0: Verteidigungsminister Boris Pistorius hat auf eine enge strategische Partnerschaft mit Kanada gepocht. Der SPD-Politiker sagte in Montreal, es gebe verteidigungs- und sicherheitspolitisch riesiges Potenzial. Außerdem könnte die Zusammenarbeit mit Blick auf Energie und Rohstoffe ausgebaut werden. Pistorius warb bei seiner Auslandsreise unter anderem für den Kauf von U-Booten des Kieler Herstellers TKMS. Sollte Kanada mehrere U-Boote bei TKMS in Auftrag geben, könnte es zusammen mit Deutschland die größte und modernste U-Boot-Flotte innerhalb der NATO aufbauen, betonte der Verteidigungsminister. Kanada bezieht bisher rund 80% seiner Militärgüter aus den USA. Wirtschaftlich und militärisch ist das Land eng mit dem Nachbarn USA verbunden. Das Verhältnis ist jedoch seit der erneuten Amtszeit von Präsident Trump belastet. Grüne und Linke im Bundestag haben die schwarz-rote Koalition aufgefordert, zügig ein Gesetz gegen die Erhöhung der monatlichen Bezüge der Abgeordneten einzubringen. Die parlamentarische Geschäftsführerin der Linken, Latendorf, sagte der Rheinischen Post, es wäre ein wichtiges Zeichen für die Menschen im Land, die Erhöhung der Diäten so schnell wie möglich auszusetzen. Der rechtspolitische Sprecher der Grünen, Limburg, betonte, ein entsprechender Gesetzentwurf sollte bestenfalls schon in der kommenden Woche vorgelegt werden. Alles andere würde zu Recht zu massivem Frust und Empörung in der Bevölkerung führen. Gemäß bestehender Regelung würden die Diäten für Bundestagsabgeordnete zum 1. Juli um 497 Euro auf rund 12.330 Euro im Monat angehoben. Die SPD hatte sich gegen eine Erhöhung ausgesprochen, jedoch betont, dass es in der Union noch Beratungsbedarf gebe. Die schwierige Sicherheitslage im Osten der Demokratischen Republik Kongo ist nach Angaben von WHO-Direktor Tedros die größte Herausforderung im Kampf gegen das Ebola-Virus. Allein im vergangenen Monat hätten die Kämpfe zwischen Regierungstruppen und Rebellen rund 100.000 Menschen vertrieben, sagte der Chef der Weltgesundheitsorganisation nach seiner Ankunft in der kongolesischen Stadt Bunia. Dies mache es sehr schwierig, den Ausbruch einzudämmen. Es brauche dringend einen Waffenstillstand, forderte Tedros. Für die derzeit grassierende Bundibugyo-Variante des Ebola-Virus gibt es bislang weder einen Impfstoff noch eine effektive Behandlungsmethode. Die Infektionskette kann daher laut WHO nur unterbrochen werden, wenn sich Infizierte und ihre Kontaktpersonen für mindestens 3 Wochen isolieren. Die Hilfsorganisation UNICEF meldete, dass erste Hilfslieferungen aus der Europäischen Union am Abend Bunia erreichten. Darunter seien etwa Schutzmasken, Handschuhe und Medikamente. Die erste ausländische Zweigstelle der israelischen Holocaust-Gedenkstätte Yad Vashem soll in München entstehen. Wie Yad Vashem mitteilte, soll das Bildungszentrum innerhalb von 3 Jahren eröffnen. In Leipzig soll zudem eine Außenstelle vor allem für Pädagogen und Pädagoginnen geschaffen werden. Der Vorsitzende von Yad Vashem, Dayan, sagte, da man sich immer weiter von der Ära der Zeitzeugenberichte entferne, sei eine historisch fundierte Holocaustbildung wichtiger denn je. Das Wetter? Nachts gering bewölkt oder klar, Tiefstwerte im Westen 15 bis 11, sonst 10 bis 3 Grad. Am Tage verbreitet sonnig, im Nordwesten Wolkenaufzug und ab dem Nachmittag gebietsweise Gewitter mit Starkregen, Hagel und schweren Sturmböen, Unwettergefahr. Temperaturen 24 bis 33 Grad mit den höchsten Werten im Westen und Südwesten. Das waren die Nachrichten.
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2: Heute Nacht mit Katrin Wilk. 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

0: Herzlich willkommen in der Tonart Global. Heute Nacht, ich habe es angekündigt, ich habe jetzt einen Studiogast, Julia Thurau. Die ist verbunden mit einem ganz besonderen Event, einem Festival, was uns in der Vergangenheit schon zweimal verwöhnt hat. Mit was, das klären wir gleich. Herzlich willkommen, Julia.
1: Vielen Dank.
0: Hallo, wer ist Julia Thurau? Warum bist du hier?
1: Gleich eine so schwere Frage zu Beginn. Ich bin die Veranstalterin des Harmonika Fan Festivals, ein Mundharmonika Festival, das alle zwei Jahre in Berlin stattfindet.
0: Und nun zum dritten Mal. Wir befinden uns in der Nacht, in den wenigen Stunden vor dem Festival. Das beginnt heute, am 29. Mai. Das dritte Mal. Und Sie haben eben das Wort Fan gehört. Das ist nicht Fan wie der Fan, obwohl das wäre auch eine gute Brücke, weil Fans dieses kleinen, feinen Instruments gibt viele. Es sind nicht nur Nerds, wie das immer gerne abgetan wird, sondern Fan steht für F-E-N. Fascination Education Network wurde das mal überschrieben. Network ist jetzt der dritte Festivalteil, wie so eine Art Triptychon.
1: Ganz genau. Im Grunde sind es die Schwerpunkte unserer drei Festivals, wobei ehrlicherweise alle drei, also sowohl Fascination Education und Network, an jedem der Festivals eine Rolle gespielt hat, aber es sind gewisse Schwerpunkte. Und in diesem Jahr haben wir jetzt einen besonderen Schwerpunkt und das ist Network.
0: Darüber werden wir im Einzelnen noch sprechen, für Leute, die jetzt noch andocken, kommt nach Berlin auch, die von auswärts jetzt zuhören. Aber ganz basic erstmal, Julia, was ist dein persönlicher Bezug zur Mundharmonika? Wann hattest du das letzte Mal eine vor deinem Mund?
1: Ja, tatsächlich heute Morgen. Die Mundharmonika ist ein bisschen mein Morgenritual geworden, könnte man sagen. Wenn andere meditieren am Morgen, nehme ich die Mundharmonika. Also es ist tatsächlich kein Quatsch, dass es so eine Art Meditation für mich ist, wenn man das Instrument am Mund hat und wirklich die Augen schließt und einfach ein- und ausatmet und vielleicht einen ganz tiefen Ton, die mag ich besonders, spielt möglichst lang, dann ist das ein bisschen das morgendliche zu mir kommen und aufwachen, in den Tag starten.
0: Das ist toll, das ist ja auch so direkt mit dem Körper verbunden und die Vibration. Ich kann da jetzt wirklich noch meine Kindheits-Jugend-Erlebnisse greifen, wo wir auch so in Bluesphasen ich das Ding auch manchmal spielte. Und was ist aber für dich die spezielle Liebe?
1: Es ist natürlich ein sehr praktisches Instrument. Also da kann man nicht drum rumreden. Da können auch andere Instrumente selten mithalten. Die Mundharmonika passt problemlos in die Hosentasche, ist relativ robust. Man kann sie überall mit hinnehmen. Tatsächlich aber das Besondere für mich persönlich ist ihr Ton. Denn ich glaube, dass es nicht ganz verkehrt ist, dass viele Menschen gar nicht wissen, wie eine Mundharmonika tatsächlich klingen kann. Und das ist auch etwas, was wir mit dem Festival zeigen wollen, denn wenn man sich wirklich den Ton einmal genau anhört, wenn man ihn wirklich voll spielt, das heißt nicht nur reinbläst, übrigens nebenbei gesagt ist die Mundharmonika eins der wenigen Instrumente, das Töne durch Ein- und Ausatmen erzeugt. Wenn man also den Ton spielt durch Ein- oder Ausatmen und das wirklich sehr bewusst macht und sich auf den Ton und die Atmung konzentriert, dann entsteht schon eine gewisse Wärme und ein ganz warmer, voller, besonderer Sound. Und es gibt inzwischen einige Spieler, die das wirklich in Perfektion beherrschen. Immer mehr Spieler, Gott sei Dank. Aber es gibt noch viel zu wenige Menschen, die das in dieser Schönheit auch zu hören bekommen haben.
0: Da spricht schon eine eifrige Workshop-Besucherin auch aus dir. Also was du erzählst, das lässt hören und ahnen, dass du da auch schon viel raufgeschafft hast. Ich wollte noch mal kurz zurück zu deinem wunderschönen Morgenritual. Improvisierst du da oder hast du da heute Morgen zum Beispiel eine konkrete Melodie gespielt? Was hat da dein Bettchen zu hören bekommen oder schon aus dem Bettchen raus?
1: Also tatsächlich ist es die Küche, die das morgendliche Spiel zu hören bekommt, damit die Nachbarn nicht allzu viel hören. Nein, es ist tatsächlich so, dass ich vor allem improvisiere und einfach da spiele, ja, was gerade rauskommt. Also ich habe keine besondere Melodie und folgt keinen Regeln, sondern es folgt dem, was im Moment gerade ist. Und das ist das, was man mit der Mundharmonika wunderbar machen kann und was morgens wunderbar funktioniert.
0: Du hast es eben so schön beschrieben, Mundharmonika ist auch nicht gleich Mundharmonika. Wir hörten schon Zweng, die wahnsinns schrägen Vögel aus Finnland. Finnland liefert immer so wirklich sehr Kurioses, ne? Und die werden wir auch bei diesem Festival erleben dürfen. Da sehen wir ja auch schon eine Vielzahl von so einer Bassharmonika, wo man schon so ein Möbel vorm Gesicht hat und diatonisch und chromatisch und all das. Man muss da fein unterscheiden.

0: Sie befinden sich weiter in der Tonart Global. Die Mundharmonika steht im Zentrum dieser Nachtstunden. Ich freue mich sehr, Julia Thurau, den guten Geist, die Frau hinter dem Mundharmonika-Festival Berlins, hier begrüßen zu dürfen in dieser Nacht. Und wir hörten gerade eine Frau. Es gibt immer mehr Mundharmonika-Spielerinnen, immer noch nicht so richtig viele, aber die es gibt, die sind sehr, sehr gut oft, ne? Weltweit. Und das war Ariel Barth, die Israelin, die wir tollerweise jetzt ja auch in unserer Stadt zum Repertoire zählen dürfen. Ich habe mit ihr auch schon mal hier in dieser Nacht was Längeres gemacht. Sie war auch schon mal früher beim Festival und es führt mich zu einer anderen Frau, liebe Julia. Eine sehr schöne Dame im Glitzerkleid, die nicht zum ersten Mal sozusagen das Covergirl des Harmonika-Fan-Festivals Berlin ziert. Was hat es mit dieser Dame auf sich, die uns ja doch darin führt, dass es Frauen in diesem Männer-Mundharmonika-Gewerbe gibt, ne? Und gute.
1: Unbedingt. Auf unseren Plakaten, die hoffentlich alle schon in der Stadt gesehen haben und vielleicht sogar darüber hinaus, ist Sigrid Kantler zu sehen, eine in Berlin lebende Chromatikspielerin. Sie war in den 50er Jahren aktiv, hat international Konzerte gegeben und ja, ich muss schon sagen, wir haben uns ein bisschen, als wir das Bild gesehen haben, in Sigrid Kantler verliebt, weil sie einfach einen wunderschönen Blick hat. Ein ganz tolles Foto haben wir aus den 50er Jahren. Es ist schon ein klassisches Star-Foto, würde ich sagen, aber es ist einfach wunderschön. Und sie war tatsächlich eine bekannte Virtuosin auf der Mundharmonika und hat leider Anfang der 60er Jahre aufgehört. Leider wissen wir ganz, ganz wenig nur über sie. Und wer immer gerade zuhört und vielleicht eine Geschichte von und über Sigrid Kantler weiß, herzlich gerne. Wir würden gerne mehr erfahren, denn tatsächlich in diesem Jahr feiern wir oder würde sie vielmehr ihren 100. Geburtstag feiern. Und dieses Festival ist auch ein bisschen ihr zu Ehren gewidmet, ihrem 100. Geburtstag. Und es gibt leider außer einem Artikel in dem Berliner Tagesspiegel nicht viel, was wir wissen.
0: Und da steht unter anderem, dass ihr Hit, ihr persönlicher, den sie offenbar auch sehr gern spielte, auf der Mundharmonika von Ernesto Lecuona, ein großer kubanischer Musiker und Komponist, die Malagueña, die wir alle kennen, sehr gerne gespielt hat. Ich habe da mal eine von offenbar doch etlichen Mundharmonika-Interpretationen rausgesucht von einem Argentinier.

0: du sagtest, in Berlin Lebende, genau. Sie ist in Berlin 2001 schon verstorben. Ne?
1: Ja.
0: Und so klar, dieses Foto ist, man denkt, oh, da gibt es bestimmt Archive voll Material, so rätselhaft ist ihre Geschichte leider und lässt sich auch nicht so richtig ans Licht bringen. Ne?
1: Leider nein.
0: Und das führt uns aber zu den Damen, die durchaus auch dieses Jahr, wie schon in den letzten zwei Ausgaben, vor vier Jahren vertreten sind. Zwei, Ariel Barth, erwähnte ich, war vor zwei Jahren mit dabei. Und wir haben in diesem Jahr eine Brasilianerin und eine Niederländerin.
1: Die Hermine Deolo, eine Jazzmusikerin aus den Niederlanden. Sie ist sicherlich diejenige Mundharmonika-Spielerin, die am bekanntesten ist und vor allen Dingen am längsten im Geschäft ist. Sie wurde von Toots Thielemann selbst, immerhin Jazzlegende und Mundharmonika-Legende schlechthin, als seine weibliche Nachfolgerin bezeichnet, so heißt es zumindest. Und sie kommt mit einem ganz tollen Jazz-Gitarristen, Anton Gutsmitz. Die beiden haben jetzt gerade auch ein neues Album veröffentlicht. Und ich freue mich sehr, dass die beiden auch auf unserem Festival spielen werden und das vor allen Dingen am Freitag eröffnen.
0: Und die zweite, auch interessant, Brasilien hat durchaus auch einiges in Sachen Mundharmonika zu bieten.
1: Ja, Lateinamerika und sowieso ist sehr stark mit der Mundharmonika vertreten. Unsere zweite Musikerin, die wir auf dem Festival haben, ist Indjara Swahi. Indjara Swahi aus Brasilien ist insofern besonders, als dass sie diatonische Mundharmonika spielt. Das ist die Mundharmonika, die man normalerweise als Bluesharp kennt, also kleinhandlich, 10 Kanäle. Und sie spielt dieses Instrument auf eine sehr besondere Art und Weise.
0: Wie wäre die zu beschreiben?
1: Sehr melodisch, und sie ist Bluesmusikerin tatsächlich und hat auch als solche angefangen. Und im Moment entwickelt sie sich, so zumindest mein Eindruck, sehr hin, dass sie brasilianische Rhythmen mit einbezieht, dass sie Samba-Rhythmen in ihre Melodien, ihre eigenen Kompositionen mit einfügt. Und das gibt so einen ganz besonderen Charme ihrer Musik. Und die Mundharmonika, die ja, wenn man sie dann chromatisch spielen möchte, das heißt auch mal die Töne außerhalb der eigentlichen Tonleiter spielen möchte, manchmal schon etwas scharf klingen kann. Bei ihr klingt sie wunderbar weich und hat eben den warmen Ton, den ich vorhin schon beschrieben habe. Und es klingt sehr natürlich bei ihr. Und ich bin auch sehr glücklich, dass sie ihr neues Album, was im April erst herausgekommen ist, auch bei uns vorstellen wird.
0: Into the Wind heißt das. Vor allen Dingen interessant, diatonische Mundharmonika Goes Pandeiro, also dieses typische Tamburin, was in der Samba-Musik auch ganz wichtig ist. Lebt sie denn weiterhin in Brasilien oder ist sie in Europa auch?
1: Sie lebt in Brasilien.
0: Sie kommt aus Curitiba, kann ich noch nachreichen. Das ist irgendwie Südosten Brasiliens, die Hauptstadt von Paraná. Also nicht alles kommt aus Rio und aus Sao Paulo. Das ist ganz interessant, weil Curitiba hat auch wirklich interessante eigene Volksmusik. Also von daher bringt sie da auch vielleicht eben so einen ganz anderen Wind mit rein. Wir hören sie gleich von dem neuen Album. Liebe Festivalbesucher, Besucherinnen, dies und vieles mehr wird man dann lernen können beim Festival, wenn die Leute auftreten. Und wir hören jetzt diese beiden Frauen, die beim diesjährigen Festival auftreten werden, die Brasilianerin und die Niederländerin, die weibliche Toots Thielemans, der ja Belgier war. Wir werden auch gleich noch feststellen, irgendwie ist Belgien auch ein bisschen so ein Epizentrum durch Toots geworden, der Mundharmonika so ein bisschen. Aber wir sehen, andere neue Epizentren sind Brasilien und die Niederlande sowieso auch schon längst. Voilà.

0: Weiterhin bei mir zu Gast Julia Thurau, die Macherin des diesjährigen und auch schon der letzten Ausgaben des Mundharmonika-Festivals hier in Berlin. Das hat auch schon eine Strahlkraft in die ganze Republik und auch darüber hinaus durch die internationalen MusikerInnen kommen auch, hatte ich die letzten Jahre erlebt, manchmal auch Leute, die dann gerade durch Europa kommen, auch Musiker, die dann mit abhängen und dann auch bei den Sessions. Jeder Festivalabend geht mit so einer Session zu Ende. Und wir haben 9 Konzerte an 3 Tagen. Also man bekommt da richtig so ein kleines, feines, internationales Paket an jedem dieser 3 Festivaltage. Das Festival, was wie gesagt heute Abend beginnt, heute Abend, den Ort haben wir noch gar nicht genannt, Kulturbrauerei Kesselhaus und Maschinenhaus. Dort wird das wie auch schon in den letzten Jahren stattfinden, liebe Julia. 9 Konzerte, ist immer diese müßige Frage, was sind so deine Lieblingsbabys? Man kann ja gar keinen bevorzugen von diesen meisterhaften Leuten, die da auftreten?
1: Ja, tatsächlich ist das eine der schwersten Fragen, weil wir haben an 3 Tagen 9 Konzerte, aber auch 9 unterschiedliche Genres. Und deswegen fällt mir eine Auswahl wirklich sehr, sehr schwer, weil letzten Endes ist jedes ein Headliner für sein jeweiliges

0: und wirklich eine ganz, ganz traditionelle Form amerikanischer Musik. Und er spielt teilweise mit einem selbstgebauten Megafon. Also da würde ich sagen, das verspricht auf jeden Fall sehr spannend zu werden. Danach kommt ein eher alteingesessener Blues-Mundharmonikaspieler, also der wirklich schon 50 Jahre im Geschäft ist, Keith Dunn. Einige werden ihn sicherlich schon kennen. Auch er hat eine Besonderheit. Sein neues Album, genau heute am 29. Mai, erscheint das Album von Keith Dunn. Und wir dürfen sagen, dass unser Konzert so etwas wie eine kleine Release-Party vielleicht am Ende des Festivalabends ist.
1: Das so spricht mein Gast. Ein kleines, es ist ein richtig fettes, kann man dann sagen, manche nennen sowas immer sofort World Release in dieser ja nicht ganz unbedeutenden Stadt Berlin und diesem schon ganz und gar nicht unbedeutenden Festival, was jetzt Wacker zum dritten Mal stattfindet. Das ist toll, eigentlich so eine Koinzidenz.
0: Ja, es ist großartig und wir haben davon tatsächlich einige und das macht sehr viel Spaß, einfach auch mit welcher Freude die Musiker auch schreiben und mit welcher Freude sie ihre Musik auf dem Festival vorstellen werden. Ein ganz besonderes Konzert haben wir sicherlich noch von Steven de Brun am Samstag Abend. Dieses Konzert ist in vielerlei Hinsicht besonders. Es ersetzt ein Konzert eines indischen Mundharmonikaspielers, Subhranil Sarkar. Ich habe es bestimmt falsch ausgesprochen, er möge mir verzeihen. Aber der junge Spieler aus Indien und seine beiden Musikerkollegen haben leider kein Visum bekommen und werden nicht kommen können. Wir haben dann tatsächlich einen weiteren Musiker angefragt, um eben eine ähnliche musikalische Farbe vielleicht zu bekommen. Und das war Babak Safaniyat aus dem Iran. Aus verständlichen Gründen ist es ihm leider auch nicht möglich zu kommen. Und ich bin sehr, sehr glücklich. Wir hätten keinen besseren finden können, um diese beiden irgendwo zu vertreten, in gewisser Weise, als Steven de Brun aus Belgien, der mit seiner Musik wirklich eine Weltreise macht und die Zuhörer mitnimmt auf eine fantastische Weltreise. Und ich freue mich auch, dass er eine wunderbare Tombak-Spielerin aus Berlin als Begleitung bekommen hat, Roshana Graffani. Sie wird ein bisschen auch die orientalische Farbe nochmal zusätzlich mit reinbringen. Und ich bin sehr glücklich, dass die beiden am Samstagabend auftreten werden.
1: Wow, das ist auch mal ein ganz spezieller Respekt an dich, liebe Julia, die du dann last minute und in diesen jetzigen Zeiten, wo auch alleine schon durch weltpolitisches ja so viel an Veränderungen in den Line-ups der Musiker, Musikerinnen passiert. Und Steven de Bruyne, den werden wir hören. Und das ist sehr schön, das ist eine Duo-Arbeit. In der Konstellation war er schon mal beim Festival bei der ersten Ausgabe vertreten.
0: Ja, er war damals mit einem Kontrabassisten da und jetzt kommt er tatsächlich als Solist, unterstützt eben von Roshana Graffani in dem einen oder anderen Stück.
1: Und wir werden aber jetzt eine Aufnahme hören von Steven de Bruyne, nochmal sozusagen auch rückerinnernd, zusammen mit dem Kontrabassisten Jasper Houtekeet. So spreche ich ihn jetzt mal ganz falsch belgisch wahrscheinlich.

0: Wir hörten zuletzt Yotam Ben-Or, Israeli, aber auch Belgier. Den hatte ich hier in der Nachtsendung, in der Jazz- oder in der Globalsendung auch schon öfters gespielt. Ein toller israelischer Mundharmonikaspieler. Wird am dritten Festivaltag auftreten, liebe Julia Thurau, die Macherin des Festivals, weiterhin hier im Studio. Zu dem Yotam noch was zu sagen. Du magst ihn auch sehr, ne?
1: Ja, er ist ein fantastischer Musiker, dessen Musik wirklich entführt. Das klingt immer ein bisschen prosaisch, wenn man sagt, man gerät ins Träumen. Aber wenn man Yotam Ben-Or zuhört, dann kann man wirklich einfach die Augen schließen und sich einfach nur irgendwo in eine Traumwelt begeben und genießen.
0: Und ihm wird folgen, und da müssen wir gleich nochmal ausführlicher drüber reden, das Free Reeds All-Star Ensemble. Das ist sozusagen dann der Impro-Gipfel, der auch die ganzen Verwandtschaften, Seelen und ja, doch auch richtige Verwandtschaften zwischen Instrumenten nochmal so aufmacht und klar macht. Mundharmonikas, die Mundorgel, Scheng, die kennt der eine, die andere auch in der Globalsendung allemal. Und wir haben aktuell das Instrument Akkordeon als Instrument des Jahres. Die alle sind Durchschlagzungeninstrumente.
1: Unser diesjähriger Schwerpunkt, wir hatten ja vorhin schon mal die Schwerpunkte erwähnt, ist Network. Und wir mussten nicht lange überlegen im Jahr des Akkordeons, was unser Networking-Schwerpunkt sein könnte. Das wird das Networking sein mit anderen Vertretern unserer Instrumentenfamilie, den sogenannten Instrumenten mit durchschlagender Stimmzunge, kurz auch Zungenschlaginstrumente oder Durchschlagzungeninstrumente.
0: Klingt alles Loyon, ne?
1: Furchtbar kompliziert, aber es sind ganz wunderbare Instrumente. Vier, mit denen wir uns verbinden werden, das ist neben der Mundharmonika das Akkordeon. Es ist die Maultrommel als eines der ältesten Instrumente dieser Familie, zusammen mit der vielleicht auch noch etwas älteren Sheng, das ist die chinesische Mundorgel. Und die wird gespielt bei uns auf dem Festival tatsächlich von einem sehr bekannten, international gefeierten Sheng-Spieler, Wu Wei, der auch der Schirmherr unseres musikalischen Programms des Festivals sein wird. Und ja, wir freuen uns sehr, dass wir diese vier Instrumente alle zusammen auf der Bühne haben werden. Da muss ich gleich noch ein kleines weiteres Jubiläum anfügen, das wir bei diesem Festival haben werden. Und zwar feiern wir auch 30 Jahre Zungenschlagfestivals. Die Zungenschlagfestivals wurden in Berlin erstmals durchgeführt 1996 im Podewil in Berlin und wurden veranstaltet von meinem Festivalpartner und unserem jetzigen künstlerischen Leiter Sören Birke. Und sind natürlich auch für uns Mundharmonikaspieler immer etwas ganz Besonderes gewesen. Und das Harmonika Fan Festival darf sich so ein bisschen in der Nachfolge der Zungenschlagfestivals auch sehen.
0: Ach, das ist interessant, weil man liest in der Festivalinfo auch dieses Gipfeltreffen, jetzt all dieser miteinander verwandelt von dir gerade genannten Instrumente. Das gab zum letzten Mal vor 30 Jahren. Man muss anführen, das Podewil war auch schon zu DDR-Zeiten. Wir reden von Ostberlin, ne? Kesselhaus Kulturbrauerei ist auch im alten Ostberlin sozusagen, Prenzlauer Berg. Also das meint, dass das vor 30 Jahren zuletzt solche großen Verbandlungen in einer Konzertform auch dank Sören Birke stattfanden. Sören Birke ist der Mann, der auch hinter den Aktivitäten, hinter den Konzerten der Kulturbrauerei steckt, in Kesselhaus.
1: Auf jeden Fall.
0: Kesselhaus kennen vielleicht einige von Ihnen durch auch andere Festivals und natürlich auch durch das Harmonika-Festival aus den letzten Jahren. Das ist der große, auch eine Maschinenhalle fast, und das kleine Maschinenhaus ist so ein kleiner, feinerer Saal, und an beiden Orten werden wir die Sachen dann erleben können. Natürlich dieses Gipfeltreffen, dann dieses Free Reeds All-Star Ensemble wird dann im Kesselhaus das Festival beenden, und dazwischen gibt es auch an jedem Tag die Workshops, Masterclasses der Beteiligten.
1: Während der Festivaltage, vor allen Dingen am Samstag und am Sonntag, werden wir mehr als 10 Masterclasses und Workshops haben, wo sich Mundharmonikaspieler ja so ein bisschen was von ihren Stars, könnte man fast sagen, abgucken können und wo sie einfach tiefe Einblicke bekommen in das, was das Spiel derjenigen ausmacht, die abends auf der Bühne stehen. Und das ist einfach ein sehr beliebtes Format. Und selbst für Musiker oder Musikinteressierte, die nicht Mundharmonika spielen, ist das einfach spannend zu sehen, wie diese Profis ihre Musik beschreiben und erklären, was, aus welchen Gründen sie wie machen. Und das kann ich nur jedem empfehlen, der einfach mal ein bisschen hineinschnuppern möchte. Neben den Mundharmonika-Workshops werden wir dieses Jahr, und da sind wir wieder beim Network, auch einen Maultrommel-Workshop haben. Der ist tatsächlich für Einsteiger und Menschen, die noch nie eine Maultrommel in oder am Mund gehabt haben. Wer so da hineinschnuppern möchte, herzlich gerne und herzlich willkommen. Und ich muss noch dazu sagen, dieses Gipfeltreffen, wie du es genannt hast, gibt es am Sonntagnachmittag schon in etwas kleinerer Form. Und zwar in Form eines Musikmärchens des Landesmusikrats. Dieses Musikmärchen findet statt im Rahmen einer Reihe im Instrument des Jahres-Projekt, also im Rahmen des Akkordeons, und wird eine Geschichte erzählen. Es ist sogar die kleine Mundharmonika, die die Geschichte erzählt, wie sie eben das Akkordeon bewundert, aber letztendlich dann doch von Cheng und Maultrommel erfährt, worauf es wirklich im Leben eines Musikinstruments ankommt.
0: Das klingt süß und auch sehr kinderfreundlich. Also ich denke, die Fans von Fan haben sich dieses verlängerte Wochenende sowieso schon freigehalten, was heute beginnt. Die nächsten 3 Tage stehen ganz im Zeichen der Mundharmonika und all ihrer Geschwisterchen. Ich habe auch nochmal nachgelesen, zu den Durchschlag-Zungeninstrumenten gehört auch das Harmonium. Harmonium wird nicht mit von der Partie sein.
1: Nein, haben wir diesmal nicht
0: dabei. Aber mein Gott, es bleibt ja kein Wunsch offen. Und wir werden auch noch mal den Maultrommel-Guru unserer Stadt zumindest, Sören Birke, mein Gott, der Mann macht einerseits, ist Veranstalter und ist auch nicht auch so ein sehr Musikwissender. Ne? Ich habe so, wenn ich in Gesprächen höre, also der weiß einiges zu erzählen. Und dem werden wir auch noch mal jetzt in so einem Ausschnitt hören, damit jetzt noch so die Letzten andocken, die irgendwie Maultrommel witzig finden, aber noch nie so vielleicht so richtig einen Zugang fanden. Also da kann man sich dann per Kurs dem Instrument endlich mal widmen. Und so klingt es bei Sören Birke, der das auch in ganz verschiedenen Konstellationen auch improvisativ geht. Hier hören wir ihn.

0: Und noch ein kleines Weilchen ist Julia Thurau bei mir zu Gast, die Mundharmonika-Frau unserer Stadt mit Sören Birke als künstlerischer Leiter des Festivals. Das war zuvor nicht so. Wir müssen noch mal auch kurz in die Geschichte des Festivals gehen. Da gehört ein wichtiger Mann dazu, der leider jetzt nicht mehr dazugehört, liebe Julia.
1: Ja, also Sören Birke war tatsächlich der Ausschlaggeber für das Festival. Dass es das Festival überhaupt gibt, ist tatsächlich ihm zu verdanken, denn er hat, ich meine, es wäre 2018 herum gewesen, vielleicht auch ein bisschen früher schon, den Auftrag zur Konzeption dieses Festivals gegeben, und zwar an den Berliner Mundharmonikaspieler Marko Jovanovic. Und der hat dieses Festival konzipiert, und ich war damals Schülerin bei Marko Jovanovic, und da ich auch Event- und Kommunikationsmanagerin war, bin ich irgendwo plötzlich mittendrin gewesen und hatte das fantastische Glück, einfach mit Sören und Marko zusammen dieses Festival ins Leben zu rufen. Und Sören und ich führen das jetzt weiter. Marko hat sich nach dem letzten Festival ein bisschen herausgezogen aus der Festivalorganisation, da er hauptsächlich Musiker ist, um sich wieder stärker auf seine eigene Musik zu konzentrieren. Und wir werden jetzt dieses Festival mit dem diesjährigen Networking-Schwerpunkt weiterführen.
0: Insofern machen wir auch mal noch keine Zukunftspläne, jetzt erstmal volle Kraft auf diese wunderbare, ich bin ganz überzeugt schon jetzt, sicherlich wunderbar sich gestaltende dritte Festivalausgabe. Aber wir dürfen mal leicht zukunftsoptimistisch, das habe ich übrigens auf dem Weg hierher ins Radiostudio überlegt, dachte ich, Mensch, Mundharmonika-Instrument des Jahres steht doch auch längst an. Das ist hier sozusagen das Petting, sage ich mal, sozusagen die Hinführung. Dieses Jahr ist das Akkordeon, wir können es nicht genug sagen, Akkordeon-Instrument des Jahres 2026, aber es gibt die Idee vielleicht, das kleine Schwesterchen als vollwertiges nochmal für ein ganzes Jahr Protagonistin sein zu lassen.
1: Ja, wir hoffen natürlich sehr, dass die Mundharmonika nicht nur von den Berliner oder von den deutschen Mundharmonika-Nerds oder Fans gehört und gesehen wird, sondern dass wir sie eben auch breiter vorstellen können. Ein Jahr der Mundharmonika wäre natürlich ein Traum, denn diese Jahre eines besonderen Instrumentes sind natürlich auch deswegen initiiert worden, um weniger bekannte Instrumente sichtbarer zu machen. Jetzt kann man zwar sagen, jeder kennt die Mundharmonika, und ich würde behaupten, ja, so ist es wahrscheinlich, und in sehr vielen Haushalten der Welt oder Deutschlands zumindest gibt es tatsächlich eine Mundharmonika, aber wie wir eingangs schon gesagt haben, nur wenige wissen wirklich, wie sie klingen kann, und sie wird vor allen Dingen nicht anerkannt als wirkliches Musikinstrument, sondern eher so ein bisschen abgetan, naja, als so ein Instrument, das man ja irgendwie schon kann und man muss es nicht lernen. Man muss einfach nur so ein bisschen drauf rumspielen und dann klingt es schon. Auf einer gewissen Ebene stimmt das, ja, aber wenn man dieses Instrument wirklich virtuos spielen möchte, dann ist es lernintensiv wie jedes andere Instrument auch, und es hilft sogar, wenn man dann Noten kann.
0: Und diese unzähligen Musikerinitiativen, Workshops, kleinere Kurskontexte, gibt es eigentlich irgendwo auf dieser Welt, spätestens im Toots Thielemans Land Belgien, schon auch richtige schulische Kontexte, gar universitäre, wo die Mundharmonika irgendwie ausgebildet wird in irgendeiner Form, klassisch oder?
1: In Europa muss man tatsächlich lange suchen. Es gibt in Asien natürlich, Asien ist sehr stark mit der Mundharmonika, und da ist es auch ein anerkanntes und ganz reguläres Instrument der Klassik, auch im Pop, auch in den traditionellen Musiken oft vertreten. In Lateinamerika ist es ebenfalls sehr häufig inzwischen. Das haben wir nicht zuletzt Hugo Diaz zu verdanken, der mit der Mundharmonika anfangs das Bandoneon imitiert hat. Die Mundharmonika ist ein Instrument, mit dem man anfangs viel Imitation betrieben hat. Erst die jüngeren Spieler, und damit meine ich so in den letzten 40, 50 Jahren, hat sich die Mundharmonika ja so ein bisschen eine eigene Sprache, einen eigenen Klang auch erkämpft, möchte man fast meinen. Und Schulen gibt es tatsächlich in Europa, in Deutschland relativ wenig. Da arbeitet die Community auch der Mundharmonika professionellen Spieler inzwischen sehr akribisch dran und möchte wirklich für das Instrument was tun. Und wir hoffen alle sehr, dass es ja irgendwann wirklich in Deutschland wesentlich mehr Mundharmonika-Lehrer gibt und auch entsprechend mehr Kinder, Jugendliche Mundharmonika spielen lernen.
0: Und dass die Vernetzung auch weltweit funktioniert oder stattfindet, das kann man alleine beim Blick auf die Festivalseite sehen. Die Partner fand ich auch ganz interessant, nochmal durchzugehen. Da ist natürlich Toots Thielemann Legacy Foundation, aber es ist auch so eine Institution in den USA, Society for the Preservation and Advancement. Also die guten Geister und die Förderer und Kultivierer sind vernetzt. vernetzt, ne? Also die steht da einfach mit auf der Liste, aber da gibt es auch ganz direkte Verbindungen zwischen euch allen.
1: Auf jeden Fall. Das liegt zum einen daran, dass natürlich die Mundharmonika-Community, auch die professionelle Mundharmonika-Community, noch relativ klein ist. Man kennt sich und man spielt gern miteinander und spielt gerne zusammen. Wir haben mit dem Harmonika-Fan-Festival inzwischen auch eine Partnerschaft initiiert und ich habe Kontakt aufgenommen mit Kollegen und mit Festivalkollegen in Europa. Und wir haben eine lockere Partnerschaft zwischen dem Festival in Spanien, in Calella, Calmont in Frankreich bei Toulouse und Mailand. Und Calmont wird jetzt den Anfang machen. Und ja, wir werden sicherlich gemeinsam weiterhin für die Mundharmonika einstehen, haben Unterstützung außerhalb Europas durch Harmonica UK in England und das Spa-Festival, was du genannt hattest, in den USA.
0: Sagt Julia Thurau, die Frau hinter dem Harmonika-Fan-Festival, was heute am Freitagabend beginnt.
1: Um 19 Uhr.
0: Ich wünsche das Beste für dieses wundervolle Festival. Ich nenne es jetzt einfach schon mal wundervoll, weil wir wissen aufgrund der letzten Ausgaben, dass es wieder gut wird. Aller guten Dinge sind drei. Toi, toi, toi für das Festival und toi, toi, toi dafür, dass die Mundharmonika 2030 in aller Ohren, in aller Munde ist. Da kann man dann auch diese ganzen Verwandlungen, die wir jetzt diese Stunde lang besprechen konnten, auch nochmal, könnte man dann nochmal wunderbar vielfältig erleben. Ganz, ganz herzlichen Dank, liebe Julia, an dich. Gutes Gelingen, gutes Festival, viel, viel Glück für alles auf deinen Mundharmonika-Wegen.
1: Vielen Dank, danke, dass ich da sein durfte.
0: Ja, das war Julia Thurau, die jetzt noch ein paar Stündchen schlafen wird, ehe sie sich in den Countdown dann werfen wird für die nächsten drei Tage. Harmonika mit c-fan-festival.de ist die Adresse, wo sie sich schlau machen können, was da alles passiert zwischen Freitag und Sonntag. Spannende Sachen, auch zum Lernen, zum Hören, zum Spaß haben. Und mir blutet das Herz, genau, das hat mir gar keinen Spaß gemacht, dass ich am Ende der letzten Stunde die tolle Toto La Momposina ankündigte. Und wir werden ja auch gleich das ausgiebige Konzertvergnügen haben nach den Nachrichten. Und dieses für mich immer wieder tolle Stück, ich bin nicht immer der Fan von den großen Orchester-Goes, irgendwie Folklore-Dingern, aber hier ist Toto La Momposina mit ihrem ganz bekannten Lied vom Fischer, vom träumenden Fischer, umgeben, gebettet auf dem Klang der Philharmonie, des Philharmonischen Orchesters Bogotá. Und ich möchte Ihnen das jetzt nochmal für etwas mehr Zeit, vor allen Dingen mit ihrer Stimme, ans Herz legen. Wir sind dann gleich verabredet zu einer historischen Womit-Festival-Ausgabe. Und da gehen wir, 10 Jahre zurück. Haben Sie Freude und nach den Nachrichten hören wir uns wieder.

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1: Drei Uhr, die Nachrichten. Das ukrainische Militär hat in seinem Abwehrkampf gegen den russischen Angriffskrieg erneut Ziele des Gegners beschossen. Bei einem Drohnenangriff im russisch kontrollierten Teil der ostukrainischen Region Donetsk sind nach Angaben der dortigen Behörden 3 Menschen getötet worden. Bei den Opfern soll es sich um Mitarbeiter eines Wasserversorgers handeln. Auch in der russischen Grenzregion Bryansk schlugen nach Angaben des dortigen Gouverneurs ukrainische Drohnen ein. Ein Mann sei dabei ums Leben gekommen. Russland hat in den Tagen zuvor seine Angriffe auf die Ukraine intensiviert. In einer Dringlichkeitssitzung des Sicherheitsrats der Vereinten Nationen warnte UNO-Generalsekretär Guterres am Abend vor einer weiteren Eskalation. Er erklärte, momentan würden täglich mehr getötete Zivilisten verzeichnet als in den Vorjahren. Die USA und der Iran stehen nach Angaben von US-Vizepräsident Vance kurz vor einem Abkommen. Man sei noch nicht am Ziel, aber habe in den Verhandlungen über eine Verlängerung des aktuellen Waffenstillstands viele Fortschritte gemacht, sagte Vance in Washington. Es gebe Unstimmigkeiten, die die iranische Urananreicherung betreffen. Noch habe Präsident Trump einer Einigung nicht zustimmen können. Einen Medienbericht, wonach sich beide Seiten auf ein vorläufiges Rahmenabkommen verständigt haben, wies die iranische Seite zurück. Die Nachrichtenagentur Axios hatte berichtet, dass die Waffenruhe um 60 Tage verlängert werden soll. Zudem seien Verhandlungen über Irans Atomprogramm und ein uneingeschränkter Schiffsverkehr durch die Straße von Hormuz vorgesehen. Nach dem Unglück auf dem Gelände einer Verpackungsfirma im Nordwesten der USA hat die Feuerwehr 6 der 9 zuletzt noch als vermisst geltenden Arbeiter tot geborgen. Die Zahl der bestätigten Todesopfer steigt damit auf 8. Die Einsatzkräfte teilten mit, sie gingen nicht mehr davon aus, noch Überlebende zu finden. Auf dem Industriegelände in Longview im Bundesstaat Washington war am Dienstag ein Tank mit ätzender Weißlauge geborsten. Große Mengen der Chemikalie traten aus. Das Unternehmen stellt Papier und Verpackungen für Flüssigkeiten her. Es beschäftigt rund 1000 Mitarbeiter. Im Prozess um einen geplanten Anschlag auf ein Konzert der US-Sängerin Taylor Swift in Wien ist ein 21-jähriger Islamist zu 15 Jahren Haft verurteilt worden. Die Geschworenen am Landgericht Wiener Neustadt befanden den Angeklagten, einen Österreicher mit nordmazedonischen Wurzeln, zudem der Bildung einer Terrorzelle schuldig. Außerdem habe er einen weiteren Islamisten unterstützt, der 2024 in Mekka bei einem Messerangriff saudi-arabische Sicherheitskräfte verletzte. Dafür wurde ein Mitangeklagter zu 12 Jahren Haft verurteilt. Der Hauptangeklagte hatte zugegeben, dass er im August 2024 einen Anschlag auf ein Konzert von Taylor Swift in Wien geplant hatte. Dabei wollte er vor dem Ernst-Happel-Stadion möglichst viele Fans der Sängerin töten. Kurz vorher wurde er festgenommen. Die 3 Konzerte in der österreichischen Hauptstadt wurden abgesagt. Angesichts der Hitzewelle fordern Patientenschützer mehr Schutz für Pflegeheime und Krankenhäuser. Der Vorsitzende der Deutschen Stiftung Patientenschutz, Brüsch, sagte der Rheinischen Post, noch immer seien Einrichtungen nicht für den Klimawandel gewappnet. Deshalb litten Hunderttausende Krankenhauspatienten und Pflegeheimbewohner im Sommer erneut unter den extremen Temperaturen. Brüsch forderte, Gesundheitsministerin Warken sowie Umwelt- und Klimaschutzminister Schneider müssten noch in diesem Jahr verbindliche Investitionen zusagen. Ähnlich äußerte sich der Sozialverband VdK. Alte Gebäude ohne Klimaanlagen seien eine zusätzliche Belastung für die Gesundheit von Patienten und Bewohnern. Daher sollten Heime und Kliniken für einen effektiven Hitzeschutz aufgerüstet werden, forderte Verbandspräsidentin Bentele. Das Wetter, nachts gering bewölkt oder klar, Tiefstwerte im Westen 15 bis 11, sonst 10 bis 3 Grad. Am Tag verbreitet sonnig, im Nordwesten Wolkenaufzug und ab dem Nachmittag gebietsweise Gewitter mit Starkregen, Hagel und schweren Sturmböen. Unwettergefahr. Temperaturen 24 bis 33 Grad mit den höchsten Werten im Westen und Südwesten. Das waren die Nachrichten.
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2: Weiterhin mit Katrin Wilke in dieser Nacht. Herzlich willkommen, guten Morgen. Und wir gehen jetzt zusammen ins Konzert, wie angekündigt, nach draußen unter lauen Juli-Himmel zum renommierten englischen Womit Festival. Damals 2015, da trat die kürzlich verstorbene Toto La Monpossina nicht zum ersten Mal auf. Sie war mindestens schon, ich glaube nur einmal noch weiter dort, 1984. Da war sie Mitte 40, aber immer noch kraftvoll und charismatisch, ganz offenbar auch lustig. Dann gut 30 Jahre später, 2015, diese kleine, stets in ihren farbenprächtigen traditionellen Gewändern auftretende Afro-Kolumbianerin, umgeben von großer Band, ihren Tamboreros. Die Perkussion ist zentral in all den zu Toto gehörenden, von ihr mit größtem Eifer, mit größter Liebe kultivierten und auch wachgehaltenen Musiktradition. Und zwar nicht nur die Cumbia, die wir am ehesten ja hierzulande noch und weltweit kennen, deren Inkarnation Toto quasi auch ist, wie die Cumbia, die so ein Hybrid ist aus indigenem, spanischem, afrokolumbianischem, so ist das auch genau Toto La Monpossina selbst. Mit 85 Jahren, wie gesagt, am 17. Mai in Mexiko, wo sie in letzter Zeit auch oft lebte, verstorben, wurde ihr dieser Tage ein offenbar sehr berührendes letztes öffentliches Geleit in Bogotá beschert. Man kann da viele Aufnahmen zu im Netz finden. Und da sollte man ganz in Totos Geiste auch nicht in Schwarz erscheinen, sondern in Bunt oder Weiß. Und heute, Freitagabend, dann also mit der Zeitverschiebung, geht sie beziehungsweise ihre Asche dorthin zurück, wo alles angefangen hat, wo Toto La Monpossina auch ihr ganzes Tun und Fühlen so ein bisschen verortet. Mompox oder Mompos, auch Teil vom Künstlernamen Monpossina, eine kleine Gemeinde, wird auch die Stadt Gottes genannt am Magdalena-Fluss im Norden Kolumbiens. Und dem Fluss, wird heute Abend im engen Familienkreis die Asche übergeben von Sonia Basantavides, einmal sei ihr bürgerlicher Name genannt. Begeben wir also uns dorthin in dieses Konzert, das auch gleich mit diesem emblematischen El Pescador, der Fischer, begann, den wir gerade ja eben hörten, orchestral. Ich werde mich zwischendurch nochmal melden und Ihnen zum Beispiel die Namen der Stücke nennen. Ich habe den euphorischen Applaus ein wenig gekürzt, vor allen Dingen den ewig lang ganz am Ende, einfach damit wir so viel wie möglich von diesem Konzert genießen können. Ich bin sehr dankbar, übrigens Toto La Monpossina einmal auch zu einem Gespräch getroffen zu haben, wo sie trotz angeschlagener Stimme plötzlich kurz ins Singen kam. Und es war einer dieser romantischen Boleros, ich habe es mal mitgebracht, die auch nie in ihrem Repertoire gefehlt haben.
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4: 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Muchas gracias.

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1: Ja, da sagte sie eben noch, Totò la Momposina, jedes Konzert ist was ganz Neues, Erstmaliges. Totò la Momposina nicht mehr unter uns, aber in vielen Dokumenten verfügbar und ihre Musik anhörbar. Hier 2015 beim Womad Festival. Totò la Momposina y sus tambores. Und nach jenem Konzert ist sie noch 7 Jahre aktiv gewesen, bis 22. Dann hat sie sich aus gesundheitlichen Gründen sicher mit schwerem Herzen aus ihrem Bühnenleben zurückgezogen. Und ich liefere kurz die Tracks. Da waren am Anfang 2 Traditionals, Garabato und La Verdolaga, also noch nicht der Pescador, den ich vorhin gedacht habe, der den Anfang gemacht hatte. Dann Kompositionen Adios Fulana, Manita Oribe, und eben zuletzt das flotte Chichimani, Salsa a lo Colombiana. Und was steht uns noch bevor? Das sind alles Kompositionen großer Folkloristen Kolumbiens, nicht aus ihrer eigenen Feder. Curura, El Pescador, dann endlich Tres Clarinetes, Aron de Memetoyo und Tambolero. Viel Spaß.
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1: Vier Uhr die Nachrichten. Die schwierige Sicherheitslage im Osten der Demokratischen Republik Kongo ist nach Angaben von WHO-Direktor Tedros die größte Herausforderung im Kampf gegen das Ebola-Virus. Allein im vergangenen Monat hätten die Kämpfe zwischen Regierungstruppen und Rebellen rund 100.000 Menschen vertrieben, sagte der Chef der Weltgesundheitsorganisation nach seiner Ankunft in der kongolesischen Stadt Bunia. Dies mache es sehr schwierig, den Ausbruch einzudämmen. Es brauche dringend einen Waffenstillstand, forderte Tedros. Für die derzeit grassierende Bundibugyo-Variante des Ebola-Virus gibt es bislang weder einen Impfstoff noch eine effektive Behandlungsmethode. Die Infektionskette kann daher laut WHO nur unterbrochen werden, wenn sich Infizierte und ihre Kontaktpersonen für mindestens 3 Wochen isolieren. Die Hilfsorganisation UNICEF meldete, dass erste Hilfslieferungen aus der Europäischen Union am Abend Bunia erreichten. Darunter seien etwa Schutzmasken, Handschuhe und Medikamente. Das ukrainische Militär hat im Abwehrkampf gegen Russland erneut Ziele des Gegners beschossen. Bei einem Drohnenangriff im russisch kontrollierten Teil der ostukrainischen Region Donetsk sind nach Angaben der dortigen Behörden 3 Menschen getötet worden. Bei den Opfern soll es sich um Mitarbeiter eines Wasserversorgers handeln. Auch in der russischen Grenzregion Bryansk schlugen nach Angaben des dortigen Gouverneurs ukrainische Drohnen ein. 1 Mann sei dabei ums Leben gekommen. Die ukrainischen Streitkräfte meldeten wiederum russische Angriffe auf die Region Odessa. Zudem schlug eine Drohne in der rumänischen Stadt Galatz nahe der Grenze zur Ukraine in ein Hochhaus ein. Ob das Flugobjekt aus Russland kam, ist noch nicht bestätigt. Verteidigungsminister Pistorius hat auf eine enge strategische Partnerschaft mit Kanada gepocht. Der SPD-Politiker sagte in Montreal, es gebe verteidigungs- und sicherheitspolitisch riesiges Potenzial. Außerdem könnten die Zusammenarbeit mit Blick auf Energie und Rohstoffe ausgebaut werden. Pistorius warb bei seiner Auslandsreise unter anderem für den Kauf von U-Booten des Kieler Herstellers TKMS. Sollte Kanada mehrere U-Boote bei TKMS in Auftrag geben, könnte es zusammen mit Deutschland die größte und modernste U-Boot-Flotte innerhalb der NATO aufbauen, betonte der Verteidigungsminister. Kanada bezieht bisher rund 80% seiner Militärgüter aus den USA. Das Verhältnis beider Länder ist jedoch seit der erneuten Amtszeit von Präsident Trump belastet. Grüne und Linke im Bundestag haben die schwarz-rote Koalition aufgefordert, zügig ein Gesetz gegen die Erhöhung der monatlichen Bezüge der Abgeordneten einzubringen. Die parlamentarische Geschäftsführerin der Linken, Latendorf, sagte der Rheinischen Post, es wäre ein wichtiges Zeichen für die Menschen im Land, die Erhöhung der Diäten so schnell wie möglich auszusetzen. Der rechtspolitische Sprecher der Grünen, Limburg, betonte, ein entsprechender Gesetzentwurf sollte bestenfalls schon in der kommenden Woche vorgelegt werden. Alles andere würde zu Recht zu massivem Frust und Empörung in der Bevölkerung führen. Gemäß bestehender Regelung würden die Diäten für Bundestagsabgeordnete zum 1. Juli um 497 Euro auf rund 12.330 Euro im Monat angehoben. Die SPD hatte sich gegen eine Erhöhung ausgesprochen, jedoch betont, dass es in der Union noch Beratungsbedarf gebe. Der frühere polnische Justizminister Bodnar erhält am Abend den Hambacher Freiheitspreis. Bodnar werde für sein langjähriges konsequentes Engagement für Menschenrechte, Rechtsstaatlichkeit und unabhängige demokratische Institutionen ausgezeichnet, teilte die pfälzische Stadt mit. Die Laudatio beim Festakt im Hambacher Schloss hält Bundespräsident Steinmeier. Der Preis ist mit 10.000 Euro dotiert und wird zum 3. Mal verliehen. Vorherige Preisträger waren der ehemalige Bundespräsident Gauck und die russische Menschenrechtsaktivistin Schabakowa. Das Wetter: Nachts gering bewölkt oder klar, Tiefstwerte im Westen 15 bis 11, sonst 10 bis 3 Grad. Am Tag verbreitet sonnig, im Nordwesten Wolkenaufzug und ab Nachmittag gebietsweise Gewitter mit Starkregen, Hagel und schweren Sturmböen, Unwettergefahr. Temperaturen 24 bis 33 Grad mit den höchsten Werten im Westen und Südwesten. Das waren die Nachrichten.
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2: Und noch für eine Stunde haben wir das Vergnügen, Katrin Wilke am Mikrofon. Und ja, da Totolo Mompusina sie ja schon von den Sitzen, von den Sofas, aus den Betten rausgekriegt hat, können wir auch gleich weiter tanzen. Yeah.

Horse with a Blind von der Band Pigeon. Ein sehr verheißungsvolles Debüt haben diese fünf in UK siedelnden Musiker da geliefert. Ich habe mir als große Afrobeat-Freundin gleich mal diesen Track rausgepickt. Es geht um Groove, es ist wirklich toll. Von wegen Brexit und Scheuklappen und Grenzen, Grenzlinien, nix ist da in der Musik. Es fällt das ja alles weg. Ganz, ganz toll. Also dieses Quintett aus UK kommt von der Küste oder ist dort zu Hause, südöstlich von London in einem Ort namens Margate. Und ja, 10 Tracks. Jeder Track hat so seinen Groove, seinen eigenen. Geht durch alle möglichen Stilistiken. With a Blind war die Afrobeat-Geschichte. Sehr, sehr schön. Also ich muss mir diese Platte auch nochmal mehrmals in Ruhe anhören. Und wir werden erstmal ein bisschen African, Pan-African bleiben, ehe wir dann, ich weiß noch nicht, wie wir da hinkommen, ins Okzitanische kommen, zu einem tollen Frauenduo, aber jetzt bleiben wir erstmal noch beim Afrikanischen, was dann auch in dem Fall in Berlin zu Hause ist, Omniversal Orchestra, tolle riesige Big Band, Afro, Tradition jeder Art, mit Jazz verquickt, werden was Neues rausbringen. Sie haben in Mali viele große Musiker getroffen. Da gab es schon mal eine Platte und auch einen ganz tollen Dokumentarfilm dazu. Es gibt weiteres Material und das wird jetzt erscheinen, zumal einer der Musiker vor nunmehr einem Jahr plötzlich viel zu jung verstorben ist. Franz Stahl, Saxophonist, Bariton-Saxophonist. Von ihm ist auch dieser Track und da hört man auch die, in dem Fall malischen Musikerfreunde sind mit dabei, Think I Found Something. Und der da rappt, da hat er sein Bariton-Saxophon noch nicht am Mund, ist auch Franz Albert Stahl, rest in peace. Sehr, sehr traurig, aber sein Geist lebt in der Musik fort.

Sehr betörend, dieser Klang. Der Musiker dahinter hat einen so langen Namen, wie die Liste lang ist, die von Instrumenten, die er spielt. Der Ghana Nana Osei Twum Barima, vor allen Dingen bekannt dafür, dass er die Seperewa spielt, eine traditionelle ghanaische Harfenlaute. Und da ist er ein Meister, wie aber auch auf anderen Instrumenten, Mbira, Bambus, Perkussion, Wassertrommeln, alles Mögliche spielt er hier. Hatte er natürlich, wie man hören konnte, auch eine Musikerin, eine Sängerin dabei, Lara Rossell. Zu der kann ich nichts sagen. Ich kann nur sagen, dass es mehr von dieser Musik geben wird. Das ist ein erster Appetitzappen von einem Album, was am 12. Juni erscheint. Und genau an diesem selben Tag erscheint auch etwas Neues von dem folgenden zu hörenden Mann, der Franco-Libanese Ibrahim Malouf, der Meister auf der Trompete, auch gerade bekannt dafür, für diese Viertelton-Geschichten auf der Trompete, die, wo manche sagen, ach, das hat er erfunden. Nein, das hat sein Vater, der auch schon ein großer Trompeter war, erfunden. Und dem widmet er nunmehr das zweite Album, Trumpets of Michel-Ange. Das ist wohl auch so ein Wortspiel mit Michelangelo, wo er liebevoll sagt, das ist der Spitzname für seinen Vater. Und da hat er sich diesmal ganz viele Gäste eingeladen. Ich wage es schon, einen ersten Appetitzappen davon rauszugeben. Ein schönes Stück, was auch eine Brücke schlägt zu der Musik danach. Malouf hier zusammen mit Brasilianern, unter anderem dem großen Meister auch auf dem Bandolin, der brasilianischen Mandoline, Hamilton Giolanda, 2-2-1.

Es kommt in den Kochtopf bei denen und aber im Schlepptau in diesem Track Lenini, der große Singer-Songwriter, nun auch schon in den 60ern und Soul Brasileiro hieß das eben, aber war, glaube ich, auch so ein Wortspiel mit Ich bin Brasilianer, Soul Brasileiro und Soul Brasileiro. Genau, Brasilien ist unter vielen anderen zum Beispiel eine Reggae-Nation, aber ist eben auch eine wahnsinnig soul-funky Gegend und Region, ein ganzes Land, wo es eine lange Soul- und Funk-Tradition gibt. Und die wird von diesen Jungs belebt. Und auch der Amito Njiloanlanda, der Bandolinspieler von vorher, Sie erinnern sich, der war im Track bei Ibrahim Malouf mit von der Partie, war eben auch hier zu hören. Sehr, sehr schön, wie sich das alles zusammenfügt. Und die sind, das ist schon mal ganz weitschweifig in den September gewedelt. Im September werden die auf Tour sein und ganz schön Etappen abarbeiten in ganz Europa und irgendwo zwischen Amsterdam und Paris wird dann Mitte September, am 18. September genauer gesagt, Berlin auch für eine Deutschlandstation sein. Am 13. September beginnt es in Paris. Oscar Ruggin und hier sind sie nochmal mit dem Titeltrack von diesem ihrem zweiten Album, was auch relativ noch frisch ist, Forza da Juventude.

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1: They Come and Go, ein panamerikanisches Singer-Songwriter-Treffen war das hier. Riverman Nick Drake ist das dahinter, der Mann, der da, aus dessen Feder das ist. Und für diesen Song taten sich zusammen der brasilianische Singer-Songwriter Sambista, Neo-Sambista, Samba-Interpret vor allem, aber eigentlich auch ein Singer-Songwriter im weitesten Sinne. Und der Artgenosse Beck, ja, der hat auch eigentlich ein Händchen für brasilianische Populärmusik. Also die hätten das gut auch ins Brasilianische, ins Portugiesische übertragen können. Aber so zu finden in dieser englischen Fassung, diese Nick Drake-Bearbeitung auf Seu Jorge's ganz neuem Album, ganz plötzlich kürzlich erschienen, The Other Side. Dort finden sich vor allen Dingen sonst brasilianische Soul-Vintage-Klassiker, dazwischen auch dieser Riverman. Und jetzt machen wir einen wirklich sportlichen Sprung von dort, von, sagen wir mal, dem ganzen Amerika, in dem Fall kann man mal Amerika sagen, Brasilien, USA, wieder ins Europäische und zwar in okzitanische Gefilde, sind immer musikalisch eine Reise wert. Erstmal hören wir da was Feines.

Wow, ein quasi neofolkloristischer Trap, La Trapa de Peseta, sehr, sehr spannende Musik aus okzitanischer Quelle, aus okzitanischem Esprit geboren, okzitanische Sprache, das wissen Sie sicher, die historische Sprache Südfrankreichs, aber auch in Katalonien in Teilen, Italien, Piemont und so weiter. In Frankreich wird sie niedergedrückt, immer wieder und bis heute. Und im Katalonischen ist sie auch, glaube ich, anerkannt. Italien weiß ich nicht ganz genau. Und da ist ein Duo dahinter. In diesem Fall waren es aber sogar drei Projekte: Cocaña La Sara Fontan Tatarellena, ein spanisch-französisches Projekt, eine Platte, die ist dieses Jahr auch erschienen. Ich habe gerade noch mal nachgeguckt, weil jetzt kommt schon wieder ein neues Album, aber das ist nur von Cocaña, ein Duo. Das ist jetzt die französische Seite. Dahinter verbergen sich Caroline Dufaux und Lila Frese. Und die haben sich hier zusammengetan in diesem Track, der noch von diesem Vorgängeralbum stammt. Aber jetzt kommt raus ein Album nur von Cocaña und das heißt Flamme. Folklore. Ich weiß nicht genau, was das Flam bedeutet, das konnte ich nicht rausfinden. Sagen kann ich Ihnen aber, dass Cocaña im Okzitanischen auch steht für Schlaraffenland, Paradies, Land des Überflusses. Also, die haben da auch einiges Kryptisches. Was nur ganz unkryptisch ist, ist, dass sie für ihre Sprache einstehen, für ihre Kultur. Das kann man bei vielen okzitanischen Musikprojekten erleben, dass das Musikmachen in den Sprachen auch wirklich ein Statement ist und eine politische Aussage. Und das liegt auch dem folgenden Track zugrunde, der also von diesem eigenen Album ist, der Titel Clam.

Nico Kanja besangen hier den zu Ende gehenden Monat Mai, Lo Mes de Mai. Die Münchner Kammer hinein, die können dieses tolle Frauenduo am 21. August erleben. Sonstige Deutschlandtermine kann ich leider noch nicht liefern. Ehe wir uns gleich bescheren lassen aus Japan, Fischfrikadellen zum Frühstück, verabschiede ich mich an dieser Stelle. Katrin Wilke mein Name. Die Musikliste finden Sie unter deutschlandfunkkultur.de/musikliste. Danke fürs Zuhören und Weiterhören von Studio 9 Kultur und Politik am Morgen. Wartet auf Sie nach den Nachrichten. Kommen Sie gut in diesen Freitag. Und hier gibt's jetzt noch diesen Nachschlag aus Japan. Machen Sie sich frisch.

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1: Fünf Uhr, die Nachrichten. Das ukrainische Militär hat im Abwehrkampf gegen Russland erneut Ziele des Gegners beschossen. Bei einem Drohnenangriff im russisch kontrollierten Teil der ostukrainischen Region Donetsk sind nach Angaben der dortigen Behörden 3 Menschen getötet worden. Bei den Opfern soll es sich um Mitarbeiter eines Wasserversorgers handeln. Auch in der russischen Grenzregion Bryansk schlugen nach Angaben des dortigen Gouverneurs ukrainische Drohnen ein. Ein Mann sei dabei ums Leben gekommen. Die ukrainischen Streitkräfte meldeten wiederum russische Angriffe auf die Region Odessa. Zudem schlug eine Drohne in der rumänischen Stadt Galatz nahe der Grenze zur Ukraine in ein Hochhaus ein. Ob das Flugobjekt aus Russland kam, ist noch nicht bestätigt. Russland hatte in den Tagen zuvor seine Angriffe auf die Ukraine intensiviert. In einer Dringlichkeitssitzung des Sicherheitsrats der Vereinten Nationen warnte UNO-Generalsekretär Guterres am Abend vor einer weiteren Eskalation. Er erklärte, momentan würden täglich mehr getötete Zivilisten verzeichnet als in den Vorjahren. Die USA und der Iran stehen nach Angaben von US-Vizepräsident Vance kurz vor einem Abkommen. Man sei noch nicht am Ziel, aber habe in den Verhandlungen über eine Verlängerung des aktuellen Waffenstillstands viele Fortschritte gemacht, sagte Vance in Washington. Es gebe Unstimmigkeiten, die die iranische Urananreicherung betreffen. Noch habe Präsident Trump einer Einigung nicht zustimmen können. Einen Medienbericht, wonach sich Unterhändler beider Seiten auf ein vorläufiges Rahmenabkommen verständigt haben, wies die iranische Seite zurück. Die Nachrichtenagentur Axios hatte gemeldet, dass die Waffenruhe um 60 Tage verlängert werden soll. Zudem seien Verhandlungen über Irans Atomprogramm und ein uneingeschränkter Schiffsverkehr durch die Straße von Hormus vorgesehen. Die CSU pocht auf eine baldige Umsetzung der in der Koalition verabredeten Reform des Wahlrechts. Der parlamentarische Geschäftsführer Brandl sagte den Zeitungen der Mediengruppe Bayern, die Reform sei im Koalitionsvertrag verbindlich vereinbart worden. Ohne diese Zusage hätte die CSU den Koalitionsvertrag nicht unterschrieben. Daher müsse nun eine Lösung gefunden werden, notfalls auf Ebene der Parteivorsitzenden, erklärte Brandl. Durch die 2024 verabschiedete Wahlrechtsreform wurde die Zahl der Bundestagsabgeordneten von zuletzt 736 auf 630 gesenkt. Abgeschafft wurden Überhang- und Ausgleichsmandate. Dies ging bei der vergangenen Bundestagswahl vor allem zulasten der Union. Angesichts der Hitzewelle fordern Patientenschützer mehr Schutz für Pflegeheime und Krankenhäuser. Der Vorsitzende der Deutschen Stiftung Patientenschutz, Brüsch, sagte der Rheinischen Post, noch immer seien Einrichtungen nicht für den Klimawandel gewappnet. Deshalb litten Hunderttausende Krankenhauspatienten und Pflegeheimbewohner im Sommer erneut unter den extremen Temperaturen. Brüsch forderte Gesundheitsministerin Warken sowie Umwelt- und Klimaschutzminister Schneider müssten noch in diesem Jahr verbindliche Investitionen zusagen. Ähnlich äußerte sich der Sozialverband VdK. Alte Gebäude ohne Klimaanlagen seien eine zusätzliche Belastung für die Gesundheit von Patienten und Bewohnern. Daher sollten Heime und Kliniken für einen effektiven Hitzeschutz aufgerüstet werden, forderte Verbandspräsidentin Bentele. In Berlin wird am Abend der Deutsche Filmpreis verliehen. In diesem Jahr konkurrieren 6 Spielfilme um die Goldene Lola. Mit 11 Nominierungen zählt der Film »In die Sonne schauen« von Regisseurin Mascha Schelinski zu den Favoriten. Der diesjährige Ehrenpreis geht an den Regisseur Wim Wenders. Zur Gala wird unter anderem Kulturstaatsminister Weimar erwartet. Im vergangenen Jahr war der Thriller »September 5« über das Olympia-Attentat 1972 in München als bester Spielfilm ausgezeichnet worden. Das Wetter in der Südosthälfte sonnig und trocken, in der Nordwesthälfte nach sonnigem Beginn zunehmend wolkig, ab dem Nachmittag gebietsweise Gewitter mit Starkregen und Hagel, Temperaturen 26 bis 33 Grad mit den höchsten Werten im Westen und Südwesten. Morgen wechselnd bewölkt, in der Mitte und im Süden teils kräftige Schauer und Gewitter, 18 bis 34 Grad. Das waren die Nachrichten.
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2: Heute mit Sandra Schulz im Studio. Einen schönen guten Morgen.

dass eine Einigung näher rücke oder kurz bevorstehe zwischen dem Iran und den USA. So hieß es in den vergangenen Tagen immer wieder, dann aber auch wieder doch nicht. Jetzt wieder neue Meldungen, dass Unterhändler eine vorläufige Einigung erzielt hätten. US-Vizepräsident J.D. Vance stellt aber auch klar, zugestimmt habe US-Präsident Trump noch nicht. Was da gerade in Bewegung ist oder vielleicht auch nicht.

0: Schönen guten Morgen, hier ist Deutschlandfunk Kultur und Ute Welti. Der Anfang dieser Sendung war so ein kleines bisschen technisch kompliziert, aber ich hoffe, wir haben es jetzt im Griff. Und die Kölner Kollegen zu hören, das ist ja auch mal ganz nett. 5:08 ist das. Wüst statt Merz. Medienberichte spekulieren über eine mögliche Ablösung des Kanzlers durch den NRW-Regierungschef. Die Berichte werden von CDU und Regierung als genervt und absurd abgetan. Aber von ganz allein entwickelt sich eine solche Debatte auch nicht. Welche Interessen dahinter stecken könnten? Überlegungen von Ulrike Römer.
1: Es könnte alles so einfach sein. Ortstermin zu Hause im Sauerland. Ein Besuch, der in diesen Tagen viele Bilder produziert. Schützenhalle, Arnsberg, Hüsten. Glaube, Sitte, Heimat steht an der Wand. CDU-Land. Der örtliche Landtagsabgeordnete rollt hörbar den Teppich aus.
2: Sie aus dem Sauerlandkreis kann ich sagen, volle Rückendeckung für das, was du tust, was du vorhast. Die CDU im Sauerlandkreis steht hinter dir.
1: Berlin ist an diesem Abend für den Kanzler auf der Karte und vermutlich auch gefühlt über 500 Kilometer weit weg. Kurz mal nicht daran denken, dass sich in der Hauptstadt die Gerüchte über Kanzlerwechsel, Kanzlertausch halten wie glimmende Glut, nicht auszutreten. Obwohl sich das Umfeld von Friedrich Merz inzwischen redlich bemüht. Naive Idee, Lust an der Zündelei, so lassen sich Menschen in Berlin zitieren. Im Sauerland versucht es der Kanzler selbst mit Überzeugungsarbeit.
3: Ich bin jedenfalls persönlich fest entschlossen, mit dieser Koalition erfolgreich zu sein.
1: Die Frage ist eben nur, ob er es schafft. Es geht nicht voran im Land. Zuletzt vorgerechnet von den Wirtschaftsweisen. Höchstens 0,5% Wachstum im laufenden Jahr. Der Reformdruck steigt, der Kanzler beschwört.
3: Ein Land, ein so großes Land wie die Bundesrepublik Deutschland, verändert sich nicht in einer Woche. Oder in einem Monat.
1: Mag sein. Je nach Ort fällt die Analyse bei Friedrich Merz aber auch schon mal anders aus. In einem Herbst der Reformen wollte er letztes Jahr alles, was sich seit Jahrzehnten staut, abarbeiten. Im Frühsommer 26 wartet das Volk auf Gesundheitsreform, Pflegereform und den grundlegenden Umbau der Rentenversicherung. Ginge es nach Merz, wäre das alles längst durch, weil zwingend nötig. Die Rentenreform zum Beispiel.
4: Meine Damen und Herren, das ist Demografie und Mathematik.
1: Friedrich Merz, wie er nun mal ist. Beim Versuch, für ein Milliardenumbauprojekt zu werben, klingt er wie der Mathelehrer. Dafür muss er sich Mitte Mai von den Gewerkschaftern verlachen lassen. Womöglich hat es ja mit dieser sehr besonderen Attitüde zu tun, dass im Moment nur 16% der befragten Menschen sagen, dass sie mit der politischen Arbeit des Friedrich Merz zufrieden sind. Stattdessen notieren die Meinungsforscher in der Sonntagsfrage die AfD an 1. Was passiert da gerade mit dieser Republik, fragen sich viele bang im politischen Berlin. Und zumindest in der Union fragt man sich zusätzlich, würde das überhaupt passieren, wenn der Kanzler eine bessere Figur machte? Die Stimmung ist schlecht, Ausweg gesucht. Klar, heißt es in Berlin, ist ja auch einfacher, über Personal zu reden als über Inhalte. Aber wie sollte das überhaupt gehen mit einem Kanzlerwechsel? Dass Merz freiwillig verzichtet, halten die, die ihn gut kennen, für unwahrscheinlich. Dass sich im Bundestag Abstimmungskonstellationen ergeben, die Hendrik Wüst ins Amt verhelfen, glaubt kaum einer. Und Neuwahlen? Die fürchtet Merz so sehr, dass er letzte Woche sogar einen Besuch in der SPD-Fraktion unternahm, dem ersten seit der Kanzler ist. Beziehungspflege, Wogen glätten.
4: Wir haben wirklich offen über viele Themen miteinander gesprochen und es war eine ausgesprochen gute Atmosphäre.
1: Und jetzt steht schon wieder ein Stichtag für alle im Kalender. Am 30. Juni soll der Reformknoten zerschlagen werden. Auf geht's, könnte man sagen. Inhalte statt Personal. Aber es hilft ja nichts. Auch Hendrik Wüst hat sich inzwischen zur Debatte geäußert. Er sei kein guter Fußballspieler, sagt der Mann aus NRW, angesprochen auf die Spekulationen, er könne als Kanzler eingewechselt werden.
0: 5:12.
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0: The Grass is Green hat Nelly Furtado extra für Deutschland aufgenommen und nur hier veröffentlicht, 5.16 Uhr. Tschechien feiert in diesem Jahr seinen wohl größten Unternehmer, Tomáš Batia. Der Schuhfabrikant, Stadtgründer und Visionär ist vor 150 Jahren geboren worden. Die Familie erobert die Welt, errichtet Wolkenkratzer und Werksiedlungen. Vertrieben wird sie von den Nationalsozialisten und den Kommunisten ins Exil nach Brasilien. Heute folgen andere ihren Erfolgsspuren. Richten Sie sich also ein auf Schuhe aus Tschechien. Marianne Alweis mit den Einzelheiten.
1: Es riecht wieder nach frischem Leder und Gummi. Seit 10 Jahren werden in Zlín im Südosten von Tschechien wieder Schuhe produziert. Gerade für Lidl. Warum Lidl? Sie haben einen Humor, der verspielt ist und lustige Fanartikel, die in meiner Altersgruppe gern getragen werden, an der Uni und in den weiterführenden Schulen.
2: Der
1: 25-jährige junge Unternehmer Vít Staněk zeigt den ersten Sneaker in den Lidl-Farben Blau, Gelb und Rot. Allerdings eine Sonderanfertigung für den tschechischen Fußballer Jan Koller. Der frühere Borussia-Star trägt Größe 51. Die deutsche Lebensmittelkette Lidl hat in Tschechien einen guten Ruf. Zwei Ikonen, ein Paar heißt die Kampagne, gemeinsam mit der Schuhmarke Bottas. Die ist seit Generationen der Inbegriff tschechoslowakischer Sportkultur. Auf Tschechisch heißen Turnschuhe nach wie vor Botaski. Doch 2023 war die Kultmarke pleite. Staněk und sein älterer Bruder sprangen ein. 2016 hatte Václav Staněk seine Schuhmarke Vasky in Zlín gegründet. Wir hatten die Idee, die Marke Bottas zu kaufen. Wir wollten dieses große Erbe bewahren und weiterhin Sportschuhe herstellen. Denn die Vasky-Schuhe sind vor allem Boots für den Alltag. Mit Bottas haben wir das geschafft.
2: A tím Bottasem jsme to získali.
1: Produziert wird in Tschechien und in der Slowakei, zum Teil noch mit den Maschinen von Tomáš Batia. Der Begründer des Batia-Schuh-Imperiums und der modernen Stadt Zlín wäre in diesem Jahr 150 Jahre alt geworden. Die Batia-Geschichte beginnt 1894. Aus einer kleinen Werkstatt wird schnell eines der größten Schuh-Imperien der Welt. Frühe Fließbandproduktion wie in den USA, moderne Fabriken aus rotem Backstein, funktionalistische Gartensiedlungen für die Mitarbeiter. Dazu gehört eine radikale Philosophie. Gute Löhne und Gewinnbeteiligungen, aber auch absolute Kontrolle über Arbeit und Privatleben der Angestellten. Den Nationalsozialisten im besetzten Tschechien waren die Batias zu modern. Schuhe produzieren durften sie dennoch. Den Kommunisten waren die Batias zu kapitalistisch. Alles, was mit der Marke verbunden war, musste verschwinden. Selbst die Stadt Zlín wurde umbenannt. Nach 1989 kauften die Batia-Erben nur tschechische Schuhläden und eine kleine Fabrik südlich von Zlín zurück. Der Batia-Konzern heute ist international, produziert wird in Billiglohnländern. In Zlín knüpften erst die Staněks wieder so richtig an die hiesige Handwerkstradition an. Vít Staněk hatte schon als Schüler alles über die Batias gelesen. Mein Bruder war schon immer ein unternehmungsfreudiger Typ und er dachte sich, wenn Batia das hier geschafft hat, warum sollte ich es dann nicht versuchen? Natürlich hatte Batias System Schwächen, aber damals waren die Leute froh, dass sie für ihn arbeiten durften und sie lebten wirklich gut. Mein Bruder ist aber sehr freundlich und bestimmt kein patriarchaler Diktator. Die jungen Schuhmacher aus Zlín gehen ihren Weg, aber auch bei aktuellen Expansionsplänen nach Westeuropa ist ihnen Tomáš Batia ein Vorbild, der immer tschechisches Handwerk mit landestypischem Marketing verband.
0: 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Das hier ist Giuse Silizia mit Sincera.
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1: Ein Leben zwischen Leinwand, Atelier und Weltgeschichte. Das Museum Schloss Meuland zeigt jetzt die Ausstellung Armin Müller-Stahl, Nacht und Tag auf der Erde. Der Rundgang verbindet Selbstporträts, politische Bilder, druckgrafische Zyklen und Porträts jüdischer Freunde und Weggefährten. Antje Brett-Mehlmann, die künstlerische Leiterin.
2: Er malt auch das, was ihm Gift ist in der Seele, das, was er wirklich loswerden möchte, das, was ihn aufregt, das, was ihn berührt. Und das ist etwas ganz Besonderes, mit 95 Jahren noch auf diese Weise malen zu können.
1: Armin Müller-Stahl, Nacht und Tag auf der Erde. Die Ausstellung zu sehen bis 20. September im Museum Schloss Meuland bei Kleve. Kinos haben es schwer, besonders im ländlichen Raum. Deshalb veranstalten die Programmkinos im Dreiländereck Deutschland, Tschechien, Polen jetzt das Neiße Filmfestival. Neben Filmen gibt es Ausstellungen, Lesungen und Konzerte an 20 Spielorten im Dreiländereck. Der künstlerische Leiter Clemens Meyer.
3: Es werden Lebensrealitäten in den Nachbarländern gezeigt. Es werden Geschichten aus den Nachbarländern gezeigt, die vielleicht als Außenstehender sonst gar nicht so einfach erfahrbar wären. Und ich glaube, diesen Mehrwert, was auch das Verständnis zwischen den Ländern angeht, den können eigentlich bloß Filme liefern.
1: Heute Abend, wenn Tauben zu Gold würden. Über Jahre begleitet Filmemacherin Pepa Lubujaki ihren alkoholkranken Bruder David und ihre obdachlosen Cousins. Der preisgekrönten Dokumentation liegt die Frage zugrunde, ob sich vererbtes Leid durchbrechen lässt. Zu sehen beim Neiße Filmfestival bis Sonntag in der Grenzregion zwischen Görlitz und Zittau. Beim Festival Klangvokal gehört Dortmund den Stimmen aus aller Welt. Das Festival bringt Oper und klassische Vokalmusik mit Jazz, Weltmusik und Pop in die Stadt. Für den Tenor Penepati gehörte Gesang in seiner samoanischen Familie zum Alltag. Zur Oper fand er bereits als Schüler in Neuseeland. Heute Abend ist er mit Il Pomodoro in Dortmund zu erleben.

0: Penne Party und Il Pomodoro. Heute Abend 19.30 Uhr im Rainoldi-Haus in Dortmund. Das Festival Klang Vokal geht bis 13. Juni.
1: Nikolaus Hansen mit den Kulturtipps 5.26 Uhr.
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0: Almost Monday, ein Trio aus Kalifornien, genauer gesagt aus San Diego. Living is easy. Ich bin da manchmal nicht so sicher. 5:29 Uhr. Die Brennerautobahn ist eine der wichtigsten Zufahrtsstraßen für deutsche Urlauber in Richtung Südtirol, Gardasee oder überhaupt Italien. Dieser Weg wird morgen schwierig, wenn nicht unmöglich. Die Brennerautobahn ist nämlich morgen zwischen 11 und 19 Uhr komplett gesperrt. Die Menschen in der Umgebung protestieren nämlich gegen den Transitverkehr und die Lärmbelastung im Wipptal, und zwar direkt auf der Autobahn. Luisa Gruber berichtet.
1: Wenn Sabine Spari-Gauck im Bett liegt, hört sie jeden Tag das gleiche Geräusch. Verkehrslärm. Nur einzelne Stunden in der Nacht hat sie mal Ruhe. Die 52-Jährige wohnt in Matrei am Brenner. Vor 7 Jahren ist sie für ihren Mann, einen gebürtigen Matreier, hierher gezogen. Seitdem hat der Verkehr am Brenner immer mehr zugenommen.
2: Längstens alle 20 Sekunden fährt ein Auto vorbei. Also wir sind eingegrenzt von Lärmpegeln. Direkt neben mir die Bundesstraße, und wenn ich ein Stückchen hinauf sehe, dann sehe ich die Brennerautobahn. Es sind zwar Lärmschutzwände oben, aber die haben nicht die Höhe von den Lkw. Sprich, der Lärm wird heruntergetragen zu uns.
1: Die Wohnung, in der Spari-Gauck und ihr Mann leben, befindet sich direkt neben der Bundesstraße. Viele benutzen die als Umfahrungsstraße. Knapp 12 Millionen Autos und 2,4 Millionen Lkw fahren jährlich über den Brenner.
2: Wir können auch vormittags keine Fenster auftun. Wir können nicht mehr Fernsehen schauen, wenn ein Fenster gekippt ist. Wir können keinen Besuch empfangen, wenn ein Fenster gekippt ist, weil einfach der dauernde Lärm unsympathisch ist. Das ist einfach keine Qualität, keine Lebensqualität.
1: Ändern will das jetzt der Bürgermeister einer Nachbargemeinde, Karl Mühlsteiger aus Gries am Brenner. Er sorgt dafür, dass es am kommenden Samstag mal kurz still ist im Wipptal. Denn er hat die Demo auf der Autobahn initiiert.
3: Es ist ein Hilfeschrei des Wipptales, dass es so mit dem Transit nicht mehr weitergehen kann und nicht mehr weitergehen darf. Es soll ja ein Zeichen sein, dass hier endlich die hohe Politik auf Bundes-, aber auch auf Ebene von Brüssel endlich in die Gänge kommt, das Problem zu lösen, was wir jetzt da mittlerweile seit Jahrzehnten aushalten müssen im Wipptal.
1: Konkret fordern die Wipptaler einen besseren Lärmschutz an der kompletten Brennerautobahn. Außerdem soll das bestehende Nacht- und Wochenend- und Feiertagsfahrverbot beibehalten werden. Lkw, die über den Brenner fahren, sollen außerdem mehr Maut zahlen. Seit die Autobahn in den 1970er Jahren in Betrieb ging, hat sich das Verkehrsaufkommen versiebenfacht. Und es ist nicht nur der Lärm, der die Wipptaler belastet.
2: Bei uns sind einfach die Fenster sind schwarz, wir haben jeden Tag Staub in der Wohnung. Also jeden Tag, es gibt keinen Tag, wo du nicht Staub auf die Möbel hast.
1: Der Feinstaub macht den Wipptalern aber auch aus gesundheitlicher Perspektive Angst. Bürgermeister Mühlsteiger.
3: Leider gibt es für diesen Ultrafeinstaub laut der EU keine Vorschriften, keine Grenzwerte, die was eingeführt worden wären. Gesundheitsstudien besagen ja, dass es nicht der klassische Lungenkrebs sein muss, den man in so einer transitgeplagten Gegend bekommen könnte. Und wir haben mittlerweile sämtliche Krebserkrankungen in der Region zu verzeichnen, sei es vom Gehirntumor bis zum Leber-Nierenkarzinom. Und natürlich hat man da schon für die Zukunft eine gewisse Angst, dass das noch weiter ausarten könnte in dieser Richtung.
1: Dazu kommt, wegen den Staus auf den Bundesstraßen haben Krankenwagen und Feuerwehr oft Schwierigkeiten, an den Einsatzort zu kommen. Die Einheimischen selbst sitzen oft im Ort fest. Die letzte große Demo auf der Brennerautobahn gab es vor gut 26 Jahren. Auch damals war Mühlsteiger schon dabei, als Teenager.
3: Hätte man aber nie gedacht, dass ich irgendwann einmal mit ein Initiator sein werde für die darauf folgende Demo. Gell? Das hätte man niemals gedacht.
1: Damit

0: Tres Marias und Still Holding On, da kann man schon in Schwung kommen um 5:37 Uhr. Aus aller Welt sind sie nach Wien gereist im August 24. Rund 200.000 Swifties. Sie wollten zusammen ihr Idol Taylor Swift feiern. Und dann kurz vorher kommt die Absage. Ein Islamist hatte einen Anschlag geplant. Er wird festgenommen, aber die Konzerte eben abgesagt. Gestern, nach fast 2 Jahren, hat es jetzt ein Urteil gegen den Täter gegeben, nämlich 15 Jahre. Mein Kollege Milan Prossig ist jetzt bei mir im Studio. Milan, nach der Absage war man sich einig, Sicherheit geht vor, aber doof war es ja trotzdem.
1: Ja, doof war es trotzdem, genau. Unsere Redakteurin Julia, die sitzt hier neben dem Studio hinter der Glasscheibe. Hallo Julia.
0: Grüße gehen raus.
1: Die kann ein Lied davon singen. Die war extra aus Berlin nach Wien gereist, hat ein Hotel gebucht und eben auch Konzerttickets. Und dann war es eben nur ein Städtetrip und kein Wien-Taylor-Swift-Konzerterlebnis. Ich war witzigerweise auch in Wien zu der Zeit, zu der Konzerte. Ich bin zwar kein Swiftie, aber wollte mir das ganze Getrubel natürlich trotzdem anschauen rund ums Konzert rum, das ganze bunte Treiben. Und konnte mir das dann auch nicht anschauen.
0: Auch ohne Konzerte, und ich erinnere mich da gut dran, die Swifties in Wien haben sich ja trotzdem die Laune nicht verderben lassen.
1: Ja, beziehungsweise sie haben das Beste aus der Situation gemacht. Das Beste, was irgendwie möglich war, blieb ihnen ja auch nicht viel anderes übrig. Die Stadt Wien hat auch ihres dazu beigetragen, hat viele Museen umsonst geöffnet. Clubs haben extra Taylor Swift-Partys abgehalten. Und

0: Vielleicht erinnert man sich noch an die Videos von den Swiftie-Chören in den Straßen von der Innenstadt von Wien.
1: Gibt es denn eine Wiedergutmachung? Plant Taylor Swift Konzerte in Wien vor oder nach ihrer Hochzeit?
0: Nee, also erstmal wird geheiratet, wie du schon meinst. Und Taylor Swift plant gar keine Konzerte. Punkt. Ich habe bei Reddit eine Kommentatorin gefunden, die meinte, frühestens 2028 könnte man wieder damit rechnen. Also erstmal keine Wiedergutmachung. Naja, und von den 15 Jahren Haft für den Anschlagsplaner können sich die Geschädigten ja jetzt auch nicht so viel kaufen. Die Höchststrafe von 20 Jahren hat er übrigens nicht bekommen. Und auch von der Reue, die er gezeigt hat, können sie sich nichts kaufen. Er hat nach dem Urteilsspruch gesagt, dass es ihm leid tut.
1: Der Islamist, der einen Anschlag auf Besucher eines Taylor Swift-Konzertes in Wien geplant hat, muss für 15 Jahre ins Gefängnis. Danke, Milan.
0: Bitte.
1: 5.39 Uhr.

0: Der Song von Fleetwood Mac, der ruft auch immer wieder Coverbands auf den Plan. Da muss man ein bisschen aufpassen, wenn man nach Konzerten googelt. 5:43 Uhr. Die libanesische Regierung hat sich vorgenommen, die Hisbollah zu entwaffnen. Allerdings geht sie dabei zögerlich vor. Ein Grund für die Vorsicht: die Sorge, dass eine Konfrontation die Spannungen im Land so verstärken könnte, dass es erneut zu innerlibanesischer Gewalt kommt. Das Szenario eines neuen Bürgerkriegs liegt wie ein drohender Schatten über dem Land. Moritz Behrendt.
1: Fahrt vom Beiruter Flughafen durch die südlichen Vororte, die Dachier. Hier ist die Hisbollah stark, hier ist die Zerstörung groß. Einige Häuser sind vollständig dem Erdboden gleichgemacht durch israelische Luftangriffe. Andere stehen noch als Ruinen, stark einsturzgefährdet. Je weiter man in Richtung Innenstadt fährt, desto geringer ist das Ausmaß der Zerstörung. Aber auch hier sieht man hin und wieder Kriegsspuren. Häuser, deren Wände von Einschusslöchern durchsiebt sind. Es sind alte Narben der Stadt aus der Zeit des Bürgerkriegs, als Libanesen gegen Libanesen kämpften und sich Scharfschützen in Beirut direkt gegenüberstanden. Jetzt hat sich die Regierung zur Aufgabe gesetzt, die Hisbollah zu entwaffnen. Das könnte Spannungen verschärfen, fürchten viele. Besteht also die Gefahr eines neuen Bürgerkriegs? In dem Land, in dem Angehörige unterschiedlichster Konfessionen und unterschiedlichster politischer Ausrichtungen auf engstem Raum nebeneinander leben?
2: Unmöglich,
1: sagt Abdullah Al-Ali, ein Beamter im Ruhestand, der mit Freunden in einem Café Backgammon spielt.
2: Wir sind im Libanon ein Volk. Es wird keinen Bruderkrieg geben, so sehr sie es auch versuchen zu provozieren.
1: Mit sie meint er die Israelis. Im libanesischen Bürgerkrieg von 1975 bis 1990 hatte es mehrfach Allianzen gegeben zwischen ausländischen Staaten und libanesischen Milizen. Die palästinensische PLO mischte mit, ebenso wie Israel und Syrien und später auch der Iran. Daran erinnerte kürzlich auch der Ministerpräsident. Damals, so Nawaf Salam, hätten sich die Libanesen allzu leicht täuschen lassen.
3: Jeder, der Zuflucht bei externen Akteuren suchte, hat sich geirrt.
1: Der Libanon als Spielball ausländischer Mächte. Die Darstellung, der Bürgerkrieg sei ein Krieg der anderen gewesen, ist bei vielen Libanesen noch immer beliebt. Sie hilft offenbar, die eigene Verantwortung zu verdrängen. So leicht macht es sich Nawaf Salam nicht.
3: Im Bürgerkrieg haben wir gegeneinander gekämpft und alle haben den Preis bezahlt. Heute ist es wichtig, dass wir alle zusammenstehen.
1: Im Libanon sind die Milizen von damals die Parteien von heute. Im Parlament in der teuer rekonstruierten Innenstadt sitzen sie eng beieinander. Direkt neben den Büros der Abgeordneten der Hisbollah befinden sich die der nationalistisch-rechtskonservativen Force Libanaise. Hier empfängt Rassan Hasbani.
4: The civil war by definition. Is not a risk.
1: Er wünscht sich, dass die libanesische Armee stärker gegen die pro-iranische Hisbollah vorgeht. Selbst wenn die Miliz dann ihre Waffen gegen andere Libanesen erhebt, sei dies kein Bürgerkrieg.
5: Für einen Bürgerkrieg braucht man mindestens zwei nichtstaatliche Akteure. In diesem Fall wäre es der Staat gegen die Hisbollah. Das ist kein Bürgerkrieg.
1: Pierre Rihan und Ziad Saab sind zwei ältere Herren, gehen auf die 70 zu. Beide haben im Bürgerkrieg gekämpft auf unterschiedlichen Seiten. Rihan kämpfte für die Force Libanaise, Saad als Kommunist für die sogenannte libanesische Nationalbewegung. Sehen Sie, sagt er.
5: Wenn ich Pierre während des Krieges getroffen hätte, hätte er mich wohl getötet oder ich ihn. Und nun schauen Sie, wie wunderbar es ist, dass wir miteinander reden können.
1: Mit anderen ehemaligen Milizionären haben sie sich zusammengeschlossen in einer Gruppe namens Fighters for Peace. Sie kritisieren, dass es im Land nie eine groß angelegte Aufarbeitung des Bürgerkriegs gab. Sie bieten Workshops für Jugendliche an, in denen sie davor warnen, die Fehler der Vergangenheit zu wiederholen. Nicht immer sei das Interesse bei den jungen Leuten groß, sagt Rihan, aber vielleicht sei das auch eine gute Nachricht.
2: Die heutige Jugend interessiert sich für Handys, Internet, Bildung und Reisen. Niemand will zur Waffe greifen und kämpfen.
1: Er weiß jedoch auch, Waffen bleiben im Land leicht zugänglich. Nicht nur für die Hisbollah.
2: Leichte Waffen gibt es überall im Libanon. In jedem Haus gibt es eine Waffe.
1: Neue Kämpfe zwischen Libanesen hält er dennoch für unwahrscheinlich.
2: Mit diesen Waffen führt man keinen Krieg. Ein Krieg braucht Infrastruktur, Geld, Training und Finanzierung. Man kann keinen Krieg führen, nur weil mein Nachbar und ich von verschiedenen Seiten kommen.
1: Einen neuen Bürgerkrieg werde es nicht geben, das betonen fast alle im Libanon. Es klingt fast wie eine Beschwörung, als wollten sie damit ihre eigenen Ängste verdrängen.
0: Spannungen im Libanon, der Bericht von Moritz Behrendt hier in Deutschlandfunk Kultur, 5.48 Uhr. Good Looking Wilson aus Saarbrücken, Track heißt Empty.

0: 5.51 Uhr, der Freitagmorgen mit Deutschlandfunk Kultur und mit der Kulturpresseschau von Ulrike Timm. Ich darf Ihnen versprechen, wenn Sie die gehört haben, ist Ihnen wärmer ums Herz.
1: Das erste Mal ist heilig, ob es Sex, Elternschaft oder der Zoobesuch ist. Das fängt doch gut an. Die Welt spricht mit dem Kognitionswissenschaftler Fritz Breithaupt darüber, wie man neuen Mut findet, sein Leben ändert, aus Zwängen und Dauerschleifen herausfindet, also über all das, was mehr oder weniger uns alle beschäftigt, jenseits des ersten Mals. Einen Tipp von Fritz Breithaupt, der gerade ein umfangreiches Buch übers Erleben und Erfahrungen machen vorgelegt hat, geben wir umgehend weiter. Der Fachmann schwört nämlich auf luzides Träumen als Mittel gegen wiederkehrende Albträume. Man durchlebt bewusst die schlimmsten Schrecken und versucht sich dann während des luziden Traums zu einer weißen Wand umzudrehen. In diese weiße Wand malt man eine Tür, geht durch sie durch und der Schrecken ist weg. Können Sie ja mal ausprobieren. Vor einem nicht enden wollenden Albtraum steht eine in der Frankfurter Allgemeinen aus rechtlichen Gründen unter Pseudonym schreibende Hochschullehrerin. Sie nennt es Irrsinn. Gemeint sind Hochschulprüfungen im Zeitalter künstlicher Intelligenz. KI-generierte Arbeiten seien heute mitunter so perfekt, dass Studenten Ungereimtheiten einbauten für die Authentizität. Und dass sie immer weiter in einen Kreislauf des Misstrauens gerate. Was ist echt? Was tut nur so? Beispiel, Zitat, eine Kollegin berichtete kürzlich von einem Studenten, dem sie ein anspruchsvolles Thema gestellt hatte. 24 Stunden später lag eine makellose Arbeit auf ihrem Schreibtisch. Sie behielt ihre Bedenken für sich, als sie ihm jedoch erklärte, die Korrektur werde Zeit in Anspruch nehmen, reagierte er überrascht. Er war davon ausgegangen, auch die Bewertung erfolge automatisiert. Willkommen im geschlossenen System. Das vorläufige Fazit der Autorin, die sich Anna Wolter nennt. Vielleicht verlangt die Situation auch eine unbequeme Ehrlichkeit, dass wir akzeptieren, dass Texte künftig oft nicht mehr eindeutig einer Autorschaft zuzuordnen sind. Dann müssten wir neu definieren, was wissenschaftliche Leistung ausmacht. Nicht als das makellose Endprodukt, sondern als nachvollziehbarer Denkprozess, als reflektierter Umgang mit Werkzeugen, einschließlich KI. Ganz analog und aus dem eigenen Genie heraus arbeitete der große Maler Rembrandt vor 400 Jahren. Eine Ausstellung in Kassel beschreibt, wie der Künstler sich selbst ganz modern zu einer Marke machte. Jenny Zülker dazu in der Taz. Einen großen Teil widmet die Schau dem Thema Kopien, Repliken und Varianten. Denn es könnte sein, dass nicht die Mitarbeiter oder Mitmaler der Rembrandt-Werkstatt Motive und Arbeitsweisen kopierten, sondern Rembrandt selbst in einer Art kühnem Andy Warhol-Vorgriff Kopien seiner Bilder herstellte, um mehr davon verkaufen zu können. Markenbildung zieht Kreise. Auch die angeblich erste aufhellende Zahnpasta auf dem Markt nennt sich nach Rembrandt, lernen wir in der Taz. Marilyn Monroe, die dieser Tage 100 Jahre alt würde, war eine Marke ihrer selbst. Platinblond mit Sexappeal und einer lange untergebutterten, echten schauspielerischen Begabung. Appetitlich und mit unwiderstehlichem Lächeln räkelt sie sich auf einem Foto in der Süddeutschen Zeitung. Claudius Seidel feiert Monroe als eine der vielen jung gestorbenen Superstars der 1960er. Und doch, sie war unter den Toten die schönste und sie ist heute die unsterblichste, was grammatisch unmöglich ist, aber gegen Marilyn Monroe ist die Grammatik kein Argument. Eine sehr männliche Hymne auf eine sehr weibliche Frau. Fazit, alles war echt an Marilyn Monroe, vor allem ihre Künstlichkeit. Die Süddeutsche ein bisschen verfrüht zum 100. Geburtstag der Ikone MM. Wir kontern mit einer Überschrift aus der FAZ, die da lautet, die Antwort ist Liebe.
0: Ulrike Timm war das. How long? Um 5:06 von Ndidi.
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5: Mit Runert Schleif. US-Vizepräsident Vance nährt Hoffnung auf eine baldige Einigung mit dem Iran. Der Tarifkonflikt bei der Telekom ist beigelegt. Und mehrere Bibliotheken geben Bücher des französischen Historikers Marc Bloch an dessen Familie zurück. Vom Iran und von den USA gibt es unterschiedliche Angaben über den Stand ihrer Verhandlungen. Im Raum steht offenbar eine Verlängerung der aktuellen Waffenruhe um 60 Tage. Während die Führung in Teheran westliche Medienberichte über eine vorläufige Einigung zurückwies, sprach US-Vizepräsident Vance von Fortschritten. Er sieht das Ziel aber noch nicht erreicht. Der Kölner Politikwissenschaftler Fischer lobte im Deutschlandfunk die Vermittlungsbemühungen von Pakistan.
6: Da muss man Pakistan wirklich sehr, sehr hoch loben, denn ohne die pakistanische Vermittlung wäre das gar nicht mehr zustande gekommen. Die haben es also offenbar geschafft, beiden Seiten klarzumachen, dass ein weiterer Waffengang allen schaden würde. Und ob diese 60 Tage halten werden, sie werden immer wieder unterbrochen werden durch Schüsse von der einen oder anderen Seite, aber beide Seiten haben offenbar begriffen, dass sie am Gefechtsfeld selber diesen Krieg nicht mehr gewinnen können.
5: Clemens Fischer, Experte für Geopolitik an der Universität Köln. Das ukrainische Militär hat erneut Stellungen der russischen Armee mit Drohnen angegriffen. Dabei kamen im russisch kontrollierten Teil der ostukrainischen Region Donetsk nach Angaben der dortigen Behörden 3 Menschen ums Leben. Auch in der russischen Grenzregion Bryansk schlugen ukrainische Drohnen ein. Dabei wurde ein Mann getötet. Die ukrainischen Streitkräfte meldeten wiederum russische Angriffe auf die Region Odessa. Außerdem stürzte eine russische Drohne in ein Wohnhaus im NATO-Mitgliedsland Rumänien. Wie das Verteidigungsministerium in Bukarest am Morgen mitteilte, wurden dabei 2 Menschen verletzt. Verteidigungsminister Pistorius sieht Potenzial für eine engere Zusammenarbeit mit Kanada hin zu einer strategischen Partnerschaft. Der SPD-Politiker sprach sich bei einem Besuch in Montreal außerdem dafür aus, die Kooperation mit Blick auf Energie und Rohstoffe auszubauen. Pistorius warb unter anderem für den Kauf von U-Booten des Kieler Herstellers TKMS. Sollte Kanada dort mehrere U-Boote in Auftrag geben, könnte es zusammen mit Deutschland die größte und modernste U-Boot-Flotte innerhalb der NATO aufbauen. Bisher bezieht Kanada rund 80% seiner Militärgüter aus den USA. Der Tarifkonflikt bei der Deutschen Telekom ist beigelegt. Das teilten Vertreter des Unternehmens und der Gewerkschaft Verdi am Abend in Frankfurt am Main mit. Demnach sind betriebsbedingte Kündigungen bis Ende 2028 ausgeschlossen. Außerdem gibt es für die bundesweit 60.000 Beschäftigten mehr Geld. Sebastian Tittelbach.
7: Zunächst steigt 2-mal das sogenannte zusätzliche Monatsentgelt und in 2 Jahren kommt ein Plus von 2,4% dazu. So profitieren vor allem untere und mittlere Einkommensgruppen von dem Abschluss. Erstmals hat Verdi bei der Telekom einen Bonus für ihre Mitglieder herausgehandelt. Sie erhalten insgesamt 660 Euro zusätzlich. Dem Verhandlungsergebnis muss im Juni noch die Verdi-Tarifkommission zustimmen.
5: Im Prozess um den geplanten Anschlag auf ein Konzert von US-Sängerin Taylor Swift in Wien ist der Angeklagte zu 15 Jahren Haft verurteilt worden. Der 21-jährige Österreicher mit mazedonischen Wurzeln hatte bereits gestanden. Aus Sicherheitsgründen waren im August 2024 alle 3 in Wien geplanten Auftritte der Sängerin abgesagt worden. Oliver Schosch.
8: Beran A. wurde aber auch wegen Beihilfe an einem Mordversuch ein knappes halbes Jahr vor dem Taylor Swift-Konzert schuldig gesprochen. Diesen Tag Tatvorwurf hatte er im Prozess bestritten. Damals hatte ein Freund von Behram A. in Mekka mit einem Messer auf Menschen in der heiligen Moschee eingestochen und wurde dort festgenommen. Während des Prozesses versuchte Behram A. diesen Freund als seinen Mentor darzustellen, unter dessen Einfluss er selbst gestanden habe. Doch diese Strategie ging nicht auf.
5: Der französische Historiker Marc Bloch durfte während der deutschen Besetzung Frankreichs nicht mehr an der Universität lehren. 1943 hatte sich der jüdische Wissenschaftler dem Widerstand angeschlossen, 1944 wurde er verhaftet und von der Gestapo erschossen. 7 Bücher aus Blochs Sammlung sind nun von mehreren deutschen Bibliotheken an seine Familie zurückgegeben worden. Kulturstaatsminister Weimer sprach bei einem Festakt in Berlin von einer wichtigen Geste der Anerkennung des historischen Unrechts. Blochs knapp 7000 Bände umfassende Bibliothek war 1941 von den deutschen Besatzern in Paris beschlagnahmt worden.
0: Das Wetter.
5: In der Südosthälfte ist es meist sonnig, in der Nordwesthälfte wird es nach einem sonnigen Beginn zunehmend wolkig. Von Norden und Westen kommen erste meist noch schwache Schauer oder Gewitter. Die Tageshöchstwerte liegen bei 26 bis 30 Grad, im Westen und Südwesten bis 33 Grad. An den Küsten bleibt es etwas kühler.
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9: Schönen guten Morgen. 1900 Menschen haben wahrscheinlich schon Smoking oder Abendkleid für Berlin zurechtgelegt, denn sie sind eingeladen zum Deutschen Filmpreis. Welche Preisträger man schon kennt und wer zu den Favoriten gehört, Sie erfahren es hier bei uns in einer Viertelstunde. The Silence I Bird klingt ein bisschen nach Ich, Tarzan, du Jane. Der Track heißt Hanging On.

0: 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Mehr als 4 Jahre dauert die russische Großinvasion in der Ukraine schon an. Aber die Ukraine besteht weiter fort als unabhängiger Staat. Ein wichtiger Faktor der ukrainischen Staatlichkeit ist der Zugang zum Schwarzen Meer. Die Großstadt Odessa mit ihrem Hafen ist also von zentraler Bedeutung für das ukrainische Exportgeschehen. Und somit soll auch das Problem sein, denn die Russen greifen Odessa immer wieder an. Bereits zum 3. Mal blickt die Sicherheitskonferenz in Odessa auf die geopolitische Lage rund um das Schwarze Meer. Unser Osteuropa-Korrespondent Peter Sawicki ist in Odessa. Guten Morgen.
1: Guten Morgen.
0: Worin liegt die Bedeutung von Odessa? Den Hafen habe ich ja schon angesprochen.
1: Ja, ich würde sagen, der Hafen ist da der wichtigste Aspekt. Sie haben ihn zu Recht angesprochen. Also man kann sicherlich sagen, die ukrainische Staatlichkeit wäre ohne den Zugang zum Schwarzen Meer kaum möglich. Also trotz der Verluste, die die Ukraine natürlich erlitten hat im Zuge des Krieges, trotz der vielen besetzten Gebiete durch Russland, ist es eben von zentraler Bedeutung, dass Odessa eben von Russland nicht eingenommen worden ist und derzeit auch es keine Aussicht darauf gibt, dass es dazu in naher Zukunft kommt. Und das ist das eine. Das andere ist natürlich, dass das auch ein historisch und kulturell wichtiges Zentrum für die Ukraine ist. Hier im Süden des Landes am Schwarzen Meer. Die historische Altstadt gehört zum UNESCO-Weltkulturerbe. Es gibt die bekannte Verklärungskathedrale oder das Opernhaus im neobarocken Stil. All das sind enorm wichtige Elemente auch für die ukrainische Identität.
0: Was ist Ihr erster Eindruck von Stadt und Lage?
1: Also kurz vor dem Sommer, wenn man so möchte, ist es hier auch schon relativ warm, noch keine Hitzewelle, aber das ist grundsätzlich auch dieses wärmere mediterrane Klima, worauf man hier immer stößt, wenn man in Odessa ist. Grundsätzlich ist das auch eine sehr lebendige Stadt. Und ein weiteres Beispiel ist das also dafür in der Ukraine, wie es diese Gleichzeitigkeit auch in vielen Teilen des Landes gibt. Also einerseits den Alltag, den man versucht, sich so gut es geht einzurichten und gleichzeitig aber immer im Wissen, dass Gefahr aus der Luft droht. Stichwort Verklärungskathedrale, die ist 2023 bei einem Luftangriff schwer beschädigt worden. Und diese Schäden sind relativ gut mittlerweile behoben worden. Die Renovierungen sind offenbar weit vorangeschritten. Aber die Hafeninfrastruktur in Odessa, auch in der Region Odessa, die steht immer wieder im Visier russischer Luftangriffe, auch in der vergangenen Nacht. In Odessa selber, in der Stadt selber, gab es 4-mal Luftalarm. Dementsprechend war das für viele eine, sagen wir mal, wenig erholsame Nacht. Und Drohnen sind vor allem dann auf die Stadt Izmail im Südwesten der Region Odessa geflogen. Dort gab es also offenbar massive Angriffe auf die Stadt dort. Das ist ein wichtiger Donauhafen in dieser Stadt. Und eine Drohne, eine russische Drohne, darüber gibt es Berichte, ist offenbar dann weiter nach Rumänien geflogen und hat dort für Schäden und Verletzte gesorgt.
0: Ganz kurz noch, welche Themen greift die Sicherheitskonferenz konkret auf?
1: Also es geht darum, dass in diesem Fall Szenarien für ein Kriegsende hier entwickelt werden sollen, beziehungsweise diskutiert werden sollen mit Experten aus vielen Ländern, aus Politik auch, aus der Ukraine natürlich auch, aus europäischen Ländern, aus den USA sind Senatoren hier. Und der Blick auf Schwarze Meer, strategische Szenarien, die NATO-Sicherheit insgesamt, dabei die Rolle der USA, all das soll hier diskutiert werden und dabei auch sozusagen angesprochen werden, dass die russische Schattenflotte hier auch präsent ist im Schwarzen Meer und man eben auch für eine Zeit nach einem Waffenstillstand hier für die Sicherheit für den gesamten Westen Szenarien entwickeln möchte.
0: Peter Sawicki von der Sicherheitskonferenz in Odessa hier in Deutschland von Kultur, 6:12 Uhr.

0: Mariflore mit Malbaret, sagt man in Frankreich, wenn etwas so richtig dumm gelaufen ist. 6:15 Uhr.
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0: Zwei Lola-Gewinner stehen heute vor der Verleihung bereits fest. Wim Wenders wird mit dem Ehrenpreis für seine herausragenden Verdienste um den deutschen Film ausgezeichnet. Und die Lola in der Kategorie Besucherstärkster Film geht an Regisseur und Produzent Michael Bulli-Herbrich für den Film Das Kanu des Manitou. Und dann gehört zu den Favoriten In die Sonne schauen von Regisseurin Mascha Schilinski.
4: Also ich konnte das Jahr einfach total umarmen. Ich habe dann irgendwann gecheckt, dass hier was ganz Außergewöhnliches passiert und habe mich einfach die ganze Zeit darüber gefreut.
5: Der große Erfolg in Cannes im letzten Jahr, fast hätte es eine Oscar-Chance gegeben, zahllose internationale Auszeichnungen, 8 Nominierungen schließlich für den Europäischen Filmpreis und jetzt 10 Lola-Chancen. Unter anderem auch für die Schauspielerinnen Claudia Geisler-Bading und Lena Ossendowski, beide nominiert für die beste weibliche Nebenrolle und gefühlt stellvertretend für das gesamte Ensemble, so Ossendowski.
6: Also gerade bei dem Film, es ist ja ein totaler Ensemblefilm, wirklich. Ich freue mich natürlich auch total, dass ich mit Claudia zusammen, weil wir ja Mutter und Tochter gespielt haben, schon sehr besonders auch.
5: In die Sonne schauen hat sicherlich die besten Chancen beim diesjährigen Deutschen Filmpreis. Aber auch Ilka Çataks Gelbe Briefe hat 9 Nominierungen und einen starken Eindruck in der deutschen Filmszene hinterlassen. Nicht zuletzt, weil die Geschichte, die der Film erzählt, über politische Einmischung in die Kunst- und Kulturszene, ein paar Tage nach dem Gewinn des Goldenen Bären hochaktuell wurde, als Kulturstaatsminister Wolfram Weimer eine Diskussion über die Führung der Berlinale aufmachte. Und genau dieser Kulturstaatsminister ist ja gewissermaßen der Pate des Deutschen Filmpreises, so Ilka Çatak.
7: Er ist der Gastgeber und wir sind quasi die Menschen, die diese Preise gewinnen oder auch nicht. Aber wenn wir sie gewinnen, dann ist es natürlich etwas, wo wir uns ja dazu irgendwie verhalten müssen oder auch nicht.
5: So oder so wird es aber trotzdem vor allem um das Feiern des deutschen Films gehen. In einem Jahrgang mit zwar relativ wenigen nominierten Filmen, aber einem sehr großen Spektrum zwischen Arthouse-Kino und auch kommerziellen Erfolgen wie 22 Bahnen oder Simon Verhoevens Joachim Meyerhoff-Verfilmung Diese Lücke, diese entsetzliche Lücke mit insgesamt 7 Nominierungen, der ersten für seine Mutter Senta Berger überhaupt in der Geschichte des Filmpreises und mit den ersten Nominierungen für ihn selbst.
8: Bei meiner Mutter habe ich es gehofft, aber ich war sehr überrascht, dass ich auch beste Regie und bestes Drehbuch nominiert bin, weil ja, vielleicht hatte ich da auch so ein bisschen Vorurteil, dass das wird einfach nicht bei mir passieren.
5: Malvina gemeinsam nominiert, wie schon bei Je suis Karl vor 5 Jahren, diesmal für 22 Bahnen, beide für ihre Hauptrollen sind Luna Wedler und auch Janis Niewöhner.
9: Ich war auf jeden Fall ein paar Mal beim Filmpreis dabei, ja.
5: Auch Schauspielerin Laura Tonke ist nicht zum ersten Mal da und hat in diesem Jahr in gleich 3 nominiert Film mitgespielt. In einer kleinen Rolle in Verhoevens Lücke, in Fatih Akins Amrum und in 22 Bahnen, für den sie nun den Preis als beste Nebendarstellerin bekommen könnte.
4: Also wenn ich in einem Film mitspiele, hat der Film große Chancen, dass er als bester Film nominiert wird.
5: Und wie schon genau vor 10 Jahren, als sie den Deutschen Filmpreis für Hedi Schneider steckt fest bekam, würde sie auch in diesem Jahr wieder sehr, sehr gerne gewinnen. Schließlich hat sie sich da einen ganz klaren Plan zurechtgelegt.
4: Ich finde es schon unheimlich gut, so 3 Preise, also 3 Lolas. Ich will ja irgendwann 5, das heißt, ich muss mich jetzt auch ein bisschen ranhalten.
0: Der Ausblick auf den Deutschen Filmpreis Alexander Soyer war das. Und dieser Filmpreis wird auch verliehen in der Kategorie Dokumentarfilm. Warum der immer mehr Aufmerksamkeit bekommt, das gegen 7:45 Uhr und dann auch online.
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0: Die frühen 90er haben angerufen und wollen ihr Lieblingslied zurück, und zwar Connected von den Stereo MCs. 6:24 Uhr. Das war zum Tage von Mira Karlin aus Dresden für die evangelische Kirche.
1: In dieser Jahreszeit liebe ich es, Schuhe und Strümpfe auszuziehen. Barfuß über eine Wiese mit Moos zu laufen, fühlt sich an wie ein Teppich. Kies und Steine, der Rindenmulch wirken wie eine Massage. Laut Ärzten sollen Luft, Wasser, Untergrund den Füßen wohlbekommen und Degenerierungen oder orthopädischen Beschwerden entgegenwirken. Barfußlaufen, was sich heute für manche hier wie Luxus anfühlt, ist in Antike und Mittelalter Zeichen von Armut oder auch von Demut. Im alten Griechenland dürfen nur freie Bürger eigene Schuhe besitzen. Rote Sandalen trägt allein der römische Kaiser. Als Barfüßer werden einige hundert Jahre später verschiedene Klosterorden bezeichnet. Sie leben so einfach wie möglich, so wie es Jesus getan hat. Eine historisch bekannte Frau, die sogar im Winter barfuß gegangen sein soll, ist Hedwig. Aus Andex in Bayern stammend, wird sie im 12. Jahrhundert mit dem polnischen Herzog Heinrich I. verheiratet und so Fürstin von Schlesien. Viele Schlesier wurden im Zweiten Weltkrieg aus ihrer Heimat vertrieben und machten sich zu Fuß auf den weiten Weg Richtung Westen. Sie nehmen ihre Verehrung für Hedwig mit in ihre neuen Wohngebiete, denn Hedwig lebt damals Nächstenliebe ganz konkret, unterstützt die Kirche und hilft den Armen. Ihr Spleen, barfuß zu laufen, ist auch damals ungewöhnlich. Erzählt wird, dass ihr Beichtvater sie ermahnt, Schuhe zu tragen, woraufhin sie die Schuhe in die Hand nimmt. Und so wird sie oft auf Bildern dargestellt, mit Schuhen in der einen und einer Kirche in der anderen Hand. Auch Jesus empfiehlt seinen Anhängern, keine Schuhe zu tragen, denn er verachtet alle äußeren Symbole der Macht. Um ein glänzendes, herrschaftliches, machtvolles Erscheinungsbild geht es ihm nie. Stattdessen um eine unmittelbare Verbindung zu Gott, zu den anderen Menschen, zu allem, was ihn umgibt. Wer barfuß läuft, weiß, auftrumpfen, aufstampfen mit der nackten Fußsohle, das funktioniert nicht. Und glücklicherweise ebenso wenig das Umknicken. Behutsames Ertasten des Untergrundes stärkt Muskeln und Bänder des Fußes und führt zu neuer Verbundenheit mit der Schöpfung. Meine Empfehlung? Diese Art Bodenständigkeit einfach einmal ausprobieren.
0: Das war zum Tage von Mira Karlin aus Dresden für die evangelische Kirche. 6:27 Uhr.

0: Subtil berauschender Folkrock, so haben die Weepies selbst ihre Musik beschrieben. Das not bear repeating. Um 6.30 Uhr.
1: 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Mit Ronald Schleif. Vom Iran und von den USA gibt es über den Stand ihrer Verhandlungen unterschiedliche Angaben. Im Raum steht offenbar eine Verlängerung der aktuellen Waffenruhe um 60 Tage. Während die Führung in Teheran westliche Medienberichte über eine vorläufige Einigung zurückwies, sprach US-Vizepräsident Vance von Fortschritten. Am Abend verhängte Washington neue Sanktionen gegen den Iran. Betroffen ist der Ölhandel. Laut dem US-Finanzministerium geht es um 8 Transportschiffe und mehr als 15 Unternehmen, darunter sind auch Firmen in Hongkong und Dubai. Die Weltgesundheitsorganisation ist zuversichtlich, dass der Ebola-Ausbruch in der Demokratischen Republik Kongo gestoppt werden kann. WHO-Chef Tedros versprach, alles in seiner Macht Stehende zu tun, um den Menschen zu helfen. Als größte Herausforderung sieht er die prekäre Sicherheitslage. Allein im vergangenen Monat hätten Kämpfe rund 100.000 Menschen vertrieben. Dadurch ist es Tedros zufolge sehr schwierig, den Ausbruch einzudämmen. Der WHO-Chef hält sich gerade zu einem Besuch im Kongo auf. Angesichts der Hitzewelle fordern Patientenschützer mehr Schutz für Pflegeheime und Krankenhäuser. Der Vorsitzende der Deutschen Stiftung Patientenschutz, Brisch, kritisierte in der Rheinischen Post, dass Einrichtungen noch immer nicht für den Klimawandel gewappnet sind. Deshalb würden nach seiner Einschätzung hunderttausende Krankenhauspatienten und Pflegeheimbewohner im Sommer erneut unter den extremen Temperaturen leiden. Brisch forderte von der Bundesregierung verbindliche Investitionen noch in diesem Jahr. Die CSU will die in der Koalition verabredete Wahlrechtsreform zügig umsetzen. Der parlamentarische Geschäftsführer Brandl begründete das gegenüber der Mediengruppe Bayern damit, dass die Reform im Koalitionsvertrag verbindlich vereinbart wurde. Ohne diese Zusage hätte die CSU den Koalitionsvertrag nicht unterschrieben. Durch die 2024 verabschiedete Wahlrechtsreform wurde die Zahl der Bundestagsabgeordneten von zuletzt 736 auf 630 gesenkt. Abgeschafft wurden Überhang- und Ausgleichsmandate. Dies ging bei der vergangenen Bundestagswahl vor allem zulasten der Union. Die Stiftung Thüringer Schlösser und Gärten rückt in diesem Jahr die Gartenkunst in den Mittelpunkt ihres Programms und damit ihre Parks und Gärten. Präsidentin Fischer würdigte beim Jahresempfang am Abend in Erfurt die Parks als Kulturschätze und Schatzkammern der Artenvielfalt. Sie wies aber auch darauf hin, dass die Anlagen unter den Folgen des Klimawandels leiden, wie

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1: Guten Morgen. Vielleicht erinnern auch Sie sich an diesen skurrilen Nachbarschaftsstreit über einen Knallerbsenstrauch und einen Maschendrahtzaun und den Vorwurf, der Strauch bestätige den Zaun. Der Song darüber von Stefan Raab und Truckstop wird 1999 zum Bestseller.

Damals also ein großer Erfolg. Heute soll es am Aktionstag für die Nachbarschaft in einer Viertelstunde gehen, wie zum Beispiel Social Media das Verhältnis verändert haben zu den Menschen, die nebenan wohnen.

0: Von ihrem 8. Studioalbum Sophie Alice Baxter und Taste, 6:38 Uhr. Manchmal ist es ja recht einfach, ein KI-generiertes Video zu identifizieren. Wenn zum Beispiel ein Eisbär auf einem Skateboard für eine Limo wirbt oder ein Opa mit Rauschebart und Sixpack mir Fitnessvideos andrehen will. Bei Bildern ist es oft weniger eindeutig. Trotzdem behaupten viele, sie könnten erkennen, was tatsächlich fotografiert oder gemalt ist und was KI generiert. Das hat sich jetzt ein Konzeptkünstler auf der Plattform X zunutze gemacht und die Leute hinters Licht geführt. Mein Kollege Milan Prosek ist bei mir im Studio. Was genau hat er gemacht?
1: Der Konzeptkünstler
0: Schloms. Entschuldigung, ich muss mir mal ein Mikro aufmachen.
1: Oh, da bin ich, hi. Der Konzeptkünstler Schloms, so nennt er sich, der hat ein Foto von einem Bild von Monet genommen, also von einem echten Monet, und hat das gepostet. Und dann aber behauptet, dass er das gerade, obwohl es, wie gesagt, eben ein echter Monet war, von der KI hat generieren lassen. Dann hat er die Community gefragt, Leute, in welchen Punkten ist dieses KI-generierte Bild einem echten Monet unterlegen?
0: Und die Leute haben losgelegt.
1: Genau. Und wie? Die Lichtreflexe, haben sie gesagt. Ja, die Lichtreflexe.

0: Reflexe, die seien ganz falsch. Monet hat die viel realistischer gemalt. Der hätte viel besser gewusst, wie sich Licht im Wasser bricht. Und die Farbwahl und die Tiefenstruktur, die würden vorn und hinten nicht stimmen, meinten die. Die Seerosen, die seien total verzerrt.
1: Und dann hat der Künstler sich wahrscheinlich schelmisch gefreut.
0: Ja, und das eine ganze Weile so weiterlaufen lassen, geguckt, was die Leute so alles Altkluges sagen. Und dann hat er sie damit konfrontiert, gesagt, es ist ein echter Monet. Und das war relativ peinlich dann für die größten Monet-Experten unter den Kommentatoren. Und für den Künstler Schlomms selbst war das eine virale Performance, hat er gesagt. Und die hat sich auch gelohnt. Die FAZ schreibt, dass er dann ein NFT von dieser Performance, also es ist eine Art digitale Besitzurkunde seiner Aktion, wo auch die Kommentare drin mit enthalten sind, dass er für so ein NFT $40.000 gekriegt hat.
1: Gute Bezahlung für ein Social Media Posting scheint mir. Ein echter Monet wird als KI generiert auseinandergenommen. Milan Prosek war bei mir im Studio. 6:40 Uhr.

0: The Black Mamba und Boys Don't Cry. Und Sie werden es gemerkt haben, der Song hat nichts zu tun mit dem gleichnamigen Titel von The Cure, 6:43 Uhr. Googeln Sie mal John Ruskin. Sie werden überrascht sein, was dieser Engländer im 19. Jahrhundert alles auf dem Zettel hatte. Es ist eine schillernde Figur gewesen, heute fast vergessen. Das Hörspiel, das uns Elisabeth Hager aus unserer Hörspielredaktion heute empfiehlt, ist angetreten, das zu ändern.
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2: Ich empfehle heute das Stück John Ruskin Soup von Oliver Augst und Robert Eickmeier.
3: Es regnete in Strömen und heftige Windböen erschütterten den von zwei Pferden gezogenen Leichenwagen auf dem Weg vom Herrenhaus.
2: Kennen Sie John Ruskin? Zum kleinen Friedhof. Nein? Der St. Andrews Dann geht es Ihnen wie mir und bestimmt sehr vielen Menschen. Der Brite John Ruskin war Maler, Schriftsteller und eine der visionären Gestalten des 19. Jahrhunderts. Er beeinflusste den modernen Wohlfahrtsstaat, die zeitgenössische Kunst und sogar den Klimaschutz. Aber heute ist er fast vergessen. Zeit, dass sich das ändert. Das dachten sich der Komponist Oliver Augst und der Künstler Robert Eickmeier und versammelten eine ganze Schar von Musik- und Kunstschaffenden, um in diesem Stück an ihn zu erinnern. Wir hören die Geschichte Ruskins in einer wilden Mischung aus Hörspiel, Klangkunst und künstlerischem Feature. Eine Annäherung mit Raymond Pettibon, Sven Arke Johansson, Bernadette Lahengst und vielen anderen. Ich empfehle dieses grenzensprengende Hörstück allen, die Hunger auf Entgrenzung haben und auf sehr unkonventionelle Art etwas lernen wollen. Bon Appetit!
3: Etwas klar zu sehen ist Poesie, Weissagung und Religion in einem.
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0: 6:49 Uhr. Einer mäht immer. In eher ländlichen Regionen dürfte das die Regel sein, wenn es um Nachbarschaft geht. Wer in der Stadt zur Miete wohnt, ärgert sich vielleicht eher über Küchengerüche im Hausflur und über laute Schritte von oben. Heute ist bundesweiter Aktionstag zum Tag der Nachbarschaft. Bei mir in der Gegend ist das zum Beispiel mit Kaffeeklatsch, Sommerfest oder einem Hofflohmarkt. Eine Gelegenheit, die Nachbarschaft persönlich kennenzulernen. Den Aktionstag hat ins Leben gerufen die Plattform nebenan.de. Und geforscht über Nachbarschaft hat der Sozialwissenschaftler Sebastian Kurtenbach, Professor in Münster und Privatdozent in Bochum. Guten Morgen.
1: Guten Morgen.
0: Was bedeutet Nachbarschaft heute? Ist das mehr als Pakete annehmen und Blumen gießen während des Urlaubs?
1: Eine Nachbarschaft hat ja immer was damit zu tun, wie die Zeiten so gerade sind. In der Agrargesellschaft waren das die helfenden Hände bei der Ernte, in der Industriezeit auch durchaus ein wirklich Aushelfen bei existenzieller Not. Und heute ist es durchaus etwas, was Identität mitgibt und Vertrautheit erzeugt in einer Welt, die immer unübersichtlicher zu sein scheint.
0: Wo wohnt überhaupt die Nachbarschaft? Lässt sich das definieren?
1: Das hängt sehr von der Lebensphase ab. Also Menschen, die sehr aktiv sind, haben häufig einen größeren Radius der Nachbarschaft, den sie angeben. Menschen, die im Leben nicht mehr so aktiv sind oder noch nicht, also Kinder und Ältere, für die ist der Aktionsradius der Nachbarschaft einfach, deswegen gibt es nicht die Nachbarschaft, weder von der geografischen Größe her und Ausdehnung her, noch gibt es nicht die gute Nachbarschaft.
0: Welchen Unterschied macht es, ob ich in der Stadt lebe oder auf dem Land?
1: Also es ist eher, die Unterschiede sind eher Durchschnittswerte. Also man kennt häufiger in der Nachbarschaft in ländlichen Räumen, das zeigen unsere Befragungen. Aber wir sehen auch wirklich große Unterschiede zwischen Dörfern, als auch zwischen Stadtteilen einer Stadt. Also es gibt nicht den Automatismus, es gibt so Durchschnittswerte, die zeigen Stadt-Land-Unterschiede. Und dann kommt es sehr darauf an, wie Nachbarschaft eigentlich vor Ort gelebt.
0: Spielt auch die Region eine Rolle? Also nach einmal Schneeschippen im Rheinland wusste ich mehr über die ganze Straße als in einem Vierteljahr in Berlin.
1: Ja, also es gibt sicherlich regionale Spielarten. Hier in Münster ist die niederländische Grenze nicht weit. Gerade wenn man zur niederländischen Grenze fährt, gibt es auch ganze Schlafdörfer, wo viele Menschen aus den Niederlanden ein Haus gebaut haben und in die Niederlande reinpendeln. Da ist Nachbarschaft weniger geprägt als in den klassischen Münsteraner Dörfern. Und es gibt sicherlich dann auch nochmal kulturelle Spielarten, was verschiedene Städte angeht.
0: Inwieweit ist Nachbarschaft heute vielleicht mehr ein digitales Netzwerk als diese romantische Vorstellung von wegen, es klingelt wer und bringt Erdbeerkuchen vorbei?
1: Also wir haben uns ja diese digitale Nachbarschaften ganz viel angeschaut in Ostdeutschland, Westdeutschland, in großen Städten, in kleinen Dörfern und so weiter und uns gefragt, was macht das eigentlich mit Nachbarschaft? Und es ist eigentlich ein ziemlich klarer Befund. Es ergänzt Nachbarschaft, es ersetzt Nachbarschaft nicht. Häufig läuft das so, man kennt sich irgendwie analog, zum Beispiel vom Schneeschippen, und dann tauscht man die Handynummer aus, weil man dann zusammen eine Nachbarschaft-WhatsApp-Gruppe macht. Aber man braucht diesen analogen Kontakt. Und das, was digital passiert, ist meistens Informationsweitergabe und Organisation. Dieses Pläuschchen am Gartenzaun mit den Nachbarn findet ganz wenig nur digital statt.
0: Geben Nachbarn Sicherheit?
1: Es kommt darauf an, was sie mit Sicherheit verstehen. Also das Gefühl von Sicherheit geben sie häufiger. Also Nachbarschaften, die besonders eng sind, wo es eine Vertrautheit mit der Nachbarschaft gibt, da entsteht auch tatsächlich so etwas wie das Gefühl von Sicherheit. Friedrich Merz hat ja gesagt, wir sollen die Töchter fragen. Und so habe ich eine ganz wunderbare Masterstudentin begleitet, die ihre Masterarbeit geschrieben hat über das Sicherheitsgefühl von jungen Frauen in der Dortmunder Nordstadt. Die ist mit jungen Frauen durch die Dortmunder Nordstadt spazieren gegangen und hat sie während des durch die Nordstadt Laufens interviewt, wie sie sich fühlen, was Sicherheit angeht. Und ein ganz interessanter Effekt ist, die jungen Frauen, die sich vertraut fühlen mit dem Ort, die Nachbarn kennen, fühlten sich auch besonders sicher. Und so viel sei gesagt, diejenigen, die sich unsicher gefühlt haben, hatten vor allem ein Unsicherheitsgefühl wegen Männern.
0: Der Sozialwissenschaftler Sebastian Kurtenbach über Nachbarschaft in digitalen Zeiten. Herzlichen Dank fürs Gespräch in Deutschlandfunk Kultur.
1: Danke.

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2: Mit Ronald Schleif. WHO-Chef Tedros bleibt nach dem Ebola-Ausbruch im Kongo optimistisch. Die bundesweit 60.000 Telekom-Beschäftigten bekommen nach einer Tarifeinigung mehr Geld. Und vor der Verleihung des Deutschen Filmpreises äußert sich Regisseur Ilker Çatak kritisch zur Freiheit der Kultur. Die Weltgesundheitsorganisation ist zuversichtlich, dass der Ebola-Ausbruch in der Demokratischen Republik Kongo gestoppt werden kann. WHO-Chef Tedros versprach, alles in seiner Macht Stehende zu tun, um den Menschen zu helfen. Als größte Herausforderung sieht er die prekäre Sicherheitslage. Allein im vergangenen Monat hätten Kämpfe rund 100.000 Menschen vertrieben. Dadurch ist es Tedros zufolge sehr schwierig, den Ausbruch einzudämmen. Der WHO-Chef hält sich gerade zu einem Besuch im Kongo auf. Vom Iran und von den USA gibt es unterschiedliche Angaben über den Stand ihrer Verhandlungen. Im Raum steht offenbar eine Verlängerung der aktuellen Waffenruhe um 60 Tage. Während die Führung in Teheran westliche Medienberichte über eine vorläufige Einigung zurückwies, sprach US-Vizepräsident Vance von Fortschritten. Er sieht das Ziel aber noch nicht erreicht. Der Kölner Politikwissenschaftler Fischer lobte im Deutschlandfunk die Vermittlungsbemühungen von Pakistan.
3: Da muss man Pakistan wirklich sehr, sehr hoch loben, denn ohne die pakistanische Vermittlung wäre das gar nicht mehr zustande gekommen. Die haben es also offenbar geschafft, beiden Seiten klarzumachen, dass ein weiterer Waffengang allen schaden würde. Und ob diese 60 Tage halten werden, sie werden immer wieder unterbrochen werden durch Schüsse von der einen oder anderen Seite, aber beide Seiten haben offenbar begriffen, dass sie am Gefechtsfeld selber diesen Krieg nicht mehr gewinnen können.
2: Clemens Fischer, Experte für Geopolitik an der Universität Köln. Das ukrainische Militär hat erneut Stellungen der russischen Armee mit Drohnen angegriffen. Dabei kamen im russisch kontrollierten Teil der ostukrainischen Region Donetsk nach Angaben der dortigen Behörden 3 Menschen ums Leben. Die ukrainischen Streitkräfte melden wiederum russische Angriffe auf die Region Odessa. Außerdem stürzte eine russische Drohne in ein Wohnhaus im NATO-Mitgliedsland Rumänien. Wie das Verteidigungsministerium in Bukarest am Morgen mitteilte, wurden dabei 2 Menschen verletzt. Verteidigungsminister Pistorius sieht Potenzial für eine engere Zusammenarbeit mit Kanada hin zu einer strategischen Partnerschaft. Der SPD-Politiker sprach sich bei seinem Besuch in Montreal außerdem dafür aus, die Kooperation mit Blick auf Energie und Rohstoffe auszubauen. Pistorius warb unter anderem für den Kauf von U-Booten des Kieler Herstellers TKMS. Sollte Kanada dort mehrere U-Boote in Auftrag geben, könnte es zusammen mit Deutschland die größte und modernste U-Boot-Flotte innerhalb der NATO aufbauen. Bisher bezieht Kanada rund 80% seiner Militärgüter aus den USA. Der Tarifkonflikt bei der Deutschen Telekom ist beigelegt. Das teilten Vertreter des Unternehmens und der Gewerkschaft Verdi am Abend in Frankfurt am Main mit. Demnach sind betriebsbedingte Kündigungen bis Ende 2028 ausgeschlossen. Außerdem gibt es für die bundesweit 60.000 Beschäftigten mehr Geld. Sebastian Tittelbach.
4: Zunächst steigt zweimal das sogenannte zusätzliche Monatsentgelt und in 2 Jahren kommt ein Plus von 2,4% dazu. So profitieren vor allem untere und mittlere Einkommensgruppen von dem Abschluss. Erstmals hat Verdi bei der Telekom einen Bonus für ihre Mitglieder herausgehandelt. Sie erhalten insgesamt 660 Euro zusätzlich. Dem Verhandlungsergebnis muss im Juni noch die Verdi-Tarifkommission zustimmen.
2: Der Deutsche Filmpreis gilt hierzulande als wichtigste Auszeichnung für Filmschaffende. Am Abend wird er in Berlin verliehen. Gute Chancen werden dem Berlinale-Gewinner gelbe Briefe eingeräumt. Regisseur Ilker Çatak erzählt darin am Beispiel der Türkei von politischer Einmischung in die Kultur. Vor der heutigen Verleihung nimmt Çatak Bezug auf die Situation in Deutschland und konkret auf die Debatte über eine mögliche Ablösung von Berlinale-Chefin Trisha Tuttle, die Kulturstaatsminister Weimar ausgelöst hatte. Çatak überlegt, wie er selbst mit Weimars Einlassungen umgehen soll.
5: Er ist der Gastgeber. Und wir sind quasi die Menschen, die diese Preise gewinnen oder auch nicht. Aber wenn wir sie gewinnen, dann ist es natürlich etwas, wo wir uns ja dazu irgendwie verhalten müssen oder auch nicht. Und diese Frage, ob wir uns verhalten oder nicht, die habe ich mir schon gestellt.
2: Der Regisseur Ilker Çatak.
1: Das Wetter.
2: In der Südosthälfte ist es meist sonnig, in der Nordwesthälfte wird es nach einem sonnigen Beginn zunehmend wolkig, von Norden und Westen kommen erste meist noch schwache Schauer oder Gewitter. Die Tageshöchstwerte liegen bei 26 bis 30 Grad, im Westen und Südwesten bis 33 Grad, an den Küsten bleibt es etwas kühler.
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0: Guten Morgen für Sie. Wir haben schon darüber berichtet. Indien hat eine neue Partei, nachdem ein Richter junge Menschen ohne Job als Kakerlaken bezeichnet hat. Die genauen Hintergründe und was das alles aussagt über die indische Gesellschaft, darüber reden wir gleich.

0: Großer Radiohit für Leslie Clio, Millionär um 7:08 Uhr. Der Vergleich Mensch-Tier verbietet sich ja grundsätzlich, aber ein indischer Richter greift in die unterste Schublade. Junge Menschen ohne Job sind für ihn Kakerlaken. Genau diese jungen Menschen reagieren mit Kreativität. Sie erstellen Videos und Songs über ihr stolzes Kakerlaken-Dasein und sie gründen die Cockroach Janta Party, die Kakerlaken-Volkspartei. Daraus entwickelt sich innerhalb weniger Tage eine digitale Bewegung mit Millionen von Followern und Hunderttausenden von Anmeldungen. Bis vor wenigen Tagen hat Benedikt Schulz aus Indien berichtet und auch diese Entstehung der Bewegung beobachtet. Guten Morgen, Benedikt.
1: Ja, hallo.
0: Haben die jungen Leute also den Spieß sozusagen umdrehen können?
1: Das kann man so sagen. Und ich würde sagen, oder ich glaube, dass Surya Kant, also dieser Richter, ist übrigens auch nicht irgendeiner, sondern Chef des Supreme Court, ich glaube, der hat sich in den vergangenen Tagen hier und da vielleicht mal gewünscht, er hätte es besser mal nicht gesagt. Also ja, diese kurze Bemerkung, die hat dazu geführt, dass sich da in einem ungekannten Ausmaß junge Menschen in Indien zu Wort melden. Es gibt da so eine Art kreativen Trotz, der sich da Bahn bricht. Der Richter hat, wie du es gesagt hast, eben verbal ja wirklich in die allerunterste Schublade gegriffen, aber mit dem Wort Kakerlaken hat er ihnen sozusagen auch eine kreative Steilvorlage geliefert. Wir haben ja inzwischen allein bei Instagram so mehr als 22 Millionen Follower. Letzte Woche war der Anstieg rasend schnell. Jetzt ist so ein bisschen, glaube ich, der Peak erreicht. Aber trotzdem ist es immer noch eine sehr vitale Bewegung und die bleibt, glaube ich, noch eine Weile.
0: Wenn wir von jungen Menschen in Indien sprechen, dann reden wir von mehr als 60% der Bevölkerung, die unter 30 ist. Mhm. Kommt da auf Premierminister Modi und seine Regierung ein großes Problem zu, wenn gerade diese jungen Menschen keinen Job mehr in Indien finden?
1: Mit Sicherheit, ja. Aber ich glaube jetzt nicht in dem Sinne, dass es jetzt hier zu monatelang oder gar gewaltsamen Protesten kommt, wie jetzt in Bangladesch oder Nepal zum Beispiel. Also, dass wir jetzt hier einen Sturz der Regierung erleben werden. Das glaube ich nicht. Also Indien ist trotz aller Schwierigkeiten und aller Macken ja immer noch eine Demokratie, auch mit einer funktionierenden Justiz, darf man nicht vergessen. Und wenn diese Regierung ein Problem bekommt, dann ist es ein Problem bei künftigen Wahlen, wenn diese vielen jungen Leute sie dann eben nicht mehr wählen. Also, und dass das real ist, mal so ein Beispiel dafür. Vor ein paar Wochen, da hat eine ganz neue Partei, die wurde gegründet von einem berühmten Bollywood-Star, die hat mal eben aus dem Stand die Wahl im Bundesstaat Tamil Nadu gewonnen. Einigermaßen sensationell. Und da konnte man sehen, diese Partei, die ist vor allem von Menschen aus der Gen Z gewählt worden. Also der Bedarf, dass es eine Partei jenseits der großen Parteien, BJP, aber auch Kongress gibt, dass es da einen Bedarf an Angeboten für junge Leute gibt, der ist groß. Weil viele hatten oder haben bis jetzt so ein bisschen das Gefühl, die BJP und Modi mag ich nicht, aber den Kongress, den will ich eigentlich auch nicht. Und so richtige Alternativen, die gab es oder gibt es bislang noch nicht.
0: Wie reagiert Modi bislang auf diesen ganzen Vorgang?
1: Ja, gar nicht, muss man sagen. Also ist jetzt aber ehrlich gesagt nicht so direkt atypisches Verhalten für Narendra Modi. Also der Premierminister, der ist immer erstmal so sehr zurückhaltend, wenn er davon ausgehen kann, dass er da jetzt erstmal nichts gewinnen kann. Er ist immer sehr laut dann, wenn er was zu präsentieren hat. Vor gut zwei Wochen zum Beispiel bei so einem Festakt in einem Hindu-Tempel. Und da hält er dann auch immer sehr patriotische, sehr grundsätzliche Reden. Aber eine konkrete Reaktion, die gibt es jetzt auf diese Bewegung, diese Partei noch nicht. Allerdings von der BJP, also von seiner Partei, da schon. Und da muss man sagen, die Reaktion, die ist gelinde gesagt nicht sehr souverän. Also da wurde die Behauptung aufgestellt, der Großteil der Follower, der komme aus dem Ausland, namentlich aus Pakistan. Da wird dann diese Bewegung schon direkt zu einer ausländischen Verschwörung umgedeutet. Ich glaube, da wird er sich wird sich die Partei keinen großen Gefallen mitgetan haben, denn das macht die Menschen eher natürlich noch sehr viel wütender, als sie es eh schon sind.
0: Ist das Thema Jugendarbeitslosigkeit überhaupt schon im politischen und gesellschaftlichen Diskurs in Indien angekommen oder wird es totgeschwiegen?
1: Ich würde sagen, ja, jetzt schon. Vorher war das schon auch mal Thema. Gab ja hier und da viele Berichte, auch Statistiken und so weiter und Studien. Aber in der Breite, wie das jetzt aktuell ist, das war vorher nicht der Fall. Das ist neu. Und ich glaube, dass es wichtig ist, dass dieses Thema eben nicht in ein paar Wochen oder Monaten wieder verschwindet. Denn ich sag mal, die mediale Öffentlichkeit, die geht ja irgendwann auch möglicherweise schnell weiter. Aber das Problem ist ja trotzdem da und es wird auch für die indische Wirtschaft zum Problem. Weil, also man muss wissen, es geht ja hier vor allem darum, dass sehr, sehr viele Menschen mit Hochschulabschluss arbeitslos sind. Also je nachdem, wie man das jetzt berechnet oder welche Grundlagen man da jetzt nimmt, sind es zwei Drittel der jungen Arbeitslosen haben einen Hochschulabschluss. Das muss man sich mal vorstellen. Wäre ja in Deutschland völlig undenkbar. Und eigentlich könnte dieses Land eine gewaltige demografische Dividende einfahren. Also wir haben ja hier seit einigen Jahren verbesserte Lebensbedingungen. Wir haben einen deutlich gewachsenen Anteil an höherer Bildung. Es gab jahrelang ein enormes Bevölkerungswachstum. Das spricht eigentlich alles dafür, dass diesem Land ein enormer Wachstumsschub bevorstehen könnte. Aber jetzt zeigt sich eben nochmal ganz dramatisch, dass dieses Potenzial überhaupt nicht genutzt wird. Und das ist ein Problem, aber eben auch nicht nur für die Jugend, sondern für das Land insgesamt, für die indische Wirtschaft insgesamt. Und daran wird man nicht vorbeikommen, darüber wird man reden müssen, ob Narendra Modi will oder nicht.
0: Benedikt Schulz über die Cockroach Janta Party, die Kakerlaken-Volkspartei in Indien, 7:14 Uhr.
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0: Poolside zusammen mit Thunder Jackson und Miracles. Die Musiker haben sich eher zufällig in einem Londoner Studio getroffen und gemerkt, das funktioniert gut mit uns. Und so ist eben Otherside entstanden. 7:17 Uhr. Wem gehört der Name Patagonia? Für den weltbekannten Outdoor-Ausstatter ist das keine Frage. Da ist man natürlich der Meinung, dass der Markenname zur eigenen Firma gehört. Und deshalb hat man jetzt auch Klage eingereicht gegen die Drag Queen Patagonia. Kathi Obermann, was ist das für ein Streit?
1: Ja, also ich finde, so von außen geguckt ist das ein ziemlich schräger und nach meiner Einschätzung auch strategisch unkluger Streit. Ich kann es ja mal ein bisschen aufdröseln. Die Outdoor-Klamotten von Patagonia, die kennt natürlich jeder, aber Patagonia, die darf man, glaube ich, durchaus in Deutschland nochmal vorstellen.
0: Das ist eine Drag Queen, aber auch eine ziemlich prominent.
1: Sehr prominent, aber in Deutschland eben in den USA wirklich bekannt, in Deutschland noch nicht ganz so. 1,7 Millionen Follower auf Instagram, wo Patagonia sich sozusagen auch selbst aus der Taufe gehoben hat. Win Wiley, so heißt Patty mit bürgerlichem Namen, hat quasi seine Drag Queen 2018 während eines Backpacking-Trips geschaffen. Da wechselte er dann vom normalen Outfit in High Heels und Drag-Outfit und wurde zu Patagonia. Und seitdem gibt es immer wieder für die größer werdende Fangemeinde Wanderclips in voller Drag-Montur.
0: Das klingt nach einem abgedrehten Trick.
1: Ja, es ist aber auch mehr als ein Tick. Es steckt eine Botschaft dahinter. Patty versteht sich als Umweltaktivistin und wirbt mit diesen Aktionen auch große Summen für Non-Profit-Organisationen ein. Da sind schon knapp 4 Millionen zusammengekommen.
0: Irre ich mich oder kommt Patagonia, also die Outdoor-Firma, nicht auch aus der Umweltecke?
1: Ja, und ich finde, das ist eigentlich das Absurde. Vor ein paar Jahren hat Firmengründer Chouinard das Firmenvermögen einer Stiftung überschrieben, die sich gegen den Klimawandel erklärt. Insofern wäre es ja eigentlich logisch, man würde eine Partnerschaft mit Patagonia eingehen, anstatt sie zu verklagen.
0: Ich kann mir auch nicht vorstellen, dass diese Klage so richtig viel Erfolg haben wird.
1: Also ich finde es ja ehrlich gesagt auch ein bisschen frech, ne? Ein Unternehmen, das kapert sich den Namen einer geografischen Region, Patagonien, und macht einen Firmennamen draus, regt sich aber drüber auf, wenn eine Künstlerin dasselbe macht, noch dazu in abgewandelter Form. Stimmt irgendwie nicht.
0: Trotzdem argumentiert Patagonia ja, dass die Drag-Auftritte das Image der Marke beschädigen würden.
1: Ja, und wenn man dann mal nachfragt, inwiefern, dann kann das Unternehmen das aber selber auch nicht genauer erklären. Also Patty selber ist ja ohnehin fest davon überzeugt, dass es nicht um den Namen geht, sondern nur darum, sie als unbequeme Aktivistin auszuschalten.
0: Und wer muss jetzt in der Sache entscheiden?
1: Ja, wenn Patagonia, also das Unternehmen, nicht noch einlenkt und die Klage zurückzieht, dann geht es vors Bundesgericht in Los Angeles und die müssen die Sache entscheiden.
0: Ob das alles besser macht, ich wage es zu bezweifeln.

0: Caro Emerald von ihrem Debütalbum A Night Like This um 7.23 Uhr. Sei doch nicht so aggressiv. Das ist ein fieser Satz in der Diskussion. Aggression gilt als Störfaktor in einer zivilisierten Gesellschaft, als etwas, was gebändigt oder besser ganz vermieden werden sollte. Aber vielleicht sollten wir auch darüber nachdenken, ob dieses Gefühl unverzichtbar ist für Selbstbehauptung, Beziehung und Veränderung. Die Journalistin Birgit Weidt mit dem politischen Feuilleton.
1: Aggression hat einen schlechten Ruf. Das Wort erweckt Bilder von Wut, Gewalt und Zerstörung. Zustände, die eine auf Ausgleich und Verständigung ausgerichteten Gesellschaft vermeiden will. Paradoxerweise schätzt dieselbe Kultur die Intensität. Leidenschaft, Hingabe, kreative Ekstase gelten als Gipfel von Lebendigkeit. Dass diese Qualitäten ohne eine gewisse Form von Aggression kaum denkbar sind, wird meist übersehen. Aggression ist im Kern die Energie des Zugreifens, des Sich-Annäherns, des Durchsetzens. Wer etwas will, muss Widerstände überwinden. Wer Grenzen setzt, greift ein. Wer liebt, grenzt sich zugleich ab. In diesem Sinne ist Aggression ein menschliches Grundvermögen, das jedoch zunehmend tabuisiert wird. Ein Grund dafür liegt im zivilisatorischen Fortschritt selbst. Dass wir Gewalt, Missbrauch und Brutalität ächten, ist ein unbestreitbarer Gewinn. Doch mit der Ächtung von Gewalt geriet oft der aggressive Impuls als Ganzes unter Generalverdacht. Was zerstören könnte, soll gar nicht erst entstehen. Doch Affekte verschwinden nicht durch Verbote, sie transformieren sich. Unterdrückte Aggression äußert sich indirekt, als Rückzug, als Schweigen, Kränkung oder passive Verweigerung. Wo man nicht mehr streitet, entzieht man sich. Schlimmstenfalls richtet sie sich gegen das eigene Selbst und mündet in depressiven Zuständen, in denen die fehlende Abgrenzung zur Selbstentwertung wird. Ein idealisiertes Selbstbild verstärkt dieses Tabu. Man möchte sich als freundlich, empathisch und zugewandt erleben. Aggressive Regungen trüben diese Idylle. Sie machen sichtbar, dass Beziehungen nicht nur von Harmonie, sondern auch von Konflikt und Ambivalenz geprägt sind. Diese Spannung beginnt früh. Kinder erfahren oft, dass Wut die Bindung gefährden kann. Wer sie zeigt, riskiert Ablehnung. Wer sie unterdrückt, verliert womöglich sich selbst. Dabei ist Aggression eine wichtige Bedingung für eine echte Beziehung. Wo Menschen aufeinandertreffen, reiben sich ihre Grenzen. Erst aus diesem Widerspruch und dem Neinsagen entsteht lebendige Nähe anstelle bloßer Anpassung. Entscheidend ist daher die Gestaltung, nicht die Abwesenheit von Aggression. Es gilt, zwischen Grenzüberschreitung und Grenzverletzung zu differenzieren. Während erstere spielerisch, neugierig und lustvoll die Intimität vertiefen kann, zielt die Verletzung auf Zerstörung. Diese Unterscheidung schwindet, wenn Aggression pauschal mit Gewalt gleichgesetzt wird. So wird sie nur als Risiko statt als Ressource begriffen. Doch wer Neues schaffen will, muss Bestehendes in Frage stellen. Im Impuls des »so nicht mehr« liegt Kraft zur Selbstbehauptung und Veränderung. Auch gesellschaftliche Zuschreibungen prägen ihren Ausdruck. Während Männern Durchsetzungsfähigkeit eher zugestanden wird, gelten ähnliche Verhaltensweisen bei Frauen schneller als unangemessen. Die Angst vor Eskalation führt oft dazu, dass Konflikte vermieden werden, mit der Folge, dass Spannungen sich an anderer Stelle entladen. Doch im Sport, Spiel oder Wettkampf zeigt sich, Aggression kann, solange Regeln gelten, beleben statt vernichten. Die Herausforderung besteht darin, diese Ambivalenz auszuhalten. Aggression passt nicht in das Bild des durchweg friedfertigen Subjekts. Doch sie ist Teil unseres Menschseins. Sie kann verletzen und schützen, zerstören und verändern. Erst wenn wir sie anerkennen, gewinnen wir die Kontrolle über sie zurück.
0: Das politische Feuilleton der Journalistin und Autorin Birgit Weidt hier in Deutschlandfunk Kultur. Und das sind Pamela, Better Than Before.

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1: 7.30 Uhr.
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3: Mit Ronald Schleif. Die Weltgesundheitsorganisation ist zuversichtlich, dass der Ebola-Ausbruch in der Demokratischen Republik Kongo gestoppt werden kann. WHO-Chef Tedros versprach, alles in seiner Macht Stehende zu tun, um den Menschen zu helfen. Als größte Herausforderung sieht er die prekäre Sicherheitslage. Allein im vergangenen Monat hätten Kämpfe rund 100.000 Menschen vertrieben. Dadurch ist es Tedros zufolge sehr schwierig, den Ausbruch einzudämmen. Der WHO-Chef hält sich gerade zu einem Besuch im Kongo auf. Vom Iran und von den USA gibt es über den Stand ihrer Verhandlungen unterschiedliche Angaben. Im Raum steht offenbar eine Verlängerung der aktuellen Waffenruhe um 60 Tage. Während die Führung in Teheran westliche Medienberichte über eine vorläufige Einigung zurückwies, sprach US-Vizepräsident Vance von Fortschritten. Er sieht das Ziel aber noch nicht erreicht. Am Abend verhängte die Regierung in Washington neue Sanktionen gegen den Iran. Betroffen ist der Ölhandel. Angesichts der Hitzewelle fordern Patientenschützer mehr Schutz für Pflegeheime und Krankenhäuser. Der Vorsitzende der Deutschen Stiftung Patientenschutz, Brisch, kritisierte in der Rheinischen Post, dass Einrichtungen noch immer nicht für den Klimawandel gewappnet sind. Deshalb würden nach seiner Einschätzung hunderttausende Krankenhauspatienten und Pflegeheimbewohner im Sommer erneut unter den extremen Temperaturen leiden. Brisch forderte von der Bundesregierung verbindliche Investitionen noch in diesem Jahr. Die CSU will die in der Koalition verabredete Wahlrechtsreform zügig umsetzen. Der parlamentarische Geschäftsführer Brandl begründete das gegenüber der Mediengruppe Bayern damit, dass die Reform im Koalitionsvertrag verbindlich vereinbart wurde. Ohne diese Zusage hätte die CSU den Koalitionsvertrag nicht unterschrieben. Durch die 2024 verabschiedete Wahlrechtsreform wurde die Zahl der Bundestagsabgeordneten von zuletzt 736 auf 630 gesenkt. Abgeschafft wurden Überhang- und Ausgleichsmandate. Dies ging bei der vergangenen Bundestagswahl vor allem zulasten der Union. Gerade eben werden in Los Angeles die Golden Trailer Awards vergeben. Damit wird das Marketing hinter den Filmen gewürdigt, vom Kinotrailer über Poster bis hin zu Social-Media-Kampagnen weltweit. Als erstes wurde der Gewinner in der Kategorie Beste Action bekannt gegeben. Es ist The Running Man – What It Takes, eine Paramount-Produktion. Die Golden Trailer Awards wurden vor 26 Jahren von zwei Schwestern ins Leben gerufen, Evelyn und Monica Brady. Sie fanden, dass das Genre nicht ausreichend gewürdigt wird. Dabei sind es Trailer, die ihrer Ansicht nach der als wichtigster Faktor die Leute ins Kino treiben.
2: Das Wetter.
3: In der Südosthälfte ist es meist sonnig, in der Nordwesthälfte wird es nach einem sonnigen Beginn zunehmend wolkig. Von Norden und Westen kommen erste meist noch schwache Schauer oder Gewitter. Die Tageshöchstwerte liegen bei 26 bis 30 Grad, im Westen und Südwesten bis 33 Grad, an den Küsten bleibt es etwas kühler.
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1: Einen guten Morgen wünsche ich und ja, bei Preisverleihungen bin ich Opfer. Ich gucke die wahnsinnig

Lorsen, das mit Mario und besungen wird nicht etwa ein junger Mann, sondern das Videospiel. 7:37 Uhr. MT Jones hat im März sein erstes Album rausgebracht. Das ist wahrscheinlich ziemlich aufregend für so einen jungen Sänger. Hier ist er mit

0: Es ist 7.40 Uhr.
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2: In Kairo ist es 8.40 Uhr.
3: Hier in Washington 1.40 Uhr nachts.
4: 13.40 Uhr hier in Peking.
5: In Mexiko ist es 23.40 Uhr.
6: In Stockholm 7.40 Uhr.
7: Heute Garage.
2: Die Garagen in Ägypten sind meistens eher in den Häusern oder unter den Häusern.
3: Bei Garagen muss man ganz klar unterscheiden in Mexiko zwischen Stadt- und Landleben.
8: Garagen haben tatsächlich sehr wenige Leute in China, in den Städten.
9: Um die Garage ranken sich in den USA natürlich zahlreiche Gründermythen.
6: Hier in Schweden gibt es natürlich Menschen, die die Garage auch irgendwie nutzen zum Heimwerkeln oder so. Aber erlebe ich jetzt nicht, als ob es hier jetzt so eine besondere Garagenkultur gibt, ehrlich gesagt. Aber natürlich, hier in Schweden kann eine Garage schon mal ganz wichtig sein, wirklich für den eigentlichen Zweck. Denn einen großen Teil des Jahres ist es dunkel, es schneit. Also um sein Auto quasi zu beschützen, wenn es einem lieb ist, empfiehlt sich da schon.
9: Die Garage im Elternhaus von Steve Jobs war ja ein Treffpunkt für die Gründer von Apple. Aber dieser Garagenmythos von Unternehmen, die eben von der Garage aus irgendwann die Welt erobern, der geht viel weiter zurück als Apple zum Beispiel oder Google. Ford soll dazu gehört haben, Harley-Davidson, Disney, Mattel, also all die großen amerikanischen Unternehmen. Es stimmt, dass die Garage bei vielen amerikanischen Häusern zumindest frei für solche Erfindungen wäre, weil die Amerikanerinnen und Amerikaner ihr Auto oder ihre Autos, Plural, eher auf der Auffahrt parken als in der Garage.
3: Das Landleben ist wirklich stark von Garagen geprägt in Mexiko und es wird auch oft als Rumpelkammer, als Werkstatt etc. genutzt. Aber Garagen in der Stadt, wie in Mexiko-Stadt, ist ein riesengroßes Thema. Mexiko-Stadt ist eine Stadt mit 6 Millionen Autos. Und dann gibt es viele Einwohner, die natürlich Häuser brauchen. Es ist also nicht so viel Platz für Garagenhöfe.
8: In China, in den Städten, ist Platz teuer, Grundstücke sind teuer und viele Leute wohnen in Wohnungen. Da gehört meistens keine Garage dazu. Und so eine Einzelgarage an einem Einfamilien- oder Mehrfamilienhaus, wie man das aus deutschen Vorstädten kennt oder auch aus Kleinstädten, das gibt's in China tatsächlich sehr selten. Denn wenn man jetzt mal eine Stadt wie Peking nimmt, die meisten Häuser sind Hochhäuser und da passen keine einstöckigen Garagen dazu.
2: In großen Mehrfamilienhäusern in Kairo oder auch Alexandria, das sind dann Sammelgaragen mit mehreren Stellplätzen. Und der Herr dieser Stellplätze, das ist meistens der Bawab. Das ist eine ganz wichtige Figur in Ägypten. Der ist auch dafür zuständig, die Garage zu überwachen. Die Autos werden so dicht wie möglich geparkt, um dem Platzproblem Herr zu werden. Und wenn man dann zu seinem Auto will, kann es sein, dass der Bawab erstmal 3 oder 4 andere Autos wegfahren muss, die davor geparkt sind, damit man überhaupt rauskommt. Aus Kairo, Moritz Behrendt.
4: Aus Peking, Benjamin Eisel.
9: Anne Reit aus Washington.
6: Arne Bartram aus Stockholm.
3: Aus Mexiko, Jenny Barke. Die Garagen, die werden hier in der Stadt, in Mexiko-Stadt, wenn es sie denn gibt, dann auch mal gerne umfunktioniert. Also es gibt Garagen, die auch in meinem Viertel zu sehen sind. Da sind inzwischen Restaurants drin, auch Werkstätten. Also es gibt eine Garage bei mir um die Ecke, da ist eine Fahrradwerkstatt drin, da bin ich öfter mal. Oder auch Friseursalons. Also Garagen sind hier für viele flexible kleine Geschäftsorte. Das ist auch klar, bei dem hohen informellen Sektor hier in Mexiko-Stadt ist das sehr attraktiv.
0: Matthias Baxmann und Matthias Eckold haben auch diese Alltag-Anders-Folge zusammengestellt. Unsere Hörerin Katrin Krause hat den Vorschlag geliefert. Und haben Sie eine Themenidee? Dann geht ihr an die bekannte Adresse alltag.anders@deutschlandfunkkultur.de. 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

0: Strangler sind im Juli live in München, Berlin, Hamburg und Dresden. Und ich bin ziemlich sicher, dass die Menschen abfeiern werden bei Always the Sun. 7 Uhr und 49. Wir wollen die Latte nicht zu hoch hängen, aber so ein bisschen Oscar-Gefühl kommt schon auf bei der Verleihung des Deutschen Filmpreises. Das gilt auch für die Kategorie Bester Dokumentarfilm. Die 3 nominierten Filme könnten unterschiedlicher nicht sein und sie zeigen die ganze Bandbreite des Genres. Es geht um eine intensivpädagogische Wohngruppe, um die Schriftstellerin Siri Hustvedt und um Influencer David, der offenbar den Reichsbürgern nahesteht. Wer sich allerbestens mit Dokumentarfilmen auskennt, ist Adele Kohut, Leiterin des DocFest München. Ich wollte von ihr wissen, wann und wie sie festgestellt hat, dass Dokumentarfilme immer größere Aufmerksamkeit bekommen.
1: Das ist eine Tendenz, die sich in den letzten Jahren verstärkt abgezeichnet hat. Und ich glaube, das liegt durchaus daran, gerade wenn es eben darum geht, dass viele Ereignisse, Konflikte, Verhandlungen um uns drumherum passieren und geschehen und wir diese besser einordnen wollen, dann kann der Dokumentarfilm uns da sehr helfen. Er kann uns ein tieferes Verständnis verhelfen, komplexe Situationen besser aufwächtern. Er kann aber eben auch uns Themen, Menschen, Ereignisse auf eine sehr persönliche Weise näher bringen. Und das merke ich, dass das einfach zunehmend danach gelächzt wird vielleicht. Also er reagiert ja direkt auf das, was in der Welt passiert und kann komplexe Themen so erzählen, dass sie einfach sehr erfahrbar sind. Und deswegen finde ich, ist der Dokumentarfilm wirklich die Ausdrucksform der Gegenwart, die Kunst der Stunde.
0: Das heißt, es hängt auch teils mit unserer etwas wirren Welt zusammen, dass das Bedürfnis größer wird nach tiefergehender Information.
1: So würde ich das tatsächlich definieren, weil ich finde, da ist er einfach enorm relevant geworden, um uns, wie gesagt, diese Verortung und diese Struktur und diese Navigation vielleicht ein Stück weit mitzugeben. Er ist wirklich wie so ein Brennglas. Und das ist, glaube ich, in den letzten Jahren einfach wichtiger denn je geworden.
0: Ist der Deutsche Filmpreis in dieser Kategorie also auch eine logische Konsequenz oder hat der Filmpreis in dieser Kategorie dafür gesorgt, dass die Aufmerksamkeit wächst?
1: Ich glaube, der bedient beides. Also es ist eine große Fülle an Themen, die momentan in diesem Jahr ausgewählt worden sind, an Filmen. Diese 3 bilden ja wirklich ein breites Spektrum ab. Und ich finde, Preise wie dieser jetzt gerade, das sind ja eine sehr renommierte Preise, ein Deutscher Filmpreis, den zu bekommen, das weckt eine Sichtbarkeit, das setzt Fokus. Leider ist er ja nicht mehr dotiert seit letztem Jahr. Insofern hoffe ich, dass da auch nochmal nachgebessert wird. Gerade für den Dokumentarfilm wäre das ein wichtiges Zeichen, denke ich.
0: Von dieser Aufmerksamkeit profitieren Sie auch beim DocFest München mit mehr Publikum 2026 als im vergangenen Jahr. Wie erklären Sie sich dieses Interesse?
1: Der Dokumentarfilm ist ja immer ein Stück weit politisch, weil er sich mit der Wirklichkeit auseinandersetzt. Und ich sehe auch unsere Aufgabe als Festival, als DocFest München, nicht so sehr darin, dass wir jetzt Antworten einfach liefern, sondern wir bieten Perspektiven und Positionen an und bieten eben einen Raum, unterschiedliche Perspektiven und Sichtweisen eben kennenzulernen und sich darüber eine Haltung und ein Verständnis zu erarbeiten. Und deswegen würde ich auch sagen, sprechen die Zuschauerzahlen gerade in diesem Jahr auch dafür, dass das sehr gut aufgeht. Mit 58.000 haben wir da einen wirklich tollen neuen Rekord erzielt.
0: Was ist Ihrer Meinung nach der Unterschied zwischen einem Dokumentarfilm und einer Dokumentation? Dokumentationen boomen ja auch bei den Streamingdiensten oder im öffentlich-rechtlichen Fernsehen, zum Beispiel über den GAU von Tschernobyl.
1: Genau, da muss man mich doch durchaus unterscheiden zwischen dem künstlerischen Dokumentarfilm und Dokumentation. Da liegt der Unterschied vor allem im Anspruch, in der Gestaltung, der Perspektive. Eine Dokumentation möchte in erster Linie erstmal informieren und erklären. Sie arbeitet oft eher vielleicht strukturiert, sachlich, nachvollziehbar, zum Beispiel mit Interviews, Kommentaren, Archivmaterial oder erklärenden Sprechertexten, Einblendungen, Bauchbinden. Und hier ist das Ziel ganz klar, Wissen zu vermitteln oder ein Thema verständlich darzustellen. Der künstlerische Dokumentarfilm dagegen, der nutzt dieses dokumentarische Material auch, aber stärker in einer Art künstlerischen Ausdrucksmittel. Also er muss nicht objektiv oder vollständig sein, er darf auch subjektiv, poetisch, emotional, experimentell sein und wirken und darf vor allem interpretieren. Und das merkt man an der Bildsprache, am Rhythmus, Atmosphäre, dieser persönlichen Perspektive und Zugang, der damit ermöglicht. Und das muss man wirklich unterscheiden. Das heißt, das, was sehr viel boomt im Fernsehen und auch bei den Streamern, ist dann doch primär vielleicht eher Dokumentationen. Und der künstlerische Dokumentarfilm findet tatsächlich in der Sendelandschaft eher an den späten Abendschienen, wenn überhaupt, statt.
0: Jetzt bieten Sie als Festival ja sowohl online an, als auch den Film eher klassisch im Kino zu sehen. Tut sich der Dokumentarfilm im Kino immer noch schwer?
1: Der Dokumentarfilm hat es im Kino tatsächlich oft wesentlich schwerer, was an mehreren Faktoren liegt. Denn seine gesellschaftliche Relevanz ist enorm und unausweichlich quasi. Zum einen sind aber die Budgets wesentlich geringer und nicht nur für die Produktion, sondern eben ebenfalls auch für die Distribution und das gesamte Marketing, also quasi prekär, müsste man sagen. Dann brauchen Dokumentarfilme manchmal auch etwas mehr Anlaufzeit. Also wenn diese dann beispielsweise am ersten Kinowochenende nicht gut laufen, werden sie schnell tendenziell aus dem Programm genommen. Und genau hier sehe ich aber dann auch die Schnittstelle zu uns und unsere Aufgabe als Festival ganz klar. Denn wir können durchaus als Katalysator für diese Filme dienen. Also wenn ein Film bei uns läuft, beispielsweise durch Presse- und Öffentlichkeitsarbeit eine große Sichtbarkeit erhält, kann sich das auch später auf die Kinoauswertung positiv übertragen. Und was wir in den letzten Jahren tatsächlich verstärkt nach Corona gemerkt haben, ist, dass man mehr mit den Filmen arbeiten muss. Sprich, eine Art Rahmenprogramm geben, sie durch Talks, zusätzliche Angebote wie Führungen, Lesungen oder Konzerte anreichert, die den Film quasi erweitern. Und das funktioniert dann richtig gut.
0: Welche Elemente muss ein Dokumentarfilm haben, um erfolgreich zu sein?
1: Er muss mich berühren, er muss etwas in mir auslösen, etwas bewegen, sodass ich gewillt bin, der Geschichte, den Menschen, dem Thema zu folgen. Es ist immer hilfreich, eine Art persönlichen Moment drin zu haben, eine Person zu haben, einen Mensch, den man begegnet, den man auch anschauen kann, weil das ist immer der Moment der Begegnung und der Interaktion. Und ich glaube, das ist immer hilfreich im Film grundsätzlich und gerade im Dokumentarfilm.
0: Adele Kohut leitet das DocFest München, eines der wichtigsten Festivals für Dokumentarfilme in Europa. Wir haben gesprochen hier in Deutschlandfunk Kultur, weil heute Abend der Deutsche Filmpreis auch für den besten Dokumentarfilm verliehen wird. Wer sich über eine Lola freuen kann, das nach 23 Uhr.

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6: Mit Ronald Schleif. Israel weitet seinen Zugriff auf den Gazastreifen aus. Deutsche Außenpolitiker fordern von der Bundesregierung einen schärferen Ton gegenüber der Türkei. Und mehrere Bibliotheken geben Bücher des französischen Historikers Marc Bloch an dessen Familie zurück. Israel weitet seinen Zugriff auf den Gazastreifen aus. Ministerpräsident Netanyahu hat das Militär am Abend angewiesen, 70% des palästinensischen Gebiets zu erobern. Derzeit kontrolliert die Armee etwa 64%. Dies ist aber deutlich mehr, als Israel im Rahmen eines von den USA vermittelten Waffenstillstands zugestanden wurde. Demnach sollten sich Israels Truppen auf eine sogenannte gelbe Linie zurückziehen. Damit hätte die Armee die Kontrolle über etwa 53% des Gazastreifens. Der Rest sollte von der radikal-islamistischen Hamas beherrscht werden. Außenpolitiker verschiedener Parteien fordern von der Bundesregierung, autoritäre Entwicklungen in der Türkei klarer zu benennen. Grund ist das harte Vorgehen der dortigen Behörden gegen die linksnationalistische Oppositionspartei CHP. Nach einer richterlichen Entscheidung war deren Führung abgesetzt worden. Markus Ambale.
7: Cansu Özdemir von der Linken sagte dem ARD-Hauptstadtstudio, gerade Deutschland müsse die demokratischen Kräfte in der Türkei klarer unterstützen. Ähnlich äußerte sich die Grünen-Abgeordnete Deborah Düring. Die Bundesregierung dürfe gegenüber der Regierung Erdogan nicht schweigen. Der AfD-Außenpolitiker Markus Frohnmeier verlangte, die EU-Beitrittsverhandlungen mit der Türkei vollständig zu beenden.
6: Die Weltgesundheitsorganisation ist zuversichtlich, dass der Ebola-Ausbruch in der Demokratischen Republik Kongo gestoppt werden kann. WHO-Chef Tedros versprach, alles in seiner Macht Stehende zu tun, um den Menschen zu helfen. Als größte Herausforderung sieht er die prekäre Sicherheitslage. Allein im vergangenen Monat hätten Kämpfe rund 100.000 Menschen vertrieben. Dadurch ist es Tedros zufolge sehr schwierig, den Ausbruch einzudämmen. Der WHO-Chef hält sich gerade zu einem Besuch im Kongo auf. Vom Iran und von den USA gibt es unterschiedliche Angaben über den Stand ihrer Verhandlungen. Im Raum steht offenbar eine Verlängerung der aktuellen Waffenruhe um 60 Tage. Während die Führung in Teheran westliche Medienberichte über eine vorläufige Einigung zurückwies, sprach US-Vizepräsident Vance von Fortschritten, er sieht das Ziel aber noch nicht erreicht. Der Kölner Politikwissenschaftler Fischer lobte im Deutschlandfunk die Vermittlungsbemühungen von Pakistan.
8: Da muss man Pakistan wirklich sehr, sehr hoch loben. Denn ohne die pakistanische Vermittlung wäre das gar nicht mehr zustande gekommen. Die haben es also offenbar geschafft, beiden Seiten klarzumachen, dass ein weiterer Waffengang allen schaden würde. Und ob diese 60 Tage halten werden, sie werden immer wieder unterbrochen werden durch Schüsse von der einen oder anderen Seite. Aber beide Seiten haben offenbar begriffen, dass sie am Gefechtsfeld selber diesen Krieg nicht mehr gewinnen können.
6: Clemens Fischer, Experte für Geopolitik an der Universität Köln. Im Prozess um den geplanten Anschlag auf ein Konzert von US-Sängerin Taylor Swift in Wien ist der Angeklagte zu 15 Jahren Haft verurteilt worden. Der 21-jährige Österreicher mit mazedonischen Wurzeln hatte bereits gestanden. Aus Sicherheitsgründen waren im August 2024 alle drei in Wien geplanten Auftritte der Sängerin abgesagt worden. Oliver Schosch.
9: Behran A. wurde aber auch wegen Beihilfe an einem Mordversuch ein knappes halbes Jahr vor dem Taylor Swift-Konzert schuldig gesprochen. Diesen Tatvorwurf hatte er im Prozess bestritten. Damals hatte ein Freund von Behran A. in Mekka mit einem Messer auf Menschen in der heiligen Moschee eingestochen und wurde dort festgenommen. Während des Prozesses versuchte Behran A. diesen Freund als seinen Mentor darzustellen, unter dessen Einfluss er selbst gestanden habe. Doch diese Strategie ging nicht auf.
6: Der französische Historiker Marc Bloch durfte während der deutschen Besetzung Frankreichs nicht mehr an der Universität lehren. 1943 hatte sich der jüdische Wissenschaftler dem Widerstand angeschlossen. 1944 wurde er verhaftet und von der Gestapo erschossen. 7 Bücher aus Blochs Sammlung sind nun von mehreren deutschen Bibliotheken an seine Familie zurückgegeben worden. Kulturstaatsminister Weimar sprach bei einem Festakt in Berlin von einer wichtigen Geste der Anerkennung des historischen Unrechts. Blochs knapp 7000 Bände umfassende Bibliothek war 1941 von den deutschen Besatzern in Paris beschlagnahmt worden.
0: Das Wetter.
6: In der Südosthälfte ist es meist sonnig, in der Nordwesthälfte wird es nach einem sonnigen Beginn zunehmend wolkig. Von Norden und Westen kommen erste meist noch schwache Schauer oder Gewitter. Die Tageshöchstwerte liegen bei 26 bis 30 Grad, im Westen und Südwesten bis 33 Grad. An den Küsten bleibt es etwas kühler.
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10: Ich wünsche Ihnen einen guten Morgen an diesem Freitag, der ein großer Tag ist für alle Fans von Paul McCartney. Der frühere Sänger der Beatles bringt heute sein neues Album raus. Und das hat zu tun mit der Zeit vor dem ganzen Ruhm.

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1: Sam Ryder und O.O.K. und dessen Karriere hat Schwung aufgenommen, nachdem er Großbritannien beim Eurovision Song Contest vertreten hat. 8:09 Uhr. Der Noir-Autor Pascal Garnier ist einer der Lieblinge unserer Krimi-besten Jury. Das Werk des 2010 verstorbenen Franzosen ist erst spät für den deutschsprachigen Raum entdeckt worden, aber bisher ist er noch mit jedem seiner Romane in Übersetzung auf unserer Krimi-Bestenliste gelandet. In diesem Monat ist mit Mond gefangen mit einem toten Auge neu auf Platz 6 eingestiegen. Unser Krimi-Experte Thomas Wörtsche hat das Buch gelesen und war dann selbst gefangen vom rätselhaften Titel.
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3: Mond, gefangen in einem toten Auge, ist schon ein sehr, sehr ungewöhnlicher Titel. Das ganze Setting ist gespenstisch, denn wir sind in so einem Seniorenresort in Südfrankreich. Und dort stehen 50 identisch aussehende Häuschen, ein Swimmingpool und ein Begegnungszentrum. Es regnet, es ist kalt, es ist scheußlich und da zieht das Ehepaar Odette und Martial dort ein. Was sie allerdings noch nicht bemerken ist, dass sie die einzigen sind. Die 50 anderen Häuser stehen leer. Dann zieht ein zweites Paar in die Nachbarschaft, Maxim und Marlene, später dann nochmal Lea. Und das Werbeversprechen der Ressorteigner, dass es dort ein lustiges Gemeinschaftsleben gibt, ist jetzt nicht so ganz eingelöst. Also Ödnis und Langeweile, die sind mehr als erstickend und beklemmend. Und man kann sich vorstellen, das wird nicht gut gehen. Die Menschen eingesperrt in diesem Ressort entwickeln dann so allmählich Neurosen. Die Odette, die sieht pausenlos eine Fliege, die es nicht gibt. Die Marlene, die nervt alle mit Lobliedern über ihren tollen Sohn, über seine Erfolge und Qualitäten. Der ist aber schon längst tot. Und Maxim kommt irgendwie an eine Schusswaffe und spielt damit herum. Und dann kampieren auch noch vor den Toren des Ressorts eine Gruppe von Gitanen. Und da fühlen sich die Leute im Ressort bedroht. Völlig ohne Grund. Und es passiert nichts. Aber natürlich passiert was, wenn eine Schusswaffe auch läuft, wird die Schusswaffe auch benutzt. Es ist inzwischen Sommer, es ist heiß und trocken und das riecht vielleicht nach Feuersbrunst. Mondgefangen, das ist ein Porträt existenzieller Sinnlosigkeit eines Lebens, so im gesellschaftlichen Abseits, das eben kommerzialisiert wird und als sicher und bequem verkauft wird. Das ist sozusagen die letzte Verwertungsstufe, bevor nach dem Sozialen, der hier stattfindet, der physische Tod einsetzt. Und die große Kunst Garniers ist, solche Umstände in ganz brillante, konzentrierte und fast minimalistische Literatur zu verwandeln, ohne dass es da Thesen oder Statements gäbe. Insofern auch ein Beweis dafür, dass Garnier der Meister der leisen, aber sehr radikalen Subversion ist. Und zwar subversiv gegen alle möglichen Sinnsysteme.

0: Pascal Garnier, Mond gefangen in einem Totenauge. Die Übersetzung von Michael von Kelisch-Horn ist erschienen bei Septime. Rund 130 Seiten gibt es für 20 Euro. Im Mai neu auf Platz 6 der Krimi-Bestenliste von Deutschlandfunk Kultur, vorgestellt von Thomas Wörtche. 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

0: Taylor Swift mal ruhig und romantisch mit Invisible String, 8:17 Uhr. Rente mit 67 oder auch mit 70 ist für Paul McCartney offenbar kein Thema. Mit den Beatles und darüber hinaus hat der Mann mit mittlerweile 83 Jahren Musikgeschichte geschrieben. Nach wie vor steht er regelmäßig auf der Bühne und verbringt viel Zeit in seinem Studio. Heute erscheint sein neues Album The Boys of Dungeon Lane, ein nostalgischer Blick zurück auf die Zeit vor dem Beatles-Ruhm. Meine Kollegin Friederike Schröder aus unserer Musikredaktion hat es schon gehört und ist jetzt bei mir im Studio. Schönen guten Morgen.
1: Hallo, guten Morgen.
0: Was genau hat es mit dem Titel auf sich? Ich gehe mal stark davon aus, dass die Dungeon Lane in Liverpool liegt.
1: Genau, das ist die Straße Richtung Wasser zum Mersey River, der Mersey Shore. Da ist der junge Paul gern hingegangen, um rauszukommen aus dem doch recht roughen Arbeiterbezirk Speke, in dem er aufgewachsen ist. Offenbar zum Beobachten von Vögeln. Er war damals ein kleiner Ornithologe und wurde dann von einer Gruppe fieser Jungs ausgelacht und geärgert. Und das sind wohl die Boys of Dungeon Lane. Die Dungeon Lane steht aber eher so sinnbildlich für seine Kindheit und Jugend in Liverpool, für die Prä-Beatles-Ära. Und ja, da geht es um sein Elternhaus, es geht um frühe Erinnerungen an George Harrison und John Lennon, es geht um seinen ersten Schwarm, das Nachbarsmädchen Jasmine und nicht zu vergessen natürlich gibt es auch ein Duett mit Ringo Starr, in dem die beiden ja aufwachsen in den Arbeiterbezirken von Liverpool besingen.
0: Das klingt ja schon fast nach einem Konzeptalbum. Geht es ausschließlich um diese frühen Jahre in Liverpool?
1: Also die Erinnerung an die Jugend nimmt viel Platz ein, aber es finden sich auch ganz andere Songs auf dieser Platte. Es gibt Liebeslieder für seine Frau Nancy Chevelle, es gibt so ein paar fiktive Geschichten, die er dazwischen gestreut hat. Zum Beispiel ein Song über ein fiktives Ehepaar. Er ist so ein bisschen faul, sie schmeißt den ganzen Laden, bringt auch das ganze Geld nach Hause und er beschreibt die Dynamik der beiden so bittersüß. Zeigt sich also auf diesem Album vor allem auch so als sehr, sehr guter Geschichtenerzähler. Das gilt für die fiktiven, aber auch für die wahren Geschichten. Und besonders schön finde ich, wie er die Beziehung zu George Harrison beschreibt im Song Down South, in dem es darum geht, wie die beiden sich im Bus getroffen, über Gitarren unterhalten haben und wie sie auch per Anhalter durchs Land gereist sind.
2: The morning bus was where we two would meet. I sat beside you on an empty seat. We talked about guitars and rock and roll. They were the subjects that would never grow old. It was a good way to get to know you. A fine way to work it all out. It was a good way to get to know you. Before we learned to twist and shout. Oh yeah.
1: Also it was a good way to get to know you before we learned to twist and shout, singt er da. Also es war eine schöne Art und Weise, dich kennenzulernen, bevor es losging mit diesem Beatles-Wahnsinn, dem Twist and Shout, was natürlich eine Referenz ist auf so eine frühe Beatles-Aufnahme. Und das ist einfach so schön und liebevoll in Worte gefasst und ein bewegender Moment auf diesem Album.
0: Wenn man das so hört, das könnte ja auch fast ein Beatles-Song sein. Steckt also auch im Sound dieser Platte viel Nostalgie?
1: Also erstmal, McCartney spielt wie so oft auf seinen Soloalben die meisten Instrumente selbst. Er hat sich dann noch einen Produzenten dazu geholt, Andrew Watt, den so ein Star-Produzent, der hat schon Lady Gaga produziert, die Stones. Der setzt ihn sehr frisch in Szene und tatsächlich sind auch sehr moderne Popnummern dazwischen. Der Song Ripples in a Pond kommt mir da in den Sinn. Aber ja, da stecken viele Beatles-Referenzen drin. Ein Beispiel ist der Song Mountaintop, das ist so ein sehr psychedelisch angehauchtes Stück. Handelt tatsächlich von einem Magic Mushroom-Trip und klingt passenderweise so ein bisschen wie Strawberry Fields oder auch Lucy in the Sky. Was auch sehr typisch ist für McCartney und die Beatles, was man auch auf diesem Album hört, so also gern mal unerwartete und so ein bisschen komische Elemente einstreuen, zum Beispiel so eine Blockflöte, die da einfach mal auftaucht oder auch eine alte Bandmaschine, die ja am Ende eines Songs rückwärts abspielt, also es gibt viel zu entdecken. Ich war auch sehr beeindruckt davon, wie viel Energie in diesen Songs steckt. Also es sind teils richtige Rocknummern, so à la Get Back, also wo ordentlich Wumms dahinter steckt.
0: Das klingt, als ob du nicht nur beeindruckt, sondern auch sehr angetan gewesen bist.
1: Also ich finde, es ist wirklich sein bestes Album seit langem. Das erzählt einfach eine Geschichte. Und klar, die Stimme, die ist mittlerweile brüchig, aber da steckt ja das ganze gelebte Leben drin. Und darum geht es ja auch auf diesem Album. Und natürlich hat er jetzt auch nicht das neue Yesterday rausgehauen. Das kann man von dem armen Mann auch nicht verlangen. Aber Harmonien und Melodien schreiben, originell arrangieren, das sind Stärken, die hier wieder mehr durchkommen als auch auf seinen letzten Alben. Und ja, diese liebevolle, detailreiche Arbeit an den Songs. Das hört man raus. Das ist sehr wohltuend, vor allem in Zeiten so der seelenlosen KI-Musik. Und ich freue mich auch, dass wir einen Song jetzt noch komplett hören, nämlich Salesman Saint. Den hat er seinen Eltern gewidmet. Und der erzählt von den Herausforderungen im Nachkriegsengland, eine Familie großzuziehen. Und da gibt es diese Zeile: Zur Unterhaltung hatten wir nur ein Klavier und ein Radio. Und dann hört man eingestreut in diesem Song so Big Band-Swing-Elemente, was tatsächlich die Musik ist, die damals im Radio lief. Und ich finde, wie er hier Inhalt mit Sound verknüpft, das ist einfach genial. Ich kann nur sagen, danke Paul, bitte nicht aufhören.
0: Das Urteil von Friederike Schröder aus unserer Musikredaktion über das neue Album von Paul McCartney, The Boys of Dungeon Lane. Darauf auch eben der Song, über den wir zuletzt gesprochen haben, Salesman Saint.

0: Salesman Sense von Paul McCartney. Und ich darf ein bisschen spoilern, sein neues Album wird nächste Woche Album der Woche. 8.26 Uhr.
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2: In Magdeburg eröffnen Figuren den Blick auf eine Welt voller Überraschungen. Im Klosterbergegarten wird heute das internationale Figurentheaterfestival Blickwechsel eröffnet. Bis zum 5. Juni sind zeitgenössische Figuren und Objekttheater aus aller Welt zu Gast. Puppen, Dinge und Körper erzählen von neuen Sichtweisen auf eine verunsicherte Welt. Festivalleiterin Anja Michaelis.
3: Das Brennglas richtet sich auf die Frage nach Sinn, Zusammenhalt und dem trotzdem Ja zum Leben. Die Theatermacherinnen stellen diese Frage aus ganz unterschiedlichen Richtungen. Zum Beispiel im Rückblick auf gelebte Gesellschaftsmodelle wie die DDR, im Blick auf das Jetzt oder als Ausblick in mögliche Zukünfte.
2: Das internationale Figurentheaterfestival Blickwechsel. Das Festival ist bis zum 5. Juni an verschiedenen Orten in Magdeburg zu erleben. Mit kräftigen Farben, kantigen Formen und subjektivem Blick revolutionierte der Expressionismus die Kunst des frühen 20. Jahrhunderts. Das Kunstmuseum Albstadt zeigt jetzt die Ausstellung Expressionismus – hoher Flug und tiefer Fall. Brücke und Blauer Reiter sind die bekannten Künstlergruppen dieser Kunstrichtung. Doch lange übersehene Künstlerinnen und Künstler machen die Epoche überraschend vielstimmig. Kuratorin Melanie Löckel.
4: Die Expressionisten erleben eine Welt im Aufbruch und stehen zugleich vor einem historischen Abgrund. Fortschrittsglaube trifft auf apokalyptische Visionen, paradiesische Sehnsucht auf Großstadtelend. Und genau in diesem Spannungsfeld von Utopie und existenzieller Krise bewegen sich die Werke und machen den Expressionismus so spannend.
2: Expressionismus, hoher Flug und tiefer Fall. Die Ausstellung zu sehen bis 14. Februar im Kunstmuseum Albstadt. Pianisten aus der ganzen Welt kommen alljährlich ins Ruhrgebiet. Beim Klavierfestival Ruhr finden über 60 Konzerte in 17 Städten zwischen Rhein und Ruhr statt. Heute Abend, Christian Besedenhout suchte als Jugendlicher nach einer freieren Art, Mozart zu spielen. Zusammen mit Alina Ibragimova und der Kammerakademie Potsdam spielt er Werke von Mozart und Mendelssohn. Christian Besedenhout, Alina Ibragimova und die Kammerakademie Potsdam. Heute 20 Uhr in der Folkwang-Universität der Künste in Essen. Das Klavierfestival Ruhr geht bis zum 21. Juli.
0: Kulturtipps von Nikolas Hansen, 8.29 Uhr.
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5: Mit Runald Schleif. Vom Iran und von den USA gibt es über den Stand ihrer Verhandlungen unterschiedliche Angaben. Im Raum steht offenbar eine Verlängerung der aktuellen Waffenruhe um 60 Tage. Während die Führung in Teheran westliche Medienberichte über eine vorläufige Einigung zurückwies, sprach US-Vizepräsident Vance von Fortschritten, er sieht das Ziel aber noch nicht erreicht. Am Abend verhängte die Regierung in Washington neue Sanktionen gegen den Iran. Betroffen ist der Ölhandel. In Rumänien ist in der Nacht nahe der Grenze zur Ukraine eine Drohne in ein Hochhaus eingeschlagen. Nach Angaben der Behörden in dem NATO- und EU-Staat wurden bei der Explosion in der Stadt Galatz und dem anschließenden Feuer zwei Menschen verletzt. Demnach kam es zu dem Vorfall während eines russischen Angriffs auf zivile Ziele und Infrastruktur in der Ukraine. Das rumänische Außenministerium sprach von einer schweren und unverantwortlichen Eskalation durch Russland. Angesichts der Hitzewelle fordern Patientenschützer mehr Schutz für Pflegeheime und Krankenhäuser. Der Vorsitzende der Deutschen Stiftung Patientenschutz, Brisch, kritisierte in der Rheinischen Post, dass Einrichtungen noch immer nicht für den Klimawandel gewappnet sind. Deshalb würden nach seiner Einschätzung hunderttausende Krankenhauspatienten und Pflegeheimbewohner im Sommer erneut unter den extremen Temperaturen leiden. Brisch forderte von der Bundesregierung verbindliche Investitionen noch in diesem Jahr. Die CSU will die in der Koalition verabredete Wahlrechtsreform zügig umsetzen. Der parlamentarische Geschäftsführer Brandl begründete das gegenüber der Mediengruppe Bayern damit, dass die Reform im Koalitionsvertrag verbindlich vereinbart wurde. Ohne diese Zusage hätte die CSU den Koalitionsvertrag nicht unterschrieben. Durch die 2024 verabschiedete Wahlrechtsreform wurde die Zahl der Bundestagsabgeordneten von zuletzt 736 auf 630 gesenkt. Abgeschafft wurden Überhang- und Ausgleichsmandate. Das ging bei der vergangenen Bundestagswahl vor allem zulasten der Union. Was wird das Jugendwort des Jahres? Das können 11- bis 20-Jährige ab sofort selbst bestimmen. Der Verlag Pons Langenscheid ruft zu Vorschlägen für Begriffe auf, die zum üblichen Sprachgebrauch der Jugendlichen gehören. Bedingung ist eine gewisse relevante Verbreitung. Deutsch müssen die Wörter nicht unbedingt sein. In den vergangenen Jahren schafften es auch englische, türkische oder arabische Ausdrücke in die Top 10. 2025 setzte sich das Crazy durch. Die Jury erklärte es als Allzweckwaffe der Sprachlosigkeit. Bis zum 17. Juli werden die Vorschläge gesammelt, danach startet eine Online-Abstimmung. Das Ergebnis wird dann im Herbst zur Frankfurter Buchmesse verkündet.
1: Das Wetter.
5: In der Südosthälfte ist es meist sonnig, in der Nordwesthälfte wird es nach einem sonnigen Beginn zunehmend wolkig. Von Norden und Westen kommen erste meist noch schwache Schauer oder Gewitter. Die Tageshöchstwerte liegen bei 26 bis 30 Grad, im Westen und Südwesten bis 33 Grad. An den Küsten bleibt es etwas kühler.
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0: Schönen guten Morgen. Hintergründe über die Tech-Szene liefert ganz frisch der Deutschlandfunk-Podcast die OpenAI-Story. Von mir eine ganz dringende Hörempfehlung. Wer lieber lesen will zum Thema, für den oder die haben wir noch in dieser halben Stunde einen Buchtipp.

0: Ich will, dass die Menschen sich wohlfühlen, sagt Gold Kimono über seine Musik. Der Track I'm in Heaven ist dafür ein gutes Beispiel. 8:36 Uhr. Tschechien feiert in diesem Jahr seine wohl größte Unternehmerpersönlichkeit, Tomáš Batia. Der Schuhfabrikant, Stadtgründer und Visionär ist vor 150 Jahren geboren worden. Die Familie erobert die Welt, errichtet Wolkenkratzer und Werksiedlungen. Vertrieben wird sie von den Nationalsozialisten und den Kommunisten ins Exil nach Brasilien. Heute folgen andere ihren Erfolgsspuren. Richten sie sich also ein auf Schuhe aus Tschechien. Marianne Alweis mit den Einzelheiten.
1: Es riecht wieder nach frischem Leder und Gummi. Seit 10 Jahren werden in Zlín im Südosten von Tschechien wieder Schuhe produziert. Gerade für Lidl. Warum Lidl? Sie haben einen Humor, der verspielt ist, und lustige Fanartikel, die in meiner Altersgruppe gern getragen werden, an der Uni und in den weiterführenden Schulen.
2: Der
1: 25-jährige junge Unternehmer Vít Staněk zeigt den ersten Sneaker in den Lidl-Farben Blau, Gelb und Rot. Allerdings eine Sonderanfertigung für den tschechischen Fußballer Jan Koller. Der frühere Borussia-Star trägt Größe 51. Die deutsche Lebensmittelkette Lidl hat in Tschechien einen guten Ruf. Zwei Ikonen, ein Paar heißt die Kampagne, gemeinsam mit der Schuhmarke Bottas. Die ist seit Generationen der Inbegriff tschechoslowakischer Sportkultur. Auf Tschechisch heißen Turnschuhe nach wie vor Botaski. Doch 2023 war die Kultmarke pleite. Staněk und sein älterer Bruder sprangen ein. 2016 hatte Václav Staněk seine Schuhmarke Vasky in Zlín gegründet. Wir hatten die Idee, die Marke Bottas zu kaufen. Wir wollten dieses große Erbe bewahren und weiterhin Sportschuhe herstellen. Denn die Vasky-Schuhe sind vor allem Boots für den Alltag. Mit Bottas haben wir das geschafft.
2: Mit dem Bottas haben wir das geschafft.
1: Produziert wird in Tschechien und in der Slowakei, zum Teil noch mit den Maschinen von Tomáš Batia. Der Begründer des Batia-Schuh-Imperiums und der modernen Stadt Zlín wäre in diesem Jahr 150 Jahre alt geworden. Die Batia-Geschichte beginnt 1894. Aus einer kleinen Werkstatt wird schnell eines der größten Schuh-Imperien der Welt. Frühe Fließbandproduktion wie in den USA, moderne Fabriken aus rotem Backstein, funktionalistische Gartensiedlungen für die Mitarbeiter. Dazu gehört eine radikale Philosophie. Gute Löhne und Gewinnbeteiligungen, aber auch absolute Kontrolle über Arbeit und Privatleben der Angestellten. Den Nationalsozialisten im besetzten Tschechien waren die Batias zu modern. Schuhe produzieren durften sie dennoch. Den Kommunisten waren die Batias zu kapitalistisch. Alles, was mit der Marke verbunden war, musste verschwinden. Selbst die Stadt Zlín wurde umbenannt. Nach 1989 kauften die Batia-Erben nur tschechische Schuhläden und eine kleine Fabrik südlich von Zlín zurück. Der Batia-Konzern heute ist international, produziert wird in Billiglohnländern. In Zlín knüpften erst die Staněks wieder so richtig an die hiesige Handwerkstradition an. Vít Staněk hatte schon als Schüler alles über die Batias gelesen. Mein Bruder war schon immer ein unternehmungsfreudiger Typ und er dachte sich, wenn

0: Bhatia das hier geschafft hat. Warum sollte ich es dann nicht versuchen? Natürlich hatte Bhatias System Schwächen, aber damals waren die Leute froh, dass sie für ihn arbeiten durften und sie lebten wirklich gut. Mein Bruder ist aber sehr freundlich und bestimmt kein patriarchaler Diktator.
1: 8:40 Uhr, hören Deutschlandfunk Kultur und La Femme, No Pasa Nada.

0: 8.44 Uhr. Wie wichtig die richtige Frisur fürs Überleben sein kann, das hat Albino-Büffel Donald Trump jetzt am eigenen Leib erfahren. Hätte er nicht diese prominente, hellblonde Haartolle über den Augen, er wäre gestern zum muslimischen Opferfest geschlachtet worden. Aber Kathi Obermann, es gab ein Happy End in Bangladesch.
1: Ja, das gab es. Und damit hatte wirklich keiner mehr gerechnet, weil nämlich Albino-Büffel Donald schon zu Wochenbeginn mit blauem Samtumhang und einem Gang über den roten Teppich ganz feierlich und dem zeremoniell entsprechend von seiner Farm verabschiedet worden war. Er sollte, du hast es gesagt, geschlachtet werden zum Opferfest. Aber dann hat die Politik sich eingeschaltet.
0: Wollte man vielleicht einen internationalen Eklat verhindern?
1: Das ist gut möglich. Jedenfalls war Büffel Donald in den letzten Wochen quasi zum Social-Media-Star aufgestiegen. Fotos und Videos von dieser legendären Frisur, die wirklich sehr, sehr ähnlich sieht dem Original im Weißen Haus, die haben die Community so begeistert, dass sich seine Heimatfarm vor Besuchern kaum retten konnte. Da sind die Leute ein- und ausmarschiert und wollten Fotos machen und Selfies. Gut möglich, dass seine Berühmtheit dann auch im Weißen Haus bekannt geworden ist. Also es wäre jedenfalls möglich gewesen, dass diese Schlachtung zu einem Affront geführt hätte. Und darum hat Bangladeschs Innenminister persönlich die Rettung des Büffels angeordnet.
0: Was passiert jetzt mit dem Tier?
1: Das ist jetzt schon im Zoo der Hauptstadt Dhaka und wahrscheinlich übt es da das Leben als tierischer Promi. Ich schätze, Büffel Donald wird sich da sehr schön im Schatten der Bäume in Szene setzen und den Wind durch die Tolle wehen lassen, wenn nicht schon die Groupies nerven. Das kann natürlich auch sein.
0: Ich könnte mir auch vorstellen, dass der echte Tollenträger im Weißen Haus bereits ein Auge auf diesen Büffel geworfen hat.
1: Das wollen wir ihm ersparen.

0: Stations mit Dead or Alive hier in Deutschlandfunk Kultur, 8.50 Uhr. Die Kritik an den Tech-Unternehmen aus dem Silicon Valley reißt nicht ab. Nicht nur, dass sie die Probleme mit Hate Speech oder süchtig machenden Algorithmen nicht in den Griff bekommen, auch der Service wird immer schlechter. Wer bei Google eine Suche startet, wird mit Werbung geflutet. Wer bei Amazon ein Hörbuch kauft, braucht einen Account. Und seine Follower in ein anderes Netzwerk mitnehmen, ist nicht vorgesehen. Der kanadische Internetaktivist Cory Doctorow hat darüber schon 2022 ein Buch geschrieben, das jetzt auf Deutsch erschienen ist. Vera Linz hat Entschädification gelesen. Guten Morgen, Vera.
1: Guten Morgen.
0: Was genau meint Doctorow mit seinem Entschädification-Begriff?
1: Das ist ein Begriff, der übrigens schon Karriere gemacht hat. Die American Dialect Society hat Entschädification 2023 zu ihrem Wort des Jahres gekürt, obwohl es eher so ein bisschen Fäkalsprache ist. Aber mit diesem Begriff definiert Doctorow den systematischen Qualitätsverfall digitaler Plattformen, den die Unternehmen bewusst forcieren, um ihre Gewinne zu maximieren. Also kurz gesagt, der Service wird immer schlechter und gleichzeitig bleibt man aber gefangen in den Plattformen und kann nicht so richtig raus.
0: Der Frust darüber, dass digitale Plattformen oft sehr nutzerunfreundlich sind, den kennen sicherlich alle. Wenn man denn sein Buch nimmt als einen Bericht aus der Praxis, kommt das hin?
1: Genau, also es ist eine Analyse, die ja mit vielen Beispielen verknüpft. Und das macht es sehr anschaulich und dadurch wird das Buch auch sehr gut lesbar, finde ich. Er beschreibt den Prozess von Entschädification am Beispiel von Facebook, Amazon, Apple und Twitter. Und dieser Prozess läuft dreistufig ab. Also man wird zuerst mit gutem Service umgarnt, solange bis eine kritische Masse an Nutzern entsteht, die dann an diese Plattform gebunden ist. Dann macht man dasselbe mit Geschäftskunden. Und wenn dann schließlich alle da nicht mehr rauskommen, weil der Ausstieg aus dem Netzwerk für alle so kostspielig wäre, dann werden, Zitat, die Daumenschrauben angezogen. Das heißt, der Service wird zurückgefahren und die Preise erhöht. Und ich bringe kurz einige Beispiele, um es deutlich zu machen. Es ist auch eine große Genugtuung zu lesen, wie Cory Doctorow hier den Frust der Nutzenden auf den Punkt bringt. Also da wird zum Beispiel ein Software-Abo bei Adobe zum finanziellen Fiasko, weil die Firma über Nacht die Geschäftsbedingungen ändert. Oder da wird die Nutzung bestimmter Browser mit Fehlermeldungen quittiert, dass man ja nicht auf die Idee kommt, das Produkt der Konkurrenz auszuprobieren, wie bei Microsoft. Oder da werden eben Suchergebnisse verschlechtert, nur damit man immer wieder fragen muss, was zu höheren Werbeerlösen führt, wie zum Beispiel bei Google.
0: Man fragt sich ja, warum die Unternehmen mit diesem Vorgehen immer wieder durchkommen, warum es nicht einen Riesenaufstand gibt. Wie analysiert Cory Doctorow dieses Phänomen?
1: Also die Unternehmen kommen damit durch, weil man sie lässt. Und wie das funktioniert, das analysiert er ausführlich. Hier wird es auch ein bisschen komplizierter, weil es um Politik und Recht geht. Aber zwei Aspekte sind hier entscheidend. Das eine ist, die Politik hat jahrzehntelang weggeschaut und damit die Entstehung von Monopolen ermöglicht. Und das andere ist, dass diese dann mit ihrer Macht den Markt vereinnahmt haben und die Aufsichtsbehörden, vor denen sie eigentlich überwacht werden sollen. Regulatory Capture nennt der Kanadier diesen Vorgang, bei dem wichtige Gesetze ganz im Sinne von Big Tech umgeschrieben wurden. Zum Beispiel das Urheberrecht und wie das genau passiert, das macht er sehr gut nachvollziehbar.
0: Das klingt alles sehr dystopisch. Ist das Buch also eher eine pessimistische Analyse, ein Abgesang auf die Digitalisierung oder sieht Dr. Rau noch Möglichkeiten, hier eine Kehrtwende hinzubekommen?
1: Also es ist beides. Okay. Zum einen ist es schon frustrierend und mich hat es auch wütend gemacht zu lesen, wie wir von den Tech-Unternehmen über den Tisch gezogen werden. Aber er hat auch gute Nachrichten, denn er sagt, dank Donald Trump stünden die Zeichen für eine Kehrtwende besser denn je, denn der habe ein Bewusstsein dafür geschaffen, endlich in der Gesellschaft, dass diese Dominanz von Big Tech gebrochen werden muss.
0: Europa gilt ja als Vorbild in der Regulierung der großen Tech-Unternehmen. Sieht der da gute Ansätze?
1: Jein, also er sieht den guten Willen, aber er fordert auch ein Umdenken in der europäischen Regulierungspolitik. Zum Beispiel der Digital Services Act, der stärke die Macht der Plattform, statt sie zu schwächen. Das hält er für einen Irrweg und das ist wirklich die wichtigste Botschaft dieses, wie ich fand, überzeugenden Buches. Besser wird die Digitalisierung erst, wenn alle eine Chance haben und nicht nur Big Tech, wenn also die Monopole gebrochen werden.
0: Brauche ich Vorwissen, um das lesen zu können?
1: Nein.
0: Vera Lenz rezensiert Cory Doctorow und Enchantification, wie Tech-Konzerne uns ausbeuten und was wir dagegen tun können. Die Übersetzung von Hans-Peter Remmler ist bei Blumenbar erschienen mit fast 240 Seiten für 24 Euro. Und nach 9 geht es um Oper für alle hier in Deutschlandfunk Kultur.

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1: Mit Runert Schleif. Vize-EU-Parlamentspräsidentin Barley befürwortet eine schrittweise Freigabe von eingefrorenen Fördergeldern an Ungarn. WHO-Chef Tedros bleibt nach dem Ebola-Ausbruch im Kongo optimistisch. Und Regisseur Wim Wenders erhält heute beim Deutschen Filmpreis den Ehrenpreis. Die Vizepräsidentin des EU-Parlaments Barley ist dafür, dass die eingefrorenen Fördergelder an Ungarn schrittweise freigegeben werden. Dafür stellte die SPD-Politikerin im Deutschlandfunk aber Bedingungen.
2: Die Kommission muss klar machen, dass sie vor allen Dingen die Rechtsstaatlichkeitserfordernisse sehr ernst nimmt, Antikorruptionsmaßnahmen sehr ernst nimmt. Und auf der anderen Seite kann man natürlich auch nichts Unmögliches verlangen, bis 31. August diese Gesetze auf den Weg zu bringen und sie auch noch zu implementieren, auch noch umzusetzen, ist so gut wie unmöglich.
1: Die Vizepräsidentin des EU-Parlaments, Katharina Barley, SPD. Der neue ungarische Ministerpräsident Modior will heute mit EU-Kommissionspräsidentin von der Leyen über dieses Thema sprechen. Israel weitet seinen Zugriff auf den Gazastreifen aus. Ministerpräsident Netanyahu hat das Militär am Abend angewiesen, 70% des palästinensischen Gebiets zu erobern. Derzeit kontrolliert die Armee etwa 64%. Dies ist aber deutlich mehr, als Israel im Rahmen eines von den USA vermittelten Waffenstillstands zugestanden wurde. Demnach sollten sich Israels Truppen auf eine sogenannte gelbe Linie zurückziehen. Damit hätte die Armee die Kontrolle über etwa 53% des Gazastreifens. Der Rest sollte von der radikal-islamischen Hamas beherrscht werden. Die Weltgesundheitsorganisation ist zuversichtlich, dass der Ebola-Ausbruch in der Demokratischen Republik Kongo gestoppt werden kann. WHO-Chef Tedros versprach, alles in seiner Macht Stehende zu tun, um den Menschen zu helfen. Als größte Herausforderung sieht er die prekäre Sicherheitslage. Allein im vergangenen Monat hätten Kämpfe rund 100.000 Menschen vertrieben. Dadurch ist es Tedros zufolge sehr schwierig, den Ausbruch einzudämmen. Der WHO-Chef hält sich gerade zu einem Besuch im Kongo auf. Außenpolitiker verschiedener Parteien fordern von der Bundesregierung, autoritäre Entwicklungen in der Türkei klarer zu benennen. Grund ist das harte Vorgehen der dortigen Behörde gegen die linksnationalistische Oppositionspartei CHP. Nach einer richterlichen Entscheidung war deren Führung abgesetzt worden. Markus Sambale.
3: Cansu Özdemir von der Linken sagte dem ARD-Hauptstadtstudio, gerade Deutschland müsse die demokratischen Kräfte in der Türkei klarer unterstützen. Ähnlich äußerte sich die Grünen-Abgeordnete Deborah Düring. Die Bundesregierung dürfe gegenüber der Regierung Erdogan nicht schweigen. Der AfD-Außenpolitiker Markus Frohnmeier verlangte, die EU-Beitrittsverhandlungen mit der Türkei vollständig zu beenden.
1: In Rumänien ist in der Nacht nahe der Grenze zur Ukraine eine Drohne in ein Hochhaus eingeschlagen. Nach Angaben der Behörden in dem NATO- und EU-Staat wurden bei der Explosion in der Stadt Galatz und dem anschließenden Feuer zwei Menschen verletzt. Demnach kam es zu dem Vorfall während eines russischen Angriffs auf zivile Ziele und Infrastruktur in der Ukraine. Das rumänische Außenministerium sprach von einer schweren und unverantwortlichen Eskalation durch Russland. Der Regisseur, Drehbuchautor und Produzent Wim Wenders erhält am Abend beim Deutschen Filmpreis den Ehrenpreis. Fest steht vor der Gala in Berlin außerdem, die Lola in der Kategorie Besucherstärkster Film bekommt Michael Bulli-Herbig für den Film Das Kanu des Manitou. Neben Spielfilmen werden auch andere Formate gewürdigt, wie der Kinderfilm und der Dokumentarfilm. Er bekommt in den vergangenen Jahren vermehrt Aufmerksamkeit, wie die Leiterin des DocFest München, Adele Kohut, beobachtet. Sie meint, das Genre kann in einer Welt mit vielen Konflikten die Einordnung erleichtern.
4: Er kann uns tieferes Verständnis verhelfen, komplexe Situationen besser aufwächtern. Er kann aber eben auch uns Themen, Menschen, Ereignisse auf eine sehr persönliche Weise näher bringen. Und das merke ich, dass das einfach zunehmend danach gelächzt wird vielleicht. Also er reagiert ja direkt auf das, was in der Welt passiert und kann komplexe Themen so erzählen, dass sie einfach sehr erfahrbar sind. Und deswegen finde ich, ist der Dokumentarfilm wirklich die Ausdrucksform der Gegenwart, die Kunst der Stunde.
1: DocFest München, Leiterin Adele Kohut hier im Deutschlandfunk Kultur.
0: Das Wetter.
1: In der Südosthälfte ist es meist sonnig. In der Nordwesthälfte wird es nach einem sonnigen Beginn zunehmend wolkig. Von Norden und Westen kommen erste meist noch schwache Schauer oder Gewitter. Die Tageshöchstwerte liegen bei 26 bis 30 Grad, im Westen und Südwesten bis 33 Grad. An den Küsten bleibt es etwas kühler.
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5: Herzlich willkommen. Kennen Sie einen Klempner, der Opern macht? Heute lernen Sie einen kennen, Mustafa Akçay. Er hat einen Gesellenbrief als Gas- und Wasserinstallateur und er arbeitet an der Komischen Oper Berlin als Dramaturg und Programmleiter. Damit ist die Liste seiner Tätigkeiten allerdings noch nicht komplett. Er hat auch als Warm-Upper gearbeitet. Heute wiederholen wir das Gespräch mit Mustafa Akçay, den ich im vergangenen August zuerst gefragt habe, was ist ein Warm-Upper?
6: Tja, ein Warm-Upper, der tritt auf, wenn der eigentliche Showmaster Pause hat und animiert die Leute, also das Publikum, was im Studio sitzt, gute Laune zu haben. Also versteckter Moderator sozusagen, hat aber mehr Redezeit als also der eigentliche Moderator.
5: Also so ein Aufwärmer. Okay, also unser Publikum sitzt jetzt hier nicht im Studio, aber wir haben ja eins. Machen Sie doch mal so ein bisschen hier Warm-up für unsere Radioshow. Ich habe jetzt Pause.
6: Ja, gut, dann was würde ich machen? Ich würde sagen, ich würde sie erstmal ankündigen und sagen, der Traum aller Schwiegereltern, einen kräftigen Applaus für, dann würde ich sie ankündigen, Susanne Führer. Und das erste Mal wäre mir das nicht genug Lärm vom Publikum. Ich würde sie nochmal ankündigen, bis das Publikum ausrastet. Und ja, das wäre so ein Anfangs-Warm-up und all diese Dinge. Ja.
5: Okay, stell mir das jetzt vor, das ausrastende Publikum. Traum aller Schwiegereltern. Das hat, glaube ich, noch nie jemand über mich gesagt. Aber so lerne ich dazu von Mustafa Akçay, der mit der Oper in die Stadt geht. Das kann ich schon mal verraten. In den Hinterhof, auch in die Markthalle. Und selbst ist er auch ziemlich rumgekommen. Ich bin gespannt auf seine Erzählung.

0: Das war nun sie mit dem Song Where When. Wir stellen uns mal vor, ein großer Lesesaal in einer Bibliothek, voll besetzt. Es herrscht Stille, die Leute sind alle komplett vertieft in ihre Bücher, in ihre Laptops und plötzlich erklingen so ein paar Töne, da, da, da, da, da, da. Und dann fangen immer mehr Männer an zu singen, stehen auch plötzlich auf, ein Chor aus Rigoletto. Und die anderen Leute im Lesesaal gucken erst komplett verwirrt, überrascht und dann freuen sie sich. Eine sogenannte Pop-up-Opera ist das. Eine Aktion, die irgendwo in der Stadt unangekündigt plötzlich ein bisschen Oper aus dem Boden sprießt. Und ausgedacht hat sich das Mustafa Akşar, heute zu Gast hier im Deutschlandfunk Kultur. Herr Akşar, wie sind Sie denn auf diese Idee gekommen?
1: Also in so einem Opernbetrieb, bevor ein Stück auf die große Bühne kommt, gibt es ein Konzeptionsgespräch und daran dürfen wir Mitarbeitenden teilnehmen. Es ist was ganz Besonderes, weil man dort hört, was die Regie vorhat, was die Dramaturgie des Stückes ist und man sieht auch in Kleinformatigen die Bühne. Und es war, ich glaube, zu My Fair Lady, da hat der Mensch, der die Bühne gestaltet, als Mini-Bühne ganz viele Antiquitäten auf der Bühne gezeigt. Und ich dachte mir, das sieht aus wie in Neukölln in einem Antiquitätenschuppen auf der Karl-Marx-Straße. Und dachte mir, wie wäre es denn, wenn wir einfach diese Kulisse nehmen und das Stück, die Szene, die davor stattfindet, einfach raustragen in die Stadt als Kulisse nehmen und das dann wirklich mit denen, die wirklich singen würden, mit den eigentlichen darstellenden Sängerinnen zeigen, aufführen und das dann auch aufnehmen und dann es viral verbreiten.
0: Also genau, also ich konnte das gerade so erzählen, weil es da ein Video auf YouTube gibt, was wirklich, was besonders schön zu sehen ist, wie sich die Leute freuen, dass es eben so vollkommen überraschend kommt.
1: Sie freuen sich wirklich, da ist nichts gestellt. Es ist auch wirklich überraschend. Es weiß nur eine Person Bescheid, nämlich der Mensch, der diese Bibliothek leitet. Oder auch die Markthalle, der Markthallenmanager oder Boxclubbesitzer. Und das Eigentliche ist eigentlich die Arbeit dahinter. Es ist nicht so easy, wie es aussieht. Also Sie sehen ja einen kleinen Auszug. Aber wenn wir das erste Mal durch sind mit dieser Szene, dann trete ich meistens in Erscheinung mit einer Flüstertüte, stelle uns ganz kurz vor und bedanke mich für diese ganzen Emotionen, für den Applaus und bitte die Leute, das nochmal so spontan aufzunehmen wie beim ersten Mal, weil wir drehen diese Szene schon dreimal.
0: Ah,
1: einmal achten wir auf
0: fake.
1: Die Reaktion. Es ist, nein, um Gottes Willen, es ist dreimal real und dreimal echt. Das erste Mal ist es halt so, dass die Reaktion, die beim ersten Mal, die wir da aufnehmen, die kriegen sie nie wieder hin. Das erste Mal nehmen wir die Reaktion auf, dann beim zweiten Mal achten wir mehr auf die Gesamtszene und so weiter und so fort. Und dann wird das alles zusammengeschnitten und da ist ein Riesenteam dahinter.
0: Also das ist Pop-Up-Opera. Ihre offizielle Funktionsbezeichnung ist ja Programmleiter Selam Opera an der Komischen Oper Berlin. Selam, ich glaube, also ich habe mal geguckt, türkisch, heißt auf Deutsch so viel wie dann Hallo Oper.
1: Genau.
0: Das heißt schon mal irgendwie so Hemmschwelle senken. Also Oper jetzt nicht nur für Fragsmoking und Abendklatt, lese ich da schon so mal raus aus diesem Begriff.
1: Auf jeden Fall, das ist der Auftrag seit 2011 und den Titel haben wir uns einfach ausgedacht. Hallo, wenn Sie den Raum betreten, sagen Sie einfach Selam Mustafa oder Selam Susanne. Das soll das Eis brechen, es soll ein bisschen Nähe vermitteln, Nähe zum Publikum, die nicht unsere herkömmlichen Besucherinnen sind.
0: Und deswegen gibt es also die Pop-Up-Opera und deswegen gibt es auch den Operndolmusch. Was
1: genau
0: ist das?
1: Ja, das ist auch was ganz Besonderes. Alles das, was unter Selam Opera an Bausteinen gemacht wird, das soll halt rausgehen, das sollen neue Wege gehen, die ein tradiertes Opernhaus nicht geht. Und dazu gehört auch der Operndolmusch. Die meisten Türkei-Besucherinnen kennen dieses kleine
0: Sammeltaxi.
1: Dieses kleine Sammeltaxi, der sie von A nach B fährt. Und die Besonderheit an einem Dolmusch, also Dolmusch, das Wort übersetzt heißt gefüllt. Mhm. Und in der Wirklichkeit sind diese Sammeltaxen überfüllt. Da findet ein reger Austausch statt. Es wird über das Tagesgeschehen geredet. Es wird über Politik geredet. Und dieser Dolmusch fährt sie ganz zuverlässig von A nach B für kleines Geld.
0: Okay, und jetzt Operndolmusch?
1: Und der Operndolmusch ist so ähnlich, nur dass der nicht mit Gästen gefüllt ist, sondern mit Musikerinnen aus unserem Orchestergraben, mit Sängerinnen, die auf der großen Bühne der Komischen Oper Berlin stehen. Und der fährt seit 2013 rum in Kieze, in Stadtteile, in Berliner Bezirke und macht Musiktheater. Macht nicht zu langes Musiktheater, nicht zu kurzes, so dass die Leute auf den Geschmack kommen und sagen, wow, das ist Oper, und neugierig werden.
0: Ja, eine aktuelle Produktion ist Fatma und Fatosch. Da habe ich eine Aufführung in einem Hof gesehen, von einem Museum oder auch Kulturzentrum. Ist das sozusagen, Herr Akscher, scheint ja typisch für Ihre Arbeit zu sein. Alle diese Projekte, die Sie machen, die finden nicht unbedingt, vielleicht auch mal, auf der großen Bühne statt, aber vor allen Dingen außerhalb, irgendwie in der Stadt, in der Bibliothek oder im Hof oder in der Markthalle.
1: Ja, genau. Also es hat einfach damit zu tun, dass wir uns sagen, wir warten nicht auf das Publikum, sondern wir gehen raus und finden unser Publikum. Die den Weg nicht zu uns finden, da fahren wir hin. Und ganz besonders bei den ganzen Formaten ist, wir verzichten auf die große Bühne.
0: Aber es ist dann schon so, das ist dann nicht so Pop-up-mäßig, sondern das wird dann angekündigt. Da so im Stadtteil hängen dann irgendwo so Flyer rum und sagen, hier morgen, hier Fatma und Fatosch.
1: Genau, morgen kommt der Operndolmetsch der Komischen Oper Berlin vorbei und präsentiert Fatma und Fatosch. Oder präsentiert In zwei Heimaten zu Hause. Oder präsentiert Hadebakalem. All diese, also wir fahren immer alle zwei Spielzeiten mit einem neuen Thema raus. Und ganz aktuell sind wir mit Fatma und Fatosch unterwegs.
0: Können Sie kurz erzählen, Fatma und Fatosch, was das für eine Geschichte erzählt?
1: Fatma und Fatosch sind zwei Frauen, türkische Gastarbeiterinnen der ersten Generation. Fatma ist nach Deutschland gekommen, hat ihre Kinder zu Hause gelassen in Anatolien, ihren Mann zu Hause gelassen. Man kann sich vorstellen, das wird nicht gerne gesehen. Und sie arbeitet hart, unter Druck, und hat immer im Hinterkopf die Kinder, den Mann, sie herzuholen nach Deutschland. Und Fatma hat eine andere Seite, Fatosch. Die andere Seite ist Fatosch. Fatosch ist lebensfroh, will tanzen, will leben und will alles hinter sich lassen. Und diese beiden Frauen, die Geschichte dieser beiden Frauen wird erzählt. Das Besondere daran ist, dass wir sehr mit Zeitzeuginnen gearbeitet haben, der ersten Generation an Gastarbeiterinnen. Und diese Geschichten wurden uns anvertraut. Wir haben diese Frauen und diese Frauengruppen aufgesucht, haben ein bisschen musiziert und haben dann ihre Geschichten aufgenommen. Ihre Sehnsüchte, was sie durchlebt haben, ihre Musik, die sie mitgebracht haben, und haben das alles kombiniert mit Opernmusik, die es wirklich gibt, aus 500 Jahre Operngeschichte, und haben das alles in Musik gegossen, in Musiktheater gegossen, nicht zu lang, nicht zu kurz, wie schon vorhin erwähnt, 60 Minuten. Und fahren damit raus.
0: Ja, und das Interessante ist ja, dass dann diese Frauen, die ihnen ihre Geschichten anvertraut haben, oder vielleicht auch andere, auf jeden Fall sieht man im Publikum dann plötzlich von jung bis alt mutmaßlich Türkinnen mit Kopftuch sitzen, alte türkische Patriarchen mit dem Stock, die man sonst, glaube ich, ausgesprochen selten in einer Oper sieht.
1: Ja, das ist unser Ziel, und diese Menschen zu erreichen. Und das, was man da nicht so sieht, sind auch die Tränen, die sie dann in den Augen haben, weil sie sich dann in diese wirklich schwierigen Zeiten zurückversetzt fühlen. Und die erreichen wir mit diesem Format, aber auch andere natürlich. Und was man dann nicht so sieht auf diesem Video, ist, dass man dann im Anschluss ins Gespräch kommt. Über das Gesehene, Gehörte, ob es Anregungen gibt, ob man sich wiederfindet. Aber alles sehr ungezwungen.
0: Und musikalisch, Sie haben das schon angedeutet, ist das also ein wildes Potpourri. Ich habe ein bisschen Mozart gehört, ein bisschen Oskar Strauss und auch türkischen Pop. Und wir hören jetzt mal in der Originalversion einen türkischen Pop-Titel, der dann auch in der Oper vorkommt.

0: Das war die türkische Musikerin Sezen Aksu mit, jetzt müssen Sie mir helfen, Herr Akşa.
1: Mit Hadi Bakalım übersetzt, auf geht's, los geht's.
0: Ja, so klingt der Titel tatsächlich. Los geht's. Mustafa Akşa ist heute zu Gast. 1973 in Berlin-Kreuzberg geboren, dort auch aufgewachsen. Und soweit ich weiß, Herr Akşa, ich musste gerade dran denken, als Sie erzählt haben von dem Stück Fatma und Fatosch, war Ihre Großmutter die erste aus Ihrer Familie, die den Weg eingeschlagen ist von der Türkei nach Deutschland, nach West-Berlin. Warum ist sie damals ausgewandert?
1: Ja, auf der Suche nach einem besseren Leben, Arbeit, und es ging darum, der Armut zu entkommen und ein besseres Leben zu schaffen, indem man hier arbeitet und Geld spart.
0: Und hat sie Familie zurücklassen müssen oder war sie noch ganz jung?
1: Ja, also die Inspiration zu Fatma und Fatosch war meine Oma Şayeste. Und sie hat wirklich ihre Kinder zurückgelassen, ihren Mann zurückgelassen und ist dann ohne Sprachkenntnisse mit viel Mut nach Berlin gekommen.
0: Und was hat sie gemacht dann?
1: Ja, sie hat angefangen, in einer Wurstfabrik zu arbeiten, als muslimische Frau mit Kopftuch.
0: In einer Wurstfabrik?
1: In einer Wurstfabrik. Das war all diese Geschichten, Frau Führer.

0: Und ich wollte Erfinder werden, ich wollte Theater machen, all diese
1: Ah,
0: Dinge
1: doch.
0: schon. Aber Klempner wollte ich nicht werden. Aber man wird dann zum Klempner, wenn die Eltern sagen, Junge, lern was Anständiges. Wenn wir in der Heimat sind, wirst du es brauchen. Und dann, ja, ist es zu diesem Beruf gekommen.
1: Also Gas- und Wasserinstallateur. Ich habe geguckt, das heißt heute Anlagenmechaniker für Sanitär-, Heizungs- und Klimatechnik. Junge lernen was Anständiges, ist ja, sagen ja eigentlich fast alle Eltern, oder?
0: Ja, die sagen, würde ich auch sagen, stimmt. Aber bei mir ist so, es wurde mir quasi vorgegeben.
1: Stand da auch so etwas dahinter, ein Beruf, also ich habe das öfter gehört von Kindern, von Auswanderern, lern einen Beruf, also Akademiker sagen dann eher, werde Arzt oder so, ne, den du überall auf der Welt, der überall gebraucht wird.
0: Das war auch bei mir auch so. Also Handwerk hat goldenes Boden. Bei den Türken heißt es, es ist wie so ein goldener Armreif. Den kannst du dann immer nehmen und einlösen, wenn du Geld nötig hast. So ungefähr geht der Spruch, glaube ich. Altenbilesik sagt man dazu. Und was Akademisches kam nicht in Frage für mich und auch für meine Freundinnen um mich rum auch nicht. Also Freundinnen, die türkeistämmig waren.
1: Ja, also Kreuzberger Arbeiterfamilien.
0: Genau.
1: Und dieses, dass man damit auch nicht nur in Deutschland, sondern vielleicht auch in anderen Ländern oder in der Heimat, in der Türkei auch arbeiten kann, hat das auch eine Rolle gespielt?
0: Ja, das war die Hauptrolle. Mein Meister hat eigentlich gesagt, auf Klo muss man immer. Es war witzig, aber irgendwann, als ich den dann besucht habe, ist er auch pleite gegangen. Warum auch immer, weiß ich jetzt nicht. Er ist ein bisschen schroffer ausgedrückt, gedrückt, als ich das jetzt hier sage. Aber selbstverständlich, also so ein Klempnerberuf in Ländern wie der Türkei, war das damals natürlich, das hatte goldenen Boden, genau.
1: 70er, 80er Jahre in Kreuzberg, da sagt man immer so schön, eine Kindheit im Schatten der Mauer. Also in Kreuzberg war die Mauer ja sehr präsent. Und dann nehme ich an, auch der Mauerfall war für Sie dann auch ein einschneidendes Erlebnis. Welche Gedanken, Gefühle verbinden Sie mit diesen beiden Ereignissen?
0: Also der Mauerfall war für uns Türkeistämmige aus meiner Beobachtung, aber ich habe das auch selber gefühlt, es war etwas Schönes zum einen, ja, weil man konnte ja auch dann, man ist nicht überall auf Mauer gestoßen und hat sich gefreut über die Freiheiten für die anderen, für die DDR-Mitbürgerinnen und wir haben uns auch gefreut, dass wir auch mal den anderen Teil der Stadt sehen durften. Es gab aber auch Ängste der Gastarbeiterin nach Jobverlust oder es war für uns wie eine Geburtstagsfeier der Deutschen, der alten und der neuen Deutschen, aber wir waren nicht eingeladen. So ein Gefühl hatten wir. Man hat sich ja auch angestrengt, man hat sich mit der Sprache angestrengt, man hat sich mit Integration angestrengt und plötzlich waren neue da und die waren sofort von 0 auf 100 integriert. So kam uns das vor.
1: Ja, Sie haben einen schönen Text geschrieben zum 60. Jahrestag.

0: des Anwerbeabkommens unterschreiben Sie von einem Lebensgefühl des Provisorischen, in dem Sie aufgewachsen sind. Haben Sie auch so mit diesem Beruf, dass man den auch in der Türkei ausüben kann? Also Sie sind ja hier geboren, aufgewachsen und trotzdem war immer so ein Gefühl, ach, wer weiß, wie lange das hier noch gut geht?
1: Ja, auf jeden Fall. Also dieses Provisorische hat uns immer begleitet. Also bis vor kurzem würde ich sogar noch sagen. Irgendwann merkt man zwar, okay, es geht nicht mehr zurück. Wie denn? Also man ist hier geboren, aufgewachsen, man hat keine Verbindung in die gedachte Heimat.
0: In die Heimat der Großeltern, muss man ja eigentlich sagen, nicht?
1: Der Großeltern, der Eltern, der Großeltern. Nur, Frau Führer, es passieren manchmal so Dinge, dass man immer noch sagt, oh, gehöre ich wirklich hierher? Egal, ob man hier geboren ist oder gehöre ich wirklich hierher? Das passiert immer wieder mal. Wenn ich zum Beispiel ein deutsches Lied singe, einen deutschen Schlager auf den Lippen habe und jemand sagt zu mir, was, du kannst deutsche Schlager? Und dann denkst du so, ja, mehr als türkische Schlager. So. Also all diese Momente gibt es immer wieder mal. Und dieses Provisorische, das kam auch vom Elternhaus natürlich auch ganz stark. Nicht nur von der deutschen Regierung, von der Politik, von den Eltern, dass man gesagt hat, wir werden irgendwann mal hier abgeschoben. Unsere Arbeit wird enden, wir werden keinen Aufenthaltstitel mehr bekommen und wir werden zurückgehen müssen. Deswegen war alles sehr provisorisch, bis ins hohe Alter.
0: Das erzählt uns Mustafa Akçar, der übrigens auch auf dem Kreuzfahrtschiff gearbeitet hat, aber nicht als Handwerker, was er da gemacht hat. Das erzählt er uns gleich.

Das war die Hamburger Band Guacayo mit Felicity. Heute ist es Mustafa Akças Beruf, die Oper zu den Leuten und die Leute zur Oper zu bringen. Ich weiß nicht, ob Sie sich das so genau schon haben vorstellen können, als Sie Ihre Ausbildung zum Gas- und Wasserinstallateur gemacht haben, Herr Akça. Bisschen mehr wollten Sie dann ja aber doch machen. Sie haben vorhin gesagt, Akademiker kam für Ihre Eltern nicht in Frage, aber Sie haben dann immerhin, kaum hatten Sie den Gesellenbrief in der Tasche, doch ein Studium der Energie- und Versorgungstechnik angefangen.

0: Reihe war. Sie hat mich kennengelernt und hat mich dann gefragt und meinte: Lieber Mustafa, du würdest dafür in Frage kommen. Willst du denn nicht hier zu uns aufs Schiff kommen? Und
1: Als was? Nicht
0: als,
1: als Klempner.
0: nein, als Entertainer. Als Entertainer, sie konnte sich das gut vorstellen und ich dachte zuerst, das sei ein Witz. Wie gesagt, ich hatte nicht mehr so viel Lust auf das Weiterstudieren. Ja, ich habe dann gesagt, ja, mache ich gerne. Und habe am nächsten Tag war es dann so, dass ich die Frau angerufen habe. Ich musste noch zum Arzt, habe dann eine Sehtauglichkeitsprüfung abgelegt, obwohl
1: Also See wie Meer und nicht sehen wie hören.
0: See wie Meer, See wie Meer, See wie Schwimmen, was ich ganz spärlich nur kann.
1: Hat gerade fragen, können Sie überhaupt schwimmen?
0: Ist ganz schwer, ganz schwer. Also es sieht bei mir aus wie so ein Hund, was so auf dem Wasser paddelt.
1: Aber war doch zu Ihrer Jugend, gab es doch noch Schwimmunterricht in der
0: Ja,
1: Schule.
0: ich habe das irgendwie, Wasser habe ich noch nie gemocht, um ehrlich zu sein. Und ich bin kein guter Schwimmer, aber dafür meine Klassenkameraden. Und dann habe ich mir aber auch erzählen lassen, dass wenn man über Bord geht, dass die Überlebenswahrscheinlichkeit auf offenem Meer sowieso gering ist. Deswegen dachte ich so, solange mich keiner ins Pool schmeißt auf dem Schiff, ist alles okay.
1: Das ist ja ein alter Spruch, die wenigsten Seeleute können schwimmen. Aber was haben Sie denn da gemacht als Entertainer?
0: Nur sie stehen auf der Bühne, sie moderieren Shows, diverse Spielshows gab es. Sie machen bei Theateraufführungen mit. Wir hatten auch eine Bühne mit wirklich einem Zuschauersaal. So 300, 400 Menschen, die drauf reingepasst haben. Sie.
1: Also ich habe eine Kollegin hier im Haus, die hat so Bingo-Spielshows auf Kreuzfahrtschiffen moderiert.
0: Da bin ich sehr gut drin.
1: Aha.
0: Da bin ich sehr gut drin, können wir sofort machen, liebe Frau Führer. Und ja, also es
1: Bingo,
0: war
1: Bingo.
0: sehr, sehr spannend. Ich habe aus dieser Zeit sehr viel gelernt. Das Antizipieren habe ich gelernt, sich auf jedes Mal auf neues Publikum einstellen, habe ich mitgenommen und habe auch sehr viel für mein weiteren Berufsleben mitgenommen und geklaut.
1: Also Sie wollten auf keinen Fall Klempner werden, sind dann Klempner geworden. Sie mögen das Wasser nicht, sind dann aber mehrere Jahre zur See gefahren. Herr Akscher, gab es dann irgendwas, wo Sie gedacht haben, so, ja, das geht schon mehr in meine Richtung? Was haben Sie denn nach dem Entertainer auf der AIDA gemacht?
0: Nach dem Entertainment habe ich eine Schauspielausbildung absolviert.
1: Ach, und dann kam der Warm-Upper, ja?
0: Genau.
1: Aber das war so Job oder kann das ein Hauptberuf werden?
0: Nein, das war ein Job, aber auch etwas, wo man dieses Antizipieren nochmal verinnerlicht und lernt. Also dieses sich auf Leute einstellen.
1: Okay. Sie haben dann ein bisschen was Seriöseres gemacht, nämlich im Quartiersmanagement gearbeitet. Können Sie mal kurz erläutern, was das ist? Das ist ja in Berlin sehr bekannt, andernorts nicht so wahnsinnig.
0: Quartiersmanagementgebiete sind Gebiete, Stadtteile, die einen Entwicklungsbedarf benötigen. Wenn in einem Gebiet zu viele Schulabbrecher zu vermelden sind, dann macht man Bildungsprojekte, um dem
1: Also so,
0: entgegenzuwirken.
1: was man so sozial schwierige Viertel nennt oder die Armut groß ist.
0: Wie gesagt, Entwicklungsbedarf, das trifft es am ehesten, genau.
1: Ja, aber es ist so ein bisschen abstrakt. Ich versuche mal so
0: Ja, ist ein
1: rauszufinden.
0: bisschen abstrakt, zum Beispiel.
1: Also in Hamburg an der Elbchaussee gibt es sicher kein Quartiersmanagement, oder?
0: Ich denke nicht, aber zum Beispiel in der Gropiusstadt in Berlin, in der Gropiusstadt gibt es ein Quartiersmanagement. Das ist eine Hochhaussiedlung mit 24.000 Menschen, viel Migrationsanteil, russlandstämmige Menschen, arabischstämmige Menschen und da gibt es ein Quartiersmanagement. Und das Besondere ist an einem Quartiersmanagement und an dem Team ist, dass der so vielfältig zusammengesetzt ist wie die Bewohnerschaft. Wie gesagt, sie machen mit öffentlichen Geldern Projekte mit den Bewohnern und sie steuern und managen die Projekte, um das Gebiet liebens- und lebenswerter zu gestalten.
1: Und eines ihrer Projekte hieß Häkeln und Mäkeln.
0: Ja, das liegt sehr weit zurück, Frau Führer. Das war beim Bewerbungsgespräch, ist diese Idee irgendwie aufgekommen. Berühmte Bürgermeister Heinz Buschkowski,
1: Von Berlin-Neukölln, der Bürgermeister, ja.
0: genau, hat
1: Obwohl er immer so aufgetreten ist, als wäre irgendwie der Bürgermeister mindestens von ganz Berlin, wenn nicht ganz Deutschland. Aber okay,
0: Ja,
1: genau.
0: aber ein sehr praktisch veranlagter Mensch und er hat dann wirklich direkt, wir sind ja als Team angetreten, hat direkt in die Runde gefragt, was würden Sie denn hier überhaupt anbieten? Was würden Sie machen, ganz praktisch? da ist mir das eingefallen, weil ich dachte, okay, wenn man sich bei Handarbeit

0: trifft. Und wenn man dann Frauen nimmt, die zu Hause ihre Kinder haben und denen die Decke vielleicht auf den Kopf fällt und wenn die Kinder dann in der Schule sind, könnten sich treffen, sich beim Häkeln austauschen mit anderen Frauen und bei einem Thema, wo sie dann hängen bleiben, könnte man ja einen Fachreferenten, Fachreferentin dazu einladen und sie dann damit irgendwie schulen. So ist die Idee da beim Häkeln und Mäkeln geboren. Und
1: können Sie häkeln?
0: Um Gottes Willen, kann ich nicht. Und später ist dann auch rausgekommen, nach einem Jahr Häkeln und Mäkeln, dass das gar kein Häkeln war. Da hat mir eine der Frauen gesagt, lieber Mustafa, wir häkeln hier nicht, wir stricken die ganze Zeit. Ja, wir haben es aber trotzdem unter dem Titel weitergeführt.
1: Und heute würden Sie aber den Unterschied erkennen?
0: Selbstverständlich. Klöppeln, stricken, häkeln, ich erkenne die Unterschiede. Und dieses Projekt war ein Riesenerfolg. Also aus 2, 3 Frauen wurden 40, 50 Frauen und war so eine Art schönes Leuchtturmprojekt.
1: Und dann gibt es so eine Anzeige von der Komischen Oper Berlin, die jemanden suchen, die oder der die Oper, wie es vornehm heißt, zur Stadtgesellschaft hin öffnet. Kannten Sie denn die Komische Oper vorher?
0: Ja, ich kannte die Komische Oper vorher. Unsere Lehrerinnen, unsere Musiklehrerinnen waren sehr darauf erpicht, uns ins Theater zu schleppen, in die Oper zu schleppen.
1: Wie
0: und
1: schön.
0: Ich kannte alle 3 Opernhäuser auch schon vorher, natürlich.
1: Und da haben Sie sich dann beworben?
0: Ich habe mich daraufhin beworben, als ich diese Ausschreibung sah, weil obwohl diese Ausschreibung nicht ganz mir entsprach, meinen Kompetenzen, fand ich das sehr interessant, weil sie jemanden gesucht haben, der Ideen mitbringt, der Konzepte mitbringt, was die Komische Oper Berlin zur Stadtgesellschaft hin öffnet und für andere Menschen sensibilisiert. Fand ich ganz toll. Also hat mich direkt angesprochen. In der Ausschreibung stand auch was mit Musikwissenschaften.
1: Ah.
0: Damit konnte ich nicht dienen.
1: 2011 haben Sie dann unterschrieben. Seitdem sind Sie da fest angestellt. Und ich tippe einfach mal so, Herr Akşar, als Türke eine Minderheit an der Oper, oder?
0: Ja, damals war ich noch alleine. Heute nicht mehr. Heute haben wir einen tollen Geiger, einen türkeistämmigen. Wir haben im Opernstudio einen türkeistämmigen Bass. Es ist nicht nur internationaler, der Opernbetrieb, sondern auch diverser geworden.
1: Was haben Sie denn als erstes unternommen, als Sie da angefangen haben? Was war Ihr erstes Projekt?
0: Das erste, was ich gemacht habe, ist als Berliner meine Netzwerke aufzusuchen, die Communities aufzusuchen, wo ich das neue Publikum vermutet habe und nach dem Weg zu fragen. Ich habe mich vorgestellt, habe die Komische Oper Berlin vorgestellt und ganz viele haben gesagt, ja, was für die Kinder wäre ganz toll. Und da wir einen Kinderchor haben, war das erste Projekt, was wir gemacht haben, den Kinderchor noch mal ein bisschen mehr zu öffnen und die Schwellen zum Kinderchor hin zu senken und zu sagen, hey, wir haben hier einen Kinderchor, bringt eure Kinder her. Da haben wir diesen Aufruf in verschiedenen Sprachen
1: veröffentlicht.
0: Wir haben die so veröffentlicht, dass wir sie in andere Kanäle gegeben haben. Nicht in die herkömmlichen Opernkanäle, sondern in Stadtteile mit nach Neukölln, nach Kreuzberg und auch die Quartiersmanagements haben uns da geholfen mit auf ihrer Internetseite und daraufhin haben wir neue Kinder, neue Familien für unseren Kinderchor gewonnen. Das war so das Erste, was auch sehr gut angekommen ist.
1: Aber das ist ja auch schön, also wenn dann auch Kinder, also mit türkischen Eltern oder libanesischen Eltern in dem Chor singen, dann kommen ja wahrscheinlich auch die Eltern zu den Konzerten, ja, und sitzen dann plötzlich in der Komischen Oper.
0: Das ist das, was immer passiert, dass man was beginnt, aber es mit einer anderen Absicht beginnt, aber dann passiert das, was Sie gerade beschrieben haben. Die Eltern kommen, die Großeltern kommen, es kommen auch die Großeltern manchmal aus der Türkei. Das Witzige ist dann, das Positive ist, dass die Menschen auf einmal über die Opern auch sprechen, über die Kernszenen der Opern, wo die Kinder mitsingen. Und es passiert ja was mit den Kindern. Sie singen in diesem Chor, sie lernen Noten, ihre Persönlichkeit verändert sich. Das kriegt man auch zurückgespielt von den Eltern. Also es ist wunderbar und man muss den Leuten nur sagen, hey, dieses Angebot gibt es, dieses Angebot ist kostenlos und dieses Angebot haben auch die anderen Opernhäuser immer her mit den Kindern.
1: Mustafa Akşar im Deutschlandfunk Kultur.

0: Not Feeling Up vom US-amerikanischen Musiker Decca. Im Jahr 2024 hat unser heutiger Gast, der selbsternannte Dramaturg Mustafa Akçal, das Bundesverdienstkreuz bekommen für sein Engagement als Brückenbauer, von dem wir ja gerade auch schon so einiges gehört haben. Sie sind jetzt also ein Bundesverdienstkreuzberger, Herr Akçal. Sind Sie stolz? Gab es eine große Party?
1: Ja, ich bin stolz, wir waren stolz und das ist ja wirklich eine schöne Sache gewesen, dass die Arbeit gesehen wurde, die wir gemacht haben, gewertschätzt wird, auch von ganz oben. Und selbstverständlich gab es auch eine Party in Kreuzberg, eine wirklich schöne Sache, die einfach nur zeigt, dass das, was wir machen, richtig ist und wichtig ist.
0: Da wir gerade bei Preisen sind, eine Ihrer Produktionen hat ja den sogenannten BKM-Preis erhalten, also den Preis des oder der Beauftragten der Bundesregierung für Kultur und Medien, salopp Bundeskulturminister genannt. Auf den Spuren der Gastarbeiterroute heißt diese preisgekrönte Produktion, hat auch wieder was mit dem Operndolmusch zu tun. Erzählen Sie mal, auf den Spuren der Gastarbeiterroute.
1: Ja, das war auch ein wenig autobiografisch. Wir sind als Kinder die beschwerliche Strecke mit dem Auto in die Heimat gefahren, in die Ferien gefahren. Das haben natürlich auch andere, die anderen Gastarbeiterinnen getan. Diese Strecke war 3 Tage lang, 3 Tage weit und sie war sehr beschwerlich. Wir haben Halt gemacht in verschiedenen Ländern.
0: Ich sehe immer noch diese Bilder vor mir, diese vollkommen vollgepackten Autos. Hinten hing schon immer das Heck fast auf der Straße. Große Pakete oben auf dem Dach verschnürt, was alles mitgenommen werden musste für die große Familie in der Türkei.
1: Schrecklich, schrecklich. Also ich weiß noch genau, was wir im Kofferraum hatten. Wir hatten Schauma, wir hatten Milkas und all die Dinge.
0: Shampoo, Schokolade.
1: Ja, Shampoo, ja. Schokolade, das waren so die Highlights. Und alles pickepacke voll. Wir hatten wirklich sehr wenig Platz und es war stickig. Es gab ja keine Klimaanlage.
0: Genau.
1: Und diesen beschwerlichen Weg, um den aufzuarbeiten, haben wir den in Musiktheater wieder gegossen.
0: Kindheitstrauma, jetzt gebannt in eine Opernproduktion.
1: Ja, und haben diese Strecke mit Auto auf uns genommen und in diesen Ländern über München, über Wien.
0: Berlin, München, Wien.
1: Belgrad, Sofia, nach Istanbul rein, haben wir Halt gemacht in diesen einzelnen Städten und sind jeweils 2-mal aufgetreten. Und so wie wir das auch hier machen, haben nicht auf großen Bühnen gespielt, sondern wirklich auch dort in Stadtteile gegangen und haben dort die Menschen eingeladen und haben natürlich auch wegen der Sprachbarrieren auch Hilfe gebraucht von den Ansässigen. Und das war eine riesen beschwerliche Sache. Also es hat sehr viel Mühe gekostet, sehr viel Arbeit gekostet. Aber das ist ein Kreativteam. Da gibt es eine Regisseurin, da gibt es Dramaturgen, da gibt es musikalische Leitungen. Und die Intendanz muss auch dahinter stehen, hinter so einem Vorhaben. Und ja, das ist dann schön, wenn es dann in so einem Preis auch endet.
0: Ja, ich muss mal nachtragen, das habe ich schon bei Fatma und Fatosch gar nicht gemacht. Also da ist tatsächlich dann so ein Kleinbus, kein großer Bus. Und bei Fatma und Fatosch sind es 2 Sängerinnen, 1 Sänger. Ich glaube, auf der Gastarbeiterroute sind es nur 2, eine Sängerin, 1 Sänger. Und das Orchester besteht aus einer Geige, einem Bass und einem Akkordeon. Und es klingt wie eine ganze Oper. Es ist wirklich sehr beeindruckend.
1: Das Akkordeon ist ein Bajan, ein Knopfakkordeon. Und es klingt wie ein ganzes Orchester, weil wir eine geniale musikalische Leiterin haben, Eva Pons, die das so einrichtet, dass es so toll klingt wie ein ganzes Orchester. Das Besondere ist auch das Knopfakkordeon, was
0: sehr virtuos gespielt wird.
1: Aber auch die anderen Instrumente selbstverständlich. Klar. Aber musikalische Leitung arrangiert das Ganze. Und wir haben eine tolle Regisseurin, auch bei Fatma und Fatosch, Katharina Fritsch. Es ist ganz wichtig, diese Namen zu erwähnen, weil es ist ein Riesenteam.
0: Was ist eigentlich genau Ihre Rolle? Also Sie schreiben nicht die Texte, Sie machen nicht die Musik, Sie führen nicht Regie. Was machen Sie eigentlich, Herr Akçal?
1: Das ist eine sehr gute Frage.
0: Jetzt zum Ende des Gesprächs.
1: Das ist eine sehr gute Frage. Und zwar habe ich den Blick des Nicht-Autochton-Deutschen auf das Ganze, des Menschen, der nicht aus einem Klavierhaushalt kommt, sondern aus einem ganz anderen Milieu kommt. Und ich habe das Glück, in alle Bereiche reinreden zu dürfen. Sowohl in das Musikalische, in die Regie, in die Dramaturgie, und darf Impulse geben. Und diese Impulse, die setzen wir dann meistens um, natürlich nachdem wir uns auch in diesem Kreativteam zusammengesetzt haben und daraus dann etwas Tolles geschmiedet haben.
0: Wir haben ja vorhin über dieses Lebensgefühl des Provisorischen gesprochen, und in diesem Text zu 60 Jahre Anwerbeabkommen, da schreiben Sie, und der ist ja nicht so alt, dass Sie weiterhin nur den türkischen Pass haben, obwohl in Deutschland geboren. Ist das heute auch noch so?
1: Das ist heute auch noch so und sehr aktuell, weil ich erst letzte Woche beim Bürgeramt war, um meinen Aufenthaltstitel in den neuen Pass zu bringen. Da gibt es jetzt wohl so eine ID-Card. Und die haben mir dann erklärt, dass ich zur Ausländerbehörde muss, weil die Frist, in der ich hätte beim Bürgeramt das machen können, verstrichen ist. Und da habe ich mir auch gedacht, aber auch wegen anderen Dingen, es wird langsam Zeit, dass ich mal die doppelte Staatsbürgerschaft, das ist ja jetzt möglich, beantrage. Ich habe diesen türkischen Pass immer noch, um Ihre Frage zu beantworten, einfach aus dem Grund, weil ich denke so, es ist mir einfach wichtig, dass mich irgendwas an die Wurzeln erinnert.
0: Auch. Meine Frage ist eher, warum Sie keinen Deutschen haben?
1: Das, die Frage kann ich Ihnen nicht beantworten. Es war mal so, dass die Ansage auch von den Eltern kam, behalte bloß den Türkischen, wir brauchen den.
0: Und den hätten Sie abgeben müssen früher, aber das müssen Sie ja jetzt nicht mehr.
1: Das muss ich nicht mehr, aber das ist ja auch seit kurzem. Und jetzt, wenn das alles jetzt erledigt ist mit meinem Titel, Aufenthaltstitel, werde ich auch die doppelte beantragen, damit ich auch hier wahlberechtigt bin.
0: Impulsgeber haben Sie sich genannt, Brückenbauer, glaube ich, sehen Sie sich auch. Was ist denn der nächste Impuls? Wie geht's denn jetzt weiter?
1: Es gibt so viele Dinge, die ich im Kopf habe. Ich muss noch schauen, was die anderen so im Kopf haben. Nach den Ferien geht's erstmal weiter mit, wir haben jetzt was Tolles, Neues und haben das nicht Oper und Dinner genannt, sondern Oper und Döner. Da werden wir etwas größere Dönerläden aufsuchen und passendes Musiktheater dazu machen und dazu noch einen Döner essen. Aber nicht während wir musizieren, sondern danach. Das ist ganz wichtig. Ideen gibt es noch und nöcher. Die müssen erstmal diskutiert werden, aber das hört nicht auf. Wenn man das macht, was wir machen oder was ich mache, ist, sobald ich die Wohnung verlasse, hat man immer Oper, Musiktheater in Verbindung mit der Stadtgesellschaft im Kopf.
0: Ja, ich kann auch erzählen, dass Mustafa Akşar auf dem kurzen Weg vom Eingang hier ins Studio schon irgendwie drei Orte ausgemacht hat, wo er gesagt hat, hier könnten wir ja wunderbar mal auftreten und hier, wir sitzen auch in einem Studio, da ist ein Klavier, da könnte man auch ganz wunderbar was machen. Auf jeden Fall, Herr Akşar, ich werde die Augen und Ohren offen halten, ob der Operndolmusch vielleicht auch mal in mein Viertel kommt. Da gibt es eine ganze Reihe von Dönerläden. Ich bedanke mich ganz herzlich fürs Gespräch.
1: Ich habe zu danken. Vielen Dank.
0: Mustafa Akşar, im August vergangenen Jahres. Heute haben Sie eine Wiederholung gehört. Der Operndolmusch ist natürlich weiter unterwegs. Nächster Halt am 11. Juni in der St. Matthäuskirche in Berlin mit dem Stück Fatma und Fatosch.

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5: Mit Runert Schleif. Der Co-Direktor der Bildungsstätte Anne Frank äußert Bedenken wegen der in München und Leipzig geplanten Ableger der Holocaust-Gedenkstätte Yad Vashem. Vize-EU-Parlamentspräsidentin Barley befürwortet eine schrittweise Freigabe von eingefrorenen Fördergeldern an Ungarn. Und der Autor Arne Semsrott und die Stadt Magdeburg einigen sich nach schweren Vorwürfen auf eine Lesung in der Bibliothek. Der Co-Direktor der Bildungsstätte Anne Frank Mendel hat Bedenken wegen der in München und Leipzig geplanten Ableger der Holocaust-Gedenkstätte Yad Vashem. Die Idee des Bildungszentrums in Deutschland sei ein Symbol mit historischem Gewicht, erklärte Mendel im Deutschlandfunk. Yad Vashem sei aber nicht nur eine Gedenkstätte, sondern zugleich eine Einrichtung, die der israelischen Regierung unterstellt sei und damit nicht unabhängig.
6: Rechtsradikale dominieren die israelische Regierung. Da sind auch problematische Figuren wie Tamar Ben-Gvir und Bezalel Smotrich. Und dann muss man auch darüber ernsthaft diskutieren, was das bedeutet, wenn eine Außenstelle von einer Einrichtung inmitten unser Bildungssystem, in der Erinnerungskultur gesetzt wird, der möglicherweise auch durch Rechtsradikale beeinflusst wird.
5: Miron Mendel, Co-Direktor der Bildungsstätte Anne Frank. Es gab aber auch Zustimmung zu den Plänen für die ersten Zweigstellen der Gedenkstätte außerhalb Israels, etwa von den Ministerpräsidenten von Sachsen und Bayern, Kretschmann und Söder. Die Vizepräsidentin des EU-Parlaments Barley hat sich dafür ausgesprochen, dass die eingefrorenen Fördergelder an Ungarn schrittweise freigegeben werden. Als Bedingung forderte die SPD-Politikerin im Deutschlandfunk von der Regierung in Budapest erste Maßnahmen für mehr Rechtsstaatlichkeit und gegen Korruption. Der neue ungarische Ministerpräsident Modja will heute mit EU-Kommissionspräsidentin von der Leyen über die Freigabe der Gelder sprechen. Brüssel hatte wegen der Politik des vorherigen Regierungschefs Orbán einen zweistelligen Milliardenbetrag eingefroren. Außenpolitiker verschiedener Parteien fordern von der Bundesregierung, autoritäre Entwicklungen in der Türkei klarer zu benennen. Grund ist das harte Vorgehen der dortigen Behörden gegen die linksnationalistische Oppositionspartei CHP. Nach einer richterlichen Entscheidung war deren Führung abgesetzt worden. Markus Sambale.
7: Cansu Özdemir von der Linken sagte dem ARD-Hauptstadtstudio, gerade Deutschland müsse die demokratischen Kräfte in der Türkei klarer unterstützen. Ähnlich äußerte sich die Grünen-Abgeordnete Deborah Düring. Die Bundesregierung dürfe gegenüber der Regierung Erdogan nicht schweigen. Der AfD-Außenpolitiker Markus Frohnmeier verlangte, die EU-Beitrittsverhandlungen mit der Türkei vollständig zu beenden.
5: Die Zahl der Arbeitslosen ist im Mai leicht gesunken. Wie die Bundesagentur für Arbeit gerade in Nürnberg mitteilte, waren im zu Ende gehenden Monat rund 2.950.000 Menschen ohne Beschäftigung. Das sind 58.000 weniger als im April, aber 31.000 mehr als vor einem Jahr. Die Arbeitslosenquote sank auf 6,3%. Die Behörde führt den Anstieg vor allem auf die saisonübliche Frühjahrsbelebung zurück. Der Tarifkonflikt bei der Deutschen Telekom ist beigelegt. Das teilten Vertreter des Unternehmens und der Gewerkschaft Verdi gestern Abend in Frankfurt am Main mit. Demnach sind betriebsbedingte Kündigungen bis Ende 2028 ausgeschlossen. Außerdem gibt es für die bundesweit 60.000 Beschäftigten mehr Geld. Sebastian Tittelbach.
8: Zunächst steigt zweimal das sogenannte zusätzliche Monatsentgelt und in 2 Jahren kommt ein Plus von 2,4% dazu. So profitieren vor allem untere und mittlere Einkommensgruppen von dem Abschluss. Erstmals hat Verdi bei der Telekom einen Bonus für ihre Mitglieder herausgehandelt. Sie erhalten insgesamt 660 Euro zusätzlich. Dem Verhandlungsergebnis muss im Juni noch die Verdi-Tarifkommission zustimmen.
5: Der Autor Arne Semsrott darf nun doch in der Stadtbibliothek Magdeburg aus seinem Buch lesen. Dazu soll am 6. Juni eine Matinee stattfinden, sagte Semsrott der Zeit. Zur Erinnerung, die Stadt Magdeburg hatte den Autor des Buchs Gegenmacht, die Zivilgesellschaft schlägt zurück, wieder ausgeladen. Für die Lesung wurde ein privater Kulturort gefunden. Daraufhin warf Semsrott der Stadtverwaltung vor, das Ganze sei auf politischen Druck von Seiten der AfD erfolgt, was die parteilose Oberbürgermeisterin Boris bestritt. Dass er jetzt doch in der Stadtbibliothek auftreten darf, wertet Semsrott als wahnsinnig wichtiges Zeichen. Es zeigt seiner Meinung nach, dass öffentlicher Druck wirkt.
0: Das Wetter.
5: In der Südosthälfte ist es meist sonnig, in der Nordwesthälfte wird es nach einem sonnigen Beginn zunehmend wolkig, von Norden und Westen kommen erste meist noch schwache Schauer oder Gewitter. Die Tageshöchstwerte liegen bei 26 bis 30 Grad, im Westen und Südwesten bis 33 Grad, an den Küsten bleibt es etwas kühler.
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9: Und einem engagierten Sachbuch, das sich den Rechten von Kindern widmet. Am 1. Juni ist der Internationale Kindertag der Vereinten Nationen und diesen dürfte Elsbeth Müller besonders feiern. Sie hat lange UNICEF in der Schweiz geleitet, war auf dem ganzen Globus unterwegs, um sich für Kinder einzusetzen. Und dieses Herzblut fließt auch durch ihr Buch, das sie geschrieben hat. Jedes Kind überall. Warum wir Kinderrechte brauchen, um als Gesellschaft zukunftsfähig zu sein. So der Titel. Und wir fragen Elsbeth Müller, warum Kinderrechte so wichtig sind. Gleich hier in der Lesart, seien Sie alle herzlich begrüßt. Wir beginnen mit Musik aus Freiburg von den Rehads. Nothing But the Truth heißt dieser Song.

0: Sie hat als Lehrerin, Sonderpädagogin begonnen, als Leiterin und CEO des Kinderhilfswerks der UNICEF in der Schweiz wurde sie bekannt, Elsbeth Müller. Fast 20 Jahre hatte sie diese Position ausgefüllt, inzwischen ist sie pensioniert, aber immer noch aktiv in Stiftungen und Gremien. Und sie hatte nun wohl endlich auch die Zeit, über ihre Erfahrungen dieses Buch zu schreiben, Jedes Kind überall, warum wir Kinderrechte brauchen, um als Gesellschaft zukunftsfähig zu sein. Guten Morgen, willkommen im Deutschlandfunk Kultur, Frau Müller.
1: Guten Morgen.
0: Ihr Buch trägt den kraftvollen Titel Jedes Kind überall. Was hat Sie bewogen, jetzt dieses Plädoyer für den Schutz von Kinderrechten zu schreiben?
1: Es sind verschiedene Momente. Einerseits die Momente, die mich an die Kinder erinnern, die ich gesehen habe weltweit. Und dann aber auch ein anderer Aspekt, nämlich die Verpflichtung auch, Wissen in Verantwortung und auch in Handlung umzusetzen. Und das heißt natürlich, sich einzumischen. Das heißt auch, mitzudenken. Und das bedeutet auch, dass man mitgestalten soll. Und ein Buch ist eine Möglichkeit dazu.
0: Weil Sie schreiben nicht nur über Rechte auf dem Papier, sondern fordern wirklich ein echtes Umdenken. Aktuell sieht die UNICEF-Studie ja Deutschland zum Beispiel bei Kindeswohl unterdurchschnittlich auf Platz 25 gerutscht. Eigentlich ist es ja unglaublich. Warum reicht der aktuelle Status quo beim Thema Kinderrechte anscheinend nicht mehr aus?
1: Weil Kinder in der Politik immer zuletzt gedacht werden. Immer dann, wenn schon sämtliche Bedürfnisse der Erwachsenen erfüllt sind, dann kommen dann vielleicht irgendwann noch die Kinder. Meistens kommen vorher noch die Frauen, aber mit Sicherheit kommen die Kinder erst später. Und das bedeutet, dass natürlich die Unterschiede in vielen Ländern zwischen jenen Kindern, die privilegiert sind oder die in Situationen, in Familien aufwachsen, die es ihnen ermöglichen, sich zu beteiligen und auch an der Gesellschaft teilzunehmen, dass diese Kinder besser gefördert sind, dass diesen Kindern mehr zusteht und Kinder aus benachteiligten, sozial benachteiligten, ökonomisch benachteiligten Familien haben das Nachsehen.
0: Ihr Buch lebt wirklich von starken Beispielen. Sie widmen Ihr Buch Maria, einem Mädchen, das Sie am Rand eines Bananenfelds in Kigali in Afrika kennengelernt haben. Es ist wirklich so ein tragisches, trauriges Schicksal dieses kleinen Mädchens, 10 Jahre alt. Auf welcher Ihrer vielen Reisen sind Sie ihr begegnet und welches Schicksal haben Sie dort erlebt?
1: Maria war, wie Sie gesagt haben, 10 Jahre alt. Das war kurz nach dem Genozid in Ruanda. Wir haben damals Kinderhaushalte unterstützt. Und das hieß eigentlich, Kinder, die ohne ihre Eltern aufwachsen konnten, mussten, dass diese Kinder einfach auch Zugang zu den wichtigsten Überlebenselemente verfügen würden. Das heißt eben, dass sie zu essen, dass sie die Decken und so weiter bekommen. Also klassische Nothilfe. Und ich bin dann rausgefahren und habe verschiedene dieser Kinder gesehen. Und diese kleine Maria war mit ihren Geschwistern, mit ihren 3 Geschwistern war sie zusammen, wirklich am Rande eines Bananenfeldes. Und sie hatte eine Decke, eine Planne eigentlich. Das war ganz einfach ihr Zuhause. Da gab es ganz wenig, 2, 3 Blechteller, 2, 3 Tassen. Und was mich enorm beeindruckt hat in dieser unheimlich bedrückenden Situation waren 3 kleine Ausschnitte aus der Zeitung, nämlich die Schönheitsköniginnen von 3 Ländern. Und ich habe sie dann gefragt, weshalb sie gerade diese 3 kleinen Ausschnitte hätte. Und dann hat sie mich angeschaut mit strahlenden Augen und hat zu mir gesagt, weißt du, ich möchte Schönheitskönigin werden. Und das hat mich so beeindruckt, weil es zeigt in einer Sprache und in einem Bild alles, was Kinder eigentlich möchten. Sie möchten zu Beginn ihres Lebens ihre Träume erfüllt haben und sie möchten diese Träume verwirklichen. Und das ist ein Teil der Kinderrechtskonvention, dass wir diesen Kindern eben den Schutz und die Möglichkeit geben, ihr Leben dann selbst zu gestalten. Und noch etwas, dieses Mädchen hatte dieselben Träume, wie ich das 100-fach in der Schweiz und in unseren Ländern gehört habe. Und heißt einfach, Kinder haben alle Träume und sehr viele ähnliche Träume.
0: Sie spannen den Bogen sehr weit auch in die, gehen in die Geschichte der Kinderarbeit. Sie erzählen von den Schornsteinfegerkindern, die, weil sie so zart und klein sind, in die Kamine gesteckt wurden. Sie erzählen von den Kindersoldaten in Liberia, also ja, von globalen Krisengebieten, aber auch bis hin ja, zu Missständen direkt auch vor ihrer Haustür. In der Schweiz haben sie ein Beispiel, wo ein Vater seine 5 türkischen Kinder in einer Zwei-Zimmer-Wohnung verstecken musste, die sich nur leise flüsternd bewegen dürfen. Das haben sie selbst erlebt. Und sich engagiert. Und man fragt sich im ersten Moment, wie ist das denn möglich in der Schweiz?
1: Weil eben gerade Gesetze so gemacht werden, dass Familien und Kinder nicht mehr auf dem Radar sind. Und das war zur Zeit, als die Schweiz noch das Saisonierstatut kennt. Und die Schweiz ist ja durchaus bekannt, dass sie sich immer wieder darüber unterhält und dazu abstimmt, ob wir Ausländer möchten oder nicht möchten. Das ist die Abstimmung aus nächstens wieder. Und das heißt mit anderen Worten, wenn solche Gesetze gemacht werden, dann fallen Kinder, die eben nicht unter diesem Radar mitfliegen können, fallen zwischen Stühle und Bänke. Und die Schweiz kannte bis über das Jahr 2000 solche Situationen. Es gibt Tausende von Kindern, die eben so aufgewachsen sind. Und es ist, wenn sie solchen Kindern gegenüberstehen, ich habe ja beschrieben, es ist wie das Märchen die 7 Geißlein. Und man glaubt es nicht, weil es doch ein Land ist, das es sich erlauben könnte, alle Kinder überall auf dem Territorium die Rechte zuzugestehen.
0: Ihr Buch ist wirklich ein flammendes Plädoyer für Kinderrechte. Was wäre denn, Frau Müller, der erste konkrete Schritt, den vielleicht auch jeder von uns im Alltag tun kann, um die Welt für Kinder da ein Stück gerechter zu machen?
1: Es ist eine Haltungsfrage, letztendlich. Unsere Haltung und die Haltung jedes Menschen, jedes erwachsenen Menschen, sollte sein, Kindern zuzuhören, Kinder Möglichkeiten zu vermitteln, dass sie Selbstwirksamkeit erfahren können, dass sie Selbstvertrauen schaffen können, für sich schaffen können. Und das ist eine Frage der Familie zuallererst. Das heißt, für Kinder in der Familie aufzuwachsen und da eben auch das freie Spiel zu lernen, weil das letztendlich die Grundlage für seine weitere Biografie sein wird, macht ein Kind stark. Und natürlich hat ein Kind nachher verschiedenste Qualitäten, die es unterschiedlich ausbilden wird und auch unterschiedlich nutzen wird. Aber darauf bauen und zur Gesellschaft beizutragen in einer Zeit, wo es eben heranwächst und dieses Heranwachsen begleiten, positiv begleiten und hinzuschauen, was braucht das Kind wirklich, wie kann ein Kind geleitet werden und letztendlich, wie viel lassen wir an Autonomie dem Kind gestehen es ihm zu, damit es wachsen kann. Das ist unsere Verpflichtung für jedes Kind. Und darüber hinaus natürlich dann entsprechende politische Maßnahmen.
0: Wir erleben Sie jetzt hier in diesem Buch nicht nur als Expertin und ja auch einstige UNICEF-Chefin der Schweiz, sondern auch konkret in Ihrer Arbeit als Pädagogin. Und uns von der Lesart interessiert natürlich besonders, mit welchen Büchern Sie hier am liebsten gearbeitet haben, um die Kinder stark zu machen. Uns ist natürlich sofort Pippi Langstrumpf eingefallen. Ihnen als Schweizerin wird wahrscheinlich die Heidi sofort in den Sinn kommen, oder?
1: Ja, natürlich. Also, es ist so, ich war ja um 80 bis 84, 85 war ich tätig als Lehrperson. Und in dieser Zeit gab es ganz bestimmte Bücher. Und ich muss noch sagen, ich hatte eine Klasse, wo Kinder dabei waren, die man sonst nirgendwo so ganz einstufen konnte. Somit alle ein bisschen wilde Kinder. Und das Schöne mit dem Buch war ja, dass man diesen Kindern Welten eröffnen konnte. Welten, die sie nicht kannten, Lebensbiografien, die sie nicht kannten. Sie hatten Helden, die für sie wichtig waren, wo die wilden Kerle wohnen, zum Beispiel. Das ist ein Bilderbuch, das für diese Kinder eine ganz andere Welt und ganz andere Sorgen und ganz andere Kräfte signalisierten. Die Heidi natürlich dieses klassische Element von Heimweh haben und sich nach Hause sehen und trotzdem fernab sich irgendwo auch zu finden und neu zu erfinden. Solche Momente sind für Kinder wichtig, weil es ihnen einen ganz anderen Zugang ergibt. Und der Zugang ist im Kopf. Sie haben die Bilder, die sie daraus malen, im Kopf, sind Bilder, die für sie stärkend sind.
0: Nachher werden wir hier in der Lesart noch den großen James Criss würdigen, dessen Geburtstag sich am Wochenende zum 100. Mal jährt. Könnten Sie sich denn, Frau Müller, auch vorstellen, mal ein Kinderbuch zu schreiben, also Sachbücher über Kinderrechte für Kinder? Die gibt es ja schon.
1: Ja, das stelle ich mir vor, dass das durchaus möglich ist und dass das im Bereich des Möglichen liegen würde. Ich denke, was es braucht, ist Kinderrechte mit Kindern. Wie kann man sie mit Kindern verwirklichen? Was ist für Kinder wichtig aus ihrer Sicht? Und daraus nachher die Geschichten entwickeln, die letztendlich dazu führen, dass es stimmig wird für die Kinder, aber auch lesbar ist für Erwachsene.
0: Am Wochenende ist der 1. Juni, der Internationale Kindertag der Vereinten Nationen. Wie werden Sie ihn begehen? Werden wir Sie vielleicht öffentlich sehen irgendwo, Frau Müller?
1: Nein, ich werde nicht öffentlich an diesem Tag auftreten. Aber was ich machen werde, ist natürlich mich mit Kindern zusammensetzen und mit Kindern zusammen sein.
0: Jedes Kind überall, warum wir Kinderrechte brauchen, um als Gesellschaft zukunftsfähig zu sein. Das Buch von Elsbeth Müller ist jetzt im S. Fischer Verlag veröffentlicht, hat 208 Seiten, kostet 24 Euro. Alles Gute dafür und Ihnen und Ihrem Engagement, Frau Müller. Schön, dass Sie da waren, hier bei uns im Deutschlandfunk Kultur.
1: Dankeschön, Herr Scholl.

0: C'est la vie. Italienisch geschrieben, ein neues Stück hier im Deutschlandfunk Kultur von New Genera, dem Duo aus Neapel. Und nun begegnen wir einer international gefeierten Schriftstellerin, die nur selten zu Besuch in Europa ist, Anne Carson. Die kanadische Lyrikerin wird seit Jahren schon für den Literaturnobelpreis gehandelt. 1950 wurde sie in Toronto geboren, arbeitete lange als Professorin für klassische Philologie und in ihrer Dichtung spielt sie virtuos mit diesem Wissen, mit antiken Mythen in verschiedenen Genres, die sie völlig neu in unsere Gegenwart transportiert. Nach fast 20 Jahren hat Anne Carson nun wieder einmal in Deutschland gelesen, auf dem Berliner Poesiefestival kürzlich, gemeinsam mit ihrem Lebensgefährten, dem britischen Künstler Robert Curry. Anne Carson selbst gibt nur ungern Interviews, aber unsere Autorin Corinne Orlowski hat sie für eins gewonnen, ganz exklusiv. Und zu Ehren der Altphilologin hat sie dafür mit Anne Carson und Robert Curry in die Berliner Antikensammlung gegangen.
1: Anne Carson und ihr Partner Robert Curry begrüßen mich beinahe flüsternd und schwärmen sogleich neugierig durch die Exponate der griechischen Antikensammlung. Vor einem bemalten Tonsarkophag finden sie wieder zusammen und setzen sich auf eine Bank. Die Antike und ihre Literatur beschäftigen die kanadische Altphilologie-Professorin schon ihr ganzes Leben.
2: Als ich ungefähr 15 war, habe ich in einem Buchladen eine Übersetzung Sapphos gefunden. Eine Seite altgriechisch, eine Seite englisch. Und es schien mir, dass es sich lohnen könnte, es zu lernen.
1: Carsons eigene Sappho-Übersetzungen bilden den Grundstein ihres Schreibens. 1986 denkt sie in ihrer literarisch überarbeiteten Doktorarbeit Eros the Bittersweet über das Phänomen der Liebe nach, die Sappho als bittersüß bezeichnet. Seither synchronisiert sie schreibend Epochen, die Jahrtausende auseinanderliegen. Antike Motive verbindet sie virtuos mit unserer Gegenwart. Denn da sei die Kontinuität von Gut und Böse im Menschen, die uns immer noch verwirrt. Damit hat Carson ihren ganz eigenen literarischen Kosmos geschaffen, den viele Nobelpreiswürdig finden. Auf einzigartige Weise mixt sie Poesie, Prosa und Essay. So auch bei ihrer Performance in der Berliner Akademie der Künste. Der Wunsch, Anne Carson live zu erleben, ist enorm. In der Schlange wartet das Who is Who der deutschen Lyrikszene. Von Anne Cotton bis Joachim Sartorius. Doch im Publikum hört man vor allem Englisch und Französisch.
3: I am the sky. And here follows a brief history of my life as a writer.
1: In ihrer Lecture on the History of Skywriting nimmt sie die Perspektive des Himmels ein. Der Text nennt sich zwar Vorlesung, doch eine wissenschaftliche Erkenntnis gibt es nicht. Viel eher ist er eine alternative Schöpfungsgeschichte, vorgetragen in kompletter Dunkelheit, nur ein Lichtspot auf Carson.
3: Before the creation of creation, I kept a few notes.
1: Darin immer wieder Interviews, die der Himmel mit Beckett's Godot führt, auf den seit Mitte des 20. Jahrhunderts alle warten. Aus der Vorlesung wird eine Performance. Robert Curry knipst das Licht an.
3: Godot or Godot?
4: Why not use my first name?
3: Okay, what's your first name?
4: Rusty.
3: So, tell me, Rusty, how did it all get started, the non-arriving?
1: Rusty entzieht sich den Fragen. Und Anne Carson selbst findet Interviews eigentlich langweilig. Doch die Form sei spannend. Zwischen Frage und Antwort liege eine Provokation. In der Antikensammlung spürt man, wer im Alltag die Fragen stellt. Es ist ihr Partner Robert Curry. Anne Carson ist die Akademikerin, Curry mehr der Freigeist. Ihre unterschiedliche Art zu denken mag zu jener literarischen Brillanz führen, für die Carson so gefeiert wird. Inspiriert sind sie von Merce Cunningham. Der postmoderne Choreograf entwickelte seinerzeit den Tanz weiter, ohne Zentralperspektive. Ist ihre Zusammenarbeit ebenfalls so ein Tanz?
5: Wir haben das nie in einem Interview erzählt. Als Anne und ich angefangen haben, uns zu treffen, kam sie mal nach New York, wo ich zu der Zeit lebte, und ich fragte mich, mit was ich sie wohl beeindrucken könnte, und da kam mir der Gedanke, dass wir zur Company gehen und uns eine Tanzprobe von Merce ansehen könnten.
2: Ihre Proben waren nicht öffentlich. Es war wunderbar, die Probe zu sehen, die TänzerInnen in absoluter Stille.
5: Danach habe ich sie gefragt, bei dem sie untergekommen ist, und sie sagte, ich bin bei Marley Davis. Und naja, Marley Davis war zu dieser Zeit der Leiter der Company. Ich war so überzeugt davon, sie beeindrucken zu können, und dabei hätte sie jederzeit zu einer Probe gehen können. Sie hätte mich dazu gar nicht gebraucht.
2: Er hat das nie vergessen, weil er damals so niedergeschlagen war.
5: Naja, und letztlich ergab sich daraus die Zusammenarbeit mit einigen TänzerInnen der Company.
1: Carstens poetische Gangart ist jedenfalls voller Saltos, Hüpfer und Sprünge. Und Mythen, die für sie wie ein T-Shirt mit mehreren Ärmeln ist. So eines, wie Cunningham in seinem Stück Antique Meat verwendete. Man suche immer wieder neue Ärmelausgänge. Die Philologie habe ihr zugleich gezeigt, dass die Wörter Koffer tragen und man sie als unerschöpfliche Gefäße betrachten sollte.
5: Du hast das Geheimnis, dass du alles offen auf dem Tisch liegen hast.
3: Oh, I have a lot of desks. I think it's nice to have desks.
2: Oh ja, ich habe einige Tische. Es ist schön, verschiedene Tische für verschiedene Projekte zu haben. Aber jetzt, wo ich es ausspreche, es sind immer die Wörter, muss ich sagen, das stimmt gar nicht, weil gerade zeichne ich viel.
1: Zeichnen ist für Carson eine eigene Form des Denkens. Auf ihren Tischen liegen unzählige Dinge gleichzeitig offen, wie Tabs im Internetbrowser. Die Zeichnungen helfen, Verbindungen zu legen.
2: Und dann denkst du an Unterschied, etwas Drittes, das du ohne das Zeichnen nicht denken würdest. Und das finde ich mysteriös.
3: And that's mysterious to me. Yeah. You do drawing?
2: Zeichnest du?
6: No. I wish I
1: Nein, aber ich wünschte, ich könnte es. Mehr noch als tanzen.
7: If you don't think you can draw, just start writing by hand.
5: Wenn du denkst, nicht zeichnen zu können, versuch mit der Hand zu schreiben. Denn auch das ist Zeichnen.
1: Das ist ein Zeichnen nach Regeln, nicht?
3: What have I been drawing?
2: Und was habe ich gezeichnet? Menschen und Vulkane. Vulkane lassen sich wunderbar zeichnen. Alles, was du brauchst, sind drei Farben, Rot, Orange und Schwarz, und du hast eine großartige Zeichnung.
0: Anne Carson, die kanadische Lyrikerin in Berlin und exklusiv bei uns in der Lesart. Und wir hören jetzt Maria Del Val zu, der Sängerin aus Südtirol mit Stone in the Rubble.

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1: Und heute mit etwas, das literaturkundige Menschen förmlich erschauern lässt, denn es gibt nun Neues, Unübersetztes von Jorge Luis Borges. Ein inzwischen längst mythisch umraunter Großautor, Argentinier, 1986 verstorben. Umberto Eco hat ihm im Namen der Rose ein Denkmal gesetzt mit der Figur des blinden Bibliothekars Jorge. Und der Camper Verlag legt derzeit eine mehrbändige Werkausgabe auf Deutsch an, in deren Fahrwasser erscheint nun ein Band mit Gedichten, Kurzprosa, Atlas. So der Titel. Im Studio ist unser Kritiker Maximilian Mengeringhaus. Ich grüße Sie.
2: Schönen guten Morgen, hallo.
1: Für alle, ja, die nicht prompt auf die Knie sinken, wenn der Name Jorge Luis Borges fällt, skizzieren Sie uns doch kurz mal diesen Schriftsteller. Was macht ihn aus? Was ist das so Besondere, Tolle an ihm und hat diesen auch ungeheuren Weltrangruhm erzeugt?
2: Herr Borges ist wirklich ein literarischer Gigant. Also kleiner kann ich ihn nicht machen. Das ist ein Autor, den nennt man in einem Atemzug mit James Joyce, Marcel Proust, Franz Kafka. Die haben ja auch alle den Nobelpreis nicht bekommen. Er auch nicht, aber alle hätten ihn verdient.

0: philosophischen Fantastik, die ihn prägt, er unterhält immer sehr, sehr gut. Also seine Themen sind Messerduelle, dubiose Doppelgängerfiguren, verzweigte Labyrinthe, unendliche Bibliotheken voller fiktiver Bücher, die er sich ausgedacht hat. Also auf die beliebte Frage, was das einzige Buch wäre, was ich auf eine einsame Insel mitnehmen würde, habe ich keine Antwort. Aber wenn ich mir nur einen Autor aussuchen könnte für diese Insel, dann wäre es Borges.
1: Und was lest du nun von diesem großen Jorge in Atlas? Also wieder die traditionelle kleine Form?
0: Genau, vor allen Dingen erstmal neuen Stoff. Also bisher ist der Band wirklich noch nicht übersetzt worden. Der ist im Original 1984 rausgekommen und der versammelt Gedichte und Prosa-Miniaturen. Die sind alle entstanden während oder nach Reisen, die Borges in seinem letzten Lebensjahrzehnt, Mitte der 70er bis zu seinem Tod 86 dann unternommen hat. Da hat er wirklich so ein Jet-Set-Leben geführt. Da ist er dann zu internationalem Ruhm gekommen, zig Ehrendoktorwürden und da treibt es ihn nach Irland, Südeuropa, mehrfach nach Deutschland, in die Türkei, nach Kalifornien, nach Japan. Und da erlebt er auch wirklich viel. Also er fährt Ballon, einmal setzt man ihn einem lebendigen Tiger auf den Schoß, sein selbst erklärtes Wappentier. Er gedenkt aber auch immer wieder verstorbenen Freunden. In Griechenland ist er einmal bei der Aufführung des gefesselten Prometheus dabei, kann kein Griechisch und versucht sich dann aus dem Kopf heraus an den Text auf Spanisch zu erinnern. Also jeden Ort, den er besucht, der löst in ihm etwas aus, der weckt Erinnerungen und Assoziationen. Und er wäre nicht Borges, wenn ihm nicht immer, egal wo er ist, ein Zitat einfallen würde.
1: Es gibt auch Fotografien im Band, aufgenommen von Borges Ehefrau und Assistentin Maria Kodama. Was sind das für Aufnahmen und welche Rolle spielen sie für das Buch und für die Texte?
0: Ja, jetzt kommt der Clou und auch die Arbeit am Mythos, denn Borges ist selber seit den 1950er Jahren erblindet. Der war komplett blind. Das war eine Erbkrankheit, die schon sein Vater hatte. Da hat sich die Netzhaut abgelöst. Interessanterweise hat er sein Augenlicht komplett verloren im Jahr, als er zum Direktor der argentinischen Nationalbibliothek ernannt wurde. Also das ist nicht ohne Ironie. Er hat sich weiter vorlesen lassen. Er hat auch weiter geschrieben, im Kopf vorformuliert und dann diktiert. Und die Fotografien des Bandes, das sind jetzt Komplimente, könnte man sagen. Also die vervollständigen den Eindruck eines Ortes, den Borges selbst nicht mehr sehen konnte. Und in der Vorbemerkung des Bandes, Borges hat diese Vorbemerkungen geliebt, die sind vor jedem seiner Bücher immer, da erklärt er, dass Bild- und Textebene, die sollen sich nicht illustrieren, also die sollen nicht genau immer auf dasselbe verweisen, sondern sich eigentlich ergänzen. Und gemacht hat die seine Assistentin und spätere Ehefrau und Nachlassverwalterin Maria Kodama, die ist jetzt keine Kunstfotografin gewesen, die hat eher viele Schnappschüsse gemacht, also Porträts von Borges in beispielsweise der griechischen Landschaft, an einem Schrein in Japan, solche Dinge, eher kleinere Snapshots.
1: Was ist das, Herr Menneringhaus, eigentlich für einen Stil, den Borges schreibt? Wie liest sich das? Wir lesen ja jetzt erstmal nur die Übersetzung.
0: Genau, aber wir lesen die Übersetzung von Gisbert Hafs. Und der beschäftigt sich seit 50 Jahren mit Borges. Der ist in den diversen Gesamtausgaben, die bei Hansa gestartet haben, dann bei Fischer ins Taschenbuch gegangen sind. Da ist er seit 40 Jahren dabei, hat viele der älteren Übersetzungen, die ein bisschen sinnentstellend waren, schmissiger gemacht, das Umgangssprachliche mehr betont, stimmig und vor allen Dingen ohne übertriebene Ehrfurcht. Und Hafs hat selber auf den Punkt gebracht, was Borges für ihn für ein Autor ist, nämlich einer, der schon philosophisch komplex ist, aber immer präzise und nie verschwurbelt. Und vielleicht kann man das an einer Szene kurz zeigen. Da gibt es nämlich in diesem Atlas ein kurzes Stück, das heißt Die Träume. Und da ist der Anfang: Mein physischer Leib kann in Luzern sein, in Colorado oder in Kairo. Aber jeden Morgen, wenn ich erwache, wenn ich die Gepflogenheit, Borges zu sein, wieder aufnehme, tauche ich unweigerlich aus einem Traum auf, der sich in Buenos Aires zuträgt. Und da kriegt man, glaube ich, ein gutes Gespür für dieses Traumwandlerische, wie er dann auch einfach Identitätskonzepte aushebelt. Das ist der Sound von Borges.
1: Den Literaturfreaks unter unseren Zuhörerinnen und Zuhörern, den muss man vermutlich keinen großen Appetit auf diesen Band machen. Die werden das sofort verschlingen. Aber wäre das Buch, dieses Buch auch ein Einstieg für alle, die jetzt erstmal so auf den Borges-Geschmack kommen wollen?
0: Für mich auf jeden Fall. Also es ist kein Hauptwerk, das kann man schon sagen, aber es versammelt alle Leitmotive. Es ist wie die Summe dieses Schreiblebens von Borges. Es geht ums menschliche Gedächtnis, um die Einbildungskraft, dass jeder Mensch ein Entdecker ist. Und ich glaube, dieser Band bringt sehr gut auf den Punkt, was Borges als Autor auszeichnet. Und ich glaube, es kann wunderbar funktionieren als Rampe in dieses große Gesamtwerk. Die gesammelten Erzählungen sind auch schon rausgekommen. Die möchte ich hier auch nochmal empfehlen, denn da hat man ein ganzes Leseleben was von.
1: Danke, Maximilian Mengeringhaus. Über Atlas, die Sammlung von Gedichten und kurzer Prosa von Jorge Luis Borges, erstmals jetzt auf Deutsch im Kamper Verlag, übersetzt von Gisbert Hafs, wie gehört, mit 128 Seiten für 22 Euro. 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
1: Und jetzt ein englischer Popklassiker, der vom Titel

Titel her sogar schön passt zum großen Borges, wenn man das She durch He ersetzt. Every little thing she, he does is magic. Unsterblich. Der Song von Police aus dem Jahr 1981.

0: Deutschlandfunk Kultur, die Lesart am Freitag. Und immer blicken wir dann auf neue, knisternd spannende Literatur von unserer hauseigenen Krimi-Bestenliste, die wir jeden Monat veröffentlichen. Und frisch eingestiegen im Mai ist ein Liebling unserer Jury, kann man schon sagen. Der Franzose Pascal Garnier, großer Noir, schwarzer Autor, nicht mit schwarzhumorigen Krimis, die er leider erst nach 2010 nicht mehr schreiben konnte. Da ist er schon verstorben. Er wurde auch erst spät im deutschsprachigen Raum entdeckt, aber dann ist jeder seiner Romane auf unserer Bestenliste gelandet und auch jetzt die aktuelle Lieferung, Mond gefangen in einem toten Auge. Hoho, von diesem Titel war unser Krimi-Experte Thomas Wörtche auch gleich angetan.
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2: Mond, gefangen in einem toten Auge, ist schon ein sehr, sehr ungewöhnlicher Titel. Das ganze Setting ist gespenstisch, denn wir sind in so einem Seniorenresort in Südfrankreich und dort stehen 50 identisch aussehende Häuschen, ein Swimmingpool und ein Begegnungszentrum. Es regnet, es ist kalt, es ist scheußlich und da zieht das Ehepaar Odette und Martial dort ein. Was sie allerdings noch nicht bemerken ist, dass sie die einzigen sind. Die 50 anderen Häuser stehen leer. Dann zieht ein zweites Paar in die Nachbarschaft, Maxime und Marlene. Später dann nochmal Lea. Und das Werbeversprechen der Resorteigner, dass es dort ein lustiges Gemeinschaftsleben gibt, ist jetzt nicht so ganz eingelöst. Also Ödnis und Langeweile, die sind mehr als erstickend und beklemmend. Und man kann sich vorstellen, das wird nicht gut gehen. Die Menschen eingesperrt in diesem Resort entwickeln dann so allmählich Neurosen. Die Odette, die sieht pausenlos eine Fliege, die es nicht gibt. Die Marlene, die nervt alle mit Lobliedern über ihren tollen Sohn, über seine Erfolge und Qualitäten. Der ist aber schon längst tot. Und Maxim kommt irgendwie an eine Schusswaffe und spielt damit herum. Und dann kampieren auch noch vor den Toren des Resorts eine Gruppe von Gitanen. Und da fühlen sich die Leute im Resort bedroht. Völlig ohne Grund. Und es passiert nichts. Aber natürlich passiert was, wenn eine Schusswaffe auch läuft, wird die Schusswaffe auch benutzt. Es ist inzwischen Sommer, es ist heiß und trocken und das riecht vielleicht nach Feuersbrunst. Mondgefangen, das ist ein Porträt existenzieller Sinnlosigkeit eines Lebens, so im gesellschaftlichen Abseits, das eben kommerzialisiert wird und als sicher und bequem verkauft wird. Das ist sozusagen die letzte Verwertungsstufe, bevor nach dem Sozialen, der hier stattfindet, der physische Tod einsetzt. Und die große Kunst Garniers ist, solche Umstände in ganz brillante, konzentrierte und fast minimalistische Literatur zu verwandeln, ohne dass es da Thesen oder Statements gäbe. Insofern auch ein Beweis dafür, dass Garnier der Meister der leisen, aber sehr radikalen Subversion ist. Und zwar subversiv gegen alle möglichen Sinnsysteme.

Mondgefangen in einem toten Auge, der Roman von Pascal Garnier, jetzt auf Deutsch im Septime Verlag. 132 Seiten, kosten 20 Euro, übersetzt aus dem Französischen von Michael von Killisch-Horn. Jetzt neu auf Platz 6 unserer Krimi-Bestenliste. 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So, und jetzt Musik aus Berlin, wo das deutsch-irische Duo Varley lebt und dieses Lied produziert hat, Tragic.

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1: Hallo, mein Name ist Emilia Eliasson. Ich habe als letztes My Friends von Frederik Backmann gelesen. Ich habe selten so ein gutes Buch gelesen. Also ich tue auch Bücher annotieren und habe so ein Buchtagebuch, wo ich dann Bewertungen gebe und mir Zitate raussuche. Und das war ein 5 von 5 Buch für mich, einfach weil es so wahr und real war und die Charaktere so tiefgründig beschrieben wurden. Und ich glaube, ich habe teilweise zweimal geweint und einmal gelacht in einer Seite, weil es halt so wunderschön beschrieben wurde.
2: Aus Österreich, aus Wien kamen dieser Woche unsere Straßenkritiker und Kritikerinnen. Und Emilia Eliasson schenkt uns zum schönen Schluss hier mit ihrer begeisterten Empfehlung von My Friends, was Schönes, den Roman von Frederik Backmann, dem schwedischen Bestsellerautor. Emilia hat die englische Ausgabe gelesen, die deutsche Übersetzung, die erscheint Ende Juli im Goldmann Verlag unter dem Titel Freunde fürs Leben. Ja.

0: 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Piazza del Verano, das Lied von Elix aus Italien hier in der Lesart, wo wir jetzt noch eine große literarische Feierfestgemeinde grüßen, die sich am Wochenende zu Ehren von James Criss versammeln wird, dem ja schon legendären Kinder- und Jugendbuchautor. Sein Tim Thaler gehört längst zum kollektiven kulturellen Gedächtnis und so viele, viele populäre Bücher kamen noch hinzu. Am Sonntag jährt sich der Geburtstag von James Criss zum 100. Mal und an vielen Orten in Deutschland wird seiner gedacht werden, auch bei uns im Programm selbstredend. Hier hören wir noch mal mit was ganz Niedlichem.
1: Weißt du, warum ein Giraffenkind dankbarer ist für Mutters Kuss als zum Beispiel ein Affenkind oder das Kind vom Rhinoceros? Weißt du warum? Weil Mutter Giraffe den Kopf beim Kuss 7 Meter hinabbeugen muss. Drum.
0: So, heiter, in Memoriam, James Criss. Und hier im Programm von Deutschlandfunk Kultur gibt es nach 11 auch was Dolles für alle Beatles bzw. Paul McCartney-Fans, denn der alte Bader hat tatsächlich mit 84 ein neues Album veröffentlicht. Und so viel vorab, es soll richtig gut sein. Wir stellen es ausführlich vor. Unsere Schlussakkorde kommen auch von einem Grand Old Trooper, Nick Cave mit seinen Bad Seeds und Breathless. Und damit schönes Wochenende.

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4: Mit Ronald Schleif. Die NATO macht Russland für den Einschlag einer Drohne in ein Wohnhaus in Rumänien verantwortlich. Der ehemalige Bundesverkehrsminister Scheuer soll im Zusammenhang mit der gescheiterten Autobahnmaut vor Gericht. Und etliche Musikerinnen und Musiker sagen ihre Konzerte für die 250-Jahr-Feier der USA ab. Die NATO hat Russland für den Einschlag einer Drohne in ein Wohnhaus in Rumänien verantwortlich gemacht. NATO-Generalsekretär Rutte sprach von einem rücksichtslosen Verhalten Moskaus. Er sagte Rumänien die Solidarität des Bündnisses zu. Ähnlich äußerte sich EU-Kommissionspräsidentin von der Leyen. Katrin Schmidt.
5: Ob es sich wirklich um eine russische Drohne gehandelt hat, ist jedoch nicht bestätigt. Allerdings waren in den vergangenen Jahren immer wieder Trümmerteile russischer Drohnen im ukrainisch-rumänischen Grenzraum aufgetaucht. Laut dem rumänischen Katastrophenschutz war die Drohne mit einer Sprengladung ausgerüstet. Der durch die Explosion ausgelöste Brand im 10. Stock eines Wohnblocks sei inzwischen gelöscht worden. 2 Menschen wurden verletzt, etwa 70 Menschen mussten in Sicherheit gebracht werden.
4: Gestern hatte die Gedenkstätte Yad Vashem mitgeteilt, innerhalb der nächsten 3 Jahre ein Bildungszentrum in München und eine Außenstelle in Leipzig zu eröffnen. Der Co-Direktor der Bildungsstätte Anne Frank, Mendel, äußerte nun im Deutschlandfunk Bedenken. Er nannte die Idee des Bildungszentrums in Deutschland ein Symbol mit historischem Gewicht. Yad Vashem sei aber nicht nur eine Gedenkstätte, sondern zugleich eine Einrichtung, die der israelischen Regierung unterstellt sei. Und diese sei aktuell von rechtsradikalen dominiert, sagte Mendel. Zustimmung zu den Plänen kam unter anderem von den Ministerpräsidenten von Sachsen und Bayern, Kretschmer und Söder. Die Frühjahrsbelebung in der deutschen Wirtschaft hat zu einer leichten Entspannung am Arbeitsmarkt geführt. Die Zahl der Erwerbslosen sank im Mai erstmals seit dem vergangenen Dezember wieder unter die Marke von 3 Millionen. Die Bundesagentur für Arbeit gab am Vormittag in Nürnberg die offiziellen Zahlen bekannt. Birgit Habrath.
6: Weniger Arbeitslose im Mai, das ist nicht unüblich für diesen Monat und hat auch damit zu tun, dass der April sehr schwach ausfiel. 2.950.000 Arbeitslose verzeichnet die Statistik der Bundesagentur für den Mai. Also die magische Grenze von 3 Millionen im Winter wird wieder unterschritten. Im Vergleich zum April sank die Zahl um 58.000 im Vergleich zum Vorjahresmonat, aber sind es 31.000 Arbeitslose mehr. Das ist keine Trendwende, so das Fazit der Nürnberger Behörde.
4: Der ehemalige Bundesverkehrsminister Scheuer muss sich im Zusammenhang mit der gescheiterten Autobahnmaut vor Gericht verantworten. Die Berliner Staatsanwaltschaft wirft dem CSU-Politiker vor, im Untersuchungsausschuss des Bundestags gelogen zu haben. Demnach hatte Scheuer gesagt, dass er sich nicht an ein Angebot der Betreiber erinnern könne, die Verträge erst nach der Entscheidung des Europäischen Gerichtshofs zu unterzeichnen. Laut Anklage handelt es sich dabei um eine bewusste Falschaussage. Die Pkw-Maut war im Juni 2019 vom EuGH gestoppt worden. Ein Untersuchungsausschuss hatte sich danach mit möglichen Fehlern von Scheuer befasst. Die Vizepräsidentin des EU-Parlaments Barley ist dafür, dass die eingefrorenen Fördergelder an Ungarn schrittweise freigegeben werden. Dafür stellte die SPD-Politikerin im Deutschlandfunk aber Bedingungen.
7: Die Kommission muss klar machen, dass sie vor allen Dingen die Rechtsstaatlichkeitserfordernisse sehr ernst nimmt, Antikorruptionsmaßnahmen sehr ernst nimmt. Und auf der anderen Seite kann man natürlich auch nichts Unmögliches verlangen, bis 31. August diese Gesetze auf den Weg zu bringen und sie auch noch zu implementieren, auch noch umzusetzen, ist so gut wie unmöglich.
4: Die Vizepräsidentin des EU-Parlaments Katharina Barley, SPD. Der neue ungarische Ministerpräsident Modyo will heute mit EU-Kommissionspräsidentin von der Leyen über dieses Thema sprechen. Die 250-Jahr-Feier der Vereinigten Staaten um den 4. Juli muss umgeplant werden, zumindest musikalisch. Gerade wurden die ersten Konzerte auf der National Mall in Washington bekannt gegeben. Prompt wollen etliche der angekündigten Musikschaffenden damit nichts zu tun haben. Der Rapper Young MC etwa verkündete, dass er nicht auftreten wird. Wie er dem Magazin Vibe sagte, hatte er keine Ahnung, dass die Konzertreihe als Trump-nahes Event gilt. Ähnlich argumentierte die Country-Sängerin Martina McBride. Bestätigt hat als einer von wenigen Vanilla Ice. Der Hip-Hopper ist seinem Management zufolge stolz darauf, Amerikas 250. Jahrestag mitfeiern zu dürfen.
1: Das Wetter.
4: In der Südosthälfte ist es meist sonnig, in der Nordwesthälfte wird es nach einem sonnigen Beginn zunehmend wolkig, von Norden und Westen kommen erste, meist noch schwache Schauer oder Gewitter. Die Tageshöchstwerte liegen bei 26 bis 30 Grad, im Westen und Südwesten bis 33 Grad, an den Küsten bleibt es etwas kühler.
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8: Einen schönen guten Tag, freue mich, dass Sie zuhören. Wann mussten Sie das letzte Mal weinen bei Musik? Ist ja eine sehr schöne Sache eigentlich, wenn Musik sowas auslösen kann. Heute kommt ein Album raus, über das mehrere Kritiker schon gesagt haben, es hat sie weinen lassen. Das ist das neue Album von Paul McCartney. Was es so berührend macht und ob es ein gelungenes Werk ist, das klären wir hier gleich. Das sind Ticket mit Trouble is a State of Mind.

Trouble is a State of Mind von Ticket im Deutschlandfunk Kultur. Es war sehr lang ersehnt und gestern Mitternacht ist es dann erschienen, das neue Album von diesem Musiker hier.

0: Na, haben Sie die Stimme erkannt? Bisschen wackeliger vielleicht als früher, ein bisschen älter, aber der Mann ist ja auch schon über 80. Paul McCartney, Ex-Beatle, Yesterday-Komponist und schon dadurch einer der bedeutendsten Songschreiber des 20. Jahrhunderts, hat ein neues Album rausgebracht. Er macht immer noch Musik. Alle 4 bis 5 Jahre gibt es ein neues Studioalbum von ihm und inzwischen sind wir beim 27. angekommen, wenn man die Wings und die Linda und Paul McCartney-Alben mitzählt. Das Neue, das heute rauskommt, heißt The Boys of Dungeon Lane und mein Kollege Fabian Elsässer hat es für uns gehört. Hallo.
1: Ja, hallo.
0: Ich habe an einigen Stellen gelesen, dass dieses Album sehr berührend ist und dass es viele Leute zum Weinen bringt. Dich auch?
1: Zum Weinen jetzt nicht. Aber ich muss schon sagen, dass ich beim Hören Gänsehautmomente hatte, sehr wohlig angefasst war und mir zwischendurch dachte, ach, ist das schön.
0: Das ist doch ein gutes Gefühl beim Hören eines Albums. The Boys of Dungeon Lane heißt es. Was bedeutet das? Was ist das für ein Album?
1: Dungeon Lane, die gibt es tatsächlich. Das ist eine kleine Straße in einem Vorort von Liverpool und Paul McCartney ist in der Nähe aufgewachsen. Das klingt dann schon mal nach einem biografischen Konzept. Das ist jetzt aber kein Konzeptalbum in dem Sinne, dass eine Geschichte so linear von A bis Z erzählt wird. Mhm. Aber es gibt diesen roten Faden und der ist ganz klar eben sein Leben, sein frühes Leben in Liverpool. Es geht um seine Kindheit, die Jugendzeit, die familiären Verhältnisse und natürlich auch um die Anfangstage der Beatles. Und das ist alles sehr direkt erzählt. Da ist nichts verschlüsselt oder kodiert. In dem Song Life Can Be Hard zum Beispiel singt über die Lebensmittelknappheit der Nachkriegszeit, der 50er Jahre. Mhm. Salesman Saint, das ist ein Song über seine Eltern. Tatsächlich war ja der Vater ein Salesman, ein Vertreter. Die Mutter war Hebamme, aber hier eben sagt er Heilige. Aha. Und sie haben jede Minute gearbeitet, um über die Runden zu kommen. Das schreibt er noch fort im Song Mama Gets By. Auch das total biografisch, wo er dann ziemlich ungeschönt erzählt, dass eigentlich die Mutter den Laden geschmissen hat, mhm, mehr verdient hat als der Vater offensichtlich Alkoholprobleme hatte. Und einen sehr muss ehrlich. Ich noch nennen, ja, mhm, sehr ehrlich alles, und einen muss ich noch nennen, Down South, den fand ich mit am schönsten so vom Text her. Er singt da nämlich, wie er John Lennon, also seinen späteren kongenialen Songschreiberpartner, wie er den im Schulbus kennengelernt hat, und da singt er, wir haben über Gitarren und Rock'n'Roll gesprochen und das war eine gute Art, sich kennenzulernen, mhm, before we learned to twist and shout, und so klingt's.

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1: Das ist wirklich schön, wie er ihn da so direkt anspricht. Down South. Paul McCartney, wenn man 27 Alben macht, dann kann ja nicht jedes grandios sein. Da sind auch einige dabei, die vielleicht, ja, ein bisschen in der zweiten Reihe stehen. Was ist mit diesem Album? Gehört es zu den richtig guten?
2: Also allein gut oder schlecht bei Paul McCartney zu fragen, ist fast schon eine Majestätsbeleidigung. Das ist ja immerhin der Mann, der, ich weiß nicht, 30, 50 okay. ewige Ohrwürmer geschrieben hat. Also wahrscheinlich könnte der sich morgens beim Zähneputzen aufnehmen und wird immer noch was Lustiges draus machen. Aber es stimmt schon. Also er hatte immer
1: das
2: mal schwache Alben zwischendurch, von denen nicht so viele hängen bleibt. Press Play von 1985 zum Beispiel. Aber hier bleibt eine ganze Menge hängen. Also die instrumentalen Melodien, die Gesangsmelodien, dann die Texte, wir hatten gerade Beispiele, die Stimme auch, also klar, ein bisschen brüchiger, ein bisschen älter, aber sie wird auch immer mal anders inszeniert, also mal, mal ganz trocken, zerbrechlich, mal mehrstimmig, ein bisschen bearbeitet. Und dann müssen wir natürlich über die musikalische Ausrichtung sprechen, das ist so ziemlich der komplette McCartney. Da gibt es die leisen Akustik-Gitarrenstücke, was wir gerade eben da in Down South gehört haben. Yeah. Sehr sparsam. Es gibt aber auch so diese, ja, ich sag mal, McCartney-Schunkeler in der Art von Penny Lane. Dann gibt es so ein, zwei Popsongs, die ich sofort wieder vergessen habe.
1: Also
2: hier,
1: doch.
2: Ja, dann doch, aber wirklich nur ein oder zwei, dann ein bisschen mehr Tempo und E-Gitarre und auch Klavierballade, auch so ein McCartney-Markenzeichen. Und für mich am interessantesten ist aber gleich der erste Song, As You Lie There, denn da sind ganz viele unterschiedliche Elemente drin. Also es geht quasi ohne Schlagzeug los, später wird es dann lauter, regelrecht rockig und in den Strophen rezitierter eher, als dass er singt. Und aufgelöst wird es dann in einem bombastischen Refrain. Also es ist toll.
1: Das hören wir gleich noch in Gänze. Wir sprechen aber erstmal noch über das Album generell. Also McCartney hat seine Alben ja meistens alleine aufgenommen, manchmal auch mit Band. In den 70ern hat er seine Band Wings dabei gehabt. Mit wem spielt er dieses Mal?
2: Ja, wieder überwiegend mit sich selbst, wie schon auf McCartney 3 vor 6 Jahren, aber ganz konsequent, alle Instrumente, also bis hin zum Schlagzeug, den Maracas, also diesen Perkussionsinstrumenten dann, und Cembalo auch. Ach, cool. Und produziert hat das ein wesentlich jüngerer Mann als er, Andrew Watt aus den USA, könnte sein Sohn sein, gerade mal Mitte 30. Was der da macht, darüber kann man sich streiten, also ich finde, dass das Schlagzeug nicht besonders gut klingt, ich finde auch das sogenannte Panning, also wo was im akustischen Raum verteilt ist, nicht so gelungen, aber egal. Und es gibt eine Überraschung im Song Home to Us. Hören wir als Duettpartner Ringo Starr, den anderen letzten Beatle. Also wirklich ein Treffen der weißen Wale und der letzten. Und er trommelt auch. Und im Hintergrund singt Chrissie Hynde von den Pretenders. Also wirklich gigantisch besetzt. Und so klingt das dann.

0: Home to Us von Paul McCartney mit Ringo Starr. Klingt so, als fändest du das Album gut, Fabian Elsässer.
1: Ganz wunderbar sogar. Also ich habe schon damit gerechnet, dass ein paar Ideen mir gefallen würden, aber es sind noch viel mehr, als ich erwartet hatte. Also es ist musikalisch sehr rund. Aber auch, wie er uns da als Mensch sich zeigt. Also auf Three, das hatte ich erwähnt, dieses Pandemie-Album, ne? 2020, da klang er missmutig und desillusioniert. Da war er aber auch eingesperrt im Landhaus mit nervigen Enkelkindern. Und hier dagegen ist er warmherzig, also altersweise, so liebenswürdig abgeklärt, ja, so nostalgisch. Er kommt uns nah oder lässt uns nah an sich und an seine Erinnerung heran. Und das ergibt für mich ein sehr starkes Alterswerk. Ich habe es dann tatsächlich, als ich es durch hatte, gleich nochmal gehört.
0: Vielen Dank, Fabian Elsässer. Gerne. The Boys of Dungeon Lane heißt das neue Album von Paul McCartney. Und jetzt hören wir noch, wie versprochen, As You Lie There.

0: As You Lie There von Paul McCartney über eine frühe Verliebtheit. Ein ganz neuer Song erschienen auf dem Album The Boys of Dungeon Lane. Hier im Deutschlandfunk Kultur haben Sie das gehört.
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0: Das kommt von To Athena, eine Schweizer Musikerin aus einer Geigenbauerfamilie. Ihre Musik ist inspiriert von Geigen, von Streichern, aber auch von den Beatles und von Queen. Erst hat sie nur auf Englisch gesungen, bis 2020. Da kam ihr Titel Angst raus, ein Titel auf Schweizerdeutsch. Der war ein richtig großer Erfolg und seither hat To Athena vermehrt Songs in Mundart gemacht. Einer auf ihrem neuen Album heißt Ich bieg da mal ab. Und ich habe sie im Interview gefragt, worum es da geht und was anders ist, wenn sie Titel auf Schweizerdeutsch singt.
2: Wenn ich Songs auf Mundart schreibe, dann sind die mir immer noch einen Ticken näher. Oder die Songs sind vielleicht noch einen Ticken näher dran, was gerade jetzt passiert. Und bei den englischen Songs bin ich mehr so in der Retrospektive. Dieser Song war auch ein Song, der mich irgendwie durch eine Zeit getragen hat, mit viel Veränderung. Und ich musste eine Person gehen lassen. Also die Person lebt noch, aber es hat eine Umstrukturierung ergeben, wenn man so will. Und ich fand das so traurig zu sehen, irgendwie, wenn eine Person ganz lange die nahestehendste Person von dir ist, dass man dann irgendwie eine Beziehung beendet und dann die Person einfach weg sein soll. Das war für mich so schlimm. Aber die ist ja noch da, die existiert ja noch. Und deswegen habe ich dann irgendwann gemerkt, das stimmt gar nicht. Das ist nicht so, dass diese Person dann einfach weg ist. Man kann einfach die Rollen neu verteilen. Und jeder Abschied ist auch ein Anfang. Ja, das war dann irgendwie so eine heilende Erfahrung für mich, zu merken, nein, diese Person ist nicht weg und diese Bindung ist nicht weg, sondern wir können uns einfach neue Plätze geben und uns dann für immer im Leben behalten. Und das funktioniert dann tatsächlich auch.
0: Das sagt Tiffany Limacher alias To Athena über ihren Song Ich bieg da mal ab und den hören wir jetzt.

Ich bieg da mal ab. Von To Athena, ein neuer Song von ihrem Album Have I Lost My Magic. Worum es da geht, was ihre Inspirationen waren, das können Sie auch im Interview mit To Athena hören. Das finden Sie in der Deutschlandfunk-App und da gibt es auch weitere Songs von unserem Album der Woche. In den legendären Abbey Road Studios in London war der Musiker Jordan Rakai Artist in Residence. Er durfte da die Instrumente benutzen, Musik aufnehmen und ein Titel aus seiner Zeit da ist dieser hier, It Never Ends heißt es. Und zusammen hat er den aufgenommen mit dem britischen Schlagzeuger Femi Colioso.

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1: Pianisten aus der ganzen Welt kommen alljährlich ins Ruhrgebiet. Beim Klavierfestival Ruhr finden über 60 Konzerte in 17 Städten zwischen Rhein und Ruhr statt. Heute Abend: Christian Besedenhout suchte als Jugendlicher nach einer freieren Art, Mozart zu spielen. Zusammen mit Alina Ibragimova und der Kammerakademie Potsdam spielt er Werke von Mozart und Mendelssohn. Christian Besedenhout, Alina Ibragimova und die Kammerakademie Potsdam. Heute 20 Uhr in der Folkwang-Universität der Künste in Essen. Das Klavierfestival Ruhr geht bis zum 21. Juli. Beim Festival Klangvokal gehört Dortmund den Stimmen aus aller Welt. Das Festival bringt Oper und klassische Vokalmusik mit Jazz, Weltmusik und Pop in die Stadt. Für den Tenor Penepati gehörte Gesang in seiner samoanischen Familie zum Alltag. Zur Oper fand er bereits als Schüler in Neuseeland. Heute Abend ist er mit Il Pomodoro in Dortmund zu erleben. Wow.

0: Penne Party und Il Pomodoro. Heute Abend, 19.30 Uhr, im Reinoldi-Haus in Dortmund. Das Festival Klang Vokal geht bis 13. Juni.
1: Das waren die Musiktipps, zusammengestellt von Nikolas Hansen.
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1: Hallo, ich freue mich, dass Sie dabei sind. Heute beginnt in Osnabrück das Morgenland-Festival. Das ist ein Festival für traditionelle Musik, Avantgarde oder Jazz aus dem Mittleren und Nahen Osten. Das war zumindest die Anfangsidee vor über 20 Jahren. Jetzt hat das Festival eine neue Leiterin. Und wie die das Festival umgestaltet, das erfahren Sie gleich. Davor hören wir noch Transaktion von Ima.

IMA mit Transaktionen im Deutschlandfunk Kultur. Das Morgenland-Festival in Osnabrück will Klischees hinterfragen und neue Klänge hörbar machen. Es ist ein wichtiges Festival für Musik aus dem Mittleren und Nahen Osten. Gegründet hat das Festival 2005 Michael Dreyer, der hat es seither geleitet. Und seit diesem Jahr hat das Festival eine neue Leiterin, Shabnam Parvaresh. Sie ist Klarinettistin, Kuratorin und bildende Künstlerin, ist geboren und aufgewachsen im Iran, in Teheran und hat dort lange im Sinfonieorchester gespielt. Heute tritt sie vor allem mit ihrem eigenen Jazz-Trio auf.

0: dass das Programm sich nicht fokussiert auf nur eine bestimmte Orte oder geografische Orte, sondern es ist viel breiter geworden. Und beispielsweise dieses Jahr das Schwerpunkt, das Festival, es ist der Diaspora. Und dieses Thema hat für mich natürlich eine sehr persönliche Thema ist, weil es quasi meine eigene Geschichte ist. Und das möchte ich auf jeden Fall mit dem Festival dann zeigen.
1: Darauf können wir ja gleich noch kommen, aber dann erzählen Sie doch mal, wie das mit Ihnen und dem Morgenland-Festival begonnen hat.
0: Ich habe für das erste Mal Michael Dreie, als ich noch in Teheran war und dort gelebt habe, 2009 getroffen. Er hat versucht, die Sinfonieorchester Teheran nach Osnabrück zu bringen. Ich durfte leider nicht mit, weil ich eine Frau war und der zweite Klarinettist. Aber ich war mit einem anderen Projekt dann 2010. Das erste Mal bin ich nach Osnabrück gekommen. Das war ein Filmprojekt, die Morgenland Festival das organisiert hat. Und das war das erste Mal, dass ich in Deutschland war und in Osnabrück. Und ich war sehr, sehr begeistert von das Festival, die Offenheit und wie alle Menschen unglaublich nett und offen waren. Dann war ich wieder zurück und ich habe meinen jetzigen Mann auch durch das Festival kennengelernt. Er hat ein Stipendium bekommen, in Teheran Persisch zu studieren an der Uni. Und durch Morgenland Festival haben wir die Kontakt bekommen und dann nach 2 Jahren habe ich entschieden, einfach mich hier in Osnabrück zu bewerben, weil ich wollte sowieso dann das Land verlassen. Genau. Und dann bin ich hier in Osnabrück gelandet.
1: Ja. Ja, was für eine besondere Geschichte, wo ganz viele Fäden irgendwie zusammenkommen. Sie haben dann in Osnabrück Jazzklarinette studiert. Immer wieder sind Sie beim Morgenland Festival aufgetreten. Aber mich interessiert trotzdem noch, wie das für Sie war als Frau im Sinfonieorchester in Teheran. Das war ja letztes Jahr auch in den Medien, weil da zum ersten Mal eine Frau dirigiert hat. Wie bewerten Sie das? Wie war das zu Ihrer Zeit?
0: Also ich muss das kurz korrigieren, das war nicht das erste Mal. Es gab eine andere Frau, das war eine österreichische, iranische Frau, die 2012 oder 2014, als ich sogar beim Sinfonieorchester gespielt habe, sie hat das dirigiert. Also das heißt nicht, das war das erste Mal von letztes Jahr. Es ist ein bisschen leider in die Medien falsch übertragen und gesagt. Das war auch in der Social Media eine große Thema.
1: Große Diskussion, okay.
2: Genau.
1: Ja, doch, das ist ja eine wichtige Information, dass es da eigentlich schon viel früher Bestrebungen gegeben hat. Also Frauen im Iran dürfen ja nach wie vor eigentlich nicht öffentlich musikalisch auftreten, oder? Also wie hat das dann sozusagen geklappt? Sie haben eigentlich privaten Klarinettenunterricht genommen, mussten da viel für sich selbst organisieren, haben aber dann im Orchester gespielt.
0: Genau, also es gibt Studiengänge in Iran und es gibt auch Musikschulen. Aber beispielsweise, als ich 9 Jahre alt war, die Musikschule, wo ich mit Querflöte angefangen habe, musste 4-5 Mal dann schließen, weil es gab immer wieder das Problem, warum sollen wir jetzt eine Musikschule haben? In die Zeit hat sich natürlich geöffnet und es gab mehrere Musikschulen dann und dann mit der Sinfonieorchester quasi nach dem Krieg Iran-Irak hat das wieder angefangen, mehr zu arbeiten, mehr zu spielen, aber es gab natürlich sehr viel Einschränkungen. Es gab überall Kameras. Man musste immer sehr vorsichtig sein, mit wem man spricht, welche Distanz man hat als Frau mit den Männern. Also wir hatten sehr viel Druck. Und die letzten Jahre, bevor ich nach Deutschland gekommen bin, wir haben fast nur Propagandamusik gespielt. Und dann war es ein ganz klares Zeichen für mich, dass ich muss woanders gehen.
1: Sie sind dann eben hier in die Musikszene eingetaucht, haben ihr eigenes Jazz-Trio gegründet und seit 2022 kuratieren Sie auch in Osnabrück eine Konzertreihe, die heißt Klangfenster, wo Sie JazzmusikerInnen einladen. Was von Ihrem Ansatz von dieser Konzertreihe fließt jetzt auch in Ihre erste Festivalausgabe des Morgenland-Festivals ein?
0: Mich interessiert immer Menschen zusammenzubringen, beispielsweise, die nie zusammen gespielt haben. Das ist quasi das Konzept von Klangfenster. Und das wollte ich auf jeden Fall mitnehmen, aber mit

0: beispielsweise auch mehr Vorbereitung, dass man die Musiker oder Musikerinnen einen Platz geben kann, dass die sich treffen können und Zeit nehmen können, etwas Neues zu kreieren.
1: Ja, Morgenland, das ist ja ein Begriff, der so ein bisschen eine Konnotation von Märchen hat. Sie deuten diesen Begriff jetzt um und sagen, Morgenland, das ist ein Symbol für das Kommende. Wie klingt denn für Sie die Musik von morgen?
0: Wir leben gerade in der Zeit, wo sehr viele Menschen sich bewegen haben, die beispielsweise, ich komme aus dem Iran und lebe jetzt gerade in Deutschland, und dass man mit mehrere Identität zu tun hat, dass man immer wieder an der Suche ist, eine Zugehörigkeit zu finden und nach Sprachen, nach einem neuen Ort in der Welt zu finden. Und das macht die Menschen, finde ich, sehr spannend. Und dadurch, wenn man im Kunstbereich oder Musikbereich dann arbeitet, dann ist das sehr vielfältig, hat mehrere Ebenen, und das finde ich ganz spannend.
1: Sie gehen dann auch mit anderen Kunstformen in Austausch. Es gibt Workshops, es gibt Dialogmöglichkeiten zwischen den internationalen KünstlerInnen und den Studierenden vor Ort in Osnabrück. Sie wollen auch Lesungen machen und den gesellschaftlichen Dialog anstoßen. Was ist Ihre Vision vom Morgenland-Festival? Was bringt das sozusagen in die Musikwelt?
0: Das Schwerpunkt, es ist natürlich das Musik, aber durch meine Biografie, ich habe Kunst studiert in Teheran. Mich interessiert auch die andere Kunstarten. Beispielsweise, wir haben auch eine Tanzperformance hier auf dem Festival und eine Ausstellung mit Künstlerinnen mit iranischen Wurzeln. Und ich möchte auf jeden Fall jedes Jahr beim Festival unterschiedliche Kunstarten auch zeigen.
1: Wenn wir jetzt noch zum Abschluss einen Ausschnitt hören können von Ihrem Festivalprogramm, wen würden Sie sich aussuchen?
0: Oh, das ist sehr, sehr schwer zu sagen.
1: Sie haben jetzt keine Wahl.
0: Okay. Ich würde sagen, das neue Album von Mohammir Arab, ich schätze ihn als Musiker und Arrangement sehr. Ich hatte auch mit ihm auch selber gearbeitet, und er hat jetzt ein neues Soloalbum rausgebracht. Und das ist genau, was ich mit diesem Festival auch sagen möchte, wie man von unterschiedlichen Kulturen, unterschiedlichen Orten Einfluss nehmen kann und mit eigener Identität dann mischen kann und etwas Neues rausbringen kann. Und das ist genau ein Beispiel, was ich mit dem Festival sagen möchte.
1: Das hören wir jetzt. Vielen Dank, Shabnam Parvarej, die neue Leiterin des Morgenland-Festivals in Osnabrück, das heute beginnt. Danke für das Gespräch im Deutschlandfunk Kultur.
0: Vielen Dank.

0: Unspoken vom Gitarristen Mohan Mirarab. Der Titeltrack von seinem neuen Album war das, das heute rauskommt, dieses Album. Und am 2. Juni ist Mirarab auch in Osnabrück zu hören. Entschuldigung, Mirarab, so spricht man ihn aus. Wenn die Kinder berühmter MusikerInnen in die großen Fußstapfen ihrer Eltern treten, dann wird gerne ganz genau hingeschaut. Können die wirklich was oder profitieren sie einfach nur von Mamas oder Papas gutem Netzwerk in der Musikbranche? Eine, die sich solche Unterstellungen auch anhören muss, ist Violet Grohl, die älteste Tochter von Foo Fighters Frontmann und Ex-Nirvana-Mitglied Dave Grohl. Violet wird auch bezichtigt, ein Nepo-Baby zu sein, aber zu Unrecht, findet unsere Kolumnistin Laura Aha. Sie hat das Debütalbum von Violet Grohl gehört, das heute erscheint. Und welche Platten sie diese Woche noch gehört haben müssen oder vielleicht auch nicht, das verraten wir Ihnen jetzt in der Popkolumne.
1: Was haben Kelly Osbourne, Willow Smith und Violet Grohl gemeinsam? Sie tragen alle die Nachnamen ihrer berühmten Väter und werden vermutlich in fast jedem Interview darauf angesprochen. Im Falle von Violet Grohl ist die väterliche Musiksozialisation durch Nirvana-Drummer und Foo Fighters-Frontmann Dave Grohl aber auch wirklich kaum zu überhören. Die 20-Jährige machte ihre ersten Schritte auf der Bühne bei Nirvana-Reunion-Konzerten und ist auch auf dem 2023 veröffentlichten Foo Fighters-Song Show Me How zu hören. Logo, dass ihr Debütalbum Be Sweet To Me direkt mal auf einem Major-Label erscheint. Es wäre leicht, sofort Nepo Baby oder Industry Plan zu rufen. Dann würde man aber übersehen, dass Violet Grohl nicht nur den Nachnamen ihres Vaters geerbt hat, sondern auch sein musikalisches Talent.

Violet Grohl liefert auf Be Sweet to Me die perfekte Stilkopie des 90er-Jahre-Grunge, inklusive Courtney Love-Gedächtnislook als Slacker-Braut mit Retro-Spitzenschleier. Wieso sollte man sich auch von seinen Eltern abgrenzen, wenn die einfach so extrem cool sind? Bezugspunkte zu ikonischen musikalischen Vorbildern lassen sich auch auf diesem Album finden. Björk, Grimes, Rosalia, FKA Twigs. Und doch klingt der Artpop von Karen absolut eigenwillig, im besten Sinne.

Die syrisch-armenisch-amerikanische Musikerin hakt wirklich alle Boxen ab, die man als experimentelle Popmusikerin an der Schwelle zur Avantgarde so abhaken muss. Musikunterricht bei der Akkordeonistin und Minimal-Music-Pionierin Pauline Oliveros, Veröffentlichungen auf Mute Records, eine Opernproduktion, die sowohl von Björk als auch von Marina Abramović abgefeiert wurde. Auf ihrem neuen Album mit dem kryptischen Titel Physics Universal Love Language in Klammern Pull zeigt Karen jetzt ihre poppige Seite.

0: Sie sei auf der Suche nach dunkler Materie gewesen, als sie das Album geschrieben habe, sagt Karen. Gefunden habe sie Brillanz, Licht, Potenzial. Und das bringt ihre sonderbare Musik ziemlich gut auf den Punkt. Zum Schluss noch ein neues Album, das sich seltsam vertraut anfühlt. Philipp Johann Timm ist ein Berliner Musiker, dessen Name vermutlich den wenigsten geläufig ist. Die Musik, bei der er seine Finger im Spiel hatte, haben aber wahrscheinlich die meisten schon mal gehört. Als Produzent hat er mit Haftbefehl zusammengearbeitet, mit Kraftklub oder mit Alan Alien. Die prägendste Zusammenarbeit war aber wohl die mit Sascha Ring, aka Apparat. Dessen sphärisch verträumte Grundstimmung mit den flackernden Clubbeats ist auch auf Timms Soloalbum The Red Door unüberhörbar. Soloalbum ist auch eigentlich der falsche Ausdruck für The Red Door. Philipp Johann Timm holt sich hier für fast jeden Track eine andere Kollabo ins Boot. Wie in einem epischen Filmabspann kommen sie dann alle im letzten Track sogar nochmal zu Wort und bedanken sich. Das kann man ein bisschen kitschig finden oder man nimmt es einfach als das, was es ist. Musik fürs Herz, die sich anfühlt wie ein kuscheliger Wohlfühlort.
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3: The Red Door von Philipp Johann Timm, Karen, Physics, Universal Love Language in Klammern Pull und Violet Grohl, Be Sweet to Me. Das waren die drei Alben in der Pop-Kolumne. Ein Duo aus Amsterdam ist heute Nachmittag zu Besuch im Deutschlandfunk Kultur. M. Lucky heißt dieses Duo, besteht aus den Musikern Mars und Sam und ihr neues Album ist entstanden zwischen Japan, Amsterdam und Berlin. Und in Berlin hier im Studio spielen sie dann heute Nachmittag eine Live-Session für uns. Und jetzt hören wir schon mal als Vorgeschmack Good Entertainment, den Titeltrack von ihrem neuen Album.

Good Entertainment vom Duo M. Lucky. Die beiden sind heute Nachmittag ab 15.30 Uhr zu Besuch hier im Deutschlandfunk Kultur. Zerbricht der Westen? Das ist die Leitfrage für das Gespräch mit dem Historiker Heinrich August Winkler. Er ist gleich nach 12 Uhr hier zu Gast bei Studio 9 der Tag mit und sortiert die politischen Themen des Tages. Wir hören California von Melissa Etheridge. Schön, dass Sie zuhören.

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6: Mit Ronald Schleif. Das Bundesverkehrsministerium nennt Einzelheiten zur Verwendung des sogenannten Sondervermögens. Die Zahl der Arbeitslosen in Deutschland sinkt im Mai auf unter 3 Millionen. Und vor der heutigen Verleihung des Deutschen Filmpreises äußert sich Regisseur Ilkay Çatır kritisch zur Freiheit der Kultur. Aus dem Bundesverkehrsministerium sind neue Details zur Verwendung der milliardenschweren Sonderschulden bekannt geworden. Aus Ministeriumskreisen hieß es, dass für Straßen bereits rund 17% der für dieses Jahr zur Verfügung stehenden Mittel abgeflossen sind, für den Erhalt des Schienennetzes knapp 30% und für die Digitalisierung der Schiene rund 7%. Nach Informationen der Nachrichtenagentur Reuters fließt das Geld deutlich schneller als im vergangenen Jahr. Das sogenannte Sondervermögen in Höhe von 500 Milliarden Euro ist umstritten. Die Bundesregierung spricht von einer nie dagewesenen Investitionsoffensive. Unter anderem Politiker von FDP und AfD zweifeln die Verfassungsgemäßheit an. Die Zahl der Arbeitslosen in Deutschland ist im Mai leicht gesunken. Wie die Bundesagentur für Arbeit in Nürnberg bekannt gab, waren im zu Ende gehenden Monat rund 2.950.000 Menschen ohne Beschäftigung. Das sind 58.000 weniger als im April, aber 31.000 mehr als vor einem Jahr. Die Arbeitslosenquote sank auf 6,3%. BA-Chefin Nahles führt dies vor allem auf die saisonübliche Frühjahrsbelebung zurück.
7: Für einen Mai ist das ein ganz ordentlicher Rückgang. Saisonbereinigt errechnet sich daher eine Abnahme von 12.000. Eine Trendwende dürfen wir daraus allerdings nicht ableiten. Die aktuelle Entwicklung dürfte auch eine Gegenbewegung zum kräftigen Anstieg im April sein, der damit etwas ausgeglichen wurde.
6: Die Vorstandsvorsitzende der Bundesagentur für Arbeit, Andrea Nahles. Die Vizepräsidentin des EU-Parlaments Barley ist dafür, dass die eingefrorenen Fördergelder an Ungarn schrittweise freigegeben werden. Als Bedingung forderte die SPD-Politikerin im Deutschlandfunk von der Regierung in Budapest erste Maßnahmen für mehr Rechtsstaatlichkeit und gegen Korruption. Der neue ungarische Ministerpräsident Modior will heute mit EU-Kommissionspräsidentin von der Leyen über die Freigabe der Gelder sprechen. Die NATO hat Russland für den Einschlag einer Drohne in ein Wohnhaus in Rumänien verantwortlich gemacht. NATO-Generalsekretär Rutte sprach von einem rücksichtslosen Verhalten Moskaus. Er sagte Rumänien die Solidarität des Bündnisses zu. Ähnlich äußerte sich EU-Kommissionspräsidentin von der Leyen. Sie kündigte weitere Schritte der EU an, um die Sicherheit entlang der Ostgrenze zu verstärken. Katrin Schmidt.
8: Ob es sich wirklich um eine russische Drohne gehandelt hat, ist jedoch nicht bestätigt. Allerdings waren in den vergangenen Jahren immer wieder Trümmerteile russischer Drohnen im ukrainisch-rumänischen Grenzraum aufgetaucht. Laut dem rumänischen Katastrophenschutz war die Drohne mit einer Sprengladung ausgerüstet. Der durch die Explosion ausgelöste Brand im 10. Stock eines Wohnblocks sei inzwischen gelöscht worden. 2 Menschen wurden verletzt, etwa 70 Menschen mussten in Sicherheit gebracht werden.
6: Israel weitet seinen Zugriff auf den Gazastreifen aus. Ministerpräsident Netanyahu hat das Militär am Abend angewiesen, 70% des palästinensischen Gebiets zu erobern. Derzeit kontrolliert die Armee etwa 64%. Das ist aber deutlich mehr, als Israel im Rahmen eines von den USA vermittelten Waffenstillstands zugestanden wurde. Demnach sollten sich Israels Truppen auf eine sogenannte gelbe Linie zurückziehen. Damit hätte die Armee die Kontrolle über etwa 53% des Gazastreifens. Der Rest sollte von der radikal-islamischen Hamas beherrscht werden. Der Deutsche Filmpreis gilt hierzulande als wichtigste Auszeichnung für Filmschaffende. Am Abend wird er in Berlin verliehen. Gute Chancen werden dem Berlinale-Gewinner gelbe Briefe eingeräumt. Darin erzählt Regisseur Ilker Çatak am Beispiel der Türkei von politischer Einmischung in die Kultur. Vor der heutigen Verleihung nimmt Çatak Bezug auf die Situation in Deutschland. Dabei geht es ihm konkret um die Debatte über eine mögliche Ablösung von Berlinale-Chefin Trisha Tuttle, die Kulturstaatsminister Weimar ausgelöst hatte. Çatak überlegt, wie er selbst mit Weimars Einlassung umgehen soll.
9: Er ist der Gastgeber und wir sind quasi die Menschen, die diese Preise gewinnen oder auch nicht. Aber wenn wir sie gewinnen, dann ist es natürlich etwas, wo wir uns, ja, dazu irgendwie verhalten müssen oder auch nicht. Und diese Frage, ob wir uns verhalten oder nicht, die habe ich mir schon gestellt.
6: Der Regisseur Ilker Çatak.
0: Das Wetter.
6: In der Südosthälfte ist es meist sonnig. In der Nordwesthälfte wird es nach einem sonnigen Beginn zunehmend wolkig. Von Norden und Westen kommen erste meist noch schwache Schauer oder Gewitter. Vor allem zum Abend kann es dort örtlich schwere Gewitter mit Unwettergefahr durch Sturmböen, Starkregen und Hagel geben. Die Tageshöchstwerte liegen bei 26 bis 30 Grad, im Westen und Südwesten bis 33 Grad. An den Küsten bleibt es etwas kühler.
0: 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Zu Gast ist
10: der Historiker Heinrich August Winkler. Ein Historiker, der zu den renommiertesten, zu den bekanntesten dieses Landes zählt. Ein Mann, der die Debatten dieser Republik mitgeprägt hat. Sei es schon in den 80er Jahren im Historikerstreit, sei es in der Frage, wo dieses Land nach den vielen Irrungen und Wirrungen seiner Geschichte zu verorten ist. Der lange Weg nach Westen ist eines seiner zentralen Werke. Aktuell vorgelegt hat er das Buch »Warum es so gekommen ist? Erinnerung eines Historikers«. Ich freue mich, dass ich die Chance hatte, mit ihm zu sprechen über diesen Westen, was von ihm übrig ist und wie sich Europa, wie sich Deutschland in dieser neuen Situation verorten muss. Ein Gespräch, das wir aufgezeichnet haben am 22. Mai und zwar vor einer ganz wunderbaren Kulisse. Wir sitzen hier in einer Idylle im Südwesten Berlins, schauen ins Grüne, schauen auf Wasser. Wie groß ist der Kontrast zur Weltlage?
11: Er könnte kaum drastischer sein, denn idyllisch ist die Weltlage nirgendwo. Und was Europa angeht, befindet es sich offenkundig in einer Identitätskrise. Denn ohne die Schutz- und Vormacht der USA selbst für Sicherheit zu sorgen, das ist eine völlig neue Herausforderung und entsprechend intensiv verlaufen die Debatten und entsprechend groß ist die Verunsicherung bei sehr vielen.
10: Wenn Sie, und das tun Sie ja auch im genannten Buch, aber das tun Sie ja sicherlich darüber hinaus, mal so Revue passieren lassen müssten, gab es Momente in der Geschichte, auch in der Ihrer eigenen Wahrnehmung der Geschichte, wo Sie sagen würden, da hatten Sie ein ganz anderes Gefühl, ein großes Gefühl der Hoffnung, der Euphorie?
11: Es gibt einen Augenblick in meiner Kindheit, und zwar im April 1945, als sich die amerikanischen Truppen in Scheltlingen einziehen sah. Ich muss vorausschicken, im August 1944 hatten meine Mutter und ich Ostpreußen verlassen können, meine Geburtsstadt Königsberg verlassen können und eine Stelle an einem Internat der Ursprungsschule bei Scheltlingen gab uns die Möglichkeit, das Kriegsende unter sehr viel menschlicheren Bedingungen zu erleben, als es so viele, viele Landsleute erleben mussten, die im Winter 1944-45 ihre Heimat in Ostdeutschland verlassen mussten. Wir hatten das große Glück, dort bereits angekommen zu sein, wo wir mit einer, ja, in diesem Fall wirklich Befreiung durch die Amerikaner rechnen konnten. Und die kamen dann. Und dieses Gefühl des Kriegsendes, auch des Endes dieses Systems, Das wurde mir sehr stark von meiner Mutter und meiner Großmutter vermittelt. Der Einzug der amerikanischen Truppen in Schädlingen, die von der Schwäbischen Alb herunterkamen, das hat sich mir unauslöschlich eingeprägt. Ein anderer großer Moment des Historie-Erlebens, das war der 9. November 1989.
10: Mhm. Da ist ja immer die berühmte Frage, wo waren Sie am 9. November? Wo waren Sie am 9.
11: auf
10: November?
11: Auf einem Schwarzwälder Bauernhof in der Nähe von Freiburg. Und als ich über den Fernseher die Berichte von der Pressekonferenz von Günter Schabowski sah, da war für mich klar, jetzt geht es sofort nach Hause und ich musste den Abend oder die Nacht am Fernseher verbringen, um Zeuge zu sein, wie Geschichte gemacht wird. Und dass dies das Ende einer Epoche sein würde, das konnte man ahnen. Aber dass innerhalb eines Jahres Deutschland wiedervereinigt sein würde, das lag völlig jenseits meines Vorstellungsvermögens. Auch den 3. Oktober 1990 habe ich als einen solchen historischen Tag erlebt, an dem man das Gefühl hatte, hier beendet eine Epoche und es beginnt eine neue.
10: Ich meine, damit waren Sie sicherlich nicht alleine. Ich erinnere mich an die Regierungserklärung des ersten frei gewählten Ministerpräsidenten der DDR, Lothar de Maizière, der in dieser Regierungserklärung, das muss dann im Frühjahr 1990 gewesen sein, gesagt hat, er hoffe, dass man mit den Verhandlungen zwischen den beiden Deutschlands so weit komme, dass man 1992 bei den Olympischen Spielen in Barcelona mit einer gemeinsamen Mannschaft antreten könne. Also insofern waren auch die sehr aktiv Beteiligten sicherlich nicht davon überzeugt, dass es so schnell gehen könnte.
11: Diese Rede von de Maizière habe ich in Usedom erlebt, also in der noch bestehenden DDR. Und was mich an dieser Regierungserklärung besonders beeindruckt hat, war das Zitat von Friedrich Hölderlin aus dem Hyperion: Hat nicht eben das den Staat zur Hölle gemacht, das ihn der Mensch zu seinem Himmelreich machen wollte?
10: Das ist ein starkes Zitat. Das hatte ich nicht in Erinnerung. Aber wenn ich Ihnen zuhöre, ist es ja fast schon symbolhaft, wie Sie da zwei Momente markieren. Die Befreiung Deutschlands durch die Amerikaner, die Sie, wenn ich das richtig höre, ja auch so wahrgenommen haben. Sie haben sich nicht gefürchtet vor den heranrückenden Soldaten, ja einer fremden Armee eigentlich, sondern das als etwas Positives in Erinnerung.
11: Ja, ein paar Tage später hat meine Großmutter, die mit uns Ostpreußen hatte verlassen können, mir gesagt, was sie eben im Rundfunk gehört hatte: Hitler ist tot. Und auf meine Frage, ist das gut, sagte sie ja. Und nach einer kurzen Pause, aber es kommen noch sehr schwere Zeiten auf uns zu. Und es war ziemlich eindeutig, sie meinte nicht die materiellen Entbehrungen, mit denen man rechnen musste, sondern jetzt werden wir zur Rechenschaft gezogen für die Verbrechen der Nationalsozialisten. Also das war die Wahrnehmung. Und insofern war das wirklich eine tiefe Zäsur. Das Ende des Krieges und der Nazi-Herrschaft.
10: Also diese eine Erinnerung und das andere, dieser Glücksmoment des Mauerfalls, der schnellen Wiedervereinigung, all das hat ja auch in den 90er Jahren ja zu diesem auch viel zitierten, ja, Optimismus getränkten Fukuyama-Zitat geführt: Das Ende der Geschichte, die liberale Demokratie habe sich letztendlich als Grundmuster durchgesetzt. Und wir sind ja lange einen Schritt weiter und einen eher ernüchternden Schritt weiter. Sie haben, ich habe es anfangs erwähnt, ja mit diesem großen Werk Der lange Weg nach Westen diese deutsche Geschichte beschrieben, auch als eine, die sich eben auf diesen Westen auch als politisches Konzept und Konstrukt hinbewegt hat, mit Irrungen und Wirrungen. Und jetzt stellt sich ja die Frage, ist Deutschland da, aber der Westen in dieser Form nicht mehr existent?
11: Zunächst einmal, es hätte alles auch ganz anders kommen können. Ich hatte in den 1980er Jahren zwar immer auch in öffentlichen Auftritten und in Zeitungsartikeln betont, es gibt nur die eine deutsche Nation, aber ich glaubte nicht mehr an die Wiederherstellung eines souveränen Nationalstaats nach Art des 1945 untergegangenen Deutschen Reiches. Das ist auf eine bundesstaatliche Wiedervereinigung hinauslaufen würde. Das ist mir erst einige Wochen nach dem Mauerfall klar geworden, um die Jahreswende 1989, 1990. Ja, heute im Rückblick ist klar, der unipolare Moment, von dem damals amerikanische Politologen sprachen, wo es nur eine Supermacht, die USA, gibt, der war nur von kurzer Dauer. Im Grunde endet er schon mit 9/11, als die relative Ohnmacht der USA deutlich wurde. Wir leben heute wieder in einer multipolaren Welt mit einer gewissen Tendenz zu einem Duopol zwischen den Vereinigten Staaten und der Volksrepublik China. Aber was die Besonderheit der allerjüngsten Vergangenheit angeht, so ist es die Wiederkehr einer Art von Ost-West-Konflikt. Beginnend spätestens 2014 mit der widerrechtlichen, der völkerrechtswidrigen Annexion der Krim und dem Beginn des hybriden Krieges im Donbass, dann sich steigern zum offenen Angriffskrieg Russlands gegen die Ukraine 2024 und jetzt im Zeichen der zweiten Präsidentschaft von Donald Trump die tiefe transatlantische Entfremdung. Und das ist eine Situation, auf die wir vor allem in Deutschland nicht vorbereitet waren. Mhm. Wir haben in einer Art Traumwelt gelebt, viele Jahre lang.
12: Sie haben ja schon bei der ersten Regierungszeit, der ersten Amtszeit Donald Trumps, dieses Fragezeichen aufgebracht mit Blick auf den Westen. Zerbricht der Westen, war die Frage, die Sie aufgeschrieben haben, auch in Buchform. Wo stehen wir denn heute? Ist diese Frage mittlerweile beantwortet?
11: Trump ist nicht Amerika. Die nächste Präsidentenwahl im Jahre 2028 kann sehr vieles ändern. Das unterscheidet übrigens den Fall Trump von anderen Herrschern wie Putin oder Xi. Es ist nichts definitiv entschieden, was das Verhältnis zwischen den USA und ihren Bündnispartnern innerhalb der NATO angeht. Nur eines ist klar, solange die Präsidentschaft von Trump dauert, ist auf die bisherige Vormacht des westlichen Bündnisses kein Verlass mehr. Und das, wie gesagt, ist mit der immensen Herausforderung verbunden, dass die Europäer, um Kant zu zitieren, sich aus ihrer selbstverschuldeten Unmündigkeit befreien müssen. Wir müssen für unsere eigene Sicherheit aufkommen und dürfen uns nicht mehr, wie so oft in der Vergangenheit, darauf verlassen, dass der große Bruder in Amerika das schon richten werde.
12: Hm. Wobei, ich meine, Sie haben die Wahlen angesprochen. Wir haben die Midterm-Wahlen erst im November in den USA, die ja immer ein wichtiger Teil der Checks and Balances im amerikanischen politischen System waren. Meistens ja Präsidenten in ihrer Machtfülle dann doch wieder relativ schnell eingedämpft haben.
11: Es spricht manches dafür, dass die Unzufriedenheit mit Trump auch bei einem Teil seiner bisherigen Anhängerschaft dazu führt, dass die Demokraten zumindest das Repräsentantenhaus zurückerobern könnten. Kühnere Hoffnungen zielen ja auch auf einen Machtwechsel im Senat, aber das ist Zukunftsmusik. Ja, Amerika ist eben trotz aller Kampfansagen von Trump gegen die liberale, gewaltenteilige Demokratie. Amerika ist immer noch eine Demokratie mit einer Bürgergesellschaft, die sich durch Verfassungspatriotismus auszeichnet. Und die sollten wir nicht vorschnell abschreiben. Amerika war immer für, auch für innenpolitische Überraschungen gut. Ich gehe davon aus, dass die Errichtung einer Diktatur in den USA an dieser Bürgergemeinschaft scheitern würde.
12: Mhm. Aber das heißt, ich höre bei Ihnen raus, diese Idee des Westens, also wenn wir es mal zusammenfassen wollen, diese transatlantische Brücke, die es da immer gab in den letzten Jahrzehnten mit einer im Grunde gemeinsamen Vorstellung, zumindest wie freiheitlich Gesellschaften aufgebaut sein sollen, dass die im Grunde stabil ist?
11: Vielleicht nicht stabil, aber immer noch stark genug, um sich behaupten zu können. Und das unterscheidet die Situation in den Vereinigten Staaten heute von der Situation Deutschlands in den frühen 1930er Jahren, als es eine Mehrheit gab, schließlich im Jahre 1932, gegen die Demokratie und für Diktaturparteien. Von einer solchen Situation sind die Vereinigten Staaten weit entfernt. Sie haben damals, zur Zeit der Weltwirtschaftskrise, ihre Demokratie behaupten können. Sie haben sie durch Reformen gestärkt, während in Deutschland Hitler an die Macht kam und 12 Jahre lang an der Macht blieb.
12: Und doch stellt sich ja die Frage, Sie haben es ja auch gerade betont, wenn sich Europa selbst behaupten und selbst aufstellen, unabhängiger machen muss, ist diese Idee, das kam ja verschiedentlich jetzt auch zum Ausdruck in Reaktion auf Donald Trump und seine Mehrheit, seine Regierung, beispielsweise in der Rede des kanadischen Premierministers Carney, der so etwas wie eine Allianz der Mittelmächte, die weiterhin an einer regelbasierten Weltordnung festhalten wollen, ins Spiel gebracht hat, in Davos beim Weltwirtschaftsforum, andere wie der frühere NATO-Generalsekretär Rasmussen, der jetzt so etwas wie die D7 ins Gespräch gebracht hat, also eine Allianz angelehnt an die G7, aber die eben als Kerngedanken haben, Demokratien, freiheitliche Demokratien zu sein. Ist das, wie würden Sie das einschätzen, etwas, was eine interessante Ergänzung ist, oder könnte das der Kern, Nukleus eines Westens sein, möglicherweise ohne die USA?
11: Sie haben mit Recht Kanada erwähnt. Das Atlantische Bündnis besteht ja nicht nur aus den europäischen Mitgliedern, sondern aus zwei nordamerikanischen Mitgliedern, nämlich den USA und Kanada. Kanada ist ein Land mit einem ungeheuren Zukunftspotenzial. Es ist eine pluralistische Demokratie. Wenn irgendein nicht-europäischer Staat alle Voraussetzungen erfüllen würde, um Mitglied der EU zu werden, dann Kanada. Und in der Tat kann ich mir vorstellen, dass, wenn die EU in wichtigen außen- und sicherheitspolitischen Fragen nicht mit einer Stimme spricht und Coalitions of the Willing an ihre Stelle treten müssen, dann wird Kanada immer eine Schlüsselrolle spielen. Und man kann sich schon ein Sonderverhältnis Kanadas zur EU auf ganz lange Sicht, vielleicht sogar eine Mitgliedschaft innerhalb einer dann eurokanadischen Union vorstellen. Also Kanada ist für uns ein ganz wichtiger nordatlantischer Partner in jeder Konstellation, in der es darum geht, die westlichen Werte zu verteidigen. Diese Werte umfassen die unveräußerlichen Menschenrechte, die Herrschaft des Rechts, Rule of Law, die Gewaltenteilung, die Volkssouveränität, die repräsentative Demokratie. Der Westen mag ökonomisch, politisch, militärisch den Höhepunkt seiner Macht längst überschritten haben, aber die Anziehungskraft, die weltweite Anziehungskraft dieser Werte ist ungebrochen. Und wir können nichts Besseres für diese Werte tun, als uns selbst an sie zu halten. Denn aufzwingen können wir diese Werte niemandem.
12: Wir sprechen mit Heinrich August Winkler, dem Historiker, über die großen, die drängenden Fragen der Zeit in einer ganz wunderbaren Kulisse hier im Südwesten Berlins im Haus am Waldsee. Und ich will diesen Gedanken gerne aufgreifen, diese Kraft der Werte. Wir können es ja natürlich auch auf uns beziehen. Wir schauen so sehr in die Welt und die Gefahren, die dort entstehen. Und gleichzeitig verändert natürlich diese America First Ideologie und diese Gedanken, den Nationalstaat nach vorne zu stellen, auch uns. Wir sehen gerade deutsche Debatten innerhalb Europas, aber das ist ja schon die Frage, inwieweit das auch wirklich europäische Debatten sind, die sich darin ausdrücken, die deutsche militärische Stärke wiederherzustellen. Der Bundeskanzler Friedrich Merz hat es gesagt, als Ziel benannt, Deutschland solle schon in den 2030er Jahren die stärkste konventionelle Armee Europas haben. Ist das, das ist die Frage an den Historiker, der die langen Läufe auch der deutschen Geschichte, auch die Irrungen in den nationalistischen und Nationenfragen sehr genau beobachtet hat, ist das ein Kurs, auf den man heute ganz entspannt und ohne Fragezeichen schauen kann? Ich glaube, an anderen historischen Phasen hätte eine solche Aussage, dass Deutschland sich so aufrüsten will, ganz andere Reaktionen hervorgerufen.
11: Ich wäre mit solchen Aussagen auch sehr vorsichtig. Deutschland muss wieder gut machen, was es im Hinblick auf die Bundeswehr über Jahrzehnte hinweg versäumt hat. Wir müssen sehr viel mehr für unsere eigene Verteidigung tun. Und selbst wenn eines Tages die Bundeswehr die stärkste konventionelle Armee Europas wäre, würde Deutschland dadurch nicht die Hegemonie zufallen oder die Führungsrolle schlechthin. Es gibt zwei europäische Atommächte, Frankreich und Großbritannien. Und nur in engster Abstimmung mit diesen beiden Staaten lässt sich europäische Sicherheit organisieren. Was die konventionelle Rüstung angeht, fällt der Bundesrepublik Deutschland aufgrund ihrer Bevölkerungszahl, ihrer Wirtschaftsleistung und ihrer Geschichte eine ganz besondere Verantwortung zu. Und ich erinnere daran, dass der polnische Außenminister Sikorski vor Jahren schon einmal gesagt hat, er fürchte sich vor deutscher Untätigkeit, vor deutscher Schwäche mehr als vor deutscher Stärke. Das ist aktuell, auch wenn es in Polen keineswegs die communis opinio, eine gemeinsame Überzeugung aller Polen ist. In der Tat erwarten unsere Nachbarn, dass wir ohne verbales Getöse unsere Pflicht tun. Und es gibt Mitgliedstaaten der Europäischen Union, ich denke an Polen, an die baltischen Staaten, die für ihre Verteidigung schon jetzt sehr viel mehr tun als wir. Aber immerhin, wir sind auf dem Wege zu den von den NATO-Mitgliedern vereinbarten 5%, einschließlich Infrastrukturausgaben des Bruttosozialprodukts für Zwecke der Verteidigung. Mhm.
12: Aber wenn Sie den polnischen Außenminister von damals zitieren, ich glaube, die Aussage ist,
11: der
12: heutige Außenminister. Ich glaube, diese ursprüngliche Aussage datiert so aus der Zeit der Euro-Krise und der Frage, wie engagiert Deutschland ist. Da ging es stark um ökonomische Fragen. Und damals, Stichwort Euro-Krise, hatte man ja sehr klar europäische Antworten gefunden finden müssen, weil es ein gemeinsames europäisches Problem ist. Jetzt bei dieser Frage, Europa militärisch stärker und unabhängiger von den USA zu machen, habe ich den Eindruck, dass da die Nationalstaaten und allen voran Deutschland sehr alleine vorangehen und wenig europäisch koordiniert.
11: Es gibt jetzt auch Anzeichen für verstärkte gemeinsame Rüstungsvorhaben, so kompliziert das im Einzelnen ist. Aber gerade mit Frankreich bahnt sich auch da ein intensiveres Zusammenarbeiten an, als es in der Vergangenheit üblich war. Da muss sehr viel koordiniert und synchronisiert werden. Aber ich glaube, die Einsicht ist bei vielen unserer Verbündeten und auch in der Bundesregierung da, dass es ohne europäische Standardisierung eine effektive Verteidigung nicht geben kann.
12: Aber wenn wir das mal ganz konkret nehmen, also die Kooperation, die Zusammenarbeit, die Bemühungen sind da, die Schwierigkeiten offensichtlich, allein wenn wir auf so etwas schauen wie ein gemeinsames Kampfflugzeug, das entwickelt werden soll zwischen Deutschland und Frankreich und dann perspektivisch weiteren europäischen Ländern. Das ist ja, ich mache immer gerne diesen Vergleich auf, wenn wir uns in den USA vorstellen müssten, dass Texas und Kalifornien sich auf ein Kampfflugzeug technologisch und politisch verständigen, wären die USA wahrscheinlich auch sehr viel weniger stark, als wir sie heute militärisch und politisch wahrnehmen. Was natürlich einmal mehr zu einer Frage führt, die Sie ja auch Zeit Ihres Lebens beschäftigt hat, inwieweit wir diese europäische Integration, diese Frage nicht nochmal neu stellen müssen, doch wieder auf eine andere qualitative Stufe stellen. Ich habe den Eindruck, dass diese Fragestellung müssen wir mehr gemeinsam europäisch machen, und zwar nicht nur in der Koordination von Regierungen, sondern wirklich als Vereinigte Staaten von Europa ist vielleicht ein etwas sehr großer Begriff, aber als ein sehr viel integrierteres Projekt, dass diese Frage heute so gut wie gar nicht mehr offen und stark diskutiert wird.
11: In der Tat ist das Problem der Finalität des europäischen Einigungsprozesses kein aktuell diskutiertes, obwohl es eigentlich immer, wie man so sagt, im Raume steht. Das Problem scheint mir in der demokratischen Legitimation europäischer Macht zu liegen. Es gibt ja immer wieder den Hinweis, wir haben ja für die demokratische Kontrolle das Europäische Parlament. Das hat in der Tat sehr wichtige Funktionen, aber wir dürfen nicht übersehen, es wird aufgrund eines ungleichen Wahlrechts gewählt. Und das ist auch völlig richtig, damit die kleineren und kleinsten Mitgliedstaaten nicht unter die Räder kommen. Also die werden in gewisser Weise durch das Wahlrecht zum Europaparlament privilegiert, während die größeren Mitgliedstaaten diskriminiert werden. Aber das ist systemnotwendig. Nur der Nachteil ist, die demokratische Legitimation, die liegt dann eben doch bei den Staaten, in denen das Wahlrecht nach dem Prinzip One Person, One Vote, eine Person, eine Stimme gestaltet ist. Und deswegen, dieser Staatenverbund wird wohl ein solcher bleiben. Und wenn es jemals Vereinigte Staaten von Europa gäbe, wären sie etwas ganz anderes als die Vereinigten Staaten von Amerika. Die USA sind eine Nation von Einwanderern. Das ist ein Titel eines posthum erschienenen Buches von John F. Kennedy. Die Europäer sind seit langen, langen Zeiten in Nationen politisch organisiert oder in Nationalstaaten. Dass es Nationen gibt, ist das Europäische an Europa, hat einmal der Historiker Hermann Heimpel gesagt. Die Bundesrepublik Deutschland von 1990, das wiedervereinigte Deutschland, ist genau wie alle anderen Mitgliedstaaten der Europäischen Union ein postklassischer Nationalstaat, der einige seiner Hoheitsrechte gemeinsam mit anderen ausübt und andere Hoheitsrechte auf gemeinsame Institutionen, etwa die Europäische Zentralbank, übertragen hat. Das ist typisch für eine Situation, in der es in Europa keine Großmächte mehr gibt. Das unterscheidet uns, die Europäer, von Großmächten wie den USA oder China oder Indien und Russland. Diese postklassischen Nationalstaaten sind auf Gedeih und Verderb angewiesen auf engste Zusammenarbeit. Und wenn sie mit einer Stimme sprechen können und nur dann, sind sie auch außenpolitisch ein Machtfaktor.
12: Wir sind weiterhin im Gespräch mit dem Historiker Heinrich August Winkler, schauen auf die Dinge, die in der großen internationalen Politik geschehen, die aber natürlich große Auswirkungen haben, auch auf das, was in Deutschland politisch entschieden wird, entschieden werden muss. Aber wir haben natürlich auch eine Entwicklung in Deutschland selbst, eine politische Entwicklung. Vielleicht will ich diesen Gedanken nochmal aufnehmen. Dieses Deutschland, über das wir jetzt sprechen, ist ja auch politisch gesehen ein anderes Deutschland, als, um nochmal den polnischen Außenminister Sikorski zu erwähnen, damals eines war, das beispielsweise noch keine AfD kannte. Wahlergebnisse, bei denen sich ja auch mit Blick auf die deutsche politische Entwicklung manche Sorgen machen. Ich male mal ein Bild an die Wand, das ja in Europa zum Teil auch schon an die Wand gemalt wurde. Nochmal diesen Gedanken aufnehmen, die stärkste konventionelle Armee Europas und dann möglicherweise in der Hand einer AfD-Kanzlerschaft. Ist das etwas, das bei Ihnen Gedanken auslöst oder auch möglicherweise Sorgen auslöst?
11: Es ist in jedem Fall besorgniserregend, dass offenkundig Einsichten, die zumindest in der alten Bundesrepublik in den 80er Jahren mehr oder minder unumstritten waren, heute nicht mehr unumstritten sind. Das betrifft vor allem auch die sogenannten Lehren aus Weimar. Und die Frage ist, ob diese Lehren nicht allmählich bei manchen in Vergessenheit zu geraten drohen oder schon geraten sind. Vielleicht auch, weil man zu wenig weiß über die deutsche Geschichte vor 1933 und danach. Man übersieht ja auch häufig, dass Deutschland nach 1945 nicht nur in zwei Staaten, sondern in zwei Gesellschaftsordnungen und zwei politische Kulturen geteilt wurde. Die Westdeutschen hatten das große Glück, es mit demokratischen Besatzungsmächten zu tun zu haben, die den Versuch einer zweiten Demokratiegründung zu ermutigen, voranzutreiben. Die Ostdeutschen hatten dieses Glück nicht. Glück ist kein Verdienst. Auch kein Grund, besonders stolz zu sein darauf, dass wir unsere zweite Chance in Sachen Demokratie besser nutzten als die erste in der Bundesrepublik Deutschland. Die Ostdeutschen waren unter der sowjetischen Besatzungsherrschaft und auch danach in den Zeiten der DDR die diskriminierten Deutschen, man könnte sagen die eigentlichen Kriegsverlierer. Große Teile des gebildeten und besitzenden Bürgertums wanderten in die Bundesrepublik ab, solange es möglich war. Es war den Ostdeutschen anders als den Westdeutschen nicht möglich, private Vermögen zu bilden im Verlauf der Jahrzehnte. Und es gab keine Chance für eine freie gesellschaftliche Auseinandersetzung mit der eigenen Geschichte. In der DDR, die die Entnazifizierung viel radikaler vorangetrieben hatte als die Bundesrepublik, lebte unter dem Deckmantel des staatlich verordneten Antifaschismus eine Mentalität fort, die gekennzeichnet war durch nationalistische, obrigkeitsstaatliche Vorurteile gegenüber der politischen Kultur des Westens. Man konnte das erleben, wenn man 1990, ich habe das damals gemacht, noch durch die bestehende DDR fuhr. Ich war verblüfft, wie viele deutsch-nationale Denkweisen ich bei dieser Reise noch vorfand, unter Menschen, die sich natürlich über das Ende der Diktatur freuten und der Wiedervereinigung mit großen Erwartungen entgegensahen. Wenn man das etwas zuspitzen wollte, könnte man sagen, so mit einer Anlehnung an eine Begrifflichkeit von Jürgen Habermas, 1990 stieß die Gesellschaft des herrschaftsfreien Diskurses auf die Folgen einer diskursfreien Herrschaft. Und das ist ein Problem, das damals in seiner Tiefe nur von wenigen erkannt wurde. Da hätte viel mehr geschehen müssen, um so etwas wie eine allmähliche kulturelle Angleichung der beiden Teile Deutschlands zu erreichen. Und wir sind noch heute von einer gemeinsamen politischen Kultur weit entfernt. Daraus erklärt sich zum Teil auch das Ost-West-Gefälle, was die Anhängerschaft nationalistischer Parteien bis hin zur AfD betrifft. AfD ist eine westdeutsche Gründung und sie ist westdeutsch dominiert, aber die allergrößten Erfolge hat sie bisher in den ostdeutschen Ländern erzielt, so bedrohlich manche lokalen Erfolge inzwischen auch im Westen Deutschlands sind.
12: Wobei

0: Mensch, ja, mit ganz eigenen Fragen. Aber wenn wir es nochmal auf Deutschland beziehen, Sie haben ja diesen Verweis gemacht, die Frage, inwieweit diese Bonner Republik eben nicht Weimar war. Es war ja so ein berühmtes Schlagwort der 50er Jahre, Bonn ist nicht Weimar. Und wo sich dann natürlich schon die Frage stellt, ist diese Berliner Republik, interessanterweise verwendet man diesen Begriff gar nicht mehr so häufig. Berliner Republik, das war ja auch so eine, ein Wortgebilde der späten 90er Jahre, als der Regierungsumzug war. Aber dass diese Berliner Republik dann doch weniger Resilienz hat gegen dieses Infragestellen der liberalen demokratischen Ordnung?
1: Also verglichen mit einigen anderen Mitgliedstaaten der Europäischen Union ist die liberale Demokratie in der Bundesrepublik Deutschland immer noch relativ stark. Wir sind nicht in einer Situation wie in Frankreich, wo man in der Tat damit rechnen muss, dass es im nächsten Jahr zur Alternative ganz links oder ganz rechts kommen könnte. Also das ist ja die Möglichkeit, mit der viele Beobachter inzwischen rechnen, dass genau das die Alternative bei der Präsidentenwahl des nächsten Jahres sein wird. Und die Situation in Großbritannien ist auch nicht gerade erbaulich angesichts der Tatsache, dass eine radikal nationalpopulistische Partei wie die von Farage, also UK Reform, im Augenblick nach Umfragen in der Lage ist, Mehrheiten für sich zu gewinnen. Von Italien schon ganz zu schweigen, wo eine Ministerpräsidentin mit postfaschistischen Wurzeln seit einigen Jahren die Regierung führt. Das droht der Bundesrepublik Deutschland wohl nicht. Wir werden wahrscheinlich immer noch, wenn auch prekäre Mehrheiten gegen die AfD auf Bundesebene haben. Aber auf Landesebene ist die Gefahr sehr viel größer, dass die AfD eine Regierung bilden könnte, es sei denn, dass die Stimmen aller anderen Parteien ausreichen, um das zu verhindern. Aber das wären höchst prekäre Konstellationen, die natürlich dann auch das Abstimmungsverhalten der Linken betreffen. Und ich will gar nicht den Teufel an die Wand malen, aber sehr attraktiv sind die Alternativen, vor denen Sachsen-Anhalt steht, demokratietheoretisch nicht. Praktisch wäre es immer noch ein Unterschied zwischen Tag und Nacht, zwischen einer AfD-Regierung und einer von der Linken tolerierten Minderheitsregierung der demokratischen Parteien.
0: Das ist ja immer der wahrscheinlich dann doch vergebliche Wunsch, den die Gegenwart an Historiker wie Sie hat, dass wir Antworten aus der Geschichte finden können auf diese Gegenwartsfragen, die dann beispielsweise in Sachsen-Anhalt, Sie haben es angesprochen, die Landtagswahl im September, wie auch vielleicht möglicherweise kurz danach in Mecklenburg-Vorpommern sich stellen werden. Sie haben sich sehr kritisch gezeigt, als es einen anderen politischen neuen Faktor gab, der jetzt gar nicht mehr die ganz große Rolle spielt, das BSW, das Bündnis von Sarah Wagenknecht, als es damals um diese Koalitionsbildung ging, Vermeidungskoalition, wenn man so will, um die starke AfD in Thüringen beispielsweise oder aber auch in Sachsen und Brandenburg nicht zu beteiligen an diesen Machttöpfen. Würden Sie sagen, es ist immer noch der stärkste Impuls auch aus der deutschen Geschichte zu sagen, dieser Gedanke, Beteiligung an der Macht, Entzauberung durch Macht, beispielsweise mit Blick auf die AfD, das kann nicht funktionieren?
1: Ich bin überzeugt davon, dass eine Regierung der AfD in einem Bundesland, einem ostdeutschen Bundesland, dieses Land binnen kurzem in eine katastrophale Situation führen würde. Und das wünsche ich denen, die ein solches Wahlergebnis dann zu verantworten hätten, nicht. Und schon gar nicht denen, die dieses Wahlergebnis zu verhindern versuchten, aber es nicht verhindern konnten.
0: Das heißt also größtmögliche Ausdehnung aller Koalitionsmöglichkeiten. Sie haben es gerade angesprochen, eine Union, eine CDU, die dann auch über ihren Schatten springen müsste, ihren politischen Schatten springen müsste und in irgendeiner Form mit der Linken kooperieren.
1: In Sachsen tut sie das bereits. Und im Sinne einer Politik des kleineren Übels ist das wahrscheinlich eine Politik, zu der es keine verantwortbare Alternative gibt.
0: Heinrich August Winkler, wenn man in Ihr Erinnerungsbuch schaut, warum es so gekommen ist, finden sich auch Begegnungen mit politischen Persönlichkeiten.

0: die mittlerweile auch schon Personen der Zeitgeschichte sind, des Rückblicks für viele, die uns jetzt zuhören werden. Helmut Schmidt, der frühere Bundeskanzler, aber auch Personen wie Hans-Dietrich Genscher, Wolfgang Schäuble. Das ist möglicherweise auch eine Sehnsucht, die manchmal aus der geschönten Erinnerung kommt. Aber würden Sie sagen, es ist auch heute eine Frage der Persönlichkeiten in der Politik und möglicherweise der mangelnden starken Persönlichkeiten, die gerade diese Krisenhaftigkeit der Demokratie auch ausmachen?
1: Ich setze auf die Lernfähigkeit derer, die jetzt politische Verantwortung tragen. Und da sind auch politische Talente drunter. Allerdings kommt es für die Parteien der nicht mehr ganz großen Koalition, der schwarz-roten Koalition, darauf an, dass sie nach interner Klärung der strittigen Fragen das Gemeinsame in den Vordergrund rücken und der Koalitionsraison im Zweifelsfall den Vorrang vor der Parteiraison einräumen. Es hängt für die bundesdeutsche Demokratie alles davon ab, dass der Eindruck der Regierungsfähigkeit wieder sich einstellt. Der Eindruck, dass bei allen Schwierigkeiten die Parteien wissen, dass sie ein gemeinsames Gut verteidigen, nämlich die pluralistische Demokratie der Bundesrepublik im Sinne des Grundgesetzes. Das muss im Vordergrund stehen, denn alle Alternativen zu dieser jetzigen Regierung sind bei den derzeitigen Mehrheitsverhältnissen alles andere als attraktiv. Im Übrigen glaube ich, dass die Politiker der Gegenwart vor Herausforderungen stehen, vor denen Adenauer, Brandt und Schmidt nicht standen, und diese Herausforderungen kommen wesentlich durch die sogenannten sozialen Medien auf. Es gibt eine Art Verwilderung des politischen Diskurses. Die Frage von Jürgen Habermas gerechtfertigt erscheinen lassen, ob es nicht geradezu ein Verfassungsgebot gibt oder aus dem Grundgesetz ableiten lässt, dem Pluralismus durch Kontrolle unkontrollierter Medienmacht, etwa durch amerikanische Tech-Konzerne, zu gewährleisten. Denn es geht um den Pluralismus, es geht auch um die politische Kultur dieses Landes, deren Verfall wir nicht einfach apathisch zusehen dürfen. Und damit sind wir ja schon fast bei der Diskussion auch über den Zugang zu den sozialen Medien im Schulalter. Also wir befinden uns ja bereits in einem Diskurs über die teilweise fatalen Konsequenzen dieser Oligarchie der großen Medienkonzerne in Übersee. Das ist ein Thema, das allerdings nicht nur Deutschland, sondern die gesamte Europäische Union betrifft. Und die stellt sich diesem Problem auch.
0: Wobei wir da ja natürlich auch schon wieder bei einem Anfangsthema unseres Gesprächs sind, diese Frage, wie sich eigentlich die Vereinigten Staaten von Amerika politisch entwickeln, wo wir ja genau diese unheilige Allianz sehen von bestimmten politischen Ideen vom Trump-Lager und diesen Tech-Oligarchen, die diese Medien- und Meinungsmacht, die sie ja fast global haben, nutzen können. Ist das eine besondere, eine neue Konstellation, die wir so auch noch nicht hatten in der Geschichte?
1: Ja, und wahrscheinlich vergleichbar, mindestens vergleichbar dem Aufkommen der modernen Massenmedien zu Beginn des 20. Jahrhunderts. Habermas hat von einem neuen Strukturwandel der Öffentlichkeit gesprochen. Und ich glaube, dieser Begriff trifft die Situation genau.
0: Es gibt ja verschiedene Beschreibungen und verschiedene Schreckensszenarien, die an die Wand gemalt werden. Wenn wir nun mal im politischen Bereich bleiben, nach der vorgezogenen Bundestagswahl vor jetzt mittlerweile ja weit gut einem Jahr, seit einem Jahr ist diese Regierung im Amt, gab es verschiedene Aussagen führender Koalitionspolitiker, das sei die letzte Patrone der Demokratie und wenn es jetzt nicht gelänge, dann könne sich ein 33, dann möglicherweise ein 2033 auch politisch in Deutschland wiederholen. Es gibt aber auch weniger dramatische Aussagen, zumindest in der Rhetorik, aber doch in ihrer Aussage. Ich denke an Andreas Voskuhle, den früheren Präsidenten des Bundesverfassungsgerichts, der gesagt hat, vielleicht müssen wir uns auf den Gedanken einstellen, dass diese Phase der liberalen, der freiheitlichen Demokratie eben auch eine Phase der Menschheitsgeschichte sein kann, die wieder vorbeigeht. Wie schauen Sie darauf als jemand, der lange Phasen, auch lange krisenhafte und sehr, sehr problematische Phasen der deutschen Geschichte intensiv beobachtet hat?
1: Also etwas pathetisch formuliert, es gibt kein menschenfreundlicheres politisches System als die pluralistische, gewaltenteilige, repräsentative Demokratie, die unveräußerlichen Menschenrechte achtet, die darauf achtet, dass es immer eine Kontrolle der politischen Gewalt durch eine unabhängige Justiz gibt. All das sind Kulturgüter, die wir verteidigen müssen, wenn wir in Freiheit leben wollen. Darauf kommt es an. Und was die Rückblicke auf Weimar angeht, die führen ja sehr oft in die Irre. Die späte Weimarer Republik war gekennzeichnet durch Massenarbeitslosigkeit, durch Massenelend, durch blutige Straßenkämpfe im Vorfeld von Wahlen. Von diesen Zuständen sind wir weit entfernt. Aber wir dürfen es auch nicht so weit kommen lassen, dass illiberale Parteien in Schlüsselpositionen gelangen. Wir müssen uns offensiv mit solchen Herausforderungen auseinandersetzen. Offensiv, das heißt, die Probleme beim Namen nennen, die zum Zulauf zu solchen Parteien führen, die Probleme ernst nehmen und auch uns davor in Acht nehmen, in einer Sprache zu sprechen, von der sich viele überfordert fühlen, weil sie nicht nachvollziehen können, was damit gemeint ist. Und da gibt es in der Tat eine Verantwortung der liberalen Kräfte, nicht nur in Deutschland, sondern in allen westlichen Demokratien, die Wählerschaft nicht zu überfordern, geduldig zu argumentieren, aber auch, wenn es um unpopuläre Entscheidungen geht, etwa deutlich zu machen, warum der Klimawandel uns dazu zwingt, liebgewordene Verhaltensweisen aufzugeben. Das muss mit Geduld und Augenmaß geschehen und immer so, dass die Akteure sich bewusst sind, wir müssen um Mehrheiten kämpfen, denn sonst hätten wir keine Demokratie mehr. Und da, glaube ich, sind Lernprozesse für manche politische Parteien noch mehr als für andere dringend notwendig.
0: Das haben Sie diplomatisch formuliert an dieser Stelle. Ich weiß nicht, inwieweit ich den politischen Beobachter Heinrich August Winkler an dieser Stelle auch fragen soll, wie zufrieden er mit der bisherigen Regierungsbilanz nach einem Jahr ist, ob das, was Sie gerade beschrieben haben, gelingt.
1: Da hätte vieles sehr viel besser laufen können, denn in der Tat ist meine Hoffnung, die ich noch vor einem Jahr hatte, dass anders als in der Ampel sich in der neuen Regierung die Parteien nicht mehr öffentlich zerstreiten, bislang jedenfalls nicht optimal erfüllt worden ist, um es milde auszudrücken. Ich habe den Eindruck, dass einigen der Verantwortlichen das auch voll bewusst ist, aber da bleibt noch sehr vieles zu tun. Auf beiden Seiten, also bei den Unionsparteien nicht anders als bei der SPD, gibt es eben auch Kräfte, denen die Parteiidentität wichtiger ist als die Identität einer Koalition, von der das Schicksal der bundesdeutschen Demokratie in hohem Maße abhängt. Das kann man nebenbei wirklich aus Weimar lernen. Die parlamentarische Demokratie von Weimar, die ist 1930 bereits gescheitert, weil die Parteien einer großen Koalition sich nicht auf eine Reform der Arbeitslosenversicherung einigen konnten. Und ich hoffe, dass in der jetzigen Koalition ebenfalls das Bewusstsein stark genug ist, dass ein Scheitern dieser Koalition ganz und gar unverantwortlich wäre angesichts der parlamentarischen Mehrheitsverhältnisse und angesichts der Umfragen, die nichts Gutes von den nächsten Wahlen erwarten lassen, solange der Streit alles andere dominiert und die Leistungen dieser Regierung auch unterschätzt werden.
0: Glauben Sie denn, dass wir zurückkehren werden in eine Situation, wie sie ja eigentlich der Zustand, der Idealzustand einer Demokratie sein sollte, dass man Alternativen wählen kann, politische Alternativen innerhalb des demokratischen Spektrums in eine Mitte-Links-Richtung gehen kann, in eine Mitte-Rechts-Richtung gehen kann? Oder verstetigt sich etwas, was wir ja, wie gesagt, auch im europäischen Umfeld sehen, dass es eigentlich die Frage zu entscheiden ist bei Wahlen für Wählerinnen und Wähler, bleibt man im demokratischen Grundkurs der liberalen Mitte versus das populistische, das auch im Zweifel eben Freiheit und Demokratie in Frage stellende Angebot? Ist das die Konstellation, auf die man sich jetzt vielleicht länger einstellen muss?
1: Die beiden Parteien, die sich vor einigen Jahren zumindest noch voll uneingeschränkt als Volksparteien betrachten konnten, die müssen in der Tat heute darum kämpfen, entweder Volkspartei zu bleiben oder es wieder zu werden. Es hängt meiner Ansicht nach in der Tat davon ab, dass es unterschiedliche Varianten von politischer Mitte gibt, für die man sich entscheidet, wenn man entweder die Unionsparteien oder die SPD wählt oder die Grünen oder irgendeine andere demokratische Partei, die im Zweifelsfall einer Koalition angehören könnte. Entscheidend ist, dass neben den unterschiedlichen Profilen immer das Gemeinsame allen Akteuren bewusst bleibt. Es geht darum, die Funktionsfähigkeit der Bundesrepublik auch in Krisenzeiten zu beweisen. Und das ist bei der ersten großen Koalition, die wir in der Geschichte der Bundesrepublik erlebt haben, in den Jahren 1966 bis 1969, im Rückblick fast optimal gelungen. Ich denke, man kann auch aus den Erfahrungen dieser Koalition 60 Jahre danach sehr viel lernen. Und man kann das geradezu als ein Vorbild für den Ausgleich von unterschiedlichen Positionen begreifen, der damals möglich war und auch heute bei gutem Willen möglich ist.
0: Eine Koalition, die, das finde ich ja immer sehr interessant angesichts der Tatsache, dass heute lange Verhandlungen stattfinden, lange Koalitionsverträge entstehen, damals, glaube ich, einen zweiseitigen Brief als Grundlage hatte, um gemeinsam zu regieren. Das ist ja etwas, was viele in letzter Zeit immer wieder angemahnt haben. Im besten brechtschen Sinne, ja, mach nur einen Plan. Wir sehen, Regierungen planen und haben Dinge vor und die Realitäten prasseln auf uns ein und stellen ganz andere Herausforderungen.
1: So ist das und wir sind in hohem Maße von weltpolitischen Ereignissen abhängig, die immer wieder einen Strich durch die innenpolitische Rechnung machen können. Siehe jetzt den Iran-Krieg, der auch alle wirtschaftspolitischen Planungen der Koalition wieder in Frage stellt. Ja, so ist das, aber das ist nichts Neues. Und das ist etwas, was allen Akteuren bewusst sein muss, die dann immer wieder auch lernen müssen, Abstriche an eigenen Positionen zu machen. Denn dass sehr vieles bei uns geändert werden muss, dass wir aus einem bequemen Status quo heraus auch einschneidende Veränderungen ins Auge fassen müssen, auch was den Sozialstaat angeht. Das, denke ich, ist eine Einsicht, die, wenn sie sich noch nicht völlig durchgesetzt hat, sich im Laufe dieser Legislaturperiode durchsetzen muss, sonst dürfte es zu spät sein.
0: Heinrich August Winkler, wie, abschließende Frage, wie zuversichtlich schauen Sie in die Zukunft?
1: Das Schlimmste wäre Resignation. Denn das hieße, sich mit dem abzufinden, was man vorfindet. Wir müssen Veränderungen für möglich halten. Insofern könnte man fast mit Kant von einer Art Pflicht sprechen, Zukunft für möglich zu halten. Ja, das ist die große Chance eines demokratischen Systems, dass Veränderungen ohne Gewalt möglich sind. Und die entscheidende Frage, vor der alle westlichen Demokratien stehen, ist dann eben immer ganz existenziell gesprochen Demokratie oder Diktatur. Die Anziehungskraft autoritärer Modelle kann nur dadurch überwunden werden, dass wir die Überlegenheit unserer, der liberalen Demokratie beweisen, auch unter schwierigen Verhältnissen, wie wir sie im Augenblick in fast allen westlichen Demokratien haben. Es hängt nicht so sehr von den Personen ab, wer an der Spitze ist, sondern es hängt von dem System und den Möglichkeiten des Systems ab, ob wir die zu nutzen wissen. Die Möglichkeit der Fehlerkorrektur, der Selbstkorrektur, das ist eine der großen Stärken des Westens. Die Geschichte des liberalen, des modernen Westens war immer eine Geschichte von Kämpfen um die Aneignung und oder Verwerfung der Werte von 1776 und 1789. Es war eine Geschichte auch von brutalen Abweichungen von diesen Werten. Stichworte wie Sklaverei, Sklavenhandel, Kolonialismus, Imperialismus. Und es war immer eine Geschichte von Lernprozessen, von Selbstkritik und Selbstkorrektur. Das, denke ich, macht die westliche Demokratie allen autoritären Systemen überlegen. Darauf sollten wir bauen und das sollte uns auch mit dem nötigen Selbstbewusstsein erfüllen, das wir brauchen, um die Zukunft zu bewältigen.
0: Heinrich August Winkler, herzlichen Dank für das Gespräch.
1: Herr Frenzel, ich danke Ihnen für die Fragen, die Sie mir gestellt haben, denn die haben dieses Gespräch erst ermöglicht. Vielen Dank.
0: Das war das Gespräch mit Heinrich August Winkler. Geführt haben wir es am 22. Mai 2026.
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7: Mit Frederik Würwig. Das Landgericht Berlin hält eine Anklage gegen Ex-Verkehrsminister Scheuer zu. Die Zahl der Arbeitslosen in Deutschland sinkt im Mai auf unter 3 Millionen. Und der Klimawandel ist laut Stiftung Thüringer Schlösser ein großes Problem für Gärten und Parks. Das Landgericht Berlin hat im Zusammenhang mit der gescheiterten Pkw-Maut die Anklage gegen den früheren Bundesverkehrsminister Scheuer zugelassen. Die Berliner Staatsanwaltschaft wirft dem CSU-Politiker vor, im Untersuchungsausschuss des Bundestags zur Maut gelogen zu haben. Scheuer weist das zurück. Auch der Mitangeklagte, ehemalige Staatssekretär Schulz, bestreitet den Vorwurf. Felix Tenbaum.
8: Ganz konkret geht es unter anderem um Scheuers Antworten auf Fragen in Zusammenhang mit einem Treffen mit den Mautbetreibern. Dabei sollen sie Scheuer angeboten haben, die Mautverträge erst nach der Entscheidung des Europäischen Gerichtshofes über die Rechtmäßigkeit der Pkw-Maut zu unterschreiben. Der frühere Verkehrsminister hatte gesagt, er könne sich nicht daran erinnern und genau daran zweifelt die Staatsanwaltschaft. Wann ein Prozess vor dem Berliner Landgericht beginnen könnte, ist noch offen.
7: Die Pkw-Maut war 2019 vom Europäischen Gerichtshof gestoppt worden. Der deutsche Staat musste 243 Millionen Euro Schadenersatz an die eigentlich vorgesehenen Betreiber zahlen. Ein Untersuchungsausschuss befasste sich mit Scheuers möglichen Fehlern. Das Bundesverkehrsministerium hat weitere Details genannt, wie das sogenannte Sondervermögen eingesetzt wird. Für Straßen sollen rund 17% der diesjährigen Mittel abgeflossen sein, für den Erhalt des Schienennetzes knapp 30% und für die Digitalisierung der Schiene rund 7%. Laut Nachrichtenagentur Reuters fließt das Geld deutlich schneller als im vergangenen Jahr. Die Sonderschulden für die Infrastruktur in Höhe von insgesamt 500 Milliarden Euro sind umstritten. Die Bundesregierung spricht von einer nie dagewesenen Investitionsoffensive. Unter anderem Politiker von FDP und AfD zweifeln die Verfassungsmäßigkeit an. Die Frühjahrsbelebung in der deutschen Wirtschaft hat zu einer leichten Entspannung auf dem Arbeitsmarkt geführt. Die Zahl der Erwerbslosen sank im Mai erstmals seit dem vergangenen Dezember wieder unter die Marke von 3 Millionen. Die Bundesagentur für Arbeit gab am Vormittag in Nürnberg die offiziellen Zahlen bekannt. Birgit Habrath.
9: Weniger Arbeitslose im Mai, das ist nicht unüblich für diesen Monat und hat auch damit zu tun, dass der April sehr schwach ausfiel. 2.950.000 Arbeitslose verzeichnet die Statistik der Bundesagentur für den Mai. Also die magische Grenze von 3 Millionen im Winter wird wieder unterschritten. Im Vergleich zum April sank die Zahl um 58.000 im Vergleich zum Vorjahresmonat, aber sind es 31.000 Arbeitslose mehr. Das ist keine Trendwende, so das Fazit der Nürnberger Behörde.
7: Die Vizepräsidentin des EU-Parlaments Barley ist dafür, dass die eingefrorenen Fördergelder an Ungarn schrittweise freigegeben werden. Dafür stellte die SPD-Politikerin im Deutschlandfunk aber Bedingungen.
10: Die Kommission muss klar machen, dass sie vor allen Dingen die Rechtsstaatlichkeitserfordernisse sehr ernst nimmt, Antikorruptionsmaßnahmen sehr ernst nimmt. Und auf der anderen Seite kann man natürlich auch nichts Unmögliches verlangen, bis 31. August diese Gesetze auf den Weg zu bringen und sie auch noch zu implementieren, auch noch umzusetzen, ist so gut wie unmöglich.
7: Die Vizepräsidentin des EU-Parlaments, Katharina Barley, SPD. Der neue ungarische Ministerpräsident Modja will heute mit EU-Kommissionspräsidentin von der Leyen über dieses Thema sprechen. Brüssel hatte wegen der Politik des vorherigen Regierungschefs Orbán den zweistelligen Milliardenbetrag eingefroren. Die Stiftung Thüringer Schlösser und Gärten rückt in diesem Jahr die Gartenkunst in den Mittelpunkt ihres Programms und damit ihre Parks und Gärten. Präsidentin Fischer würdigte in Erfurt die Parks als Kulturschätze und Schatzkammern der Artenvielfalt. Sie wies aber auch darauf hin, dass die Anlagen unter den Folgen des Klimawandels leiden, wie Trockenheit, Extremwetter und Insektenbefall. Durch einen deutlich erhöhten Pflegeaufwand und Mehrkosten gerät die Stiftung nach eigenen Angaben an ihre Grenzen. Etliche Parks in Thüringen wurden von dem Landschaftsgärtner Hermann Fürst von Pückler-Muskau geprägt. Er bezeichnete den Park einst als Malerei mit anderen Mitteln.
2: Das Wetter.
7: In der Südosthälfte ist es sonnig, in der Nordwesthälfte wird es zunehmend bewölkt mit ersten noch schwachen Schauern oder Gewittern. Am Abend gibt es im Westen und Nordwesten örtlich schwere Gewitter mit Unwettergefahr. Die Höchstwerte reichen von 25 bis 33 Grad. An der Küste bleibt es kühler.
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11: Kann ein Strand, ein Urlaubsort zu schön sein? Nicht wirklich. Aber zu voll, zu viele Menschen, das schon. Vor allem, wenn man da lebt, wo alle hinwollen. Darum geht's gleich zuerst in St. Peter-Ording an der Nordsee und dann in Rust in Südbaden. Schön, dass Sie dabei sind. 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

0: Two Moods, der Song von Teddy Swings, Deutschlandfunk Kultur. 3600 Einwohner, 2,7 Millionen Besucher. Das ist St. Peter-Ording an der Nordsee jedes Jahr im Nationalpark Schleswig-Holsteinisches Wattenmeer. Ich weiß nicht, wie es Ihnen geht. Ich kann mir das kaum vorstellen. Den meisten der 3600 Einwohner reicht es inzwischen auch. Tourismus, ja, sagen sie, aber nicht mit Parken für 10 Euro und ohne bezahlbare Wohnungen für Ortsansässige. Deshalb hat die Kommune jetzt ein neues Tourismuskonzept entwickelt, gemeinsam mit Einwohnern und Wirtschaft. Unser Landeskorrespondent Jörn Schaar hat es sich angeschaut.
1: Der 12 Kilometer lange Sandstrand von St. Peter-Ording ist das Hauptziel für die hunderttausenden Touristen, die jedes Jahr in das Nordseedorf kommen. Vor den Pfahlbauten mit Restaurants und Toiletten liegen manchmal sogar Seehunde. Viele Kinder bauen Strandburgen oder lassen Drachen steigen. Kitesurfer sind im Wasser und Spaziergänger genießen die Natur. Das klingt idyllisch, aber einigen Einheimischen, wie dem Unternehmer Rudolf Appeldorn, ist auch manches zu viel. Er ist Initiator einer Bürgerinitiative, der sich nach seinen Angaben eine dreistellige Anzahl von Menschen angeschlossen haben. Einheimische und Leute von außerhalb, denen der Ort am Herzen liege und die nicht zufrieden sind, wie der Tourismus derzeit geregelt ist in St. Peter-Ording.
2: Momentan ist es so, du bist ja nur noch geduldeter. Wir müssen die Sommermonate ertragen und im Winter ist ja dann auch alles abgeknapselt hier. Das muss man ja auch bitte berücksichtigen. Restaurantbetriebe sind geschlossen. Das Leben ist ja einfach in 8 Monaten relativ niedrig gefahren. Das ertragen wir auch alles, aber wir möchten dann auch von den touristischen Dingen mit partizipieren.
1: Also etwa dadurch, dass Einheimische in den Wintermonaten vergünstigt das Schwimmbad nutzen oder gebührenfrei am Strand parken dürfen. So sei es vor 25 Jahren gewesen. Zuletzt zahlte man im Abendtarif ab 17 Uhr 5 Euro für das Strandparken. Seit dem vergangenen Jahr ein kamerabasiertes Parksystem eingeführt wurde, sind es 10. Appeldorn fühlt sich abgezockt.
2: Wir selbst profitieren in keinster Weise davon, sondern haben letztendlich alle Tourismus Dinge mitzutragen in der Form, dass wir Gebühren zahlen müssen für den E-Bus, für die Parkgebühren, für die Mensen, die jetzt anwollen. Wir müssen an all den Dingen, die auch der Gast hat, werden wir letztendlich damit nochmal doppelt zur Kasse gebunden, denn die Einkommensteuer, ein Drittel der Einkommensteuer landet ja auch hier.
1: Um die verschiedenen Meinungen zum Tourismus in St. Peter-Ording besser zusammenzubringen, hat die Tourismuszentrale, einen Eigenbetrieb der Gemeinde, sich das Ziel gesetzt, in diesem Jahr ein neues Tourismuskonzept zu erarbeiten. Dafür hat sie mehrere Workshops organisiert. Erst mit Einwohnern. Da war Rudolf Appeldorn nicht dabei. Die Zahl der Interessierten war zu hoch. Es musste ausgelost werden und er kam dabei nicht zum Zug.
3: Was wir hinterher gerne hätten, einmal das Projekt gelistet mit der wichtigsten Maßnahme, wer ist verantwortlich.
1: Gerade läuft ein Workshop mit Vertretern der Wirtschaft aus St. Peter-Ording. 20 Teilnehmer sitzen vor Frank Simoneit. Er ist Tourismusexperte und leitet den Workshop. Ziel ist es, gemeinsam Ideen zu entwickeln für mehr Nachhaltigkeit und Steuerung des Tourismus im Ort. Hotelier Matthias Empen ist zufrieden mit dem Verfahren, auch wenn es unterschiedliche Meinungen gäbe.
4: Interaktiv, dynamisch, teilweise Fronten vielleicht etwas verhärtet, aber in Summe war das ein super Austausch. Ich glaube, es gibt viele Meinungen, die auf jeden Fall auch ihre Daseinsberechtigung haben. Aber ich glaube, jetzt ist halt wichtig, nicht in alten Lastern rumzuwühlen, sondern halt zu gucken, dass wir in die Zukunft schauen. Ich glaube, im besten Fall gibt es einen roten Faden, an dem sich alle Betriebe oder die Wirtschaft im Allgemeinen St. Peter halt orientieren kann, damit wir halt in eine Richtung laufen.
1: Das neue Tourismuskonzept für den 4000 Einwohnerort ist für alle im Raum sehr wichtig. Die meisten Arbeitsplätze und Steuereinnahmen hängen von diesem Wirtschaftszweig ab. Die koordinierende Instanz, die Tourismuszentrale, regelt alles. Vom Marketing des Ortes über die Vermietung der Strandkörbe bis zum Kassieren der Parkgebühren, erklärt Abteilungsleiterin Caroline Kühn.
5: Ein gutes Tourismuskonzept bietet einen stabilen Rahmen, weil sich ja teilweise auch politische Gegebenheiten verändern, sodass man also eine gewisse Kontinuität sicherstellt, weil man natürlich nicht auf Knopfdruck einzelne Sachen verändern kann. Aber es innerhalb dieses stabilen Rahmens natürlich ganz viel Agilität zulässt, um dann auch sich weiterentwickeln zu können.
1: Eine Kernfrage könnte dann zum Beispiel sein, ob mehr oder weniger Tourismus gewünscht ist. 2,7 Millionen Übernachtungen verzeichnet St. Peter-Ording jedes Jahr. Zum Vergleich, Sylt hat jährlich fast doppelt so viele Übernachtungen. Von Overtourism könne man in St. Peter-Ording also noch nicht sprechen, meint Kühn.
5: Das ist wie mit dem Haar in der Suppe. 10 Haare auf dem Kopf sind wenig, 10 Haare in der Suppe sind irgendwie sehr, sehr viel. Und es ist natürlich so, wenn man jetzt hier in St. Peter-Ording lebt und vielleicht zum Beispiel auch seinen Ruhestand hier verbringen möchte und man dann, wenn man samstags mittags in den Supermarkt geht und die Schlange irgendwie etwas länger ist, dann sorgt das für ein Störgefühl, das ist ganz klar. Ja, es gibt einzelne Tage im Jahr, da ist der Ort wirklich massiv voll. Aber da reden wir über Tage oder vielleicht 1-2 Wochen. Ansonsten verteilt sich das.
1: Von Übertourismus spricht man, wenn die Zahl der Urlauber einen Ort überlastet. Das führt zu einer sinkenden Lebensqualität für Einheimische und einem schlechteren Erlebnis für die Reisenden selbst. Wenn also zum Beispiel mehr Menschen kommen, als es Plätze in Restaurants gibt, dann können weder die Einheimischen noch alle Touristen abends essen gehen und dann kippt die Stimmung. Mit dem neuen Tourismuskonzept soll genau das verhindert werden. Erarbeitet durch Mitwirkung, betont Caroline Kühn.
5: Tatsache ist, dass früher Tourismuskonzepte wirklich in einem stillen Kämmerlein entwickelt worden ist. Und dann wurde was übergestülpt. Dadurch, dass wir extrem partizipativ arbeiten, holen wir die Leute natürlich von unterschiedlichen Standpunkten an und auch von unterschiedlichen Wissensständen. Damit muss man dann auch manchmal zurechtkommen, weil da teilweise dann auch eine andere Anspruchshaltung ist. Und wir natürlich dann in Situationen kommen, wo wir vielleicht irgendwie Thema A bearbeiten möchten, weil es für den Prozess wichtig ist. Wir aber merken, emotional sind irgendwie die beteiligten Personen auf Thema B ausgerichtet.
1: Da gelte es, eine gesunde Balance zu finden. Aus der Wirtschaft kommt der Ruf nach mehr Hotels, nach Großkonzerten, aber auch nach einem besseren Naturerlebnis für die Gäste. Immerhin ist der riesige Strand mitten im Nationalpark Schleswig-Holsteinisches Wattenmeer. Nur merkt das eben kaum jemand. Einheimische hingegen wünschen sich eine bessere Steuerung der Gäste oder günstigere Parkplätze. Berater Frank Ziesemer führt die Workshops durch und arbeitet später am Tourismuskonzept. Er ist auch dafür an Bord, damit in dem Verfahren alle kritischen Anmerkungen ebenfalls adressiert werden.
6: Wenn seriöse Kritik da ist, dann sind wir immer darauf eingegangen. Das heißt, wenn jemand schriftliche Anfragen gemacht hat, eine schriftliche Antwort von uns bekommen. Sie haben das gerade erlebt hier. Es gab Kritik von 2 Personen hinsichtlich dieser Dinge. Wir haben uns hinten getroffen, extra darüber eine Dreiviertelstunde gesprochen. Ich habe öffentlich verkündet, was dabei rausgekommen ist. Das wird auch dokumentiert werden. Und mehr kann man da nicht tun.
1: Der Prozess für das neue Tourismuskonzept sei so partizipativ wie vermutlich nirgendwo sonst in Deutschland, ergänzt Workshopleiter Frank Simoneit. Alle Eingaben und Ideen aus den Workshops wurden gesammelt und werden in den kommenden Monaten in ein Konzept gegossen. Wenn im Herbst die neue Geschäftsführung der Tourismuszentrale den Dienst aufnimmt, soll das Konzept fertig sein und den Arbeitsauftrag bilden.
0: Jörn Schaar war das über das neue Tourismuskonzept für St. Peter-Ording. Und hier ist Indie-Pop aus Oberösterreich, Victoria West mit Flying.

0: Wenn Sie Freizeitparks mögen, dann kennen Sie bestimmt Rust. Das ist der kleine Ort neben dem Europapark. Deutschlands größter Freizeitpark bringt seit Jahrzehnten Geld und Arbeit hier in das Dorf nach Südbaden. Aber über die Jahre sind in Rust immer mehr Ferienwohnungen gebaut worden für Besucher des Europaparks. Junge Ortsansässige, die müssen deshalb oft wegziehen oder bei den Eltern bleiben. Dorf-Stadt-Ferienanlage nennt sich eine neue Bürgerinitiative. Sie will verhindern, dass Rust weiter zugebaut wird. Moritz Fehrle mit einer Reportage aus Südbaden.
1: Kaffee, wir müssen das selber holen.
2: Gita Rhein sitzt im Hinterhof ihrer Ferienpension bei Erdbeerkuchen und Kaffee. Anfang der 80er ist sie zu ihrem Mann nach Rust gezogen. Wie sie betont, damals ein Bauern- und Fischerdorf, kaum Industrie in der Gegend, nur ein kleiner Freizeitpark, der einige Jahre zuvor aufgemacht hatte. Gita Rhein erinnert sich, wie sich in den Sommerferien die Autos im Dorf stauten, auch vor ihrem Laden.
1: Und wir haben da ein Schuhgeschäft gehabt. Die sind ja alle von der Autobahn gekommen und haben dann jetzt haben wir es gleich geschafft und dann sind sie im Stau gestanden. Und dann haben sie ja die Kinder irgendwann einmal mit aufs Klo.
2: Heute hält keiner mehr in Rust, um auf die Toilette zu gehen. Eine Autobahnabfahrt leitet die Besucherströme um das Dorf herum, das von der gewachsenen Freizeitparkanlage nun vollständig umschlungen wird. Auch das Schuhgeschäft von Gita und Wolfgang Rhein gibt es nicht mehr. Durch den Onlinehandel seien die Verkäufe immer weiter zurückgegangen, bis das Ehepaar mit Ende 50 kurz vor der Insolvenz stand. Ohne Ersparnisse, mit kaum Perspektive auf dem Arbeitsmarkt.
1: Mit 57 Jahren stellt mich niemand mehr ein. Und dann heißt es, oh, die Frau ist gefährdet, das Knie, da kommt die Hüfte, da kommt's Kritz.
2: Das Ehepaar entschloss sich also vor 8 Jahren, einen Neuanfang zu wagen und baute das Geschäft zu einem Ferienhaus mit 9 Zimmern und 39 Betten um. Dass die Bank ihnen dafür in ihrem Alter so einen großen Kredit gegeben habe, das sei wohl nur in Rust möglich gewesen.
1: Also im Schwarzwald oder in Freiburg für ein Hotel oder Gästehaus weiß ich nicht, ob die Bank das gemacht hat. Aber sie haben gewusst, in Rust, da läuft's.
2: Kamen in den Anfangszeiten des Europaparks vor allem Tagesgäste aus der Region, kommen Besucher heute von überall her und bleiben zunehmend länger. Im vergangenen Jahr verzeichnete der Park mit über 7 Millionen Gästen einen neuen Besucherrekord. Die Gemeinde Rust spricht von 1,6 Millionen Übernachtungen. Die meisten in den großen Hotels am Rande des Freizeit- und des neu gebauten Wasserparks, aber auch im Dorfkern selbst sind viele Straßen von kleineren Hotels und Ferienwohnungen gesäumt.
1: Und in jeder Ortschaft war Wirtschaft dazu gemacht. In Rust machen sie auf. Herrlich.
2: Findet Gita Rhein, die damit nicht für alle Ruster spricht. Eine kleine Gruppe von etwa 40 Personen stört sich vehement am zunehmenden Tourismus im Dorf und hat sich in einer Bürgerinitiative zusammengefunden. Am Anfang steht ein klassischer Nachbarschaftskonflikt. Gerhard Link zeigt aus dem Fenster seines Hauses auf das Nachbargrundstück. Das habe ein Investor erworben, um dort einen Neubau mit rund 12 Wohnungen zu errichten, die meisten von ihnen Ferienwohnungen.
3: Das ist eigentlich so der Urknall gewesen,
2: sagt Dirk Knob, der zweite Sprecher der Initiative.
3: Wir haben gesehen, dass viele andere genauso betroffen sind und Rust eigentlich nicht mehr diesen dörflichen Charakter hat wie früher, sondern überschwemmt wird von Feriengästen.
2: Die Initiative befürchtet neben zunehmendem Lärm auch eine Veränderung des Dorfbilds durch die Neubauten und Wohnungspreise, die für die Bewohner unerschwinglich werden. Gerhard Link berichtet von Freunden seiner Tochter, die eigentlich gerne in ihrem Heimatdorf wohnen würden.
4: Entweder sind sie weggezogen, weil sie keine Wohnung bekommen haben, weil sie vielleicht auch zu teuer waren, oder sie sind wieder zurück zu ihren Eltern ins Haus und wohnen da.
2: Link und Knob finden, es reicht mit dem Tourismus in Rust. Sie fordern von Gemeinderat und Bürgermeister, künftig einen Riegel vorzuschieben, wenn Häuser in Ferienwohnungen umgewandelt werden sollen. Das Rathaus liegt am Ende der Gemeinde, umgeben von 3 kleineren Hotels. Hinter dem Rathaus ist die Silverstar-Achterbahn zu erkennen. Seit 2014 ist Kai-Achim Klare der Bürgermeister. Ein gebürtiger Hannoveraner, der sich den Dialekt seiner Gemeinde an entscheidender Stelle angeeignet hat. Klare spricht konsequent von Rust.
5: Mit einem scharfen, harten S kommt man hier nicht so weit, ja.
2: Der angrenzende Europapark gibt klare finanzielle Möglichkeiten, die andere Dorfbürgermeister so kaum haben. So erhebt Rust als eine von ganz wenigen Gemeinden in Baden-Württemberg keine Kita-Gebühren. Andererseits erforderten Millionen von Besuchern und Übernachtungsgästen eine Infrastruktur, etwa bei der Wasser- und Abwasserversorgung, die eher einer Mittelstadt als einem Dorf entspricht. Auch da der Park Mitarbeiter aus der ganzen Welt anziehe, widersetze sich Rust klassischen Dorflogiken.
5: Ich sage mal so ein bisschen kleinste Metropole Deutschlands, ja, also wir sind in vielen Bereichen Melting Pot, ja, also keine ganz klassische Dorfstruktur mehr, was die Einwohnerschaft angeht. Wir funktionieren aber so wunderschön, beispielsweise bei unserem Straßenfest, eben doch dann wieder ganz klassisch wie ein Dorf.
2: Dass Rust bei allem Andrang auf dem Wohnungsmarkt Dorf bleibt und nicht zur Ferienanlage wird, wie die Bürgerinitiative beklagt, sei seit Jahren eine der zentralen Herausforderungen für die Gemeindeverwaltung. Als Richtlinien benennt Klare: Größere Hotels soll es weiter nur im Gewerbegebiet geben, auch Ansammlungen von Ferienwohnungen ohne Eigentümer im Haus wolle man vermeiden.
5: Weil dann es zum Beispiel vorkommen kann, was ja nachvollziehbar ist, dass eine nette Fußballmannschaft ihren Jahresausflug in den Europapark macht und dann abends noch voller Freude eine Kiste Bier auf den Balkon gestellt wird und es dann für jemanden, der in der Nachbarschaft wohnt und am nächsten Morgen früh raus muss, einfach ein Zustand ist, der unangenehm ist.
2: Zentrales Instrument, um die Ansammlung von Ferienwohnungen zu steuern, sind die kommunalen Bebauungspläne. In weiten Teilen schlössen die eine touristische Nutzung mittlerweile grundsätzlich aus. Anders sehe es dort aus, wo früher schon Gewerbe im Dorf vorhanden war, eine Bäckerei etwa oder ein Schuhgeschäft. Dort versucht sich die Gemeinde mit einer 60-40-Regelung zu behelfen. 40% der Grundstücksfläche darf gewerblich genutzt und so als Ferienwohnung vermietet werden. Für die Bürgerinitiative nutzt die Gemeinde ihre Instrumente nicht ausreichend, um der baulichen Verdichtung und der Ausbreitung des Tourismus im Dorf entgegenzuwirken. Bürgermeister Klare spricht von einzelnen Bauvorhaben, bei denen es Konflikte gebe. Ein strukturelles Problem, wie es die Bürgerinitiative darstellt, will er nicht erkennen.
5: Für diejenigen, denen wir gerade eine Ferienwohnung untersagen, steuern wir viel zu streng. Für diejenigen, in deren Nachbarschaft wir eine zulassen, die unerwünscht ist, sind wir viel zu lasch.
2: Gitta Rhein ist jetzt Mitte 60. In einem Alter, wo andere schon in Rente sind, müssen sie und ihr Mann noch viele Jahre arbeiten, um den Kredit für ihre Ferienwohnung abzubezahlen. Trotzdem sagt sie:
1: Jetzt haben wir das Gästehaus 8 Jahre und ich bin so froh, dass wir es gemacht haben.
0: Die Reportage aus Südbaden, und als Nichtbadenerin muss ich an manchen Stellen schon sehr genau hinhören. Aber Mundarten machen Deutschland ja auch bunt und vielfältig. 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Hier ist Let You Go von Singer-Songwriter Dotan aus den Niederlanden.

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1: Kinos haben es schwer, besonders im ländlichen Raum. Deshalb veranstalten die Programmkinos im Dreiländereck Deutschland, Tschechien, Polen jetzt das Neiße Filmfestival. Neben Filmen gibt es Ausstellungen, Lesungen und Konzerte an 20 Spielorten im Dreiländereck. Der künstlerische Leiter Clemens Meyer.
2: Es werden Lebensrealitäten in den Nachbarländern gezeigt, es werden Geschichten aus den Nachbarländern gezeigt, die vielleicht als Außenstehender sonst gar nicht so einfach erfahrbar wären. Und ich glaube, diesen Mehrwert, was auch das Verständnis zwischen den Ländern angeht, den können eigentlich bloß Filme liefern.
1: Heute Abend, wenn Tauben zu Gold würden. Über Jahre begleitet Filmemacherin Pepa Lubujaki ihren alkoholkranken Bruder David und ihre obdachlosen Cousins. Der preisgekrönten Dokumentation liegt die Frage zugrunde, ob sich vererbtes Leid durchbrechen lässt. Zu sehen beim Neiße Filmfestival bis Sonntag in der Grenzregion zwischen Görlitz und Zittau. Wie wird aus einem Maler ein Mythos und aus einem Namen eine Marke? Das Museum Schloss Wilhelmshöhe in Kassel zeigt jetzt die Ausstellung Rembrandt 1632 – Entstehung einer Marke. 1632 erobert Rembrandt Amsterdam. Er hat neue Auftraggeber und entdeckt die Macht des eigenen Namens. Kurator Justus Lange.
3: 1632 fängt Rembrandt an, mit seinem Vornamen zu signieren. Und das ist insofern was Besonderes, als er mit seinem Vornamen ja sich in eine Tradition stellt. Die italienische Hochrenaissance, Raphael, Michelangelo, Tizian. Und das zeugt, glaube ich, schon von einem großen Selbstbewusstsein.
1: Rembrandt 1632. Die Ausstellung zu sehen bis 9. August auf Schloss Wilhelmshöhe in Kassel. Beim Festival Klangvokal gehört Dortmund den Stimmen aus aller Welt. Das Festival bringt Oper und klassische Vokalmusik mit Jazz, Weltmusik und Pop in die Stadt. Für den Tenor Penepati gehörte Gesang in seiner samoanischen Familie zum Alltag. Zur Oper fand er bereits als Schüler in Neuseeland. Heute Abend ist er mit Il Pomodoro in Dortmund zu erleben.

0: Penne Party und Il Pomodoro. Heute Abend, 19.30 Uhr, im Reinoldi-Haus in Dortmund. Das Festival Klang Vokal geht bis 13. Juni.
1: Die Kulturtipps von Nicolas Hansen. Sweet Emotion von Naked aus Schweden und Circa Waves aus Liverpool heißt dieser Titel.

0: Sind Sie ein Mann? Dann kennen Sie das Problem, um das es jetzt geht, nur vom Sehen. Stau vor der Toilette. Aber für jede Frau, die kennt die Schlange vor dem Klo beim Konzert oder im Stadion, da ist es einfach nerviger Alltag. Warum gibt's nicht mehr Frauentoiletten? Warum müssen Frauen immer anstehen? In Bayern ist die Antwort ziemlich einfach. Da sieht das Gesetz für Veranstaltungsräume ganz schlicht weniger Frauen- als Männertoiletten vor. Das wollten die Grünen im Freistaat ändern und ja, sie haben das Unmögliche geschafft. Alle im Bayerischen Landtag, alle Fraktionen von Grün bis AfD haben dem Antrag mit dem sehr schönen Titel »Frauen müssen übrigens auch mal« zugestimmt. Livia Hoffmann berichtet, wie es dazu kam und was sich jetzt vielleicht ändert.
1: 5 Minuten, 10 Minuten, manchmal auch deutlich länger. Vor Frauentoiletten wird Warten schnell zur eingeplanten Zusatzzeit. Bei Konzerten, im Stadion, auf Festen. Während Mann schon zurück auf dem Platz ist, noch ein Getränk holt oder das erste Lied nach der Pause hört, steht Frau oft noch an.
2: Ich war vor kurzem beim FC Bayern-Spiel Damen, Bayern gegen Barcelona. Und nach dem Spiel war die Schlange sehr lang.
3: Ich stand letzten Freitag an am Haderner Dorffest und ich musste 5 Minuten warten ungefähr.
4: Im Zoo mit meinen Kindern und bei der Herrentoilette war gar nichts los und wir standen sehr lang an. Ich finde es vor allem nervig, wenn ich sehe, dass die Männerschlange nicht existiert.
1: Die Männerschlange, die nicht existiert, dieser Satz führt in Bayern direkt ins Baurecht. Genauer in eine Vorschrift, die kaum jemand kennt, die aber bei großen Veranstaltungen ziemlich

0: geschrieben und für Männer 20, also Toiletten plus Urinale.
1: Deshalb hat sie einen Antrag im Ausschuss für Wohnen, Bau und Verkehr eingereicht. Ihr Ziel, die bayerische Versammlungsstättenverordnung zu ändern, damit künftig gleich viele Toilettenanlagen für Frauen und Männer vorgeschrieben werden.
0: Ich finde, es sollte eine Selbstverständlichkeit sein, dass Frauen und Männer gleich viele Toiletten haben. Das ist natürlich auch eine Frage von Gleichberechtigung und Teilhabe, wie man so schön sagt. Ich finde, keine Frau sollte eine halbe Stunde da in der Warteschlange stehen, zumal wir reden ja auch über ein Grundbedürfnis.
1: Betroffen wären größere Veranstaltungsorte, Stadien, Konzerthallen, Theater, Kinos oder Clubs. Aber die Änderung würde vor allem für Neubauten gelten. Keiner müsste sofort etwas umbauen. Die Schlange von heute wäre also nicht morgen weg. Das weiß auch Post.
0: Infrastruktur verändern wir leider nie über Nacht. Wir denken alle an die Deutsche Bahn. Umso wichtiger finde ich es, dass wir jetzt für alles, was wir neu bauen, die Fehler aus der Vergangenheit nicht wiederholen.
1: Kurz darauf beginnt im Bayerischen Landtag die Beratung.
2: Dann darf ich den Antrag Nummer 3 aufrufen von Bündnis 90 Die Grünen. Frauen müssen übrigens auch mal Änderung der Versammlungsstättenverordnung. Ich darf dazu die Kollegin Post ganz herzlich begrüßen.
1: Danach sprechen die Regierungsfraktionen von CSU und Freien Wählern und ein Vertreter des Bauministeriums. Der Antrag wird umformuliert. Bayern soll sich weiter für eine bundesweit einheitliche Regelung einsetzen und Parität bei Toilettenanlagen in jedem Fall auch im Freistaat umsetzen. Dann wird abgestimmt.
2: Wer dem so zustimmt, dann bitte dann ums Handzeichen. Wer ist dagegen? Somit war das einstimmig. Herzlichen Dank.
1: Julia Post ist sichtbar zufrieden, dass ihre Oppositionsinitiative für die gleiche Toilettenanzahl künftiger Veranstaltungsorte eine Mehrheit bekommen hat.
0: Ich bin sehr, sehr zufrieden und glücklich, dass wir das hier gemeinsam beschließen konnten. Für mich zeigt sich, dass wir eben doch auch überparteilich als Politik handlungsfähig sind.
1: Ein Erfolg für die Grünen-Abgeordnete. Aber auch ein Beschluss mit offenem Ende. Denn eine gemeinsame Vorlage der Länder gibt es schon lange, die sogenannte Musterversammlungsstättenverordnung. Dort ist die Toilettenverteilung schon seit 2014 anders geregelt als in Bayern. Brandenburg, Schleswig-Holstein oder Mecklenburg-Vorpommern haben sich daran orientiert, Bayern bisher nicht. Das Bauministerium antwortet auf Anfrage, dass Bayern die Musterverordnung von 2014 damals wegen möglicher höherer Baukosten nicht übernommen habe. Jetzt werde die Vorlage überarbeitet, im Herbst soll sie fertig sein. Danach will Bayern nachziehen. Auch Josef Schmidt, CSU-Abgeordneter und stellvertretender Arbeitskreisvorsitzender für Wohnen, Bau und Verkehr, kann die lange Verzögerung nicht so richtig erklären.
3: Ja, das ist eine gute Frage. Komisch eigentlich, weil eigentlich kennt jeder das Problem. Und selbst wenn man nicht betroffen ist, wie ich als Mann, man hat eine Ehefrau, man hat eine Tochter. Und komisch, dass es jetzt so lange gedauert hat.
1: Aber selbst wenn Bayern die Verordnung ändert, bleibt eine fachliche Frage. Reicht es, einfach gleich viele Toiletten vorzuschreiben? Oder müsste man stärker darauf schauen, wie Toiletten tatsächlich genutzt werden? Mary Dellenbaugh-Losse forscht und berät zu gendergerechter Stadtentwicklung und öffentlicher Infrastruktur.
4: Es gibt ziemlich viele unterschiedliche Situationen, in denen eine Frau einen Schutzraum braucht, wo sie sich zurückziehen kann. Also das geht von Hygiene, ne, Menstruation, auf Toilette gehen, aber auch Kind wickeln oder das Kind mit auf Toilette nehmen. Gerade eine Mutter mit zwei kleinen Kindern braucht unbedingt etwas mehr Platz und auch mehr Zeit.
1: Das würde dafür sprechen, dass Frauen nicht nur die gleiche Anzahl an Toiletten bekommen, sondern auch mehr Platz. Ob Bayerns Landesregierung nach den Lippenbekenntnissen und der Abstimmung im Landtag auch Taten folgen lässt, werden die nächsten Neubauten zeigen.
5: Frauen müssen übrigens auch mal, Livia Hoffmann war das, darüber, was sich in Bayern tut in Sachen mehr Toiletten für Frauen. 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Marie Kay schreibt und singt auf Dänisch darüber, wie es ist, verliebt zu sein und gleichzeitig Angst zu haben, verlassen zu werden. Vis du går heißt ihr Song, wenn du gehst.

0: Überall in Deutschland gibt es sichtbare Zeichen von Hass und Wut gegen Jüdinnen und Juden. Beschimpfungen, Schmierereien, Hassparolen. Israels Krieg in Gaza nach dem Terrorangriff der Hamas 2023, die Vertreibung, die vielen Tausende von Toten, das wirkt sich ganz spürbar und fühlbar auch auf das Zusammenleben in Deutschland aus. Gleichzeitig gibt es aber auch hier überall Menschen, die Zeichen setzen gegen Antisemitismus. Sebastian Engelbrecht, der hat in Berlin eine Gruppe getroffen, die buchstäblich Flagge zeigen will.
1: Sie treffen sich auf einem unbebauten Eckgrundstück in Berlin-Mitte, am Fuße einer übermächtigen braun-roten Brandmauer. 18 Menschen und ein Hund mit grauer Schnauze. Ein Mann hält die blau-weiße Israel-Fahne in der Hand, dazu eine weitere mit Davidsstern in den Regenbogenfarben. Angefangen hat Kamil Majdczak vor 2,5 Jahren mit den Mahnwachen gegen Antisemitismus nach dem Massaker der Hamas vom 7. Oktober 2023 und nach dem Brandanschlag auf die Berliner Synagoge in der Brunnenstraße kurz danach.
2: Am Anfang stand ich hier mit einer Box, alleine. Und dann sind immer wieder Leute dazugekommen, neue Initiativen, Lesben gegen rechts, Omas gegen rechts. Es bildeten sich auch eigenständige Initiativen, Menschen, die versuchten in ihren Berufen, wie zum Beispiel Sozialarbeiterinnen gegen Antisemitismus, Ärztinnen gegen Antisemitismus.
1: Kamil Majdczak, 49 Jahre alt, ist nicht Jude. Er ist Jurist und Initiator der Mahnwachen. In den 1990er Jahren kam er aus Polen nach Deutschland. Sein Großvater war politischer Häftling im Konzentrationslager Auschwitz.
2: Der Antisemitismus kann sich quasi nur deswegen ausbreiten, weil Demokratinnen ihn ignorieren. Und die Explosion antisemitischer Gewalt wird nicht ernst genommen. Große Teile der Gesellschaft, der Hochschulen, selbst der Antidiskriminierungsstrukturen reagieren auf diese antisemitische Eskalation nicht mit Solidarität, sondern mit Relativierung, mit Schweigen oder mit offenem Wegsehen.
1: Anfangs trafen sie sich täglich, dann wöchentlich, später monatlich zu den Mahnwachen an verschiedenen Orten. Anfang Mai versammelten sie sich im Prenzlauer Berg, wo ein Unbekannter an eine Wand geschrieben hatte: Kill all Jews. 300 Menschen kamen. Der Staatsschutz ermittelt wegen antisemitischer Sachbeschädigung. An diesem Freitag stehen sie direkt neben der Synagoge in der Brunnenstraße. Sie wollen das Schabbatgebet beschützen, das dort gerade stattfindet. Festlich in schwarz-weiß gekleidete Mitglieder der Gemeinde Kahal Adas Yisroel laufen an ihnen vorbei. Mädchen in bunten, langen Kleidern auf dem Weg in die Synagoge. Die Mahnwachenteilnehmer wünschen ihnen Gut Schabbes. Auch René, 42 Jahre alt, ist von Anfang an dabei. Er komme aus der linken Szene, sagt er. Viel antijüdischen Hass hat er bei den Mahnwachen in Berlin schon erlebt.
3: Das war tatsächlich die erste Konfrontation, die erste Mahnwache, die in direkter Konfrontation zu so einer Genoziddemo stand. Und wir wurden beworfen, wir wurden beleidigt, wir wurden Morddrohungen, wäre da keine Pufferzone gewesen. Also sie haben zweimal versucht, die Demo anzugreifen. Wir standen da mit 100 Leuten und ich meine, so 1500 Menschen sind an uns vorbeigezogen. Karikaturen von Gasöfen hochgehalten. Morddrohungen, Kopfabschneidegeste, ähnliches. So, das haben wir alles. Unsere Mahnwachen wurden mit Pyrotechnik beworfen. Wenn man einmal merkt, wie es ist, Feindbild zu sein, wie es ist, gehasst zu werden und wie es ist, dass Menschen einen umbringen wollen, einfach nur, weil man da ist, einfach nur, weil man existiert, dann erkennt man das auch in anderen Gruppen von Menschen, die bedroht sind. So. Und dann sollte man handeln.
1: Ein Polizeiwagen, ein kleiner Opel Corsa, steht direkt neben der Mahnwache auf dem Bürgersteig. Trotzdem hält plötzlich ein Mann in seinem Auto vor der Synagoge, vor der Mahnwache. Der Bärtige ruft aus dem offenen Autofenster:
4: Genozid! Völkermord! Kindermörder! Kindermörder! Kindermörder! Aber das sind Kindermörder! Frauenmörder! Kindermörder!
1: Dann fährt er weiter. Die Polizei greift trotz der antisemitischen Beschimpfungen nicht ein. Es gibt auch andere Reaktionen. Mahnwachenteilnehmerin Jutta Kitz, 72 Jahre, aus Berlin-Pankow, erzählt:
5: Manche nicken, manche halten den Daumen hoch und manche brüllen uns einfach an. Wie wir so blöd sein können, das zu unterstützen.
1: Julian, der 50-Jährige mit der Israel-Flagge in Regenbogenfarben, fragt sich, warum es trotz der vielen Aufrufe aus der Politik gegen Antisemitismus, zum Beispiel von Berlins regierendem Bürgermeister Kai Wegner, nicht mehr Empathie mit Juden in Deutschland gibt.
6: Natürlich wird man auf Demos auch als Kindermörder oder Genozidunterstützer oder irgendwas beschimpft. Ich meine, die Leute, die einen als sowas beschimpfen, ja, ich wollte jetzt gerade sagen, kann man nicht ernst nehmen. Das ist eine große Menge von Menschen in Deutschland, die anscheinend plötzlich so denkt. Und das finde ich einfach grauenvoll. Gerade in Deutschland sollte man ja eigentlich auf Antisemitismus ganz besonders sensibel reagieren. Aber das beobachte ich halt überhaupt nicht mehr.
1: Für Julian und die meisten anderen Teilnehmer ist die Mahnwache ein Ort, um sich auszutauschen und zu vernetzen.
6: Ich bin da einfach sehr enttäuscht von der queeren Szene, der ich mich halt eigentlich immer zugehörig gefühlt habe, die auch irgendwie zu 90% total anti-jüdisch, anti-israelisch, anti-zionistisch ist. Und ich frage mich halt, wie soll man sich jetzt als vielleicht queerer Jude in Berlin fühlen, wenn man so überhaupt keine Nische mehr hat, in der man irgendwie sich sicher fühlen kann und willkommen fühlen kann.
1: Am Ende der Mahnwache kommt noch kurz der Rabbiner aus der Synagoge, begrüßt die Teilnehmer und plaudert kurz mit ihnen. René, der Mann aus der linken Szene, rät allen zu besonderer Vorsicht.
7: Wir sagen bei jeder Mahnwache am Ende, geht zusammen nach Hause, passt aufeinander auf, macht Gruppen, wenn ihr zum Bahnhof geht, das hat alles Gründe.
0: Ein Sicherheitshinweis für Teilnehmende einer Mahnwache gegen Antisemitismus in Berlin. Sebastian Engelbrecht berichtete für Deutschlandfunk Kultur.

Sabrina Carpenter mit Coincidence. Gleich nach den Nachrichten geht's im Popkultur-Wochentalk darum, was von Black Lives Matter übrig geblieben ist. Und hier kommt Soul aus Hamburg. Revelations von Angels of Libra featuring Nathan Johnson.

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0: Bundesverkehrsminister Andreas Scheuer muss sich vor dem Landgericht Berlin verantworten. Die Berliner Staatsanwaltschaft wirft dem CSU-Politiker vor, im Untersuchungsausschuss des Bundestags zur gescheiterten PKW-Maut gelogen zu haben. Der Europäische Gerichtshof hatte die Maut 2019 für rechtswidrig erklärt. Felix Tenbaum.
1: Scheuer weist die Vorwürfe zurück und lässt über seinen Anwalt mitteilen, er sei zuversichtlich, dass seine Unschuld vor Gericht bestätigt wird. Konkret geht es darum, dass Scheuer als damaliger Verkehrsminister die Mautverträge Monate vor dem Urteil des Europäischen Gerichtshofs unterschrieben hatte. Die Betreiber sollen ihm aber angeboten haben, die Unterschrift der Verträge zu verschieben, was er abgelehnt habe. Im Untersuchungsausschuss hatte Scheuer gesagt, daran könne er sich nicht erinnern. In der Anklageschrift wird der Schaden für den Bund, der durch die Zahlungen an die Betreiber entstanden ist, mit 243 Millionen Euro beziffert.
0: Der Bundesverband der Verbraucherzentralen ist gegen eine Verlängerung des sogenannten Tankrabatts. Verbandschefin Popp nannte die Maßnahme teuer, ineffizient und anfällig für Mitnahmeeffekte. Gegenüber den Zeitungen der Funke Mediengruppe kritisierte sie, dass ein erheblicher Teil der erhofften Entlastung in den Kassen der Mineralölkonzerne versickert ist. Noch bis Ende Juni gilt die Steuersenkung um knapp 17 Cent pro Liter. Damit sollen Autofahrer und Unternehmen wegen der durch den Iran-Krieg gestiegenen Treibstoffpreise entlastet werden. Die Zahl der Arbeitslosen in Deutschland ist im Mai erstmals seit vergangenem Dezember wieder unter die Marke von 3 Millionen gesunken. Wie die Bundesagentur für Arbeit in Nürnberg mitteilte, ging sie im Vergleich zum Vormonat um 58.000 auf 2,95 Millionen zurück. Im Vergleich zum Mai 2025 stieg die Zahl der Arbeitslosen jedoch um 31.000. Die Arbeitslosenquote sank auf 6,3%. Die NATO hat Russland für den Einschlag einer Drohne in ein Wohnhaus in Rumänien verantwortlich gemacht. NATO-Generalsekretär Rutte sprach von einem rücksichtslosen Verhalten Moskaus. Er sagte Rumänien die Solidarität des Bündnisses zu. Ähnlich äußerte sich EU-Kommissionspräsidentin von der Leyen. Sie kündigte weitere Schritte der EU an, um die Sicherheit entlang der Ostgrenze zu verstärken. Katrin Schmidt.
2: Ob es sich wirklich um eine russische Drohne gehandelt hat, ist jedoch nicht bestätigt. Allerdings waren in den vergangenen Jahren immer wieder Trümmerteile russischer Drohnen im ukrainisch-rumänischen Grenzraum aufgetaucht. Laut dem rumänischen Katastrophenschutz war die Drohne mit einer Sprengladung ausgerüstet. Der durch die Explosion ausgelöste Brand im 10. Stock eines Wohnblocks sei inzwischen gelöscht worden. 2 Menschen wurden verletzt, etwa 70 Menschen mussten in Sicherheit gebracht werden.
0: In der ungarischen Hauptstadt Budapest soll die sogenannte Pride-Parade in diesem Jahr anders als 2025 nicht verboten werden. Die Budapester Polizei sah nach Gesprächen mit den Organisatoren keine Gründe für ein Verbot. Die Pride-Parade soll am 27. Juni stattfinden. Zugleich wurden 3 Gegendemonstrationen genehmigt. Mit der Pride-Parade wird wie in vielen anderen Ländern für die Rechte homo- und bisexueller, transgeschlechtlicher sowie nicht-binärer Menschen demonstriert. Im vergangenen Jahr verabschiedete das ungarische Parlament eine Gesetzesänderung, die auf ein Verbot von Pride-Paraden abzielte. Dennoch nahm in Budapest eine Rekordzahl von rund 200.000 Menschen an dem Umzug teil. Der Deutsche Filmpreis gilt hierzulande als wichtigste Auszeichnung für Filmschaffende. Am Abend wird er in Berlin verliehen. Gute Chancen werden dem Berlinale-Gewinner Gelbe Briefe eingeräumt. Darin erzählt Regisseur Ilker Çatak am Beispiel der Türkei von politischer Einmischung in die Kultur. Vor der heutigen Verleihung nimmt Çatak Bezug auf die Situation in Deutschland. Dabei geht es ihm konkret um die Debatte über eine mögliche Ablösung von Berlinale-Chefin Trisha Tuttle, die Kulturstaatsminister Weimar ausgelöst hatte. Çatak überlegt, wie er selbst mit Weimars Einlassungen umgehen soll.
3: Er ist der Gastgeber und wir sind quasi die Menschen, die diese Preise gewinnen. Oder auch nicht, aber wenn wir sie gewinnen, dann ist es natürlich etwas, wo wir uns ja dazu irgendwie verhalten müssen oder auch nicht. Und diese Frage, ob wir uns verhalten oder nicht, die habe ich mir schon gestellt.
0: Sagt der Regisseur Ilker Çatak.
4: Das Wetter.
0: In der Südosthälfte ist es sonnig, in der Nordwesthälfte wird es zunehmend bewölkt mit ersten noch schwachen Schauern oder Gewittern. Am Abend gibt es im Westen und Nordwesten örtlich schwere Gewitter mit Unwettergefahr. Die Höchstwerte reichen von 25 bis 33 Grad. An der Küste bleibt es kühler.
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5: Einen schönen Freitagnachmittag wünsche ich Ihnen. Wie gut passt ein Fußballspiel eigentlich in die Social-Media-Welt? 90 Minuten länger? Oft muss man sehr lange warten, bis ein Tor fällt. Schauen das TikTok-gewohnte Menschen heute noch überhaupt in voller Länge? Oder reichen vielleicht die Clips und Memes, die es auf Social Media überall gibt? In 2 Wochen startet die Fußball-WM der Herren. Und wie Social Media die Fußballerfahrung verändert, das ist ein Thema gleich in unserem Popkultur-Wochentalk.

0: Lemony Rock nennt sich dieser Sänger und sein Song Uppercut hier in Deutschland von Kultur. Hi und herzlich willkommen zum Popkultur-Wochentalk, dieser kleinen, feinen Runde, um ein paar Popkulturthemen dieser Woche genau in den Blick zu nehmen. Gerne auch mal Themen, die vielleicht nicht überall ganz oben auf der Liste standen. Ich bin Massimo Maio und wir haben wie immer zwei Gäste hier mit dabei. Heute sind das die Regisseurin und Kolumnistin Simone Dadeajivi und der Medienkritiker und Deutschlandfunk-Kollege Matthias Dell. Herzlich willkommen, ihr zwei.
1: Hallo.
2: Hallo.
0: Wir haben zwei Themen, die wir heute besprechen können. Wir werden uns nachher die anstehende Fußball-WM genauer anschauen. Und zwar auf Social Media. Das ist ein anderes Fußballerlebnis als im Fernsehen, oder Matthias?
2: Genau, es ist ja eigentlich so ein klassisches Super-Fernsehereignis, wo ganz viele Leute gucken. Und es ist natürlich aber auch im Sinne des digitalen Wandels mittlerweile so, dass Social Media dann ein sehr großer Faktor geworden ist.
0: Sprechen wir nachher drüber, wie Social Media auch das Fußballgucken beeinflusst und vielleicht die ganze Fußballwelt beeinflusst. Erstmal sprechen wir aber über einen Jahrestag dieser Woche. Ein Tag, der vor 6 Jahren in der ganzen Welt Entsetzen ausgelöst hat und Proteste.
3: George Floyd repeatedly told the officers that he could not breathe after an officer knelt on his neck.
4: Wut umsetzen in politischen Wandel, das will auch die Floyd-Familie. Hier auf dem Weg ins Weiße Haus, wo Präsident Biden sie mehr als eine Stunde hinter verschlossenen Türen empfängt.
5: Was würdet ihr einer 7-Jährigen antworten, wenn sie euch unter Tränen fragt, wieso hassen uns eigentlich alle?
6: George Floyd's daughter Gianna is seeing change.
0: Ja, Daddy changed the world, sagt die Tochter von George Floyd damals. Genau 6 Jahre ist es her, dass George Floyd in den USA von Polizisten getötet worden ist. Am 25. Mai 2020 war das der Moment, der rassistische Polizeigewalt in den Fokus gerückt hatte, die Black Lives Matter Bewegung initiiert hat. Das ist gefühlt lange her. Es ist sehr viel passiert seitdem in den USA, in der Welt. Black Lives Matter nicht mehr so im Fokus. Und auch hier in Deutschland hat sich einiges getan. Wie steht es hier um schwarze Sichtbarkeit, schwarze Selbstverständlichkeit, Bewusstsein für Rassismus, auch in Kultur und Medien? Das wollen wir uns jetzt anschauen. Vielleicht, Simone, erinnern wir uns nochmal aus heutiger Perspektive, schauen auf damals zurück, Black Lives Matter. Was würdest du sagen? Was hat diese Bewegung damals in Bewegung gebracht?
1: Aus einer schwarzen Perspektive fand ich es erstmal unglaublich, wie viele Leute auf einmal sich zu ihrem Schwarzsein bekannt haben und ihnen bewusst wurde, dass sie eine schwarze Erfahrung machen und dass die tatsächlich zählt. Das Interessante war, dass Black Lives Matter natürlich mit der Wichtigkeit als politische Bewegung, als abolitionistische Bewegung, also auch Bewegung gegen eben Polizeigewalt, gegen Rassismus oder behördlichen Rassismus im Besonderen, aber auch eine lebensbejahende Bewegung war. Also eine, die auch Black Joy, die Freude schwarzer Menschen, in den Vordergrund gerückt hat und die Schwarzsein in den Medien deshalb so präsentiert hat oder so groß werden konnte, weil eben auch schwarze Leute nach vorne gegangen sind. Es wurden wieder stolz Afros getragen. Es war unglaublich stylisch, es war grammable, es war ja auch die große Instagram-Zeit
0: ja, genau.
1: noch.
0: Ja. Die schwarzen Kacheln, wir erinnern uns zum Beispiel.
1: Genau, es gab die schwarzen Kacheln und 1-2 Wochen später gab es auf einmal Bilder von Demonstrationen mit wahnsinnig akribisch gestalteten Transparenten und Schildern. Und eben dieser schwarze Style, dieses Rausgehen und nicht nur zu sagen, wir wollen leben im Sinne von überleben, sondern wir wollen mit unserer Kraft nach außen, das waren Wörter wie Black Bride, die da fielen, oder im schwarzen Feminismus auch Black Girl Magic. Und daran denke ich jetzt natürlich, wenn wir über Popkultur reden.
0: Matthias, du hast es natürlich auch verfolgt damals, was würdest du sagen aus deiner Perspektive, was hat Black Lives Matter verändert auch hier in Deutschland?
2: Es hat schon, wie Simone gesagt hat, glaube ich, auch aus so einer medialen Perspektive, wenn wir jetzt bei uns gucken, hat das, glaube ich, auch nochmal dazu geführt, dass die Leute, mit denen wir im Programm sprechen, mehr geworden sind, dass es mehr Sichtbarkeit gibt und oder vielleicht auch nur gab.
0: Wobei ich auch sagen würde,
2: genau, es hat schon dazu geführt, dass da doch irgendwie zumindest für einen Moment ein stärkeres Bewusstsein reingekommen ist. Ich gucke ja immer jede Woche, weil ich dann darüber schreibe, den Tatort und Polizeiruf, und da ist das auch richtig zu merken, wie es dann quasi nach so 2000 um die Zeit 2021, 2022 losgeht, dass ganz viele Schauplätze eben anfangen, auf so flexibleren, neben aber irgendwie durchgehenden Rollen wie der Kriminalassistentin oder sowas, dann da schwarze Personen zu besetzen. Und ein bisschen jetzt der Spoiler ist natürlich, dass ich habe jetzt nochmal versucht durchzuzählen.
0: Ja, bis heute.
2: Dass, glaube ich, so von den 7, 8 Positionen, die ich da gefunden habe, irgendwie 6 nicht mehr längerfristig da sind, sondern war es dann so 2, 3 Folgen.
0: Ja.
2: Und es hat sich wieder ausgeschlichen. Und genau, das ist dann wieder so ein, die Gegenbewegung, die dann stattgefunden hat.
0: Das ist eben die Frage, die man sich jetzt stellen kann, ne? Also ich auch jetzt der Jahrestag George Floyd, weiß nicht, wie ihr es wahrgenommen habt, aber es war nicht sehr präsent. Ich habe wenig dazu gesehen. Was ist mit diesem Aufmerksamkeitsfenster passiert, das sich da geöffnet hat vor 6 Jahren?
1: Nee, erstmal hast du ja auch schon gesagt, ne? Die Welt hat sich verändert. Wir haben andere Themen, große Themen, andere Krisenthemen. Und das möchte ich da drin gar nicht außer Acht lassen. Und gleichzeitig ist es aber so, dass schwarze Menschen sind immer noch schwarz. Antischwarzen Rassismus gibt es immer noch. Und gerade hier in Deutschland können wir auch einfach sagen, es ist immer noch nicht so, dass schwarze Menschen, und jetzt möchte ich aber nochmal sagen, auch POC im Allgemeinen, ne? Also People of Color, die andere Rassismuserfahrungen auch machen, nicht so repräsentiert sind in Kultur und Medien, wie es dem Bevölkerungsanteil entspricht. Das heißt, auch wenn die Themenschwerpunkte shiften, müssen wir irgendwie dranbleiben. Also wir können nicht einfach immer thematisch weiterziehen und sagen, ach ja, diesmal haben wir uns mit dem Thema, das hatten wir jetzt 2 Jahre und jetzt gucken wir irgendwie nur noch woanders hin. Eigentlich müssen wir uns immer erweitern mit der Aufmerksamkeit.
0: Ich frage mich, also das finde ich nämlich spannend, weil also diese Bewusstwerdung, das war ja schon ein Prozess und ich würde sagen, das war dann eine größere Aufmerksamkeit und ein klareres Bewusstsein für schwarze Themen, für Rassismus und so. Sowas geht ja nicht weg. Was ist damit passiert? Also bedeutet das konkret, dass dieses Fenster sich schließt?
1: Ja, also tatsächlich haben wir ja auch so eine, es hat auf jeden Fall was mit einem konservativen Backlash zu tun. Man ist sich den Diversitätsthemen irgendwie müde. Das war alles zu viel. Die wollten alle zu viel. Und jetzt ist auch mal gut. Natürlich hat das auch mit US-amerikanischen Entwicklungen zu tun, die wir hier zu spüren bekommen. Das merkt man, wenn man mit Antirassismus-Trainerinnen zum Beispiel redet, dass die kaum noch Aufträge von Firmen bekommen, obwohl so Diversitätsarbeit bei denen eine Weile lang ganz oben stand. Jetzt wird das alles komplett gekappt. Und man merkt es aber auch, wenn man mit schwarzen Menschen redet, die diese Arbeit schon lange gemacht haben, also zum Beispiel wie ich am Theater oder auch andere Leute in Kultur und Medien, die irgendwie so sagen, okay, ich habe jetzt aber auch ganz viel zu diesen Themen gearbeitet und wofür wir ja auch kämpfen ist, dass schwarze Menschen nicht auf ihr Schwarzsein reduziert werden. Und die wollen jetzt auch andere Dinge machen und weiter vorangehen. Und das ist halt gerade so ein bisschen eine schwierige Kombination, weil dadurch, dass sich dieses Fenster geschlossen hat, kommen wenig neue nach. Das heißt, man muss schon etabliert im Beruf eigentlich sein. Und wenn diejenigen, die das sind, was ich ihnen mir eingeschlossen überhaupt nicht übel nehme, dann auch noch nicht das Thema halten und immer wieder sagen, aber Achtung hier, schwarze Perspektiven, wir müssen über antischwarzen Rassismus reden und schwarze Lebensrealitäten, dann entsteht sowas, was die ganze Sache wieder so wackelig macht. Da bricht was weg.
0: Wir können ja mal vielleicht noch eine andere Stimme hören, die Autorin Tupoka Oget, wie sie das beschreibt, wie sie die Entwicklung in Kultur und Medien in Deutschland in letzter Zeit wahrnimmt.
7: Also ich merke, dass bei Shows, die ich schaue oder bei Podcasts, die ich anhöre oder auch bei Organisationen, die ich begleite, also alles Kontexte, die sich zumindest tendenziell als links verstehen. Und da gibt es so eine Art weiße Erleichterung und auch manchmal sogar eine Art Zufriedenheit, dass man dieses Thema, diese Menschen ja jetzt nicht mehr so sehr mitdenken muss. Nicht mehr einladen, nicht mehr benennen und so weiter. So nach dem Motto, puh, jetzt ist der Stress vorbei.
0: Also eine weiße Erleichterung. Matthias, du als Medienschaffender und Medienbeobachtender, würdest du das auch so sehen?
2: Ich glaube schon, dass man das spüren kann. Ich habe ja gerade das Beispiel genannt, wo man merkt, es wurde sich der Mühe gegeben, es gab so einen Druck. Man könnte auch böse sagen, es war eine Mode irgendwie. Oder die Leute, wenn man es positiv sagt, haben halt gemerkt, okay, das ist ja der Vorteil dieser George-Floyd-Geschichte, dass die für Bewusstsein gesorgt hat. Und ich finde ja dann interessant, dass man sagen könnte, dass jetzt diese Leute, das habe ich neulich auch woanders mal gehört, eben die damals extrem gefragt waren für diese Antidiskriminierungstrainings, die für so Antirassismus-Trainings gesucht wurden, wenn die nicht mehr zu tun haben, arbeitsmäßig, könnte man ja sagen, ja okay, vielleicht weil das Ziel erreicht ist und die Leute es nicht mehr brauchen. Ja. Aber es ist meine Vermutung eher zu sehen, dass das Gegenteil der Fall ist. Es gibt halt dann so einen Moment des Peaks, des Drucks, wo man denkt, man muss das unbedingt machen. Und dann passiert es halt und dann gibt es eben diese, deswegen ist weiße Erleichterung ein ganz guter Begriff dafür. Es gibt ja auch nochmal jetzt aus dieser Tatort-Polizeiruf-Welt gab es ja dann auch das prominenteste Beispiel, wo Florence Kasumba irgendwie tatsächlich die erste schwarze Kommissarin in der Hauptrolle war. Das Absurde daran war aber auch, und das ist auch ein Beispiel dafür, dass es eben häufig auch äußerlich bleibt, dass die Drehbücher bekommen hat von irgendwie weißen Drehbuchautoren, die ihre eigenen Rassismen überhaupt nicht gecheckt haben. Deswegen hatte die Rolle, kam die da reinspaziert oder reingeschlichen wie so eine Wildkatze mit lauter so unterschwelligen Stereotypen, die halt in so einem Drehbuchautor drinne hängen. Und der Bewusstwerdungsprozess, der ja eigentlich die Idee gewesen wäre, hätte ja dazu geführt, dass man merkt, okay, wenn ich jetzt eine schwarze Figur habe, dann ändert sich auch was an meinen Geschichten. Mhm. Und dann müsste ich vielleicht auch mal Leute fragen, die zumindest ein Rassismusbewusstsein haben, dass denen sowas nicht passiert. Weil ich will nicht sagen, der hat das mit Absicht gemacht, aber das ist halt so pure deutsche Kultur, da steckt alles drin, was man sofort denkt als weißer Mensch, wenn man eine schwarze Person sieht. Und dass dann praktisch dieses Kapitel im Tatort von 2019, glaube ich, bis 24 oder sowas zu Ende ging, so wie es angefangen hat, ist auch nochmal ein Beispiel dafür, dass da eigentlich nicht so viel Entwicklung und Lernen drinne war. Mhm. Also eigentlich das Grußwort, was damals Stolz, der Fernsehdirektor vom NDR geschrieben hat, das las ich am Ende genauso und er hat genauso nicht verstanden, was er da eigentlich gehabt hat und gemacht hat.
0: Das ist halt in den tieferen Strukturen nicht angekommen. Das ist dann, also da gibt es dann eine Figur, die eine schwarze ist und in den Strukturen dahinter ist es nicht angekommen.
1: Ja, ich finde das ganz spannend, was Matthias gerade gesagt hat, ne? Mit der, dass man dann so merkt, da steckt ja mehr dahinter. Man kann ja nicht nur einfach diese schwarze Schauspielerin besetzen. Und das ist auch eine Erfahrung, die ich am Theater ganz stark gemacht habe, dass man da auch mit ganz viel Leichtigkeit und vielleicht auch Naivität so reingegangen ist und gesagt hat, wir machen jetzt diese eine Sache, diese Maßnahme, wir machen jetzt unser Ensemble diverser oder wir machen hier eine Ausstellung zu schwarzer Theatergeschichte im Foyer oder so. Und dass das dann aber da verbleibt und dann muss man sich auseinandersetzen mit Kritik, die kommt oder Nachfragen oder es kommt zu Spannungen am Haus, weil nämlich die Kolleginnen mit den Rassismuserfahrungen, die dort sind, dann auch sagen, die mache ich ja hier auch, aber ich bin doch hier, weil ihr sagt, ihr wollt was für Diversität tun. Und dass da tatsächlich mehr dazu gehört, Leute zu inkludieren, an Menschen mitzudenken und dass das richtig Arbeit sein kann, das war vielen vorher nicht bewusst und daher kommt dann vielleicht auch dieser Frust.
0: Mhm. Aber es ist vielleicht trotzdem auch interessant, also kann man wirklich sagen, dass dieses Fenster sich so komplett geschlossen hat, weil ich weiß nicht, wie ihr es wahrnehmt, aber es hat sich ja vielleicht schon noch was getan. Wir haben jetzt vielleicht schon auch im Theater oder in den Medien, in den Serien, die wir gucken, ist es nicht so, dass es selbstverständlicher ist, dass der Cast diverser ist, als es vor 10 Jahren war? Also ist nicht auch was davon geblieben oder hat sich was verändert?
2: Also mein Gefühl wäre natürlich, das Interessante ist ja auch an diesen Prozessen, das betrifft dann letztendlich irgendwie alle marginalisierten Gruppen. Also man kann sich ja auch mal angucken, wie lange irgendwie im Film Frauen versuchen, irgendwie eine Quote zu kriegen. Das wurde 76 Frauen in Film aufgeschrieben. Es hat sich seitdem nichts getan, was die Forderung ist. Die Forderung ist die gleiche. Es hat sich was getan, aber es ist halt immer noch, es geht eben nicht von allein. Und was ich so in diesem Diskurs dann quasi dem Machtdiskurs so häufig merke, dass es so ein Dings gibt, lasst mal nicht alles auf einmal und so weiter. Und das entwickelt sich schon. Aber diese Entwicklungsidee ist eigentlich Zeitschinderei und ist eigentlich Ignoranz, weil es passiert so nicht. Es passiert immer nur in Sprüngen, wo es dann eben so ein Ereignis gibt wie George Floyd. Dann gibt es plötzlich mit einmal diesen Druck. Es ist ja auch interessant, dass zum Beispiel eine oder vielleicht dann die schwarze Serie in Deutschland, Schwarze Früchte von Lamy Leroy Gibber, dass der die dann machen konnte, ist genau, das Fenster war offen, es ging, der Stoff war aber schon viel länger da und dann braucht es halt diesen Moment, wo plötzlich dann irgendwelche Senderleute da sitzen und händeringend suchen, scheiße, jetzt müssen wir auch mal was machen und dann darf er es eben machen. Vorher ging das eben nicht und ich glaube schon auch, dass dieses Fenster sich auf eine gewisse Weise wieder geschlossen hat und trotzdem ist natürlich auch das, was an Arbeit und an Organisation da ist, das ist glaube ich auch ein Punkt, der wichtig ist, das ist natürlich etwas, wovon marginalisierte Bewegungen immer profitiert haben, dass sie halt permanent arbeiten und sich in solchen Momenten auch für sie was ergibt, wo eine Organisationsform stärker wird, wo sich Vernetzung herstellt, wo die Front, die Basis verbreitert wird. Das würde ich sagen, ist das Positive, aber die Realität ist schon auch so, dass eben das Fenster geschlossen ist.
1: Ja, und die Arbeit ist tatsächlich noch da. Die wird gemacht, die kriegt nur viel weniger Aufmerksamkeit. Und das auf allen, ja, in allen Bereichen. Man merkt das auch, wenn schwarze Influencerinnen zum Beispiel erzählen, was für Peaks sie hatten und wie das jetzt vor sich hindümpelt oder so. Und interessant ist, dass aber eben die meisten nicht aufhören, nur weil diese, ich nenne es jetzt auch mal Mode, weitergezogen ist. Ich würde sagen, der Trick könnte sein zu sagen, man wartet auf das nächste Fenster. Ja. Also alle sind bereit und auch vor 2020 wurde ja die Arbeit gemacht. Da gab es schon Zusammenschlüsse schwarzer SchauspielerInnen oder eine schwarze Vermittlungsagentur auch für SchauspielerInnen und so weiter. Und die wurden aber dann erst so richtig gefragt von denjenigen, die in Machtpositionen sitzen, von Institutionen und größeren Medien, als eben dieses Fenster da war. Und mir ist wichtig vor allem, dass wir nicht aufhören, diese Arbeit zu machen, auch wenn sie gerade nicht so gesehen wird.
0: Das ist sehr interessant. Das kann man sehen, man kann das kritisieren und gleichzeitig, du hast es ja auch schon gesagt, Simon, wir leben in einer Welt von vielen Krisen, vielen Missständen. Wie geht man um mit der Aufmerksamkeit für all diese Krisen? Es gibt ja verschiedene, auch Klimafragen werden ja viel weniger gestellt, als sie vor ein paar Jahren gestellt worden sind. Wie nehmt ihr das wahr? Da, vielleicht gibt es auch andere Missstände, so vielleicht Gewalt gegen Frauen, häusliche Gewalt oder so, ist vielleicht gerade präsenter, als es eben vor ein paar Jahren waren, eben diese Fenster. Wie nehmt ihr das wahr in dieser Welt mit so vielen Krisen? Wie ist diese Aufmerksamkeit verteilt? Wie geht die Gesellschaft um mit diesen Missständen? Also wie kann man alles im Blick behalten?
1: Was helfen könnte, wäre, von diesen Trends wegzukommen. Weil das, was man jetzt auch noch sieht, was eben da ist an schwarzer Sichtbarkeit, zum Beispiel an Theatern, da merke ich, es gibt einfach Reihen, die sind etabliert worden 2020 und die laufen immer noch. Mhm. Also wirklich zu sagen, wir schreiben hier etwas fest und das ist nicht so leicht umzustoßen. Deswegen fand ich ja auch dieses, naja, die Frauenquote beim Theatertreffen, das ist jetzt so eine Freiwilligkeit. Und ich so, nee, schreibt das doch einfach fest, weil dann muss man nicht mehr drüber diskutieren. Mhm. Und wenn die Aufmerksamkeit weiterzieht, wenn andere Themen in den Fokus rücken, dann können wir daran, an die anderen Probleme, aber wir verlieren nicht so viel von dem, was wir einfach nicht mehr diskutieren, weil es erreicht ist.
0: Hm. Matthias, deine Perspektive?
2: Na, ich, das ist so ein interessant, auch genau, Quote, jetzt mal ganz abstrakt gesprochen, wäre ja ein Moment von Bewusstmachung oder sich dazu zu zwingen, gerade nicht so einer weißen Erleichterung zum Beispiel zu folgen. Was ich jetzt aus so einer Medienperspektive sagen würde, ja häufig passiert, dass wir, was ich auch immer ein bisschen absurd finde, oder da fühlt man sich auch als weißer Redakteur dann blöd oder Autor, es ist irgendwo ein medialen Rassismus passiert und dann ruft man schwarze Menschen an, damit die einem erklären, was das Rassismusproblem ist, das ja die Weißen verursachen. Das kommt ja auch immer so zu kurz. Und das fand ich jetzt auch interessant, dass da zum Beispiel es irgendwie, genau, Ende, also so 2022 oder 2023 gab es diese Sendung, so eine Sendung mit Thomas Gottschalk, wo der irgendwie was von Blackfacing erzählt hat und auch merkwürdige Sachen gesagt hat. Mhm. Daraufhin hat der WDR sich hingesetzt, es war furchtbar, was da rauskam, aber der hatte irgendwie so das Gefühl, er muss jetzt eine Sendung über Rassismus machen, wo man auch gemerkt hat, die haben auch nicht verstanden, was sie da eigentlich bearbeiten. Das war wirklich, es wird auch in ein paar Jahren, glaube ich, noch ein Monument von Ignoranz und Nichtdurchdachtheit sein, diese Sendung. Und gleichzeitig ist es jetzt sowas, gibt es jetzt so ein ARD-Format, wo man versucht, auch so getrieben von irgendwie, wir müssen mit allen reden und so weiter und dieses Volk, die Leute und so, wo dann so 100 Leute befragt werden und wo es dann auch so Momente gibt, wo ich dachte, früher hätte es da irgendwie Debatten drüber gegeben und die gibt es jetzt gerade eben nicht mehr. Das heißt, dieses Denken, wir schwarze Leute sind dafür da, uns Weißen den Rassismus zu erklären, von dem sie betroffen sind, das führt eben auch dazu, dass man das nicht weiterdenkt und dass man eben nicht überlegt irgendwie, was gibt es denn für andere Themen, wo es dann tatsächlich quasi egal ist oder wo wir nicht nur denken, okay, zu allen anderen Themen müssen natürlich versierte weiße Menschen sprechen oder so. Das wäre so ein Moment, wo man diese Erschlaffung merkt und wo man eigentlich eben gegenarbeiten müsste, indem man sich selber zwingt, einfach es geht ja darum, den Blick zu weiten und nicht irgendwie einzuengen, sondern eigentlich das Feld der Leute und Expertise zu vergrößern. Und ich würde jetzt auch nochmal so gesellschaftlich betrachtet sagen, was natürlich auch eine vollkommen wirklich jetzt minoritäre Position zu sein scheint, aber das, was wir erleben, diesen konservativen Backlash oder diese wahnsinnige Rechtsdrift, in der wir uns befinden, da wäre es ja für diese merkwürdig verunsicherte und von sich immer glauben wollende neutrale Mitte viel hilfreicher, sich mit Bewegungen zu verbinden, die seit 100 Jahren gegen diesen Mist kämpfen irgendwie und die dann eine viel größere Resilienz haben, viel mehr Erfahrung und so weiter, statt sich von denen quasi trennen zu lassen. So. Aber ich glaube, das ist ein Denkprozess, den man eigentlich bräuchte und der eigentlich ganz viel helfen würde, an aktuellen Problemen zu bekämpfen, den man aber schwer in Gang setzen kann.
0: Vielleicht öffnet sich wieder ein Fenster, wie du gesagt hast, Simon. Und es gibt solche Momente, wo es dann auch ja, zu so solchen Verbindungen kommt. Das sagen Simon Dedeayi wie Matthias Dell zur schwarzen Sichtbarkeit in Kultur und Medien, wie sich das verändert hat in den letzten 6 Jahren seit dem Tod von George Floyd vor 6 Jahren. Unser erstes Thema hier im Popkulturwochentalk und jetzt machen wir einen Switch und sprechen über was ganz anderes, nämlich über das hier.
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0: Ich weiß nicht, erkennt man das sofort als WM-Song? Schon irgendwie, ne? Die Profis sind alle ready.
2: Klingen alle gleich.
0: In zwei Wochen geht's los mit der Fußball-WM in den USA, unter anderem in den USA. Das ist der offizielle Song dazu. Shakira und Burna Boy in diesem Jahr. Und auch in Deutschland natürlich Riesenmedien-Event. Fette Einschaltquoten bei der WM werden erwartet. Aber die Frage ist, schauen die Menschen tatsächlich noch klassisch Fernsehen? Oder welche Rolle spielt Social Media und die komprimierten Clips, die es da gibt und die Highlights? Wie das aussieht, Fußball-WM auf Social Media und was da für Bilder entstehen, das schauen wir uns jetzt genauer an. Matthias, du kennst beide Welten, Fußball im TV und auf Social Media. Vielleicht kannst du uns das mal sagen für alle, die sich auf Social Media nicht so viel gucken, weil so Zusammenfassungen, so Highlights, das gibt es ja schon immer auch in der Sportschau seit 50, 60 Jahren. Wie sieht Fußball auf Social Media aus?
2: Na, Social Media ist natürlich ein Tool, was in dieser Verkürzung und in der ganzen Emotionalisierung, wo es ja darum geht, dran zu bleiben und so weiter, also in auch einer Dramatisierung, da ist natürlich Fußball ein Content, der wie gemacht dafür ist, weil man eben einfach aus einem 90-minütigen Spiel, wo es auch ganz viel Leerlauf gibt, könnte man sagen, dann die Szenen rausschneidet, die entweder entscheidend waren oder besonders oder die vielleicht in der Live-Übertragung übersehen wurde. Deswegen ist das, glaube ich, ein super Materiallieferant für Social Media, um eben Momente rauszugreifen. Und das trifft jetzt so ein bisschen, glaube ich, auf das klassische Modell, dass man da eigentlich ein Fernsehen hat, was damit seine ganz viel Gemeinschaft und Lagerfeuer organisiert. Also ich kann mich erinnern, die ARD hat ja immer so Übersichten gemacht, was so die meistgeschauten Sendungen sind. Und immer, wenn so ein Fußballherren-Großereignis ist, also Europameisterschaft oder WM, dann sind irgendwie von diesen Top 10, glaube ich, 7 7 Spiele und dazwischen, die anderen 3 sind dann die Tagesschau und Heute-Journals, die in den Halbzeitpausen laufen. So.
0: Ja.
2: Und da sieht man schon diesen quasi Rucksackeffekt, dass dann damit irgendwie die Öffentlich-Rechtlichen auch eben diese Quote herstellen, damit sie ihre Relevanz behaupten können und nicht in Diskussionen verwickelt werden, dass das ja keiner mehr guckt und warum man dann dafür zahlt. Deswegen ist das denen auch so wichtig und wird so viel Geld bezahlt. Jetzt ist es ein bisschen anders, weil sie jetzt irgendwie bei dieser WM in Deutschland zumindest der Herren, dass es da so ist, dass alle Spiele auf Magenta TV laufen, gestreamt werden und nur 60 der 104 Partien frei empfangbar im Öffentlich-Rechtlichen sind. Und diese Aufblähung ist auch interessant, weil jetzt zum ersten Mal seit 98 ist es so, dass nicht 64 Spiele stattfinden, sondern 104.
0: Ja,
2: also elendlang, zieht sich über irgendwie.
0: Es gibt ein Sechzehntelfinale.
2: Wow. Es ist, genau. Und da wird man auch mal gucken, was dann irgendwie wirklich nachts um 3 an Spielen, die man sonst, glaube ich, nicht wahrnehmen würde, durch den WM-Segen noch geguckt wird. Und das ist natürlich wiederum auch ein Feld, wo Social Media einfach die Seherfahrung verkürzt. Also diese Quotenfrage wäre dann interessant. Mhm. Und Social Media ist natürlich hat es dann einfach, weil es einfach auf Highlights und kuriose Szenen geht.
0: Simon, ich weiß nicht, verfolgst du Fußball auch auf Social Media?
1: Auf Social Media nein. Also wenn, dann schaue ich mir Spiele an, tatsächlich lange nicht mehr gemacht im Stadion, wenn das noch geht. Oder eben mit Freunden zusammen vorm Fernseher oder auch mal selten alleine. Aber wenn, dann geht es mir tatsächlich da ums Langformat mit seinen Längen und Langweiligkeiten, die da auch drin stecken. Und ich bin jetzt nicht jemand, der irgendwie sich dann so ein TikTok 5-mal reinzieht, weil das jetzt aber wirklich eine richtig krasse Ecke war. So, vielleicht wenn ein Tier aufs Spielfeld läuft oder so, dann gehe ich zu den Clips.
0: Ja, das gibt's dann aber im Zweifel auch im Fernsehen vielleicht. Wir können ja vielleicht mal reinhören, also dieses, was dann TikTok mit Fußball machen kann, was Memehaftes. Vielleicht ist es so einen kleinen Ausschnitt. Matthias, du hattest den mitgebracht von so einem Zweitligaspiel
2: in England. Ganz gutes Spiel, weil ich gerade sagen wollte, mir ist es jetzt bei der Vorbereitung, beim Raussuchen dieses Clips passiert, dass ich auch da wieder mindestens 5-6 Mal diese Minute gucken musste. Und das ist auch deshalb ein interessantes Beispiel dafür, weil das ein Spiel ist von 2013, untere englische Liga, Watford gegen Leicester. Die spielen da irgendwie darum, dass der Nächste ins Halbfinale um den Aufstieg eventuell kommt. Also ein Spiel, was sonst kein Mensch wahrnehmen würde. Es ist total spannend, weil es das Rückspiel ist irgendwie und dann hat kurz vor Schluss, letzte Minute, schon 7 Minuten Nachspielzeit, bekommt Leicester eben einen Elfmeter zugesprochen, der offensichtlich keiner ist. Dann tritt der Leicester-Spieler an, er scheitert und dann wird daraus im direkten Gegenzug irgendwie die Erlösung für Watford, die damit irgendwie dieses Spiel gewinnt. Und es ist eigentlich so ein bisschen Shakespeare in 30 Sekunden, ja, weil da alles drin steckt. Von praktisch der Bösewicht bekommt zu Unrecht
8: den Elfmeter. Scheitert.
2: Der Torwart ist noch so geschickt, dass er sich so langsam fallen lässt, dass er ja auch im Nachschuss anschießen muss. Also fast so eine Hamlet-Move. Und dann verschiebt sich das Ganze und das Gute gewinnt. Und interessant ist eben genau, wie das auf Social Media, das können wir mal hören, wie das noch unterlegt und bearbeitet ist.
8: Genau, wir hören mal einen Ausschnitt. Also, da hört man drunter noch leise den Kommentar und laut die Musik, perfekt draufgeschnitten auf den emotionalsten Moment.
2: Genau, das war jetzt schon die Flanke, die dann im Gegenzug dazu führt, dass dann zurückgeköpft wird und dann kommt der Spieler Troy Deeney, der jetzt auch dauernd noch Interviews gibt, weil es diesen Clip gibt und weil es diesen Fame gibt. Und das Interessante ist halt diese Mischung, was halt Social Media herstellen kann, aus dem gut geschnittenen quasi Fernsehbericht, wenn man so will, aus dem tollen Kommentar, der da so auch extrem gut mitgeht und dann aber noch dieses krasse Stück. Es gibt auch eine Variante mit Celine Dion, My Heart Will Go On, weil das ja auch diesen Schlussmoment gibt, bevor dann der Torschuss kommt. Aber hier ist es halt dieser Song von den Irrepressibles in this shirt. Und was auch nochmal eine interessante popkulturelle, wie das halt so ist, in dieser Amalgamierung Pointe ist, dass das ja eigentlich ein schwuler, trauriger Song über schwules Begehren ist. Mhm. Das in dieser krassen Männer-Fußballwelt, wo kein Mensch schwul sein darf, wo man alle wissen, so wird es nicht sein irgendwie. Und gleichzeitig das Spiel ja super schwul ist insofern, als dass man sagen könnte, und da ist es nochmal so, der Deeney rennt dann mit seinem ganzen Adrenalin in den Fanblock, reißt sich das Trikot vom Leib und es finden genau diese Männergefühlsausbrüche statt, die es sonst eben nicht gibt. Also das ist auch eine unglaublich interessante Verschraubung, abgesehen natürlich davon, dass es auf der musikalischen Ebene genau dieses Dramatische mit sich bringt.
8: Simon, du hast gerade gemeint, sowas ist dann vielleicht nicht so deins, sondern also die Langeweile findest du interessant am Fußball?
1: Tatsächlich.
8: Wie meinst du das?
1: Nee, dass so ein Spiel über mindestens 90 Minuten einfach auch ganz schön lang ist. Und manchmal passiert auch nicht so viel. Und das sage ich als Fan so und auch als Sportfan, Handballerin und so, ne? Und dann ist Fußball auf jeden Fall die langsamere Sportart. Ja. Und ich habe gerade nochmal gemerkt, ne, weil ich so ins Stocken gekommen bin, als ich gesagt habe, wo ich so Fußball gucke, Stadion schon lange nicht mehr so richtig, weil ich es mir nicht leisten kann oder weil es für die Vereine, die mich interessiert, irgendwie selten Karten gibt.
8: Bei der WM schon gar nicht.
1: Und bei der WM schon gar nicht. Genau, Nationalmannschaft war nie so mein Fall. Okay. So Vereinsfußball eher.
8: Ja.
1: Und im Fernsehen muss man ja auch überhaupt schauen, was man im Free-TV so kriegen kann. Und wenn man dann nicht noch, das klingt jetzt doof, nicht noch andere Hobbys hat, aber so meine ich das gar nicht, ne? Wenn man dann irgendwie so Fan ist, dass man da dranbleiben will, dann sind ja auch diese Social-Media-Clips eine total gute Möglichkeit. Und vor allem, wenn das jetzt so viele Spiele sind, die man eh nicht alle mitkriegen kann, also es wird Leute geben, die werden das tun, natürlich, dann ist das vielleicht auch so eine Möglichkeit, so zu merken, so, okay, das ist jetzt dieser eine kleine Highlight-Moment, den nehme ich so mit.
8: Mhm.
1: Was mir aber aufgefallen ist, wo ich bei Matthias so eine Begeisterung auch, ne, also auch aus so einer Medienbeobachterperspektive gesehen habe, was mich aber gerade wirklich so wahnsinnig macht oder mich so auch trennt von diesem Sport, ist eben dieses Hochemotionalisierte. Und das sind diese ewig langen Vorberichte, die man nicht gucken muss, aber sie laufen. Und immer, wenn man mit jemandem wo ist, ist da jemand, der die von Anfang an sehen will und dann muss man da durch. Und ich habe, also, und dieses Unterlegen mit Musik und dieses Gehen auf die großen Emotionen, auch im Schnitt, mich stresst das total. Ich werde da, ich weiß nicht, irgendwas in meinem Kopf schweift da sonst wohin. Ich habe immer so, mein Herz klopft viel zu doll, obwohl es mir gar nicht so wichtig ist, wie es mir in meinem Körper gepresst wird.
8: Das ist interessant und andere suchen genau das im Fußball. Ne? Die wollen genau die großen Emotionen.
2: Ja, ich glaube, das, was da auf Social Media passiert, passiert ja mit allem Social Media. Da geht es einfach um Dramatisierung, Emotionalisierung, weil das irgendwie die Bindemittel sind, mit denen man da dran bleibt, damit man weiter scrollt oder nochmal auf Repeat drückt.
8: Ja.
2: Ich würde auch sagen, das, was dann drumherum geredet wird, da ist auch ganz viel Leerlauf natürlich dabei. Mhm. Und ich finde es auch interessant, die Zeiterfahrung des Spiels, die natürlich vor dem Bildschirm eine andere ist als im Stadion, weil im Stadion hat man ja dann irgendwie dieses doch sehr atmosphärische Gemeinschaftserlebnis. Und trotzdem ist es interessant, weil Fußball ja so ein Sport ist, der meistens nicht gelingt. Also bei Tennis oder Basketball geht es ja darum, dass eigentlich jeder Angriff mit einem Erfolg abgeschlossen wird. Und bei Fußball ist es eigentlich genau umgedreht, dass der Torerfolg die Ausnahme ist.
8: Kann lange dauern.
2: Genau, kann lange dauern. Und das ist dann irgendwie in der Gesamterfahrung interessant, weil es gibt dann so Momente, wo man ganz viel erwartet und das ist das Spiel aber nicht so. Und wo sind dann die intensiven Momente? Ja. Und da macht es sich Social Media natürlich leicht, könnte man sagen.
8: Ich frage mich, ob. Sag du, Simon.
1: Naja, ich bin ja auch. Ich mache ja noch was anderes. Ich gehe auch viel ins Theater.
8: Genau.
1: Und das ist tatsächlich ähnlich.
8: Ja.
1: Es hat immer was. Für mich hat das was von Schatzsuche. Also diese Momente, wo man da sitzt und denkt, so, ja, hier passiert nichts. Oder ach, das war jetzt ein Abend, den hätte ich vielleicht gar nicht sehen müssen. Der war jetzt nicht so interessant wie gedacht. Und dieses Glücksgefühl, wenn dann was passiert, was dich berührt, was dich wirklich aufregt, aufwühlt, das so unfassbar spannend ist, das mag ich. Ich mag dieses Schatzsuchegefühl, dieses hoffentlich ist heute was dabei und ha, Glückstreffer. Und wenn ich das dann so präsentiert bekomme, einfach nur diesen ganzen gefühligen Kram, dann geht es mir schnell über den Kopf.
8: Aber das finde ich spannend, dass du das Theater erwähnst, weil ich auch gedacht habe, Theater

0: Theaterstück rausschneiden ist für so ein TikTok, ich weiß es nicht, weiß ich nicht, ob das so viel Sinn macht. Ich finde es aber tatsächlich spannend und ich erlaube ja auch bei vielen meiner Stücke jetzt auch, dass Leute fotografieren oder Videos machen, sage ich dann auch an und finde es dann auch schön, wenn da so kleine Sachen draus entstehen.
1: Du wünschst dir das, Momenten, dass es dann tatsächlich als Clips durch Social Media wandert?
0: Ja, ja, mir macht es Spaß, weil ich dann daran auch sehe, was, weil das sind ja alles unterschiedliche Perspektiven, wenn das Zuschauerinnen machen. Die entscheiden ja dann, was sie besonders interessant fanden. Also wenn ich jetzt nochmal die Highlights raussuche, das bringt mir jetzt irgendwie nichts, außer ein bisschen mehr Arbeit und dass ich irgendwie so behaupte, so das ist das, was ihr hot finden sollt. Aber wenn ich irgendwie sehe, was Leute, die in meinen Stücken mal daraus gemacht haben, wo sie so sagen, okay, das ist jetzt der Moment, den zeige ich hier, dann erfahre ich was über so das Publikum und was die so sehen.
2: Wobei ich das interessant finde, dass es eben, glaube ich, auch, ich denken würde, dass Theater eben relativ schwer zu versocial-medialisieren ist, weil es, was du jetzt gut findest für deine Arbeit irgendwie, was, glaube ich, auf Social Media aber dann schwierig ist mit dieser Zuschauerperspektive. Also es gibt halt im Theater nicht diese Fernsehkamera bei dem Spiel, weil das ist ja auch was anderes, wenn man jetzt diesen Clip, den wir gerade gehört haben, Watford gegen Leicester, wenn man das jetzt von irgendeinem Menschen, der da irgendwo halb links in der Kurve steht, hätte natürlich bei Weitem mit einem Handyfilm nicht so gut ausgesehen wie dieses montierte Fernsehbild, was dann auch nochmal auf den Bösewicht guckt am Ende und so. Und das ist ein Theater, also wenn man Theater, glaube ich, versocial-medialisieren wollte, müsste man da irgendwie anders, müsste man filmisch aber wahrscheinlich Bilder produzieren. Damit
1: aber das sind dann die Bilder von den Zuschauern zum Beispiel. Da sind dann vielleicht verschiedene Perspektiven.
2: Ja, aber
1: Perspektiven
2: die werden ja so ein bisschen, genau, aber das ist was anderes, glaube ich, als diese, als das wäre so ein bisschen wie die Stadionperspektive, die auch mal was helfen kann, weil die vielleicht was beobachtet.
1: Klar, sie ist weiter weg, aber immerhin sind es verschiedene Perspektiven.
0: Ja, aber wenn man sich dann die professionellen Trailer, die so Theater ja herstellen, anschaut und ich versuche auch, das wirklich gut zu machen, aber die kicken nicht. Die kicken nicht und das haben wir irgendwie noch nicht gefunden. Das ist nichts, was man sich einfach so anguckt. Das nimmt man automatisch als Werbung da wahr, weil es ja schon sagt, ah, okay, live ist das vielleicht interessant. Und klar haben selbst die professionellen Mitschnitte, die gemacht werden von der Theateraufführung, nicht vergleichbar mit diesen vielen Kameras und Perspektiven und Techniken, die da beim Profifußball der Herren zu finden sind. Und trotzdem, es ist Theater. Ist halt, ja, Fußball ist auch immer live, was erzähle ich, aber es ist so schwer generell, das auch in Video einzufangen und auch so Stücke auf Video gucken als Ganzes, ist halt immer so, so eine Behelfsmethode.
1: Und ein großer Unterschied ist vielleicht auch, also Theater, es wird kaum jemanden geben, der Theater nur Social Media guckt, natürlich geht man ins Theater und im Fußball frage ich mich jetzt, ich weiß nicht, Matthias, also meinst du, weil ich habe ja auch gesehen, manche Social Media Clips, die haben ja Billionen Aufrufe, gibt es Leute, die Fußball vielleicht gar nicht mehr im Fernsehen sehen, sondern nur noch über Social Media. Und was macht das dann mit dem Fußballerlebnis?
2: Das wäre die Pointe jetzt eigentlich, dass man sagen könnte, irgendwie halt da, wo jetzt praktisch der Konflikt entsteht, wenn, glaube ich, letztes Jahr zum ersten Mal über 1 Billion Views, das ist eine Zahl mit 12 Nullen, weltweit irgendwie Fußballthemen auf TikTok waren und das natürlich alle addierten Einschaltquoten irgendwie zusammen weit übertrifft, wobei man auch sagen kann, es ist viel kürzer als diese langen Spiele und so weiter.
1: Und trotzdem, global und
2: trotzdem gibt es da eine Konkurrenz, wo praktisch die Fernsehübertragung gar nicht mehr so schnell sein kann, wie das, was in dem Moment dann draus gemacht wird und sofort rausgeht irgendwie. Das heißt, da gibt es dann Konkurrenz um Aufmerksamkeit und da hat das Theater, solange die Leute noch dahin gehen, mit seiner doch irgendwie ja relativ singulären Live-Situation, die halt nicht so leicht zu übersetzen ist, eigentlich den Vorteil, dass man das eben eigentlich, also Theater sieht eigentlich nur im Theater gut aus und nirgendwo
1: anders. Aber sieht Fußball auch nur auf Social Media gut aus, wenn man es nicht guckt als klassisches, ich gucke mir die 90 Minuten an?
2: Nein, Fußball sieht natürlich auch im Stadion gut aus, aber ich meine, das war meine erste Erfahrung als Kind, als ich zum ersten Mal im Stadion war mit, weiß ich nicht, 9 Jahren, hatte vorher immer im Fernsehen das gesehen und kommt da hin und warte, wo ist denn jetzt die Zeitlupe und warum sehe ich das da hinten nicht und so.
1: Man ist so weit weg und der Ball ist so klein. Genau. Was da passiert.
2: Da geht es um was anderes.
1: Insofern, aber wenn man jetzt nur über Social Media so ein Fußball-WM-Event verfolgt zum Beispiel, was für einen Fußball-Eindruck kriegt man da? Ist der nochmal ganz anders?
2: Das ist die Frage, wie weit das Überhand nimmt. Also natürlich gucken die Leute wahrscheinlich dann auch schon mal Spiele, weiß ich nicht. Aber wenn du kannst dich wahrscheinlich darüber schon informieren, wer gewinnt. Du weißt, was die tollen Szenen gewesen sind. Du kriegst auch noch irgendwelche Clips mit. Also jemand wie Toni Kroos, der früher ein klassischer, als Ex-Nationalspieler, klassischer Experte fürs Fernsehen gewesen wäre, der macht jetzt halt mit seinem Podcast auf TikTok selber was auch interessant ist. Da kriegst du natürlich auch so ein bisschen was von interessanten Experten und Expertinnen rein. Und genau, also du kannst dich darüber informieren. Die Frage ist, glaube ich, das werden wir in ein paar Jahren sehen, wenn da die Generation Generation, die damit wirklich nur groß geworden ist, so wie ich vorhin eben erzählt habe, dass ich ins Stadion gehe und denke, wo ist denn die Zeitlupe, wo die dann irgendwie praktisch ein Spiel gar nicht mehr gucken können, weil das dauert ja so lang und wo ist denn jetzt der tolle Moment. Das wird man sehen, ist aber trotzdem interessant, dass es diese Konkurrenz gibt. Und,
1: Aber würdet ihr sagen, zum Abschluss, weil ihr jetzt ja beide so ein bisschen vielleicht gesagt habt, die Langeweile, das zählt dann halt auch, ist es beschützenswert? Muss man da, also ist es eine Gefahr, dass

0: das jetzt social medialisiert wird, dieses Fußball-Event, und man muss die Länge dann auch beschützen, oder ist halt so, bereichert sich vielleicht?
1: Also mir und den anderen Schatzsucherinnen, denen nimmt ja niemand was weg. Also diese Spiele werden ja weiter stattfinden, also nehme ich an, über die komplette Dauer. So, also nun, das ist ja der Content, aus dem dann geklippt wird. Und das berichten ja aber auch viele aus anderen Bereichen. Ne? Wenn das jetzt hier ein Videopodcast wäre, dann würde man sich auch Gedanken machen, so, geht es hier um die besten Clips? Und es gab ja auch Berichte aus dem Bundestag, dass Reden gehalten, nicht Bericht, sondern eher die Behauptung, dass Reden gehalten werden, vielleicht für die besten TikTok-Clips und so weiter. Das heißt, dieses Verkürzen und ist das Kurzformat eigentlich jetzt auf einmal das Wichtigste, das hat man in vielen Bereichen. Ja. Aber beim Fußball dann, weil es dann tatsächlich ja noch darum geht, dass da eine Handlung ist, die irgendwie so klar ausgestreckt ist über einen bestimmten Zeitraum, glaube ich nicht, dass uns das verloren geht.
2: Hm. Es braucht ja das Material auch. Also nochmal bei dem Watford-Leicester-Clip, es braucht ja die 90 Minuten vom Hinspiel plus die 96 Minuten, die zu dem Zeitpunkt gelaufen sind, damit es diese Situation geben kann. Hm. Also das heißt, damit was gefunden werden kann, muss auch ganz viel nicht Planbares und vielleicht auch Langweiliges passieren. Und es ist ja auch interessant zu sehen, dass es schon auch so Momente gab jetzt durch Social Media, wo eben Fußball mit Social Media gedacht wird, so Baller League heißt das oder Icon League, so Hallenspielturniere, wo man viel stärker eingreifen kann, wo man plötzlich ohne Torwart spielt oder in 2 Minuten lang zählt jedes Tor doppelt irgendwie, um das so actionmäßig zu gamifizieren eigentlich. Ja. Und das hat jetzt auf den Fußball noch nicht so ganz viel Auswirkungen gehabt, obwohl der wahrscheinlich auch unter Druck ist, weil zum Beispiel eben diese Baller League schon wieder nicht mehr funktioniert, der Markt zu klein ist und so weiter. Das heißt, das wird man sehen, es wird auf den Fußball zurückwirken. Es gab ja auch immer Regeländerungen, die das Spiel spannender gemacht haben, weil man gemerkt hat, so ist es zu langweilig. Zum Beispiel, wenn man Spiele guckt, wo der Torwart den Rückpass noch aufnehmen kann, da schläft man bei allen heutzutage irgendwie. Ja. Das wird schon passieren, aber ich würde auch glauben, das Produkt ist ja wichtig für alles andere. Deswegen wird es wahrscheinlich schwieriger sein, in das Spiel so zu intervenieren, wie das zum Beispiel diese Hallenfußballformate machen.
3: Es wäre eigentlich total spannend, auch mit Leuten zu reden, die vor allem bei TikTok unterwegs sind, die vielleicht noch ein paar Jahre jünger sind als wir, wie die dann so ein 90-Minuten-Fußballspiel wahrnehmen und wie das dann in ein paar Jahren sein wird.
2: Ja, die machen es wahrscheinlich, was ja dann logisch ist, Second Screen. Das heißt, wenn es gerade nicht fetzt, guckt man schon mal das, was, was nebenher geht.
3: Würden wir natürlich nie machen.
2: Das schließt sich ja nicht aus.
3: Unsere zwei Gäste hier in unserem Popkultur-Wochentalk heute, der Medienkritiker und Deutschlandfunk-Kollege Matthias Dell und die Regisseurin und Autorin Simone Dede Ayivi. Ganz herzlichen Dank für eure Gedanken, eure Perspektiven hier.
1: Danke auch.
2: Bitte sehr.

0: was tun, wenn alles schief geht. Am Ende muss man es einfach akzeptieren. Singen hier wir nie unser Sie in dem Song Comment on fait.
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2: Was wird aus dem Jugendwort des Jahres? Das können 11- bis 20-Jährige ab sofort selbst bestimmen. Der Verlag Pons Langenscheid ruft zu Vorschlägen für Begriffe auf, die zum üblichen Sprachgebrauch der Jugendlichen gehören. Bedingung ist eine relevante Verbreitung. Deutsch müssen die Wörter nicht unbedingt sein. In den vergangenen Jahren schafften es auch englische, türkische oder arabische Ausdrücke in die Top 10. 2025 setzte sich das Crazy durch. Die Jury erklärte es als Allzweckwaffe der Sprachlosigkeit. Bis zum 17. Juli werden die Vorschläge gesammelt. Danach startet eine Online-Abstimmung. Das Ergebnis wird dann im Herbst zur Frankfurter Buchmesse verkündet. Auf eine globale Klangwelt im Wandel schaut das Morgenland-Festival in Osnabrück. Heute startet das Musikfestival unter neuer künstlerischer Leitung. Verantwortlich ist erstmals die iranische Klarinettistin Shabnam Parvarez. Wie sie das Festival offener machen will, sagte sie heute im Deutschlandfunk Kultur.
3: Dass das Programm sich nicht fokussiert auf nur eine bestimmte Orte oder geografische Orte, sondern es ist viel breiter geworden. Und beispielsweise dieses Jahr das Schwerpunkt des Festivals, es ist der Diaspora. Und dieses Thema hat für mich natürlich eine sehr persönliche Thema ist, weil es quasi meine eigene Geschichte ist. Und das möchte ich auf jeden Fall mit dem Festival dann zeigen.
2: Die Musikerin Shabnam Parvarez. Nach Gründer Michael Dreyer ist sie die neue künstlerische Leiterin des Morgenland-Festivals in Osnabrück. Patrick Bruel gehört zu den bekanntesten Künstlern Frankreichs, vergleichbar mit dem deutschen Musiker Herbert Grönemeyer. Jetzt hat der 67-jährige Sänger und Schauspieler seinen Rückzug vom Benefizkonzert der Künstlergruppe Enfoiré angekündigt. Nach Angaben der Veranstalter will er die Hilfsorganisation Resto du Cœur nicht belasten. Gegen Bruel wird in Frankreich wegen des Vorwurfs mehrfacher Vergewaltigung ermittelt. In Belgien läuft zudem ein Verfahren wegen mutmaßlicher sexueller Nötigung. Bruel weist alle Vorwürfe zurück und erklärt, er wolle nach einem Nachweis seiner Unschuld auch zur Künstlergruppe Enfoiré zurückkehren. Der Druck auf den Künstler wächst. Mehrere Städte haben seine geplanten Auftritte kritisiert. Erste Konzerte seiner ab Juni geplanten Tournee, etwa in der Schweiz, wurden bereits von den Veranstaltern verschoben oder abgesagt. Wer in Mailand Glück sucht, landet oft auf den Hoden eines Stiers. Genauer auf einem Mosaik, das einen Stier zeigt. Und darum wird in der Einkaufspassage Galleria Vittorio Emanuele II nahe der Mailänder Scala derzeit das bekannte Bodenmosaik restauriert. Tausende Besucher stellen sich jedes Jahr mit der Ferse auf die Hoden des Stiers und drehen sich dabei im Kreis. Das soll Glück bringen. Das Ritual hinterlässt allerdings Spuren, wie der britische Guardian berichtet. Im Mosaik, das aus dem 19. Jahrhundert stammt, entsteht demnach immer wieder ein Loch. Nun werden die Steine mit einem besonders widerstandsfähigen Harz befestigt. So soll die Reparatur länger halten. Auf das Glücksritual verzichten müssen die Touristen nicht. Die Stadt Mailand will die Tradition auch künftig erlauben. Sie gilt dort als lebendiges Stück Stadtkultur.
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0: Wie wäre das, wenn Männer nachts im Dunkeln Angst haben müssten vor Frauen? Ich habe hier eine Sängerin, die sich das gerne vorstellt, wie das wäre. Luisa ist das, Sängerin aus Hamburg, die ihre weibliche Wut transformiert in Magie. Und es ist leicht düster, das ist kämpferisch und es ist auch sehr tanzbar. Wir hören Call Me the Witch.

Lisa mit Call Me the Witch hier in Deutschlandfunk Kultur. Gleich ist 3, da gibt es hier bei uns Nachrichten und danach besprechen wir hier ein neues Album von einem Musiker, der gegen alle Trends und Hypes ziemlich immun zu sein scheint. Seit 20 Jahren sieht er genau gleich aus, mit langen Haaren und Holzfällerhemd und mit seinem Indie-Folk-Singer-Songwriter-Sound hat er sehr viele Fans gesammelt im Laufe der Jahre. Kurt Weill aus den USA, auch hier in Deutschland, hat er viele Fans. Und ob er auf seinem neuen Album seinem alten Sound treu bleibt oder da vielleicht doch noch neue Musikwelten erkundet, das hören wir uns gleich genauer an. Nach 15 Uhr, bis zu den Nachrichten, gibt es ja noch Richard Ashcroft mit Come On People.

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6: Mit Frederik Würwig. Die EU gibt Finanzhilfen über 16 Milliarden Euro für Ungarn frei. Die Bundesregierung sichert Rumänien ihre Bündnissolidarität zu. Und etliche Musikschaffende sagen ihre Konzerte für die 250-Jahr-Feier der USA ab. Die Europäische Union gibt Finanzhilfen von mehr als 16 Milliarden Euro für Ungarn frei. Kommissionspräsidentin von der Leyen begründete das nach einem Treffen mit dem neuen ungarischen Regierungschef Modja in Brüssel mit den in kurzer Zeit erzielten großen Fortschritten Ungarns, etwa bei der Korruptionsbekämpfung. Modja erklärte, dass Ungarn vor großen Aufgaben steht. Alle notwendigen Gesetze sollen verabschiedet werden. Brüssel hatte die Finanzhilfen wegen der Politik von Modjas Vorgänger Orbán eingefroren. Die Bundesregierung hat Rumänien nach dem Einschlag einer russischen Drohne ihre Bündnissolidarität zugesichert. Wie Bundeskanzler Merz auf der Plattform X erklärte, zeigt der Drohneneinschlag einmal mehr Russlands Bereitschaft zur Eskalation. Efi Seibert.
7: Wir sind bereit, jeden Zentimeter des verbündeten Territoriums zu verteidigen, schreibt der Kanzler. Für Merz ist klar, dieser Vorfall macht deutlich, wie wichtig eine starke NATO-Präsenz an der östlichen Flanke ist. Ähnlich äußert sich Außenminister Wadephul. Er sieht die gemeinsame Sicherheit durch Russlands Verhalten bedroht und sagt, unsere Antwort ist Einheit. Wir stehen an der Seite Rumäniens. Er äußerte sein Mitgefühl für die Opfer. Andere europäische Länder sind noch weitergegangen. So hat Frankreich den russischen Botschafter einbestellt.
6: Die Zahl der Arbeitslosen in Deutschland ist im Mai leicht gesunken. Wie die Bundesagentur für Arbeit in Nürnberg bekannt gab, waren im zu Ende gehenden Monat rund 2.950.000 Menschen ohne Beschäftigung. Das sind 58.000 weniger als im April, aber 31.000 mehr als vor einem Jahr. Die Arbeitslosenquote sank auf 6,3%. BA-Chefin Nahles führt dies vor allem auf die saisonübliche Frühjahrsbelebung zurück.
8: Für einen Mai ist das ein ganz ordentlicher Rückgang. Saisonbereinigt errechnet sich daher eine Abnahme von 12.000. Eine Trendwende dürfen wir daraus allerdings nicht ableiten. Die aktuelle Entwicklung dürfte auch eine Gegenbewegung zum kräftigen Anstieg im April sein, der damit etwas ausgeglichen wurde.
6: Die Vorstandsvorsitzende der Bundesagentur für Arbeit, Andrea Nahles. Das Landgericht Berlin hat im Zusammenhang mit der gescheiterten Pkw-Maut die Anklage gegen den früheren Bundesverkehrsminister Scheuer zugelassen. Die Berliner Staatsanwaltschaft wirft dem CSU-Politiker vor, im Untersuchungsausschuss des Bundestags zur Maut gelogen zu haben. Scheuer weist das zurück. Auch der mitangeklagte ehemalige Staatssekretär Schulz bestreitet den Vorwurf. Wann der Prozess vor der Wirtschaftsstrafkammer beginnt, ist noch offen. Die Pkw-Maut war 2019 vom Europäischen Gerichtshof gestoppt worden. Der deutsche Staat musste 243 Millionen Euro Schadenersatz an die eigentlich vorgesehenen Betreiber zahlen. Ein Untersuchungsausschuss befasste sich mit Scheuers möglichen Fehlern. Der Co-Direktor der Bildungsstätte Anne Frank, Mendel, hat Bedenken wegen der in München und Leipzig geplanten Ableger der Holocaust-Gedenkstätte Yad Vashem. Die Idee der Außenstellen in Deutschland bezeichnete er im Deutschlandfunk als Symbol mit historischem Gewicht. Yad Vashem ist aber aus seiner Sicht nicht nur eine Gedenkstätte, sondern zugleich eine Einrichtung, die der israelischen Regierung unterstellt ist.
9: Rechtsradikale dominieren die israelische Regierung. Da sind auch problematische Figuren wie Tamar Ben-Gvir und Bezalel Smotrich. Und dann muss man auch darüber ernsthaft diskutieren, was das bedeutet, wenn eine Außenstelle von einer Einrichtung inmitten unserer Bildungssystem, in der Erinnerungskultur gesetzt wird, der möglicherweise auch durch Rechtsradikale beeinflusst wird.
6: Meron Mendel von der Bildungsstätte Anne Frank. Zustimmung zu den Plänen für die ersten Zweigstellen der Gedenkstätte außerhalb Israels kam etwa von den Ministerpräsidenten von Sachsen und Bayern, Kretschmer und Söder. Die 250-Jahr-Feier der Vereinigten Staaten um den 4. Juli muss umgeplant werden, zumindest musikalisch. Gerade wurden die ersten Konzerte auf der National Mall in Washington bekannt gegeben. Prompt wollen etliche der angekündigten Musikschaffenden damit nichts zu tun haben. Der Hip-Hopper Young MC etwa verkündete, dass er nicht auftreten wird. Wie er dem Magazin Vibe sagte, hatte er keine Ahnung, dass die Konzertreihe als Trump-nahes Event gilt. Ähnlich argumentierte die Country-Sängerin Martina McBride. Bestätigt hat als einer von wenigen Vanilla Ice. Der Rapper mit seinem Management ist seinem Management zufolge stolz darauf, Amerikas 250. Jahrestag mitfeiern zu dürfen.
0: Das Wetter.
6: In der Südosthälfte ist es sonnig, in der Nordwesthälfte wird es zunehmend bewölkt mit ersten noch schwachen Schauern oder Gewittern. Am Abend gibt es im Westen und Nordwesten örtlich schwere Gewitter mit Unwettergefahr. Die Höchstwerte reichen von 25 bis 33 Grad. An der Küste bleibt es kühler.
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10: Hallo und herzlich willkommen. 2 Stunden lang dreht sich alles bei uns um die Musik. Ein Slacker. Was ist ein Slacker? Im Deutschen hätte man früher Hänger gesagt. Jemand, der so gar keine Lust hat, sich irgendwie großartig zu bewegen, großartig Ambitionen an den Tag zu legen. Ursprünglich kommt dieser Begriff Slacker so aus der Bewegung der Anti-Militär-Bewegung, also Wehrdienstverweigerer. Das war ein Slacker in den USA. Wir werden gleich vom King of the Slacker, vom Slacker King Kurt Weill hören. Der US-Amerikaner hat sein 10. Album vorgelegt. Was das kann und wie viel da rumgeslackt wird, das hören wir in wenigen Minuten. Und zwar nach diesem Song hier von Brooke Combe. How can I tell you to love me more?

kommt hier im Deutschlandfunk Kultur. Mit den Spitznamen für Musiker ist das ja immer so eine Sache. King of Pop, Godfather of Soul, Queen of the Blues. Das verrät natürlich etwas über die dahinterstehenden Musikerinnen und Musiker. Es ist aber auch sehr gut fürs Verkaufen. Ob das auch beim US-Musiker Kurt Weill verfangen hat? Er ist ja der Slacker King, der König der Hänger und hat gar nicht so wenige Fans. Heute erscheint sein neues Album, darauf Songs wie dieser hier.

0: Vom neuen Album von Kurt Weill. Philadelphia's Been Good to Me, so heißt dieses Album. Kurt Weill ist einer der wichtigsten aktuellen Vertreter der schon erwähnten Slacker-Szene. Die steht für sehr entspannte Sounds, für im besten Sinne unaufgeregte Musik, in der man sich verlieren kann. Marc Mühlenburg hat Philadelphia's Been Good to Me schon gehört. Hallo Marc.
1: Hallo.
0: Das ist ja das 10. Soloalbum von Kurt Weill. Und wenn man eins in der Vergangenheit sagen konnte, auf Veränderungen hat Kurt Weill gar nicht so große Lust. Wie ist das jetzt? Endlich mal eine Art Neuerfindung? Was wir gerade gehört haben, deutet ja eher nicht so darauf hin, ne?
1: Nee, da hast du recht. Also alle, die die Beständigkeit an Kurt Weill schätzen, werden auch auf Philadelphia's Been Good to Me nicht enttäuscht. Also Beständigkeit im doppelten Sinne. Zum einen hat sich die Musik von Kurt Weill in den letzten Jahren, hast du ja schon gesagt, kaum verändert. Seit er mehr Wert auf eine professionellere Produktion legt. In seinen Anfangstagen war das noch anders, auf seinen ersten Alben Ende der Nullerjahre. Da hat er noch deutlich roher, reduzierter, ja fast folkiger geklungen. Aber jetzt macht er seit über einem Jahrzehnt so warm produzierten Indie-Rock mit 70er Einfluss. Der, und das ist der zweite Aspekt der Beständigkeit, eben aus sehr langen Songs besteht, die um wiederkehrende, kaum variierte musikalische Muster kreisen. Also Loops aus Gitarrenriffs und Drum-Patterns, über denen Kurt Weill mit seiner nasalen Stimme entspannt singt. Oder, und das ist dann doch mal eine Abwechslung, auch mal rappt, wie in der ersten Single des Albums Chance to Bleed.

0: Kurt Walde ist selber großer Hip-Hop-Fan, seine Lieblingskünstler und Alben kommen aus dem Genre, obwohl er selbst ja mit seiner Musik eher in der Tradition von 70er Rockhelden wie Neil Young oder Lynyrd Skynyrd steht. In Chance to Bleed bringt er beides zusammen, indem er über die guten alten Zeiten des Rock'n'Roll rappt.
1: Das ist ja tatsächlich mal ein bisschen anders, als man es sonst so von ihm kennt. Mhm. Ist das vielleicht so eine Art Ausreißer? Also ansonsten aber diese absolut entspannten Songs?
0: Genau, sehe ich auch so. Slacker-Musik eben. Der Begriff stammt ja aus den 90ern und bezeichnet den Lebensstil der Generation X. Also das Abhängen, hast du gerade auch schon gesagt. Und eben auch in der Musik ein Subgenre der alternativen Musik damals. Die bekanntesten Protagonisten der Slacker waren Solo-Artist Beck und die Band Pavement, obwohl die beide recht unterschiedlich klangen. Was sie aber vereint hat, war die zurückgelehnte, manchmal fast gleichgültig wirkende Interpretation ihrer eigenen Songs. Sie haben geniale Melodien manchmal einfach nur so hingerotzt, gepaart mit einer gewissen Ironie in den Texten, mit der sie dem Ende der 80er stark propagiertem American Dream entgegneten. Bei Kurt Weill spielt Ironie keine große Rolle. Aber auch er mag es, wenn Songs lässig rüberkommen. Diese entspannte Ausstrahlung und dazu noch sein unaufgeregter Gesang haben ihm das Etikett Neo-Slacker eingebracht. Auf Philadelphia's Been Good to Me sind fast alle Songs um die 5 Minuten lang. Es gibt sogar einen jenseits der 10 Minuten, völlig aus dem Streaming-Zeitalter gefallen. Aber Kurt Weill will eben, dass man sich in seine Musik reinfallen lässt. Sie lebt vor allem von ihrem kontemplativen Vibe. Aber es gibt auch einiges zu entdecken.
1: So jemand wie Kurt Weill, ich glaube, der versucht auch nicht unbedingt, zu Streaming-Ökonomien zu entsprechen. Da du gerade schon den American Dream angesprochen hast, wie verhält sich dazu der Albumtitel Philadelphia's Been Good to Me, also Philadelphia war gut zu mir?
0: Ja, Philadelphia ist seine Heimatstadt tatsächlich, in der er seit mittlerweile 46,5 Jahren lebt. Er hat die Stadt auch nie verlassen, um woanders zu leben. Er ist das 3. von 10 Kindern und hat selbst inzwischen eine kleine Familie mit 2 Töchtern und lebt in einem Feldsteinhaus mit seinem Studio im Keller in Mount Airy, so heißt der Stadtteil von Philadelphia. Das ist so ein Stadtteil mit einer diversen Nachbarschaft und historischer Architektur. Das alles ist als Hintergrund recht wichtig, um ihn und dieses Album besser zu verstehen.
1: Das heißt, es ist mehr als nur so ein Rückzug ins Lokale, in die eigene Geschichte? Oder warum ist das wichtig, das zu wissen?
0: Ja, der Albumtitel, der gibt ja so einen bestimmten Interpretationsspielraum vor. Darauf hast du gerade, glaube ich, angespielt. In diesem Jahr, in wenigen Wochen, am 4. Juli, feiern die USA ja ihr 250-jähriges Bestehen. In Philadelphia wurde diese Nation gegründet. Hier wurde 1776 die Unabhängigkeitserklärung unterschrieben und verabschiedet. Natürlich ist sich Kurt Weill dessen bewusst, wenn er sein Album in diesem Jahr Philadelphia's Been Good to Me nennt. Große Politik oder übertriebener Patriotismus oder Pathos interessieren ihn dabei aber gar nicht. Er will mit seinem Album das gute, einfache Leben vielleicht eben in den USA feiern. In Zoom 97, dem Eröffnungsstück des Albums, beschreibt er zum Beispiel die Fahrt vom Vorort in die Stadt Philadelphia entlang dem pittoresken Lincoln Drive, Höchstgeschwindigkeit 40 km/h.

0: schunkelt fast ein bisschen hier in diesem Track Zoom 97 von Kurt Weill. Wie ist das, Marc? Hat dir das Album gut gefallen? Klingt so.
1: Ja, da hast du das richtig rausgehört. Generell muss man sagen, wer Kurt Weill bisher mochte, der wird auch dieses Album mögen. Mir gefällt es aber deutlich besser als die letzten beiden Alben von ihm, denn nach ja, so drei Vorzeigewerken Anfang der 10er-Jahren wurde auf den letzten beiden Alben aus Entspannung bei Kurt Weill mehr und mehr Belanglosigkeit. Auf Philadelphia's Been Good to Me ist das nicht der Fall. Warum? Weil es eben diesen gedanklichen Überbau gibt. Der Fokus auf seine Heimat Philadelphia tut dem Album sehr gut. Er macht es persönlicher und Kurt Weill nahbarer. Der ist hier nicht nur der klischeemäßige Stoner-Hippie, der Slacker, sondern ein Nachbar, ein Familienvater, ein musikalischer Handwerker, der sich freut, seine Kunst ausleben zu dürfen. In der doch immer die Melancholie mitschwebt, weil allem Schönen ja auch eine Vergänglichkeit innewohnt, weil liefert quasi die Vertonung von Bildern des Malers Edward Hopper, die wir vielleicht alle kennen, oder des Fotografen William Eggleston, beide berühmt geworden, dadurch die Magie im Alltäglichen zu finden. Von Eggleston stammt auch das Foto auf dem Albumcover von Philadelphia's Been Good to Me. Es zeigt eine einfache Szenerie mitten im mittleren Westen der USA. Mit einem alten Auto und einem leicht runtergekommenen Marquee einer Bar, das eine Kinonacht mit Cartoons und Superman ankündigt. Zwei amerikanischen Ikonen.
0: Auf jeden Fall. Kurt Weill und sein neues Album Philadelphia's Been Good to Me. Marc Mühlenbrock hat es uns hier im Deutschlandfunk Kultur empfohlen. Vielen Dank.
1: Sehr gerne.

0: Auch sehr entspannte Sounds, aber ich glaube, das Collectivo da Silva würde man nicht der Slacker-Szene zurechnen. Hier gehört mit Nos vemos luego.
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0: Ich verfolge so gut wie gar nicht das Geschehen in der Castingshow-Szene. Aber Malou Lovis, die wir hier gerade eben gehört haben, an die kann ich mich noch erinnern. Die hat vor 3 Jahren Voice of Germany gewonnen. Und das war gerade ihr Song When I'm With You. Schon eine gute Stimme. Gut produzierter Song. Natürlich auch gehört hier im Deutschlandfunk Kultur. Nur noch 3 Wochen, dann wird Sir Paul McCartney 84 Jahre. 84, das ist ein stolzes Alter, noch dazu für einen Musiker. Die letzten 4 Jahre, die hat Paul McCartney mit einem jungen US-Produzenten verbracht. Nicht die ganze Zeit, aber immer mal wieder mit Andrew Watt, der so ziemlich alles gerade produziert, was so Weltruhmnamen hat in der Musik, von den Stones bis hin zu Lady Gaga. Und Paul McCartney und er haben zusammen ein neues Album aufgenommen im Wechsel zwischen Los Angeles und seinem Studio in East Sussex. Darauf zu hören unter anderem ein Duett mit Ringo Starr, dem anderen Überlebenden von den Beatles. Alles Weitere erzählt uns jetzt Gabi Biesinger.
1: Well, we were traveling on the Chester Road. Lorry driver picking up a load.
2: Es geht um Kindheits- und Jugenderinnerungen in Liverpool, wo die Beatles aufgewachsen sind. Paul McCartney und George Harrison beim Trampen. Down south Richtung Süden.
1: It was a good way to get to know you. A fine way to work it all out.
2: Straßen und Orte in Liverpool besungen, von Penny Lane bis Strawberry Fields, haben die Beatles schon immer. Weshalb die Stadt seit Jahrzehnten immer wieder geklaute Straßenschilder ersetzen muss. Und kaum sickerte der Name von Paul McCartneys neuem Album The Boys of Dungeon Lane durch, war auch das Schild weg, stellte der Musiker fest, noch bevor das Foto fürs Albumcover gemacht war.
3: I went up there, you know, I thought I'll take pictures of it. We're gonna do it for the album cover. And it was gone.
2: Dungeon Lane ist eine Straße nicht weit von dem Viertel, in dem Paul aufwuchs. Sie führte zum Strand, wo er als kleiner Junge gerne Vögel beobachtete.
1: There's a place nearby where I used to live in Liverpool. The road that led down to the shore. I had a little bird book. I used to be an ornithologist.
2: Die Straße eröffnete eine kleine Flucht aus der Vorort-Tristesse.
1: It was kind of escape. From where I used to live.
2: Doch auch damals wurde an der Dungeon Lane schon geklaut, denn eines Tages knüpften ältere Jungs, The Boys, dem kleinen Paul die Armbanduhr ab.
1: One day The Boys, a couple of big strapping guys, decided to mug me. They wanted my watch.
2: Paul traute sich, zur Polizei zu gehen. Die Boys wurden geschnappt und er kriegte seine Uhr zurück.
1: I reported them to the cops and they got done and I got my watch back.
2: Zum Glück habe er sie nie wieder getroffen. Sie seien im Knast gelandet.
1: No, they were in jail.
2: Es sind Erinnerungen wie diese, erzählt der 83-jährige McCartney derzeit in Talkshows und Interviews, die er auf der Platte festhalten wollte. As You Lie There ist für Jasmine, das Mädchen im Nachbarhaus, die ihm nie aus dem Kopf ging, die er aber nur einmal traf.
1: Although we only met one time, I can't forget the feeling that came over me.
2: Der Akkord zu diesem Song entstand bei einer Tasse Tee mit Erfolgsproduzent Andrew Watt, den McCartney in Los Angeles mal ganz unverbindlich treffen wollte. Und dann produzierten sie zwischen Sussex und Pazifikküste über Jahre hinweg plötzlich dieses Album. Der 35-jährige Watt ist der Produzent der Stunde, hat Platten für die Rolling Stones, David Gilmour oder Justin Bieber rausgebracht. Und manch einem Lied hauchte Watt sein besonderes Popgespür ein, wie dem Liebeslied Ripples on a Pond, das McCartney für seine Frau Nancy komponiert hat.
1: I love you more than I ever did before.
2: Auch seinen Eltern setzt McCartney mit dem Song Salesman Saint ein Denkmal. Sein Vater, der Geschäftsmann, seine Mutter, die Heilige, eine Krankenschwester. Mit musikalischen Anklängen an die 1940er.
1: The only entertainment, a piano and a radio.
3: There's a line in the song that says the only entertainment was a piano and radio. Hot tea and cigarettes.
2: Die einzige Unterhaltung damals waren das Klavier und das Radio. Mein Vater spielte Klavier, dazu wurde gesungen. Meine Eltern rauchten dazu und tranken sehr viel heißen Tee.
3: Drank a lot of tea.
1: Yearning to be free.
2: Paul ist ihnen dankbar, dass er trotz der entbehrungsreichen Nachkriegszeit mit so viel Liebe aufwachsen durfte. Er glaubt, deshalb sei er normal geblieben, als später der Ruhm über ihn hereinbrach.
3: I stayed so normal. I think it was my family. I was very lucky. I came from a very loving family.
2: McCartneys 20. Soloalbum wird hymnisch besprochen.
4: The Boys of Dungeon Lane is getting rave reviews.
2: Die Musikkritik nennt es ein spätes Meisterwerk.
5: Critics have already called it a late career masterpiece.
6: Before we learn to twist and shout.
0: Wir lassen das mal so stehen. Ganz ehrlich, mich überzeugt die Stimme von Paul McCartney nicht mehr so richtig. Aber ich habe dieses ganze Album The Boys of Dungeon Lane ja auch noch nicht komplett gehört. Jetzt hier im Deutschlandfunk Kultur, Musik von Nectar Wood, ein Song namens Rivers and

0: Nectar Wood to the River's End. Oder River's End, so heißt der Song. Hier gehört in der Tonart am Nachmittag.
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2: Pianisten aus der ganzen Welt kommen alljährlich ins Ruhrgebiet. Beim Klavierfestival Ruhr finden über 60 Konzerte in 17 Städten zwischen Rhein und Ruhr statt. Heute Abend: Christian Besedenhout suchte als Jugendlicher nach einer freieren Art, Mozart zu spielen. Zusammen mit Alina Ibragimova und der Kammerakademie Potsdam spielt er Werke von Mozart und Mendelssohn. Christian Besedenhout, Alina Ibragimova und die Kammerakademie Potsdam. Heute 20 Uhr in der Folkwang-Universität der Künste in Essen. Das Klavierfestival Ruhr geht bis zum 21. Juli. Das Morgenland-Festival in Osnabrück gilt als Labor für eine globale Klangwelt im Wandel. Das Festival sucht nicht das Exotische, sondern neue gemeinsame Sprachen. Bei der Eröffnung heute Abend treffen der ägyptische Musiker Abdullah Minyawi und die indisch-amerikanische Singer-Songwriterin Ganawiya aufeinander. Zusammen mit der Marienkantorei bringt ihr Trio südindischen spirituellen Jazz nach Osnabrück.

0: Ghanawiya und Abdullah Minyawi. Das Konzert heute 19 Uhr in der Kirche St. Marien in Osnabrück. Das Morgenland-Festival geht bis 6. Juni.
1: Nicolas Hansen mit den Musiktipps. Wenn man Musik macht, dann sind so als Vorbilder die französische Band Air oder auch Daft Punk nicht so schlechte Vorbilder. Wir lernen vielleicht gleich kennen, oder vielleicht kennt man sie ja auch schon. Ich habe sie kennengelernt heute. M. Lucky, Band aus den Niederlanden, die genau sich in diesem Spannungsfeld befinden, aber dann doch ganz andere Musik machen. Hören wir gleich nach diesem Song hier von Garth, Propane.

Garth, nur echt mit Punkt hinter seinem Namen, Garth Punkt, hier mit Propane im Deutschlandfunk Kultur. Wir kommen zu unserer Session hier im Deutschlandfunk Kultur. Das ist ja immer der Platz, wo wir am Nachmittag Bands uns einladen, Musikerinnen und Musiker mit ihnen sprechen und dann spielen sie einen ihrer Songs für uns ein. Heute ist das vielleicht besonders spannend, weil bei elektronischen Bands das mit diesen Studioauftritten ja immer überraschend ist. Wir kriegen es zu tun mit einem Duo aus den Niederlanden. M. Lucky nennen sie sich. Zwei Menschen, ein Mann, eine Frau, Mars und Sam, die auch privat ein Paar sind, machen gemeinsam Musik, haben sich wohl in Singapur, wo sie eine ganze Zeit lang gelebt hat, kennengelernt, leben in Amsterdam. Vor über einem Monat ist ihr neues Album Good Entertainment herausgekommen. Gute Unterhaltung. Was das genau bedeutet? Naja, sowas hier.

0: Good Entertainment, der Titelsong des neuen Albums von M. Lucky. Mars und Sam sind M. Lucky, habe mich vor der Sendung mit beiden unterhalten. Auch darüber, was gute Unterhaltung ist. Denn das bedeutet dieser Titel ja. Hi, Mars and Sam, so nice to have you in the show.
1: Hey.
2: Thank you.
0: Gerade vor 2 Tagen habt ihr in Berlin gespielt. Wie sieht so ein typischer Auftritt von M. Lucky aus? Was macht ihr da? Was passiert da auf der Bühne?
2: We have a lot of synthesizers going on. I play some bass. We try to process everything as heavily as possible, so it gets very, I wouldn't say futuristic, but we tend to go for the more electronic sounds. And then it's very varied, so there's a lot of love. Death punkies influences, but also some more of the like French influences, so like Daft Punk, but also Air, so like a bit of the softer stuff, but also the kind of the harder, grindier stuff. So it's kind of a wide array of synthesizer sounds, I'd say.
0: Okay. Sam von M. Lucky hat gerade gesagt, also sie haben viele Synthes auf der Bühne und sie versuchen auch, ja, so ein bisschen so einen französischen Sound da auf die Bühne zu bringen. Daft Punk wurde hier gerade erwähnt, aber eben auch so eher, also man kann sagen, elektronische Musik, aber eben auch so mit so einer poppigen Seite von eher, kennt man ja auf jeden Fall. Und dazu singt dann eben Mars, ne? Gibt es irgendwas Besonderes für dich, wenn du auftrittst zu den Synthesizern? Muss man da besonders laut oder besonders leise singen?
1: Well, the difficult part for me, because I was brought up, when I was younger, I was a rock singer, I think. So I used to be very loud, but now it's very difficult to keep it as soft as possible.
0: Mars hat gerade erzählt, ja, früher in einer Rockband gespielt, deshalb hat sie eigentlich sehr laut gesungen und das ist dann das Schwierige jetzt in diesem M. Lucky-Projekt. Manchmal muss sie sich zwingen, ganz, ganz leise zu singen. Ist das eure Idealvorstellung von guter Unterhaltung, von Good Entertainment, wie eure Platte ja heißt?
2: Extremely free, what we're doing right now, because we can play whatever we want in whatever way, because it's just the two of us and a laptop, so... It's the ultimate way of playing live for us.
0: Also es ist tatsächlich der ideale Weg, um live aufzutreten. Diese Zweierkonstellation, sie können tatsächlich dort machen, was sie wollen und sind sehr frei in ihrer Herangehensweise. Wenn man nochmal den Albumtitel nimmt, Good Entertainment,

0: Entertainment. Wir haben den Song gerade gehört. Was wäre denn Bad Entertainment so aus eurer Sicht?
1: You know the Instagram Reels? Yeah, that's it.
0: Okay, also die Reels bei Instagram, das wäre dann ein Beispiel für Bad Entertainment. Das scheint dann so, ja, ich würde sagen, die Live-Experience gegen all dieses, was im digitalen Raum sich so abspielt. Habt ihr es auch schon mal erlebt in eurer Karriere, dass so Auftritte überhaupt nicht funktionieren, dass das Publikum so gar nicht auf euch reagiert?
1: We're from Holland, so yes. No, I guess think it's a beautiful thing about live shows that sometimes it's amazing and sometimes the crowd really feels it and it's amazing. Sometimes it's rubbish and the crowd says it's rubbish. Sometimes it's a fucking rubbish show and the people go wild. Mm-hmm. That has been like the most weird thing for me, is this one where I played a show and I thought that we were just rubbish and there was mosh pits and people were going wild. And I was like, this is some of the worst stuff I've ever done. And everybody was just like this, the whole venue was on fire. It's like, I don't know.
0: Interessant, was Sam von M-Lucky hier gerade eben erzählt hat. Natürlich haben sie als Band auch schon mal Auftritte gehabt, wo es nicht funktioniert hat. Er hat vorhin den Witz gemacht, ja, sie sind aus den Niederlanden. Natürlich haben sie es schon erlebt, dass das Publikum gar nicht reagiert hat. Aber das ist natürlich ein Witz gewesen. Er sagt aber, es gibt tatsächlich so überraschende Momente. Man selber denkt vielleicht manchmal, was spielen wir hier für ein Mist zusammen? Und das Publikum rastet aber aus. Es gibt Moshpits, ist völlig begeistert. Und umgekehrt geht es aber auch manchmal, dass man vielleicht gut spielt oder denkt, man spielt gut und das Publikum reagiert nicht so. Und das müssen dann die, ja, da muss man dann durch als Musiker. Ist das vielleicht auch so ein bisschen wie im Comedy-Gewerbe, als Musiker auf der Bühne zu stehen? Man wirft seine Witze oder beziehungsweise in diesem Fall die Songs so in den Raum und schaut dann an, was funktioniert. Und beim nächsten Mal verzichtet man dann vielleicht auf die Songs, die für nicht so gute Unterhaltung sorgen?
2: It's a little bit. It's a dialogue, of course. But we like to experiment, so we take songs to the stage and it could be that the audience doesn't respond very well. But I think we find that really interesting. Why isn't that? What didn't they get? And should we push it even more further to make it weirder to hit something to, yeah, I think that's the whole fun.
1: And I guess we tend to try to please ourselves first, I think. So if we laugh, so to say, that's the most. If we think the joke is funny, it's right, we think.
2: Yeah.
0: Simon, ein sehr künstlerischer Aspekt hier geäußert. Zuallererst geht es natürlich darum, dass sie sich selber gefallen oder dass das, was sie tun, ihnen gefällt. Und erst in zweiter Linie dem Publikum und Mars vorher schon gesagt, dass sie es manchmal sogar besonders interessant finden, wenn Songs nicht funktionieren. Und dann fragt man sich, was funktioniert da vielleicht nicht? Vielleicht müssen wir es noch ein bisschen weirder machen. Ist das so ein Konzept von M-Lucky, dass ihr so ganz betont auch ein bisschen weird sein wollt?
1: Not necessarily trying to be weird, just try to be ourselves, I think, or authentic, which is some kind of a trigger word, maybe. Different, I don't know. Like
2: free?
1: Free. We like to just make, yeah, again, just like to make stuff that we think is right. That's the hardest thing there is, I think. And a lot of the times we just end up trying stuff and trying to go opposite direction of where we're going just to see what happens, and then all of a sudden shit will fall into place. And yes, maybe sometimes these things are kind of weird, maybe, but that's not why we're not in the studio thinking like, let's do some weird stuff. That's not how we feel, but it might end up feeling weird, and that's, if it's right, it's right.
0: Okay, also M-Lucky wollen nicht betont seltsam sein, sondern ja, auch das Wort Authentizität fiel hier gerade, wollen authentisch sein, wollen gute Sachen machen und probieren aber auch viel aus. Manchmal ist es halt ein bisschen seltsam, ein bisschen weird, aber das ist nicht unbedingt so, steht am Anfang der ganzen Überlegung. Mars, du hast lange in Singapur gelebt, habe ich gelesen, ihr lebt jetzt in Amsterdam. Spielt der Ort, an dem ihr wohnt, eine Rolle für eure Musik, für euren Sound?
2: Well, I think it does. Music is culture and you're adapting the whole time and you're trying to make something of that moment. So it definitely matters, yes.
0: Ja, yeah. Also klar, der Ort, der spielt eine Rolle, wenn man sich im kulturellen Raum bewegt. Natürlich wird man beeinflusst von seiner Umgebung und deshalb, ja, spielt eine Rolle. Ihr spielt noch einen Song für uns, Tasks heißt er. Was ist das für ein Song? Warum habt ihr den ausgewählt? Um was geht's da?
1: It's such a fun song for us to play because it was the first one that we wrote together that really like rolled out like
2: organically.
1: An acoustic guitar and the riff that we're playing between the two of us on bass and synthesizer now just rolled out on the guitar, and then it was like sometimes you make a song, it's like just 10 minutes of just a waterfall of ideas and it just happens. And then after that, some of the stuff we do, we tend to kind of have to strong arm it into something that's nice because the electronic nature, but this one, it just works for us so well in the realm of it being like a old school song that has like an electronic sound. So we love the kind of balance between that, I'd say.
0: Okay, also dieser Song Task, das war so mit der erste, den Sie geschrieben haben, und der hat sich einfach so praktisch von selbst geschrieben, so würde ich das interpretieren. Die Melodie kam im Nichts. Es gibt ja so Songs, an denen man sehr lange arbeitet, aber das war offensichtlich einer, der auf eine sehr natürliche Art und Weise zwischen den beiden entstanden ist. Und dann die Balance zwischen auf der einen Seite ja diesem akustischen und dem elektronischen. Und es ist vor allem ein Song, der den beiden sehr viel Spaß macht. M. Lucky, vielen Dank für den Besuch hier. Sam und Mars, war sehr schön, dass ihr bei uns wart. Thanks a lot.
1: Thank you. Thank you so much.
0: Und hier ist sie also, die Tonart Session im Deutschlandfunk Kultur. M. Lucky mit Tasks.

Die Tonart-Session hier im Deutschlandfunk Kultur. M. Lucky mit ihrem Song Tasks. Wer sie live erleben will, in 3 Wochen, ja, am 19. Juni, da treten M. Lucky in Nordrhein-Westfalen auf in Dorsten.

Ihre große Zeit liegt schon lange zurück. In den 70ern, da war sie mal so richtig oben. Amanda Lear im Zuge der Disco-Bewegung. Aber letztes Jahr hat sie dann tatsächlich noch ein Album veröffentlicht. Looking Back, natürlich so eine Art musikalisches Zurückblicken auf damals. Geheimnisvoll nach wie vor. Hier gehört im Deutschlandfunk Kultur. Und da kommen wir jetzt zu Sunny War und Valerie June. Diesen Song namens Crybaby gemacht. Hör mal bis zu den 16 Uhr Nachrichten.

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5: Mit Frederik Würwig. Die EU gibt Finanzhilfen über 16 Milliarden Euro für Ungarn frei. Ex-Verkehrsminister Scheuer muss sich vor dem Landgericht Berlin verantworten. Und der Verlag Pons Langenscheid sammelt Vorschläge für das Jugendwort des Jahres. Die Europäische Union gibt Finanzhilfen von mehr als 16 Milliarden Euro für Ungarn frei. Brüssel hatte diese wegen der Politik des früheren Regierungschefs Orbán eingefroren. Sein Nachfolger Modja erklärte nach einem Treffen mit EU-Kommissionspräsidentin von der Leyen, dass Ungarn vor großen Aufgaben steht. Alle notwendigen Gesetze sollen aber verabschiedet werden. Von der Leyen sagte auf einer gemeinsamen Pressekonferenz in Brüssel:
6: Botschaften und Symbole sind wichtig, aber die harte Arbeit macht dann den Unterschied. In Rekordzeit haben sie eine Regierung gebildet mit sehr hochqualifizierten Ministerinnen und Ministern. Ihre Regierung geht jetzt mit Geschwindigkeit und Entschlossenheit vor, um die Versprechungen, die sie dem ungarischen Volk gemacht haben, umzusetzen. Dazu gehört der Wirtschaftsaufschwung, der Kampf gegen die Korruption und die Wiederherstellung der Rechtsstaatlichkeit,
5: sagt EU-Kommissionschefin Ursula von der Leyen. Die Regierung in Rumänien hat nach dem Einschlag einer mutmaßlich russischen Drohne einen Konsul des Kreml des Landes verwiesen. Außerdem wird das russische Konsulat in der Stadt Constanța geschlossen. Das teilte der rumänische Präsident Dan in Bukarest mit. Für ihn gibt es keinen Zweifel am Urheber und an der Ursache des Angriffs. Die NATO sagte dem Mitgliedsland Rumänien wegen des Vorfalls Unterstützung zu. Bundeskanzler Merz sieht in dem Vorfall einmal mehr Moskaus Bereitschaft zur Eskalation. Er hält eine starke NATO-Präsenz an der Ostflanke für notwendig. Der frühere Bundesverkehrsminister Andreas Scheuer muss sich vor dem Landgericht Berlin verantworten. Die Berliner Staatsanwaltschaft wirft dem CSU-Politiker vor, im Untersuchungsausschuss des Bundestags zur gescheiterten PKW-Maut gelogen zu haben. Der Europäische Gerichtshof hatte die Maut 2019 für rechtswidrig erklärt. Felix Tenbaum.
7: Scheuer weist die Vorwürfe zurück und lässt über seinen Anwalt mitteilen, er sei zuversichtlich, dass seine Unschuld vor Gericht bestätigt wird. Konkret geht es darum, dass Scheuer als damaliger Verkehrsminister die Mautverträge Monate vor dem Urteil des Europäischen Gerichtshofs unterschrieben hatte. Die Betreiber sollen ihm aber angeboten haben, die Unterschrift der Verträge zu verschieben, was er abgelehnt habe. Im Untersuchungsausschuss hatte Scheuer gesagt, daran könne er sich nicht erinnern. In der Anklageschrift wird der Schaden für den Bund, der durch die Zahlungen an die Betreiber entstanden ist, mit 243 Millionen Euro beziffert.
5: Der Bundesverband der Verbraucherzentralen ist gegen eine Verlängerung des sogenannten Tankrabatts. Verbandschefin Popp nannte die Maßnahme teuer, ineffizient und anfällig für Mitnahmeeffekte. Gegenüber den Zeitungen der Funke Mediengruppe kritisierte sie, dass ein erheblicher Teil der erhofften Entlastung in den Kassen der Mineralölkonzerne versickert ist. Noch bis Ende Juni gilt die Steuersenkung um knapp 17 Cent pro Liter. Damit sollen Autofahrer und Unternehmen wegen der durch den Iran-Krieg gestiegenen Treibstoffpreise entlastet werden. Die Frühjahrsbelebung in der deutschen Wirtschaft hat zu einer leichten Entspannung auf dem Arbeitsmarkt geführt. Die Zahl der Arbeitslosen sank im Mai erstmals seit dem vergangenen Dezember wieder unter die Marke von 3 Millionen. Die Bundesagentur für Arbeit gab am Vormittag in Nürnberg die offiziellen Zahlen bekannt. Birgit Harprath.
8: Weniger Arbeitslose im Mai, das ist nicht unüblich für diesen Monat und hat auch damit zu tun, dass der April sehr schwach ausfiel. 2.950.000 Arbeitslose verzeichnet die Statistik der Bundesagentur für den Mai. Also die magische Grenze von 3 Millionen im Winter wird wieder unterschritten. Im Vergleich zum April sank die Zahl um 58.000, im Vergleich zum Vorjahresmonat aber sind es 31.000 Arbeitslose mehr. Das ist keine Trendwende, so das Fazit der Nürnberger Behörde.
5: Was wird das Jugendwort des Jahres? Das können 11- bis 20-Jährige ab sofort selbst bestimmen. Der Verlag Pons Langscheid ruft zu Vorschlägen für Begriffe auf, die zum üblichen Sprachgebrauch der Jugendlichen gehören. Bedingung ist eine relevante Verbreitung. Deutsch müssen die Wörter nicht unbedingt sein. In den vergangenen Jahren schafften es auch englische, türkische und arabische Ausdrücke in die Top 10. Bis zum 17. Juli werden die Vorschläge gesammelt. Danach startet eine Online-Abstimmung. Das Ergebnis wird dann im Herbst zur Frankfurter Buchmesse verkündet.
0: Das Wetter.
5: In der Südosthälfte ist es sonnig, in der Nordwesthälfte wird es zunehmend bewölkt mit ersten noch schwachen Schauern oder Gewittern. Am Abend gibt es im Westen und Nordwesten örtlich schwere Gewitter mit Unwettergefahr. Die Höchstwerte reichen von 25 bis 33 Grad. An der Küste bleibt es kühler.
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9: Hallo und herzlich willkommen nochmal. Auch in dieser Stunde jede Menge spannende Themen, jede Menge spannende Geschichten aus der Musik. Und da kriegen wir es gleich mit einem Kennedy zu tun. Kein echter Kennedy, aber immerhin ein John Kennedy, australischer Singer-Songwriter, der zurzeit gerade in Berlin ist. Wir sprechen mit ihm unter anderem über das Altern als Musiker. Und das tun wir nach diesem Song hier von South Summit. We Are.

South Summit hier im Deutschlandfunk Kultur. Seit anderthalb Jahren ungefähr hat der Name Kennedy nicht mehr ganz so großen Glanz wie früher einmal. Das liegt am US-Gesundheitsminister Robert Kennedy Jr., der selbsternannter Impfgegner ist, Verschwörungstheoretiker und eben Gesundheitsminister in der Trump-Regierung. Mit all dem hat John Kennedy, Musiker aus Australien, nichts zu tun. Er teilt halt nur den Namen mit den Kennedys. Aber trotzdem ist ja vielleicht etwas, wo man genauer hingucken kann. John Kennedy ist schon etwas älter. Er ist eigentlich im Rentenalter, hat lange Zeit auch als Architekt gearbeitet. Aber jetzt ist er Vollzeitmusiker, was mich so ein bisschen überrascht hat, weil vor einiger Zeit ich noch mit ihm gesprochen habe und da hieß es, er setzt sich zur Ruhe. Letztes Jahr, 2025, gab es eine EP. Da ist einer dieser Songs drauf, die mich so nachdenklich gemacht haben. Wiser, Older. Natürlich, es geht ums Älter und vielleicht auch ums Weiser werden. Hören wir mal rein, bevor ich mit John Kennedy spreche. Oui.

0: Erst älter und erst weiser, Older and Wiser, Musik vom australischen Musiker mit dem berühmten Namen, John Kennedy. Er tritt morgen Abend in Berlin auf und wir haben uns heute schon hier in der Sendung gesprochen. Hallo, guten Tag, sehr schön, dass du da bist.
1: Schön, hier zu sein.
0: Ich bin ein bisschen überrascht. Ich hatte gelesen, dass du dich zur Ruhe gesetzt hast, Abschiedsshow gespielt hast, aber dem scheint ja nicht so zu sein.
1: Das mache ich oft. Abschiedsshow. Ich habe das in Australien gemacht und dann nach 2 Jahren später komme ich wieder und dann mache ich noch eine Abschiedsshow. So, das heißt Showbiz.
0: Das Comeback gehört sozusagen Comeback zum Musiker
1: und dann
0: dazu.
1: Nochmal Farewell Show.
0: Ich verstehe. Wo lebst du denn aktuell? Du bist ja Australier, hast aber auch in den 90ern in Berlin gelebt. Wo ist jetzt dein Zuhause?
1: Meine Frau und ich wohnen im Moment in Spanien, in der Nähe von Barcelona. Wir wollten dort wohnen, aber wir machen eine Probewohn dort in einer kleinen Stadt, das heißt Sitges.
0: Ah, was heißt denn Probewohnen? Bisschen was gemietet, um zu gucken,
1: ja,
0: was euch da gefällt? Oder?
1: Ja, wir wollten dort ein Jahr verbringen, wegen all der Saisons. Und es ist überraschend kalt dort im Winter.
0: Ja, ja.
1: Bin auf einem Bahnsteig von dem Bahnhof und 11 Uhr morgens im Januar, 0 Grad. Sonnenschein, aber es war eine Überraschung, schlechte Überraschung. Und jetzt natürlich wird es warm, sehr warm dort.
0: Ja, vielleicht
1: aber es ist sehr schön dort.
0: Ist das denn ein guter Ort für einen Musiker wie dich?
1: Überhaupt nicht. Es ist ganz anders in Spanien. Ich mache so viel wie möglich. Ich bin hier nach Berlin gekommen mit meinem Gitarristfreund Paco aus Barcelona. Aber wir haben in den letzten 6 Monaten mehrere Auftritte gemacht, aber es gibt keine richtige Szene dort. Mhm. In Barcelona schon, aber es gibt nicht so viel dort.
0: Ja.
1: Aber man tut, was man kann.
0: Man fragt sich bei Musikerinnen und Musikern ja ganz oft, was treibt die so an? Warum machen sie weiter? Wie lange machen sie weiter? Bei bekannten Bands, bei Stars ist die Antwort wahrscheinlich eine andere als bei Leuten wie dir, die vielleicht eher
1: meinst
0: so
1: unter... Meinst du, ich bin kein Star? Was meinst du damit?
0: Du bist ein Sternchen, sagen wir mal so. Ja? Aber du weißt, was ich meine.
1: Ja, ja.
0: In meiner Vorstellung bist du vielleicht eher ein Künstler, der auch unter prekären Bedingungen Musik macht. Was denkst du insgesamt so über den Abschied von der Bühne?
1: Das ist eine interessante Frage, weil ich schreibe im Moment meine Memoir, Musik-Memoir. Und ich denke nach über alle diese Sachen. Ich mache Musik nur, weil ich muss. Ich habe das immer so gemacht. Es wäre einfacher aufzugeben, wenn Commercial Erfolg nicht gekommen ist.
0: Mhm.
1: Aber es ist gut für mein, sag mal, Ziel.
0: Ja, für die Seele.
1: Ja, so. Und ich mache das, weil ich noch kann.
0: Das ist ja die eine Seite. Du kannst noch, ne? Du willst noch, du musst noch offensichtlich.
1: Ja.
0: Die andere ist ja, wir hören immer wieder davon, die Konzertbranche, es geht ihr so schlecht. Hier sind immer wieder Leute, die sagen, Konzerte, wo man weniger als 25 Euro Eintritt nimmt, kann man eigentlich wirtschaftlich gar nicht mehr durchführen.
1: Ja.
0: Das lohnt sich alles nicht mehr. Jetzt bist du ja aber jemand, du kannst ja wahrscheinlich nicht 100 Euro Eintritt verlangen, weil dann kommt ja auch keiner. Wie geht das dann?
1: Unglücklicherweise
0: alles?
1: Nein. Nicht. Ich bin immer Musiker zuerst, aber ich bin auch die ganze Zeit Architekt gewesen. Und ich habe als Architekt tagsüber gearbeitet und dann muss ich nicht so viel Geld als Musiker verdienen. Aber jetzt bin ich in Rente gegangen und ich bin nur Musiker. Und ich mache das, weil es Spaß macht und Spaß muss sein.
0: Hm. Aber wie Newcomer fühlst du dich nicht, jetzt wo du zum ersten Mal Vollprofi bist?
1: Nein.
0: War natürlich eine Scherzfrage. Ich meine, deine letzte Veröffentlichung aus dem letzten Jahr, dieser Song, den wir gehört haben, Older, Wiser, spricht ja eher dafür, du reflektierst jetzt wahrscheinlich auch so ein bisschen über dein Leben als
1: glaube,
0: Musiker.
1: Ich glaube, das
0: ne?
1: ist Realität. Und meine Meinung ist, dass man als Liedschreiber soll über Realität schreiben, nicht, ja, ich bin noch jung, ich bin 25, ja, genau. Ich bin nicht 25. Ich habe eine Familie gehabt, noch, aber die Tochter sind schon aufgewachsen. Und jetzt bin ich in die Herbst von meines Lebens und will etwas Neues machen, will weitergehen.
0: Das heißt aber, dieses Konzept, was du immer vertreten hast, Urban and Western, See? Das ist ja, glaube ich, so, ist das Vergangenheit oder ist das weiter, dieser Pfad, auf dem du dann gehst?
1: Es geht weiter mit diesem Buch, Memoir, das heißt Have Songs Will Travel. Das kommt in Australien später dieses Jahr raus. Und ich habe die letzte Kapital geschrieben. In Spanien habe ich ein paar neue Musiker kennengelernt. Ein Typ von, er ist auch aus Australien, aus Brisbane, aber er ist in Barcelona seit 30 Jahren. Und wir haben ein paar Lieder zusammengeschrieben und dann zusammen aufgenommen. Dann habe ich in die nächste Kleinstadt, die Küste entlang, ein Typ, er heißt Ralf Goldking, Produzent aus Berlin. Er wohnt dort auch in der Nähe von uns. Und er macht Elektronikmusik. Und ich habe ihm gesagt, warum könnten wir etwas zusammen machen? Er hat mir ein Soundscape, 10 Minuten Soundscape gegeben. Und dann habe ich Text geschrieben für eine Geschichte. Und mit ein bisschen Gesang. Und dann habe ich ein paar Leute in Australien kontaktiert, junge Leute, die sind in der Filmindustrie. Könnt ihr einen Film davor machen, sagt man? Und es ist relativ einfach mit Internetkontakt mit allen Leuten, alle Freunde in Australien oder in Deutschland Musik weiterzumachen. Das ist eine Überraschung. Ich habe nie gedacht, dass das könnte so einfach sein. Aber später dieses Jahr bringe ich auch aus eine neue Platte mit Collaborations. Mhm. Mit verschiedenen Leuten. Paco, mein Gitarrist-Freund aus Barcelona, wir zusammen haben ein neues Lied geschrieben und noch nicht auf die Bühne gespielt.
0: Ja.
1: Und wir machen das morgen als unser Debüt für dieses neue Lied. So, es geht weiter und es muss nicht immer in einem Platz sein, mit einer Gruppe. Man kann Musik machen mit Leuten jetzt um die Welt. So mache ich.
0: John Kennedy hier im Deutschlandfunk Kultur. Morgen Abend spielt er also im Mikropol in Berlin. Vielen Dank für den Besuch hier bei uns.
1: Hat Spaß gemacht. Vielen Dank.
0: Und wir hören noch einen seiner Songs. Wollongabba.

0: Vor 40 Jahren und 3 Monaten veröffentlicht dieser Track hier von Talk Talk. Living in Another World gehört hier im Deutschlandfunk Kultur. Endlich hat auch Taylor Swift mal erfahren, wie es sich anfühlt, nominiert zu sein für einen wichtigen Preis und dann nichts zu bekommen, gar nichts. Sie war ja Favoritin bei den American Music Awards in dieser Woche. 8-mal in 8 verschiedenen Kategorien. Dann fand die Preisverleihung am Wochenende statt und tatsächlich keinen einzigen Preis hat sie gewonnen. Stattdessen haben BTS, die K-Pop-Band und Sabrina Carpenter diese Veranstaltung dominiert, haben jeweils 3 Auszeichnungen in den großen Kategorien mitgenommen. Wie Taylor Swift das fand, ist nicht überliefert, jedenfalls nicht bis zu mir durchgedrungen, aber mich hat so ein ganz kleines bisschen mit Schadenfreude erfüllt. Jetzt weiß ich es endlich mal. Was diese Woche sonst noch Spannendes in der Welt der Popmusik los war, das fasst jetzt Mike Herbstreut zusammen in Zurückgespult, unserem musikalischen Wochenrückblick.
1: Er hat immer noch so eine vorwärtstreibende Kreativität an den Tag gelegt und hat immer wahnsinnig viel riskiert in seinem Spiel, im Gegensatz zu vielleicht zu manchen anderen Kollegen, die vielleicht so ein bisschen mehr auf Sicherheit gegangen sind.
2: Sagte Johannes Enders, Saxophonprofessor an der Uni Leipzig, hier im Deutschlandfunk Kultur über eine echte Legende an diesem Instrument, die diese Woche im Alter von 95 Jahren gestorben ist. Sonny Rollins.
1: Man hat gemerkt, dass er ganz stark im Moment verwurzelt war. Und das hat mich total inspiriert, so dieses Risiko einzugehen im Improvisieren und nicht genau wissen, was jetzt dabei rauskommt und dann sich überraschen zu lassen.
2: Und nicht nur für Enders war Sonny Rollins der Größte. Auch für Miles Davis oder John Coltrane, selbst Jazzlegenden, gab es am Tenorsaxophon keinen besseren. Immer wieder haben sie mit ihm zusammengespielt in seiner langen Karriere, die 1949 begann und bis 2012 andauerte. Danach konnte Sonny Rollins aus gesundheitlichen Gründen nicht mehr Saxophon spielen. Aber nicht nur musikalisch war Rollins eine Ausnahmeerscheinung, er war auch politisch aktiv, hat sich für Bürgerrechte eingesetzt oder hat auf Umweltverschmutzung und Klimakrise aufmerksam gemacht. Mit seinem Tod hat uns einer der letzten Giganten des goldenen Jazz-Zeitalters verlassen. Bald 1 Jahr ist es her, dass mit Ozzy Osbourne ein Gigant der Rockmusik gestorben ist. Generals gathered in their masses. 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Aber wie diese Woche bekannt wurde, wird der Prince of Darkness bald wiederbelebt. Mithilfe von künstlicher Intelligenz als digitaler Avatar. Und der digitale Ozzy soll sich dann zum Beispiel mit Fans unterhalten oder auch für Werbung gebucht werden können, wie sein Sohn Jack erzählt hat. Überraschenderweise stehen viele Fans von Osbourne dieser digitalen, posthumen Verwertung ihres Idols nicht sonderlich positiv gegenüber und haben die Hinterbliebenen heftig für ihre Geldgier kritisiert. Aber man müsse sich keine Sorgen machen, so Jack Osbourne. Das Ganze werde nicht langweilig, sondern sehr stilvoll umgesetzt werden. Zitat Ende. Na dann. Ach, das Knistern von Schallplatten. Schön, oder? Aber so wirklich umweltfreundlich sind Schallplatten nicht. Sie sind aus Kunststoff, nicht biologisch abbaubar und bei der Produktion entsteht einiges an CO2. Die Branche arbeitet deshalb schon länger daran, Schallplatten irgendwie umweltfreundlicher zu machen. Und eine neue Studie, die macht jetzt etwas Hoffnung. Das Plattenlabel Warner hat zusammen mit der Schallplattenproduktionsfirma GZ Media untersucht, ob man unverkaufte Schallplatten nicht schreddern und daraus neue herstellen könnte. Stellt sich heraus, man kann. In ihrem Bericht über das Experiment schreiben die beiden Firmen diese Woche, dass man recyceltes Vinyl erfolgreich für die Produktion neuer Platten verwenden könne. Bei einem Hörtest in den legendären Abbey Road Studios in London hätten die Platten mit einem Recyclinganteil von 25% am besten abgeschnitten. Platten aus 100% altem Vinyl jedoch am schlechtesten, mit hörbaren Knack- und Klickgeräuschen. Was aber trotzdem positive Nachrichten sind. Zum einen haben die wenigsten zu Hause so einen guten Sound wie die Abbey Road Studios. Zum anderen stellen sich viele die Schallplatten eh nur als Deko in die Regale. Da spielt es dann auch keine Rolle, wie viel Prozent der Platte in der Hülle recycelt sind. Dass es ein bisschen knackt und knistert, das hat beim Sound von Christian Mattson alias The Tallest Man on Earth nichts mit recyceltem Vinyl zu tun. Das gehört einfach dazu zur Musik des schwedischen Singer-Songwriters, der seine Lieder am liebsten bei sich zu Hause aufnimmt. The Tallest Man on Earth hat diese Woche seine erste neue Musik seit 3 Jahren veröffentlicht. Colors, unser Songtipp zum Wochenende.

Tallest Man on Earth, hier am Ende unserer Kolumne zurückgespult, die Woche in der Musik. Gleich gibt es bei uns die Kulturnachrichten. Vorher noch Beanie mit Marry Myself hier im Deutschlandfunk Kultur.

0: Am schönsten ist es immer noch mit sich selbst. Benny mit Marry Myself. Ich heirate mich selbst.
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0: Die kommen jetzt von Michael Leverkus.
2: Die 250-Jahr-Feier der Vereinigten Staaten um den 4. Juli muss umgeplant werden, zumindest musikalisch. Gerade wurden die ersten Konzerte auf der National Mall in Washington bekannt gegeben. Prompt wollen etliche der angekündigten Musikschaffenden damit nichts zu tun haben. Der Hip-Hopper Young MC etwa verkündete, dass er nicht auftreten wird. Wie er dem Magazin Vibe sagte, hatte er keine Ahnung, dass die Konzertreihe als Trump-nahes Event gilt. Ähnlich argumentierte die Country-Sängerin Martina McBride. Bestätigt hat als einer der wenigen Vanilla Ice. Der Rapper ist seinem Management zufolge stolz darauf, Amerikas 250. Jahrestag mitfeiern zu dürfen. Auf eine globale Klangwelt im Wandel schaut das Morgenland-Festival in Osnabrück. Heute startet das Musikfestival unter neuer künstlerischer Leitung. Verantwortlich ist erstmals die iranische Klarinettistin Shabnam Marpavesh. Wie sie das Festival offener machen will, sagte sie heute im Deutschlandfunk Kultur.
3: Dass das Programm sich nicht fokussiert auf nur eine bestimmte Orte oder geografische Orte, sondern es ist viel breiter geworden. Und beispielsweise dieses Jahr das Schwerpunkt des Festivals ist der Diaspora. Und dieses Thema hat für mich natürlich eine sehr persönliche Thema ist, weil es quasi meine eigene Geschichte ist. Und das möchte ich auf jeden Fall mit dem Festival dann zeigen.
2: Die Musikerin Shabnam Parvaresh. Nach Gründer Michael Dreyer ist sie die neue künstlerische Leiterin des Morgenland-Festivals in Osnabrück. Zwei bekannte Komponisten des 19. Jahrhunderts sollen in Weimar künftig gemeinsam geehrt werden. Dort ist ein neues Denkmal für Franz Liszt und Richard Wagner geplant. Es trägt den Titel Liszt's Traum und soll ab 2029 vor dem historischen Palais Altenburg stehen. Nach Angaben der Initiatoren um die Deutsche Liszt-Gesellschaft entsteht damit das erste Denkmal, das beiden Komponisten gemeinsam gewidmet ist. Mit dem Projekt erinnert Weimar auch an eine besondere Freundschaft. Als Richard Wagner nach dem Dresdner Maiaufstand 1849 fliehen musste, fand er Zuflucht bei Franz Liszt in der Altenburg. Liszt organisierte damals auch Wagners Flucht ins Ausland. Ein erstes sichtbares Zeichen setzt die Stadt bereits im Juni. Dann wird vor dem Palais eine Tafel enthüllt, die an diese Geschichte erinnert. Patrick Bruel gehört zu den bekanntesten Künstlern Frankreichs, vergleichbar mit dem deutschen Musiker Herbert Grönemeyer. Jetzt hat der 67-jährige Sänger und Schauspieler seinen Rückzug vom Benefizkonzert der Künstlergruppe Enfoiré angekündigt. Nach Angaben der Veranstalter will er die Hilfsorganisation Resto du Cœur nicht belasten. Gegen Bruel wird in Frankreich wegen des Vorwurfs mehrfacher Vergewaltigung ermittelt. In Belgien läuft zudem ein Verfahren wegen mutmaßlicher sexueller Nötigung. Bruel weist alle Vorwürfe zurück und erklärt, er wolle nach einem Nachweis seiner Unschuld auch zur Künstlergruppe Enfoiré zurückkehren. Der Druck auf den Künstler wächst. Mehrere Städte haben seine geplanten Auftritte kritisiert. Erste Konzerte seiner ab Juni geplanten Tournee, etwa in der Schweiz, wurden bereits verschoben oder abgesagt.
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0: Noch 2,5 Minuten, dann wissen wir, was vom Abschiedsalbum der Toten Hosen zu halten ist. Sprechen wir gleich drüber, hier bei uns im Deutschlandfunk Kultur.

0: Zwei Frauen halten zusammen, gehen durch dick und dünn. Das war das Thema des Films Thelma und Louise. Und genau darum geht es auch in diesem gerade gehörten Song von Wilhelmine, der deshalb auch Thelma und Louise heißt. Hier gehört im Deutschlandfunk Kultur. Im April 1982, ja, wir gehen weit zurück, da haben die Toten Hosen ihr erstes Konzert gespielt. Damals wurden sie fälschlicherweise als die Toten Hasen angekündigt. Es war Ostern, irgendjemand hat sich verschrieben aus Jux oder vielleicht auch aus Unkonzentriertheit. Aus der lustigen Nischen-Punkband ist im Laufe der Jahre und Jahrzehnte, wir wissen es alle, eine große Rockband geworden, mit der es jetzt aber so langsam zu Ende geht. Dieses und nächstes Jahr steht die Abschiedstour an, aber es gibt auch nochmal Neues, nämlich das angeblich letzte Studioalbum Trink aus, wir müssen gehen, ist heute erschienen. Wir hören in einen der neuen Songs rein, Schlechte Nachbarn.
1: Es

0: Trink aus, wir müssen gehen, so heißt es also, dieses letzte, das neue Album von den Toten Hosen. Und darüber will ich jetzt sprechen mit meinem Kollegen Philipp Kressmann. Hallo Philipp.
1: Hallo Martin.
0: Ganz schön punkrockig, dieser gerade gehörte Song, sehr laut, sehr schnell. Ist das so repräsentativ für dieses Abschiedsalbum der Band, das du dir ja angehört hast für uns?
1: Ja, nicht ganz. Also es gibt auch ruhige Songs, Schlechte Nachbarn ist musikalisch und auch textlich schon am konfrontativsten, also für mich auch eines der stärksten Stücke auf dem Album. Es geht Campino um rechtsradikales Gedankengut, das er eben auch in wohlsituierten Kreisen beobachtet hat. Ja, und geschrieben hat er diesen Song mit dem Rapper Kolja Podkovic von der Antilopengang, ein Freund und Fan der Band. Ja, und auch andere Songs sind gesellschaftskritisch, aber subtiler. Also in so einem Lied wie Düsseldorf, da singt Campino, dass er das Stadtbild dort immer geliebt hat. So eine kurze Anspielung an diese Formulierung von Bundeskanzler Merz. Und etwas pathetisch wird es dann hingegen in dem Song Was ist mit uns los?
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0: Was ist mit uns los von den Toten Hosen? Campino scheint sich hier selbst so ein bisschen zu zitieren, so kommt es mir vor. Was genau könnte an diesem Song interessant sein?
1: Ja, ich wollte den mal anspielen, weil das ist auch ein Protestsong, aber der funktioniert ganz anders als Schlechte Nachbarn. Was ist mit uns los ist ein Song über Freiheit, über Demokratie und auch Geschichtsvergessenheit. Ein Song gegen Spaltung, aber ohne dass dabei der Zeigefinger auf andere gerichtet wird. Also es ist auch so eine Art Kommentar zur Lage der Nation. Musikalisch bemüht sich dieser Song aber jetzt gar nicht um eine sperrige oder irritierende Klangästhetik. Also Text und Musik zeigen schon gut die auf lange Sicht interessante Entwicklung der Band, finde ich. Also die haben ja auch mit Punk angefangen, also als radikale Gegenkultur. Und jetzt sagt man eben auch, wofür man ist. Also schon länger geht es nicht mehr um Verweigerung. Und das liegt eben auch an gesellschaftlichen Veränderungen. Campino, der hat mir das hier dazu gesagt.
2: 1982 waren wir totale Außenseiter, ja, und haben alles getan, um nicht in den Mainstream gepackt zu werden. Für uns gab es gar keine Gesprächsbasis mit diesen Leuten. Und viele, viele Jahre später, es hat sich in der Welt so einiges geändert, aber plötzlich siehst du diese ganzen Bands sich stark machen für die Demokratie. Ja, das sind ja nicht nur wir, das sind alle möglichen Bands, die sich gegen Rassismus einsetzen und Fremdenfeindlichkeit. Und plötzlich stehst du da und denkst, Moment mal, wir verteidigen jetzt die Werte der Demokratie und so. Das hört sich ja fast an wie die

0: Bonner Republik, was wir hier verzapfen.
1: Aber die sogenannte Mitte, die empfindet Campino eben gar nicht als die schlechteste Option. Ganz im Gegenteil, das hat er mir gesagt. Ja, und ich finde, diese Sorge, dass die Mitte kippen könnte, die bringt dieser Song eben gehört auch schon gut auf den Punkt. Also es ist ja ein Lied für die Demokratie.
2: Das klingt nach einem ja politischen Album. Tote Hosen, natürlich nie eine unpolitische Band gewesen, aber eben auch keine Polit-Rock-Band. Auf diesem letzten Album dann vielleicht schon?
1: Nein, also es gibt schon politische Statements, das zeigt auch die Liederauswahl auf dem Bonusalbum, also auf dem spielt die Band Lieder von und mit MusikerInnen wie Bettina Wegner und Wolf Biermann, mit Wolfgang Niedecken singt Campino Kristallnacht, also ein Stück auch gegen rechts, aber auf dem regulären Album jetzt, da werden eben auch wieder persönliche Themen verhandelt, also es gibt da keinen Schwerpunkt, würde ich jetzt sagen. Campino singt zum Beispiel auch ein Lied über und für seinen Sohn, fast schon eine Ballade, musikalisch auf jeden Fall Kontrastprogramm. Und am Ende geht es dann ganz streng, ja fast chronologisch, um die eigene Bandgeschichte. Das Lied heißt Trink aus und das klingt dann hier auch etwas getragen.
3: Nein.

0: Trink aus. Das ist der letzte Song auf dem letzten Album oder dem voraussichtlich letzten Album der Toten Hosen. Gelingt das? Wir haben ja hier nur 20 Sekunden daraus gehört, aber gelingt das denn, über 44 Jahre Bandgeschichte dann in 4 Minuten zu erzählen?
1: Es ist auf jeden Fall schön verpackt, finde ich. Dabei geht es auch um das 1000. Konzert der Band während dieser Show 1997. Da ist die 16-jährige Besucherin Rieke Lachs auch im Gedränge gestorben. Also ihren Namen haben wir eben gehört. Eine Tragödie und auch eine Krise für die Band. Aber im Lied geht es eben auch um schöne Momente in der Bandgeschichte. Also um Argentinien, wo die Gruppe ja auch eine sehr treue Fangemeinde gewonnen hat. Und am Anfang des Lieds wird der Ratinger Hof, also diese Düsseldorfer Kneipe, besungen. Ein Geburtsort für Punk in Deutschland Ende der 70er. Da hat auch die erste Band von Campino, ZK, ihr erstes Konzert gespielt. Und in den 80ern dann hat die Band ja eine sehr exzessive Phase durchlebt. Und in einer Liedzeile ist auch die Verlässlichkeit der eigenen Erinnerungen kurz Thema. Dazu nochmal Campino.
2: Erinnerung ist leicht verschwommen, betrifft uns, glaube ich, alle. Die Erinnerung spielt uns gerne einen Streich und relativiert. Und das ist vielleicht auch ganz schön, dass wir die schlimmsten Sachen irgendwann relativieren und sagen, naja, wir sind da dadurch, alles in Ordnung. Die Gefahr besteht eben, dass man die Vergangenheit ein bisschen glorifiziert. Und der andere Punkt ist eben, dass wir als Band in diesen Jahren ziemlich partymäßig unterwegs waren und schon mittags angefangen haben zu feiern. Und was dann wirklich abends abgelaufen ist oder nicht, da sollte niemand eine Wette drauf machen, dass es so war.
0: Philipp, was würdest du sagen? Ist dieses Album ein würdiger Abschluss der Band?
1: Ja, das finde ich schon. Es ist insgesamt ein sehr unterhaltsames Album. Nur das von Farin Urlaub gesungene Eröffnungsstück, das trifft nicht meinen Humor. Abgesehen davon gibt es aber wieder einige Songs, die das Potenzial haben, Hymnen zu werden. Also manche schmunzeln ja darüber, aber Massentauglichkeit zählt ja eben gerade zu den Stärken dieser Band. Und ja, Songs zu schreiben, die eine Haltung haben und auch Witz. Songs, die zum Teil ganz unterschiedliche Menschen mitsingen können. Ich finde schon, so ein Kleber der Gesellschaft, der ist aktuell auch sehr wichtig.
0: Heute ist das letzte reguläre Studioalbum der Toten Hosen erschienen. Trink aus, wir müssen gehen. Darüber habe ich gesprochen mit Philipp Kressmann. Vielen Dank für das Gespräch.
1: Danke auch.
0: Und hier bei uns im Deutschlandfunk Kultur Musik von The No Twist, Pilot.

Tyler Bolger mit Matter of Taste hier im Deutschlandfunk Kultur. Nach den 17 Uhr Nachrichten geht es hier bei uns im Programm unter anderem um die Auseinandersetzung zwischen Nastassja Kinski und Wim Wenders. Nastassja Kinski musste sich ja als 13-Jährige in einem Film von Wim Wenders ausziehen, nackt präsentieren, und sie möchte gerichtlich untersagen lassen, dass diese Aufnahmen von damals weiter gezeigt werden. Das ist eins der Themen bei uns in Studio 9 nach 17 Uhr. Bis zu den Nachrichten habe ich hier noch Musik von Jordan Rakai und Femi Coleoso. It Never Ends. Mein Name ist Martin Böttcher. Macht es gut.

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3: Mit Frederik Würwig. Die EU gibt Finanzhilfen von mehr als 16 Milliarden Euro für Ungarn frei. Rumänien schließt das russische Konsulat in Konstanza. Und Wissenschaftler weisen die Benachteiligung von Frauen in Bibelübersetzungen nach. Die Europäische Union gibt Finanzhilfen von mehr als 16 Milliarden Euro für Ungarn frei. Kommissionspräsidentin von der Leyen gab das nach einem Treffen mit dem neuen ungarischen Regierungschef Modja in Brüssel bekannt. Zur Begründung hieß es, dass Ungarn in kurzer Zeit große Fortschritte erzielt hat, etwa bei der Korruptionsbekämpfung. Modja erklärte, dass Ungarn vor großen Aufgaben steht. Alle notwendigen Gesetze sollen verabschiedet werden. Katrin Schmid.
4: Es müssten weitere Schritte getan werden, so von der Leyen, aber man sei auf dem richtigen Weg. Bei den rund 16 Milliarden Euro handelt es sich um den größten Teil, der insgesamt gut 17 Milliarden Euro, die in Brüssel während der Regierungszeit von Ungarns Ex-Regierungschef Orbán eingefroren wurden, weil das Land unter ihm gegen Prinzipien der Rechtsstaatlichkeit verstoßen hat, also die Unabhängigkeit der Gerichte und die Gewaltenteilung untergraben hat, sowie wegen Korruption und mangelnder Transparenz. Für Ungarn drängte die Zeit, denn rund 10 Milliarden Euro wären in den nächsten Monaten verfallen und für Ungarn nicht mehr reaktivierbar gewesen.
3: Die Regierung in Rumänien hat nach dem Einschlag einer mutmaßlich russischen Drohne einen Konsul des Kreml des Landes verwiesen. Außerdem wird das russische Konsulat in der Stadt Constanța geschlossen, teilte der rumänische Präsident Dan in Bukarest mit. Die NATO sagte dem Mitgliedsland Rumänien Unterstützung zu. Bundeskanzler Merz sieht in dem Vorfall einmal mehr Moskaus Bereitschaft zur Eskalation. Jürgen Buch.
5: Kreml-Sprecher Dmitri Peskow erklärte in einem knappen Statement, Wladimir Putin sei sich des Drohnenvorfalls in Rumänien bewusst. Der stellvertretende Vorsitzende des russischen Sicherheitsrats und frühere russische Präsident Dmitri Medvedev empfahl den EU-Staaten so wörtlich, den Mund zu halten. Es müsse erst einmal geklärt werden, wessen Drohne in Rumänien in ein Haus gestürzt sei. Außerdem werde Russland ständig mit Drohnen und Raketen beschossen, in denen europäische Technik stecke. Medvedev drohte, die Bürger der entsprechenden Staaten würden nicht ruhig schlafen können.
3: Das Landgericht Berlin hat im Zusammenhang mit der gescheiterten Pkw-Maut die Anklage gegen den früheren Bundesverkehrsminister Scheuer zugelassen. Die Berliner Staatsanwaltschaft wirft dem CSU-Politiker vor, im Untersuchungsausschuss des Bundestags zur Maut gelogen zu haben. Scheuer weist das zurück. Auch der mitangeklagte ehemalige Staatssekretär Schulz bestreitet den Vorwurf. Wann der Prozess vor der Wirtschaftsstrafkammer beginnt, ist noch offen. Der Co-Direktor der Bildungsstätte Anne Frank Mendel hat Bedenken wegen der in München und Leipzig geplanten Ableger der Holocaust-Gedenkstätte Yad Vashem. Die Idee der Außenstellen in Deutschland bezeichnete er im Deutschlandfunk als Symbol mit historischem Gewicht. Yad Vashem ist aber aus seiner Sicht nicht nur eine Gedenkstätte, sondern zugleich eine Einrichtung, die der israelischen Regierung unterstellt ist.
6: Rechtsradikale dominieren die israelische Regierung. Da sind auch problematische Figuren wie Tamar Ben-Gvir und Smotrich. Und dann muss man auch darüber ernsthaft diskutieren, was das bedeutet, wenn eine Außenstelle von einer Einrichtung inmitten unserer Bildungssystem, in der Erinnerungskultur gesetzt wird, der möglicherweise auch durch Rechtsradikale beeinflusst wird.
3: Meron Mendel von der Bildungsstätte Anne Frank. Zustimmung zu den Plänen für die ersten Zweigstellen der Gedenkstätte außerhalb Israels kam etwa von den Ministerpräsidenten von Sachsen und Bayern, Kretschmer und Söder. Wurden Frauen in der Bibel im Laufe der Jahrhunderte unsichtbar gemacht? Mit dieser Frage beschäftigt sich eine neue Ausstellung im Bibelhaus Erlebnismuseum in Frankfurt am Main. Gezeigt werden Ergebnisse eines Forschungsprojekts mehrerer deutscher Universitäten und Hochschulen, das hunderttausende altgriechische Textvarianten des Neuen Testaments ausgewertet hat. Die Theologen und Informatiker haben dabei mit Hilfe eines Internetwerkzeugs eine auffällige Tendenz entdeckt. Manche Frauennamen wurden in späteren Abschriften zu Männernamen verändert, umgekehrt sei das nicht nachweisbar. Als Beispiel nennen sie die Apostolin Junia, die lange Zeit in manchen Bibelübersetzungen als Mann Junias dargestellt wurde.
0: Das Wetter.
3: In der Südosthälfte ist es sonnig, in der Nordwesthälfte wird es zunehmend bewölkt mit ersten noch schwachen Schauern oder Gewittern. Am Abend gibt es im Westen und Nordwesten örtlich schwere Gewitter mit Unwettergefahr. Die Höchstwerte reichen von 25 bis 33 Grad, an der Küste bleibt es kühler.
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7: Schön, dass Sie bei uns sind. In der Demokratischen Republik Kongo. Da steigt die Zahl der Ebola-Verdachtsfälle weiter an. Wir sprechen gleich mit einem Arzt von Ärzte ohne Grenzen, der sich seit vielen Jahren mit solchen schweren Krankheitsausbrüchen beschäftigt. Und wir wollen von ihm wissen, wie ist die Lage gerade und was muss passieren, damit auch dieser Ausbruch irgendwann eingedämmt werden kann. Hey.

0: Deva Mahal ist das hier bei uns im Deutschlandfunk Kultur mit Snakes. In der Demokratischen Republik Kongo in Ostafrika, da steigt die Zahl der Ebola-Verdachtsfälle weiter an. Über 1000 Menschen werden jetzt beobachtet. Mehr als 200 Tote hat das Virus bis jetzt gefordert. Und das sind nur die offiziellen Zahlen. Die Weltgesundheitsorganisation, die WHO, die geht davon aus, dass es viel mehr Fälle gibt. Aber die WHO, die sagt heute auch, es gibt einen ersten Genesungsfall. Eine Person hat laut WHO eine bestätigte Ebola-Infektion überstanden und ist jetzt nach 2 negativen Tests wieder zu Hause. Wir wollen wissen, wie die Lage vor Ort ist. Wir wollen das alles ein bisschen einsortiert bekommen. Dafür haben wir Maximilian Gärtler bei uns. Er ist Epidemiologe und seit 20 Jahren für Ärzte ohne Grenzen im Einsatz gegen gefährliche Krankheiten. Hallo, Herr Gärtler.
1: Hallo, guten Tag.
0: Herr Gärtler, diese offizielle Genesung, von der die WHO heute spricht, ist das ein schöner Einzelfall oder ist das eine grundlegend gute Nachricht?
1: Naja, ich hoffe, dass es noch viel mehr gute Nachrichten dieser Art gibt. Aber man muss ja sagen, das wissen wir ja, dass an Ebola auch nicht und auch nicht am Bundibugyo-Virus alle Patienten versterben.
0: Das heißt, es kann keine Entwarnung sein?
1: Nein, über die Dynamik der Epidemie sagt das ja im Grunde nichts aus. Da kommt es ja darauf an zu wissen, wie viele Neuerkrankungen haben wir jeden Tag. Nimmt diese Zahl der Neuinfektionen ab? Nimmt die Zahl der Regionen, die betroffen sind, aus denen neue Fälle gemeldet werden, ab? Da ist man als Epidemiologe, ich bin zwar auch Arzt, aber da muss man nüchtern auf das Gesamtbild gucken, was so eine Epidemie angeht.
0: Und wenn Sie jetzt ganz nüchtern in die Demokratische Republik Kongo schauen, was denken Sie, wie ist die Lage?
1: Ja, da erwischen Sie mich natürlich richtig. Kann ich überhaupt nicht nüchtern schauen. Das ist eine total dramatische Lage, dass ein Ausbruch mit so hohen Zahlen direkt bestätigt wird. Das kennen wir von diesen Epidemien gar nicht. Natürlich gab es schon im Vorfeld des 15. Mai, als man das bestätigt hatte, Untersuchungen vor Ort. Und es war mühevoll, offenbar auch durch die neue Variante oder dieses seltene Ebola-Virus Bundibugyo, das zu diagnostizieren. Also es ist nicht alles vor 2 Wochen erst deutlich geworden. Aber das ist noch ein sehr unübersichtliches Bild, was wir da haben, mit vielen Verdachtsfällen, mit zu wenig Möglichkeiten, die Fälle zu bestätigen. Die Kolleginnen und Kollegen, die sind ja auch erst dabei, anzureisen, ihre Projekte weiter auszubauen und jetzt die Erkrankten zu identifizieren, zu isolieren und so weiter. Da muss man wohl noch ein bisschen Geduld haben, bis man das ganz besser beurteilen kann.
0: Sie waren letztes Jahr in der Demokratischen Republik Kongo wegen einem Cholera-Ausbruch. Wie sind denn die Arbeitsbedingungen für medizinisches Personal vor Ort?
1: Also gerade diese Region Ituri, Nordkivu, Südkivu, die sind ja seit Jahrzehnten, haben wir da eine Situation mit unterschiedlich stark aktiven Phasen eines Bürgerkriegs oder vielmehr von kriegerischen Auseinandersetzungen zwischen vielen verschiedenen Gruppen. Das Wort Bürgerkrieg ist da eigentlich total ungerecht, weil es so ein bisschen auf die Zivilbevölkerung abwälzen könnte. Und in dieser komplizierten Situation ist es ohnehin schon schwer, eine vernünftige Gesundheitsversorgung aufrechtzuerhalten. Man kann sich ja oft nicht von Ort zu Ort gut und sicher bewegen. Es fehlt ständig an Material. Es gibt wenig Vertrauen in die Gesundheitsversorgung, immer zu wenig Geld. Deswegen ist das ohne Ebola auch schon sehr, sehr prekär, die gesundheitliche Lage der Bevölkerung in der Region.
0: Wie kann das Ebola-Virus jetzt dort eingedämmt werden? Was muss da passieren?
1: Im Grunde muss man erstmal dieselben Maßnahmen ergreifen, die man sonst auch bei diesen Ausbrüchen hat, dass man die Erkrankten isoliert, damit sie niemand anders anstecken, die Kontaktpersonen identifiziert, um sie rechtzeitig, wenn sie erkranken und ansteckungsfähig sind, auch zu isolieren, muss diese Infektionsketten nachverfolgen, viel investieren in Aufklärung der Bevölkerung und da muss man rauskriegen erstmal auch, welche Medien, welche Sprache, welche kulturellen Argumente da zählen, denn das ist eben eine komplizierte Gemengelage. Aber ohne eine Bevölkerung, die ein Minimum an Vertrauen hat, kann man eine Epidemie kaum stoppen.
0: Welche internationale Unterstützung läuft aus Ihrer Sicht gerade schon an? Wie ist da die Lage?
1: Im Gegensatz zu den früheren Ebola-Ausbrüchen sehen wir, dass es schnell eine große internationale Aufmerksamkeit gibt. Es gibt auch Mittelzusagen und dass die WHO sofort den internationalen Gesundheitsnotstand erklärt hat. Das sind erstmal alles gute Zeichen. Aber das muss jetzt auch materiell vor Ort sich auswirken. Und das ist kompliziert in dem Kontext. Das kennen wir bei Ärzte ohne Grenzen auch. Wir sind in der Region ja seit Jahrzehnten mit vielen Projekten vor Ort. Und ich erinnere mich noch, wie ich letztes Jahr ungeduldig auf mein Visum gewartet habe. Und was ich so höre, dauert das jetzt auch, allein ein Visum zu bekommen, unnötig lang. Aber wir müssen ja auch neben dem Personal Tonnen von Material, Schutzausrüstung und Medikamenten reinbringen. Da stehen alle Organisationen im Moment vor einem komplizierten Prozess.
0: Wie schauen Sie auf die Rolle der deutschen Regierung? Haben die Zusagen gemacht? Versuchen die zu helfen?
1: Ich kann da so viel auch noch nicht erkennen im Moment. Ich arbeite zwar in einem Projekt, was auch mit deutschen Geldern finanziert wird in der Region. Das gab es schon vor diesem Ausbruch. Wir hoffen, das jetzt ausbauen zu können. Aber vor allem, wenn wir auf den Kongo schauen, sehen wir natürlich, dass es da im Laufe der letzten ein, zwei Jahre massive Mittelkürzungen von internationaler Seite gab. Viele Projekte waren angewiesen auf vor allem amerikanische Gelder, aber auf internationale Zuwendung insgesamt. Und wir haben immer gehofft und dafür geworben, dass Deutschland und ähnliche Länder hier in die Bresche springen und gemeinsam aushelfen. Das ist überhaupt nicht in ausreichendem Maße passiert. Stattdessen sehen wir ja, dass die Mittel der humanitären Hilfe zum Beispiel an Deutschland gekürzt werden. Und wir erleben in den Projekten seit mindestens dem letzten Jahr laufend, dass Projekte von anderen Organisationen, die nicht wie wir private Spender haben, dass die Patienten nicht versorgen können, dass dann Medikamenten fehlt, dass Projekte geschlossen werden und so weiter und so fort. Man kann das jetzt nicht sicher verbinden, aber dass das ein Teil einer Quittung für diese Situation der letzten Jahre ist, dieser Ausbruch, das kann man auch nicht ausschließen.
0: Maximilian Gärtler sagt das hier bei uns im Deutschlandfunk Kultur. Er ist Epidemiologe und seit 20 Jahren für Ärzte ohne Grenzen im Einsatz. Wir haben über den Ebola-Ausbruch in der Demokratischen Republik Kongo gesprochen. Vielen Dank.
1: Vielen Dank an Sie auch.

0: Travis sind das aus Schottland, hier bei uns im Deutschlandfunk Kultur mit Sing. Die Lederhose oder das Dirndl, das kennen wir alle, das sind quasi die Paradebeispiele für deutsche Trachtenkleidung. Aber es gibt noch sehr viel mehr und die alle sind jetzt auf einen Schlag zu sehen beim Deutschen Trachtentag im Spreewald in Brandenburg. Das ist wie so eine Art Schaulaufen der traditionellen Kleidung aus ganz Deutschland. Wir wollen darüber mehr wissen. Wir wollen mehr wissen als Lederhose und Dirndl. Und dafür haben wir Simone Egger bei uns von der Universität Saarbrücken. Sie ist dort Professorin für Kulturwissenschaften. Hallo, Frau Egger.
1: Hallo, grüß Sie.
0: Frau Egger, bei welcher Tracht geht Ihnen das Herz als Wissenschaftlerin auf?
1: Bei gar keiner bestimmten. Mich interessiert vor allen Dingen die Vielfältigkeit der Trachten und der Materialität.
0: Wenn wir von der Vielfalt sprechen, was ist denn die Bandbreite?
1: Die Bandbreite kann tatsächlich ganz enorm sein, von Feiertagstrachten bis zu eigentlich gewöhnlicher Alltagskleidung, die man ein bisschen weniger oft sieht. Aber mich fasziniert auch, welche Möglichkeiten der Auszieher es gibt. Das heißt, was es auch für verschiedene Häubchen und so weiter gibt. Alle Modelle eigentlich.
0: Auszieher, das ist ja ein Wort, das habe ich noch nie gehört.
1: Ich vermute, das ist ein bayerisches Wort. Also es geht dann eher darum, wie ist etwas ausgestaltet, wie schaut der Schmuck aus, wie ist es insgesamt gestaltet. Mhm.
0: Und Sie haben gerade schon erwähnt, das ist ja nicht nur noch ein Kleid oder irgendein Anzug, es kann zum Beispiel auch ein Hut sein.
1: Genau, es kann irgendein Hut sein, der genau zu dem Modell getragen wird. Oder es kann ein besonders typischer Schmuck sein, der aufwendig gearbeitet wird, der natürlich auch zur Schau stellen sollte, welchen Reichtum die Bäuerin oder der Bauer jeweils hatten.
0: Bäuerin und Bauer ist ein Stichwort. Das kommt quasi aus bäuerlichen Traditionen heraus. Wann war der Höhepunkt dieser Trachtenkleidung?
1: Trachten, so wie wir jetzt reden, historische Trachten sind eigentlich Kleider, die vorindustriell hergestellt worden sind. Also noch nicht mit Nähmaschine etc., sondern Kleidungsstücke, die eigentlich getragen wurden, vor allen Dingen dann im ausgehenden 18. Jahrhundert, beginnenden 19. Jahrhundert, was damit zu tun hat, dass es erst mit der Französischen Revolution und der Aufklärung tatsächlich möglich war, dass auch Bauern sich mit bunten Stoffen, mit verschiedenen Materialien und auch mit entsprechendem Schmuck kleiden. Vorher war das gar nicht so erlaubt, weil das ihrem Status nicht entsprach.
0: Und jetzt haben wir knapp 200 Jahre später. Was ist Ihr Eindruck? Wie weit verbreitet sind Trachten heute?
1: Historische Trachten sieht man relativ selten. Das ist ja tatsächlich etwas, was man eher dann im Museum anschauen kann oder eben im Zusammenhang mit einem Trachtenverein. Meistens beschränkt sich das dann natürlich auch auf Veranstaltungen, wie jetzt diesen großen Trachtentag, wo dann besonders viele zusammenkommen. Aber im Alltag sind diese Kleidungsstücke kaum sichtbar.
0: Aber wofür stehen Sie heute noch? Warum zieht jemand heute noch eine Tracht an?
1: Weil die Leute natürlich nach wie vor auch ein großes Interesse haben an der Frage, wo komme ich eigentlich her, wer bin ich? Und etwas darüber hinaus, auch über die Trachten gesprochen, gibt es ja schon ein Interesse auch an Geschichte, an einem Umgang mit einer Vergangenheit, egal ob die jetzt so besonders lang zurückliegt oder nicht. Und es ist natürlich auch ein sehr besonderes Hobby, wenn ich sage, ich bin hier bei so einem Trachtenverein und trage jetzt hier jeweils am Sonntag so ein Kleid.
0: Könnte man auch ein bisschen böse sagen, das ist ein Lifestyle- und Verkleidungsprodukt?
1: Sagen wir so, die Kleider, die man jetzt sehen wird beim Trachtentag, das sind ja sehr aufwendige und sehr besondere Kleider. Die hätte man tatsächlich in der Vergangenheit so vielleicht ausschließlich zu den hohen katholischen oder protestantischen Feiertagen getragen. Und sicherlich ist es auch eine Entscheidung, wenn ich sage in meinem Leben, ich lege jetzt besonders Wert auf dieses Thema oder ein anderes. Insofern ist es schon Lifestyle, aber Menschen bewegt eben, was mit Tradition zu tun hat oder was sie eben auch dafür halten.
0: Also, weil ich frage deswegen, weil ich habe ja am Anfang über bayerische Trachten geredet, Lederhose und Dirndl, das ist ja quasi so eine Klischeetracht, ist wahrscheinlich die einzige Tracht, die einem auf die Schnelle einfallen würde. Und wenn man dann jetzt noch sozusagen das Extreme davon nimmt, das Oktoberfest, dann ist natürlich oft so eine, ja fast schon so ein Klischee benutzen von Trachten, aber das ist quasi ja schon, sag ich mal, oder das wäre jetzt höchstwahrscheinlich auch ihre Warte, das ist eher dann so eine Ausnahmeerscheinung auf dem Oktoberfest?
1: Aber das Oktoberfest ist keine Ausnahmeerscheinung. Die Motivation ist grundsätzlich eine ganz ähnliche. Also es ist auch nicht das Oktoberfest mehr Lifestyle als Mitglied im Trachtenverband zu sein, sondern ich bin vielleicht in einem Trachtenverein, weil ich aus einem Dorf komme, wo das auch üblicher ist, im Trachtenverein zu sein. Aber das, was jetzt passieren wird auf dem Trachtentag, ist ja, dass man über die Kleidung ins Gespräch kommt und darüber kommuniziert. Und das ist das, was letztendlich auch mit dem Oktoberfest passiert. In München leben jetzt 1,6 Millionen Menschen. Die Stadt könnte diverser nicht sein. Und die verständigen sich auch über diese Kleidungsstücke. Die kommen darüber auch ins Gespräch.
0: Das ist interessant. Kleidung als Kommunikation, als verbindendes Element, als öffnendes Element quasi.
1: Im besten Falle ja. Im besten Falle ist es so möglich. Ich kann natürlich auch über Kleidung ausschließen. Und es ist auch so, dass besonders die bayerischen Trachten im Laufe der letzten 200 Jahre auch sehr häufig mit politischen Bedeutungen aufgeladen worden sind und vor allem natürlich während des Nationalsozialismus auch sehr exklusiv gehandhabt worden sind. Und wenn man das aber umdeutet und sieht, wie darüber auch gesprochen wird und sich begegnet wird, denke ich, würde man einfach auch nochmal einen anderen Zugriff auf das Thema Tradition aufmachen können.
0: Trachten und Tradition. Darüber haben wir mit Simone Egger hier im Deutschlandfunk Kultur gesprochen. Sie ist Professorin für Kulturwissenschaften an der Universität Saarbrücken. Vielen Dank.
1: Danke Ihnen.

0: Flora Pangi aus Frankreich mit Habana.
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0: Und die hat heute Michael Leverkus.
2: Patrick Bruel gehört zu den bekanntesten Künstlern Frankreichs, vergleichbar mit dem deutschen Musiker Herbert Grönemeyer. Jetzt hat der 67-jährige Sänger und Schauspieler seinen Rückzug vom Benefizkonzert der Künstlergruppe Enfoiré angekündigt. Nach Angaben der Veranstalter will er die Hilfsorganisation Resto du Cœur nicht belasten. Gegen Bruel wird in Frankreich wegen des Vorwurfs mehrfacher Vergewaltigung ermittelt. In Belgien läuft zudem ein Verfahren wegen mutmaßlicher sexueller Nötigung. Bruel weist alle Vorwürfe zurück und erklärt, er wolle nach einem Nachweis seiner Unschuld auch zur Künstlergruppe Enfoiré zurückkehren. Der Druck auf den Künstler wächst. Mehrere Städte haben seine geplanten Auftritte kritisiert. Erste Konzerte seiner ab Juni geplanten Tournee, etwa in der Schweiz, wurden bereits verschoben oder abgesagt. 6000 Jahre alte Muster sollen in China jetzt auf die Laufstege und in die Kleiderschränke kommen, das berichtet die Zeitung China Daily. In der südchinesischen Metropole Shenzhen ist demnach ein ungewöhnliches Projekt gestartet. Ein Museum, ein Modeunternehmen und ein Designer wollen Kleidungsstücke entwickeln, die von Motiven einer 6000 Jahre alten Kultur inspiriert sind. Grundlage sind bemalte Tongefäße der Yangshao-Kultur aus der Provinz Henan. Besonders im Blick stehen blütenförmige Ornamente, die Archäologen auf den Gefäßen gefunden haben. Fachleute sehen darin ein wichtiges Symbol früher chinesischer Kultur. Die Initiatoren wollen diese uralten Muster nun in die moderne Mode übersetzen. Ihr Ziel ist, Geschichte nicht nur im Museum zu zeigen, sondern auch im Alltag sichtbar zu machen. Auf eine globale Klangwelt im Wandel schaut das Morgenland-Festival in Osnabrück. Heute startet das Musikfestival unter neuer künstlerischer Leitung. Verantwortlich ist erstmals die iranische Klarinettistin Shabnam Parvaresh. Wie sie das Festival offener machen will, sagte sie heute im Deutschlandfunk Kultur.
3: Dass das Programm sich nicht fokussiert auf nur eine bestimmte Orte oder geografische Orte, sondern es ist viel breiter geworden. Und beispielsweise dieses Jahr das Schwerpunkt des Festivals, es ist der Diaspora. Und dieses Thema hat für mich natürlich eine sehr persönliche Thema ist, weil es quasi meine eigene Geschichte ist. Und das möchte ich auf jeden Fall mit dem Festival dann zeigen.
2: Die Musikerin Shabnam Parvaresh. Nach Gründer Michael Dreyer ist sie die neue künstlerische Leiterin des Morgenland-Festivals in Osnabrück. Wer in Mailand Glück sucht, landet auf den Hoden eines Stiers. Genauer auf einem Mosaik, das einen Stier zeigt. Und darum wird in der Einkaufspassage Galleria Vittorio Emanuele II nahe der Mailänder Scala derzeit das bekannte Bodenmosaik restauriert. Tausende Besucher stellen sich jedes Jahr mit der Ferse auf die Hoden des Stiers und drehen sich dabei im Kreis. Das soll Glück bringen. Das Ritual hinterlässt allerdings Spuren, wie der britische Guardian berichtet. Im Mosaik, das aus dem 19. Jahrhundert stammt, entsteht demnach immer wieder ein Loch. Nun werden die Steine mit einem besonders widerstandsfähigen Harz befestigt. So soll die Reparatur länger halten. Auf das Glücksritual verzichten müssen die Touristen nicht. Die Stadt Mailand will die Tradition auch künftig erlauben. Sie gilt dort als lebendiges Stück Stadtkultur.
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0: Ich bin Axel Ramloff. Schön, dass Sie bei uns sind. Wim Wenders, der hat als Regisseur deutsche Filmgeschichte geschrieben, mit Paris, Texas zum Beispiel oder mit Der Himmel über Berlin. Es gibt aber noch einen anderen Film aus seiner Geschichte und der holt ihn aus ganz anderen Gründen immer wieder mal ein in letzter Zeit. Auch jetzt, wo er beim Deutschen Filmpreis für sein Lebenswerk geehrt wird. Um diesen Film, um den geht es uns gleich.

0: Mark Ronson ist das hier bei uns im Deutschlandfunk Kultur zusammen mit Robbie Williams, The Only One I Know. Heute Abend wird in Berlin der Deutsche Filmpreis verliehen und ein Preisträger steht schon fest. Es ist Wim Wenders, der kriegt den Ehrenpreis für sein Lebenswerk. Das ist einer der bekanntesten Regisseure, die wir haben. Und eine genauso erfolgreiche Karriere hinter sich hat die Schauspielerin Nastassja Kinski. Und die meldet sich jetzt mit Vorwürfen gegen Wim Wenders, das auch nicht zum ersten Mal mit diesen Vorwürfen. Es geht um einen Film, in dem Kinski ihr Debüt gefeiert hat. Da war sie 13 Jahre alt. Wim Wenders hat Regie geführt und es geht ihr um eine Szene, da musste sie 2 Minuten lang nackt sein. Patrick Wilinski ist bei uns aus unserer Filmredaktion, um das alles aufzudröseln. Was ist das genau für eine Szene?
1: Ja, das ist eine Szene aus dem Film Falsche Bewegung, also ein früher Wenders-Film von 1975 nach einem Drehbuch von Literatur-Nobelpreisträger Peter Handke. Ist übrigens ein wichtiger Film für das neue deutsche Kino, damals auch ausgezeichnet mit dem Deutschen Filmpreis. Man muss sich den Film so vorstellen als Variation von Wilhelm Meister. Also ein junger Mann zieht durch Deutschland, sucht sich selbst und begegnet verschiedenen Figuren, darunter einem stummen Mädchen, Mignon. Und die wird eben von der damals 13 Jahre alten Nastassja Kinski verkörpert. Und in der Szene, um die es jetzt geht, da liegt sie nur mit einem rosafarbenen Slip bekleidet in einem Bett und ein erwachsener Mann, gespielt von Rüdiger Vogler, der legt sich zu ihr und schlägt sie erstmal ins Gesicht und beginnt sie dann zu streicheln. Eine sehr unangenehme Szene. Und Nastassja Kinski sagt heute, sie habe sich damals sehr unwohl am Set gefühlt, sie sei nicht geschützt worden, sie sei auf diese Nacktheit nicht ausreichend vorbereitet worden. Und man muss dazu wissen, dass diese halbnackte Inszenierung jetzt nicht durch diese literarische Vorlage stammt. Das hätte man nicht so machen müssen. Das war wohl eine Regie Entscheidung von Wim Wenders damals. Und die Frage ist jetzt, warum musste ein 13 Jahre altes Mädchen damals so gefilmt werden? Sollte man die Szene nicht nachträglich entfernen? Also es geht jetzt nicht darum, Wim Wenders Werk pauschal zu verwerfen. Es geht

0: wirklich so heilige Kühe gibt, Meister, die man nicht angreifen darf. Da ist die deutsche Filmbranche ganz anders, reformbewusster. Sie diskutiert heute übrigens sehr offen über Schutzräume, Intimitätskoordination, Machtmissbrauch, Verantwortung. Und damit ist übrigens auch klar, und das sollte man sagen, so eine Szene wie damals, die wäre heute in Deutschland an einem Filmset undenkbar. Mhm. Und es stimmt, Wim Wenders ist ein wichtiger Regisseur, große Preise, Cannes, Venedig, Bundesverdienstkreuz. Aber ich denke, vielleicht ist genau deshalb jetzt nicht die Branche gefragt, wie es die Süddeutsche fordert, als müsse man jetzt Gericht halten oder jemanden schützen. Der erste Schritt wäre doch jetzt einfacher und viel konkreter, dass Wenders und Nastassja Kinski sich wirklich zusammensetzen, ohne Anwälte, ohne Öffentlichkeit. Denn diese Debatte ist jetzt gerade sehr verhärtend. Und denn im Kern geht es ja darum, kann man Verantwortung anerkennen für etwas, was in der Vergangenheit passiert ist, ohne gleich ein ganzes Werk in Frage zu stellen. Und ich denke, das wäre möglich, wenn die beiden Parteien zusammenfinden könnten. Aber das mediale Konzert des Skandals, das macht das wahrscheinlich unmöglich gerade.
1: Nastassja Kinski, die ist ja schon vor 2 Jahren mal ziemlich laut gegen einen Tatort vorgegangen. Da war sie mit 15 Jahren nackt zu sehen. Sind das ähnliche Fälle?
0: Ja, schon. Also damals war das der Tatort Reifezeugnis von Wolfgang Petersen, einer der berühmtesten Tatorte überhaupt. Sie war 15, spielt eine Schülerin, die eine Beziehung mit ihrem Lehrer hat, und auch dort gibt es Nacktszenen, die jahrzehntelang immer wieder ausgestrahlt wurden. Und Kinski ist erfolgreich dagegen vorgegangen. Der NDR, der den Film damals produziert hat, strahlt ihn nicht weiter aus. Es gab da eine Einigung, über die jetzt die Einzelheiten nicht bekannt sind. Ich glaube, es ist aber jetzt wichtig zu betonen, Nastassja Kinski geht nicht gegen Filmgeschichte vor. Also sie sagt nicht, diese Filme sollen ausradiert werden. Sie fragt, warum mussten diese Geschichten damals mit meinem minderjährigen nackten Körper erzählt werden? Und warum müssen diese Bilder heute noch zirkulieren in einer digitalen Gegenwart, von der wir alle wissen, hier verschwindet nichts? Und damit berührt diese Debatte, glaube ich, auch das Recht auf Vergessen im Internetzeitalter, wo solche alten Verletzungen ja immer wieder gegenwärtig sind.
1: Und wie muss ich mir das dann vorstellen, wenn ich versuche, das einzuordnen? Einmal dieses Recht auf Vergessen, aber ja auch eine Definition oder eine Diskussion über Kunstfreiheit heute. Was sagt diese Geschichte darüber aus?
0: Na, medienethisch kann man das gar nicht richtig klar beantworten. Filme sind Werke, sind Zeitdokumente. Man kann jetzt nicht leichtfertig anfangen, Filmgeschichte nachträglich zu glätten. Auch problematische Bilder, über die wir jetzt gerade reden, erzählen ja etwas über ihre Zeit, über die 70er Jahre, über den männlichen Blick, über eine Branche, die Minderjährige offenbar nicht ausreichend geschützt hat. Also es ist keine Frage von Zensur. Ich finde, es ist eher eine Frage von Verantwortung im Nachhinein. Und vielleicht müssen wir beginnen, heute stärker zu unterscheiden zwischen Filmarchiv und Filmauswertung, zwischen Forschung und Streaming. Also wir sollten Fragen stellen wie, wie gehen wir um mit diesen Bildern? Zeigen wir sie weiter? Kontextualisieren wir sie? Das muss neu verhandelt werden, aber nicht gegen die Filmgeschichte, sondern mit ihr zusammen. Und vielleicht könnten ja Kinski und Wenders gemeinsam einen Anfang für diese wichtige Debatte starten. Jedenfalls wäre das die viel produktivere Lösung, als das jetzt alles über die Medien auszutragen.
1: Patrick Wilinski hier bei uns im Deutschlandfunk Kultur über Wim Wenders, über Nastassja Kinski und über eine Filmszene, die Kinski bis heute verfolgt.

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1: Stiletto ist das mit Trobonne hier bei uns im Deutschlandfunk Kultur. Musik aus Frankreich. Viele Schulen in Deutschland sind nicht in der Lage, Kinder mit einer Behinderung angemessen zu betreuen. Oft fehlt es schon an Möglichkeiten für Kinder, die eine körperliche Einschränkung haben, überhaupt erstmal barrierefrei ins Klassenzimmer zu kommen. Und oft fehlt es an genügend Personal, um den Bedürfnissen dieser Kinder oder dieser Jugendlichen auch gerecht zu werden. Allein in Berlin werden schätzungsweise fast 3000 Kinder und Jugendliche nicht angemessen beschult. Das bedeutet ganz konkret, sie besuchen über viele Monate nur ganz unregelmäßig den Unterricht. Sie müssen oft einfach gleich zu Hause bleiben. Und was das für betroffene Schülerinnen und Schüler und für ihre Familien bedeutet, das hat sich Johannes Kulms angeschaut. Er hat zwei Familien getroffen, in denen die Kinder mit Autismus zu kämpfen haben.
2: Für Sera Wellmann-Zähm war die Suche nach einem Schulplatz in Berlin eine Odyssee. Viele Schulen hätten abgewunken, als sie erfuhren, dass ihr damals 6-jähriger Sohn Autist ist.
3: Wie ein Ping-Pong-Ball wird man durchs System geschossen hin und her und versucht dann irgendwie so seinen Weg zu finden als Familie und als Eltern, und das strapaziert auch.
2: Die Mutter von drei Kindern hat irgendwann aufgegeben und zog mit ihrer Familie in ihre niedersächsische Heimatstadt. Hier fand ihr Sohn nicht nur rasch einen geeigneten Schulplatz, sondern entwickelte sich auch vom ersten Tag an in der Klasse sehr positiv, sagt die 42-Jährige beim Interview auf einer Berliner Cafeterrasse.
3: Also er kann lesen, schreiben, rechnen, alles, hat Freunde, geht mit seinem Bruder zusammen zur Schule, das ist paradiesisch.
2: In Berlin klappt dies oftmals nicht. Bis zu 2800 Kinder und Jugendliche mit Behinderung wurden im vergangenen Jahr nur verkürzt, unregelmäßig oder gar nicht beschult, so die Angaben der Senatsbildungsverwaltung. Unter den Betroffenen haben viele einen Förderschwerpunkt geistige Entwicklung bzw. sind vom Autismus betroffen. Auch Nora Tolba kämpft als Mutter von 4 Kindern seit Jahren mit dem Bildungssystem. Sie hat 2 Söhne mit diagnostizierter Autismus-Spektrum-Störung. Ihr ältester Sohn war als Teenager über 2 Jahre lang am Stück raus aus dem normalen Schulunterricht. Damit verpasste er nicht nur Lernstoff, sagt die 38-Jährige, sondern er habe sich auch als Mensch abgelehnt gefühlt.
4: Also er hat es schlichtweg nicht verstanden. Man hat ihn nicht abholen können, dort wo er ist. Man hat mit ihm nicht so sprechen können, wie er es gebraucht hätte.
2: In der Hoffnung, etwas zu verändern, haben Nora Tolber und Sera Wellmann-Zähm das Bündnis Bunte Bildung Berlin gegründet. Im Dezember schickten beide Mütter einen offenen Brief an Berlins regierenden Bürgermeister und die Bildungssenatoren, beide von der CDU, in dem sie die gebrochenen Bildungsversprechen anprangerten. Eine Antwort auf das Schreiben hätten sie bis heute nicht bekommen, sagt Tolba. Berlins Landesbeauftragte für Menschen mit Behinderungen unterstreicht, die Politik muss das verfassungsgemäße Recht aller Kinder und Jugendlichen auf diskriminierungsfreie Teilhabe am Schulsystem sicherstellen. Auch Katharina Hübner, wissenschaftliche Mitarbeiterin beim Deutschen Institut für Menschenrechte in Berlin, sieht einen Verstoß gegen die UN-Behindertenkonvention. Hübner sagt, eine nur unregelmäßig oder gar nicht stattfindende Beschulung sei einer der schwersten Eingriffe in das Recht auf Bildung.
5: Denn wenn die Schülerinnen am Unterricht teilnehmen, in die Schule gehen, dann kommen sie nicht nur ihrer Schulpflicht nach, sondern sie üben zugleich ihr durch die Verfassung geschütztes Recht aus, ihre Persönlichkeit mit Hilfe schulischer Bildung frei zu entfalten. Und bereits ein einmaliges Nachhauseschicken eines Kindes stellt einen Eingriff in seine Rechte dar.
2: Lange Zeit sei das Bundesland Berlin beim Thema Inklusion gut unterwegs gewesen. Doch inzwischen setzte die Politik wieder verstärkt auf Förderzentren, also gesonderte Einrichtungen zur Beschulung von Kindern und Jugendlichen mit Behinderung. Dies widerspreche allerdings dem Inklusionsgedanken, sagt Hübner. Das Bundesland Bremen sei deutlich weiter. Dort wurden die Förderzentren aufgelöst und die frei werdenden Fachkräfte ins allgemeine Schulsystem reingeholt, was in den Regelschulen dann neue Möglichkeiten eröffnet hätte für die Inklusion.
5: Es ist sehr anspruchsvoll, auf jeden Fall. Aber ich glaube, wenn man den Weg nicht einschlägt, dann werden wir das Problem nicht lösen können. Und dann bleiben die Kinder auf der Strecke.
2: Die Senatsbildungsverwaltung hält sich auf Deutschlandradio-Anfrage bedeckt bei dem Thema. Ein Sprecher verweist auf den runden Tisch Inklusion, der Ende April das erste Mal zusammengekommen sei und gemeinsam mit Verbänden, Betroffenen und Trägern Lösungen entwickeln soll. Auch Nora Tolba hat wegen der Erfahrungen mit dem Schulsystem Berlin verlassen und ist mit der Familie nach Brandenburg gezogen. Doch die Sorgen über einen gesicherten Schulunterricht für ihre beiden Söhne sind nicht verschwunden, sagt Tolba. Sie hat inzwischen ihren Job aufgegeben und unterstreicht, nicht nur die betroffenen Kinder leiden unter der Situation, sondern auch die Geschwister und die Eltern.
6: Ich kann auch super viele Eltern, die einen Burnout haben, die ihren Job verlieren, die Depression haben, wo Eltern sich trennen, weil die Belastung familiär, ganz geschweige von dem, auch wie Geschwisterkinder darunter leiden, so enorm hoch ist, dass man dem Druck gar nicht standhalten kann.
1: Eindrücke von Familien, in denen Kinder mit einer Behinderung zurechtkommen müssen und mit fehlenden Schulplätzen.

0: Dotan ist das Musik aus Israel. Let You Go.
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2: Kinos haben es schwer, besonders im ländlichen Raum. Deshalb veranstalten die Programmkinos im Dreiländereck Deutschland, Tschechien, Polen jetzt das Neiße Filmfestival. Neben Filmen gibt es Ausstellungen, Lesungen und Konzerte an 20 Spielorten im Dreiländereck. Der künstlerische Leiter Clemens Meyer.
3: Es werden Lebensrealitäten in den Nachbarländern gezeigt, es werden Geschichten aus den Nachbarländern gezeigt, die vielleicht als Außenstehender sonst gar nicht so einfach erfahrbar wären. Und ich glaube, diesen Mehrwert, was auch das Verständnis zwischen den Ländern angeht, den können eigentlich bloß Filme liefern.
2: Heute Abend, wenn Tauben zu Gold würden. Über Jahre begleitet Filmemacherin Pepa Lubujaki ihren alkoholkranken Bruder David und ihre obdachlosen Cousins. Der preisgekrönten Dokumentation liegt die Frage zugrunde, ob sich vererbtes Leid durchbrechen lässt. Zu sehen beim Neiße Filmfestival bis Sonntag in der Grenzregion zwischen Görlitz und Zittau. Wie wird aus einem Maler ein Mythos und aus einem Namen eine Marke? Das Museum Schloss Wilhelmshöhe in Kassel zeigt jetzt die Ausstellung Rembrandt 1632 – Entstehung einer Marke. 1632 erobert Rembrandt Amsterdam. Er hat neue Auftraggeber und entdeckt die Macht des eigenen Namens. Kurator Justus Lange.
4: 1632 fängt Rembrandt an, mit seinem Vornamen zu signieren. Und das ist insofern was Besonderes, als er mit seinem Vornamen ja sich in eine Tradition stellt. Die italienische Hochrenaissance, Raphael, Michelangelo, Tizian. Und das zeugt, glaube ich, schon von einem großen Selbstbewusstsein.
2: Rembrandt 1632. Die Ausstellung zu sehen bis 9. August auf Schloss Wilhelmshöhe in Kassel. Beim Festival Klangvokal gehört Dortmund den Stimmen aus aller Welt. Das Festival bringt Oper und klassische Vokalmusik mit Jazz, Weltmusik und Pop in die Stadt. Für den Tenor Penepati gehörte Gesang in seiner samoanischen Familie zum Alltag. Zur Oper fand er bereits als Schüler in Neuseeland. Heute Abend ist er mit Il Pomodoro in Dortmund zu erleben.
5: Wow.

0: Penne Party und Il Pomodoro. Heute Abend, 19.30 Uhr, im Reinoldi-Haus in Dortmund. Das Festival Klang Vokal geht bis 13. Juni.
1: Nikolaus Hansen mit den Kulturtipps. Und gleich bei uns hier im Deutschlandfunk Kultur diskutieren wir, wie Zivilgesellschaft gefördert werden muss, damit die Demokratie ihr volles Potenzial entfalten kann. Bis dahin sind das Portugal The Man mit Dummy.

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6: Mit Frederik Würwig. 6 große EU-Länder einigen sich auf eine gemeinsame Position bei der Finanzaufsicht. Ex-Verkehrsminister Scheuer muss sich vor dem Landgericht Berlin verantworten. Und die Stadt Weimar plant ein Doppeldenkmal für Franz Liszt und Richard Wagner. Die 6 größten Volkswirtschaften der EU haben sich auf eine gemeinsame Position für einheitlichere Finanzmärkte verständigt. In einer Erklärung der Finanzminister von Deutschland, Frankreich, Italien, Spanien, Polen und den Niederlanden heißt es, dass stärker integrierte Kapitalmärkte entscheidend sind, um das Wachstumspotenzial Europas auszuschöpfen. Das sei auch ein Beleg für die Handlungsfähigkeit Europas. Die Länder wollen mit ihrem Papier die laufenden Verhandlungen in der EU zur Kapitalmarktunion beschleunigen. Zersplitterte Finanzmärkte gelten als Standortnachteil im Wettbewerb mit den USA und China. Die Europäische Union gibt Finanzhilfen von mehr als 16 Milliarden Euro für Ungarn frei. Brüssel hatte diese wegen der Politik des früheren Regierungschefs Orbán eingefroren. Sein Nachfolger Modja erklärte nach einem Treffen mit EU-Kommissionspräsidentin von der Leyen, dass Ungarn vor großen Aufgaben steht. Alle notwendigen Gesetze sollen aber verabschiedet werden. Von der Leyen sagte auf einer gemeinsamen Pressekonferenz in Brüssel:
7: Botschaften und Symbole sind wichtig, aber die harte Arbeit macht dann den Unterschied. In Rekordzeit haben sie eine Regierung gebildet mit sehr hochqualifizierten Ministerinnen und Ministern. Ihre Regierung geht jetzt mit Geschwindigkeit und Entschlossenheit vor, um die Versprechungen, die sie dem ungarischen Volk gemacht haben, umzusetzen. Dazu gehört der Wirtschaftsaufschwung, der Kampf gegen die Korruption und die Wiederherstellung der Rechtsstaatlichkeit,
6: sagt EU-Kommissionschefin Ursula von der Leyen. Der frühere Bundesverkehrsminister Andreas Scheuer muss sich vor dem Landgericht Berlin verantworten. Die Berliner Staatsanwaltschaft wirft dem CSU-Politiker vor, im Untersuchungsausschuss des Bundestags zur gescheiterten Pkw-Maut gelogen zu haben. Der Europäische Gerichtshof hatte die Maut 2019 für rechtswidrig erklärt. Felix Tenbaum.
8: Scheuer weist die Vorwürfe zurück und lässt über seinen Anwalt mitteilen, er sei zuversichtlich, dass seine Unschuld vor Gericht bestätigt wird. Konkret geht es darum, dass Scheuer als damaliger Verkehrsminister die Mautverträge Monate vor dem Urteil des Europäischen Gerichtshofs unterschrieben hatte. Die Betreiber sollen ihm aber angeboten haben, die Unterschrift der Verträge zu verschieben, was er abgelehnt habe. Im Untersuchungsausschuss hatte Scheuer gesagt, daran könne er sich nicht erinnern. In der Anklageschrift wird der Schaden für den Bund, der durch die Zahlungen an die Betreiber entstanden ist, mit 243 Millionen Euro beziffert.
6: Die Frühjahrsbelebung in der deutschen Wirtschaft hat zu einer leichten Entspannung auf dem Arbeitsmarkt geführt. Die Zahl der Erwerbslosen sank im Mai erstmals seit dem vergangenen Dezember wieder unter die Marke von 3 Millionen. Die Bundesagentur für Arbeit gab in Nürnberg die offiziellen Zahlen bekannt. Birgit Habrath.
9: Weniger Arbeitslose im Mai, das ist nicht unüblich für diesen Monat und hat auch damit zu tun, dass der April sehr schwach ausfiel. 2.950.000 Arbeitslose verzeichnet die Statistik der Bundesagentur für den Mai. Also die magische Grenze von 3 Millionen im Winter wird wieder unterschritten. Im Vergleich zum April sank die Zahl um 58.000 im Vergleich zum Vorjahresmonat, aber sind es 31.000 Arbeitslose mehr. Das ist keine Trendwende, so das Fazit der Nürnberger Behörde.
6: In Weimar ist ein neues Denkmal für Franz Liszt und Richard Wagner geplant. Es trägt den Titel Liszts Traum und soll ab 2029 vor dem historischen Palais Altenburg entstehen. Nach Angaben der Initiatoren um die Deutsche Liszt-Gesellschaft entsteht damit das erste Denkmal, das beiden Komponisten gemeinsam gewidmet ist. Mit dem Projekt erinnert Weimar auch an eine besondere Freundschaft. Als Richard Wagner nach dem Dresdner Maiaufstand 1849 fliehen musste, fand er Zuflucht bei Franz Liszt in der Altenburg. Liszt organisierte damals auch Wagners Flucht ins Ausland.
0: Das Wetter.
6: In der Nacht greifen Gewitter von Nordwesten und Westen auf die Mitte und den Osten über, bei Tiefstwerten um 18 Grad im Westen und bis 8 Grad im Alpenvorland. Morgen gibt es von der Eifel über Hessen bis zu den ostbayerischen Mittelgebirgen häufiger Schauer und Gewitter, die lokal mit unwetterartigem Starkregen einhergehen. Südlich davon ist es sonnig mit vereinzelten Hitzegewittern. In der Nordhälfte bleibt es heiter bis wolkig und meist trocken. Die Höchstwerte reichen von 25 bis 33 Grad, im Norden von 18 bis 25 Grad.
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10: Hallo und herzlich willkommen. Wir diskutieren ja heute über das Bundesprogramm Demokratie leben. Das ist ein Programm, mit dem der Bund seit Jahren Projekte gegen Extremismus und für demokratische Teilhabe fördert und das jetzt grundlegend umgebaut werden soll. Familienministerin Karin Prien will die Förderung neu ausrichten und stärker die gesellschaftliche Mitte in den Blick nehmen. Ende 2026 sollen da zwei zentrale Förderbereiche auslaufen, von denen rund 200 Projekte betroffen sind. Zwar können sich die Träger grundsätzlich neu bewerben um Förderung, aber die Verunsicherung ist natürlich groß gerade. Und es wird auch jetzt schon davor gewarnt, dass hier demokratische Infrastruktur geschwächt werden könnte, ausgerechnet in einer Zeit, in der sich ja viele fragen, wie es mit der Demokratie weitergeht. Sind diese Sorgen berechtigt? Darüber diskutiere ich heute mit David Begrich von Miteinander e.V. in Sachsen-Anhalt, eine Organisation, die seit Jahren zu Rechtsextremismus und demokratischer Zivilgesellschaft arbeitet. Ich spreche mit der Bildungs- und Demokratieforscherin Nina Kolleck von der Universität Potsdam, die sich unter anderem auch damit beschäftigt, wie solche Programme evaluiert werden können. Und ich spreche mit Lennart Pfahler, investigativer Journalist bei der Welt, mit dem Schwerpunkt Extremismus, der sich auch viel mit diesem Programm beschäftigt hat. Herzlich willkommen, schön, dass Sie alle dabei sind.
11: Schönen guten Tag.
12: Hallo. Hallo, vielen Dank für die Einladung.
10: Ich würde ganz gerne beginnen mit einer ersten Frage an Sie alle und die ist alle gleich und würde Sie bitten, dass Sie da vielleicht ganz kurz in zwei Sätzen antworten könnten. Nämlich die Frage ist, wie stellt sich das denn aus Ihrer Sicht dar? Braucht die staatliche Demokratieförderung in Deutschland gerade dringend einen Kurswechsel? Ich fange an mit David Begrich.
11: Ich glaube, die staatliche Demokratieförderung braucht vor allem Unterstützung und Rückhalt aus der Politik, weil die Demokratie in Ostdeutschland in einer schwierigen Situation ist.
10: Frau Kolleck, wie sehen Sie das?
12: Ja, ich denke, die Demokratieförderung braucht auf jeden Fall eine Weiterentwicklung, aber keinen Kurswechsel weg von der Zivilgesellschaft und auch weg von der Prävention.
10: Und Herr Pfahler, was ist Ihre Meinung dazu?
13: Ich weiß gar nicht, ob Kurswechsel unbedingt das richtige Wort ist. Ich glaube, die Politik muss sich mal wirklich ernst machen, was sie eigentlich mit diesem Programm und mit solchen Programmen erreichen will und muss dann eben auch mal ganz gezielt anfangen, genau das zu fördern und nicht einfach einen bunten Strauß von irgendwie gearteter guter Ideen mit Bezuschussungen beglücken und dann hoffen, dass da irgendwas Gutes dabei rumkommt.
10: Da höre ich jetzt also unterschiedliche Ansichten. Alle sind der Meinung, Demokratie muss gefördert werden, aber es gibt durchaus eine unterschiedliche Ansicht darüber, wie und in welche Richtung das Ganze gehen sollte. Vielleicht steigen wir erstmal ein mit diesem Bundesprogramm Demokratie leben als Ganzes. Das ist ja ein Schlagwort, mit dem viele vielleicht noch einzelne NGOs verbinden, wie zum Beispiel die Amadeo Antonio Stiftung oder auch den Bund oder vielleicht auch die türkische Gemeinde zum Beispiel, die da auch gefördert wird. Frau Kolleck, was macht denn dieses Programm aus Ihrer Sicht so wichtig für die Demokratieförderung in Deutschland?
12: Na, es ist gerade aktuell besonders wichtig, ne? Also wir wissen, für eine funktionierende Demokratie ist die Zivilgesellschaft enorm wichtig, ist aber auch die Wissenschaft enorm wichtig. Die Wissenschaft als fünfte Kraft, die eben auch auf Wissenschaftsfreiheit pochen muss, als zentrales Element von Demokratie. Für die aktuelle Zeit sind solche Initiativen umso wichtiger, als dass wir sehen, dass gerade die Zivilgesellschaft enorm zu kämpfen hat und auch Wissenschaft enorm an Glaubwürdigkeit verliert aktuell. Was nicht heißen soll, dass sich Wissenschaft und Zivilgesellschaft nicht selbstkritisch auch mit ihren bisherigen Tätigkeiten auseinandersetzen sollte und auch mal überlegen sollte, wie das Ganze nochmal neu aufgerollt werden sollte. Also ich bin auf jeden Fall auch Befürworterin davon, dass eben gerade die Demokratiebildung und auch die politische Bildung nochmal neu aufgerollt werden sollte. Aber wir brauchen sie ganz unbedingt und wir brauchen vor allem auch eine Förderung, die unterschiedliche Perspektiven beinhaltet. Also sowohl den Antisemitismus als auch den Rechtsextremismus, als auch, weiß nicht, die Queerfeindlichkeit etc. Damit eben ja die liberale Demokratie auch bottom-up gestärkt wird und nicht nur top-down kontrolliert wird, weil Demokratie lässt sich natürlich nicht allein von oben autoritär steuern, sondern Demokratie muss aus der Bevölkerung herausgelebt werden.
10: Aber das macht doch das Programm Demokratie leben. Also alles, was Sie gerade gesagt haben, macht das Programm. Also ist es eigentlich gut.
12: Das macht das Programm, ja. Dass man trotzdem mal sagt, ja, wir wollen das Ganze nochmal neu aufrollen und wollen nochmal gucken, was funktioniert nicht so und wie wollen wir das Ganze vielleicht auch ja mit einer Zielsetzung untermauern, damit es eben auch in der Wirksamkeit ein bisschen effektiver wird. Dagegen habe ich auch gar nichts. Aber jetzt zu sagen, das ganze Programm wird gecancelt oder die Projekte an sich bangen darum, dass sie weiter ihre Stelle ausüben können, das schwächt natürlich die Zivilgesellschaft. Und das schwächt gerade auch die Demokratieförderung in unserem Land. Ich denke aber, so dieser Ansatz zu sagen, wir lassen das laufen, überlegen uns aber nochmal von Grund auf, wie wir Demokratiebildung auch noch effektiver fördern können und noch stärker verankern können, weil gerade in einer Zeit, wo Demokratie zunehmend an Glaubwürdigkeit verliert, ist es umso wichtiger, dass wir die Demokratiebildung, also wenn wir staatliche Mittel haben, eben auch systematisch hier fördern.
10: An diesem Punkt vielleicht nochmal, es soll ja nicht das ganze Programm abgeschafft werden, sondern nur Teilbereiche. Herr Begrich, Sie arbeiten ja an der Basis in Sachsen-Anhalt. Das ist ein Bundesland, in dem die AfD demnächst vielleicht die absolute Mehrheit holen könnte. Woran scheitert denn Demokratieförderung hier an der Basis?
11: Ich würde nicht davon sprechen, dass Demokratieförderung an der Basis scheitert, auch nicht in Ostdeutschland, aber zweifelsohne ist die Demokratie in Ostdeutschland in einer Situation, in der sie stark unter Druck steht. Das hat verschiedene Ursachen. Eine Ursache ist die nach wie vor bestehende zeitgeschichtliche Unterscheidung im Erleben der Normalitätserzählung des politischen Systems der Bundesrepublik Deutschland zwischen Ost und West. Das korrespondiert nicht zwingend, aber inzwischen eben auch mit der Normalisierung der AfD und ihrem Aufstieg. Und wir haben seit vielen Jahren in Ostdeutschland die Situation, dass viele Menschen den Institutionen der Demokratie misstrauen oder ihnen distanziert gegenüberstehen. Und insofern ist unsere Arbeit und auch unsere Erfahrung in der Arbeit, dass wir Vermittlungswege suchen, um Menschen, Multiplikatorinnen und Multiplikatoren, aber eben auch Menschen, die sich engagieren für die Zivilgesellschaft, für eine demokratische Kultur, dass wir denen den Rücken stärken. Also man kann es auf die Formel bringen, auch die Ermutiger brauchen einmal Ermutigung. Gerade in einer Zeit, in der die Demokratie wie in Ostdeutschland so unter Druck steht, da müssen eben tatsächlich auch Brücken gebaut werden und Brücken befestigt werden, damit wir die Menschen für die Institutionen der Demokratie nicht verlieren.
10: Und Sie haben gerade das Gefühl, die Ermutiger, die werden eher entmutigt.
11: Die Ermutiger werden nicht entmutigt, aber sie stehen unter Druck von der Normalisierung des Rechtsextremismus in der Mitte der Gesellschaft. Das kann man ja mal ganz konkret machen. Aus unserer Beratungspraxis, es gibt viele Menschen, mit denen wir in den Kommunen, in Jugendeinrichtungen, im Sport zu tun haben, die sagen, wenn ich erkennbar mich einsetze für eine demokratische Kultur, wenn ich offen extremistischen und fremdenfeindlichen Inhalten widerspreche, dann werde ich angefeindet, dann werde ich im Sozialraum unter Druck gesetzt. Das muss man ernst nehmen und diese Menschen brauchen unseren Rückhalt.
10: Herr Pfahler, die CDU sagt ja jetzt nicht, die Demokratieförderung soll komplett abgeschafft werden, die soll neu ausgerichtet werden. Warum sollte das gerade jetzt passieren?
13: Also ich glaube, das hätte man auch schon vor 4-5 Jahren veranlassen können. Also ich meine, vor einigen Jahren hat der Bundesrechnungshof ja ein ziemlich klares Urteil über dieses Programm Demokratie leben gefällt. Da hieß es, dass es eigentlich überhaupt keine befriedigende Wirkungskontrolle gäbe, dass es auch keine Wirtschaftlichkeitskontrolle gibt, dass nicht mal klare Programmziele definiert sind. Und schon damals hätte man aus meiner Sicht eigentlich die Reißleine zumindest insoweit ziehen müssen, dass man hätte sagen müssen, wir müssen an die Förderrichtlinien ran und wir müssen uns wirklich mal inhaltlich damit auseinandersetzen, was wir eigentlich wollen mit diesem Programm. Das tut man jetzt nach und nach und ich glaube, Frau Prien hat auch einige ganz gute Ideen. Ich finde es ehrlicherweise fast ein bisschen schade, dass sie einfach per se gesagt hat, wir schließen jetzt diese zwei Programmbereiche, weil sie sich da wieder so ein bisschen aus der Verantwortung stiehlt, sich wirklich auch mal inhaltlich mit dem zu befassen, was wollen wir eigentlich fördern und was fördern wir gerade in dieser jetzigen Situation. Denn wenn man sich mal diese Modellprojekte anguckt, zum Beispiel, die da gefördert werden, dann findet man schon einige Sachen, wo man sich fragt, was das denn eigentlich mit den Programmzielen, die es ja gibt, die Vielfaltförderung, die demokratische Bildung, der gesellschaftliche Zusammenhalt, was das eigentlich im Endeffekt dafür tut. Und ich glaube, das ist ein ganz entscheidender Punkt, dass dieses Programm in vielerlei Hinsicht gar nicht das bezweckt, was man eigentlich damit bezwecken wollte und dass eigentlich jegliche Evidenz dafür fehlt, dass es befriedigend geschieht. Also wenn man mal ganz ketzerisch ist, sagt man, 2014 wurde das aufgesetzt und seitdem hat eigentlich die gesellschaftliche Erosion erst so richtig begonnen. Die AfD wurde so stark, wie sie heute ist. Der Antisemitismus ist durch die Decke gegangen. Angriffe auf Mandatsträger. Also es ist jetzt nicht so, dass man sagt, okay, wir geben jedes Jahr mehr Geld dafür aus und da haben wir auch eine Wirkung, sondern es wird eigentlich doch immer schlimmer. Und natürlich kann so ein Programm das nicht alles alleine schaffen und können solche Vereine nicht alleine schaffen. Aber wir sollten uns zumindest mal ehrlich machen und sagen, das ist kein Allheilmittel. Und wir sollten uns vielleicht überlegen, was gezielt wir eigentlich tun können, um den gesellschaftlichen Frieden, den Zusammenhalt zu stärken. Und ich glaube, eine Idee, die Frau Prien da hat, ist tatsächlich ganz gut, dass man eben auch bewährte Strukturen, die vielleicht wirklich noch vor Ort sind, stärkt. Weil ein Problem, was Demokratieleben aus meiner Sicht hat, und da kann Herr Begerich vielleicht auch was zu sagen, ist, dass die geförderten Programme doch überrepräsentiert sind in urbanen Ballungsräumen und deutlich zu wenig da, wo sie am dringendsten gebraucht werden. Und ob wir jetzt die 7. Panel-Diskussion in Berlin-Friedrichshain zur Queerfeindlichkeit brauchen, weiß ich nicht. Aber in anderen Regionen des Landes wäre sie wahrscheinlich sehr, sehr wichtig. Und das bekomme ich auch immer wieder gespiegelt, wenn ich mit Menschen spreche, zum Beispiel im Staatsschutz in einem ostdeutschen Bundesland, wo mir gesagt wurde, ja, hier brennt halt die Hütte und die Jugendlichen, die dabei sind, sich zu radikalisieren, die haben überhaupt keine Anlaufpunkte, wo sie vielleicht noch andere Talking Points mal bekommen könnten. Und wir als Polizei sind natürlich auch nicht der Ansprechpartner für diese Leute. Da ist, glaube ich, das Problem. Ich glaube, da müsste man viel gezielter reingehen und könnte auf der anderen Seite auch einige Sachen einfach weglassen.
10: Herr Begerich, da Sie jetzt gerade schon angesprochen wurden, wie sehen Sie das denn?
11: Also ich kann jetzt nur für Sachsen-Anhalt sprechen. Das ist ein Bundesland, das sehr kleinstädtisch, mittelstädtisch geprägt ist. Und wenn man sich jetzt mal die Verteilung der Mittel zwischen Metropole und, ich sage jetzt mal, Peripherie anguckt, da wird man auch zu entsprechenden Ergebnissen kommen. Aber ich will noch mal darauf eingehen, was Herr Fahler gesagt hat, weil das ist ja genau unsere Arbeit. Ich mache es mal wieder an einem Beispiel. Wir haben ja sehr viel mit Bürgermeistern zu tun, die in sehr kleinen Orten die Erfahrung machen, wenn das passiert, was er eben beschrieben hat mit Erosion der Demokratie von unten. Diese Menschen brauchen Unterstützung. Und diese Unterstützung, die gibt die mobile Beratung. Die kann auch nicht die Polizei geben, ja, weil wir reden hier nicht immer über strafrechtlich relevante oder ordnungsrechtlich relevante Dinge, sondern was wir ja erleben, ist, dass diese Einschüchterungsstrategie, die Extremisten fahren, sich auf einer sozialpsychologischen Ebene abspielen. Und wir begleiten eben Prozesse auch sehr langfristig. Dies vollzieht sich auch manchmal über Monate. Es gibt auch Beratungsfälle, da sind wir über Jahre tätig, wo es eben darum geht, tatsächlich zu einer Prozessbegleitung zu kommen. Und natürlich gibt es auch Ergebnisse und die sind auch messbar. Also wir haben Regionen in Ostdeutschland, in denen Extremisten nicht so stark verankert sind wie in anderen Regionen. Und das kann man auch beschreiben, woran das liegt. Und das liegt natürlich immer auch daran, wie stark ist die regionale demokratische Kultur.
10: Also Sie sagen, Herr Begrich, man kann das messen. Herr Pfahler hat eben gesagt, zum Teil fehlt da jegliche Evidenz, dass diese Projekte...
13: Wenn man sich das Gesamtprogramm anschaut, klar kann man einzelne Projekte, kann man da die Erfolge messen, ist ganz klar. Aber wenn wir uns mal die großen Evaluationsberichte von Demokratie Leben anschauen, also da wurden ja tausende Seiten von Papier bedruckt. Und wenn man dann wirklich mal im Detail reinschaut, dann sieht man, da wird zum Beispiel gemessen, wie wird eine Situation vor dem Förderzeitraum eingeschätzt und wieder nach. Und gerade im Bereich Partnerschaften für Demokratie wurde das gemacht. Und da hat man dann gesehen, ja okay, es hat sich also in ziemlich vielen Bereichen einfach verschlechtert. Muss man sagen, vorher war es so und nachher war es schlechter. Und dann stellt man sich hin und sagt, ja, aber es ist immerhin nur minus 0,2 Punkte schlechter geworden und nicht noch schlechter. Und kommt dann zu dem Schluss, wenn es das Programm nicht gegeben hätte, dann wäre es noch schlechter gewesen. Und da kann man sich schon als ernsthafter Mensch fragen, wie man eigentlich zu solchen Schlüssen kommt. Ich glaube, das ist schon ein Problem. Und andere in anderen Bereichen, und ich habe da viele Akten gewälzt, wird die Wirksamkeit von bestimmten Projekten immer noch damit gemessen, wie viele Flyer sie eigentlich verteilt haben. Da wird ganz engmaschig aufgeführt, okay, wir haben 500 Flyer gedruckt und haben die alle verteilt. Und das bedeutet, dass wir eine besonders große Wirkung hatten. Aber die Frage ist ja viel eher, komme ich in die Köpfe der Leute rein und bewege ich etwas Positives für die demokratische Bildung und nicht bekomme ich meinen Flyer an den Mann.
10: Also, auf der anderen Seite muss ich kurz sagen, also, die Evaluation dieser Projekte, die läuft ja noch. Also eigentlich sollte die bis 2028 laufen. Das heißt, diese Evaluation ist eigentlich gerade mitten in der Arbeit. Frau Kolleg, ist das nicht auch ein ungewöhnlicher Zeitpunkt, da jetzt den Umbau gleich anzukündigen, bevor man diese Ergebnisse hat?
12: Ich meine, es gab ja schon Vorergebnisse. Es gab ja schon Kritik aus unterschiedlichen Forschungsinstitutionen an der Förderrichtlinie, aber die gar nicht so auf die Projekte gezielt hat, so wie ich das wahrgenommen habe, sondern vor allem eben auf die hohe Komplexität der Förderstruktur, den erheblichen Verwaltungsaufwand etc., aber auch auf die Unsicherheit durch befristete Förderung. Und wenn wir jetzt natürlich sagen, ja, wir müssen auf jeden Fall die etablierten Strukturen halten und festigen. Also was man gerade in ländlichen Räumen sieht, ich habe ja sehr viel geforscht zu solchen Bewegungen in ländlichen Räumen. In vielen ländlichen Räumen brechen diese Strukturen gerade weg und die Lehrstellen werden übernommen von Rechtsextremen in den meisten Fällen oder anderen extremistischen, aber vor allem von Rechtsextremen gerade in ländlichen Räumen. Und das ist natürlich eine ganz große Schwierigkeit. Die Folgen werden sich erst Jahre später zeigen. Wenn wir jetzt wirklich die Personen dort halten wollen, die dort demokratische Strukturen aufgebaut haben und auch den Rechtsextremen was gegensetzen wollen, dann können wir die demokratischen Kräfte dort nicht in so eine Unsicherheit hineinbegeben. Die haben ja so schon zu kämpfen, also weil sie dort teilweise Hassobjekte sind, bekommen Morddrohungen etc. Ich spreche mit vielen solcher Akteure, die weiterhin dort vor Ort sind und versuchen eben auch eine Demokratiebildung und eine Jugendarbeit, eine prodemokratische zu machen. Und zwar parteipolitisch neutral. Also ich sehe da jetzt nicht, dass sie jenseits des demokratischen Spektrums agieren, Großteil der Projekte, sondern dass die meisten auch parteipolitisch neutral hier agieren. Und dann eine Unsicherheit zu streuen, ist natürlich schwierig, weil dann zunehmend auch demokratische Strukturen wegbrechen. Und wie wir ja wissen, also die Rechtsextremen haben eben sehr früh schon erkannt, dass Bildung und Kultur ganz zentrale Themen sind, die sich aneignen können, um dadurch ihren Einfluss nochmal zu maximieren.
10: Frau Kolleg, die Unsicherheit ist groß, das haben Sie jetzt gesagt. Und die Unsicherheit betrifft ja vor allen Dingen die Träger von Projekten, die in diesen Bereichen Innovationsprojekte und die Entwicklung einer bundeszentralen Infrastruktur betreffen. Das sind die beiden Aspekte in diesem Programm Demokratie Leben, die jetzt auslaufen sollen. Sie, Herr Pfahler, haben eben gesagt, da versteckt sich ein ganz schöner bunter Blumenstrauß an verschiedenen Initiativen und Trägervereinen dahinter. Jetzt muss man sagen, diese Träger, die können sich alle nochmal neu bewerben am Ende des Jahres. Praktisch brechen da aber jetzt schon Strukturen weg, das haben Sie gerade gesagt, Frau Kolleg. Da ist ja eine große Vertrauenskrise, aber diese Vertrauenskrise, die scheint ja auch die Politiker zu betreffen, zumindest auch die von der CDU, die ja offensichtlich diesen Eindruck, den Sie ja eben auch schon gesagt haben, Herr Pfahler, teilen, dass hier zum Teil auch eine progressive Gesellschaftspolitik gefördert wird. Was meinen Sie, steckt dahinter, Herr Pfahler?
13: Es sind sehr viele sehr gute Projekte dabei, die seit Jahren gefördert werden. Also diese grundsätzliche Ablehnung dieses Programms halte ich für ziemlich irrsinnig. Das vielleicht mal vorweg gesagt. Auf der anderen Seite finde ich auch dieses Warnen vor dem absoluten Kahlschlag, diese Warnung, die man jetzt immer wieder hört, halte ich doch für überzogen. Also wenn man sich alleine mal anschaut, die Amadeo-Antonio-Stiftung, die Sie genannt haben eingangs, die hat ihre Erträge in den letzten 10 Jahren ungefähr verzehnfacht. Also es war ein relativ kleiner Verein und jetzt ist es eine riesige Organisation und das maßgeblich mit staatlicher Förderung. So. Und ich glaube, das ist nur ein Beispiel von vielen. Also da wurden schon extrem viele Mittel bereitgestellt und daraus hat sich natürlich auch eine gewisse Anspruchshaltung entwickelt und das ist auch verständlich. Aber jetzt immer gleich so zu tun, als wäre die Demokratie am Ende, wenn es da vielleicht mal nicht weiter nach oben geht, sondern mal in einer Runde es ein bisschen weniger Förderung ist, das halte ich dann doch für übertrieben. Was Sie ansprechen, dass in der Union und, sag ich mal, in konservativen Kreisen so ein bisschen das Gefühl entstanden ist, dass da nicht wirklich nur Extremismusprävention und so weiter stattfindet, sondern eben auch eine gezielte Förderung von linken Projekten. Da ist ja teilweise von einem linken Vorfeld die Rede, was da gezielt gefördert worden wäre. Ich finde, ohne das bewerten zu wollen, weil das nicht meine Aufgabe ist, aber wenn man sich einfach mal durchklickt durch die Projektnamen, dann kann man diesen Eindruck schon teilweise verstehen. Also alleine, wenn man sich mal anguckt, in wie vielen von diesen Projekttiteln so Begriffe wie Intersektionalität drin vorkommen, die ja jetzt doch eher, sag ich mal, in linken Kreisen geläufig sind und so weiter. Also einfach mal sich überlegt, wenn man diese Projekttitel jetzt einfach mal normalen Leuten in der Fußgängerzone vorlesen würde. Ich glaube, 90% der Leute würden mit den Achseln zucken oder mit dem Kopf schütteln, weil sie es entweder nicht verstehen oder weil sie es ablehnen.
10: Herr Begricht, da würde ich gerne nachhaken. Also bei dem Blick auf manche Projekte, da merkt man natürlich schon, dass da häufig eben, wie Herr Pfahler das gerade gesagt hat, eher ein progressiver, urban, akademischer Sprachgebrauch auftaucht. Aber welche Rolle spielt das denn überhaupt vor Ort? Kommen diese Begriffe überhaupt vor? Und wenn ja, ist das anschlussfähig oder ist das nicht anschlussfähig?
11: Also der Vorwurf, der ja diesbezüglich im Raum steht, ist ja zu sagen, naja, da würde sozusagen so eine Art linke Identitätspolitik gemacht. Ich kann das natürlich für das gesamte Programm nicht überschauen, weil ich bin kein Wissenschaftler. Aber das, was wir hier machen, sind ganz elementare Dinge. Wir bieten Beratung und Bildung, wir bieten Analyse, wir bieten Begleitung für Kommunalpolitikerinnen und Kommunalpolitiker, wir bieten Opferberatung. Das heißt, diejenigen, die Opfer des Anschlags, des antisemitischen Anschlags von Halle geworden sind, von Halle an der Saale geworden sind, wurden von meinen Kolleginnen und Kollegen eben nicht nur über Wochen oder Monate, sondern über Jahre begleitet. Die jüdische Gemeinde in Halle ist ein wichtiger Kooperationspartner für uns. Das heißt, wir setzen auf Langfristigkeit. Wir setzen auch darauf, dass wir Anschluss an die Regelstrukturen haben und die Regelstrukturen aus der Jugendhilfe, aus der Sozialarbeit, aus der Schule, aus den Institutionen, die fragen uns auch an. Also es ist jetzt nicht so, dass wir sozusagen so eine Art Parallelwelt aufbauen, in der wir uns dann nur mit uns selbst unterhalten. Das ist ja so ein bisschen der Vorwurf, der da in der öffentlichen Debatte manchmal durchgeschieden ist. Das ist hier nicht der Fall. Wir sind hier in Ostdeutschland in einer Situation, in der in den ländlichen und kleinstädtischen Räumen aus sehr unterschiedlichen Gründen die demokratische Kultur eine prekäre Existenz führt. Und wenn ich demokratische Kultur sage, dann meine ich Kirchengemeinden, dann meine ich Sportvereine, dann meine ich Feuerwehrverbände, dann meine ich Traditionsvereine, also die Mitte der Gesellschaft. Ich meine diejenigen, die tagtäglich ihr Gesicht für die Demokratie in den Wind halten. Und der Wind, der hier bläst, der hier in Ostdeutschland bläst, und zwar von rechts bläst, und zwar von rechts außen bläst, das ist kein demokratischer Wind und der bläst diesen Menschen wirklich hart ins Gesicht, und zwar so hart, dass manche glauben, und zwar auch nachvollziehbar glauben, sie können sich das dem nicht mehr aussetzen. Insofern.
10: Aber diese Akteure, die Sie gerade genannt haben, sind ja genau die Akteure, die jetzt stärker gefördert werden sollen.
11: Ja gut, aber die Frage ist ja sozusagen, mit welcher Akzentsetzung? Also, wir sind ein qualifizierter Träger, der seit mehr als 20 Jahren Extremismusprävention, Beratung von Betroffenen rechter Gewalt und so weiter tut. Wir sind in der Arbeit mit inhaftierten Jugendlichen tätig. Wir machen Antisemitismusprävention. So, und jetzt
14: stellt sich die Frage, das ist ja alles noch im Fluss. Ja? Es gibt die neuen Förderrichtlinien nicht, das ist ja alles noch Gegenstand der Debatte. Aber die Gefahr, die jetzt natürlich besteht, ist zu sagen, da werden jetzt Strukturen völlig neu aufgesetzt. Und dann muss die Frage gestellt werden, sind die handelnden Strukturen, die dann das übernehmen sollen, auch diejenigen, die diese auch vertrauensbildende Arbeit fortsetzen können? Das ist für mich eine offene Frage. Ich glaube aber, man sollte nicht fahrlässig die Arbeit, die es in den ostdeutschen Bundesländern unter schwierigen Bedingungen in den Bereichen Bildung, Beratung und Analyse gibt, fahrlässig in Frage stellen.
10: Frau Kolleck, mich würde auch mal die Frage interessieren, dieser Begriff Demokratie, das ist ja ein sehr breiter Begriff und der basiert natürlich auf ganz vielen verschiedenen Werten, also Menschenwürde, Gleichberechtigung, Minderheitenschutz, aber auch, kann man denn da überhaupt so eine klare Grenze ziehen zwischen das eine ist jetzt Demokratieförderung und das andere eher ein Programm für Vielfalt, geht das überhaupt?
12: Naja, Demokratie ist ja Vielfalt, ne? Also Religionsfreiheit, Meinungsfreiheit, Versammlungsfreiheit, Pressefreiheit, Wissenschaftsfreiheit, das alles basiert auf dem Prinzip von Vielfalt, dass wir vielfältige Meinungen haben, vielfältige Interessen haben, aber eben auch die Möglichkeit, uns frei in diesem Land zu bewegen und frei auch eine eigene Meinung herauszubilden. Und von daher ist es natürlich, es ist ein Element von Demokratie. Also Demokratie basiert deswegen schon mal nicht auf völliger Wertneutralität. Wir alle haben Werte, auch die CDU, die CSU, auch die FDP, auch die Linken, die Grünen etc. Alle haben Werte und alle Parteien sind nicht neutral, aber alle Menschen auch sind nicht neutral. Auch Wissenschaft ist nie neutral, ne? Aber die zentrale Grundlage ist natürlich die Menschenwürde. Von daher haben wir schon ein zentrales Prinzip, nämlich die Würde des Menschen ist unantastbar. Und wenn wir uns aktiv für diese Prinzipien einsetzen, dann sind wir schon in der Demokratiebildung automatisch mit drin. Egal von welchen Werten aus, ob wir jetzt, weiß ich nicht, bei Gender hatten wir jetzt das Thema, ob wir jetzt eher ein genderoffenes oder eher ein traditionelles Verständnis haben. All diese Verständnisse von Familie und wie Geschlechterrollen zu gestalten sind Teil einer Demokratie.
10: Jetzt sagt aber Frau Prien, also die Ministerin Karin Prien sagt aber, nun Vielfalt ist eben kein Staat. Staatliches Förderziel an sich. Herr Pfahler, hat die CDU damit einen Punkt?
13: Also man müsste Frau Prien vielleicht nochmal ganz genau fragen, was sie damit meint. Aber ich, so wie ich Frau Prien einschätze, und ich glaube, es hat sie auch im Interview mit uns gesagt, ich bin mir gerade nicht sicher, aber so wie ich das einschätze, dann ist das so gemeint, dass Frau Prien bestimmte Projekte, die sich jetzt vor allem auf sehr spitze Minderheitenzielgruppen gerichtet haben. Ich erinnere mich zum Beispiel an ein Projekt, das war ein Coworking Space nur für schwarze Frauen in Berlin. Da ging es darum, quasi einen exklusiven Raum für diese Personen zu schaffen.
14: Und ich glaube, das kann ja auch ein Schutzraum sein, nicht?
13: Es kann auch ein Schutzraum sein, ja. Ist jetzt auch von mir wieder wertfrei. Aber ich glaube, so wie ich Frau Prien verstanden habe, ist eben genau diese spitze Auffächerung von Zielgruppen, dass man jede Minderheit mit einem eigenen Projekt fördert, ist das, wo man so ein bisschen weggehen will. Hinzu, wir versuchen, diese Leute eben in den Regelstrukturen oder über andere Vereine oder sonst was zu erreichen. Und gleichzeitig will Frau Prien ja auch, und ich glaube, das kommt deutlich zu kurz, will Extremismusprävention und gerade das, über das wir viel reden, stärken, gezielt stärken und vor allem auch im Online-Bereich stärken. Weil das ist auch eine Schwachstelle, die meiner Meinung nach Demokratieleben bis jetzt hatte, ist, dass relativ wenig auf den Online-Bereich zumindest strukturell geguckt wurde. Da gab es ja auch schon mehrere so Cluster, die sich mit verschiedenen Extremismusformen beschäftigt haben. Und ich habe mir mal den Bereich Islamismus, habe ich mir quasi mal die Abschlussveranstaltung im vergangenen Jahr angeschaut. Und da haben eigentlich Teilnehmer gesagt, ja, nee, online haben wir eigentlich nicht gezielt oder zumindest, sagen wir, Gegenangebote online zu schaffen, das ist nicht unsere Aufgabe. Und ich glaube, da ist man mittlerweile ein Stück weiter und sieht, dass es halt nicht ohne geht. Und deswegen wird da jetzt ein Fokus drauf gelegt. Ob das gelingt, ist natürlich noch total offen.
10: Und das würden Sie ja vermutlich alle unterschreiben, dass das richtig ist, in diesem Bereich mehr zu tun, oder?
14: Mehr zu tun, ja. Aber ich glaube, der Eindruck, es würde in diesem Feld des Monitorings und der Counter-Narratives zu Extremismus in sozialen Medien nichts passieren, den teile ich nicht. Das wäre jetzt nochmal eine extra Diskussion, wir das jetzt nicht sozusagen auf ein Nebengleis führen, aber ich glaube, dass wir für den Bereich Rechtsextremismus sehr wohl sagen können, dass wir das als Arbeitsstelle Rechtsextremismus im Blick haben, weil das eben auch Teil der Mobilizing Resources für soziale Bewegungen von rechts ist. Also diese ganze Protestmechanismus, den wir nach 2015 als fremdenfeindliche Proteste gesehen haben oder auch den Formierungsprozess im Zuge dieser Querdenker-Proteste in der Corona-Krise, das war ja engmaschig mit den Entwicklungen und Mobilisierungsressourcen in sozialen Medien verbunden. Und das haben die Kolleginnen und Kollegen, also nicht nur meine, sondern auch andere Kolleginnen und Kollegen, glaube ich, sehr wohl auf dem Schirm gehabt und haben das analytisch auch immer wieder beschrieben.
10: Sagt David Begrich von Miteinander e.V., einer in Sachsen-Anhalt ansässige Organisation, die seit Jahren zu Rechtsextremismus arbeitet. Mit ihm diskutieren wir hier heute über das Thema Demokratie leben, ein Programm unter Druck. Welche Förderung braucht eigentlich die Zivilgesellschaft? Und mit dabei ist außerdem die Bildungs- und Demokratieforscherin Nina Kolleck von der Universität Potsdam und Lennart Pfahler, investigativer Journalist bei der Welt. Ich würde ganz gerne noch mal zu der Frage kommen, wen erreicht die Demokratieförderung eigentlich überhaupt und wen sollte sie erreichen? Weil darüber scheinen wir hier unterschiedlicher Meinung zu sein. Erreichen wir die ohnehin Engagierten oder tatsächlich dann auch die Menschen, die politisch abzudriften drohen? Frau Kolleck, was weiß denn die Forschung darüber?
12: Na, also die Forschung gibt es da erstmal ja gar nicht, weil die Projekte, die jetzt in diesem Programm drin sind, die sind ja extrem unterschiedlich und haben auch unterschiedliche Adressaten. Das ist aber eine ganz zentrale Frage, die man sich zuerst stellen sollte. Also wen wollen wir erreichen? An wen wollen wir ran? Und das Beispiel, das Sie genannt haben, dass es dann, weiß ich nicht, eine Tagung gibt, die sowieso nur dieselben Menschen erreicht, das kann auch wichtig sein, einfach auch, um sich darüber auszutauschen, was funktioniert nicht. Aber wenn es darauf beschränkt ist, dann bringt es uns nicht weiter, weil wir müssen natürlich in die Räume gehen, wo dann auch die Demokratiebildung tatsächlich ankommt. Das heißt, entweder in die digitalen Räume oder in die Region, wo ja auch das Vertrauen in die Demokratie gerade sehr stark kippt. Und je nachdem, wen wir erreichen wollen, müssen wir auch die Projekte ganz anders aufsetzen. Das macht halt einen Unterschied, ob ich jetzt Familien insgesamt erreichen will oder Schulkinder oder Jungs, die schon gewalttätig geworden sind, oder ob ich mich mit Antisemitismus beschäftige. Also Extremismus wird auch oft so in eine Tonne geworfen, was so ja auch gar nicht gilt, weil Antisemitismus auch anders funktioniert als jetzt zum Beispiel Frauenfeindlichkeit oder Rechtsradikalismus oder Linksradikalismus. Also es sind extremistische Extremismusformen. Ja, ich bleibe auch weiter bei dem Wort. Das Wort Extremismus ist ja auch hoch umstritten. Aber sie unterscheiden sich eben enorm, wobei natürlich oft Personen, die zu einer Extremismusform tendieren, dann auch zu einer anderen Extremismusform tendieren. Aber je nachdem, mit was wir uns beschäftigen, müssen wir das Projekt auch ganz anders aufziehen. Und deswegen sind die Projekte auch sehr schwer zu vergleichen oft. Wir können ja nicht mit einem Projekt, das oft dann mit wenigen Personen bestückt ist, damit werden wir ja nicht erreichen, dass wir insgesamt die Demokratieförderung allgemein unterstützen, sondern es gibt ja immer Schwerpunkte. Und je nach Schwerpunkt arbeiten wir eben dann auch mit unterschiedlichen Formaten, als Wissenschaftler mit unterschiedlichen Formaten und die Zivilgesellschaft sowieso. Und woran es halt tatsächlich fehlt, ist so eine Systematisierung. Es gibt so viel Wissen, gerade auch wie radikalisierte Jugendliche zurückgeholt werden können. Da gibt es so viel Erkenntnisse.
10: Die Frage würde ich gerne mal an Herrn Begrich weitergeben, nämlich wie? Also wie erreicht man Menschen, die nicht freiwillig jetzt in einen Demokratie-Workshop gehen?
14: Also unsere Arbeit besteht ja ganz stark darin, mit Multiplikatoren und Multiplikatorinnen zu arbeiten. Ich mache das mal an einem Beispiel. Meine Kolleginnen und Kollegen sind an Schulen tätig. Und was sie dort an diesen Schulen anbieten, das ist prozessorientiert und bedarfsorientiert. Das heißt, wir kommen natürlich nicht an eine Schule oder eine Jugendfreizeiteinrichtung und ziehen dort einen Masterplan aus der Tasche und sagen, so müsst ihr es machen, sondern die Kolleginnen und Kollegen gehen in die Einrichtungen und machen eine Bedarfsanalyse, erheben sozusagen so eine Erstanamnese und dann werden die Instrumente geprüft, die passen können. Das kann eine Lehrerfortbildung sein. Das kann eine Schulprojektreihe sein, das kann eine strategische Elternarbeit sein, das kann eine stadtteilorientierte Sozialraumarbeit sein, wo es um Gesprächsrunden geht, wo es um Einzelfallhilfe geht, wo es auch um Verweisberatung geht, das will ich sehr deutlich sagen. Wir haben nicht den Anspruch, dass wir alles selber können und machen müssen, sondern wir verweisen natürlich auch an andere Beratungsstrukturen, auch an Regelstrukturen. Aber umgekehrt fragen uns Regelstrukturen eben auch an und sagen, ihr habt hier eine Expertise zum Thema Rechtsextremismus, ihr habt hier eine Expertise zum Thema jugendkulturelle Orientierung und Extremismus. Wir brauchen eure Unterstützung. Also es ist ein Wechselwirkungsprozess. Und diesen Wechselwirkungsprozess zu gestalten, das ist unsere Aufgabe.
10: Herr Pfahler, die CDU, die möchte ja jetzt mit der Demokratieförderung mehr die sogenannte stille Mitte erreichen. Also offensichtlich Menschen, die jetzt nicht genügend angesprochen werden. Ich frage mich ein bisschen, wer soll das sein und wohin gehören dann die Minderheiten?
13: Das müssen Sie die CDU fragen, würde ich sagen. Aber ich glaube, das Grundproblem ist, dass das Familienministerium selber gar nicht so genau weiß, wer von diesem Programm erreicht wird und wer nicht. Und das liegt auch so ein bisschen in der Art und Weise, wie dieses Programm seit Jahren gemanagt wurde vom Familienministerium und dem BAFZA. Da hat man immer sehr, sehr akribisch jeden einzelnen Verwendungsnachweis geprüft, dass da das Geld auch für das Druckerpapier richtig abgerechnet wurde. Aber inhaltliche Auseinandersetzungen mit den Trägern gab es sehr wenige. Also genau zu solchen Fragen. Wie viele Leute haben denn eigentlich an dem Workshop teilgenommen? Was waren das für Leute? Wie verorten die sich? Also genau solche Fragen, über die wir diskutieren, weil ich könnte Ihnen auch keine befriedigende Antwort geben, wer erreicht wird und wer eigentlich erreicht werden soll. Für einzelne Projekte kann man das sicherlich tun. Herr Begrich hat es geschildert, VPN zum Beispiel, die ja auch Tertiärprävention machen und andere Formen der Präventionsarbeit, die können das sehr genau beziffern, was das für Leute sind. Die kennen die Jugendlichen, die eben gerade nach rechts abdriften. Die kennen die Leute, die schon im Gefängnis sind. Und das sind eben genau solche Vereine und Träger, die es, glaube ich, unbedingt braucht. Aber bei vielen anderen ist es halt einfach offen. Und wenn man sich mal ehrlich machen würde, dann würde man wahrscheinlich sehen, dass man da doch eher Leute erreicht, die eigentlich vielleicht gar nicht im Risiko sind, sich jetzt irgendwie gerade zu radikalisieren. Oder welche, die vielleicht sowieso schon die Werte teilen, die wir zu vermitteln versuchen. Und ich kann mir vorstellen, dass die Kritik der Union da so ein bisschen hinzielt. Wer jetzt allerdings genau die stille Mitte sind, das kann ich Ihnen auch nicht sagen.
14: Also ich, nach meinem

0: einzelnen Regionen in Ostdeutschland seit vielen Jahren anders aus. Und die Verantwortung dafür, die liegt eben nicht bei dem einen oder anderen Faktor, sondern sie ist multifaktoral. Und ich will mal einen Faktor ansprechen, der immer wieder vergessen wird bei der Frage, warum erodiert denn die demokratische Kultur in Ostdeutschland? Und das ist der Faktor Abwanderung. Also wir haben in den letzten Jahrzehnten immer wieder Menschen verloren, die Schlüsselmultiplikatoren einer demokratischen Kultur in den Regionen sind, weil sie weggezogen sind, weil sie nach Westdeutschland gegangen sind, in die westdeutschen Metropolen und sich dort engagiert haben und auch beruflich ihr Auskommen gefunden haben, Familien gegründet haben, von dort nicht zurückgekommen sind. Und geblieben sind eben diejenigen, die sich demokratisch engagieren, die aber mit den Kräften, die verblieben sind, haushalten müssen. So, und wenn das stimmt, was ich jetzt hier sozusagen als Diagnose vorschlage, dann kann man doch jetzt daraus nicht die Konsequenz ziehen, ihnen zu sagen, wir hauen denen auch noch die Beine weg, sondern das Gegenteil muss der Fall sein. Also diejenigen, die die demokratischen Kerne bilden, die die demokratischen Kerne in Ostdeutschland bilden, und das ist sehr vielfältig, das ist der Sportverein, das ist die Kirchengemeinde, das ist der Traditionsverein, aber das ist eben auch das Jugendzentrum. Die brauchen Sichtbarkeit, die brauchen Unterstützung, die brauchen die Situation, dass sie ihre Arbeit fortsetzen können, und dafür brauchen sie Verlässlichkeit. Und was sie dagegen eintauschen ist, das habe ich schon gesagt, sie halten ihr Gesicht persönlich in den Wind. Ja, wir haben Situationen in den Regionen, wo Menschen persönlich haftbar gemacht werden, in ihrem unmittelbaren Sozialraum persönlich haftbar gemacht werden für ihr demokratisches Engagement. Und ich glaube, diese Menschen haben unsere Unterstützung verdient.
1: Das heißt, wenn ich das richtig verstehe, ist das eine zweigleisige Angelegenheit aus Ihrer Sicht. Also man muss natürlich die, die sich engagieren, auch weiterhin unterstützen, aber auf der anderen Seite natürlich auch versuchen, die anzusprechen, die sich außen vor fühlen. Sie, Herr Pfahler, haben eben gesagt, man weiß so wenig darüber, was diese Projekte eigentlich erreichen, beziehungsweise wen sie eigentlich erreichen. Und da würde ich gerne die Frage weitergeben an Frau Kolleck, nämlich wie kann man denn eigentlich Demokratieförderung überhaupt seriös messen, was die Reichweite angeht? Also misst man da Einstellungsveränderungen bei Leuten? Wie kann man verhinderte Radikalisierung messen, das Vertrauen in die demokratische Resilienz? Also wie macht man das?
2: Ja, das ist ein ganz wichtiger Punkt, den Sie da ansprechen. Das ist, glaube ich, in meinen Wortbeiträgen auch schon ein bisschen durchgeschieden, dass es da kein einheitliches Vorgehen gibt. Und Evaluation sich natürlich auch immer an dem Format orientieren muss, der Projekte. Und wenn die Projekte schon so ein Potpourri an Projekten sind und so unterschiedlich sind, dann wird es umso schwieriger, sie dann eben auch gerecht zu bewerten. Ich sage jetzt explizit gerecht, weil wir müssen ja am Ende dann auch eine Entscheidung darüber treffen, ob sie wirklich nicht erfolgreich waren. Und man misst natürlich den Erfolg von einem Projekt nicht daran, wie viele Teilnehmer auf so einer Veranstaltung waren. Also es gibt sehr unterschiedliche Formen von Evaluation. Die Evaluationen, die sind nur punktuell. Es gibt Evaluationen, die schauen sich zu bestimmten Zeitpunkten an, wie sich Prozesse entwickeln. Es gibt Evaluationen, die schauen sich an, was reingegeben wird. Also Input-Evaluation, Output-Evaluation, also was rauskommt. Und ich habe in der Debatte bislang noch nicht mitbekommen, dass überhaupt mal diskutiert wurde, wie denn evaluiert werden soll und wie auch die Projekte in ihrem Erfolg gemessen werden sollen. Und noch dazu kommt auch noch, wir haben es ja hier mit wirklich dynamischen Prozessen zu tun. Es geht hier um Sozialisation, um politische Einstellungen, um Demokratie. Und Demokratie funktioniert eben nicht wie eine Paracetamol. Man schluckt sie und dann ist es wieder alles gut, ja? Sind die Kopfschmerzen weg und dann ist der Rechtsradikalismus und der Extremismus weg. Also wenn es so einfach wäre, dann bräuchten wir nur die Tabletten dafür. Es geht ja wirklich um hochkomplexe Prozesse. Da wirken jetzt die sozialen Medien rein, da wirken die Eltern rein, da wirkt die Schule auch mit rein. Da wirken jetzt auch aktuell als Ursache die globalen Krise und Kriege mit rein, dass viele junge Menschen und auch ältere Menschen eben so den Glauben an Politik verlieren, weil ihnen alles einfach zu viel geworden ist.
1: Ja, auf der anderen Seite muss man natürlich sagen, irgendwie dieses Argument, das kann man so schlecht messen, das ist vielleicht für viele dann auch nicht mehr so überzeugend, wenn es um so viel Steuergeld geht.
0: Ich mach's mal an einem Beispiel. Ich mach's mal an einem Beispiel.
2: Und zwar, um das abzuschließen, Sie sprechen dann ganz

0: wichtigen Punkt an, nämlich in der politischen Bildung und in der Demokratiebildung hat sich in vielen Kreisen diese mehr durchgesetzt. Man kann es ja eh nicht messen, aber wir sind wichtig und deswegen muss man uns nicht messen. Und das ist eine Gefahr, wo sich die politische Bildung, in der ich ja auch lange eine Professur hatte, und die Demokratiebildung wirklich selbst schwächt und auch selbst mal kritisch reflektieren müsste, auch die Forschung im Übrigen in dem Bereich. Denn wir können erstmal alles messen, auch die politische Bildung, auch die Demokratiebildung in der Praxis, aber auch in der Wissenschaft, müssen sich mit solchen Fragen auch kritisch beschäftigen, was nicht heißt, dass man gleich gescheitert ist, nur weil man mal nicht den erwünschten Effekt hatte, weil diese Offenheit müssen wir trotzdem natürlich auch an den Tag legen, um überhaupt dann auch offen mit Fehlern und Scheitern umzugehen.
1: Herr Begrich.
2: Also, damit das nicht so abstrakt bleibt, will ich es mal an einem Beispiel machen. Der Vorwurf, der ja in der Debatte auch oft zu hören ist, und das ist ja durchaus auch eine berechtigte Frage, ist: Erreicht ihr denn die Zielgruppendifferenzierung? Ja, also werden die von euch beschriebenen Zielgruppen denn tatsächlich erreicht? So, wir haben jetzt auf Nachforderung eine Auswertung vorgenommen und haben eben sehr genau erhoben und nachgezeichnet, wen erreichen wir in den Handlungsfeldern, in denen wir tätig sind. Also im Handlungsfeld Bildung, im Handlungsfeld Beratung, im Handlungsfeld Analyse. Und was wir dort sehen, ist, dass der Multiplikatoreneffekt unterschätzt wird. Also wir haben es ganz oft mit Multiplikatorinnen und Multiplikatoren zu tun, die dann das Beratungswissen, das Analysewissen, das Bildungswissen sozusagen weitergeben über Lehrerinnen und Lehrer, über Kommunalpolitikerinnen und Kommunalpolitiker, über Engagierte, die in den Vereinen Schlüsselpositionen einnehmen und das sozusagen darüber realisieren. Und die zweite Frage, die damit natürlich auch immer verbunden ist, ist die Frage der Reichweite beziehungsweise dieser Begriff der stillen Mitte. Und da muss man sagen, ja, diese Menschen erreichen wir. Diese Menschen erreichen wir in den Kommunen, die erreichen wir im ehrenamtlichen Engagement. Die erreichen wir dort, wo es um die Sensibilisierung für die Entwicklung und auch für die dynamische Entwicklung des Rechtsextremismus geht. Weil wir müssen ja auch zur Kenntnis nehmen, dass wir in Teilen Ostdeutschlands eine Normalisierung von rechtsextremen Politik und Deutungsangeboten haben, die weit über das hinausgehen, was wir in den 1990er und 2010er Jahren zu beobachten hatten. Vergessen Sie bitte nicht, wir haben eine Partei in Ostdeutschland, die in mehreren Ländern vom Verfassungsschutz als rechtsextremistisch beschrieben wird. Die hat Umfragewerte, die liegen bei bis zu 30% plus X. Und das heißt, wir arbeiten sehr intensiv daran, nicht mit den Ideologieproduzenten dieser Partei uns auseinanderzusetzen, sondern den Menschen ein Angebot zu machen, die im sozialen Vorfeld dieser Partei und dieser Anhängerschaft sich bewegen und mit denen im Gespräch zu bleiben und diese gesellschaftspolitisch zurückzubinden, das ist eine ernste Aufgabe.
1: Und Sie haben ja eben schon gesagt, Herr Begrich, dass Akteure, auf die Sie sich da stützen in dieser Vorarbeit, durchaus ganz klassische Akteure sind, wie zum Beispiel eben die Schulen, die Vereine, die Feuerwehren, kommunale Strukturen, die ja auch Frau Prien mehr fördern möchte. Jetzt fragen sich aber viele Kritiker, wenn nun mit der Einstellung bestimmter Programmteile aus Demokratieleben vorhandene Netzwerke jetzt geschwächt werden, dann fehlt künftig auch das Wissen, die Fachlichkeit, die Beratung oder vielleicht auch die Kontinuität dieser Arbeit. Und Herr Pfahler, da würde ich die Frage gerne an Sie weiterleiten. Wenn jetzt weniger dauerhafte NGO-Infrastruktur da vor Ort ist, wer liefert denn dann die Expertise eigentlich?
3: Ich glaube ehrlicherweise, das ist überhaupt noch gar nicht ausgemacht, dass am Ende weniger NGO-Expertise vor Ort ist. Also noch ist ja noch überhaupt nicht klar, was denn zusätzlich entsteht, wenn diese zwei Programmbereiche, wir haben gesagt, über 200 Projekte, davon sind aber sehr, sehr viele Modellprojekte. Also das sind Projekte, die eine relativ geringe Förderung hatten. 180.000 Euro sind das im Jahr, im Demokratie-Leben-Kosmos ist das wenig Geld. Da kann man davon ausgehen, dass das dann 2 bis 3 Beschäftigte sind, die dann dieses Projekt über 4 Jahre machen. Das sind also kleine Dinge, wo bestimmte Dinge erprobt werden sollen und wo dann geschaut wird, ob das ein größeres Projekt überführt werden kann. So. Und Frau Prien hat betont, die ganzen Träger können sich neu bewerben. Frau Prien hat gesagt, welche Kernbereiche sie stärken möchte. Von daher gehe ich Stand jetzt nicht davon aus, dass wir am Ende mit deutlich weniger geförderten Projekten dastehen werden als heutzutage. Vielleicht mit ein paar weniger, aber jetzt nicht mit 200 weniger. Ich glaube, davon können wir Stand jetzt ausgehen. Und auch der Gesamtetat des Programms wird ja nicht besonders stark schrumpfen nach allem, was wir Stand jetzt wissen. Also auch da teile ich den Alarmismus nicht ganz, dass wir jetzt schon sagen könnten, dass da viel Expertise wegbricht. Ich lasse mich aber natürlich auch des Gegenteils überzeugen, wenn es am Ende so kommen sollte. Aber ich glaube, was Herr Begerich gesagt hat, ist sehr richtig und sehr wichtig. Dadurch, dass durch solche Projekte eben auch die Regelstrukturen und Multiplikatoren gestärkt werden, Lehrer, Vereinsverantwortliche, kommt das Wissen ja genau dahin, wo es hingehört. Und von daher halte ich auch den Ansatz von Frau Prien, die sagt, wir wollen die Feuerwehren und wen auch immer ein bisschen mehr in die Pflicht nehmen und da versuchen, den Input auch zu platzieren, damit es von da wieder weitergegeben wird, halte ich, finde ich, ganz falsch. Wie sie das am Ende dann ausgestalten wird, da muss man natürlich ganz genau drauf schauen, weil was sie befürchten, dass da Expertise wegbricht, vor allem in den vielleicht besonders gefährdeten Räumen in Ostdeutschland, das ist natürlich was glaube ich, niemand möchte.
1: Bleiben wir mal bei den besonders gefährdeten Räumen, wie Sie sie gerade beschrieben haben in Ostdeutschland. Die Bundesgelder, die da vor Ort eingesetzt werden, sollen ja künftig, so Frau Prien, mehr mitentschieden werden über die Kommunalparlamente vor Ort. Das klingt zunächst ja nach einem sehr demokratischen Prinzip. Ich frage mich nur, wie läuft das dann ab, zum Beispiel in einem Bundesland, wenn dort die AfD die absolute Mehrheit bekommt, der diese Projekte allesamt ein Dorn im Auge sind?
2: Also ich will noch mal, um diese Frage beantworten zu können, einen Schritt zurückgehen, wenn das erlaubt ist.
1: Bitte.
2: Ich glaube, die Debatte hat so ein bisschen verunklart, was da vor Ort passiert. Es ist schon jetzt so, dass die Partnerschaften für Demokratie unter einer Fachaufsicht und einer Gremienaufsicht stehen. Und die ist demokratisch legitimiert. Da gibt es Begleitausschüsse, da entsenden aus den Kommunen, aus der Zivilgesellschaft Institutionen, Vertreterinnen und Vertreter, die das kontrollieren, was dort passiert. Insofern ist sozusagen die Wahrnehmung, da würde etwas im luftleeren Raum unkontrolliert über die Bühne gehen, die teile ich nicht, diese Wahrnehmung. Das schließt natürlich nicht aus, dass da Fehler passieren. Ja, gar keine Frage. Aber der Mechanismus, der jetzt einsetzen könnte, wäre folgender. Und das haben wir ja in Bitterfeld gesehen, in Sachsen-Anhalt. Der Mechanismus, der einsetzen könnte, ist, dass die AfD als eine dominierende politische Kraft eben nicht nur daran geht, diese Arbeit zu sabotieren, denn das tut sie jetzt schon, sondern dass sie einen nächsten Schritt geht und diese Arbeit okkupiert und sozusagen unter falscher Flagge oder falschen Tarnnamen sozusagen dann die kommunale Demokratiearbeit okkupiert und in ihre politisch-ideologische Richtung lenkt. Das ist die Gefahr, vor der wir in Ostdeutschland stehen.
3: Kurze Verständnisfrage. Wer hindert denn die AfD heutzutage dran, sich einfach in diese Begleitausschüsse, ich glaube mittlerweile heißen sie Bündnis, zu wählen? Also wenn sie da auch die werden ja gewählt.
2: Das war völlig richtig, da haben Sie völlig recht. Auch da ist die AfD jetzt schon in den Begleitausschüssen zum Teil vertreten. Aber wenn wir auf eine Situation zulaufen, und das ist ja absehbar, dass wir auf kommunaler Ebene, aber auch auf der Ebene der Länder und der Kommunen Anteile der AfD haben, ich sage nochmal, die bei 30% plus X liegen, dann haben wir es damit zu tun, dass eine rechtsextremistische Partei Zugriff auf Strukturen der Demokratieförderung hat. Entschuldigung, aber mehr Bock zum Gärtner machen geht nicht.
1: Wir sind hier leider so langsam am Ende unserer Runde angelangt. Deswegen würde ich ganz gerne an Sie alle drei noch mal eine Schlussfrage stellen. Nämlich, es ist jetzt schon rausgekommen, dass es in manchen Bereichen, in manchen Bundesländern ziemlich prekär aussieht, wenn man auf die Demokratieförderung blickt. Und das könnte noch prekärer werden. Was müsste denn sich aus Ihrer Sicht ändern, damit Demokratieförderung wirksam, resilient, glaubwürdig, aber auch gesellschaftlich anschlussfähig bleibt? Und ich würde gerne beginnen mit Frau Kolleck.
0: Also im Endeffekt muss Demokratieförderung weniger projektförmig stattfinden, sondern stärker infrastrukturell und stärker auf gesellschaftliche Resilienz ausgerichtet werden. Also weg von kurzfristigen Projekten hin zu längerfristigen und wirklich strukturiert aufgebauten Projekten.
2: Ich habe ja vorhin schon versucht, deutlich zu machen, worum es mir oder uns zu tun ist. Wir brauchen eine Infrastruktur, die in der Lage ist, die demokratischen Kerne in Ostdeutschland zu stärken, sie resilient zu machen, das ist sicher gar keine Frage, aber die eben auch in der Lage ist, langfristig Menschen zu ermutigen, in Ostdeutschland zu bleiben und die demokratische Kultur zu gestalten.
3: Ich glaube, die Bundesregierung sollte sich nochmal ganz ernsthaft analysieren, wo es eigentlich welchen Bedarf gibt und was eigentlich die Ziele sind, die man mit diesem Programm erreichen will, und sollte dann eben ganz gezielt auf diese Ziele hin fördern und alles andere weglassen.
1: Demokratie, Leben unter Druck. Welche Förderung braucht Zivilgesellschaft? Darüber haben wir heute hier diskutiert im Wortwechsel mit David Bigrich von Miteinander e.V. in Sachsen-Anhalt, mit der Bildungs- und Demokratieforscherin Nina Kolleck von der Universität Potsdam und mit Lennart Pfahler, investigativer Journalist bei der Welt. Vielen, vielen Dank Ihnen all fürs Mitmachen und für diese angeregte Diskussion. Dankeschön. Ja, und hier im Deutschlandfunk Kultur geht es dann gleich nach den Nachrichten weiter mit Aus der jüdischen Welt. Und da schauen wir uns das jüdische Leben in Budapest an.

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3: Mit Frederik Wirwig. Die EU gibt Finanzhilfen von über 16 Milliarden Euro für Ungarn frei. Rumänien schließt das russische Konsulat in Konstanza. Und der Verlag Pons Langenscheid ruft zu Vorschlägen für das Jugendwort des Jahres auf. Die Europäische Union gibt Finanzhilfen von mehr als 16 Milliarden Euro für Ungarn frei. Kommissionspräsidentin von der Leyen gab das nach einem Treffen mit dem neuen ungarischen Regierungschef Modja in Brüssel bekannt. Zur Begründung hieß es, dass Ungarn in kurzer Zeit große Fortschritte erzielt hat, etwa bei der Korruptionsbekämpfung. Modja erklärte, dass Ungarn vor großen Aufgaben steht. Alle notwendigen Gesetze sollen verabschiedet werden. Katrin Schmidt.
4: Es müssten weitere Schritte getan werden, so von der Leyen, aber man sei auf dem richtigen Weg. Bei den rund 16 Milliarden Euro handelt es sich um den größten Teil, der insgesamt gut 17 Milliarden Euro, die in Brüssel während der Regierungszeit von Ungarns Ex-Regierungschef Orbán eingefroren wurden, weil das Land unter ihm gegen Prinzipien der Rechtsstaatlichkeit verstoßen hat, also die Unabhängigkeit der Gerichte und die Gewaltenteilung untergraben hat, sowie wegen Korruption und mangelnder Transparenz. Für Ungarn drängte die Zeit, denn rund 10 Milliarden Euro wären in den nächsten Monaten verfallen und für Ungarn nicht mehr reaktivierbar gewesen.
3: Die 6 größten Volkswirtschaften der EU haben sich auf eine gemeinsame Position für einheitlichere Finanzmärkte verständigt. In einer Erklärung der Finanzminister von Deutschland, Frankreich, Italien, Spanien, Polen und den Niederlanden heißt es, dass stärker integrierte Kapitalmärkte entscheidend sind, um das Wachstumspotenzial Europas auszuschöpfen. Das sei auch ein Beleg für die Handlungsfähigkeit Europas. Die Länder wollen mit ihrem Papier die laufenden Verhandlungen in der EU zur Kapitalmarktunion beschleunigen. Zersplitterte Finanzmärkte gelten als Standortnachteil im Wettbewerb mit den USA und China. Die Regierung in Rumänien hat nach dem Einschlag einer mutmaßlich russischen Drohne einen Konsul des Kreml des Landes verwiesen. Außerdem wird das russische Konsulat in der Stadt Konstanza geschlossen, teilte der rumänische Präsident Dan in Bukarest mit. Die NATO sagte dem Mitgliedsland Rumänien Unterstützung zu. Bundeskanzler Merz sieht in dem Vorfall einmal mehr Moskaus Bereitschaft zur Eskalation. Jürgen Buch.
5: Kreml-Sprecher Dmitri Peskow erklärte in einem knappen Statement, Wladimir Putin sei sich des Drohnenvorfalls in Rumänien bewusst. Der stellvertretende Vorsitzende des russischen Sicherheitsrats und frühere russische Präsident Dmitri Medvedev empfahl den EU-Staaten so wörtlich, den Mund zu halten. Es müsse erst einmal geklärt werden, wessen Drohne in Rumänien in ein Haus gestürzt sei. Außerdem werde Russland ständig mit Drohnen und Raketen beschossen, in denen europäische Technik stecke. Medvedev drohte, die Bürger der entsprechenden Staaten würden nicht ruhig schlafen können.
3: Die Zahl der Arbeitslosen in Deutschland ist im Mai leicht gesunken. Wie die Bundesagentur für Arbeit in Nürnberg bekannt gab, waren im zu Ende gehenden Monat rund 2.950.000 Menschen ohne Beschäftigung. Das sind 58.000 weniger als im April, aber 31.000 mehr als vor einem Jahr. Die Arbeitslosenquote sank auf 6,3%. BA-Chefin Nahles führt dies vor allem auf die saisonübliche Frühjahrsbelebung zurück.
6: Für einen Mai ist das ein ganz ordentlicher Rückgang. Saisonbereinigt errechnet sich daher eine Abnahme von 12.000. Eine Trendwende dürfen wir daraus allerdings nicht ableiten. Die aktuelle Entwicklung dürfte auch eine Gegenbewegung zum kräftigen Anstieg im April sein, der damit etwas ausgeglichen wurde.
3: Die Vorstandsvorsitzende der Bundesagentur für Arbeit, Andrea Nahles. Was wird das Jugendwort des Jahres? Das können 11- bis 20-Jährige ab sofort selbst bestimmen. Der Verlag Pons Langenscheid ruft zu Vorschlägen für Begriffe auf, die zum üblichen Sprachgebrauch der Jugendlichen gehören. Bedingung ist eine relevante Verbreitung. Deutsch müssen die Wörter nicht unbedingt sein. In den vergangenen Jahren schafften es auch englische, türkische und arabische Ausdrücke in die Top 10. Bis zum 17. Juli werden die Vorschläge gesammelt. Danach startet eine Online-Abstimmung. Das Ergebnis wird dann im Herbst zur Frankfurter Buchmesse verkündet.
0: Das Wetter.
3: In der Nacht greifen Gewitter von Nordwesten und Westen auf die Mitte und den Osten über, bei Tiefstwerten um 18 Grad im Westen und bis 8 Grad im Alpenvorland. Morgen gibt es von der Eifel über Hessen bis zu den ostbayerischen Mittelgebirgen häufiger Schauer und Gewitter, die lokal mit unwetterartigem Starkregen einhergehen. Südlich davon wird es sonnig mit vereinzelten Hitzegewittern. In der Nordhälfte bleibt es heiter bis wolkig und meist trocken. Die Höchstwerte reichen von 25 bis 33 Grad, im Norden von 18 bis 25 Grad.
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7: Dass sich für Jüdinnen und Juden weltweit mit dem 7. Oktober 2023 die Dinge geändert haben, haben sie sicher schon öfter gehört. Viele haben sich zurückgezogen, achten darauf, nicht mehr als jüdisch erkannt zu werden, und nicht allzu wenige verlassen ihre Heimatländer, um woanders ein neues jüdisches Leben aufzubauen. Zum Beispiel in Ungarn. Darum soll es heute gehen. Und darum, wie es ist, in einen Kibbutz zurückzukehren, der Ziel der Angriffe der Hamas auf Israel war. Aber vorher hören Sie für alle, die Heilung bedürfen, Mische Berach, das Gebet für Heilung von Neil Katz.

0: Für Juden ist Budapest spätestens seit dem 7. Oktober ein attraktives Reiseziel geworden. Nicht zuletzt deshalb, weil die Stadt als sicher gilt. Anders als in anderen, besonders westlichen Metropolen, finden hier keine pro-palästinensischen Demonstrationen und, damit verbunden, Anfeindungen der jüdischen Gemeinschaft statt. Das heißt allerdings nicht, dass Antisemitismus aus Ungarn verschwunden wäre. Alexander Musik berichtet aus Budapest.
1: Budapest, Bokorstraße Nummer 1. Das Bürogebäude, zugänglich über einen unscheinbaren Hinterhof, ist das Hauptquartier der orthodoxen Chabad-Bewegung. Keine Sicherheitskontrolle am Eingang, keine Wachleute. Nur Kameras, aber die sind in der Stadt allgegenwärtig. Im zweiten Stock hat Rabbi Shlomo Kövesh sein Büro. Der 46-Jährige hat sich nach Studienaufenthalten in den USA, Israel und Frankreich ein hohes Ziel gesteckt: den fast ausschließlich säkularen Juden und Jüdinnen Ungarns eine positive jüdische Identität zurückzugeben. Den rund 120.000 Juden Ungarns, fast alle leben in der Hauptstadt, will Kövesh die Synagogen wieder schmackhaft machen und den chassidischen Ritus seiner Chabad-Bewegung. Der Moment ist günstig, findet Kövesh, denn die ungarischen Juden lebten gerade in einer glückseligen Zeit.
2: Hungary is a very safe place today, and being Jewish.
3: Ungarn ist heute ein sehr sicherer Ort. Und Jude zu sein, ist keine Frage der öffentlichen Sicherheit. Selbst das Problem Antisemitismus, das es in der ungarischen Gesellschaft leider gibt, stellt keine Sicherheitsbedrohung für das jüdische Volk oder die jüdische Gemeinschaft dar. Antisemitismus ist zu einem Problem der öffentlichen Sicherheit geworden. Das heißt, wenn du Jude bist und dir Sorgen um Antisemitismus in Deutschland, Frankreich oder Belgien oder im Vereinigten Königreich machst, dann nicht nur, weil es sich schlecht anfühlt oder weil es eine Schande ist und so weiter und so fort. Du machst dir Sorgen, dass du geschlagen werden könntest, angegriffen oder getötet. Und diese Probleme existieren im ungarischen jüdischen Alltag nicht.
2: Hungarian Jewish day-to-day life.
1: Das war nicht immer so, erinnert sich Shlomo Kövesh. Vor 30 Jahren sei Antisemitismus ein großes Thema in Ungarn gewesen, ein Leitmotiv vor jeden Wahlen. Spazierte er damals mit seiner Kippa die Straße entlang, hätten ihn die Passanten entweder angeschaut, als sei er ein Verrückter, oder ihn gleich angeschrien. Mittlerweile hat Kövesh mit seiner US-amerikanisch geprägten Chabad-Bewegung bereits 10 Beträume in Budapest aufgekauft und wieder eröffnet. Er selbst steht einer Synagoge im Stadtteil Obuda vor, die früher als TV-Studio diente. Er betreibt Kindergärten, Universitätslehrgänge, ein Kaffeehaus. Die Rumbach-Synagoge im 7. Bezirk liegt nicht weit von der größten Europas, der Dohani-Synagoge mit knapp 3000 Sitzplätzen. Der Eintrittspreis, umgerechnet 37 Euro, ist ein Indiz dafür, wie viele amerikanische und israelische Juden nach Budapest kommen, die gerne bereit sind, sich den Besuch der prunkvollen Bethäuser im alten Europa etwas kosten zu lassen. Nach Thailand ist Ungarn die beliebteste Destination für Israelis. Die vor kurzem aufwendig restaurierte Rumbach-Synagoge beherbergt auch den sogenannten Mosaik-Hub, einen Treffpunkt für diverse jüdische Gemeindeaktivitäten. Auch Zentropa Budapest ist hier angesiedelt. Zentropa betreibt Oral History und deren Vermittlung. Seit seiner Gründung im Jahr 2000 hat der Verein mit Büros in Wien, Hamburg, Budapest und Washington 1250 jüdische Lebensgeschichten und 25.000 Familienfotografien aus ganz Europa gesammelt, digitalisiert und für die Bildungsarbeit in Schulen zur Verfügung gestellt. Maria Liebermann leitet Zentropa Budapest.
4: I would say that the students in Hungary or young people in Hungary are not inherently.
5: Ich würde sagen, dass die Schüler in Ungarn oder die jungen Menschen in Ungarn nicht von Natur aus antisemitisch sind. Was in Ungarn vor sich geht, ist, dass diese jungen Menschen keine Ahnung von jüdischen Menschen haben. Und deshalb gibt es auf dem Land, wo nach dem Holocaust fast keine jüdische Gemeinde überlebt hat, einen gewissen Mystizismus rund um das jüdische Volk. Diese Kinder begegnen nie einem Juden, also haben sie keine persönliche Verbindung. Und deshalb ist es wirklich leicht, sich beeinflussen zu lassen, besonders durch soziale Medien, die die jungen Leute ständig nutzen.
1: Vom Mosaik-Hub in der Rumbach-Synagoge bis zum jüdischen Gemeindezentrum JCC im Balintas sind es nur 10 Gehminuten. Seit 1994 ist die ehemalige Druckerei in der Rewey-Straße 16 der Treffpunkt jüdischen Lebens für Jung und Alt. Marcel Kennesey leitet das Haus mit seinen mittlerweile 30 MitarbeiterInnen und einem Jahresbudget von 1,4 Millionen Dollar. Finanziert wurde das Zentrum anfangs ausschließlich von Großspenden amerikanischer Juden. Heute tragen auch ungarische Juden zum Erhalt des Hauses, dem Kulturprogramm und den Summercamps, die das JCC vermittelt, bei.
6: Es braucht Zeit, weil während des Kommunismus die philanthropische Kultur war zerschmettert und während des Holocaust war die jüdische Gemeinde zerschmettert. Alles muss man aus der Grund aufbauen.
1: Kennesey verbringt jedes Jahr mindestens 40 Tage in den USA, um den Spendern zu erzählen, dass ihr Geld in Ungarn gut angelegt sei. Netzwerken, Fundraising im In- und Ausland. Der junge Mann, der sein Deutsch in Berlin gelernt hat, ist viel unterwegs. Hat der Tourismus aus Israel in den vergangenen Jahren zugenommen?
6: Ja, riesig. Ausgerechnet Israel, weil Ungarn jetzt ist einer der safest places für Juden und für Israelis in Europa. Es hat sehr verschiedene Gründe, aber es ist die Wahrheit. Und sehr viele Gruppen kommen aus Israel und sehr viele Leute nicht nur zu Besuch zu kommen, aber auch Business zu gründen und Medizin studieren und viele verschiedene Sachen hier in Ungarn zu machen.
1: Die Ondrasi-Universität liegt am Rande des jüdischen Viertels von Budapest. Die Österreicherin Ursula Mindler-Steiner ist Historikerin am Lehrstuhl für Kulturwissenschaften.
7: Die Rumbach-Synagoge war damals völlig verfallen eigentlich noch. Die orthodoxe Synagoge war auch eigentlich in einem relativ schlechten Zustand. Also es war ein bisschen so am Anfang, sage ich einmal, dieses Beginns, dass wieder ein lebendiges jüdisches Leben in Budapest auch wahrnehmbar ist. Und 2011, als ich hergezogen bin, war es aber doch noch so, das ist jetzt auch anders, dass es sehr viel offenen Antisemitismus gegeben hat, gerade auch im jüdischen Viertel. Also wenn ich vor der Dohan-Synagoge zum Beispiel war, auch an Schabbat, dass man irgendwie beschimpft worden ist oder auch uns ist sogar mal passiert worden, dass wir bespuckt worden sind und als Juden quasi bespuckt worden sind. Also etwas, das wir eigentlich aus Österreich nicht gekannt haben, das muss ich auch sagen.
1: Die Historikerin betont ebenfalls die zweigleisige Politik im System Orbán. Antisemitismus werde einerseits nicht mehr als Kavaliersdelikt aufgefasst und tatsächlich geahndet, andererseits würden stadtbekannte Antisemiten und Rassisten mit Orden behängt. Sie erinnert an die Kampagne gegen George Soros, Ungar, Spekulant, Milliardär, Begründer der Open Society Stiftung, der Central Europe University, die aus Budapest nach Wien verjagt wurde, und beliebtestes Feindbild Orbáns.
7: Wenn ich denke an die Soros-Kampagne, wo dann diskutiert worden ist, inwieweit das antisemitisch ist, weil ja das Wort Jude quasi nicht vorgekommen ist auf dem Plakat, aber allein, dass zum Beispiel in den Straßenbahnen auf dem Boden, und ich habe das selbst auch erlebt, das Gesicht von Soros plakatiert war und die Leute darauf herumgetrampelt sind, und dass es sehr wohl antisemitisch gelesen worden ist, konnte man auch in Budapest sehen, weil auf manchen Plakaten draufgesprüht war Judensau zum Beispiel. Das heißt, die Leute haben sehr wohl Soros als Jude gelesen und diesen Code verstanden, der dahinter ist.
1: Ja, bestätigt Mindler-Steiner, Budapest und insbesondere das einst finstere und eher verrufene jüdische Viertel, das jetzt abends zur Partymeile wird, ist sicher geworden. Koschere Restaurants, hippe Boutiquen namens Judapest, zahlreiche Touren, deren Tourguides ihren Gegenstand nicht immer historisch korrekt beschreiben, wie es heißt, enge Gassen mit viel zu viel Verkehr, hunderte Meter lange Höfe, in denen auf maximale Rendite getrimmt laute Cafés, Bars und Restaurants betrieben werden. Wer soll denn da noch wohnen? Die Budapester etwa?
7: Ja, also die Kommerzialisierung des Kulturerbes wird durchaus auch kritisch gesehen von manchen Ungarn und Ungarinnen, dass sie sagen, jetzt ist in eigentlich einem jüdischen Viertel in Budapest israelische Musik zu hören, man sieht eigentlich nur mehr ausländische Touristen und Touristinnen, vor allem Israelis und Amerikaner. Und quasi, was hat das jetzt zu tun mit unserem jüdischen, historischen Budapest, das eigentlich herhalten muss für einen bisschen Disneyland-Tourismus, hört man auch manchmal, wo eigentlich die Geschichte, wenn man so will, ausgebeutet wird und für Marketing- und Tourismuszwecke missbraucht wird.
0: Was der 7. Oktober für die Hinterbliebenen bedeutet, ist meiner Meinung nach schnell in den Hintergrund gerückt. Der Hamas-Terror traf vor allen Dingen die Kibbuzim in der Nähe des Gazastreifens, wie zum Beispiel Nahal Oz, unmittelbar an der Mauer zum Gazastreifen. Hier kamen die Terroristen in Wellen, mordeten und entführten Israelis. Es herrschte großes Chaos, weil nur wenige Sicherheitsleute vor Ort waren. Am Ende des Tages war auch Tomer tot. Ein Junge, der in den letzten Minuten seines Lebens zum Helden wurde. Silke Fries erzählt seine Geschichte.
8: Tomer ist 17, ein Junge, der viel lacht, mit schwarzen Haaren und offenem Blick. Im Video sieht man ihn, wie er singend auf dem Fahrrad durch den Kibbutz Nahal Oz fährt. Dieses Video liebt sein Vater Ma'ayan. Es wurde vor dem 7. Oktober aufgenommen. Ma'ayan sitzt auf der Terrasse seines Häuschens in Nahal Oz. Normalerweise spricht er nicht mit Fremden über Tomer. So schwer wiegt sein Tod.
9: Er war ein glückliches Kind. Er hat das Leben geliebt und seine Freunde, seine Geschwister und Eltern. Er war ein Frechdachs. Alle haben ihn gerne gehabt. Er war ein sehr lebendiges Kind. In die Schule ist er nicht besonders gerne gegangen. Er war viel draußen, ging durch die Felder. Ein glückliches Kind.
8: Am 7. Oktober ist Tomer bei seiner Mutter Dikla. Um 6:30 morgens schießt die Hamas mit Raketen Richtung Nahal Oz. Der Strom fällt aus. Auch die Tür zur Waffenkammer des Kibbutz lässt sich so später nicht mehr öffnen. Die erste Welle von Terroristen kommt durch ein Seitentor nach Nahal Oz. Tomers Vater Ma'ayan fährt durch den Kibbutz und zeigt auf das gelbe Tor.
9: Durch dieses Tor sind sie hereingekommen. Und hier ist einer der Bunker, die voller Einschusslöcher sind.
10: Das ist der Weg, auf dem sie mit wahnsinnig vielen Motorrädern hier rübergekommen sind. Und hunderte Hamas-Kämpfer kamen zu Fuß aus dem Gazastreifen. Alles war niedergebrannt. 12 Sicherheitsleute waren an dem Wochenende da, aber die kannten sich im Kibbutz nicht aus. Und die Militäreinheit war nicht da. Die wussten, wer in welchem Haus wohnt. Die Soldaten waren ausgebildet für so einen Fall wie den 7. Oktober. Aber sie waren wegen des Feiertags entweder zu Hause oder im Einsatz im Westjordanland.
8: Die Terroristen haben leichtes Spiel. Irgendwann stehen sie im Hausflur von Tomers Mutter Dikla. Es sind Mitglieder der Kasam-Brigaden. Sie tragen Vollbärte, grüne Stirnbänder und Kalaschnikows. Sie nehmen Dikla ihr Handy ab und übertragen per Facebook alles live. Bis heute kann sich Ma'ayan die letzten Minuten im Leben seines Sohnes Tomer nicht ansehen. Seine Lebensgefährtin Liat aber will zeigen, was passiert ist.
11: They sit now in their house. This is Tomer and this is Dikla.
8: Tomer sitzt ruhig auf der Fensterbank. Neben ihm seine Mutter, die Stiefschwestern und der Stiefvater. Ihm haben die Terroristen in den Oberschenkel geschossen. Seine Hose ist blutgetränkt. Die Terroristen nehmen Tomer mit. Sie gehen von Kibbutzhaus zu Kibbutzhaus.
11: Here they took him.
10: Hier nehmen sie ihn mit raus, ohne Schuhe. Er soll an die Türen aller Nachbarn klopfen.
11: This is live. All the time it's live. Tomer, when he went with the terrorists, they knock on the door and then he said.
10: Tomer ging mit den Terroristen und hat an die Türen der Kibbutz-Mitglieder geklopft. Und er hat den Terroristen gesagt, es ist niemand zu Hause, obwohl er wusste, dass die Bewohner da waren. Und sie haben ihn gefragt, woher willst du das wissen? Und er hat gesagt, weil ich hier lebe. Er war ein 17-jähriger Junge, der lange Angst hatte, dass so etwas wie der 7. Oktober passieren könnte. Aber an dem Tag war er ruhig und kontrolliert. Er ging mit den Terroristen und hat sie manipuliert. Er ging mit ihnen und hat das Beste versucht in einer unvorstellbaren Situation. Sie haben ihn von 10 bis etwa 12 oder halb eins mittags mitgenommen. Danach gibt es kein Filmmaterial mehr. Wir wissen also nicht, was Tomer danach passiert ist. Was wir wissen ist, dass sein Körper vor dem Eingangstor zum Kibbutz gefunden wurde. Wir denken, dass es ihm gelungen ist, den Terroristen davonzurennen. Was dann passiert ist, es gibt keinen Beweis, aber er wurde wohl aus Versehen von israelischen Soldaten erschossen.
8: Als israelische Soldaten endlich Nahal Oz erreichen, sind viele Kibbutzbewohner tot, verletzt, in den Gazastreifen entführt. Häuser und Autos sind ausgebrannt. Überall liegen Leichen, auch von Terroristen aus dem Gazastreifen. Die Lage ist vollkommen unübersichtlich, sagt Liad.
10: Hier in der Gegend lagen mehr als 1000 tote Körper. Wer konnte, ist aus Nahal Oz geflohen oder wurde später von Bussen weggebracht. Also war auch niemand da, als die Soldaten kamen, um die Körper zu bergen. Es hat lange gedauert, sie alle einzusammeln und zu identifizieren. Es hat 8 Tage gedauert, bis klar war, dass Tomer Tomer ist. Ich glaube, sein Körper war in keinem guten Zustand, denn sie haben uns weder erlaubt, Dikla zu sehen, noch Tomer.
8: Auch Tomers Mutter Dikla wird wahrscheinlich von einer israelischen Kugel getroffen, als Hamas-Terroristen sie im Auto entführen. Sie sitzt auf der Rückbank, links und rechts ihre Stieftöchter. Sie muss sofort tot gewesen sein. Tomer wird posthum vom israelischen Präsidenten mit einer Tapferkeitsmedaille ausgezeichnet.
9: Ich bin sehr stolz auf ihn. Und keiner von uns weiß, wie man in so einer Situation reagieren würde. Ich bin sehr stolz, dass mein Sohn in den letzten Minuten seines Lebens etwas so Großes gemacht hat. Als Kind war Tomer sehr ängstlich. Denn auch vor dem 7. Oktober haben wir oft Raketen aus dem Gazastreifen abbekommen. Er war sogar wegen seiner Ängste in Behandlung. Und deswegen ist es umso erstaunlicher, dass Tomer sich wie ein Held benommen hat, als es darauf ankam.
8: Ma'ayan belastet bis heute, dass er nicht in Nahal Oz war und Tomer vor dem Tod bewahren konnte. Er und Liad haben ein großes Bild von dem 17-Jährigen im Wohnzimmer aufgestellt. Warmes Licht fällt auf das Gesicht des Jungen mit den großen dunklen Augen. Ihr Haus und ihr Garten sehen mittlerweile so aus, als hätte der 7. Oktober nie stattgefunden. Viele Familien sind weggezogen, Ma'ayan aber will bleiben. Er wurde hier geboren, er liebt die Landwirtschaft, er ist dafür zuständig im Kibbutz. Liad sagt, wenn er auf dem Feld ist, dann blüht er auf. Es sind Felder, die bis direkt an den Gazastreifen gehen.
9: Als Kind bin ich mit meinem Vater in den Gazastreifen gefahren, zu der jüdischen Siedlung, die es damals dort gab. Mein Vater hat dort gearbeitet. Alles war offen. Und wenn man mit dem Taxi von hier nach Beersheba fahren wollte, haben wir die arabischen Taxifahrer im Gazastreifen angerufen. Wir waren gut bekannt mit palästinensischen Familien. Und bei meiner geschiedenen Frau haben auch Palästinenser aus dem Gazastreifen gearbeitet. Manchmal haben sie auch bei ihr übernachtet. Aber das ist alles Geschichte. Das ist vorbei.
0: Zum Schabbat hören Sie heute Psalm 92,13, Tzadik Hatamar von Dan Nichols and A-Teen. Auf Deutsch kursiert das Lied als Regenlied. Allerdings hat der Originaltext wenig damit zu tun. Es geht darum, dass ein gerechter Mensch wie eine Zeder im Libanon wachsen soll, dabei selbst noch im Alter Früchte tragen und damit bezeugen soll, dass der Ewige gerecht sei. Im Deutschlandfunk Kultur geht es gleich märchenhaft und mythisch weiter mit einem Porträt der polnischen Schriftstellerin Joanna Bator. Ich wünsche Ihnen ein schönes Wochenende und Shabbat Shalom.

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1: Die polnische Schriftstellerin Joanna Bator hat mit drei Romanen ihren Geburtsort Wałbrzych, das niederschlesische Waldenburg, in die Weltliteratur hineingeschrieben. In Sandberg, Wolkenfern und Dunkel fast Nacht wird auf Teufel komm raus fabuliert. Mit Sinn für deutsch-polnische Träume und Traumata und mit unübersehbaren Sympathien für ungewöhnliche Existenzen. Jörg Plath hat sich mit Joanna Bator einige Schauplätze der Romane in Wałbrzych angesehen. In der Zwischenzeit ist 2023 ein weiterer Roman auf Deutsch erschienen, Bitterness. Und seit diesem Frühjahr gibt es eine deutsche Übersetzung einer Sammlung von Erzählungen von Joanna Bator, Die Flucht der Bären, indem sie auf noch verschlungenere Wege lockt als in ihren Romanen. Ein guter Anlass, das Feature über diese faszinierende Autorin zu wiederholen.
2: In the sun.
3: Always. Always.
4: Sometimes you have to find a compromise. These who don't like it.
5: With me always on the sun.
6: Joanna Bator liebt die Sonne. Die zierliche, dabei kraftvoll wirkende Frau mit dem blonden Haar wählt im Restaurant des Schlosses Książ den Gartenstuhl, der in prallem Sonnenlicht steht. Schloss Książ liegt oberhalb der einstigen Bergbaustadt Wałbrzych, wo Joanna Bator aufgewachsen ist und wo ihre drei bisher ins Deutsche übersetzten Romane spielen, die die polnische Provinz südwestlich von Wrocław, Breslau, nahe der Grenze zu Tschechien und Deutschland, in der Weltliteratur etabliert haben. Nach langen Jahren im Ausland, zuletzt in Japan und Griechenland, ist die 48-Jährige nun nach Wałbrzych zurückgekehrt, in das frühere niederschlesische Waldenburg, um dem deutschen Journalisten die Vorbilder für die Romanorte zu zeigen. Bald kommen ihr bulgarischer und ihr ungarischer Übersetzer, letzterer mit Ehefrau, hinzu. Der prächtige Zamek Książ, das Schloss Fürstenstein, ist ein Touristenmagnet und der Direktor lässt es sich nicht nehmen, Joanna Bator mit Begleitung zum Kaffee einzuladen. Fürstenstein sollte wohl eines von Hitlers Hauptquartieren werden. Der Abgrund im Hof, vorgesehen als ein mit Auto benutzbarer Fahrstuhlzugang zum ausgedehnten Tunnelsystem unter Wałbrzych, musste vor Jahren zugeschüttet werden. Verängstigte Touristen beklagten sich immer wieder, just neben ihnen sei gerade eine Blume in der Tiefe verschwunden.
7: Erst nach dem Umsteigen in Wrocław kam mir zu Bewusstsein, dass ich in die Stadt meiner Kindheit unterwegs war. Auf dieser Strecke gibt es keine Eilzüge mehr. Wałbrzych entfernt sich zunehmend vom großstädtischen Wrocław und dem Rest der Welt. Ich setzte mich auf einen Fensterplatz in einem alten Doppelstockwagen und tastete immer wieder nach dem Schlüssel, der durch das Leder meines Portemonnaies Wärme auszustrahlen schien. Nach Vaters Beerdigung hatte ich den Schlüssel in einen billigen Geldbeutel aus dem Indienladen gesteckt und ihn 15 Jahre lang mit mir herumgetragen. Mit diesem Schlüssel hatte ich die Tür des Hauses, das auf Schloss Fürstenstein blickt, hinter mir abgeschlossen und die Stadt verlassen.
6: Die weitläufigen Anlagen des Schloss Fürstenstein thronen über der ehemaligen Kohlestadt, der Joanna Bator in ihrem Roman »Dunkel fast Nacht« eine düstere Geschichte andichtet. Ihre Erzählerin, die Journalistin Alicia Tabor, fährt in ihre Geburtsstadt, um nach spurlos verschwundenen Kindern zu recherchieren. Sie stößt auf einen Hexenkessel voller Chauvinismus, Nationalismus, Rassismus, Antiziganismus, Fremdenfeindlichkeit und Frömmelei. Gehetzt wird gegen Fremde, wozu manch ehrbarer Bürger auch Jesus Christus zählt, schließlich war der ja kein Pole. Alles ist in der Stadt unterirdisch miteinander verbunden. Durch die zahlreichen Stollen der jahrhundertelangen intensiven Kohleförderung und durch die von Häftlingen des KZ Großrosen gegrabenen Tunnel. Durch weit zurückreichende historische Parallelen und ebenso langlebige neurotische Dispositionen. Bator verschneidet den Schauerroman mit dem Fantastischen, den historischen mit dem Zeitroman. Sie entdeckt im Trauma den Traum und im Traum den Schrecken.
7: Vor dem Fenster wuchs aus einem Buchenwald Schloss Fürstenstein empor. Wenn unser Vater an seinem stets von verstaubten Papier- und Bücherstapeln überhäuften Schreibtisch arbeitete, hatte er, sobald er von historischen Abhandlungen, Karten und Plänen aufsah, dieses Gebäude im Blick. Schloss Fürstenstein, wie es jetzt vor mir lag, Nebelschwaden um seine Mauern, gehörte zu den wenigen Dingen, die mir immer noch so groß und schön erschienen wie in meiner Kindheit.
6: Weniger schön als furchtbar war und ist der poröse Untergrund Worpschichs. In den nach 1990 stillgelegten Stollen sammelten die Armen unter Lebensgefahr Kohle, während die Ambitionierteren, darunter der Vater von Alicia Tabor, der Journalistin, den mythischen Goldzug suchten, den Hitlers Gefolgsleute in dem Tunnelsystem versteckt haben sollen. Seit Jahren scheint seine Entdeckung immer wieder kurz bevorzustehen. Der Goldzug ist eine Goldgrube für den Tourismus und natürlich eine Steilvorlage für eine gewiefte Erzählerin. Ein Elternhaus, wie im Roman Dunkel fast Nacht, zudem mit schönem Blick auf Schloss Fürstenstein, gab es in der Kindheit der Autorin allerdings nicht.
7: Wir befinden uns in Nowe Miasto, Neustadt, einem Stadtteil von Wałbrzych, der zur Zeit der Deutschen entstand. Damals war das ein eleganter Stadtteil. Und wir stehen vor einem Gebäude, in dem ich die ersten 6 Jahre meines Lebens verbracht habe. Hier wurde ich von meinen Großeltern erzogen.
6: Nowe Miasto liegt am anderen Ende von Wałbrzych, das auf 7 Hügeln, wie Rom, versichern Ortsansässige, erbaut und entsprechend weitläufig ist. Verstreut am Hang, gegenüber einer steil ansteigenden Wiese mit braunen Kühen, stehen 3-geschossige, sehr schmale Mehrfamilienhäuser in grauem, seit langem nicht gestrichenem Rauputz. Gleich neben den Arbeiterbehausungen erhebt sich ein prächtiges, nach Landessitte in knalligen Farben renoviertes Gebäude aus der Gründerzeit. Dunkler Schlackengruß bedeckt den Hofboden. Kinder spielen Ball neben parkenden Autos.
7: Im 2. Stockwerk habe ich damals gewohnt. Da, wo die 3 Fenster sind. Mein Zimmer ganz rechts, dann die Küche, eine Speisekammer und am Ende ein Badezimmer.
6: Die Großeltern zogen nach dem Krieg aus dem heute weißrussischen Radom nach Wałbrzych. Sie kamen aus den verlorenen Gebieten in die wiedergewonnenen.
7: Wałbrzych, die Stadt, in der ich geboren wurde und die ersten 18 Jahre meines Lebens verbrachte, ging bereits im 14. Jahrhundert verloren. Wiedergewonnen wurde die Stadt im Jahre 1945, als Kraft des Abkommens der großen Troika die Gebiete östlich der Oder und Lausitzer Neiße, die vor dem Krieg zu Deutschland gehört hatten, Polen zugeschlagen wurden. Polen war ein Stein auf dem Schachbrett der Großmächte. Daher wurde es zerschnitten, zerrissen und zerstückelt. Die östlichen Territorien, die von Russen besetzten polnischen Kresy, Randgebiete, wurden für die von dort vertriebenen Menschen zu verlorenen Gebieten.
6: Die Kresse wurden zum gelobten Land der Umgesiedelten, auch bei Knechten und Mägden. In der Erinnerung flossen dort Milch und Honig, denn die Umsiedler wurden in den Häusern und Wohnungen der vertriebenen Deutschen nicht heimisch. Joanna Bartors Großeltern hatten alles verloren, sogar ihre Toten, und eine Zweizimmerwohnung in der Fremde erhalten. Sie lebten in einer trüben Geisterwelt, wie sie auch die mit Joanna Bartor befreundete Autorin Olga Tokarczuk oder der Essayist und Lyriker Adam Zagajewski beschrieben haben.
7: Ich erinnere mich an die Gegenstände und die Möbel, die noch aus der Zeit der Deutschen stammten. Sie waren in der Wohnung geblieben. Ein großer Schrank etwa. Ich liebte es, meine Zeit in ihm zu verbringen. Ich saß dort und erfand mir eine Freundin, die ich Helga nannte. Heute besitze ich nur noch einen Gegenstand, der sich damals in der Wohnung der Großeltern befand, einen Punschtopf. Meine Großeltern wussten nicht, was das ist und wozu er dienen sollte. Für mich war der Punschtopf sehr faszinierend. Ich habe mit ihm gespielt, meine Kleidung, meine Sachen hineingelegt und eine Zeit lang schwamm auch ein Fisch darin. Dabei habe ich jahrelang nicht gewusst, welche Bedeutung der Punschtopf für mich hatte, warum er immer bei mir ist, auch wenn ich in der Welt herumreise. Jetzt weiß ich, der Punschtopf barg meine Erzählungen.
6: Auch ein leeres Fotoalbum, die flüchtenden Deutschen hatten die Fotografien entnommen, gab es in der Wohnung der Großeltern. Joanna Bartor hat es in ihren Roman Sandberg, den ersten der Wałbrzych-Trilogie, aufgenommen, der von Kindheit und Jugend Dominikas erzählt. In Sandberg enthält das Album Aufnahmen einer unbekannten Familie aus den Kresse, den verlorenen Gebieten. Und weil Dominika neugierig fragt, erfindet ihre Großmutter Halina Geschichten zu den Fotos, um schließlich eigene hinzuzukleben. Die fremde Familiengeschichte wird auf phantasmatische Weise Teil der eigenen. Joanna Bator, die dritte Generation der Zuwanderer in den wiedergewonnenen Gebieten, nähert sich durchs Geschichtenerzählen Wabtschich an.
7: Es stellte sich heraus, dass die Narration, deren Fehlen ich in meiner Kindheit verspürte, in der Dunkelheit, ohne mein Wissen, heranreifte. Es gab dort den Geruch von Kohlenstaub, das alte Album und den Schrank.
6: Auf Kindheit und Jugend Dominikas in Sandberg folgt in Joanna Bators Wabtschich-Trilogie der Roman Wolkenfern mit Dominikas Wanderjahr.

0: an auf den Leib.
1: Ich begann einen Prozess der Wiedergewinnung meiner verlorenen Gebiete, in die ich nie zurückkehren wollte und will. Ich kehre zurück, um zu verstehen.
0: Diese Aneignung der Geschichte und Identität, einer weiblichen, einer polnischen, einer provinziellen, einer ästhetisch-literarischen, geschieht aus der Ferne und im Kopf. Sandberg fällt Joanna Bartor in Tokio zu, wo sie nach Stationen in Großbritannien und Nordamerika als Kulturanthropologin forscht und unterrichtet. In größtmöglicher Entfernung also von Wojciech und erstaunlicherweise ohne Recherchen vor Ort. Joanna Bartor erfindet ihr Wojciech aus der Erinnerung. Auch Dunkel fast Nacht, der dritte düstere Roman, entsteht in Japan. Übrigens vor 2012, lange vor dem Wahlerfolg der PiS, deren nationalistisches, chauvinistisches, fremdenfeindliches Polen das Buch in aller Deutlichkeit zu zeigen scheint. Dominikas Reisen durch die Welt in Wolkenfern wiederum entstehen größtenteils in Polen. Zur Nähe bedarf es bei Joanna Bartor der Distanz.
2: Don't leave me alone!
1: Lasst mich nicht allein!
2: Don't leave me alone!
1: Lasst mich nicht allein!
0: Joanna Bartor ist allein in den dunklen Hausflur des gewaltigen Plattenbaus geeilt. Nach Jahren bei den unglücklichen, den Kresse nachtrauernden Großeltern zog sie nach Piaskowa Góra. Die Eltern hatten endlich eine größere Wohnung in einem der neuen Plattenbauten gefunden.
2: To co, Piaskowa Góra, nach Sandberg.
0: Nach dem auf einem Sandberg erbauten neuen Stadtteil ist Bartors erster Roman benannt. Sandberg heißt Piaskowa Góra auf Polnisch.
2: Piaskowa Góra started to be built in the late 60s.
1: Man begann, Piaskowa Góra in den späten 1960er Jahren zu bauen. Dieses Gebäude entstand in den 70ern. Ich kam als Sechsjährige hierher, also 1975. Das Haus von Stefan und Jacza hat 9 Eingänge und 11 Stockwerke und eine große gemeinsame Terrasse. Mit schwankenden Schnäbeln bewegen die Kräne Betonplatten von einer Stelle zur anderen. Der Sand wird unter den Rädern der Lastwagen zu Schlamm und spritzt, als spuckte einer durch zusammengebissene Zähne. Das Ehepaar Chmura hat eine Zweizimmerwohnung auf dem 9. Stock zugeteilt bekommen. Ein Esszimmer, wo die Klappcouch aufgestellt wird, auf der nachts die Eltern schlafen. Ein Kinderzimmer, Küche und Bad mit Toilette. Und überall Heizkörper. Ein sagenhaftes Glück. Das ist alles Stefans Pfiffigkeit zu verdanken. Jetzt war Schluss mit dem Aufeinanderhocken in einer ehemals deutschen Bruchbude. Schluss mit den Nazi-Schränken und Gestapo-Klobrillen. Mit den Öfen, deren wegen kürzlich jemand im Haus nebenan an Rauchvergiftung gestorben war.
2: Even the elevator, it's the old one.
1: Der Aufzug ist noch immer derselbe.
2: Is it possible? It's still the same?
3: Yes, it is possible.
2: It is possible. They never
1: changed the elevator. Es ist der alte Aufzug. Ist denn das möglich?
2: Okay.
3: So.
2: Uwaga, Achtung, it's a very old elevator.
1: Achtung, es ist ein sehr alter Aufzug.
2: You have to keep this door to push them, to push them.
1: Man muss die Tür festhalten.
2: It's like a museum.
1: Es ist wie ein Museum.
2: Can you hear the sounds it makes?
1: Hören Sie das Geräusch, das er macht?
0: Sandberg erzählt auf kurios überdrehte Weise von der wilden Welt im 100 Meter langen Plattenbau. Von der so anders, dunkelhäutig und kraushaarig aussehenden Dominika, ihrer korpulenten Mutter Jacza mit dem Putzfimmel und dem schmächtigen Vater Stefan, einem zwischen Sofakuhle und Kohlegrube wechselnden Steiger.
1: Das Haus auf der Piaskowa Góra, in das Herr und Frau Chmura gezogen sind, wird der Babel genannt. Es wird dekliniert wie jedes andere Wort dieser Art auch. Des Babels, dem Babel, den Babel. Und keiner weiß, wer sich diesen Babel ausgedacht hat. Im Modell von Piaskowa Góra sah das größte Gebäude der Siedlung überhaupt nicht schlecht aus. Vor allem aber genossen, modern. Auf der Dachterrasse blühten Plastikblumen und ringsherum wucherte üppig das Gras aus Resten grüner Auslegeware. Der ehrgeizige junge Architekt redete von Begegnungsstätten für die Bewohner, die sie alle gemeinsam und in rotierender Verantwortung pflegen würden. Ich lebte hier 12 Jahre.
2: I used to live

0: Dort, an der Ecke, im 7. Stock. Die Aussicht war nicht das Schlimmste. Die Aussicht war okay.
1: Die Aussicht aus der 7. Etage ist wunderbar. Eine sanft geschwungene, bewaldete Landschaft breitet sich nach allen Seiten aus. Wauptschich ist nur erahnbar hinter Hügeln und den Tälern. Von oben verlieren die gewaltigen Plattenbauten ringsum ihre einschüchternden Dimensionen. Ihnen und damit der Erwachsenenwelt entkommt Joanna Bartors Heldin Dominika mit der Freundin auf die Dachterrasse. Vom 10. Stock führt eine Treppe nach oben. Doch mittlerweile ist die Tür zum Dach abgeschlossen.
2: Sie haben die Schlösser ausgewechselt, als die Selbstmörder immer öfter sprangen.
1: Nach einigem Hin und Her, an dem die menschlichen und ein tierischer Bewohner der 10. Etage regen Anteil nehmen, tut sich die Tür doch auf. Joanna Bartor ist enttäuscht.
2: Es ist jetzt ganz anders als damals. Damals konnte man nach draußen aufs Dach gehen, vom Flur aus. Das Dach war der magischste Platz in dieser Stadt für mich. Da vorne gab es natürlich ein Geländer. Und nun gibt es keine Terrasse mehr. Kein Geländer. Mein Gott, da ist keine Terrasse mehr.
1: Und das Dach ist nicht mehr zugänglich.
2: Es gab einen langen Korridor, der alle Eingänge miteinander verband. Das ganze Gebäude entlang. Von diesem Korridor aus konnte man aufs Dach gehen. Und am Anfang, das war die wunderbare Idee des Architekten, sollten sich die Leute hier treffen. Auch einen kleinen Garten haben, mit den Nachbarn feiern. Das klappte nicht. Die Bewohner wollten keinen gemeinsamen Raum. Niemand scherte sich um andere.
0: So it was the space for the drunkards.
2: Also wurde das Dach der Platz für Trinker, Prostituierte und Drogensüchtige und für uns, die wir uns verstecken wollten. Es gab keine Tür. Das Dach war offen zugänglich. Es gab Selbstmorde. Das war ein gefährlicher Platz. Bevor noch die Lüftchen der Perestroika wehten, hielt der freie Markt in Babel seinen Einzug. Und die Devisenschieber auf der Terrasse verkauften Dollars. Picklige Beuteltiere mit Devisentäschchen, die so fest an den Bauch geschnallt waren, dass die Hautfalten darüber lappten, zählten hingebungsvoll dem einen 5 auf die Hand, dem anderen 10. Dealer handelten mit Kompott und gefälschten Rezepten für Relanium und Reladorm. Männliche und weibliche Nutten brachten in Umlauf, was sie zu bieten hatten. Auf der Terrasse des Babels herrschten nicht nur freie Liebe und freier Markt, sondern auch Redefreiheit. Die freie Liebe hatte keinen festen Preis. Der Tand der Aktien wurde an die Wand geschrieben, wo man auch seiner Unzufriedenheit Ausdruck verleihen konnte. Fick den Dealer Maniac oder Miliz gleich Arschlöcher. Im Winter spielte sich das Leben hauptsächlich im Flur ab, aber im Sommer zog es sich hinaus an die Sonne. Die Drogensüchtigen mit den Gesichtern in Plastikbeuteln voll Kleber. Obdachlose Paare, die eine Spur benutzter Präservative hinter sich ließen. Angeberisch laute Jungs, die schon die Macht des Alkohols kennengelernt hatten, der die Zunge löste, die Arme und manchmal auch die Schenkel der Mädchen öffnete, die anfangs noch schüchtern waren, sich aneinander festhielten, husteten, Hilfe, Riegen, ich kann nicht mehr, das brennt so.
1: Es gibt neben der Dachterrasse auf Babel noch einen Ort in Wauptschich, an den sich die heranwachsende Joanna Bartor gern zurückzog. Auch er hat Eingang gefunden in ihre Wauptschich-Trilogie, in den letzten Band Dunkel, fast Nacht, in dem die Journalistin Alicia Tabor nach verschwundenen Kindern recherchiert. Deren Schicksal korrespondiert mit historischen Verbrechen an anderen Kindern, mit Morden von Nationalsozialisten, mit Vergewaltigungen durch Rotarmisten und mit verdrängten Erinnerungen Alicias.
2: Vater hatte Eva und mich mitgenommen zu einem Picknick. Es müssen die letzten Sommerferien vor dem Tod meiner Schwester gewesen sein. Zuerst besichtigten wir die Ruine von Hitlers Mausoleum, die in der Nähe versteckt lag, auf einer hübschen Anhöhe mit Blick auf Nowe Miasto. Vater kannte jedes Detail der Stadtgeschichte. Der Bau des Mausoleums wurde nach Hitlers Besuch in Worpschich 1932 beschlossen. 1938 war die feierliche Eröffnung. Sogar eine Gasleitung wurde gelegt, dank der dort ein Walhalla-Feuer brannte, bis die Deutschen nach dem Krieg aus Worpschich flüchteten. Danach verfiel das Bauwerk langsam, aber unaufhaltsam und wucherte zu, wie Angkor Wat.
3: It's spooky, isn't it, this place?
2: Es ist ein unheimlicher Ort.
1: Der massive, gedrungene, nur einen Stockwerk hohe Bau aus hellen Sandsteinklinkern mit leeren Fensteröffnungen liegt idyllisch mitten im Wald und strahlt in seiner Verlassenheit eine beängstigende, pathetisch weihevolle Stimmung aus.
3: Look how well preserved.
2: Seht nur, wie gut erhalten alles ist.
3: I used to skip school and we spent
2: time. Ich schwänzte hier die Schule, reading, lesend, trinkend, rauchend natürlich. Damals sah es genauso aus. Der Feuerplatz war genau dort und wir machten Feuer. Nichts hat sich verändert. Und die Mauern sind noch immer ziemlich solide.
1: Das massive Gemäuer umgibt einen Hof mit wucherndem Gras. An der Decke Reste von Mosaiken, in einer Ecke der Eingang zu einem Tunnel, in dem man einst ein totes, vergewaltigtes Mädchen fand. In einer anderen das Wappen Waldenburgs. In der Fensternische daneben ein jüngeres Zeugnis, eine mit Schablone aufgesprühte Botschaft. Runen von Neonazis. Wir kommen wieder.
2: Dealer und Drogenabhängige kommen hierher. Keine Trinker. Für die ist es viel zu weit weg, nur um betrunken zu werden.
1: Nichts ist Joanna Bator zu entlegen, um es nicht in einer gewagten Wendung mit Dominika und Alicia in Worpschich zu verbinden. Mit Napoleons Nachttopf, der in Wolken fern von Hand zu Hand und durch die Jahrhunderte geht, erzählt die Autorin vom Judenmord der Nazis in Polen, von der Hartherzigkeit mancher polnischen Nachbarn, aber auch von geglückten Fluchten in die USA. Burleske Höhepunkte erhält das auf alle Wahrscheinlichkeit pfeifende Geschichtengewebe durch eine schwarze Tänzerin, die einst Napoleon vernaschte, weshalb mit ihrer Ur-Ur-Urenkelin Sarah, einer Freundin Dominikas, der Kampf gegen Rassismus nach Worpschich hineinspielt. In dem Roman »Dunkel fast Nacht« lockert Joanna Bator die unheimliche Atmosphäre von Hitlers Mausoleum auf, indem Eva ihrer Schwester Alicia von Fürstin Daisy, der aufs Schloss Fürstenstein residierenden Gegenspielerin von Hitler, erzählt und beiläufig den Lieblingskuchen der beiden erwähnt. Die Bascha-Törtchen wurden in einem Café nahe dem Markt von Worpschich verkauft, der nächsten Station dieser Reise zu Vorbildern fiktiver Orte.
2: Das war das bekannte Café Madras. Alicia geht mit ihrer Schwester hierher, denn hier konnte man den besten Kuchen der Welt essen. Bascha heißt er. Diese Bascha-Törtchen stecken bis heute in meinem Kopf. Ich habe eben in den Laden gesehen und den Geschmack auf der Zunge gefühlt.
1: Diese Paradiesspeise ist allerdings auch ein Mordinstrument. Alicias Schwester Eva wird sie mit Schlafmitteln tränken und der Mutter zu essen geben, nachdem diese in geistiger Verwirrung versucht hat, ihre Töchter umzubringen. Danach legt Eva Hand an sich und Alicia verliert mit einem Schlag Mutter und Schwester. Dass ihre Mutter die Bascha-Törtchen überlebte, erfährt sie erst am Ende ihrer Recherche in Worpschich, am Ende des Romans. Und auch diese Nachricht löst keineswegs Glücksgefühle aus. Die Wiederbegegnung mit der Mutter ist vielmehr schaurig. Bei aller Lust am vergnüglichen Fabulieren, Bator täuscht keine Versöhnung vor. Unterhaltende Elemente stehen im Dienst irritierender Ambivalenz.
2: Jetzt werden wir meine allererste Bibliothek sehen. Es war reine Magie für mich. Meine Großeltern hatten keine Bücher, nicht ein einziges.
1: In Dunkel, fast Nacht, entbietet Joanna Bator dem magischen Ort ihrer Kindheit einen Gruß, indem sie eine Bibliothekarin, eine frühere Mitschülerin, die immer ein Jünger sein wollte, als verrückte Transbibliothekarin auftreten lässt. Heterotopien solcher Art, nicht nur sexuelle, dienen der Autorin zur Kennzeichnung von Orten und Personen des Andersseins und Widerstands. Der Marktplatz vor der Bibliothek ist in Dunkel fast Nacht der Ort der entfesselten Volksgemeinschaft. Die Einwohner scharen sich zunehmend aggressiv um einen älteren Herrn, dem beim illegalen Kohlesammeln in einem stillgelegten Stollen ein Wunder widerfuhr.
2: Die Mutter Gottes war Jan Kowek erschienen, einem kinderlosen Witwer Mitte 50, der vorher nie durch ausgeprägte Gottesfurcht oder dergleichen aufgefallen war. Dieweil mir, einfachem Bürger, jämmerlichem Wurm, die himmlische Ehre zuteil wurde, dass unsere allerheiligste Schmerzensmutter zur Gesandten ihrer Worte auserkor mich jämmerlichen Wurm. So lautete der Anfang von Jan Koweks Prophezeiung auf dem Waubschicher Marktplatz. Auf mich wirkte Koweks hageres, dunkles Gesicht ähnlich anziehend wie ein Buch mit verheißungsvollem Titel. Und ich war bereit, in seine Begegnung mit Maria zu glauben, die ihm angeblich erschien, als er 3 Tage lang im Schacht verschüttet war. So etwas musste einfach Spuren hinterlassen. Jan Kowek hätte ja sicher auch weniger freundliche Gesellen in seinem Kohleschacht treffen können. Zum Beispiel rachedurstige jüdische Ermordete aus dem Konzentrationslager Großrosen, die irgendwo im Wald bei Schloss Fürstenstein verscharrt liegen.
1: Nach Tagen und Wochen stillen Stehens auf dem Marktplatz stirbt Jan Kowek einen Märtyrertod. Er fällt im Gedränge unglücklich auf einen Stein und diesmal ist keine Maria gnadenreich zur Stelle. Kowek folgt einem Verführer und Hetzer namens Jerry Swan nach.
2: Jerry Swans rednerische Darbietung kam jetzt richtig in Schwung. Im Antlitz der heiligen Schmerzensmutter Helen Antlitz fließt in diese Erde des gemarterten Jan Kowek Blut. Blut Martha, raunte die Menge. Martha, meiner Martha, Blut. Menschen dieser Erde, rief Swan. Und seine Stimme schraubte sich in höchste Höhen, als stünde er nicht auf dem Waubschicher Markt, sondern auf dem Gipfel des Mont Blanc. Wachet auf, Gemarterte und Gekreuzigte, die ihr in Jan Kowaks Blut gebadet seid. Eure Kinder wurden euch genommen, Gewürm und Gas auf euch gehetzt. Blut, Martha, Gewürm, stöhnte die Menge. Martha, meiner Martha, Blut.
1: Den entfesselten Mob in Lynchstimmung auf dem Marktplatz und dem städtischen Webforum hat Joanna Bator wie den ganzen Roman in Japan imaginiert. Mit Dunkel fast Nacht, mit Sandberg und Wolkenfern erschreibt sie sich eine unsentimentale, problematische und ambivalente Heimat, eine, die problematisch und ambivalent sein darf. Joanna Bator ist nach Jahren im Ausland in die Nähe Warschaus gezogen und baut ein Haus am Waldrand. Ein neuer, 4. Roman ist fertig. Er spielt nicht mehr in Waubczych, sondern im 55 Kilometer entfernten Sormkowice-Schlonskir, zu Deutsch Frankenstein. Der Ortsname weist schon darauf hin, um Monstrositäten geht es auch in ihm. Und es sind beileibe nicht nur romantische.
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1: Am Mikrofon begrüßt sie Hanna Bernit. Herzlich willkommen. Heute wird gefeiert. Die Maiklänge in Verden werden 10 Jahre alt. So lange schon kehrt der Dirigent, Kontrabassist und Festivalleiter Nabil Schehata dafür in seine niedersächsische Heimatstadt zurück. Gemeinsam mit dem Verein für Musik und Kultur am Domgymnasium macht er die Kleinstadt jedes Frühjahr zum kammermusikalischen Treffpunkt. Für das Jubiläum hat sich Nabil Schehata etwas ganz Besonderes überlegt.
2: Wir dachten, einmal können wir mal ein bisschen was wagen, und da kam uns die Idee, ein Orchester mitzubringen, das erste Konzert, das Eröffnungskonzert quasi mit Orchester zu spielen und den Kammermusikern als Solisten. Und das haben wir geschafft. Wir haben mein Orchester aus Berlin, das Barenboim Said Academy Orchestra, haben wir gewinnen können für diesen Auftritt. Wir haben vorgeprobt in Berlin und sind gestern angereist, und da haben wir noch 2 Proben gehabt jetzt. Und das ist sehr schön, dass wir gemeinsam mit denen diese 10. Ausgabe eröffnen können.
1: Wir senden eine Aufzeichnung vom 8. Mai 2025 aus der gläsernen Kundenhalle der Kreissparkasse in Verden. Werke von Edvard Grieg, Wolfgang Amadeus Mozart und Ludwig van Beethoven stehen auf dem Programm. Wie in jedem Jahr hat Nabil Schehata renommierte Solisten in die Kleinstadt eingeladen. Heute dürfen wir uns auf Natalia Lomieko, Daishin Kashimoto, Cindy Mohamed, Claudio Boorkes und José Gallardo freuen. Begleitet werden sie vom Orchester der Barenboim Said Akademie. Diese Akademie bringt in Berlin Musikstudierende aus der ganzen Welt zusammen, vor allen Dingen aber aus dem Nahen Osten. Dazu später mehr. Von Berlin nach Verden. Ein starker Kontrast, meint Elsa, die im Orchester Geige spielt.
3: Wir studieren alle in Berlin, und es ist eine ganz besondere Stadt, die uns als Musiker und Studenten so viele großartige Möglichkeiten bietet. Trotzdem habe ich manchmal das Gefühl, dass es ein wenig an Natur und diesem ländlichen Flair mangelt. Und als wir nach Verden gekommen sind, hat es sich genauso angefühlt wie das Stück von Grieg, das wir spielen, das Präludium. Es ist auf eine gewisse Art einfach so volkstümlich und so strahlend. Genau wie die Sonne hier in Verden. Und es ist so grün hier. Das gibt mir neue Energie. Es erinnert mich an zu Hause, das ich in letzter Zeit ein bisschen vermisse. Deshalb ist es toll, hier zu sein.
1: Für das Prälud kommen außerdem 5 Schülerinnen und Schüler des Domgymnasiums auf die Bühne und ergänzen das Orchester der Barenboim Said Akademie. Gemeinsam spielen sie unter der Leitung von Nabil Schehata.

0: Das war das Prälude aus Edvard Griegs Suite aus Holbergs Zeit Opus 40. Diese tanzenden, punktierten Rhythmen eröffnen das Jubiläum. 10 Jahre Maiklinge-Verden. Nabil Shehata leitete das Orchester der Barenboim-Said-Akademie. Seite an Seite spielte es mit Schülern und Schülerinnen des Domgymnasiums Verden zum Auftakt der 10. Maiklinge. Auch hinter der Bühne dürfen die Jugendlichen in die Abläufe eines professionellen Konzertbetriebs schnuppern. Dazu die Musiklehrerin Iris Krüger.
1: Also die Schüler sind involviert, vor allem erstmal auch bei den Programmhefttexten, die zu schreiben. Da sind sie bei 2 Konzerttexten dann zum Beispiel mit dabei. Und das ist dann die Aufgabe von Leistungskursschülern. Und sie helfen hier, haben gerade eben die Bühne schon aufgebaut und die Stühle mit fürs Publikum gestellt. Dann sind sie mit am Einlass, verkaufen Programmhefttexte eben mit und geben reservierte Karten raus und sind beim Bühnenumbau mit beteiligt.
0: Das hinterlässt bei den Schülerinnen und Schülern bleibende Eindrücke.
1: Ich habe immer viel Kontakt mit den Helfern. Die merke ich daran, dass sich dieses Jahr wieder welche gemeldet haben bei mir und gesagt haben, oh, ich war letztes Jahr schon dabei. Es hat total Spaß gemacht. Ich möchte dieses Jahr wieder dabei sein. Für die ist es spannend, die Künstler so nah zu sehen, irgendwie als normale Menschen hinter der Bühne mal zu erleben und in den Proben natürlich mitzubekommen, dass die Spaß haben. Dafür war ja zum Beispiel auch die öffentliche Probe da. Ne? Da sind ja auch kleinere Schüler dann, die das erste Mal professionelle Musiker überhaupt auf der Bühne erleben. Und ja, die sehen, wie viel Spaß und Freude die dabei haben und dabei so toll und schnell spielen und wie dann die Schüler auch immer sehr spannend finden auf so hochwertigen Instrumenten halt auch. Und das ist das eine. Und das andere ist natürlich die Chance, gerade für diese Meisterkursschüler, dass sie dann die Erfahrung haben, mal so ein kurzes Coaching von einem dieser Profis zu bekommen, von den Solisten. Das ist ganz besonders viel wert für die Schüler, weil die da oft ganz viel für viele Jahre eigentlich auch mitnehmen an Input. Und das sind Dinge, die vergisst man gar nicht so schnell. Vielleicht ist es auch was fürs Leben.
0: Erzählte Iris Krüger, Musiklehrerin am Domgymnasium in Verden. Einige Musiker, die vor dem Konzert mit den Meisterkursschülern gearbeitet haben, sind nun als Solisten zu erleben. Der Geiger und erste Konzertmeister der Berliner Philharmoniker, Daishin Kashimoto, und die vielfach ausgezeichnete Bratschistin Cindy Mohamed. In der Sinfonia Concertante in Es-Dur von Wolfgang Amadeus Mozart verschmilzt der Klang der beiden Instrumente, Geige und Bratsche, auf fast magische Weise. Hier geht es nicht um Wetteifern. Man ergänzt sich, teilt denselben Gedanken, umspielt und imitiert ihn. Mozart verbindet in den kommenden 3 Sätzen solche kammermusikalischen Feinheiten mit sinfonischer Größe. Die lebhaften tänzerischen Ecksätze in majestätischem Es-Dur umrahmen das kummervolle Andante. Nabil Shehata leitet das Orchester der Barenboim-Said-Akademie mit Wolfgang Amadeus Mozarts Sinfonia Concertante in Es-Dur, Köchelverzeichnis 364. Solisten sind Daishin Kashimoto, Violine, und Cindy Mohamed, Bratsche.

Aufgeregte Achtelketten, flinke Triller und zwei tänzelnde Soloinstrumente. So endet die Sinfonia Concertante in S-Dur von Wolfgang Amadeus Mozart. Wir hörten Daishin Kashimoto, Violine, Cindy Mohamed, Viola und das Orchester der Barenboim Said Akademie unter der Leitung von Nabil Shehata. Deutschlandfunk Kultur sendet eine Aufzeichnung vom 8. Mai aus der Kreissparkasse in Verden. Hier wurde die 10. Ausgabe der Verdener Maiklänge feierlich eröffnet. Dafür hat der Festivalleiter, Kontrabassist und Dirigent Nabil Shehata nicht nur berühmte Solisten,

0: müssen immer versuchen, da alle mitzunehmen. Aber ich finde, das Ergebnis ist so schön, weil die jungen Menschen einfach mitmachen, die wollen lernen. Für die ist es auch großartig, mal rauszukommen aus der Akademie, hier ein Gastspiel zu haben in Verden, die Solisten kennenzulernen. Also die sind sehr, sehr glücklich drüber und das ist ein tolles Erlebnis.
1: Studierende aus über 20 Ländern kommen in der Akademie mit Sitz in Berlin zusammen. Benannt ist sie nach ihren Gründern, dem Pianisten und Dirigenten Daniel Barenboim und dem amerikanisch-palästinensischen Literaturtheoretiker Edward Said. Die Akademie war für beide eine Weiterführung ihres West-Eastern Divan Orchestras, das seit 1999 junge arabische und israelische Musiker zusammenbringt. Frieden im Mittleren Osten, so die Gründer, sei nicht durch militärische Eingriffe herbeizuführen. Und so ist die Akademie im Zeichen des Humanismus ein Ort der Begegnung und des Austauschs. Auch für Elsa, die dort Violine studiert.
2: The Academy is special.
3: Die Akademie ist nicht nur deshalb etwas Besonderes, weil wir hier auf sehr hohem Niveau bei fantastischen Dozenten Musik studieren, sondern auch, weil sie uns geisteswissenschaftliche Fächer wie Philosophie, Literatur und Geschichte näher bringt, was ich für uns als Musiker für eine großartige Bereicherung halte. Denn als Musiker sind wir nicht nur von Musik umgeben, sondern müssen auch so viel mehr lernen, um sie zu verstehen und letztendlich aufzuführen. Musik ist viel mehr als nur Noten. Musik ist die ganze Welt.
1: Auch für die Klarinettistin Amy und die Geigerin Shai ist die Barenboim Said Akademie ein sehr besonderer Ort.
4: For many of us it's such an open place to discuss.
5: Für viele von uns ist es ein Ort, an dem wir ganz offen diskutieren können. Wir lassen nie etwas ungeklärt, denn irgendwann fließt es in die Musik ein. Und wir legen so viel Wert auf die Qualität unserer Musik, dass es unser Spiel stark beeinträchtigen würde, wenn wir über etwas nicht sprechen oder ein Thema ignorieren würden. Außerdem, da wir zusammenspielen, verbindet es uns noch mehr. Und die Akademie ist für uns eine Art Safe Space, ein Ort, an dem wir einfach wir selbst sein können und unsere Herkunft nicht hinterfragen müssen.
6: Am Ende hat man wirklich das Gefühl, dass wir fast vergessen, dass wir aus so unterschiedlichen Orten kommen. Denn unsere persönliche Verbindung ist einfach so stark. Ich habe das Gefühl, dass wir alle etwas haben, woran wir uns festhalten können, diese gegenseitige Verbundenheit und Unterstützung. Und am Ende des Tages ist das alles, was zählt. Und nicht, dass die eine von hier und der andere von dort kommt.
1: Dialog, Austausch und gegenseitiges Zuhören. Diese Grundsätze prägen auch das Triple-Konzert in C-Dur für Violine, Cello, Klavier und Orchester von Ludwig van Beethoven. Unmittelbar vor seinem Violinkonzert entstanden, bleibt das Triple-Konzert lange Zeit ein Außenseiter. Zu schwer und zu fragmentarisch, das waren die Vorwürfe. Einzig Johannes Brahms, vorausschauend wie er war, führte das Werk einige Male vom Klavier aus auf. Und tatsächlich entzieht sich Beethoven mit seinem Triple-Konzert den Erwartungen an ein klassisches Solokonzert. Geige, Cello und Klavier agieren miteinander. Ähnlich wie in Mozarts Sinfonia Concertante verarbeiten sie das motivische Material gemeinsam und treten nicht in Konkurrenz. Während das Orchester sich nach einer ausgeprägten Einleitung zurücknimmt, kommt vor allen Dingen dem Solo-Cello eine führende Rolle zu. Denn oft ist es das Cello, das einen neuen musikalischen Gedanken vorstellt, bevor es fein instrumentiert mit Violine und Klavier zum Trio verschmilzt. Auf einen ausgedehnten ersten Satz folgt ein kurzes Andante, voller harmonischer Wärme, die Ruhe vor dem Sturm. Denn im abschließenden Rondo treiben markante Polonaise-Rhythmen die Musik immer weiter voran. Auf der Bühne kommen zusammen Natalia Lomjejko, Geige, Claudio Boarques, Cello, José Gallardo, Klavier und das Orchester der Barenboim Said Akademie unter der Leitung von Nabil Shehata. Gemeinsam spielen sie das Triple-Konzert in C-Dur, Opus 56 von Ludwig van Beethoven.

0: Festlich, triumphierend und voller Energie in strahlendem C-Dur. Natalia Lomieku, Geige, Claudio Borges, Cello und José Gallardo, Klavier, waren die Solisten in Ludwig van Beethovens Trippelkonzert in C-Dur. Begleitet wurden sie vom Orchester der Barenboim-Said-Akademie unter der Leitung von Nabil Shehata, künstlerischer Leiter der Maiklänge Verden. Mit diesem Konzert wurde das Kammermusikfestival am 8. Mai feierlich eröffnet. Neben Beethoven standen Werke von Edvard Grieg und Wolfgang Amadeus Mozart auf dem Programm. Solisten waren außerdem Daishin Kashimoto und Cindy Mohamed. Deutschlandfunk Kultur hat diesen Abend in der Kreissparkasse Verden aufgezeichnet. Tonmeisterin war Carola Perry, Toningenieur war Jan Stahlmann und Wulf Schnase war für die Tontechnik zuständig. 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Vielen Dank für Ihr Interesse. Mein Name ist Hanna Bernett. Machen Sie's gut.
1: Es bleibt noch Zeit für Kammermusik mit dem Scharun-Ensemble. 1983 von Mitgliedern der Berliner Philharmoniker gegründet, widmet es sich der Oktettliteratur mit Klarinette, Fagott, Horn, zwei Violinen, Bratsche, Cello und Kontrabass. Auch Claudio Borges, eben noch Teil des Solistentrios in Beethovens Trippelkonzert, ist Teil des Scharun-Ensembles. Letzten Monat haben die Musiker eine brandneue Aufnahme von Franz Schuberts Oktett in F-Dur veröffentlicht. Ein Kammermusikwerk in sinfonischer Dimension. Wir hören das Scharun-Ensemble.

Wir hörten das Charoun Ensemble mit seiner jüngsten Einspielung, mit dem Oktett in F-Dur von Franz Schubert. Nach diesen kammermusikalischen Weiten folgt nun sein Éperon-tu in G-Dur, Opus 90 Nummer 3. Sophie Pacini spielt in dieser Aufnahme von 2019, einer Koproduktion von Avenir Records und Deutschlandfunk.

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1: Johann Ludwig Bach war Anfang des 18. Jahrhunderts Hofkapellmeister in Meiningen. Johann Sebastian Bach schätzte seine Musik. Mindestens 18 Mal führte der Thomaskantor 1726 in Leipzig anstelle einer eigenen Kantate ein Werk seines entfernten Verwandten auf. Nur in den Leipziger Abschriften ist diese hervorragende Musik erhalten geblieben. Jetzt ist sie endlich komplett auf CD zu hören. Das verdankt sich der Initiative von Johanna Soller und ihrem Ensemble Capella Solertia, das mit Johann Ludwig Bachs Kantaten zudem in einer eigenen Münchner Konzertreihe Erfahrungen sammeln konnte. Die Sendung stellt das Projekt und seine Initiatoren vor, die inzwischen auch die künstlerische Leitung der renommierten Nederlandse Bach-Vereniging übernommen hat. Neue Kantatenperspektiven. Johanna Soller rückt Johann Ludwig Bach ins Blickfeld. Hören Sie hier ein Musikfeuilleton von Bernd Haider.

18 Kirchenstücke von dem herzoglich-meiningschen Kapellmeister Herrn Johann Ludewig Bach. Die meisten sind mit 2 Oboi, 2 Violini, Viola, 4 Singstimmen und Bass. In allen kommen Chöre vor. Außerdem ist in allen eine gute Abwechslung von Soli, Duetten, Rezitativen und Arien. Sie sind nicht gar lang. Die Arbeit ist durchaus fleißig und besonders ein reiner Satz. Die Chöre sind ausnehmend.

0: dass um das Jahr 1760 die Wortführer der musikalischen Empfindsamkeit Werke ihrer Elterngeneration loben, ist keineswegs eine Selbstverständlichkeit. Nun spricht hier Carl Philipp Emanuel Bach. Der Sohn Johann Sebastian Bachs wusste, was er an der Musik seines Vaters hat. Aus seinem Nachlass hat er auch viele Werke von anderen Mitgliedern der weitverzweigten Musikerfamilie Bach geerbt. Darunter 18 Kirchenkantaten des Meininger Hofkapellmeisters Johann Ludwig Bach. Johann Sebastian hatte sie sich als Thomaskantor in Leipzig abgeschrieben und anstelle eigener Kantaten in den Gottesdiensten der Nikolai- und der Thomaskirche als Musik zur Predigt aufgeführt. Das war 1726. Mehr als ein Vierteljahrhundert später bietet Carl Philipp Emanuel diese Kantaten dem Kollegen Rudolf Dietrich Buchholz an, seines Zeichens Kantor an der Berliner Petrikirche.
1: Es sind ein Haufen Festtagsstücke, zum Exempel 3 Osterstücke darunter. Überhaupt aber sind die Texte biblisch und so eingerichtet, dass man sie auf alle Zeiten brauchen kann. Sie stehen ihnen, wie sie da sind, mit Haut und Haar für 8 Reichstaler zu Diensten. Ist dieser Preis freundschaftlich oder nicht? Mich deucht, er ist es.
0: Man wird sich handelseinig, die Notenmanuskripte wechseln den Besitzer. Einige der Kantaten von Johann Ludwig Bach erklingen dann in den 1760er Jahren tatsächlich unter der Leitung von Kantor Buchholz in der Petrikirche. Später kommen sie in den Bestand der Singakademie zu Berlin. Heute werden sie dort in der Staatsbibliothek aufbewahrt. Und sie verlangen danach, wieder aufgeführt zu werden, fand die Münchner Dirigentin und Organistin Johanna Soller. Also ging sie mit ihrem Ensemble Capella Solertia ans Werk.
2: Was wirklich sofort mich in Alarmbereitschaft versetzt hat, war, dass ich eben gesehen habe, dass das die Handschrift Johann Sebastian Bachs ist. Und wenn man weiß, dass die Werke, die er selbst abgeschrieben hat, jetzt nicht unfassbar viele sind, da habe ich eigentlich schon gedacht, das muss irgendwas Besonderes sein. Und dann haben wir angefangen, ein paar aufzuführen. Die Mehrzahl dieser 18 Kantaten, davon gab es weder eine Edition noch eine Aufnahme. Und da war natürlich dann ein gewisser Entdeckergeist geweckt.

0: Seit Ende Januar ist die Aufnahme erhältlich. Eine Edition des Labels Richard Carr mit 4 CDs, die gut 5 Stunden Musik bieten, vieles davon in Ersteinspielung. Was Johann Ludwig Bach da komponiert hat, das ist tatsächlich barocke Kirchenmusik auf Spitzenniveau. Bis in die Mitte des 16. Jahrhunderts muss man zurückgehen, um auf einen gemeinsamen Ahnen von Johann Sebastian und Johann Ludwig Bach zu stoßen. Der wurde 1677 in Thal bei Eisenach als Sohn des Organisten Johann Jakob Bach geboren. Gestorben ist er 1731 als Hofkapellmeister in Meiningen. Wer mit dem Leipziger Kantatenstil Johann Sebastian Bachs vertraut ist, wird Gemeinsamkeiten und Unterschiede in der Herangehensweise seines 8 Jahre älteren Verwandten bemerken.
1: Also eine Gemeinsamkeit ist schon diese Lust, einen Text ganz nahe am Inhalt musikalisch auszudeuten. Das macht Johann Ludwig Bach viel knapper in der Form oft, manchmal sogar vielleicht noch unmittelbarer. Also da gibt es Rezitative, die fast opernhaft anmuten. Also ich denke jetzt zum Beispiel an das Rezitativ in der Kantate und ich will Ihnen einen einigen Hirten erwecken. Da geht es dann um den Mietling, der sich nicht um die Schafe kümmert und der Wolf kommt und so weiter. Und das ist eigentlich unfassbar theatralisch fast vertont.
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0: also die Lust zur Textausdeutung. Ein Unterschied ist, dass Johann Sebastian dann in der Kompositionsweise vielleicht noch weiter geht und das kontrapunktische Geflecht weiter ist als bei Johann Ludwig. Ein Riesenunterschied ist die Behandlung der Schlusschoräle. Bei Johann Ludwig Bach ist immer der Schlusschoral angehängt mittels Orchesterüberleitung an den Schlusschor und steht auch nie singulär, sondern ist immer umspielt vom Orchester mit entweder Klangteppichen bei ruhigeren Chorälen oder wirklich ganz furiosen Orchesterfigurierungen. Das macht Johann Sebastian in Leipzig anders.
1: Der hätte hier wohl einen schlichten vierstimmigen Kantionalsatz komponiert.

0: Mit den 18 Kantaten von Johann Ludwig Bach gibt die Capella Solertia ihr Schallplattendebüt. Gegründet hat Johanna Soller ihr Ensemble noch im Studium in München, nachdem ihr klar geworden war, dass sie ihren künstlerischen Schwerpunkt auf die alte Musik legen würde.
1: Ich habe Konzertfach Orgel studiert, ich habe auch Konzertfach Cembalo studiert, habe auch Kirchenmusik studiert und ja, da kommt man natürlich viel in Berührung mit der alten Musik und das kam eigentlich so aus zwei Richtungen, weil ich habe auch immer gesungen in Chören. Ich glaube, das ist auch was so meine Arbeit ausmacht, dass ich vom Gesanglichen auch oft ausgehe. Und natürlich vom Tasteninstrument, also ganz anders letztendlich. Also so continuo spielend als auch singend.
0: Gleichgesinnte zu finden für gemeinsame Konzertprojekte mit barocker Vokalmusik war dann nicht schwer. Zunächst nannte Johanna Soller ihr Ensemble Vokalkonsort München.
1: Mit dem habe ich viele Konzerte gestaltet, also auch größere Konzerte, Hamollmesse und so weiter, bis hin zu einer Matthäus-Passion 2019, meiner persönlichen ersten Matthäus-Passion, mit einem zusammengestellten Orchester. Da hat sich was formiert, was ich so schön fand, dass ich dem gerne einen Namen geben wollte, der Sängerinnen und Sänger und Instrumentalistinnen und Instrumentalisten gleichermaßen einfasst, weil ich das ohnehin essentiell finde für die Musik, eine Grundeigenschaft der Barockmusik, dass es sozusagen eine Demokratie gibt unter den Stimmen. Und insofern reicht die musikalische Verbindung und wirklich auch Freundschaften, die reichen bis in Studienzeiten zurück, also weit länger als 2019, muss man sagen. Und das ist so ein bisschen das, was das Ensemble auch ausmacht, dass das eine ganz lange gewachsene musikalische Verbindung ist.
0: Der lateinische Begriff Solertia bedeutet so viel wie Kunstfertigkeit. In Capella Solertia schwingt natürlich der Name von Johanna Soller mit. Ihr Ensemble hat sich mit einer eigenen Konzertreihe im Münchner Musikleben etablieren können.
1: Es gibt natürlich ein Publikum, das auch gerade jetzt in die Welt der Bach-Kantaten unglaublich gerne eintaucht und sehr beglückt ist, solche Konzerte, die man vielleicht als Nische bezeichnen würde, so zu erleben.
0: Die Reihe der Capella Solertia heißt Kantate 1715, Kantate mit C geschrieben. Das spielt darauf an, dass Johann Sebastian Bach seinen ersten Zyklus von Kirchenkantaten 1715 vorgelegt hat. Da war er Hoforganist und Konzertmeister in Weimar. Die Sonntagskonzerte in der Kirche St. Stephan am alten Münchner Südfriedhof beginnen sinnigerweise jeweils um 17.15 Uhr.
1: Die Idee war eigentlich immer, eine Johann Sebastian Bach-Kantate mit einer Kantate eines Zeitgenossen zu kombinieren. Also wir haben im Zuge dessen auch Telemann-Kantaten, Graupner und so weiter aufgeführt. Und ich bin dann irgendwann auf diese Kantaten gestoßen, weil die netterweise digitalisiert sind. Und sowohl das Publikum dort, ein sehr treues Kantatenpublikum in München, als auch die Musikerinnen und Musiker, haben eigentlich schnell Feuer gefangen. Es war eigentlich sehr schnell klar, dass das sehr, sehr gute Musik ist und ja, dass sich da ganz viel auch beim Hören überträgt aufs Publikum. Das

0: Die CD-Aufnahmen der Johann Ludwig Bach-Kantaten begannen im Februar 2022. Sie fanden ebenfalls in München statt, aber unabhängig von der Reihe Kantate 1715.
1: Die Konzertreihe ist eine ganz kleine, in immer solistischer Besetzung, auch in einer sehr intimen, kleinen Barockkirche. Und ich habe jetzt für die Aufnahmen doch ein anderes Setting mir vorgestellt. Kleines Vokalensemble, wo Solisten und Ripienisten zusammen musizieren. Und auch die Streicherbesetzung ist etwas größer, mit 3 ersten Geigen, 3 zweiten und so weiter, so gestaffelt. Dann gibt es natürlich auch Kantaten mit Bläsern. Und da sind wir dann in eine andere Münchner Kirche gegangen, die Himmelfahrtskirche in München-Sendling, in der ganz gerne aufgenommen wird, weil die einfach eine ganz angenehme Größe, angenehme Akustik hat. Ich persönlich finde das schön, auch so ein bisschen Atmosphäre bei den Aufnahmen mitzubekommen und das nicht im Studio aufzunehmen. Und da sind wir in insgesamt 6 Aufnahmesessions, so haben wir diese 18 Kantaten eben unterteilt, immer 3 in einer Woche, da sehr heimisch geworden in dieser Himmelfahrtskirche.
0: Mit 2 oder 3, selten auch einmal 4 Stimmen pro Partie ist der Chor besetzt, jeweils inklusive der Solistinnen und Solisten. Sie treten in den Rezitativen, Arien und auch einzelnen Chorabschnitten aus dem Ensemble hervor. In der Streichergruppe um die Konzertmeisterin Anna-Katharina Schreiber spielen 6 Violinen, 2 Bratschen, 2 Violoncelli und ein Kontrabass. In der Continuo-Gruppe wirken neben der Orgel noch Fagott und gelegentlich ein Cembalo mit, sowie 1 oder 2 Theorben als Zupfinstrumente. So etwa hat sich das auch Johann Sebastian Bach für seine Aufführungen gewünscht. Das ist in einer Eingabe an den Rat der Stadt Leipzig von 1730 nachzulesen. In den vokalen Solopartien sind die Sopranistinnen Annalena Elbert, Tabea Mitterbauer, Karine Tinney und Flore van Meersche zu hören, die Countertenöre William Shelton und Tobias Knaus und in den Tenorsoli Michael Mogel und Richard Resch als Bässe Sebastian Myrus und Micha Matthäus. Wer die Mitwirkendenliste zum Instrumentalensemble durchgeht, stößt ebenfalls auf vertraute Namen aus der jüngeren alten Musikszene.
1: Ich glaube, was uns einfach verbindet, ist wirklich so eine Liebe zur Textausdeutung. Was wichtig ist, dass das Orchester ganz unmittelbar den Gesang reagiert und eigentlich selber singt und selber spricht vor allen Dingen. Und das ist was, woran ich viel arbeite mit der Capella Solertia und was auch natürlich mein Klangideal ist. Und gleichzeitig, also jetzt rein vom vokalen Standpunkt, suche ich natürlich auch eine Homogenität in den Stimmen, wenn es dann wirklich chorische Passagen sind. Wenn ich sage, entspannter Klang, klingt es vielleicht so ein bisschen unterspannt, aber ich bin auf der Suche nach so einem natürlichen Fluss, der aus der Musik selber entspringt.

0: Nur für drei der Kantaten konnte die Capella Solertia auf moderne Noteneditionen zurückgreifen. Zu den übrigen Werken galt es, eine Neuausgabe aus Johann Sebastian Bachs Partiturabschriften und Einzelstimmen zu erstellen. Die Originale von Johann Ludwig Bach sind nicht erhalten. Johanna Soller teilte sich die Arbeit mit der Cembalistin Haru Kitamika und mit Sebastian Myrus.
1: Es gibt von 12 der 18 Kantaten tatsächlich eine Partitur. Das ist immer wertvoll, weil das wie so eine Art Reinschrift ist, kann man sagen. Und von den anderen 6 gibt es tatsächlich nur Stimmen. Dort, wo man Partitur und Stimmen zur Verfügung hat, gilt es natürlich dann auch im Endeffekt Entscheidungen zu treffen oder abzugleichen, weil ganz oft Unterschiede existieren zwischen Partitur und Stimmen. Und man so ein bisschen mit Fingerspitzengefühl entscheiden muss, ist das jetzt ein Schreibfehler, ist das ein Flüchtigkeitsfehler, das anders abzuschreiben, stimmt jetzt der oder der Ton. Das ist so die Arbeit und ganz federführend hat das jetzt bei den meisten Kantaten Sebastian Myrus gemacht.

0: Jede der 18 Kompositionen beginnt mit solch einem Bibelzitat aus dem Alten Testament. Im Zentrum steht ein Wort aus dem Neuen Testament, am Ende ein Kirchenlied. Barocke Rezitativ- und Arienverse verknüpfen diese Texte in theologischen Reflexionen. Der Musikwissenschaftler Peter Wollny vom Bach-Archiv Leipzig kann begleitend zur Aufnahme mit neuen Details zum Entstehungshintergrund der Werke aufwarten. Im CD-Booklet legt er das schon dar. Ausführlicher noch wird das in der nächsten Ausgabe des Bach-Jahrbuches nachzulesen sein. Demnach war Johann Ludwig Bach von seinem Meininger Herzog Ernst Ludwig beauftragt worden, für das Kirchenjahr 1718-19 Kantaten zu sämtlichen Sonn- und Feiertagen zu komponieren, das heißt mehr als 60 Werke. Die Texte dazu hatte schon 1704 die damals 23-jährige Meininger Prinzessin Elisabeth Ernestine Antonie erstellt, gemeinsam mit ihrem Hofmeister und Erzieher Johann Anton Kroll von Freihahn. Damals waren diese Texte erst einmal von Bachs Vorgänger im Hofkapellmeisteramt vertont worden, Georg Kaspar Schürmann. Seit 1713 regierte die Prinzessin als Fürstäbtissin das Reichsstift Gandersheim. Den Kantatenzyklus ihres einstigen Meininger Musiklehrers Bach ließ sie auch dort aufführen.
1: Wir sprechen ja nur von 18 Kantaten, aber das sind ja viel mehr wahrscheinlich gewesen, ein kompletter Jahrgang, die offensichtlich Johann Sebastian Bach auch so inspiriert haben, dass er just in dem gleichen Jahr, 1726, als er diese Johann-Ludwig-Kantaten in Leipzig aufgeführt hat, auch noch auf ein paar dieser Texte eigene Kantaten geschrieben hat, wie zum Beispiel Gott fährt auf mit Jauchzen oder eben auch, und das ist ein ganz spannender Fall, siehe, ich will viel Fische aussenden, weil davon gibt es tatsächlich ein Fragment einer Johann-Ludwig-Bach-Kantate. Und jetzt wissen wir natürlich nicht, ob Johann Sebastian ganz grundsätzlich den ganzen Jahrgang kannte oder wie es zu dieser Auswahl von diesen 18 Kantaten kam. Das ist auch so ein Geheimnis der Musikgeschichte.
0: Neben den 18 Werken aus Johann Sebastians Leipziger Abschrift kennt man noch zwei weitere geistliche Kantaten, in denen Johann Ludwig Bach andere Textvorlagen vertont hat. Hinzu kommen zwei weltliche Kantaten, ein knappes Dutzend Motetten, eine Kyrie Gloria Messe und eine oratorenähnliche Trauermusik, die er 1725 zum Tod seines herzoglichen Dienstherrn komponierte. An Instrumentalwerken sind eine Orchestersuite und ein Konzert für zwei Violinen überliefert. 7 der Kantaten sind bereits in Aufnahmen des WDR aus den 1980er und 90er Jahren auf CD veröffentlicht worden. Da musiziert Hermann Max mit seinen Ensembles Rheinische Kantorei und das kleine Konzert.

Eine Kantate Johann Ludwig Bachs lag sogar schon in mehreren anderen Aufnahmen vor. Die Ostermusik, denn du wirst meine Seele nicht in der Hölle lassen. Bis in die 1950er Jahre hielt man sie nämlich für ein frühes Werk Johann Sebastians. Der hatte auf seiner Abschrift auch nur die Autorenangabe Bach notiert. So findet sich diese Kantate noch in der Erstauflage des Bach-Werke-Verzeichnisses als Nummer 15. Heute wird sie unter den Werken des Meininger Bachs als JLB 21 gelistet. Sie gehört zu den längsten Kantaten und verlangt als einzige über die Standardbesetzung hinaus einen Trompetenchor. Der setzt in der Aufnahme der Capella Solertia besondere Glanzpunkte.

Unter den 18 Kantaten, die Johanna Soller jetzt mit ihrem Ensemble vorgelegt hat, finden sich aber eben auch 10 Ersteinspielungen. Darüber hinaus hat Sebastian Myrus inzwischen auch noch die Partitur zu einer 19. Kantate vorgelegt und da war echte Rekonstruktionsarbeit gefragt. Im Stadtarchiv von Frankfurt am Main sind nämlich in den 1980er Jahren als Einbände von alten Akten Partiturfragmente von 5 Kantaten Johann Ludwig Bachs aufgetaucht. Wie sie da hingekommen sind, ist bis heute rätselhaft. Eine andere Partitur stellt als Unikat Johann Ludwigs Meininger Vertonung des Textes zum 5. Sonntag nach Trinitatis dar. Siehe, ich will viel Fischer aussenden. Den Meininger Text hat Johann Sebastian Bach 1726 in Leipzig selbst vertont. Musik.

0: Auch Johann Ludwig Bach beginnt seine Musik mit einem Bass-Solo. Insgesamt dominieren aber doch die Unterschiede zwischen dem Meininger und dem Leipziger Bach.
1: Dadurch, dass bei dem Johann Ludwig Bach-Fragment leider die Saiten immer so abgeschnitten sind, fehlt einfach ein bisschen was. Aber viel ist es nicht und man kann es ganz gut rekonstruieren. Schlusschoral zum Beispiel, Behandlung ganz anders. Also Johann Ludwig Bach ganz typisch umspielt vom Orchester und Johann Sebastian Bach ganz typisch singulärer Choral.

0: Ansonsten gibt es so ein paar Dinge, ich weiß gar nicht, ob es Zufall ist und eben, ob Johann Sebastian die Johann Ludwig Bach-Kantate kannte, aber manchmal habe ich fast den Eindruck, er entscheidet sich wie absichtlich ganz anders. Also die sind wirklich unterschiedlich, die Kantaten, das kann man schon sagen. Und ja, das ist eine spannende Gegenüberstellung.
1: Eingespielt ist diese Rekonstruktion noch nicht. Die Capella Solertia stellt sie aber neben der textgleichen Kantate Johann Sebastians am 19. Juni beim Leipziger Bachfest vor. Und sie wiederholt das Programm tags darauf in der Himmelfahrtskirche von München-Sendling. Mit dem Kantatenalbum der Capella Solertia gibt auch Johanna Soller ihr CD-Debüt als Ensembleleiterin. Die Aufnahme hat seit ihrem Erscheinen Ende Januar ein großes und zu Recht einhellig positives Echo gefunden in der Musikwelt. Einen Namen gemacht hat sich Johanna Soller aber vorher schon überregional als Gastdirigentin. Zur Saison 2023/24 übernahm sie außerdem den 1954 von Karl Richter gegründeten Münchner Bachchor samt Orchester in der Nachfolge von Hans-Martin Schneid und Hans-Jörg Albrecht. Seitdem wird Bach auch dort auf barockem Instrumentarium musiziert. Vor einem Jahr wurde sie dann zur künstlerischen Leiterin der noch wesentlich älteren Nederlandse Bach-Vereinigung ernannt. Die führt schon seit 1922 Bachs Matthäus-Passion alljährlich im nordholländischen Naarden auf und mittlerweile an mehreren weiteren Orten in den Niederlanden. Dabei wird schon seit 1983 auf historischen Instrumenten gespielt und inzwischen auch mit einer kleinen Vokalformation gearbeitet.
0: Das ist ein Vokalensemble von 12 Sängerinnen und Sängern. Also die Größe der Besetzung ist sozusagen die, die man jetzt üblicherweise in der Musik dieser Zeit vorfindet, auch bei anderen Ensembles, wo die Solisten dann aus dem Vokalensemble auch heraustreten. Insofern ganz ähnlich wie in der Capella Solertia eben auch. Und ansonsten ist es ja auch ein festes Ensemble mit festen Positionen. Cecilia Bernardini ist jetzt die neue Konzertmeisterin, ganz fantastisch. Und Anna Besson ist die Traversflötistin und so weiter. Also wirklich eine ganz fantastische Qualität an den Einzelpositionen. Das, glaube ich, ist bei der Bach-Vereinigung schon hervorhebenswert.
1: Zur Matthäus-Passion kommen in jeder Spielzeit mehrere weitere Konzerte, die jetzt Johanna Soller konzipiert, mit Musik der Bach-Familie und von Vorgängern Johann Sebastians im Amt des Leipziger Thomaskantors.
0: Ich habe eine Saison entworfen, wo oft in den Programmen so kontrastierende Elemente eine Rolle spielen. Das zieht sich durch die Saison, dass immer wieder auch ein modernes Stück, manchmal sogar auch ein extra komponiertes Werk eine Rolle spielt. Ich mag das ganz gern, wenn sich in den Programmen so ein anderer Akzent noch setzen lässt. Und dann gibt's natürlich ganz traditionell immer die Matthäus-Passionstournee, die ich jetzt 27 nicht selbst dirigieren werde, sondern erst 28. Es gibt die großen Magnifikats von Johann Sebastian und von Karl Philipp Emanuel Bach. Eine bunte Saison, auf die ich mich sehr freue.
1: Da liegt die Frage auf der Hand, ob dann noch Raum bleibt für die weitere Arbeit mit der Capella Solertia.
0: Pausieren wird die nicht. Das ist ja gewissermaßen mein Baby. Und wir werden uns feine Projekte aussuchen und vielleicht auch über neue Aufnahmen nachdenken.
1: Dann vielleicht also noch mehr Vokalwerke von Johann Ludwig Bach? Da lässt sich Johanna Soller noch nicht festlegen.
0: Die haben wir tatsächlich schon alle aufgeführt innerhalb dieser Kantatenreihe, diese weiteren Kantaten. Die sind ganz anders, wirklich ein Unterschied zu den 18 jetzt aufgenommenen. Ja, also Johann Ludwig wird uns auch weiter beschäftigen, aber ganz sicher nicht nur. Es gibt ganz viel spannende Musik auch in der Zeit noch zu entdecken.
2: Neue Kantatenperspektiven. 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Wir brachten ein Musikfeuilleton von Bernd Haider. Es sprachen Robert Oschatz und der Autor. Die Redaktion der Sendung hatte Susanne L. Kassar.
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4: Die in der vergangenen Nacht in Rumänien eingeschlagene Drohne stammt nach Angaben der NATO aus Russland. Das teilte ein Sprecher des Verteidigungsbündnisses mit. Man werde nun prüfen, wie man die Abwehr Rumäniens und der gesamten NATO gegenüber solchen Gefahren verbessern könne. Die Drohne hatte in der Nacht ein Hochhaus im rumänischen Galatz nahe der Grenze zur Ukraine getroffen und zwei Menschen verletzt. Der Vorfall wurde international verurteilt. Bundeskanzler Merz sagte, dieser zeige einmal mehr Moskaus Bereitschaft zur Eskalation. Nötig sei eine starke NATO-Präsenz an der Ostflanke. Die Militärallianz und die EU-Staaten sicherten Rumänien Unterstützung zu. Der russische Präsident Putin zweifelte an, dass Russland die Verantwortung für den Zwischenfall trägt. In der Vergangenheit seien wiederholt ukrainische Drohnen nach Polen und in die baltischen Staaten gelangt, sagte Putin. Vermutlich handle es sich hier um einen ähnlichen Fall. Bundespräsident Steinmeier hat die Menschen zum Kampf für die Demokratie aufgerufen. Bei der Verleihung des Hambacher Freiheitspreises 1832 an den früheren polnischen Justizminister Bodnar sagte Steinmeier, heute gebe es autoritäre Tendenzen in vielen Teilen der Welt. Unabhängige Institutionen, die die Macht der Regierenden kontrollieren sollen, würden gering geschätzt und attackiert. In einer Demokratie seien die Bürgerinnen und Bürger jedoch solchen Entwicklungen nicht machtlos ausgeliefert. Steinmeier würdigte Bodnar als leidenschaftlichen Kämpfer für Menschenrechte, Demokratie und Rechtsstaatlichkeit. Die Inflationsrate ist in Deutschland im Mai zurückgegangen. Das geht aus einer ersten Schätzung des Statistischen Bundesamtes hervor. Danach stiegen die Verbraucherpreise um 2,6% im Vergleich zum Vorjahresmonat. Im April lag der Wert bei 2,9%. Nach Behördenangaben schwächte sich die Teuerung vor allem bei Benzin und Diesel sowie Lebensmitteln ab. Das Bundeskartellamt in Bonn verwies auf den sogenannten Tankrabatt und den geringeren Rohölpreis. Der AfD-Landesvorsitzende von Thüringen, Höcke, hat die Distanz seiner Partei zur CDU hervorgehoben. Die Christdemokraten seien hauptverantwortlich für die schlimme Lage in Deutschland, sagte Höcke auf dem Landesparteitag der AfD in Pfiffelbach. Von ihr müsse man sich fernhalten. Höcke hatte in der Vergangenheit der CDU im Thüringer Landtag mehrfach eine Zusammenarbeit angeboten, was diese jedoch stets ablehnte. Die Thüringer AfD wird vom Landesverfassungsschutz als gesichert rechtsextremistisch eingestuft und beobachtet. Eine Unwetterfront über Teilen Nordrhein-Westfalens hat zu hunderten Einsätzen der Feuerwehr geführt. In Münster und dem Kreis Warendorf liefen zahlreiche Keller voll, auf den Straßen lagen umgestürzte Bäume. Ein Open-Air-Konzert nahe der Halle Münsterland in Münster musste abgebrochen werden. Einige Fernzüge wurden wegen Sturmwarnungen in Bahnhöfen zurückgehalten. Laut der Deutschen Bahn gab es unter anderem Störungen bei den Verbindungen Münster, Osnabrück, Bremen sowie von Osnabrück in die Niederlande und vom Ruhrgebiet nach Hannover. Ein Bezirksrichter in Washington hat die US-Regierung aufgefordert, die Umbenennung des Kennedy Centers zurückzunehmen. Er führte zur Begründung aus, eine Namensänderung sei nur mit einem Beschluss des Kongresses möglich und nicht durch eine Entscheidung des Stiftungsrates. Das Gremium hatte im Dezember beschlossen, dass das Kulturzentrum zusätzlich den Namen von Präsident Trump tragen soll. Der Richter wies die Regierung jetzt an, Trumps Namen von der Fassade, allen Schildern sowie aus allen offiziellen Unterlagen wieder zu entfernen. Zudem lehnte er auch die geplanten Renovierungsarbeiten ab. Trump hatte Anfang 2025 den Vorstand des Direktoriums übernommen und dies damit begründet, dass die Einrichtung zu linkslastig sei. Im Februar kündigte der Präsident eine zweijährige Schließung wegen eines umfassenden Umbaus an. Das Wetter. Am Abend ziehen teils kräftige Gewitter von Nordwesten und Westen Richtung Osten. Nach Mitternacht wechselnd bewölkt, 18 bis 8 Grad. Morgen im Westen, in der Mitte und im Osten erneut teils Schauer und kräftige Gewitter, örtlich unwetterartig. Im Süden heiter bis sonnig und nur vereinzelt Gewitter. Höchstwerte 18 bis 33 Grad. Die weiteren Aussichten? Am Sonntag wechselhaft mit Schauern und Gewittern, örtliche Unwetter möglich bei 20 bis 30 Grad. Das waren die Nachrichten.
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5: Herzlich willkommen. Noch sind nicht alle Hauptpreise vergeben bei der Gala des Deutschen Filmpreises heute Abend in Berlin. Da gab es nämlich am Anfang eine technische Panne und alles dauert viel länger als geplant. Aber wir schaffen das noch in etwa einer halben Stunde hier in Fazit. Abgezeichnet hat sich bislang, dass Mascha Schilinski für ihren Film In die Sonne schauen die meisten Preise bekommen hat. Aber reicht es auch für die Goldene Lola? Wir sind gespannt. Zunächst aber reden wir über den Begriff Waffenruhe. Wofür steht der eigentlich, wenn allüberall trotzdem weitergebombt wird? Wir sind bei einer seltenen Opernpremiere in Oldenburg. Manfred Gurlitz, Wozzeck. Und in Düsseldorf widmet man dem Künstler John Raffman eine Ausstellung, die zeigt, wie er mit KI experimentiert und die Grenzen zwischen digital und analog auslotet. Fazit: Kultur vom Tage, hier mit Musik der Band Circa Waves. Love Me for the Weekend.

0: Sie hören Fazit. Offiziell herrscht an gleich mehreren Brennpunkten der Welt Waffenruhe zwischen den USA und dem Iran, im Libanon, in Gaza. Doch geschossen wird trotzdem. Gerade erst hat Israels Ministerpräsident Netanyahu erklärt, er wolle die israelische Kontrolle über den Gazastreifen auf 70% ausdehnen. Auch dort gilt ja formal eine Waffenruhe. Wie dehnbar ist dieser Begriff also? Ist Waffenruhe im Grunde nur eine Art heruntergedimmter Krieg? Darüber habe ich kurz vor der Sendung mit dem Historiker Jörn Leonhardt gesprochen. Er ist Professor für neuere und neueste Geschichte Westeuropas an der Albert-Ludwigs-Universität Freiburg. Eines seiner Bücher trägt den Titel Der überforderte Frieden. Guten Abend, Herr Leonhardt.
1: Guten Abend.
0: Sie haben sich immer wieder intensiv damit befasst, wie Kriege beendet wurden, wie sie beendet werden. Welche Bedeutung hat in diesem Zusammenhang diese sogenannte Waffenruhe?
1: Man könnte sagen, dass die Waffenruhe der erste Versuch ist, auszutesten, ob man einen Ausweg aus einem Krieg findet. Dieser erste Versuch ist, wenn man so will, noch sehr vorsichtig. Er hat keine völkerrechtliche Bindewirkung im Unterschied zum vertraglich festgelegten Waffenstillstand. Waffenruhen sind meist lokal und regional begrenzt und sie sind temporär. Und das vielleicht Wichtigste, es gibt kein Instrument, eine Seite von der Wiederaufnahme der Kämpfe abzuhalten. Und das bedeutet, dass die Waffenruhe historisch immer wieder dafür eingesetzt wurde, auszutesten, ob es die Gegenseite mit dem proklamierten Friedenswillen eigentlich ernst meint oder nicht. Oder man hat die Waffenruhe genutzt, um militärisch sich auf die Fortsetzung des Kampfes wieder einzustellen. Und dieses taktische Kalkül, dieses Nichtwissen, ob es eben eine Ruhepause ist oder der erste Weg aus dem Krieg heraus, macht die Situation einer Waffenruhe häufig fragil. Das ist historisch so und das sehen wir im Augenblick auch etwa zwischen dem Iran und den USA.
0: Also so ein taktischer Testballon, könnte man sagen. Wenn jetzt das nicht bindend ist, was folgt denn daraus, wenn sie nicht eingehalten wird, die Waffenruhe?
1: Wenn sie nicht eingehalten wird, haben wir in ganz vielen historischen Konstellationen eine Wiederaufnahme des Krieges, zum Teil sogar mit höherer Gewalt als vorher. Das kennen wir etwa aus dem Koreakrieg, aus Kriegen zwischen Iran und Irak. Auch im Vietnamkrieg hat es solche Beispiele gegeben. Andererseits wissen wir auch, dass die Waffenruhe häufig benutzt wird, um herauszubekommen, ob es ein Fenster der Diplomatie gibt. Traditionell ist die Waffenruhe immer der Augenblick, wo man Parlamentäre ins gegnerische Gebiet einreisen lässt, wo man Verwundete birgt, wo man Kriegsgefangene austauscht. Also in gewisser Weise fängt wieder ein Minimum an Kommunikation an. Und das ist natürlich auch eine Chance für den Frieden, für die Gestaltung des Friedens. Aber es ist eben eine fragile Situation. Und das ist vielleicht das Wichtigste, sie ist unterhalb einer vertraglichen Bindung. Das heißt, sie lässt allen Akteuren einen relativ breiten Spielraum, den Krieg fortzusetzen, wenn man zu dem Ziel kommt, dass die militärische Logik eben noch nicht durchbrochen ist.
0: Ja, Diplomatie, mögliche Verhandlungen, das ist die Chance. Aber die Risikoseite muss man ja auch sehen. Die Waffenruhe kann ja auch dafür genutzt werden, sich in dieser Zeit militärische Vorteile zu verschaffen.
1: Ganz genau, auch dafür gibt es viele Beispiele. Das führt allerdings in der Regel dazu, dass dann beide erkennen, dass hinter der Waffenruhe ein taktisches Vorgehen steht. Und dann spricht eben sehr viel mehr dafür, dass der Krieg wieder aufgenommen wird, unter Umständen, wie angedeutet, sogar mit höherer Gewaltintensität als vorher. Man darf nicht vergessen, wenn man in eine lange Endphase eines Krieges kommt, geht es auch darum, dem Gegner immer noch anzudeuten oder zu demonstrieren, zu was man selbst militärisch, technologisch, ressourcentechnisch noch in der Lage ist. Das ist vielleicht auch der Versuch für eine mögliche weitergehende Verhandlung, sei es ein Waffenstillstand oder vielleicht irgendwann eine Friedensverhandlung, wenn man so will, die Stakes abzusichern und auch anzudeuten, welche Optionen man selbst immer noch hat. Und dieses taktische Kalkulieren, das bedingt eben auch den Griff zur Gewalt. Und das ist, glaube ich, das, womit wir bei Waffenruhen immer zu rechnen haben.
0: Was ist denn der Unterschied zum Waffenstillstand?
1: Der Waffenstillstand ist ein völkerrechtlich viel festgelegteres Abkommen. Es gibt ihn als völkerrechtliche Definition seit der Haager Landkriegsordnung von 1907. Er bindet die Vertragspartner. Er verbietet qua Vertrag die Wiederaufnahme von Feindseligkeiten für die Dauer des Waffenstillstandes. Diese Dauer wird festgelegt, dann kann man den Waffenstillstand verlängern. Das passiert etwa nach dem Ende des Ersten Weltkriegs im November 1918. Und das bedeutet natürlich, dass es sehr viel mehr Erwartungssicherheit gibt, dass in dieser Phase jetzt wirklich keine Feindseligkeiten wieder aufgenommen werden. Und das ist in der Regel der Augenblick, bei dem man sagen kann, die Wahrscheinlichkeit, dass die militärische Logik durchbrochen ist, dass es jetzt wirklich ein Fenster der Diplomatie gibt, ist deutlich höher. Und diese vertragliche Bindung, diese völkerrechtliche Qualität, das ist das, was der Waffenruhe fehlt. Sie ist letztlich eine nicht bindende Absprache und sie kann deshalb viel taktischer eingesetzt werden als der Waffenstillstand.
0: Wenn wir in die Geschichte schauen, seit wann gibt es überhaupt sowas wie Waffenruhe, über die sich ja die Kriegsparteien erstmal verständigen müssen?
1: Das gibt es eigentlich, solange wir Kriege kennen. Waffenruhen als lokale oder regionale Absprachen, die kennen wir schon aus der Antike. Es gibt sie in den mittelalterlichen Kriegen, es gibt sie in der frühen Neuzeit und dann bis unsere Gegenwart. Der Waffenstillstand als Vertrag ist dagegen eine viel jüngere Erscheinung, hängt zusammen mit den Kriegserfahrungen des 19. und 20. Jahrhunderts und dann vor allen Dingen mit der Entwicklung des Völkerrechts. Und diese völkerrechtliche Qualität ist eben das, was der Waffenruhe fehlt und erklärt vielleicht auch, warum wir Waffenruhen als Absprachen zwischen Kriegsakteuren sehr viel länger kennen in der Geschichte.
0: Und gibt es Beispiele dafür, dass Waffenruhe tatsächlich direkt zu Frieden geführt hat?
1: Es gibt sehr viele Beispiele, in denen die Waffenruhe dann am Ende nicht taktischer Natur war, sondern die Waffenruhe eine erste Grundvoraussetzung dafür war, dass man wieder miteinander kommuniziert. Und dann könnte man sagen, ist der konsequente zweite Schritt der Waffenstillstand. Wenn die Seiten der Kriegsbeteiligten zu dem Schluss kommen, alle meinen es ernst, dann sind natürlich sehr viel mehr Hindernisse aus dem Weg geräumt für einen Waffenstillstand. Und dafür gibt es durchaus Beispiele, also etwa in den Kriegen des 19. Jahrhunderts, also im Deutsch-Französischen Krieg, im Preußisch-Österreichischen Krieg sind solche Waffenruhen erfolgreich gewesen und haben dann auch eben sehr schnell zu Waffenstillständen, dann zu Präliminarfrieden und dann sozusagen nach einigen Monaten auch zu Friedensverträgen geführt. Also es kann der Einstieg in ein Ende des Krieges sein, aber es ist in gewisser Weise auch noch die Zone des Kalkulierens und das macht die Unsicherheit aus.
0: Naja, und je häufiger die Waffenruhe nicht eingehalten wird, desto eher kommt es ja zu dieser Haltung, dass man denkt, ist ja eh nichts wert.
1: Das ist genau der Punkt. Umgekehrt kann man sagen, wenn die Waffenruhe hält, wenn sie so gut hält, dass man vielleicht Gefangenenaustausch, Bergung von Verletzten realisieren kann, wenn dieses Fenster umso größer wird, dann wird vielleicht auch das gegenseitige Vertrauen größer, dass wirklich alle Seiten eine Friedenslösung wollen. Und dann kann eine gelungene Waffenruhe vielleicht auch im zweiten oder dritten Anlauf und vielleicht auch noch unter internationaler Vermittlung ein sehr wichtiger Schritt zu einem dauerhafteren Frieden sein.
0: Die Kunst der Kriegsführung, wenn man das so sagen kann, die erfährt ja gerade große Veränderungen, also durch Drohnen, durch andere ferngesteuerte Waffen, durch KI. Was bedeutet das denn für die Kunst des Friedensschlusses?
1: Es macht die Kunst des Friedensschlusses deshalb schwieriger, weil die Auffächerung der Waffentechnologie und natürlich ist es die Auffächerung einer Distanzwaffentechnologie, die Überprüfung von Brüchen, von Waffenstillständen oder Waffenruhen viel schwieriger macht. Eine Drohne können Sie, wenn man so will, ganz asymmetrisch einsetzen. Sie können von einer Waffenruhe sprechen und dann findet an irgendeiner Stelle nochmal ein Drohnenangriff statt und dann kann man das unter Umständen als Kommunikationsmissverständnis oder technisches Versagen deklarieren. Und das ist das, was die neueren Kriege vielleicht auch auszeichnet, dass diese Vielfalt von automatisierten Waffen die Kontrolle, wann man eigentlich wirklich auf dem Weg zum Frieden ist oder ob man sich noch im Krieg befindet, sehr viel schwieriger macht. Es ist vielleicht das wesentliche Zeichen der Gegenwart, dass die Grenze zwischen Krieg und Frieden, die eigentlich das Völkerrecht voraussetzt, dass diese Grenze immer brüchiger, permeabler, verflüssigter wird. Und das macht die Anwendung von völkerrechtlichen Normen umso schwieriger. Und das macht natürlich auch den Weg vom Krieg in den Frieden schwieriger.
0: Welche Rolle spielte Waffenruhe auf dem Weg zur Beendigung von Kriegen? Darüber habe ich mit dem Freiburger Historiker Jörn Leonhardt gesprochen. Herzlichen Dank, Herr Leonhardt.
1: Sehr gerne.
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0: Heute ging es in die nächste Runde vor dem Untersuchungsausschuss im Berliner Landesparlament. Das Gremium soll den Skandal um die Vergabe von Fördergeldern zur Bekämpfung von Antisemitismus aufklären. Es geht um etwa 3 Millionen Euro, die nach expliziten Wünschen von CDU-Abgeordneten vergeben wurden. Diese hatten entsprechend Druck auf die Kulturverwaltung ausgeübt. Unter anderem haben Parteifreunde für teils dubiose Projekte Geld bekommen. Heute nun waren 2 Personen als Zeugen vor den Ausschuss geladen. 2 Personen, die durch den Vorfall inzwischen ihr Amt verloren haben. Die ehemalige Spitze der Kulturverwaltung, der Staatssekretär und die Ex-Kultursenatorin Sarah Wedel-Wilson. Im Studio ist Claudia van Laak aus unserem Berliner Landesstudio. Wie hat sich Frau Wedel-Wilson denn vor dem Untersuchungsausschuss präsentiert?
3: Ja, sie kam mit einem Anwalt tatsächlich und hat dann vom Blatt gelesen, also ein Statement abgelesen. Der Inhalt, der Kampf gegen Antisemitismus sei entscheidend für ihr Handeln. Und als sie das Amt von Giorgiello übernahm, der war ja vor ihr bereits zurückgetreten, hätte sie eine ungeordnete Situation vorgefunden. Er hätte diese Mittel bereits zugesagt gehabt und sie selber konnte diesen politischen Willen nur umsetzen und hätte sie das nicht gemacht, sagte sie. Also hätte sie diese Fördermittelbescheide nicht unterschrieben, dann hätte eben Berlin ein Jahr verloren im Kampf gegen Antisemitismus. Und dann am Ende ihres Statements sagte sie sinngemäß, das war's, ich sage jetzt kein Wort mehr und ich nehme jetzt von meinem Recht der Aussageverweigerung Gebrauch. Und dann wurde es interessant, weil dann kamen ganz, ganz viele Abgeordnete, die ihr ganz viele Fragen stellten und sie sagte immer nur diesen einen Satz, ich nehme von meinem verfassungsgemäßen Recht der Aussageverweigerung Gebrauch und am Ende hat sie dann gar nichts mehr gesagt.
0: Und das ist zulässig?
3: Naja, es gibt Anzeigen bei der Staatsanwaltschaft, die lauten auf Haushaltsuntreue, also sprich Veruntreuung von Steuergeldern. Möglicherweise wird dadurch ein Ermittlungsverfahren auch gegen Sarah Wedel-Wilson, das wissen wir noch nicht. Und deshalb hat sie gesagt, ich habe ein Recht, die Aussage zu verweigern, denn ich muss mich nicht selber belasten. Der Untersuchungsausschuss hat das ein bisschen anders gesehen, hat gesagt, ja, das stimmt, aber es kann nicht sein, dass sie auf überhaupt keine Frage antwortet. Also es müsste zulässig sein, doch Fragen zu stellen, die nicht direkt mit diesem Gegenstand zu tun haben. Das wird jetzt nochmal rechtlich geprüft. Aber sie blieb stumm.
0: 2. Zeuge war der ehemalige CDU-Staatssekretär Oliver Friederizi. Erzählt er dieselbe Geschichte wie die Ex-Senatorin? Sind sich die beiden da einig?
3: Nee, und das war das Interessante. Sie sind sich ganz und gar nicht einig. Beide kommen ja aus demselben politischen konservativen Lager. Aber der frühere Staatssekretär, der ist zunächst von Giorgiello kaltgestellt worden und dann auf Betreiben der Nachfolgerin Giallos, eben Sarah Wedel-Wilson, entlassen worden. Und er hat im Ausschuss heute so den Guten gegeben. Also er hat gesagt, ich war die Führungsposition, die immer rechtsstaatlich gehandelt hat und ich habe mich nicht unter Druck setzen lassen. Und mir war klar, diese Förderbescheide, die hätte man nicht unterschreiben dürfen. Das ganze Verfahren sei rechtswidrig gewesen. Und jetzt sagt die Opposition, er hat alles richtig gemacht und dafür ist er auch noch seinen Job los. Die CDU sagt, also die früheren Parteifreunde, er sei eben damals ein Bremser gewesen, so ein reiner Verwaltungsmensch, der immer nur auf Regeln gepocht hätte. Und so bringe man eben eine Stadt wie Berlin nicht voran. Und mit dieser Haltung könne man Antisemitismus nicht bekämpfen. Also da sind sich die CDU-Regierungsvertreter und die Opposition nicht einig.
0: Ein Gutachten des Landesrechnungshofs bescheinigt ja die evident rechtswidrige Vergabe der Steuergelder. Die geförderten Projekte wurden nicht inhaltlich bewertet. Es gab keine Jury wie sonst üblich und auch keine offene Ausschreibung. Außerdem haben zum Teil auch kommerzielle Unternehmen Fördergelder gegen Antisemitismus erhalten. Das ist nicht zulässig. Heißt das, das war alles unlauter und unseriös und die Geförderten müssen das erhaltene Geld möglicherweise zurückzahlen?
3: Das ist noch nicht klar. Also wir wissen, die Projekte wurden nicht inhaltlich überprüft. Sie haben eben das Geld erhalten aufgrund dieses Drucks der CDU-Leute und weil das Land Berlin eben schnell viel Geld ausgeben wollte für den Kampf gegen Antisemitismus. Es gibt unter diesen 13 geförderten Projekten gute, also Träger, die schon lange Erfahrung haben in diesem Bereich. Andere machen eben den Eindruck, sie sind extra dafür gegründet worden. Also wie sie jetzt ihr Geld ausgegeben haben, wird jetzt überprüft. Aber ich vermute nicht, dass da Geld zurückgefordert werden kann, denn es gab ja gar keine Kriterien, nach denen das Geld ausgegeben wurde an diese Projekte. Also wie will man jetzt überprüfen, haben die das Geld richtig ausgegeben oder falsch?
0: Wie stark ist der Kampf gegen Antisemitismus in Berlin dadurch beschädigt worden?
3: Ja, da gibt's unterschiedliche Bewertungen. Ich habe also mit etablierten Initiativen gesprochen, mit Expertinnen und Experten, die sagen, ja, der Kampf ist beschädigt worden, denn die, die gute Arbeit machen, die werden ja quasi in Mithaftung genommen. Und es gibt andere, die sagen, ach, im Grunde interessiert es gar nicht so viele Leute und wir beweisen in diesem Jahr, dass wir unser Geld richtig gut ausgeben können im Kampf gegen Antisemitismus.
0: Der Untersuchungsausschuss, der steht ja jetzt kurz vor seinem Ende. Was ist da in den nächsten Wochen noch zu erwarten?
3: Es wird noch eine wirklich wichtige Zeugenbefragung geben. Das ist im Juni, 11. Juni, George Jalo, der zurückgetretene Kultursenator. Ob er auch die Aussage verweigern wird, das wissen wir jetzt noch nicht. Also das ist noch interessant und dann wird es wohl im Juli einen Abschlussbericht geben und der geht dann so richtig in die heiße Wahlkampfzeit rein. Wir haben ja im September Wahlen, also das wird noch interessant.
0: Claudia van Laak mit einem Update zum Untersuchungsausschuss im Berliner Landesparlament in Sachen Fördermittelskandal. Vielen Dank für die Informationen.
3: Gerne.

0: Diane Afrians mit dem Song I'll Kill Her, heute Nacht in Fazit. Zum 100. Jubiläum der Uraufführung von Manfred Gurlitz' Oper Wozzeck bringt das Oldenburgische Staatstheater das selten aufgeführte Werk jetzt wieder auf die Bühne. Viel bekannter ist ja die Version von Alban Berg, die hier wohl in kurzen Momenten auch mitverwendet wird. Grundlage für beide ist Georg Büchners Drama um den Soldaten Wozzeck. Für Fazit war Uwe Friedrich in der heutigen Premiere dieser musikalischen Tragödie. Was für eine Welt macht die Musik von Manfred Gurlitz spürbar?
1: Manfred Gurlitz benutzt ein sehr großes Orchester für seine Musik, die sehr weit entfernt ist von der von Alban Berg. Er ist der traditionellere Komponist, vielleicht auch der sentimentalere. Es geht schon in die Richtung der neuen Sachlichkeit. Man darf an Paul Hinde mitdenken, den Zeitgenossen. Also es ist runtergekühlt, es ist nicht veristisch aufgemotzt, wenn ich vorhin sentimental gesagt habe. Das bezieht sich eher auf kleine Szenen, wo dann Gurlitz doch den konventionelleren Emotionen nachlauscht, würde ich vielleicht sagen. Und damit wir gleich einen Eindruck bekommen, können wir Arthur Bruce in der Titelpartie hören.

0: Da hören wir schon, dass das echte Gesangslinien sind, die die Gurlitt hier schreibt für seine Protagonisten. Auch für die Marie Stephanie Henshaw oder Andres ist Seamus Beck, die das in Oldenburg alle mit großer Hingabe machen. Dirigiert wird von Vito Cristofaro, das hiesige Orchester. Gegen Ende hatte ich dann doch das Gefühl, dass es ein bisschen unkonzentriert wird, aber die machen schon den ganz großen romantischen Ton.
1: Ist das denn bei Manfred Gurlitt eigentlich der gleiche Text, dieselben Szenen wie bei Alban Berg?
0: Die Schlüsselszenen sind schon die gleichen. Interessant ist immer, wenn er noch Stücke dazu nimmt, zum Beispiel wie Wozzeck das Messer kauft beim Juden, der hier der Krämer heißt. Er lässt hingegen weg die große Wirtshausszene, die ja bei Berg total spannend ist, weil Wozzeck Angst hat vor dem Kollektiv, das ihn erkennen könnte als Mörder. Das ist immer mit einer etwas anderen Akzentsetzung verbunden, aber die zentralen Szenen, also Marie fällt dem Tambourmajor zum Opfer und Wozzeck ist furchtbar eifersüchtig oder auch, dass er sich mit Andres zum Stöckeschneiden trifft und da klar wird, er hat schon merkwürdige Wahnvorstellungen. Das ist alles parallel verbunden.
1: Regie führt der Intendant des Oldenburgischen Staatstheaters Georg Heckel, selbst ausgebildeter Opernsänger. Was für Bilder findet er für dieses Drama?
0: Er hat sich von Timo Dentler und Ocarina Peter, zwei Ausstattern, die ich sehr, sehr schätze, über viele Jahre schon, den Orchestergraben und auch einen großen Teil des Zuschauerraums überbauen lassen. Und das Orchester ist auf der eigentlichen Hinterbühne, ist dann balancemäßig insofern interessant, als die Sänger doch sehr in den Vordergrund kommen dadurch. Dieser Raum kann von unten beleuchtet werden, sehr starke Schräge. Es gibt eigentlich nur einen Stuhl als Requisit. Und wie Heckel die Figuren in diesem Raum bewegt, ist schon hochvirtuos. Also diese Abstoßung oder Annäherung, vor allen Dingen der beiden, Wozzeck und Marie, aber auch in den sehr schräg gezeichneten Figuren Hauptmann und Doktor, die den Wozzeck quälen und überhaupt wie Wozzeck in diesen Wahnsinn abdriftet, das wird sehr schön und sehr intensiv gezeigt von Georg Heckel. Das funktioniert hervorragend und erreicht auch das Publikum sehr direkt.
1: Ja, lohnt sich diese Wiederentdeckung, auch wenn sie Alban Berg vielleicht nicht wirklich in den Schatten stellt?
0: In dem Fall kann man wirklich sagen, das Geniale und dass der Berg-Wozzeck genial ist, das ist nun wirklich unumstritten. Das Geniale ist der Feind des Guten bis sehr Guten. Das ist eine richtig schöne und richtig gelungene Oper. Gurlitt hat ja gleich zweimal Pech gehabt. Er hat auch die Soldaten vertont und da kam dann Bernd Alois Zimmermann mit einer genialen Oper. Ein kleiner Einwand noch gegen die Fassung heute. Es gibt immer mal wieder Berg-Bruchstücke, die interpoliert werden, da fühlte ich mich so ein bisschen unwohl, weil ich dachte, ja, das ist ein ganz anderer musikalischer Ton, der diesen Gurlitt disqualifiziert oder deklassiert. Disqualifiziert stimmt nicht, deklassiert. Das hätte man ihm doch ersparen sollen an diesem Abend.
1: Uwe Friedrich über die heutige Premiere von Manfred Gurlitts Oper Wozzeck am Oldenburgischen Staatstheater. Vielen Dank und schönen Restabend. Mascha Czelinskis Film In die Sonne schauen hat soeben die Goldene Lola bekommen, den Deutschen Filmpreis. Wir schalten gleich zur Gala, aber erstmal weitere Meldungen aus der Kultur vom Tage.
2: 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Der Co-Direktor der Bildungsstätte Anne Frank, Mendel, hat Bedenken wegen der in München und Leipzig geplanten Ableger der Holocaust-Gedenkstätte Yad Vashem. Die Idee der Außenstellen in Deutschland bezeichnete er im Deutschlandfunk als Symbol mit historischem Gewicht. Yad Vashem ist aber aus seiner Sicht nicht nur eine Gedenkstätte, sondern zugleich eine Einrichtung, die der israelischen Regierung unterstellt ist.
3: Rechtsradikale dominieren die israelische Regierung. Da sind auch problematische Figuren wie Tamar Ben-Gvir und Bezalel Smotrich. Und dann muss man auch darüber ernsthaft diskutieren, was das bedeutet, wenn eine Außenstelle von einer Einrichtung inmitten unser Bildungssystem, in der Erinnerungskultur gesetzt wird, der möglicherweise auch durch Rechtsradikale beeinflusst wird.
2: Meron Mendel von der Bildungsstätte Anne Frank. Zustimmung zu den Plänen für die ersten Zweigstellen der Gedenkstätte außerhalb Israels kam etwa von den Ministerpräsidenten von Sachsen und Bayern, Kretschmer und Söder. Die 250-Jahr-Feier der Vereinigten Staaten um den 4. Juli muss umgeplant werden, zumindest musikalisch. Gerade wurden die ersten Konzerte auf der National Mall in Washington bekannt gegeben. Prompt wollen etliche der angekündigten Musikschaffenden damit nichts zu tun haben. Der Hip-Hopper Young MC etwa verkündete, dass er nicht auftreten wird. Wie er dem Magazin Vibe sagte, hatte er keine Ahnung, dass die Konzertreihe als Trump-nahes Event gilt. Ähnlich argumentierte die Country-Sängerin Martina McBride. Bestätigt hat als einer von wenigen Vanilla Ice. Der Rapper ist seinem Management zufolge stolz darauf, Amerikas 250. Jahrestag mitfeiern zu dürfen. Gerade eben werden in Los Angeles die Golden Trailer Awards vergeben. Damit wird das Marketing hinter den Filmen gewürdigt, vom Kinotrailer über Poster bis hin zu Social-Media-Kampagnen weltweit. Als erstes wurde der Gewinner in der Kategorie Beste Action bekannt gegeben. Es ist The Running Man – What It Takes, eine Paramount-Produktion. Die Golden Trailer Awards wurden vor 26 Jahren von zwei Schwestern ins Leben gerufen, Evelyn und Monica Brady. Sie fanden, dass das Genre nicht ausreichend gewürdigt wird. Dabei sind Trailer ihrer Ansicht nach der wichtigste Faktor, der Leute ins Kino treibt. Wurden Frauen in der Bibel im Laufe der Jahrhunderte unsichtbar gemacht? Mit dieser Frage beschäftigt sich eine neue Ausstellung im Bibelhaus Erlebnismuseum in Frankfurt am Main. Gezeigt werden Ergebnisse eines Forschungsprojekts mehrerer deutscher Universitäten und Hochschulen, das hunderttausende altgriechische Textvarianten des Neuen Testaments ausgewertet hat. Die Theologen und Informatiker haben dabei mit Hilfe eines internetbasierten Werkzeugs eine auffällige Tendenz entdeckt. Manche Frauennamen wurden in späteren Abschriften zu Männernamen verändert. Umgekehrt sei das nicht nachweisbar. Als Beispiel nennen sie die Apostolin Junia, die lange Zeit in manchen Bibelübersetzungen als Mann Junias dargestellt wurde. Die Untersuchung zur Überlieferung der neutestamentlichen Texte und ihrer Übersetzungen zeige, dass Geschlechterfragen schon immer Teil der Kultur waren.
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1: Ja, für die deutsche Filmbranche ist es der Abend des Jahres, die Verleihung der deutschen Filmpreise in Berlin, heute im Palais am Funkturm. Veranstaltet wird die Preisgala von der Deutschen Filmakademie und deren 2400 Mitglieder entscheiden darüber, wer die goldenen, silbernen und bronzenen Lolas bekommt und auch all die anderen Lolas. Anke Lewicke ist für Fazit vor Ort, hat die Show und die Preisträger im Blick und wird einordnen, was die Lolas über den Zustand des deutschen Films aussagen. Hallo Anke.
5: Hallo, liebe Britta.
1: Also, große Gewinnerin ist Mascha Schilinski und viele Gewerke, die an ihrem Film In die Sonne schauen, beteiligt sind. Ich weiß, der Film war auch dein Favorit. Warum? Was zeichnet den aus?
5: Ja, ich finde es einfach großartig und ich habe Hochachtung dafür, wie Mascha Schilinski, ich muss es jetzt einfach mal so salopp sagen, ihre Vision durchgezogen hat. Sie hat den Film gemacht, den sie wirklich vor Augen hatte. Sie hat all ihre Visionen umgesetzt und das zeigen ja auch die Preise für die Gewerke, dass da eine Regisseurin wirklich einen Zugriff auf ihr Thema hatte. Und der Schauplatz des Films ist ja ein Vierseithof in der Altmark und über vier Epochen eines Jahrhunderts betrachtet ja Schilinski die Schicksale von vier Mädchen, Frauen. Und der Film ist einfach, wie er geschnitten ist, wie er gedreht ist, verbindet er durch den Schnitt, durch die fließende Kamerabewegung diese verschiedenen Schicksale. Also die Biografien werden ineinander gespiegelt, die traumatischen Erfahrungen werden von der nächsten Generation weitergelebt, aber auch die schönen Erinnerungen, die in dem schweren Gemäuer sind, das alles verdichtet sich zu einer ewigen Gegenwart, auch zu einer ewigen Gegenwart, einer weiblichen Solidarität. Und es war auch so schön, wie Mascha Schilinski einfach ihren Preis in Empfang genommen hat und nochmal gesagt hat, was ihr wichtig war.
6: Ich glaube, wir haben einfach irgendwie versucht, wirklich einen Film zu machen, der nicht nach seinem Publikum fragt, sondern einen Film zu machen, nachdem wir selber eine Sehnsucht hatten. Und wirklich, wir haben das preisgegeben, diesen Film, und aus den Eingeweiden heraus erzählt. Und ich glaube, wir waren sehr spezifisch. Und ich habe das Gefühl von dem ganzen Feedback jetzt nach einem Jahr Publikumsreise mit dem Film, dass viele Menschen sich darin wiedererkennen, ja.
1: Ja, also diese Regisseurin und ihr Film überstrahlt alle anderen, die heute Abend auch noch ausgezeichnet wurden. Wie bewertest du das insgesamt? Wie steht es um den deutschen Film, wenn wir auf die anderen Filme schauen?
5: Ich würde sagen, es steht super um den deutschen Film. Also In die Sonne schauen hat ja schon in Cannes im letzten Jahr den Regiepreis gewonnen. Dann Gelbe Briefe von Ilka Çatak hat den Goldenen Bär der Berlinale gewonnen und hier eben die Silberne Lola. Dann nehmen wir noch die nominierten Filme Amrum und Das Verschwinden des Dr. Josef Mengele. Auch diese Filme liefen letztes Jahr in Cannes und August Diehl wurde eben als bester Hauptdarsteller für seine Darstellung von Josef Mengele ausgezeichnet. Und auch, also einmal ist es eine internationale Anerkennung und In die Sonne schauen 350.000 Zuschauer, Gelbe Briefe läuft noch im Kino, über 100.000 Zuschauer. Und dann gibt es eben auch noch den Film Amrum, der hat 850.000 Zuschauer. Also das ist doch eigentlich alles sehr schön. Und ich finde es auch interessant, diese internationale Anerkennung auf den Festivals. Also wenn das deutsche Kino über Deutschland auch etwas erzählt, dann trifft es eben auf Anerkennung, auf einen Resonanzraum, wird wahrgenommen.
1: Simon Verhoeven hat für Acht diese Lücke, diese entsetzliche Lücke, die Bronzene Lola bekommen. Tragikomödie nach dem autobiografischen Roman von Joachim Meyerhoff. Dieser Film hat über 1 Million Zuschauer ins Kino gelockt. Für ihn ist das schon so eine Art Quantensprung, oder?
5: Ja, auf alle Fälle. Und ich finde das auch schön, welche Tonlagen hier bei den Nominierungen zu finden waren. Und das ist ja auch ein Film, der erzählt viel über das Filmemachen, über das Wesen der Schauspielerei, über die Selbstfindung, die es braucht, um in die Rolle eines anderen zu schlüpfen, auch über die Selbstentblößung, auch über die Absurdität eines Schauspielstudiums, dass man auf einmal gesagt bekommt, ja, man soll mit dem Brustwarzen lächeln. Also es ist ein Film, der auch zu so einer Preisverleihung dazugehört.
1: Er hat ja seine Mutter Senta Berger in diesem Film eine prominente Rolle anvertraut. Sie spielt die sehr unkonventionelle Großmutter des angehenden Schauspielers und bekommt dafür die Lola für die beste weibliche Hauptdarstellerin. Gerade hat sie ihren 85. Geburtstag gefeiert. Ist ein absoluter Publikumsliebling, schaut auf eine lange, auch internationale Karriere zurück, aber es war eben ihre erste Nominierung für den Deutschen Filmpreis.

0: Und darf ich mal ein bisschen arrogant sein? Ich habe ja schon ziemlich viele andere Auszeichnungen bekommen, sodass ich nicht das Gefühl habe, dass ich auf etwas warten muss oder dass hier eine Lücke entstanden ist. Klingt furchtbar arrogant. Ich nehme es auch gleich wieder zurück. Aber ich habe natürlich gar nie Gelegenheit gehabt, eine zu bekommen, weil meine Arbeit in den letzten 20 Jahren mit ganz wenigen Ausnahmen Fernseharbeit war. Und hier geht es ja um Kino und um Kinofilme.
1: Und jetzt hat sie den Preis, Senta Berger. Wim Wenders ist inzwischen auch 80 Jahre alt und als Regisseur ein Wanderer zwischen den Welten, kann man sagen. Paris, Texas hat er in den USA gedreht, 1984 die Goldene Palme in Cannes dafür gewonnen. Heute wurde er mit der Ehrenlola für sein Lebenswerk ausgezeichnet. Allerdings war er ja zuletzt wegen Forderungen der Schauspielerin Nastassja Kinski in den Schlagzeilen. Es geht da um eine Szene in dem Film Falsche Bewegung aus dem Jahr 1975. Da war die Schauspielerin Kinski 13 Jahre alt und Wenders hat sie mit nacktem Oberkörper aufgenommen. In einer ganz kurzen Szene, die möchte sie jetzt nachträglich entfernt haben. Ich habe Wenders Dankesrede im Livestream gesehen heute Abend und ich fand das schon beeindruckend, dass er den Elefanten im Raum selbst angesprochen hat. Er hat gesagt:
2: Das würde ich heute nie mehr so machen. Ich weiß heute mehr, viel mehr. Es gibt andere Sensibilitäten. Wir leben in einer völlig anderen Welt als vor 50 Jahren. Der junge Mann, der 29-Jährige vor 50 Jahren, dem kann ich keinen Vorwurf machen. Er hat einen Film in seiner Zeit gemacht. Und was anderes wollte ich nie machen. Filme, die irgendwie den Zeitgeist treffen.
1: Ja, und er stellte sich und seinen Kolleginnen dann die Frage, wie geht man mit dem Filmerbe um?
2: Darf man, kann man, soll man vielleicht eine Szene schneiden, wenn es in diesem Fall einer meiner Schauspieler, die ich sehr verehrt habe und verehre, wehtut? Darf man das? Kann man einen Film im Nachhinein kürzen? Ich bin mit der Frage ziemlich allein, muss ich sagen, und ich bin auch ratlos.
1: Wenders wünscht sich, mit dem Thema eben nicht alleingelassen zu werden. Anke, was stellt er sich konkret vor?
3: Ja, er hat dann ja auch die Filmakademie aufgefordert, dass man vielleicht zusammen darüber redet. Er hofft vielleicht auch, dass die Filmakademie vermitteln kann zwischen ihm und Nastassja Kinski. Und natürlich werden da ja auch viel größere Fragen mit aufgeworfen, was er schon meinte mit dem Filmerbe. Wie geht man damit um? Und er hat es ja auch nochmal betont, er hat immer Filme aus einem Zeitgeist herausgemacht. 1975 hat Falsche Bewegung ja hier 6 deutsche Bundesfilmpreise gewonnen, so hieß die Lola damals, unter anderem Regie, Drehbuch, Schauspielensemble. Und die damalige Jury hatte also auch keinen Anstoß an dieser Szene genommen. Bei der freiwilligen Selbstkontrolle, FSK, wurde der Film mit 12 Jahren freigegeben. Aber die Zeiten haben sich ja geändert und genau das möchte Wim Wenders diskutieren. Und er möchte eben auch Nastassja Kinski zu Wort kommen lassen, die jetzt durch die MeToo-Bewegung vielleicht zum ersten Mal ihr Unwohlsein auch in Worte fassen kann. Also das ist eine gute Diskussion, die auch sich irgendwann vielleicht von Falschen Bewegungen lösen wird, sondern man muss vielleicht insgesamt noch mal anders die Filmgeschichte Revue passieren lassen.
1: Wir haben nicht mehr viel Zeit, Anke, aber kurz bitte doch noch, wie war diese Gala inszeniert, moderiert vom Schauspieler, Regisseur und Musiker Christian Friedl?
3: Naja, es gab ja 50 Minuten Unterbrechung, trotzdem hat er es einfach super gemacht. Er ist charmant, er hat eine schöne Bühnenpräsenz, aber er ist einfach keine Rampensau. Er beherrscht die verschiedenen Tonlagen und wurde auch immer wieder mit viel Applaus belohnt.
1: Kann man sich noch in der ARD-Mediathek anschauen. Die haben das live gestreamt und es steht online. Anke Lewicke über die Verleihung der Deutschen Filmpreise heute Abend im Palais am Funkturm in Berlin. Schönen Abend.
3: Tschüss.
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1: Der kanadische Künstler John Raffman ist Mitte 40 und beobachtet das Internet seit 25 Jahren mit kritischer Distanz. Zugleich nutzt er die digitalen Welten für seine Kunst, zum Beispiel künstliche Intelligenz. Das K21 in Düsseldorf zeigt seine Arbeiten jetzt erstmals im musealen Kontext in Deutschland. Susanne Lurweg ist in diese immersiven, geheimnisvollen und manchmal auch erschreckenden Welten von John Raffman eingetaucht.
5: Zahlreiche Fernseher, aufgereiht, dicht an dicht, eine raumfüllende Installation.

0: lauter sprechende Köpfe. Eine Frau, die erzählt, dass ihre Eltern wollen, dass sie sich selber heiratet. Eine andere, die berichtet, wie sie Unfälle absichtlich verursacht hat, um Aufmerksamkeit zu generieren und nun nirgendwo mehr hingehen kann. Aber das sei egal, sie sei ohnehin nie unterwegs gewesen.
1: I figured there'd be places I couldn't go anymore, but I'd never gone anywhere anyway.
0: Willkommen in der Welt des kanadischen Künstlers John Rathman. Installationen, die einer Art Gedankenstrom des Internets gleichen. B-Hollywood-Schauspielerinnen erzählen krude Geschichten. Fette junge Männer behaupten, sie möchten Walross genannt werden. Es sind erschreckende Bilder. Im Netz existierten das Göttliche und das Profane nebeneinander, sagt John Rathman.
2: I think the sacred and the profane, they exist simultaneously.
0: Der 44-jährige Kanadier kennt die hellen und die dunklen Ecken des Netzes wie seine Westentasche. Seit den Nullerjahren durchstreift er die Welt des World Wide Web und findet darin unter anderem Geschichten von traurigen jungen Männern, die beim Computerspiel auf der Suche nach wahrer Liebe sind.
3: Jonathan plays a teenage computer genius and his intense desire to find true love.
0: Während John Rathman zu Beginn seiner künstlerischen Auseinandersetzung mit dem Internet noch ausschließlich vorhandenes Material nutzte, kreiert er nun mit Hilfe von KI komplett eigene Welten. In der Installation Cinema Kino vergießen Kinder mit tellergroßen Augen dicke Tränen. Wesen, deren männliche Köpfe auf dem Körper einer Robbe sitzen, laufen mit anderen Fabelgeschöpfen um die Wette. Vieles ist irritierend, verstörend und erinnert an die düsteren Bilderwelten eines Hieronymus Bosch. Es sind Bilder, die nicht zwingend KI-perfekt sind, sondern hinter die glänzende Oberfläche blicken, ganz im Sinne des Schöpfers.
4: Wenn man eine Welt zeigt, die nur glänzend und steril ist, fängt man die darunterliegende Dunkelheit nicht ein. Und ich glaube, man muss durch die Dunkelheit gehen, um das Licht zu sehen. Das finde ich nicht nihilistisch, sondern ich glaube, man muss sich dem stellen.
0: Wenn John Rathman seine Kunst erläutert, klingt der studierte Philosoph durch und jemand, dem kein menschliches Gefühl fremd ist. Von Scham über Ekel bis hin zu Hass und Lust. Er schafft keine Wohlfühloasen, sondern legt konsequent den Finger in die offenen Wunden, die uns das Netz inzwischen zufügt. In fast allen Räumen flimmern Bildschirme, toben seltsame Geschöpfe über die Leinwände, bellen Hunde. Fast schon erholsam wirkt hingegen das in der Mitte der Halle gezeigte Projekt »Die neuen Augen« von Google. Der Titel bezieht sich auf die neuen Kameras, die auf den Dokumentationsautos von Google angebracht sind. Seit 2008 scannt Rathman diese Aufnahmen und findet ungewöhnliche, schöne oder seltsame Bilder, die er unter anderem zu Fotoprints verarbeitet und Geschichten dazu erfindet, die er selbst erzählt. Wie jene, wie er ein Bild im Netz sieht, das er selbst geschaffen hat.
2: But this one was different. It was one of mine.
0: Von der Verheißung der einstigen Demokratie durch das Internet ist nicht mehr viel übrig. Wohltuend wirken da die sogenannten Pods, einzelne Kabinen, die verteilt über die Fläche stehen. Kuratorin Doris Christoph.
5: Das sind so quasi für eine Person Kabinen und die sind ein bisschen nachempfunden der Situation von Gamern, die alleine an ihren Desks sitzen und sich in den fremden Welten imaginieren.
0: Aber genau diese fremden Welten, die multiplen Realitäten, bergen eine große Gefahr. Die Bedrohung durch den vielerorts unkontrollierbaren Dschungel des Netzes, in der jeder und jede eine eigene Wahrheit für bare Münze hält. Wohl selten wurde das Internet und die KI auf so künstlerisch interessante Weise entzaubert wie in den Arbeiten von John Rathman.
4: Ich glaube, es gab noch nie eine mächtigere Instanz, die Informationen und unsere Wahrnehmung der Welt buchstäblich kontrollieren kann.
0: Während sich alle über die Dominanz von Twitter, Google und Co. beschweren und bekannt ist, welche Abgründe das Internet bietet, kann man bei manchen Fotos und Filmausschnitten dennoch kaum glauben, dass John Rathman sie so im Netz gefunden hat. Seine eigenen KI-generierten Werke verstärken das Grauen noch einmal. Er setzt seine Medienkritik in fantastische Bildwelten um. Eine Warnung von höchstem ästhetischen Genuss. Eine Ausstellung, die alle Sinne anspricht und an manchen Stellen überfordernd ist, aber ganz sicher nie langweilt.
6: Zu sehen bis zum 27. September im K21 in Düsseldorf, John Rathman.
7: Zum Fazitteam gehört Tobias Wenzel, heute zuständig für den Blick in die gedruckten Feuilletons vom Samstag, dem 30. Mai.
8: Sprengstöffchen, titelt das Feuilleton der Frankfurter Allgemeinen. Jürgen Kaube schreibt im dazugehörigen Artikel über Knallerbsen, also diese in Papier eingewickelten harmlosen Sprengkörper, die beim Aufprall auf den Boden knallen, zerfetzen und dabei oft einen Satz in die Luft machen. Aber warum nur schreibt Kaube darüber im Feuilleton? Weil er eine Ähnlichkeit, das heißt Potenzial zur Metapher, zwischen diesen Sprengkörperchen und zwei Männern zu erkennen glaubt, dem Intendanten der Wiener Festwochen Milo Rau und dem Investor und Demokratieverächter Peter Thiel. Der soll dort auftreten, was aber Milo Rau zuvor diskutieren möchte. Für die Wiener Festwochen hat die Bühnenknallerbse Milo Rau den amerikanischen Tech-Milliardär Peter Thiel zur Diskussion eingeladen, schreibt Jürgen Kaube in der FAZ. Thiel ist seinerseits ein mit Sand gefüllter Kopf, der sich seit Studienzeiten in Stanford ein paar Milligramm Sprengstoff aus Carl Schmitt und Leo Strauss, Transhumanismus, ultralibertärer Trampolatrie und Antichristenlehre zusammengelesen hat, um Reibungseffekte zu erzeugen. Gedanklich steckt nicht viel dahinter, aber wenn ein politisch einflussreicher Multimilliardär sich zu Boden wirft, macht das natürlich Lärm. Wie eine explodierende, in die Luft katapultierte Knallerbse wirkt auch Friedrich Merz in der Zeichnung des Karikaturisten Wolfgang Horsch. Zu bestaunen ist sie in der Süddeutschen Zeitung. Links davon hat Horsch Marilyn Monroe gezeichnet, in ihrer weltberühmten Pose über einem Schachtgitter in Manhattan, durch das die Zugluft ihr Kleid hochweht und den Blick auf einen Teil ihrer Beine freilegt. Darüber steht geschrieben: 100 Jahre Marilyn. Daneben die Karikatur von Friedrich Merz, der wie Marilyns Kleid, nur eben als ganze Person, von der ausströmenden Luft desselben Schachtgitters durcheinander und in die Höhe gewirbelt wird. Darüber ist zu lesen: ein Jahr Kanzler. 4 Minderjährige mindestens, könnte der Titel zum Artikel in der Süddeutschen lauten. Weckers vergessene Frauen, lautet der Titel in Wirklichkeit, für den Lena Kampf, Ralf Wiegand und Lea Weinmann monatelang recherchiert haben. Nachdem die SZ im letzten Jahr über eine Frau berichtet hatte, die als Minderjährige mit Wecker eine Beziehung gehabt haben will, haben sich nun 3 weitere Frauen an die SZ gewandt. Ihr Vorwurf ist moralischer Natur. Sie hätten Wecker als Fans kennengelernt, er habe seine Macht missbraucht und mit ihnen, als sie noch 17 waren, Sex gehabt. Weckers Anwalt habe der SZ mitgeteilt, heißt es im Artikel, der Sänger könne die Fragen der Journalisten dazu aus gesundheitlichen Gründen nicht beantworten. Das lesen Sie, liebe Hörer, bitte selbst nach, denn diese Kulturpresseschau soll mit Musik eines großen Musikers enden. Im Tagesspiegel schreibt Kai Müller über The Boys from Dungeon Lane, Paul McCartneys neues Album: Man hätte fürchten können, dass dieses Alterswerk alle Schwächen haben würde, die letzten Versuchen innewohnen. Aber McCartney könne sich noch immer auf seinen Sinn für Melodien und ihre Strahlkraft, die ihresgleichen suche, verlassen. Da knallt es musikalisch im besten Sinne, wie in einem schönen Feuerwerk, denn McCartney ist natürlich ein Knaller und keine Knallerbse. Sehr wohl für mickrige Knallerbsen hält, wie anfangs zitiert, Jürgen Kaube von der FAZ, Peter Thiel und Milo Rau. Mal spricht Kaube von einer sich selbst auf den Boden werfenden Erbse. Dann werfen die von Kaube sogenannten Knallerbsen selbst Knallerbsen, was beides Metaphern sind, denn Kaube schreibt: Sie denken nicht, sie lesen nicht, sie argumentieren nicht. Sie werfen nur Papierkügelchen, gefüllt mit Sand, damit es knallt.
7: Tobias Wenzel mit der Kulturpresseschau. Ich bin Britta Bürger. Kommen Sie gut durch die Nacht.

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1: Null Uhr. Heute ist Samstag, der 30. Mai. Die Nachrichten. Der Deutsche Filmpreis für den besten Spielfilm geht an In die Sonne schauen von Regisseurin Mascha Schilinski. Bei der Verleihung der Lodas in Berlin gewann das Drama insgesamt 10 Auszeichnungen, unter anderem für Regie und Drehbuch. Der Film erzählt von mehreren Frauen, die in unterschiedlichen Zeitebenen auf einem Bauernhof leben. Als beste Hauptdarstellerin wurde Senta Berger für ihre Rolle in Ach, diese Lücke, diese entsetzliche Lücke ausgezeichnet. Die Loda für die beste männliche Hauptrolle bekam August Diehl für seinen Part in Das Verschwinden des Josef Mengele. Der diesjährige Ehrenpreis ging an den Regisseur Wim Wenders. Die seit 1951 jährlich verliehene Loda gilt als wichtigste deutsche Auszeichnung für Filmschaffende. Die FDP wählt auf ihrem Bundesparteitag in Berlin heute einen neuen Vorsitzenden. Einziger Bewerber ist der stellvertretende Parteichef Kubicki. Die neue Führungsmannschaft wird nur für ein Jahr gewählt. Nachdem die FDP bei den Wahlen in Baden-Württemberg und Rheinland-Pfalz nicht mehr in die Landtage kam, traten Präsidium und Bundesvorstand um den Vorsitzenden Dürr zurück. Dürr wollte ursprünglich erneut antreten. Er verzichtete aber später darauf, ebenso wie der nordrhein-westfälische FDP-Chef Höhne. Inhaltlich will der Parteitag Vorschläge für die Belebung der Wirtschaft beschließen. Der Leitantrag des Bundesvorstands sieht unter anderem einen 4-Stufen-Steuertarif, eine Einschränkung des Rechts auf Teilzeit sowie die Einführung von 2 Karenztagen für erkrankte Arbeitnehmer vor. Die NATO macht Russland für den Drohneneinschlag in Rumänien verantwortlich. Ein Sprecher des Verteidigungsbündnisses teilte mit, man werde nun prüfen, wie man die Abwehr Rumäniens und der gesamten NATO gegenüber solchen Gefahren verbessern könne. Die Drohne hatte in der Nacht ein Hochhaus im rumänischen Galați nahe der Grenze zur Ukraine getroffen und 2 Menschen verletzt. Bundeskanzler Merz sagte, dieses zeige einmal mehr Moskaus Bereitschaft zur Eskalation. Nötig sei eine starke NATO-Präsenz an der Ostflanke. Der russische Präsident Putin zweifelte an, dass Russland die Verantwortung für den Zwischenfall trägt. In der Vergangenheit seien wiederholt ukrainische Drohnen nach Polen und in die baltischen Staaten gelangt. Der Iran hat der US-amerikanischen Darstellung zum Stand der Gespräche über den Iran-Krieg widersprochen. Wie iranische Nachrichtenagenturen berichteten, warf die Führung des Landes US-Präsident Trump vor, einen vorgetäuschten Erfolg zu inszenieren. Eine Einigung sei noch nicht erzielt worden. Konkret verweist das Regime den Angaben zufolge auf fehlende Einigkeit bei der Öffnung der Straße von Hormus und der Vernichtung von angereichertem Uran. Ein 2-stündiges Treffen von US-Präsident Trump mit Beratern im Weißen Haus endete anders als angekündigt ohne Ergebnis. Zuvor hatte Trump mitgeteilt, der Iran müsse sich zu einem Verzicht auf Atomwaffen verpflichten und die Durchfahrt durch die Straße von Hormus müsse ohne Maut möglich sein. Die deutschen Behörden erwarten heute rund um die Brenner Autobahn massive Verkehrsbehinderungen. Grund ist die Vollsperrung der Autobahn zwischen 11 und 19 Uhr. Für Lastwagen gilt die Sperrung bereits ab 9 Uhr. Auf der Autobahn findet eine Demonstration von Anwohnern im österreichischen Bundesland Tirol statt. Sie wollen damit auf die stark gestiegene Verkehrsbelastung hinweisen. Eine Ausweichmöglichkeit gibt es nach Angaben der Behörden nicht. Das Polizeipräsidium Oberbayern Süd empfiehlt Autofahrern, gar nicht erst in Richtung Brenner zu fahren und auch andere Alpenpässe Richtung Italien zu meiden. Eine Unwetterfront über Teile Nordrhein-Westfalens hat zu hunderten Einsätzen der Feuerwehr geführt. In Münster und im Kreis Warendorf liefen zahlreiche Keller voll, auf den Straßen lagen umgestürzte Bäume. Ein Open-Air-Konzert nahe der Halle Münsterland in Münster musste abgebrochen werden. Einige Fernzüge wurden wegen Sturmwarnungen in Bahnhöfen zurückgehalten. Laut der Deutschen Bahn gab es unter anderem Störungen bei den Verbindungen Münster-Osnabrück-Bremen sowie von Osnabrück in die Niederlande und vom Ruhrgebiet nach Hannover. Das Wetter. In der Nacht wechselnd bewölkt, 18 bis 8 Grad. Morgen Westen in der Mitte und im Osten erneut teils Schauer und kräftige Gewitter, örtlich unwetterartig. Im Süden heiter bis sonnig und nur vereinzelt Gewitter, Höchstwerte 18 bis 33 Grad. Das waren die Nachrichten.
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2: Chronist der Shoah. Eine lange Nacht über den Pionier der Holocaustforschung Raoul Hilberg. Anlässlich seines 100. Geburtstags am 2. Juni wiederholen wir diese Sendung von Andreas Beckmann aus dem Jahr 2023.

0: Über Geschichte hatte ich eigentlich sehr wenig zu sagen oder zu verstehen. Ich möchte sagen, Geschichte wurde mir beigebracht und der größte Lehrer in dieser Hinsicht war der Adolf Hitler, als er einmarschierte. Und auf einmal war ich wach. Das war ungefähr der 11. März 1938.
1: Wenn man es ganz genau nimmt, und der Holocaust-Forscher Raoul Hilberg hat immer alles ganz genau genommen, dann war es die Nacht vom 11. auf den 12. März 1938, die ihm das Thema seines Lebens aufgab. Denn dies war die Nacht, in der er persönlich in den Strudel der Judenverfolgung geriet. Weil in dieser Nacht Truppen der deutschen Wehrmacht die Grenze seiner Heimat Österreich überschritten und nirgendwo auf Widerstand stießen. Kampflos konnten sie bis in die Hauptstadt Wien durchmarschieren. Und wie nebenbei trampelten die deutschen Soldaten auch die Welt des damals 12-jährigen Jungen nieder, die ihm bis dahin noch weitgehend heil erschienen war.
0: Wir haben also in einer Vierzimmerwohnung gewohnt. Dort gab es kein Wasser in der Wohnung und es war also nach schon damals ein bisschen primitiv. Aber trotzdem, wir waren in der Mittelschicht oder so, wurde mir gesagt. Und wir haben schön Kaffee getrunken und so. Es war sogar auf Sommerfrische in den Alpen.
1: Diesen bescheidenen Wohlstand hatte sein Vater mühsam aufgebaut. Michel Hilberg, der sich später Michael nannte. Ein kleiner Kaufmann, der nach dem Ersten Weltkrieg aus Galizien nach Wien gekommen war und Möbel, Haushaltsgeräte oder Anzüge verkaufte, oft gegen Ratenzahlung. Doch kaum hatten die Nazis in Wien die Macht an sich gerissen, weigerten sich viele seiner Kunden, ihre Schulden beim Vater zu bezahlen, notierte Raoul Hilberg Jahrzehnte später in seinem Buch »Unerbetene Erinnerung«. Für ihn schon damals ein klares Zeichen, dass nichts mehr so sein würde wie vorher.
2: Meine Kindheit war mit einem Schlag beendet. Die Juden rückten zusammen, atmeten die verhängnisvolle Luft und ahnten, was ihnen blühte. Hitler wird uns an die Wand stellen, sagte mein Vater. Ich hörte alles, was die Erwachsenen sprachen, nahm an ihren Ängsten teil.
0: Als Juden wussten wir, jetzt ist für uns das Schicksal ganz geändert. Was jetzt noch passieren würde, wussten wir nicht.
3: Er hat sich eigentlich lebenslang, das heißt über 60 Jahre lang, mit dem Holocaust als wissenschaftlichen Gegenstand beschäftigt.
1: Der Potsdamer Historiker René Schlott schreibt derzeit an der weltweit ersten Biografie Hilbergs. Es ist die Geschichte eines Perfektionisten, eines Zurückgewiesenen, eines Außenseiters, einer Nervensäge, eines Gekränkten. Manchmal auch eines Wütenden. Und am Ende ist es die Geschichte des wohl einflussreichsten Holocaust-Forschers.
3: Vielleicht ist es so, dass viele auch Hilbergs Leben, ist mir auch schon passiert, wenn ich über ihn gesprochen habe, doch eigentlich für langweilig hielten und haben gesagt, er hat eigentlich nur ein großes Buch geschrieben, das ist die Vernichtung der europäischen Juden, an dem hat er immer mal wieder dran gearbeitet, dann hat er noch drei kleinere Bücher veröffentlicht und er war auch eine unbedeutende Uni.
1: In Burlington im US-Bundesstaat Vermont. Dort arbeitete er über Jahrzehnte kaum bemerkt an seinem Lebenswerk. Aber als Raoul Hilberg 2007 mit 81 Jahren starb, fand er selbst im Land der Täter Anerkennung, wo man ihn einst besonders hartnäckig ignoriert hatte. Sein Tod war der Frankfurter Allgemeinen Zeitung eine Meldung auf Seite 1 wert. Sie würdigte ihn als den Erforscher der Vernichtungspolitik der Nationalsozialisten und sein Buch »Die Vernichtung der europäischen Juden« als das Standard- und Gründungswerk der Holocaustforschung. Und die Tageszeitung »Die Welt« ergänzte, erst als seine Ergebnisse breit rezipiert wurden, habe der Aufstieg der Holocaustforschung zur wichtigen Teildisziplin der Zeitgeschichte begonnen. Wäre es nach ihm gegangen, hätte es schon 1955 soweit sein können. Da hatte er an der Columbia University in New York seine Doktorarbeit fertiggestellt.
3: Das war jemand, der das ganze Bild komplett machen wollte.
1: Und deshalb kein einziges Detail auslassen wollte. So geriet ihm sein Werk zu einem Konvolut von mehr als 1000 Seiten. Kein Verlag wollte es drucken. Nicht in den USA, nicht in Deutschland, nicht in Israel. Zu teuer, zu lang, eigentlich unlesbar, lauteten die mehr oder weniger gleichen Begründungen für die Ablehnung.
4: Das Urteil war, ja, man braucht das nicht, es ist schon alles bekannt. Wir wissen schon, wie viel wir wollen. Und das ist der Schlüssel. Man wollte nicht mehr wissen.
1: Er dagegen hatte sich tief eingegraben in die Akten der deutschen Behörden. Und je mehr er dort las, desto mehr Fragen stellten sich ihm. Er wollte die Abläufe rekonstruieren, minutiös.
4: Wie schaute diese Maschinerie aus? Was machte der Hitler? Was machte die Bürokratie? Was machten die Juden in diesem Moment? All das war eigentlich sehr verschwommen und unbekannt.
3: Deshalb schaut er sich schon sehr früh an, welche Verwicklung eigentlich die Wehrmacht in diesen Vernichtungsprozess auch hatte. Noch lange, bevor wir hier bei Wehrmachtsausstellungen diskutiert haben oder über solche Fragen. Er schaut sich sehr genau an, welche Rolle das Auswärtige Amt und seine Diplomaten in diesem Vernichtungsprozess gespielt haben. Auch ein Thema, was erst Jahrzehnte später dann tatsächlich in die Öffentlichkeit gedrungen ist mit der großen Studie, das Amt. Also hier sind sozusagen auch schon Pflöcke eingeschlagen worden, sehr frühzeitig.

0: Raoul Hilberg war seiner Zeit weit voraus. Er stellte nicht die Fragen, die damals in die Zeit passten. Er wollte nicht wissen, woher kam der Antisemitismus. Er war einfach da, schon seit der christlichen Missionierung, erst recht seit Luther und auch weiterhin nach Beginn der Säkularisierung. Und die Juden hatten gelernt, damit umzugehen und Gewalt auszuweichen, anstatt Widerstand zu leisten. Aber das war in vielen Ländern so. Antisemitismus war für ihn nur die Vorgeschichte, die hielt er für gegeben. Sie war die Ausgangslage, die er in seinem Buch auf den allerersten, gerade mal 25 Seiten, abhakte.
1: Er hat sich immer der Warum-Frage ein bisschen verweigert. Das war ihm wahrscheinlich zu philosophisch und auch wahrscheinlich nicht beantwortbar, warum ist es zu diesem Geschehen gekommen. Aber was ihm wichtig war, war die Frage zu klären, wie konnte es eigentlich passieren?
0: Deshalb nahm er sich mehr als 1000 Seiten Zeit für die Frage, wie haben es die Deutschen getan? Wie konnten sie diesen Massenmord ins Werk setzen? Ein Werk der Vernichtung, das niemand sich vorstellen konnte. Er nicht, die Juden nicht und lange auch die Deutschen nicht. Ihr Führer hatte keinen Plan. Noch 1939 nicht, als er in der Krolloper seine Ansprache zum 6. Jahrestag der Machtübernahme hielt.
2: Ich will heute wieder ein Prophet sein. Wenn es dem internationalen Finanzjudentum in und außerhalb Europas gelingen sollte, die Völker noch einmal in einen Weltkrieg zu stürzen, dann wird das Ergebnis nicht die Bolschewisierung der Erde und damit der Sieg des Judentums sein, sondern die Vernichtung der jüdischen Rasse in Europa.
0: Hitler hatte zwar keinen Plan, aber einen Willen. Und er konnte sich zum Propheten der Erfüllung dieses Willens aufspielen, weil er sich offenbar sicher war, dass die deutsche Volksgemeinschaft sich ihn zu eigen machen würde. Aber wie haben die Deutschen ihr Vernichtungswerk dann in die Tat umgesetzt? Ganz praktisch. Das wollte Hilberg klären.
3: Warum gab es eigentlich eine Endlösung? Wer konnte sowas überhaupt in Gang setzen? Selbst Hitler, glaube ich, hat das erst Anfang 1941 entschlossen.
0: Er wollte verstehen, wie die Maschinerie funktionierte, in deren Fänge auch er geraten war. Deshalb musste er sich als Doktorand noch einmal jenen Tätern zuwenden, denen er als Teenager entronnen war.
4: Mit der Arbeit an dem vorliegenden Buch wurde Ende 1948 in den USA begonnen. Von Anfang an lagen der Konzeption des Buches zwei Prämissen zugrunde. Erstens sollte der Schwerpunkt auf Deutschland gelegt werden, auf seine Behörden und deren verantwortliches Personal, um herauszufinden, wie die Vernichtung der Juden ihren Weg nahm und welche Schritte auf diesem Weg zurückgelegt wurden. Zweitens sollten als maßgebliche Quelle dieser Darlegung deutsche Dokumente herangezogen werden, die nach dem Krieg in gewaltigen Beständen in den Archiven und Bibliotheken der Vereinigten Staaten lagerten.
0: Er wollte konfrontieren, sich und andere, schonungslos. Er sei ein harter Brocken gewesen, hat der Journalist Yohanan Shelyem einmal gesagt, der ihm von allen, die ihn jemals interviewten, wohl persönlich am nächsten gekommen ist. Raoul Hilberg wollte niemals geschont werden und schon gar nicht vor der Wahrheit verschont werden, bereits als Teenager nicht.
5: Ich war aber von Anfang an nüchtern. Mit Märchen hatte ich nie zu tun, hatte mit Märchen kein Interesse. Und wenn ich Sachen hörte, die märchenhaft waren, habe ich sie schon aus Kindheit nicht gemocht. Ich habe das abgewiesen. Ich wollte das nicht. Ich wollte die Religion nicht. Das waren Märchen. Ich wollte nicht den Optimismus. Das waren Märchen.

0: Dass es für Optimismus wenig Grund gab, war Raoul Hilberg schon am ersten Tag des Einmarsches der Deutschen in Österreich klar. Am Radio konnte man damals miterleben, wie Hitler im offenen Wagen durch Linz fuhr.
1: Warum betäubt ist das? Wunderschön! Ganz langsam kommt das Auto! Das heißt das! Mein Gott, aufrecht steht unser Führer hier! Wir sehen ihn schon! Ganz nahe ist der Führer! Sieg heil, Sieg heil!
0: Drei Tage später hat der Führer auf seinem Triumphzug durchs Land den Wiener Heldenplatz erreicht. Vom Balkon der Hofburg verkündet Hitler die Machtübernahme der Nationalsozialisten in Österreich.
2: Die Wirkung seines Auftritts war unverkennbar. Im Hausflur weinte eine christliche Nachbarin, weil ihr 1000 Jahre altes Österreich nun nicht mehr bestand. Tags darauf wurden von den oberen Stockwerken der Wohnhäuser kolossale Hakenkreuzbanner ausgerollt. Hitlerfotos erschienen unter den Fenstern. Und durch die Straßen marschierten Jugendliche mit Trommeln. Damit das Schreckgespenst der unaufhaltsamen Ereignisse in seinen Bann zog, entging mir nichts mehr.

0: Dann kam, was man den 10. November nannte, die Synagogen wurden abgebrannt. Und es waren Leute, die unsere Wohnung sehr begehrten. Aria.
1: Gleich nachdem mein Vater bei einer Großrazzia gegen Juden festgenommen worden war. Ein Mann zielte mit seiner Pistole direkt auf meine Mutter und forderte sie auf, die Wohnung umgehend zu räumen. Die Juden, brüllte er, hätten das deutsche Volk immer nur ausgenutzt, es um seinen Verdienst und Wohlstand betrogen. In diesem Moment erwiderte meine Mutter ruhig, dass mein Vater immer ehrlich gearbeitet und nie ein Gesetz übertreten habe.
0: Mit Pistole sogar, das erinnere ich mich noch, auf die Mutter gezielt, sagte er, Sie müssen raus, und zwar in 3 Tagen. Da sind wir raus zu einer benachbarten Familie, also 2 oder 3 Häuserzeilen weiter. Und der Vater, wir wussten nicht, wo er war.
1: Mein Vater wurde zwar freigelassen, aber als ein gebrochener Mann. Ohne gefoltert worden zu sein, kehrte er zu uns zurück. Schließlich ermöglichte es uns die Familie meiner Mutter, in die Vereinigten Staaten auszuwandern.

0: Und dann kam das schwere Problem. Wie kommt man raus? Für uns war das Kuba. Und zuletzt haben wir Wien am 1. April 1939 verlassen.
1: Knapp zwei Wochen später erreicht die Familie Hilberg Havanna. Die Weiterreise nach New York musste er allein schaffen. Für die Überfahrt von Kuba nach Florida hatten die Eltern den 13-Jährigen noch in die Obhut eines kubanischen Ehepaars gegeben. Sie selbst konnten ihn nicht begleiten und nur hoffen, dass sie später nachkommen dürften. Wegen des komplizierten amerikanischen Einwanderungsrechts bekamen sie zunächst kein Visum.
0: Mein Geburtsland war jetzt nach amerikanischem Gesetz Deutschland. Da aber meine Eltern nicht innerhalb von Großdeutschland geboren wurden, waren sie auf der polnischen Quote. Das heißt also von Galizien, das war damals Polen. Und da mussten sie noch warten. Und deswegen kam ich allein nach Amerika.

0: Raoul Hilberg kommt am 1. September 1939 in den USA an. Genau an dem Tag, an dem die Deutschen wieder ein Land überfallen. Polen.
1: An meinem ersten Tag in New York richtete sich zwar das Augenmerk naturgemäß ganz auf mich, aber die neugierigen Fragen wurden durch Radiomeldungen über die britische und französische Kriegserklärung an Deutschland unterbrochen. Der Krieg hatte tatsächlich begonnen. Zumindest für die von deutschen Truppen überrannten Polen.
2: Mich interessierte das alles. Ich hatte meinen Atlas und notierte schon vom Anfang an, von dem 1. September, als Polen überfallen wurde. Hier ist Krakau gefallen und hier ist Bomberg gefallen und hier ist Warschau gefallen und dann der Feldzug nach Norwegen und dann im Westen. Alles notierte ich.
1: Schon wenige Tage nach meiner Ankunft wurde ich bei der Abraham Lincoln High School angemeldet, die ich 3 Jahre lang besuchen sollte. Als ich dort mit einem der Vettern in einem kleinen Raum auf das Vorgespräch und Anmeldeformulare wartete, fiel mir ein älterer Herr mit Sohn auf, die das gleiche Anliegen hatten wie wir. Der Mann kam auf mich zu und fragte auf Deutsch, ob ich ein Hilberg sei. Er habe mich zwar noch nie gesehen, aber meinen Vater in Wien gekannt. Erich Marder, später Eric, sein Sohn, wurde mir ein Freund fürs Leben.
0: Eric Marder hat im Laufe seines Lebens das verwirklicht, was man gemeinhin den amerikanischen Traum nennt. Als mittelloses Flüchtlingskind gekommen, hat er New York nie verlassen. Er hat an renommierten Universitäten studiert und dann eine Marketingfirma und Unternehmensberatung gegründet. Von seinem Aufstieg aus einfachen Verhältnissen kündete die Wohnung am Central Park, voller ostasiatischer Kunstwerke und mit einem Ausblick über weite Teile Manhattans. Kurz vor seinem Tod blickte er dort 2013 auf seine lange Beziehung mit Raoul Hilberg zurück und erinnerte sich als erstes daran, wie sehr sein Freund die Schule in Brooklyn gehasst habe.
3: He hated it. It tended to be regimented. Strict rules.
1: Noch heute, im Rückblick auf jene Zeit, muss ich tief Luft holen, um mich zu beruhigen. Ich empfand das Klima der Schule als unerträglich autoritär. Zur Ehrenrettung dieses Instituts fallen mir der Sprachkurs für ausländische Kinder ein, um deren Akzente zu bekämpfen. Heute wünschte ich mir, er hätte länger gedauert. Zum anderen der Kurs Kreatives Schreiben. Bemerkenswert nicht wegen des darin Gelehrten, nämlich beinahe nichts, sondern als ein Hort der Freiheit.
3: It was, even then, he was interested in writing on the Holocaust.
4: Schon damals hat er darüber nachgedacht, über den Holocaust zu schreiben. Und er hatte eine Menge Geschichten auf Lager. Einmal hat er mir erzählt, sie hätten in Wien in der Wallensteinstraße gewohnt. Eines Tages sei Hitler da durchgefahren und Raoul schaute aus dem Fenster und sah ihn. Er war 13 und er kündigte an, eines Tages werde ich darüber schreiben.
0: Darüber reden konnte er kaum. Nur mit Eric und gelegentlich noch mit anderen Schulkameraden, aber nie mit Erwachsenen.
2: Man wollte über Wien oder Deutschland oder die Nazis überhaupt nichts hören, aber schon nichts. Das hatte gar keinen Sinn, sogar in der Familie etwas über dieses Jahr unter den Nazis zu sprechen. Gar keinen Sinn.
0: Auch über seine Vorstellung, später mit dem Schreiben seinen Lebensunterhalt zu verdienen, wollten die Eltern nicht mit ihm diskutieren. Sie hatten andere Vorstellungen von seiner Zukunft. Noch versorgten sie ihn, indem sie beide in einer Fabrik arbeiteten. Bald verlangten sie von ihm, dass er sich auch einen Aushilfsjob suchte, für nachmittags, wenn die Schule aus war. Nach dem Abschluss sollte er am besten Chemie studieren. Das würde ihm eine Zukunft in Amerika sichern, glaubte sein Vater. Den Aushilfsjob trat Raoul Hilberg an. Doch den Traum vom Schreiben gab er nicht auf. Auch den teilte er damals mit Eric Marder.
3: In the summer of
4: Im Sommer 1940 war es, glaube ich, da begannen wir beide, gemeinsam einen Roman zu schreiben. Er konnte schon damals ziemlich gut schreiben. Und wir saßen uns gegenüber und schauten uns an. Irgendwann sagte ich, ich nehme mir eine Idee aus einer Geschichte. Und er sagte, okay, ich leihe mir eine aus einer anderen. Dann schrieb jeder eine Weile und anschließend lasen wir uns die Ergebnisse vor. Meistens mochte ich, was er geschrieben hatte, und umgekehrt auch. Und wenn nicht, fingen wir aus Spaß an zu verhandeln. Wenn du mir meine misslungene Passage abnimmst, nehme ich dir deine ab.
0: Der Inhalt war mehr oder weniger Nonsens. Aber die englische Sprache war wichtig. Das Deutsche wollten sie hinter sich lassen. Wenn sie überhaupt noch Begriffe aus ihrer Muttersprache verwendeten, dann mit sarkastischem Unterton. Sie versicherten sich, alles Deutsche zu boykottieren. Aber ganz vergessen konnten sie die Welt, aus der sie kamen, trotzdem nicht.
2: Das eine, an das ich mich noch genau erinnere, war 1942. Und damals kam ich schon zum Schluss, ich war 16 Jahre alt, die Juden gehen unter, die Juden werden vernichtet. Und das glaubten die meisten nicht. Ich ja, weil keine Nachricht kam. Die Leute sind verschwunden. Und das geht nicht. Leute verschwinden nicht vom Erdboden. Wir hatten eine ziemlich große Familie in Europa. Von Frankreich, Wien, nicht Wien mehr, aber Polen, Rumänien. Warum hört man nichts von diesen Leuten? Diese Stille aus Europa waren für mich maßgebend. Und dann fragte ich noch meinen Freunden, und es ging ganz ähnlich mit denen.
0: Die Eltern zu fragen, wagten sie nicht. Aber sie versprachen sich untereinander, sobald einer etwas hörte aus Europa, würden die anderen davon erfahren. Doch es hörte niemand etwas. Sie überlegten, was man tun könnte.
2: Und wir haben sogar einen kleinen Club gehabt. Und ich musste einen Anruf machen an den Rabbiner der World Jewish Congress, also der den Milchkuckers leitete. Und ich habe ihn angerufen, auf Befehl von den anderen Jungs. Und fragte ihn doch, also was machen Sie? Betreffend der jüdischen Katastrophe. Nichts hat er gebracht und er wollte mit mir gar nicht sprechen. Und das ist mir noch in Erinnerung. Und später, als ich seine Karriere nachforschte, sage ich schon, er war geblendet, er hat nichts zu tun, er glaubte es nicht. Er glaubt es ja und er glaubt es nicht. Oder wenn er schon glaubte, kann man nichts machen.

0: Kaum hatte Hilberg den Highschool-Abschluss in der Tasche, meldete er sich zur US-Armee.
1: Mir blieben jedoch jene furchtbaren Kriegserlebnisse erspart, die Millionen erlitten. Ich musste nichts erdulden. Ich wurde weder verwundet noch ausgezeichnet.
0: Weil er die deutsche Sprache beherrschte, setzten ihn seine Offiziere bald als Übersetzer ein. Und er bekam eine Grundausbildung zur geheimdienstlichen Auswertung von erbeuteten Dokumenten.
1: Meine Division machte in München Halt, wo wir für mehrere Wochen in der einstigen NSDAP-Zentrale einquartiert wurden. Ich erreichte also das Zentrum des Nationalsozialismus direkt nach seinem Niedergang, nahm Bücher der NSDAP-Bibliothek in die Hand, darunter eine Parteiausgabe von Martin Luthers Traktat »Von den Juden und ihren Lügen«. Im Parteigebäude entdeckte ich auch etwa 60 Holzkisten. Als ehemaliger Packer öffnete ich einige davon und stellte fest, dass sie Hitlers Privatbibliothek enthielten.
0: Hitlers persönliche Sammlung von Kunstbänden und meist trivialer Literatur beeindruckte ihn wenig. Die politischen Dokumente, die er in der Parteizentrale in die Hände bekam, schon. Er verstand sofort, wie nützlich sie als Beweismittel im kommenden Prozess gegen Hauptkriegsverbrecher sein würden. Die wichtigsten stellte er für die Ankläger der US Army zusammen. Als es dann soweit war, wurde er allerdings in Nürnberg nicht mal als Gehilfe hinzugezogen, da er keinerlei juristische Kenntnisse besaß. Also kehrte er in die USA zurück. Wie jeder GI mit dem Versprechen im Gepäck, dass ihm der Staat ein Stipendium gewähren würde, wenn er einen Studienplatz fände. Hilberg ergatterte einen. 1948 an der renommierten Columbia University in New York.
2: Also wurde ich Politologe und studierte das Völkerrecht. Und da sagte ich mir, ich bin ja sehr an Nürnberg interessiert, also die Strafverfahren, schon die rechtliche Grundlage dieses Prozesses interessierte mich sehr. Das Eigenartige war, dass in diesem Hauptprozess und den Nachfolgerprozessen Zehntausende von deutschen Akten zum Vorschein kamen. Und das war für mich also die erste Sammlung, die ich studieren konnte. Und da es sich nur um etwa 40.000 Aktenstücke handelte, so sagte ich mir, ich werde einfach alle anschauen und dann über die jüdische Katastrophe ein Buch zu schreiben. Eigentlich erst eine Doktorarbeit. Und ich dachte schon, dass das etwa 5 Jahre dauern würde und 500 Druckseiten. Naja, es war mehr.
0: Den notwendigen Quellenzugang behielt er auch, als er den Dienst als Soldat schon quittiert hatte. Die US Army lagerte ihre erbeuteten Akten in einem Archiv in Alexandria in Virginia ein. Später gingen nicht als geheim klassifizierte Papiere zu einem großen Teil in die Bibliothek der Columbia University. An beiden Orten hatte Hilberg weitgehend uneingeschränkten Zugang. Er musste nur noch Kriterien und eine Vorgehensweise entwickeln, wie er sie analysieren wollte. Anregungen sollte er viele bekommen. Er war längst nicht der Erste, der beschlossen hatte, den Holocaust umfassend zu untersuchen.
3: Philipp Friedmann ist deswegen wichtig, weil ich glaube, dass er neben Hilberg eigentlich der wichtigste erste jüdische Historiker ist, der sich unmittelbar nach Ende des Krieges, bei Friedmann sogar schon ab 1944 angefangen, voll und ganz der Holocaust-Erforschung gewidmet hat und das versucht hat, als Feld zu etablieren.
0: Elisabeth Gallas beschäftigt sich als stellvertretende Direktorin am Leibniz-Institut für jüdische Geschichte und Kultur Simon Dubnow unter anderem mit der Geschichte der Holocaust-Forschung. Dabei ist sie auch auf den heute weitgehend vergessenen Historiker Philipp Friedmann gestoßen. Friedmann war polnischer Jude. Von Nachbarn versteckt, hatte er den Holocaust in seiner Geburtsstadt Lemberg, dem heutigen Lviv, überlebt. Unmittelbar nach der Befreiung durch die Rote Armee 1944 hatte Friedmann begonnen, eigene Erfahrungen sowie Aussagen und Berichte von Überlebenden zu notieren.
3: Er hat das erste große Buch zum Lager Auschwitz geschrieben, zum Beispiel 1945, This Was Auschwitz. Dann gibt es ein Buch, das heißt Martyrs and Fighters. Da geht es um jüdischen Widerstand, Warschauer Ghettoaufstand. Das sind die Themen, die für ihn relevant sind.
0: Hervorgegangen sind diese Bücher aus der Arbeit von verschiedenen jüdischen historischen Kommissionen. Nach ihrer Befreiung hatten sich Überlebende zusammengetan, um in eigener Initiative Erinnerungs- und Dokumentationsarbeit zu leisten. Zehntausende von Dokumenten entstanden dabei, erstellt von Amateurhistorikern mit einfachsten Mitteln. Diese Dokumente brachte Philip Friedman mit nach New York, wo er 1948, im selben Jahr wie Raoul Hilberg, an die Columbia University kam. Aber nicht wie Hilberg als Student, sondern schon als Professor. Friedman war quellenkritisch genug, um den begrenzten Wert von Oral History, also mündlicher Überlieferung, einschätzen zu können. Er wusste sie aber andererseits auch zu schätzen, gerade in Bezug auf die Holocaustforschung. Die Berichte von Überlebenden waren für ihn die unmittelbarsten und besten Zeugnisse, die es nach dem Krieg gab. Immerhin interessierten sich für die von ihm zusammengestellten Dokumente auch die Nürnberger Ermittler. Und auch Raoul Hilberg hat sich diese Quellen offenbar näher angesehen.
3: Ich glaube aber schon, dass die Perspektive von Hilberg es sozusagen nicht vorsah, dass die jüdischen Reaktionen oder jüdische Stimmen eine große Rolle darin spielen sollten, wie er sein Narrativ gesehen hat. Diese deutsche Perspektive zu betonen und zu sagen, das ist ein deutsches Phänomen, das müssen wir gar nicht aus jüdischer Perspektive erklären, denn das ist was, was wir verstehen müssen, dass die Deutschen das intentional und mit aller Werbe sozusagen vorangetrieben haben. Und das war ihm wichtig.

0: Die Judenvernichtung war ein deutsches Werk, ausgedacht in deutschen Amtsstuben, in einer deutschen Kultur. Für mich stand von Anfang an fest, dass man diese Geschichte nicht in allen ihren Ausmaßen begreifen konnte, ohne die Maßnahmen der Täter nachzuvollziehen. Der Täter hatte den Überblick. Er allein spielte die Schlüsselrolle. Durch seine Augen musste ich die Vorgänge betrachten, von der Planung bis zum Höhepunkt. Dass ich vor allem der Täterperspektive folgen musste, wurde für mich zu einer ehernen Faustregel.
1: Nimmt man die Briefe als Maßstab, die Hilberg und Philip Friedman einander schrieben, war ihr Verhältnis trotz aller inhaltlicher Differenzen anfangs zugewandt und freundlich, berichtet Elisabeth Gallas. Hilberg hat Friedman in seiner Autobiografie immerhin als frühen Förderer erwähnt. Sollte Friedman gehofft haben, in dem jungen Studenten Hilberg einen Schüler oder Mitstreiter zu finden, dürfte er bald enttäuscht gewesen sein. Raoul Hilberg hat sich relativ bald und ziemlich deutlich von ihm distanziert. Möglicherweise nicht nur aus inhaltlichen Motiven.
2: Es ist nicht ganz eindeutig geklärt, ob Hilberg nicht auch eine strategische Entscheidung getroffen hat, diese Kontexte, was sein eigenes Leben, seine eigene Biografie betraf, zurückhaltend in der Öffentlichkeit zu präsentieren, da man natürlich zu der Zeit ganz besonders das Gefühl hatte, dass man eventuell nicht gleichermaßen gehört wird, wenn man stark macht, dass man aus einer jüdischen Perspektive denkt und spricht. Und diese vermeintliche Nicht-Objektivität, die sozusagen allen jüdischen Historikerinnen und Historikern ständig entgegenschallte, die hat er natürlich auch antizipiert.
1: Wie sehr? Das zeigte sich noch Jahre später, als er sein erstes Buch veröffentlichte. Er vermied jeden Hinweis auf seine Herkunft und das Schicksal seiner Familie. Indem er sich von den Überlebenden fernhielt, machte sich Hilberg unter den Holocaust-Forschern schnell selbst zum Außenseiter.

0: Hilbert glaubte, sein Außenseitertum verschmerzen zu können, weil er an der Columbia University sehr früh einen Lehrer fand, der ihn inhaltlich weit mehr faszinierte als Philip Friedman. Den Staatsrechtler Franz Neumann. Neumann war Jude und Sozialdemokrat und gleichzeitig einer der ersten Deutschen gewesen, den die Nationalsozialisten ausgebürgert hatten. Seit 1936 arbeitete er mit Horkheimer, Marcuse und Adorno am Institut für Sozialforschung zusammen, das an der Columbia University Unterschlupf gefunden hatte, nachdem es die Nazis aus Frankfurt vertrieben hatten. Während dieser Zeit schrieb er das Buch Behemoth. Es war der erste Versuch, einem amerikanischen Publikum das Wesen des nationalsozialistischen Staates zu erklären. Und es gilt bis heute als großes Frühwerk des Strukturalismus, einer sozialwissenschaftlichen Forschungsrichtung, die das Handeln gesellschaftlicher Akteure ganz wesentlich aus den Strukturen heraus erklärt, innerhalb derer sie agieren.
1: Neumanns Buch las ich mehrmals von vorne bis hinten. Sein Stil war wie der seiner Vorlesungen, trocken, apodiktisch, völlig schmucklos. Aber was für eine Untersuchung und welch ein Resümee. Mit einer entschlossen aufräumenden Geste entschied er, dass Nazi-Deutschland weder eine politische Theorie noch einen Marx hatte, seinem Wesen nach nicht missionierte, anders als kommunistische oder demokratische Systeme, niemanden zu bekehren suchte. In einem einzigen verblüffenden Aufriss legte er dar, wie sich die gesamte deutsche Gesellschaft unter dem Nationalsozialismus in vier festgefügte, zentralistisch organisierte Blöcke mit Führerprinzip und je eigener Gesetzgebung, Verwaltung und Gerichtsbarkeit untergliederte. Staatsapparat, Armee, Industrie und Partei.
0: Die Vorstellung, nicht nur in der Organisation, sondern auch im Handeln des nationalsozialistischen Staates eine Struktur sichtbar machen zu können, faszinierte Hilberg. Doch während Neumann glaubte, diese Aufgabe schon weitgehend gelöst zu haben, konnte dessen Buch in Hilbergs Augen nur ein Anfang sein.

0: Als Neumann sein Behemoth schrieb, war der Krieg in vollem Gange. Er konnte noch keine erbeuteten Akten benutzen. An Quellen hatte er nur Bibliotheksmaterial wie Amtsblätter und Industriegazetten. Ich selbst dagegen beabsichtigte, jene interne Korrespondenz der Täter auszuwerten, die während des Krieges vor den alliierten Mächten und der breiten Öffentlichkeit geheim gehalten, in Nürnberg nach Beweismitteln für die Kriegsverbrecherprozesse durchforstet wurden. Aufgrund gedruckter Auszüge aus dieser Sammlung bildete ich meine erste These. Die Judenvernichtung war nicht zentral gelenkt.
1: Damit distanzierte sich Hilberg schon als Student vom damaligen Mainstream der Historikerzunft. Die suchte lange nach einem Führerbefehl für die Judenvernichtung. Sie konzentrierte sich auf ein strikt hierarchisches Modell des NS-Staates. An der Spitze stand selbstverständlich der Führer, gefolgt von ein paar berühmt-berüchtigten Schergen, von denen die meisten inzwischen tot waren, wie

0: durchaus aus eigenem Antrieb tätig wurden, ohne einen Befehl abzuwarten, dass sie dabei geradezu kreativ vorgehen konnten, dass sie also selbstständig am Werk der Vernichtung mitarbeiteten. Umso mehr war er sich sicher, Neumanns Ansatz wissenschaftlich weiterentwickeln zu können.
1: Alle vier Neumannschen Hierarchien waren an dem Projekt beteiligt. Diese geballte Bürokratie nannte ich die Maschinerie der Vernichtung. Die vier Hierarchien, Staatsapparat, Armee, Industrie und Partei, konnten unabhängig voneinander arbeiten, ohne dass Gesetze ihre Kreise störten. Allerdings koordinierten sie ihre Maßnahmen mit Vereinbarungen, die Neumann im Seminar ätzend Sozialverträge nannte. Hier fand ich also ein Nazi-Deutschland, das im Prinzip anarchisch war. Ein organisiertes Chaos, jedoch mit der Freiheit, in völlig unerforschte Handlungsräume vorzustoßen.
0: Alles schien perfekt organisiert. Und gleichzeitig schienen die beteiligten Institutionen eine uneingeschränkte Freiheit und Handlungsmacht zu genießen, die sie erst in die Lage versetzte, in völliger Willkür eben noch gültiges Recht zu brechen und Menschen nach eigenem Gusto zu ermorden. Franz Neumann hatte das Dritte Reich deshalb an einer Stelle einen Unstaat genannt, der keinen Sinn zu kennen schien, keine Raison d'être, der kein Ziel zu verfolgen schien. Doch Hilberg war sich sicher, dass es doch ein Ziel gab. Eines, auf das die gesamte deutsche Gesellschaft zusteuerte. Vielleicht ohne es selbst genau zu wissen, sicher ohne es offen auszusprechen.
1: Die Deutschen wussten 1933 nicht, was sie 1935 oder 1938 machen würden. Bis 1941 war ja nicht einmal der in deutscher Korrespondenz als Endlösung bezeichnete höhere Vernichtungszweck formuliert. Doch die Richtung stand fest, geprägt durch immer schärfere und krassere antijüdische Maßnahmen. Auf diesem Weg zeichnete sich die Logik der Entwicklung ab, allein weil die früheren, harmloseren Maßnahmen immer die administrativen Vorbedingungen für spätere, brutalere waren. Kurz, die Vernichtung der Juden hatte eine innere oder latente Struktur. Dieses Phänomen nannte ich Vernichtungsprozess.

0: Doch wie wurde dieser Vernichtungsprozess gesteuert, wenn der Führer es nicht tat? Und wenn weder er noch seine Gefolgschaft das Ziel klar vor Augen hatten? Jedenfalls nicht, bevor sie unmittelbar davor standen. Wenn keine zentrale Instanz sie dahin geführt hatte, wie konnten sie dann selbsttätig diesen Prozess unermüdlich vorantreiben? Oder trieb der Prozess sie voran, womöglich mit einer ihm innewohnenden Logik?
1: An diesem Punkt wusste ich nicht weiter. Und nur ein Mensch konnte mir helfen. Eric Marder, ein Systematiker und scharfer Denker, hörte mir eines Abends am Port Authority Terminal von New York zu, von wo er mit dem Bus heimfahren wollte. Mit einem Zettel löste er den Wirrwarr gleich an Ort und Stelle auf. Drei Schritte bildeten den Kern: Abgrenzung, Konzentration und Vernichtung der Juden.
0: Ihre Freundschaft aus den gemeinsamen Schultagen in Brooklyn haben sich die beiden ein Leben lang erhalten.
2: He was a great scholar. He did a remarkable thing.
3: Er war ein großartiger Forscher und hat Außergewöhnliches geleistet. Mit unseren Truppen ist er nach Deutschland gegangen, hat all die Unterlagen eingesammelt und dann alles nach Amerika verschifft. Und dann lagen all diese Papiere im 14. Stock der Columbia-Bibliothek. Und Raoul ist jeden Tag da hochgestiegen. 10 Jahre hat er da gesessen und Millionen Papiere gelesen. Er musste ein Puzzle zusammenstellen, um zu wissen, wer, wem, wann welche Nachricht geschickt hatte, so dass der Apparat der Nazis Millionen Menschen ermorden konnte. Aber er hat es geschafft. Und ich habe ihn immer bewundert, denn ich hätte das nie gekonnt.

0: Während Eric Marder als Marketingprofi Karriere machte und bald in die besseren Viertel von Manhattan aufstieg, spielte sich Raoul Hilbergs Leben fast ausschließlich zwischen dem Archiv in Virginia, der Bibliothek von Columbia und der engen elterlichen Wohnung in Brooklyn ab. Da wohnte er auch als Doktorand noch. Was er handschriftlich aus den Akten exzerpiert hatte, hämmerte er zu Hause mit zwei Fingern in eine mechanische Schreibmaschine.
1: You know, it's remarkable that he had a business arrangement.
2: Er hatte ein geschäftliches Abkommen mit seinen Eltern, wie viel er für Kost und Logis zu bezahlen hatte. Und wenn er mal mit den Raten im Rückstand war, hatte er alles notiert und wusste immer genau, wie viel er ihnen schuldete. Ich fand das verrückt, aber so war er. Absolut korrekt.
1: I thought this was crazy. That's how he was. He was absolutely correct.
0: So beklemmend, so distanziert und so unpersönlich die Atmosphäre manchmal auch gewesen sein mochte, Eric Marder erinnerte sich noch Jahre nach Hilbergs Tod an dessen enge Bindung an seinen Vater.
1: His father he admired. His mother was, I must say, a terrible woman.
2: Seinen Vater hat er bewundert. Mit der Mutter war das Verhältnis schrecklich. Aber von seinem Vater hat er viel erzählt. Wie groß sein Einfluss auf ihn war und dass er sein wichtigster Kritiker war. Er hat immer seinen Vater zitiert, wenn es darum ging, wie man eine Geschichte erzählen muss.
1: Aus einem Guss.
0: Jedes Mal, wenn er ein Kapitel fertig hatte, gab er es Eric Marder zu lesen. Aus einem Guss wollte Hilberg die Geschichte des Holocaust erzählen, sodass auch sein Vater mit Gewinn lesen könnte. Gleichzeitig sollte es ein Werk werden, das Historikern neue Einsichten vermittelte und das auch Theoretiker wie seinen Doktorvater Franz Neumann beeindrucken würde. Und das alles auf einmal. Aus einem Guss eben. So wie ihm auch die Vernichtung der europäischen Juden, obgleich nicht zentral geplant, wie ein Prozess aus einem Guss erschien, wenn auch unterteilt in viele aufeinanderfolgende Zwischenschritte. So ähnlich, wie er es an jenem Abend auf dem Busbahnhof mit Eric Marder skizziert hatte.

0: Die Abfolge der einzelnen Schritte des Vernichtungsprozesses sah folgendermaßen aus. Zuerst definierte man den Begriff Jude. Dann traten Enteignungsmaßnahmen in Kraft. Es folgte die Konzentration der Juden in Ghettos. Schließlich fiel die Entscheidung, das europäische Judentum auszulöschen. Alle waren nötig.
1: Und da ging es mir plötzlich auf, dass die Vernichtung der Juden ein Entwicklungsprozess war. Sie hatte eine innere Logik, die unabhängig davon war, wie weit sich die Diktäter waren und worin die Pläne bestanden. Sie mussten die Beziehungen und Bindungen der jüdischen Gemeinschaft mit der sie umgebenden Bevölkerung in jeder Region des von Deutschland beherrschten Europa eine nach der anderen lösen. Der erste Schritt war deshalb das Bestreben, Juden als solche zu definieren.
2: Der wichtigste Schritt auf dem Weg dorthin waren historisch betrachtet die Nürnberger Gesetze. Sie gaben der Diskriminierung einen legalen Anstrich und wurden zur Voraussetzung für den zweiten Schritt, dass Verwaltungen, Unternehmen und Bürger sich autorisiert fühlten, die Juden zu schikanieren und wirtschaftlich zu ruinieren.
1: Es handelt sich vor allem um die Enteignung jüdischen Unternehmen, ein Prozess, der als Arisierung bekannt war. Der nächste Schritt war die räumliche Zusammenfassung der Juden.
2: Die Juden wurden aus ihren Wohnungen vertrieben und in wenigen Häusern oder Ghettos isoliert. Am Ende folgte die Deportation in Lager und dort die Ermordung.
1: Die Führung des Dritten Reiches wollte das Judenproblem in Europa ein und für alle Mal lösen. Gegen Ende zeigte sich eine Koalition der Wehrmacht, Polizei, Diplomatie, Industrie, Reichsmahn und Finanzbehörden, die alle übereinstimmend an der Vollendung des Werkes der Lösung der Judenfrage in Europa arbeiteten.
2: Ohne diese breite institutionelle Kooperation wäre die Vernichtung nicht möglich gewesen. Das aber, schloss Hilberg, bedeutete, dass der Kreis der Täter viel weiter gezogen werden müsse, als es in den Nürnberger Prozessen den Anschein hatte.
3: So sind Täter Polizisten natürlich, aber auch Finanzmänner, Rechtsanwälte, Ärzte, Ingenieure, Eisenbahner und so weiter und so weiter. Das heißt, es waren verschiedene Instanzen, verschiedene Männer, verschiedene Menschen an diesen Angelegenheiten beteiligt. Keine Organisation kann man auslassen, selbst die Kirchen. Es heißt nicht, jeder Einzelne war in dieser Sache verwickelt, aber in einem Verwaltungsvorgang, der von Anfang an nicht geplant wurde, der eine Richtung, aber kein Ziel hatte, war es äußerst wichtig, dass man in einer richtigen Zeit die richtige Organisation einschaltete.
2: Wie das immer wieder funktionierte, wollte Hilberg in seiner Dissertation zeigen. Sie geriet ihm so brillant, dass die Columbia University sie 1955 als herausragend prämierte. Die Auszeichnung war wie üblich mit einem Publikationsangebot verbunden, allerdings mit der Auflage, dass sich Hilberg dafür auf 400 Druckseiten beschränken müsse. Doch als er sein überarbeitetes Werk beim Verlag der Universität einreichte, war es keineswegs geschrumpft, sondern auf etwa 1300 Seiten angeschwollen. Kürzungen waren für ihn ein Ding der Unmöglichkeit. Entdeckte er doch bei seinen Forschungen fast täglich neue Dokumente, die es ihm wert erschien, hinzugefügt zu werden. Seinen Doktorvater hatte er da schon nicht mehr an seiner Seite. Franz Neumann war ein Jahr zuvor bei einem Verkehrsunfall ums Leben gekommen. Auch er hätte vermutlich keinen Rat gewusst. Schließlich hatte Neumann ihm von Anfang an Probleme vorausgesagt. Schon in dem Moment, in dem Hilberg ihm die Idee zu seiner Doktorarbeit antrug.
0: Würde er, klopfte ich an, eine Doktorarbeit mit dem Titel »Die Vernichtung der europäischen Juden« betreuen? Neumann stimmte zu. Obwohl er wusste, dass ich mich damit aus dem wissenschaftlichen Hauptstrom herauslöste, um ein Gebiet zu betreten, das die akademische Welt ebenso mied wie die Öffentlichkeit. Sein lakonischer Kommentar lautete: Das ist ihr Untergang.
2: Franz Neumann sollte recht behalten. Mehr als einmal. Aber nicht für immer.

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1: Ein Uhr, die Nachrichten. Kommunen setzen das Sondervermögen für Infrastruktur und Klimaneutralität prioritär für Schulen und Straßen ein. Das ist das Ergebnis einer repräsentativen Umfrage unter den Kämmereien, wie die Förderbank KfW mitteilte. Der zweitwichtigste Bereich, in den gut 50% aller Kommunen, die bereits in diesem Jahr mit Mitteln des Sondervermögens planen, investieren wollen, sind demnach der Brand- und der Katastrophenschutz. Jeweils ein Drittel der Kommunen will Gelder für Kinderbetreuung und Sport einsetzen. Der Chefvolkswirt der KfW Schumacher erklärte, die Mittel aus dem Sondervermögen seien zwar eine willkommene finanzielle Unterstützung. Angesichts der großen Investitionsrückstände seien sie aber nur ein Tropfen auf dem heißen Stein. Das Sondervermögen Infrastruktur und Klimaneutralität ist ein schuldenfinanziertes 500 Milliarden Euro Paket der Bundesregierung. Die Berliner AfD will heute in Brandenburg an der Havel ihr Wahlprogramm für die Landtagswahl im Herbst beschließen. Wie der Tagesspiegel berichtet, liegt ihm ein Entwurf dazu vor. Demnach fordert die Partei bei der Vergabe von geförderten Wohnungen den Vorrang für Einheimische. Außerdem plane sie ein Punktesystem, das Wohnsitzdauer, Kinderzahl und Beruf berücksichtige. Das bisherige Landesamt für Einwanderung will die Partei demnach in ein Landesamt für Einwanderung, Asyl und Remigration umbauen, mit klarer Priorität auf Rückführungen. Remigration gilt als rechtsextremer Kampfbegriff für massenhafte Abschiebung von Menschen nicht deutscher Herkunft. Mit Blick auf innere Sicherheit heißt es weiter, Kinder sollten künftig schon ab 12 Jahren strafmündig sein. Sexualstraftäter in Gefängnissen über die Möglichkeit einer chemischen Kastration aufgeklärt werden. Die Abgeordnetenhauswahl findet am 20. September statt. Von den Vereinten Nationen kommt die Ablehnung pauschaler Altersbeschränkungen für soziale Medien. Nutzungsverbote greifen nach Überzeugung des UNO-Menschenrechtsbüros zu kurz, um Minderjährige vor schädlichen Folgen zu schützen, wie bei der Veröffentlichung von Richtlinien für Regierungen und Unternehmen in Genf mitgeteilt wurde. Zusätzlich müssten die Gestaltung der Plattformen und die Algorithmen Schranken haben. Gefordert werden die Bekämpfung suchterzeugender Designelemente wie das Endlos-Scrollens oder ständige Benachrichtigungen sowie eine effektive Altersüberprüfung durch die Plattformen. Hochkommissar Türk betonte, Staaten hätten von Technologieunternehmen zu verlangen, dass diese Sicherheit von vornherein in ihre Plattformen integrierten, anstatt die Last auf Eltern und Kinder abzuwälzen. Nach dem Vorbild Australiens arbeiten mehrere Staaten an einer Altersbeschränkung für die Nutzung sozialer Medien. Auch in Deutschland gibt es entsprechende Überlegungen. Eine Unwetterfront über Teile Nordrhein-Westfalens hat zu hunderten Einsätzen der Feuerwehr geführt. In Münster und im Kreis Warendorf liefen zahlreiche Keller voll, auf den Straßen lagen umgestürzte Bäume. Ein Open-Air-Konzert nahe der Halle Münsterland musste abgebrochen werden. Einige Fernzüge wurden wegen Sturmwarnungen in Bahnhöfen zurückgehalten. Die deutschen Behörden erwarten heute rund um die Brenner Autobahn massive Verkehrsbehinderungen. Grund ist die Vollsperrung der Autobahn zwischen 11 und 19 Uhr. Für Lastwagen gilt die Sperrung bereits ab 9 Uhr. Auf der Autobahn findet eine Demonstration von Anwohnern im österreichischen Bundesland Tirol statt. Sie wollen damit auf die stark gestiegene Verkehrsbelastung hinweisen. Eine Ausweichmöglichkeit gibt es nach Angaben der Behörden nicht. Das Polizeipräsidium Oberbayern Süd empfiehlt Autofahrern, den Brenner weiträumig zu umfahren. Der Deutsche Filmpreis für den besten Spielfilm geht an In die Sonne schauen von Regisseurin Mascha Schedinsky. Bei der Verleihung der Lodas in Berlin gewann das Drama insgesamt 10 Auszeichnungen, unter anderem für Regie und Drehbuch. Der Film erzählt von mehreren Frauen, die in unterschiedlichen Zeitebenen auf einem Bauernhof leben. Als beste Hauptdarstellerin wurde Sinta Berger für ihre Rolle in Ach, diese Lücke, diese entsetzliche Lücke ausgezeichnet. Die Loda für die beste männliche Hauptrolle bekam August Diehl für seinen Part in Das Verschwinden des Josef Mengele. Das Wetter. Nachts wechselnd bewölkt, 18 bis 8 Grad. Am Tage verbreitet Schauer und teils kräftige Gewitter, örtlich unwetterartig. Im Süden zumeist heiter bis sonnig, 18 bis 33 Grad. Die weiteren Aussichten am Sonntag wechselhaft, örtliche Unwetter möglich, 20 bis 30 Grad. Das waren die Nachrichten.
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0: Eigentlich hätte 1961 sein Jahr werden können. Raoul Hilberg hatte endlich einen Verleger für sein Buch gefunden, nachdem zahllose Versuche gescheitert waren, die ihm nach eigenen Worten über Jahre Herzschmerzen und schlaflose Nächte eingebracht hatten. Nach dem Scheitern der Gespräche mit Columbia University Press war das Dokumentationszentrum der Jerusalemer Gedenkstätte Yad Vashem die vielleicht naheliegendste Adresse gewesen.
1: Dazu mussten dann aber Gutachten von Yad Vashem erstellt werden.
0: Und das Urteil der Gutachter fiel weitgehend positiv aus, berichtet die Historikerin Anna Korsten aus Jena. Sie störten sich nur an kleineren Abschnitten, in denen Hilberg vom kaum vorhandenen Widerstand der Juden sprach und in denen er die Arbeit der Judenräte beschrieb, die in den Ghettos wiederholt faktisch für die Deutschen hilfreich waren, weil sie zum Beispiel Listen von Gemeindemitgliedern zur Verfügung stellten. Sie taten das, weil sie hofften, so etwas Leid mindern und vielleicht einzelne Menschen retten zu können. Das Motiv erkannte Hilberg an, aber er warf ihnen vor, sie hätten sich vereinnahmen lassen. Ihr Verhalten erschien ihm auch als Fortsetzung einer unseligen jüdischen Tradition, die historisch über Jahrhunderte eingeübt worden sei, wie er am Anfang seines Buches schrieb.
2: Als 1941 und 1942 die Massentötungen einsetzten, sahen Juden in aller Welt hilflos zu, wie die jüdische Bevölkerung ganzer Städte und Länder verschwand. Auf Gewalt haben die Juden stets vornehmlich mit Abschwächen und Nachgeben reagiert. Wir werden diesem Verhaltensmuster auf den Seiten dieses Buches immer und immer wieder begegnen. Nachdem sie das Unheil durchstanden hatten, verkündeten die Überlebenden jedes Mal, gleichsam als Bestätigung ihrer Strategie, die triumphierende Losung: Das jüdische Volk lebt. Diese Erfahrung war derart im jüdischen Bewusstsein verwurzelt, dass sie den Charakter eines Gesetzes annahm. Das jüdische Volk konnte nicht vernichtet werden. Erst in den Jahren 1941, 1942 und 1943 erkannte die jüdische Führung, dass der moderne, maschinenmäßige Vernichtungsprozess, anders als die Pogrome vergangener Jahrhunderte, das europäische Judentum verschlingen würde. Doch diese Erkenntnis kam zu spät.
1: Dann schreibt der damalige Direktor von Yad Vashem einen wirklich relativ freundlichen Brief an Hilberg: Meine Gutachter haben hiermit Probleme und vielleicht könnten sie das rauslassen, umformulieren. Also macht ihm durchaus auch das Angebot, wir würden publizieren, aber wir haben eben hier irgendwie Änderungsbedarf.
0: Anna Korsten hat Anfang 2023 das Buch Unbequeme Erinnerer publiziert. Darin beschreibt sie, wie jüdische Holocaustforscher in der Nachkriegszeit von der westdeutschen Historikerzunft systematisch ignoriert wurden. Hilberg ist da nicht der Einzige, aber der Prominenteste. Anna Korsten schildert ihn als jemanden, der ins Abseits gedrängt wurde, sich gelegentlich aber auch selbst dorthin manövrierte, gerade in der Auseinandersetzung mit Yad Vashem.
1: Hilberg ist absolut vehement, geht gar nicht wirklich auf dieses Angebot ein, sondern bezeichnet Yad Vashem eben als geschichtsverzerrende Institution und sie würden ja nur eben auf die großen Leistungen des Judentums und so weiter eingehen, aber sowas halt verkennen und ignorieren. Und dann versucht sogar der Direktor nochmal mit einem anderen Brief einzulenken, aber da ist halt also überhaupt nicht mit ihm zu reden.
0: Gemessen an den Verbrechen der Deutschen war der Beitrag der Judenräte zum Holocaust geringfügig. Andere Autoren hätten vermutlich auf diese Abschnitte verzichtet, um ihr Werk publiziert zu sehen. Doch Raoul Hilberg beharrte darauf, auch jedes noch so kleine Detail zu erwähnen und verbaute sich so nicht nur auf Jahrzehnte die Chance, bei Yad Vashem zu veröffentlichen, sondern beschädigte auch seinen Ruf in Israel nachhaltig. Dabei hatte er dort in der Fachwelt für seine Doktorarbeit ursprünglich einige wohlwollende Rezensionen bekommen. Doch jetzt schlug die Stimmung um.
1: Das setzt dann so eine Lawine in Gang von anderen Gutachten und anderen negativen Besprechungen, weil dann eigentlich erstmal diese Aufmerksamkeit auf die These der Kollaboration gerichtet wird. Und das sorgt eben auch dafür, dass er Schwierigkeiten bei anderen Verlagen bekommt.
0: Vor allem bei amerikanischen Verlegern, bei denen er es parallel auch versuchte und die von den Gutachten aus Israel Wind bekamen. Am nächsten dran an einer Veröffentlichung war er wohl bei University of Oklahoma Press, Für eine Publikation dort war er bereit, selbst Geld mitzubringen. $7.000 aus seinen eigenen Ersparnissen und einem Kredit seiner Eltern. Die Summe entsprach damals ziemlich genau dem Preis eines Luxusstraßenkreuzers von Cadillac. Doch selbst das reichte nicht. Handelseinig wurde Hilberg schließlich mit Quadrangle Books in Chicago. Der Verlag war gerade erst gegründet worden. Sein Besitzer spekulierte darauf, Aufmerksamkeit für sein junges Unternehmen zu erheischen, wenn er Hilbergs Buch schnell auf den Markt brächte. Rechtzeitig zum absehbar größten Medienereignis des Jahres 1961.
3: Do you plead guilty or not guilty?
4: Im Sinne der Anklage nicht schuldig.
0: Am 11. April 1961 beginnt vor dem Jerusalemer Bezirksgericht der Prozess gegen Adolf Eichmann. Der ehemalige SS-Obersturmbannführer muss sich dafür verantworten, als Referatsleiter im Reichssicherheitshauptamt den Transport von Millionen Juden in die Konzentrationslager und damit in die Gaskammern organisiert zu haben.
5: Meine Schuld ist mein Gehorsam, meine Unterwerfung unter Dienstpflicht und Kriegsdienstverpflichtung, Unterfahrenheit und Diensteid. Die Führerschicht, zu der ich nicht gehörte, hat die Befehle gegeben. Sie hat meines Erachtens mit Recht Strafe verdient für die Gräuel, die auf ihren Befehlen an den Opfern begangen wurden. Aber auch die Untergebenen sind jetzt Opfer. Ich bin ein solches Opfer.
0: Eichmann stilisiert sich als armer Tropf, der weder damals noch jetzt so recht versteht, was mit ihm geschieht. Das Verfahren wird von Journalisten aus der ganzen Welt begleitet. Im Fernsehen, in Wochenschauen, im Radio und in Zeitungen. Überall werden Eichmanns Aussagen breit zitiert und von zahllosen Experten kommentiert. Nur Hilberg fragt niemand. Dabei wäre doch gerade sein Buch eine Grundlage gewesen, um das einzuordnen, was Eichmann an Unschuldsbehauptungen vorträgt. Selbstverständlich hatte er Eichmann und sein Referat römisch 4-B-4 im Blick gehabt und in seiner akribischen Art beschrieben.
2: Selbst eine so kleine Abteilung wie das Eichmann-Referat war mit einer Vielzahl von Entscheidungen befasst. Innerhalb des Reichs- und Protektoratsgebiets erstreckte sich Eichmanns Zuständigkeit auf die Erfassung und den Abtransport der Juden. In den ausländischen Gebieten war sein Einfluss weniger total als im Reich. Doch kümmerte sich die Eichmann-Maschinerie hier um die gesamte Entwurzelungsphase des Deportationsprozesses, etwa die Ankurbelung einer antijüdischen Gesetzgebung, die Erarbeitung diverser Definitions- und Einstufungskategorien für die jüdischen Opfer und die Planung und Bereitstellung der Transportkapazitäten.
0: Schon die Anklage in Jerusalem hätte Hilberg zu Rate ziehen können. Sein Manuskript lag ihr vor, seit er es 1958 in Yad Vashem zur Veröffentlichung eingereicht hatte. Doch sie ignorierte es. Anders als die wohlberühmteste Prozessberichterstatterin, Hannah Arendt. Sie nahm sogar Anleihen bei ihm, als sie ihre Serie Eichmann in Jerusalem für das Magazin New Yorker begann. Allerdings ohne ihn als Quelle zu nennen. Was ihn noch Jahrzehnte später auf die Palme brachte. In Buchveröffentlichungen hat sie das dann nachgeholt und sogar sein historisches Detailwissen gelobt. Freilich nicht, ohne hinzuzufügen, wie töricht, gar dumm seine Interpretation der Vorgänge sei. Die Deutungshoheit beanspruchte sie für sich. Und Hilberg konnte nicht umhin zuzugeben, wie gut ihr das gelang.
2: Der Untertitel von Hannah Arendts Eichmann in Jerusalem lautet »Ein Bericht von der Banalität des Bösen« und besitzt die seltene Kraft, stärker im Gedächtnis haften zu bleiben als der Haupttitel.
0: Sie konnte viel besser als er für ein breites Publikum schreiben und so ihre zentrale These von der Banalität des Bösen mittels ihres griffigen Untertitels populär machen.
2: Aber trifft er denn zu? Arendt sah in dem SS-Obersturmbannführer Adolf Eichmann, der die Gestapo-Abteilung für Judenangelegenheiten leitete, einen deklassierten Mann, der in einem Abgrund von Langeweile lebte, bevor er dann in der SS-Hierarchie aufstieg und der viele charakterliche Fehler aufwies.

0: Anders als der Politologe Raoul Hilberg war Hannah Arendt Philosophin. Zu ihrer These von der Banalität des Bösen war sie durch die Auseinandersetzung mit Immanuel Kant und seinen Betrachtungen über das absolut Böse gekommen. Und selbstverständlich konnte man etwas absolut Böses im Nationalsozialismus erblicken, als dessen Verkörperung Eichmann vor Gericht stand. Nur dass er eben in keinerlei Hinsicht, nicht mal im Bösen, irgendetwas Bedeutendes oder Absolutes ausstrahlte, sondern sich als armselige Figur präsentierte.
1: Sie geißelte Wichtigtuerei, ließ sich über Prahlerei aus und sprach von Eichmanns abgründiger Dummheit in der Stunde, als er gehängt wurde und, nach dem Genuss einer halben Flasche Rotwein, seine letzten Worte sagte. Jedenfalls erkannte sie nicht, wie viel Gewaltiges dieser Mann mit so wenig Personal vollbracht hatte, indem er die Judenräte in weiten Teilen Europas überwachte und gängelte, zurückbleibendes jüdisches Eigentum in Deutschland, Österreich und Böhmen-Mähren beschlagnahmte, antijüdische Gesetze in den Satellitenstaaten vorbereitete und den Transport der Juden an Erschießungsstätten und in Vernichtungslager organisierte.
0: Hannah Arendt hegte keinerlei Zweifel an Eichmanns Schuld. In ihren Artikeln begrüßte sie ausdrücklich das Todesurteil, das gegen ihn verhängt und vollstreckt wurde. Und dennoch sah sie in ihm den teilnahmslosen Bürokraten, der über Fragen wie die nach Gut und Böse nicht einmal nachdenkt. Eine im Grunde also banale Figur.
1: Sie überblickte nicht, welche Pfade Eichmann im Dickicht des deutschen Verwaltungsapparates für seine beispiellosen Maßnahmen aufgespürt hatte, begriff nicht das Ausmaß seiner Tat. Dieses Böse hatte nichts Banales.

0: Arends Buch wurde ein Welterfolg. Das von Hilberg blieb weitgehend unbeachtet. In dem spendenfinanzierten Stadtsender WBAI, dessen Marktanteil die New York Times auf nicht einmal 1% schätzte, bekam er 1963 ein Interview, bei dem ihn der Moderator Dick Ellman als führenden Vertreter der Holocaust-Forschung vorstellte.
1: Professor Hilberg, in your book I notice that you indict in effect the entire regime, isn't this correct?
2: Well, of course I've not written a prosecution brief.
1: I realize that.
0: Hilberg betont, dass sein Buch keine Anklageschrift sei, weder eine Anklage des deutschen Volkes als Ganzes, noch eine Anklage gegen einzelne Verantwortliche. Alles, was er liefere, sei ein Bericht über das, was passiert sei. Und wenn Leser oder Leserinnen zu dem Schluss kämen, bestimmte Institutionen oder einzelne Bürokraten seien belastet, so sei das ihre Schlussfolgerung, der er nicht vorgreifen wolle.
1: How did it begin?
2: In my view, the beginning is with the definition of the term Jew. This came before anything else, because you cannot take action against a group unless you have defined membership in that group.
0: Um zu beschreiben, was war, erklärt Hilberg sein Modell der vier Stufen der Judenvernichtung. Beginnend mit der Definition des Begriffs Jude in den Nürnberger Gesetzen.
1: That's right.
2: No, this is a fact. I think this is not a suspicion. The matter was approached as a bureaucratic task.
0: Solchen Vorgaben zu folgen, hätten deutsche Bürokraten als gesetzmäßige Aufgabe akzeptiert. Unzählige Beamte, deren Namen heute kaum jemand kenne.
1: Like who?
2: Wilhelm Stuckart, who was sentenced at Nuremberg and received a few years, then was released, and Bernhard Lösner.
0: Hilberg nennt Namen zu jedem Detail, das er anführt. Etwa den von Wilhelm Stuckart, der als Verwaltungsjurist und SS-Obergruppenführer maßgeblich an der Formulierung der Nürnberger Gesetze und vor allem ihrer Ausführungsbestimmungen beteiligt war. Er ist einer der wenigen, die später bestraft wurden. Anders als Bernhard Lösener, der Stuckart dabei als Rassereferent zur Hand ging und dessen Bedeutung nach Hilbergs Meinung möglicherweise sogar die von Eichmann übersteigt. Wie nebenbei macht Hilberg in dem Interview seine Arbeitsweise transparent. Er skizziert exakt die Strukturen der NS-Bürokratie. Aber in seiner Darstellung handelt nie ein abstrakter Apparat. Denn er benennt klar die jeweils Zuständigen mit Namen und Dienstrang. Fakten fast ohne Interpretation. Wer will, kann alles nachvollziehen und überprüfen. Auch wenn ihm kleine Fehler unterlaufen, so wähnt er den Rassereferenten Lösener noch auf freiem Fuß, obwohl der zum Zeitpunkt des Interviews schon lange unbehelligt in Deutschland verstorben ist. Nein, sagt Hilberg, die deutsche Justiz fühle sich kaum in der Lage, jemanden für etwas anzuklagen, das damals formal legal gewesen sei. Der Moderator könne ihn aber nach jeder beliebigen Institution fragen und er könne ihr mitwirken und das ihrer Mitarbeiter an der Vernichtung beschreiben. Da übertreibt Hilberg ein bisschen. Noch ist er nicht so weit. Zwar hat er etwa schon in der ersten Ausgabe seines Buches die Rolle der Reichsbahn analysiert, aber es wird noch dauern, bis er selbst scheinbar abseitige Branchen wie die Versicherungswirtschaft oder die Bauindustrie untersucht, die am Holocaust mitverdienten. Und bis er auch diese Erkenntnisse in Neuauflagen seines Buches einarbeitet. Aber eine Institution, der in Deutschland noch lange ein Image von Sauberkeit attestiert wurde, hat Hilberg von Anfang an im Blick. Die Wehrmacht.
1: What about the military? Do you discuss this?
2: Yes.
1: The role of the military and the standard claim, of course, has been that these men were only doing their duty.
0: Der Moderator spricht Hilberg auf die Schutzbehauptung fast aller ehemaligen deutschen Soldaten an, im Krieg nur ihre Pflicht getan zu haben. Hilberg erwidert, dass sich gerade die Wehrmacht durch diese Pflichterfüllung tief in die Vernichtungsmaschine integriert habe. Das war keinesfalls nur ein Werk der SS oder der wenigen Einsatzgruppen, die Wehrmacht und SS gemeinsam formiert hatten und deren Vorgehen Hilberg ausführlich beschrieb. Über die Wehrmacht werde es noch viel zu forschen geben. Schon 1963, also ein Vierteljahrhundert, bevor in Deutschland eine Ausstellung über Verbrechen der Wehrmacht möglich wurde, hatte die Beteiligung auch regulärer Einheiten an der Vernichtung der Juden geschildert. Und sie half mit bei der systematischen Ausbeutung jüdischer Arbeitskräfte und der Ausplünderung ihres Vermögens.
1: To the best of your knowledge, who was responsible for the expropriations of Jewish property? Which agencies were responsible for this?
2: The Economy Ministry, the Finance Ministry, the Reichsbank.
0: Als der Moderator fragt, wer alles verantwortlich gewesen sei, wird Hilbergs Aufzählung fast endlos. Vom Wirtschaftsministerium über die Reichsbank und zahllose Unternehmen nennt Hilberg viele, die sich an den Juden bereicherten. Es gab ein ständiges Gerangel um jüdische Arbeitskräfte und jüdisches Eigentum. Hilberg erwähnt auch die einfache deutsche Bevölkerung, die Wohnungen und Möbel von Deportierten übernahmen. Alle hatten ein Interesse an der Ausplünderung.
2: Agencies and companies that were interested in the loot.
1: You would say then that the policies, the anti-Semitic policies, and particularly the policies leading to genocide, etc., were practiced by a wider percentage of the German people than has hitherto been suspected.
2: Well, I would certainly say that the practitioners are larger in number than is being suspected.
0: In der Frage nach der Schuld bleibt Hilberg sehr zurückhaltend. Es waren weit mehr beteiligt, als die Deutschen später zugaben. Aber er verurteilt niemanden. Er stellt nur ganz nüchtern fest, dass fast niemand Widerstand leistete oder sich entzog. Und dass die, die zum Mitmachen aufgerufen wurden, dafür bereitstanden. Wer immer in deutschen Bürokratien, ob in der Verwaltung, der Wirtschaft oder Wehrmacht herangezogen wurde, um sich an der Vernichtung der Juden zu beteiligen, habe sich dienstbereit gezeigt. Das war Hilbergs Fazit. In diesem Interview und in seinem Buch. Selbstverständlich war ihm klar, wie brisant diese These war. Vor allem für diejenigen Institutionen und Personen, die er namentlich nannte. Und so wunderte er sich kaum über die Widerstände, die ihm entgegenschlugen, als er versuchte, auch in Deutschland einen Verleger zu finden.

0: Aus Zeitungsberichten wusste ich, dass in Deutschland Hunderte von Nazi-Prozessen vorbereitet wurden und dass sich dagegen Widerstand regte. Ein Staatsanwalt hatte 1962 und erneut 1964 schriftlich bei mir angefragt, wann mein Buch in deutscher Übersetzung erscheine. Seine Kollegen hätten ihn mehrfach darauf angesprochen. Ich konnte mir ausmalen, dass meine Studie in den Händen von Staatsanwälten zu einer Waffe würde. Und dass ein Verlag, der sie in deutscher Sprache verbreitete, den Zorn aller Sympathisanten der Angeklagten erregen musste.
1: Und der Hilberg hatte ja einen Vertrag bei Trömer-Clauer.
2: Und zwar schon 1963, betont der Berliner Historiker Götz Ali. Ali hat 2015 die Geschichte von Hilbergs Verlagssuche in Deutschland rekonstruiert. Sie zieht sich über Jahrzehnte und beginnt beim Verlag Drömer-Knauer. Genauer gesagt bei dessen damaligem Cheflektor Fritz Bolle.
1: Fritz Bolle, das war eine große Figur. Der hatte vor allem das kleine Knauer-Lexikon, das in allen Familien rumstand, so ein graues Bändchen, erfunden. Und das machte ihn berühmt, aber betreute wichtige Autoren. Das war eine große Nummer im Münchner Literaturbetrieb. Wahrscheinlich hat er nicht diesen Vertrag gemacht, sondern irgendjemand anders. Und der hatte ein Interesse, ganz eindeutig Hilberg rauszukanten.
2: Denn Fritz Bolle hatte eine Vergangenheit zu verbergen.
1: Ich habe ja dann in meinem Aufsatz herausgefunden, dass er der Chefassistent eines Außenlagers von Buchenwald war.
2: Und zwar nicht irgendeines Außenlagers, sondern des Außenlagers in Oertelsbruch, einem der Orte, an denen die Nationalsozialisten in den 40er Jahren die sogenannte Wunderwaffe V2 hatten entwickeln lassen. Bei Arbeiten und technischen Experimenten am Antriebsaggregat dieser Rakete kamen mindestens 500 KZ-Häftlinge und Zwangsarbeiter ums Leben, die meisten Juden. Dass diese Details in Hilbergs Buch gar nicht vorkamen, konnte Fritz Bolle nicht wissen. Sicherheitshalber hintertrieb er eine Übersetzung. Stattdessen regte er an, erstmal ein Gutachten über den wissenschaftlichen Wert des Werks einzuholen, das doch auf einer Doktorarbeit beruhte, die mittlerweile immerhin schon 8 Jahre alt sei, also möglicherweise längst veraltet sein könnte. Für ein solches Gutachten konnte es in Deutschland keine bessere Adresse geben als das Institut für Zeitgeschichte, gleich um die Ecke vom Drömer-Knauer Verlag in München. Seinen Mitarbeitern war das Buch selbstverständlich längst bekannt.
3: Für die Arbeit des Instituts für Zeitgeschichte hat sich Hilbergs Buch bereits als wertvoll erwiesen, da es in manchen Punkten neue Ergebnisse, vor allem neue Einzelheiten, enthält.
2: Trotz der unbestrittenen Qualität empfahl das Institut allerdings nicht, das Buch durch einen Publikumsverlag einer breiten Öffentlichkeit zugänglich zu machen.
1: Die Motive waren klar für das Institut für Zeitgeschichte. Die Leute bildeten sich ein, sie könnten es besser als Juden. Sie schreiben in diesem Gutachten, es hat ja keine Unterschrift und kein genaues Datum, ja, dass da viele interessante Details sind. Man sagt da heute in der Geschichtswissenschaft, wenn einer so ganz viel Empirisches schreibt, ja, das ist ein Steinbruch, den muss man erstmal bearbeiten. So in dieser Haltung sind die mit dem Hilberg umgesprungen.
2: Mit die meint Götz Ali vor allem die damals führenden Köpfe des Instituts für Zeitgeschichte, Helmut Krausnick und Martin Broschert.
1: Die waren selber zu sehr belastet. Krausnick, weil irgendwann rauskam, dass er sehr lange NSDAP-Mitglied gewesen war. Aber er schrieb weiter, er spielte weiterhin eine Rolle. Die anderen waren alle in der Wehrmacht gewesen, sprachen nicht darüber. Broschert ist als 18-Jähriger noch in die NSDAP eingetreten. Das kann man einem jungen Menschen 1944 nicht ernsthaft vorwerfen. Aber dass ihn diese Zeit, diese 12 Jahre, die seine gesamte Jugend ausmachen, dass ihn die geprägt hat, und natürlich auch mit Ängsten, Abwehr erfüllt hat, die man auch mit den allerschönsten Methoden des deutschen Historismus nicht überwinden kann, das war ihm nicht klar und wollte ihnen nicht klar sein. Die haben ja immer so getan, als wären sie die Spitze der Aufklärung.

0: Der Verlag Drömer Knauer hat den Vertrag mit Hilberg bald gelöst. Hilberg blieb ein Außenseiter. Weiterhin durchforstete er sämtliche Akten, die er noch finden konnte. Mittlerweile suchte er nicht nur in amerikanischen Archiven. Sein Buch wurde damit immer detailreicher und noch genauer. Und doch begann Hilberg mit dem Gedanken zu spielen, es noch einmal komplett neu anzufangen.
1: Im Sommer 1961 verbrachte ich einen Monat in Europa, wanderte von Land zu Land, Stadt zu Stadt, Museum zu Museum. In den Museen fand ich Stille. Skulpturen waren stumm, Gemälde waren stumm. Besonders ergründete ich Porträts. Hier ein Jugendlicher, da ein alter Mann, ein Kardinal, ein Priester, außerdem Bauern und Soldaten. Sie alle waren stumm und alle tot, im Moment aber mir nahe. Warum verweilte ich in diesen Museen? Damals wusste ich es noch nicht, heute jedoch ist mir klar, dass ich nach einer neuen Sichtweise strebte. Mein Leben lang war ich ganz von der Verwaltung eingenommen, hatte Organisationspläne angelegt, Entscheidungsgänge eingetragen. Jetzt blickte ich auf die Menschen, Einzelne und Gruppen. Bilder standen mir vor Augen und ich wollte sie malen, natürlich in Worten, aber so, dass sie Porträts blieben.
0: Solche Bilder kamen in der Vernichtung der europäischen Juden nicht vor.
2: Das Buch ist schon ein rigide durchdekliniertes Buch, ein narratologisch rigide durchdekliniertes Buch mit der Maschine als Narrativ.
0: Wolf Kantsteiner von der Universität Aarhus in Dänemark hat sich bei seiner Lektüre weniger darauf konzentriert, was Hilberg schreibt, sondern wie er es schreibt.
2: Man hätte hoffen können, meine ich, dass im Laufe der vielen Jahre dieses Narrativ komplexer geworden wäre. Ich glaube, es hätte dem Material sicherlich sehr gedient.
0: Denn das Material handelt von Menschen, in der überwiegenden Mehrzahl Deutschen, die am Vernichtungsprozess mitwirken. Aber auch wenn sie mit Namen und Organisationszugehörigkeit, mit Dienstgrad und Funktion beschrieben werden, bleiben sie blass, werden sichtbar nur als Teil der Maschinerie. Das gilt selbst für ihren Führer.
2: Das Konzept ist komplex und deutet schon an, dass die Maschine wichtiger ist als die Figur Hitler. Dass die Maschine sozusagen mehr Handlungskraft hat als Hitler selber. Was ist dann die Erzählpraxis? Die Erzählpraxis ist, dass diese Hitler-Figur tatsächlich nicht aktiv ist. Sie macht nicht so viel. Sie stimmt zu, sie hört zu, sie unterschreibt Gesetze, sie ist willens, sie lässt sich umstellen, sie liest, sie überlegt, sie sichert zu, sie befand für gut und ganz selten befiehlt sie. Also in der Erzählwelt des Buches wird die Hitler-Figur eigentlich vom Erzähler dekonstruiert.

0: Die Maschinerie war die Hauptperson in Hilbergs Buch. Damit folgte dem strukturalistischen Ansatz seines Doktorvaters Franz Neumann und betonte, dass die Vernichtung der Juden nie hätte gelingen können, wenn sie nicht das Werk einer straff organisierten deutschen Gesellschaft gewesen wäre. Doch obwohl sie also seine Hauptthese bestätigte, befriedigte diese Darstellung Hilberg immer weniger, je länger er sich mit dem Thema beschäftigte. Und so ganz aufgegangen war sie ohnehin von Anfang an nicht, meint Wolf Kannsteiner.
1: Ich würde sagen, Himmler ist der eigentliche menschliche Held der Erzählwelt des Buches. Ein Held ist die Maschine, die Maschinerie besser, und der andere Held, das Pendant, ist Himmler.
0: Aber nicht in dem Sinne, dass Heinrich Himmler als Reichsführer SS an der Spitze der Vernichtungsmaschinerie stand, er sozusagen der heimliche Führer hinter dem wahren Führer gewesen wäre. Auch Himmler konnte die Maschinerie nicht allein in Bewegung setzen, sondern nur mit der Zuarbeit von anderen.
1: Die Erzählfigur von Himmler setzt um. Sie befiehlt, sie ist ein sehr guter Manager. Der Manager, der Milde zeigt. Der Manager, der sich Sachen absegnen lässt. Der Manager, der die Kollegen wissen lässt. Ist bürgerlich, ist pedantisch, bleibt, schreibt, verträgt sich, kommt mit anderen überein und hasst Korruption. Diese Figur zieht sich durch das ganze Buch durch. Es ist die menschliche Figur, die erfolgreich agiert. Es ist die menschliche Figur, die die Sachen umsetzt.
0: Himmler verkörpert für Hilberg so etwas wie die dunkle Seele der Vernichtungsmaschinerie, die weiß und anspricht, was andere ahnen und beschweigen. Zum Beispiel in seiner Posener Rede, wo er einige Monate nach der Niederlage bei Stalingrad seine SS-Generäle bestärkt, das gemeinsam begonnene Vernichtungswerk konsequent zu Ende zu bringen.
2: Ich will auch ein ganz schweres Kapitel, will ich hier vor Ihnen in aller Offenheit nennen. Es soll zwischen uns ausgesprochen sein und trotzdem werden wir nicht in der Öffentlichkeit nie darüber reden. Ich meine die Judenevakuierung, die Ausrottung des jüdischen Volkes. Von euch werden die meisten wissen, was es heißt, wenn 100 Leichen beisammen liegen. Wenn 500 da liegen oder wenn 1000 da liegen. Und dies durchgehalten zu haben und dabei, abgesehen von menschlichen Ausnahmeschwächen, anständig geblieben zu sein, hat uns hart gemacht und ist ein niemals genanntes und niemals zu nennendes Ruhmesblatt.
1: Die Figur Himmler ist der Maschinenversteher. Weil das, was Himmler über die Maschine sagt, ist für den Erzähler absolut wichtig. Der Erzähler bezieht sich sehr oft auf das, was Himmler sagt und stimmt analytisch. Der Erzähler stimmt analytisch Himmler zu. Himmler hat Einblick in die Maschine. Himmler ist der beste Repräsentant der Maschine und Himmler ist auch der, der darüber Auskunft geben kann, weil er im Gegensatz zu anderen ein Reflexionsniveau hat, das anderen Täter abgeht. Er versteht die Bedeutung des Tabus. Wenn Himmler sagt, das ist ein Ruhmesblatt, über das wir nicht reden können, nicht reden sollen, dann sagt der Erzähler, das stimmt, das war ein wichtiger Teil der Maschine. Die Maschine konnte nur funktionieren mit diesem Tabu.
0: Doch zum Tabu gehört nicht nur, dass alle schweigen. Es gehört auch dazu, dass alle darum wissen und es in ihrem Herzen bewahren. Oder wenigstens in ihrem Hinterkopf. Wie haben sie das gemacht? Und wie haben sie es durchgehalten? Um solche Fragen zu beantworten, würde Hilberg sich nicht allein auf den Maschinenversteher Himmler verlassen können. Das merkte er mehr und mehr. Er würde untersuchen müssen, was die ganz normalen Deutschen angetrieben hatte. Von persönlichen psychologischen Motiven wie Kränkungen oder dem Bedürfnis nach Zugehörigkeit zur Volksgemeinschaft über Geschäftsinteressen bis zu professionellem Ehrgeiz.
3: Kein Mann und keine Frau durfte übergangen werden, bloß weil sie politisch unbedeutend blieben. Adolf Hitler war ein Kapitel für sich. Und andere wichtige Mitspieler mochten zumindest einen Absatz oder Satz erhalten. Aber in der Gesamtanlage strebte ich nach Gleichheit, sodass die kleinsten Leute hier und da genauso viel Platz beanspruchen konnten wie die größten.
0: Würde er das umsetzen wollen, müsste er ein zweites großes Buch schreiben. wobei für ihn nicht feststand, ob das dann ein neues Buch würde oder doch wieder das erste, nur komplett neu angelegt, diesmal aus psychologischer Perspektive. 1965 hat er dafür eine Skizze von 17 Seiten entworfen unter dem Titel »German Motivations for the Destruction of the Jews«. Eine wissenschaftliche Publikation sollte daraus erst fast 30 Jahre später werden, nach seiner Pensionierung. Bis dahin wurde er zu sehr von seinen Pflichten als Hochschullehrer in Anspruch genommen, die er sehr ernst nahm, von seinen Archivrecherchen, die nie aufhörten, und von seiner Suche nach einem deutschen Verleger. Die Hoffnung wollte er einfach nicht aufgeben. Und tatsächlich wurde das Buch im Laufe der 70er Jahre in der Verlagsszene regelrecht herumgereicht. Von Fischer über Suhrkamp bis C.H. Beck beugten sich Lektoren über das sich ständig erweiternde Manuskript, erschraken angesichts der Fülle von Details und Namen und holten häufig nochmal Expertenmeinungen ein. Auch wieder beim Institut für Zeitgeschichte. Dort war man sich mittlerweile nicht mehr so sicher, ob die eigene Ablehnung im Jahre 1964 wohl begründet war. Das geht aus der Stellungnahme des Instituts hervor, die am 1. Februar 1980 an C.H. Beck übersandt wurde.
4: The Destruction of the European Jews hat Anfang der 60er Jahre eine Lücke in der Literatur gefüllt. The Destruction war damals, zumindest für englischsprachige Historiker, das Standardwerk zum Thema NS-Judenverfolgung. Kritisch anzumerken wäre vielleicht, dass die Darstellung des Schicksals der Mischlinge und Mischehepartner etwas korrekturbedürftig ist. Gleichwohl wäre eine Übersetzung bald nach Erscheinen der englischen Originalausgabe zweifellos sinnvoll und unter politisch-pädagogischem Aspekt hilfreich gewesen.
5: Und dann, 20 Jahre später, dann als der Beck Verlag angefragt hat, haben sie gesagt, jetzt ist das Buch veraltet. Es war aber nicht veraltet.
0: Die Qualität von Hilbergs Arbeit, so Götz Ali, erkannte das Institut für Zeitgeschichte mittlerweile durchaus an, aber wiederholte trotzdem seine Ablehnung.
4: Die Frage, ob heute eine deutsche Übersetzung zu empfehlen wäre, sollte mit Nein beantwortet werden.

0: Che Guevara, solche Sachen haben die gedruckt.
1: Fragen zur aktuellen Revolte der Jugend waren en vogue. Bücher zur Vergangenheitsbewältigung verkauften sich weniger gut. Immer noch schien die Zeit nicht reif für eine deutsche Übersetzung von Hilberg. Und doch erschien 1981 zum ersten Mal ein deutsches Buch von ihm. An einem denkbar versteckten Ort, im Dumjan Verlag in Mainz. Der hat seinen Nachlass mittlerweile dem dortigen Stadtarchiv übergeben. Für seine Schriften interessierte sich damals wie heute nur eine kleine Zielgruppe von Eisenbahnenthusiasten. Sein Besitzer war auf einen englischsprachigen Aufsatz gestoßen, in dem Hilberg sein Kapitel über die Deportationen zusammengefasst hatte. Ausgestattet mit historischen Fotos und Karten sowie fast 70 faksimilierten Dokumenten brachte der Dumjan Verlag auf 276 Seiten eine Übersetzung auf den Markt unter dem Titel Sonderzüge nach Auschwitz. Hilberg machte das Erscheinen dieses Büchleins, wie er es in seinen Erinnerungen nannte, Hoffnung, dass sich eine jüngere Generation von Verlegern vielleicht doch noch für sein Werk interessieren könnte. Gerade erst war eine neue Anfrage gekommen.
2: Ende 1980 kam ein Schreiben von dem Westberliner Kleinverlag Olle und Wolter, der meinen Wälzer veröffentlichen wollte.
3: Olle und Wolter war ein Verlag, ursprünglich ein Verlag, der trotzkistische Literatur gemacht hat. Ernest Mondell haben wir verlegt, Helmut Fleischer, also verschiedene Autoren aus diesem Umfeld. Aber das Programm dann zunehmend geöffnet. Dann kamen die Anti-Atom-Bewegung, die grüne Bewegung, also Autoren aus diesem Umfeld haben wir dann auch verlegt.
1: Christian Seeger hatte einst zusammen mit Werner Olle und Ulf Wolter eine trotzkistische Splittergruppe an der Freien Universität Berlin gegründet und später eben jenen Verlag. Den hatte er zwar bald wieder verlassen, als freier Übersetzer blieb er ihm aber weiter verbunden und entwickelte auch dessen Programm mit, in dem es zum Nationalsozialismus aber bis dato nichts gab.
3: Ich würde behaupten, die Neue Linke damals in den 70er Jahren hat sich generell kaum mit diesem Thema befasst. Das waren ganz wenige, die Gesellschaft ja insgesamt nicht. NS-Vergangenheit und Aufarbeitung, das waren damals Randthemen, aber nicht in der Mitte der Gesellschaft. Und insofern war das Programm des Olle und Wolter Verlags ein typisch linkes Verlagsprogramm. Es gab viele linke Verlage, Wagenbach, Merwe und so weiter, die alle zur NS-Vergangenheit nichts im Programm hatten. Das war also generell damals so.

0: Christian Seeger und Ulf Wolter dämmerte es immerhin, dass sie da eine Lücke hatten, nachdem 1979 im Fernsehen die US-Serie Holocaust gelaufen war. Mit großer Zuschauerresonanz, obwohl von der ARD gut versteckt in den dritten Programmen ausgestrahlt. Nach der letzten Folge gab es noch eine Expertendiskussion. Hilberg war ursprünglich eingeladen, wurde dann aber wieder ausgeladen. Der WDR wollte nur deutsche Gäste. Davon hatten Christian Seeger und Ulf Wolter aber gar nichts mitbekommen. Doch zwischen Tür und Angel machte sie eines Tages ein Kollege auf das Buch aufmerksam.
1: Wir haben es beide gelesen, waren sehr beeindruckt, wussten natürlich von Anfang an, dass das ein riesen wirtschaftliches Risiko war. Wir haben das natürlich lange überlegt, können wir das uns überhaupt erlauben? Wir haben Bücher gemacht, die hatten 200-400 Seiten, aber ein 800-900 Seitenwerk und dann noch Übersetzung, das war ein Mammutprojekt. Die Übersetzung war sehr teuer, aber wir haben uns dafür entschieden, das zu machen. Ulf Wolter hat dann Ende 1980 die Lizenz eingekauft und erst dann erfuhren wir, dass es seit 20 Jahren allen großen deutschen Verlagen vorgelegen hat, Beck, Rowohlt und Fischer und so weiter, und die es alle abgelehnt hatten. Und das war nochmal ein zusätzlicher Anreiz. Ein Buch, was in Deutschland sozusagen nicht veröffentlicht werden sollte.
0: Allerdings ahnten sie kaum, wie viel Arbeit sie sich da aufgeladen hatten.
1: Leider habe ich diese ganze Korrespondenz nicht mehr. Aber vor allem an Hilbergs Briefen, die dann endlos kamen, von Anfang an mit Luftpost, auf so dünnem Luftpostpapier, kriegte ich alle 2 Wochen Post von ihm, wo er Ergänzungen eingefügt hat. Ich habe mich an die Übersetzung gemacht und hatte einen Jahresplan. Ich wollte in einem Jahr fertig sein. Das Buch sollte zur Buchmesse 1982 erscheinen und das erschien mir auch realistisch.

0: Dann ging es aber los, dass ich eben permanent von Hilberg Post bekam und er hat ja lebenslänglich an diesem Buch gearbeitet. Immer neue Erkenntnisse, neue Forschungsergebnisse eingearbeitet. Es war ein Work in Progress. Ich hatte dieses englische Original, aber es wurden eben ständig Dinge ergänzt und erweitert oder verändert. Und ich musste ständig Passagen, die ich auch schon fertig hatte, nochmal umarbeiten. Das hat die ganze Sache natürlich sehr verzögert.
1: 1982 flog ich nach Deutschland, um hektisch Material zu durchforsten, das noch in letzter Sekunde in diese Ausgabe eingefügt werden sollte.
0: Und da haben wir ihn getroffen, haben ihn in Ulf Wolters klapprigen Mercedes abgeholt am Flughafen Tegel, sind mit ihm erstmal in den Verlag gefahren, der im zweiten Hinterhof in Kreuzberg war, am Paul-Linke-Ufer, in einer alten Fabriketage, alles sehr marode. Und Hilbergs Gesicht war auch entsprechend, er wunderte sich, wo er hier hingeführt wurde.
1: Sein Büro lag in einem unscheinbaren Haus, das man über einen Hinterhof erreichte. Die Räume waren groß und billig. Wolter bekannte stolz, bei der Miete zu sparen. Dadurch, erklärte er, habe er deutlich geringere Kosten als seine größeren Konkurrenten. Um das zu bekräftigen, brachte er mich für die Nacht in einer Pension unter, wo der Gast im Flur selbst Licht einschalten musste, das jedoch automatisch wieder ausging, bevor er sein Zimmer gefunden hatte.
0: Für ihn war das, in Deutschland zu sein, natürlich eine seltsame Angelegenheit im Land der Täter.
1: Wiewohl ich auf Forschungsreisen meist bescheidene Hotels wählte, fühlte ich mich dieses Mal unwohl. Deshalb vielleicht, weil die Pension in der oberen Etage eines Mietshauses lag, oder wegen der Steintreppen, der Geräusche, des zellenartigen Zimmers mit seinem Mobiliar aus den 30er Jahren, malte ich mir aus, wie sich unten die Braunhemden der SA versammelten und Männer in Schaftstiefeln die Treppen hinaufstürmten und gegen alle Türen hämmerten.
0: Das hat mir die Augen geöffnet, wie er eigentlich hier in diesem Land sich bewegt hat, dass er immer irgendwo wahrscheinlich auch noch Täter hat rumlaufen sehen und insofern von vornherein, glaube ich, immer so eine Art Schirm aufgespannt hat, ein Schutzschirm oder eine Reserviertheit vor sich her trug.
1: Der noch junge Wolter war kurz vor dem Mauerbau mit seiner Familie aus der DDR nach West-Berlin geflohen. Wie viele seiner Freunde war er ledig. Auch wenn er viel zu sehr drängte, beeindruckte mich Wolter ebenso wie der meisterhafte Übersetzer, den er mir vorstellte, Christian Seeger, der nächste Junggeselle. Ich fragte Seeger, warum so viele junge Männer im deutschen Verlags- und Pressewesen ledig blieben, worauf er mir antwortete, er selbst habe mehrere Geschwister und es gebe genügend Deutsche in der Welt.
0: Wir waren natürlich aufgeregt und gespannt auf ihn und er war sehr reserviert erst uns gegenüber, muss ich sagen. Aber er war insgesamt, ist mein Eindruck, dass er ein sehr reservierter Mensch gewesen ist. Also sehr zurückhaltend, einsilbig, hat nur das Nötigste gesagt, eigentlich so gut wie nie mal irgendwie gelächelt. Also war immer ein strenges Gesicht. Hinter seinen großen Brillengläsern guckte er, war ja auch relativ klein und auch immer so ein bisschen geduckt. Das war eine ganz eigenartige Erfahrung.
2: Sie luden ihn zum Essen ein. Aber auch da taute Hilberg nicht auf. Er hörte zu, als sie ihm von ihren Eltern erzählten, die im Nationalsozialismus allesamt Mitläufer gewesen waren. Aber er sagte nichts dazu. Hilberg wollte über kaum etwas anderes reden, als über letzte Details des Buches, das schleunigst in den Druck gehen sollte.
0: Wir haben alle dann mit vereinten Kräften daran gearbeitet, dass es zur Buchmesse 1982 erschien. Und das haben wir mit Ach und Krach hinbekommen und das wurde dann in einem riesen Großformat zweispaltig gesetzt. Ulf Wolter wollte an allen Ecken und Enden sparen, natürlich auch am Papier und so weiter. Also es wurde der Druck, das Druckbild war sehr gewöhnungsbedürftig für ein normales Sachbuch. Aber wir haben es geschafft, es kam zur Buchmesse raus, hat sich auch relativ gut verkauft.
2: Genau 4000 Mal. Das war exakt die Auflage, die Ulf Wolter kalkuliert hatte. Und die setzte er auch komplett ab.
0: Es gab dann auch noch eine Lizenzausgabe der Büchergilde Gutenberg.
2: Ob diese Buchgemeinschaft aus dem Umfeld des Deutschen Gewerkschaftsbundes 2.000 oder 3.000 Exemplare abgenommen hat, weiß Christian Seeger nicht mehr. Sicher ist aber, dass die Gesamtauflage nicht höher als 7.000 lag. Doch das reichte, damit das Projekt zum soliden Geschäft wurde. Entgegen einem häufig verbreiteten Gerücht ist der Verlag Olle und Wolter nicht am Hilberg-Buch pleite gegangen, auch wenn dessen publizistische Wirkung marginal blieb.
0: Was uns enttäuscht hat, waren, dass es eigentlich keine großen Rezensionen gab. Das haben wir schon alle erwartet, dass das Buch ein Paukenschlag wird, nach dieser ganzen langjährigen Editionsgeschichte.
2: Die Historikerzunft reagierte äußerst zurückhaltend. Keiner ihrer namhaften Vertreter lieferte eine Besprechung. Die wichtigen Fachjournale, ob die Vierteljahreshefte für Zeitgeschichte oder die Historische Zeitschrift, übergingen die Publikation. Bis die großen Feuilletons der Süddeutschen Zeitung oder der FAZ begannen, über Hilberg zu schreiben, sollten noch Jahre vergehen. Die einzige große Besprechung erschien in der erst wenige Jahre zuvor gegründeten Tageszeitung, der Taz. Fünfspaltig war der Artikel von Urs Müller-Plantenberg aufgemacht unter der Überschrift »Immer noch Angst vor der ganzen Wahrheit«.
3: Das umfangreiche Werk ist sehr übersichtlich angelegt und in einer klaren und verständlichen Sprache geschrieben. Viele Übersichten und Tabellen erleichtern das Zurechtfinden in den Hierarchien des NS-Staates. Personen-, Orts- und Sachregister machen das Buch zu einem Nachschlagewerk über die Judenverfolgung im Europa der NS-Zeit. So bleibt als kritischer Punkt der hohe Verkaufspreis, 128 Mark, der es sicher den meisten Interessierten verbietet, das Buch für eine private Bibliothek zu erwerben. Es gehört aber ganz zweifellos in die Bibliothek jeder Oberschule. Es ist eine Schande, dass dieses Buch nicht viel früher in Deutschland, dem Land, von dem der Holocaust seinen Ausgangspunkt nahm, erschienen ist.
2: In den Pressearchiven findet sich noch eine zweite Rezension von 1982. Sie ist sehr viel knapper formuliert. Aber dafür war sie sehr viel prominenter platziert. In der Wochenzeitung Die Zeit.
3: Wissenschaftlichkeit und Betroffenheit bilden hier eine Einheit. Wir wünschen uns, dass das Buch gerade bei uns die Bedeutung erhält, die es verdient. So wirbt der Berliner Verlag Olle und Wolter. Das Buch soll rechtzeitig zum 50. Jahrestag der Machtergreifung Hitlers erscheinen. Die rechten Väter und Großväter haben 6 Millionen Juden vergast, verbrannt, erschossen, abgeschlachtet. Die besonders Geschmacklosen unter ihnen sind anschließend durch die Vermarktung ihrer Memoiren vermögend geworden. Was die Geschmacklosigkeit angeht, haben die linken Söhne und Enkel offenbar von ihnen gelernt. Folgt demnächst bei Olle und Wolter der große Farbband über die Judenmorde? Mit einzigartigen, bislang unveröffentlichten Farbfotos, die die Grausamkeit der Nazi-Verbrecher unübertrefflich darstellen?
2: Der Verfasser dieser Zeilen hat es nicht nur vermieden, ein einziges Wort an inhaltlicher Kritik zu formulieren, er hat es auch vorgezogen, anonym zu bleiben. Aber sein Artikel erschien in der regelmäßigen Rubrik »Zeitmosaik des Feuilletons«. Verantwortlicher Redakteur war Fritz J. Radatz, der das Buch Jahre vorher als Rowohlt-Lektor abgelehnt hatte. Raoul Hilberg hatte immer noch viele mächtige Gegner. Er war mit seinem Werk in Deutschland angekommen, aber vorerst nur in den bröckelnden Hinterhöfen von West-Berlin. Der Weg ins Zentrum der Öffentlichkeit war noch weit.

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1: Zwei Uhr, die Nachrichten. Bundesarbeitsministerin Baas hat erneut auf eine Einstimmigkeit in der Rentenkommission gedrängt. Die SPD-Chefin bekräftigte in der Frankfurter Allgemeinen Sonntagszeitung, Bundeskanzler Merz und sie hätten dies klar als Erwartung an die Vorsitzenden des Gremiums formuliert. Sollte es eine einstimmige Empfehlung geben, werde man das so umsetzen. Andernfalls müsse man in der Koalition darüber reden. Die Bundesregierung hatte die Kommission eingesetzt, um Vorschläge für die langfristige Finanzierung der Rente zu erarbeiten. Laut Medieninformationen soll der Abschlussbericht Ende Juni vorgelegt werden. Die Bild-Zeitung hatte berichtet, das Gremium plane unter anderem langfristig die Anhebung des Renteneintrittsalters auf 70 Jahre und die schrittweise Absenkung des Rentenniveaus von 48 auf 46% zu empfehlen. Mehrere Kommissionsmitglieder erklärten anschließend jedoch, es gebe noch keinerlei Einigung zum Thema. Kommunen setzen das Sondervermögen für Infrastruktur und Klimaneutralität prioritär für Schulen und Straßen ein. Das ist das Ergebnis einer repräsentativen Umfrage unter den Kämmereien, wie die Förderbank KfW mitteilte. Der zweitwichtigste Bereich, in den gut 50% aller Kommunen, die bereits in diesem Jahr mit Mitteln des Sondervermögens planen, investieren wollen, sind demnach der Brand- und der Katastrophenschutz. Jeweils ein Drittel der Kommunen will Gelder für Kinderbetreuung und Sport einsetzen. Der Chefvolkswirt der KfW Schumacher erklärte, die Mittel aus dem Sondervermögen seien zwar eine willkommene finanzielle Unterstützung. Angesichts der großen Investitionsrückstände seien sie aber nur ein Tropfen auf den heißen Stein. Das Sondervermögen Infrastruktur und Klimaneutralität ist ein schuldenfinanziertes 500 Milliarden Euro Paket der Bundesregierung. Die Befragung ist Teil des KfW-Kommunalpanels, das das Deutsche Institut für Urbanistik seit 2009 im Auftrag der KfW jährlich durchführt. Eine Unwetterfront über Teilen Nordrhein-Westfalens hat zu hunderten Einsätzen der Feuerwehr geführt. In Münster und dem Kreis Warendorf liefen zahlreiche Keller voll, auf den Straßen lagen umgestürzte Bäume. Ein Open-Air-Konzert nahe der Halle Münsterland musste abgebrochen werden. Einige Fernzüge wurden wegen Sturmwarnungen in Bahnhöfen zurückgehalten. Auf der Brenner-Autobahn zwischen Österreich und Italien muss heute wegen einer Protestaktion mit massiven Verkehrsbehinderungen gerechnet werden. Zwischen 11 und 19 Uhr wird es eine Vollsperrung in beiden Richtungen geben. Für Lastwagen gilt sie schon ab 9 Uhr. Ausweichmöglichkeiten sind nach Angaben der Behörden nicht vorhanden. Es wird dazu geraten, die Region großräumig zu umfahren oder auf nicht notwendige Reisen zu verzichten. Anwohner im österreichischen Bundesland Tirol wollen auf der Brenner Autobahn eine Kundgebung abhalten. Sie wenden sich gegen die massive Verkehrsbelastung. Rund 14 Millionen Fahrzeuge passieren jährlich die für Europa zentrale Route. Polens Ministerpräsident Tusk hat die Entscheidung der Ukraine, eine Militäreinheit nach einem Vorbild aus dem Zweiten Weltkrieg zu benennen, als ein ernsthaftes Problem bezeichnet. Das Vorgehen verletze die historische Sensibilität Polens, erklärte er. Polens Staatsoberhaupt Nawrocki forderte, dem ukrainischen Präsidenten Selenskyj die höchste polnische Auszeichnung abzuerkennen, den Orden des Weißen Adlers. Hintergrund ist die ukrainische aufständische Armee, kurz UPA. Sie war während des Zweiten Weltkriegs für Massaker an der polnischen Zivilbevölkerung in der Region Wolynien verantwortlich. Zehntausende Menschen wurden damals ermordet. Polen hebt zudem die Kollaboration der UPA mit dem nationalsozialistischen Deutschland hervor. In der heutigen Ukraine verehren sie dennoch viele als Freiheitskämpfer. Der Deutsche Filmpreis geht an In die Sonne schauen von Regisseurin Mascha Schedinski. Insgesamt gewann das Drama bei der Verleihung der Lodas in Berlin 10 Auszeichnungen. Der Film erzählt von Frauen, die in unterschiedlichen Zeitebenen auf einem Bauernhof leben. Als beste Hauptdarstellerin wurde Cynthia Berger für ihre Rolle in Ach, diese Lücke, diese entsetzliche Lücke ausgezeichnet. Die Loda für die beste männliche Hauptrolle bekam August Diehl für seinen Part in Das Verschwinden des Josef Mengele. Das Wetter. Nachts wechselnd bewölkt, Tiefstwerte 18 bis 8 Grad. Am Tage verbreitet Schauer und teils kräftige Gewitter, örtlich unwetterartig. Im Süden zumeist heiter bis sonnig, 18 bis 33 Grad. Das waren die Nachrichten.